0: belasteten Feriengebieten eindämmen. Auf vielbesuchten Inseln wie Rhodos, Kos, Santorini oder Mykonos dürfen in den Hotspots nur noch Hotels gebaut werden, die höchstens 100 Betten haben. Griechenland ist bei Urlaubern sehr beliebt. Im vergangenen Jahr kamen fast 38 Millionen Touristen. Bewohner klagen über Wassermangel, steigende Mieten und überlastete Infrastruktur. Das Wetter in Deutschland. In der Nacht vom Norden bis zur Mitte Schauer, im Süden Regen, Tiefstwerte plus 7 bis minus 2 Grad. Am Tage bewölkt und regnerisch, im Westen freundlicher bei maximal 8 Grad im Erzgebirge bis 15 Grad am Oberrhein. Es ist gleich 2.03 Uhr.
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2: Die A2 Berlin Richtung Hannover ist zwischen Irxleben und Bornstedt nach einem Unfall gesperrt. Die A3 Frankfurt Richtung Würzburg ist zwischen Würzburg-Kist und Würzburg-Heidingsfeld nach einem LKW-Unfall gesperrt. Die Autobahn 8 Luxemburg Richtung Saarlouis ist zwischen Perlborg und Merzig-Wellingen bis 5 Uhr früh gesperrt. Autobahn 70 Schweinfurt-Wernig Richtung Bamberg, die ist zwischen Bamberg-Hafen und Bamberg wegen Bauarbeiten noch bis 6 Uhr früh gesperrt. Und die Autobahn 81 Singen Stuttgart ist zwischen Herrenberg und Gärtringen wegen Wartungsarbeiten im Schönbuchtunnel bis 5 Uhr früh in beiden Richtungen gesperrt. Die Umleitung führt über die U36 und die U45.
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2: Und die kommt wie immer aus Hamburg, aus den Studios von NDR Info. Am Mikrofon ist Sven Hasenclever. Wenn es in den vergangenen 4 Jahren um die Ukraine ging, haben wir meist von einem angegriffenen Land gesprochen. Die Ukraine war bedürftig, brauchte Hilfe. Das hat sich gewandelt. Nun geht es auch um die Frage, was wir als Deutsche und als Europäer von der Ukraine lernen oder beziehen können. Denn der Krieg hat das Land in der Verteidigungsindustrie deutlich vorangebracht. Deutschland und die Ukraine hatten bereits Mitte April eine engere Zusammenarbeit im Verteidigungsbereich vereinbart. Gestern ist das konkreter geworden. Verteidigungsminister Pistorius ist nach Kiew gereist, um genau diese strategische Partnerschaft auszubauen. Rebecca Barth berichtet.
3: Das Verhältnis zur Ukraine, es hat sich merklich verändert. Zunehmend selbstbewusst tritt das überfallene Land mittlerweile international auf. Ein zentraler Grund dafür, die schnelle Entwicklung der ukrainischen Rüstungsindustrie. Davon könnten nun auch die Partner der Ukraine profitieren. Dieser Ansicht zumindest ist Boris Pistorius. Der deutsche Verteidigungsminister will mit seinem Besuch in der Ukraine die strategische Partnerschaft zwischen beiden Ländern vorantreiben.
4: Und da geht es natürlich um Rüstungskooperation. Da geht es darum, davon zu lernen, was die Ukrainer jetzt im 5. Jahr auf dem Gefechtsfeld erleben, bei der Drohnenkriegsführung, bei der elektronischen Kriegsführung. Aber auch in allen anderen Bereichen. Davon können wir lernen als Bundeswehr, als Bundesrepublik Deutschland, aber auch wir als NATO-Streitkräfte. Und deswegen ist diese enge Kooperation für uns sehr wichtig. Und deswegen heben wir die jetzt quasi monatlich auf ein neues Level.
3: Man wolle nicht mehr nur unterstützen, betont Pistorius im Interview mit der ARD. Es gehe auch darum, Europa als Kontinent sicherer zu machen. Dafür bräuchte man die Erfahrung der Ukraine. Das Land sei gerade bei der Entwicklung unbemannter Systeme wie Drohnen hoch innovativ.
4: Die Entwicklungszyklen hier sind inzwischen bei einigen Wochen angekommen. Immer wieder verändert sich etwas. Und gleichzeitig ist die Bandbreite dessen, was hier eingesetzt werden kann, für unterschiedliche Ziele mit unterschiedlichen Aufgaben inzwischen so enorm, dass die Drohnen tatsächlich ganz überwiegend das Kampfgeschehen bestimmen und eben auch dazu führen, dass die Verluste auf russischer Seite immer höher werden. Und zurzeit jedenfalls kaum ausgeglichen werden können durch neue Rekrutierung.
3: Der Ukraine gelingt es, im 5. Jahr des russischen Angriffskriegs zunehmend Russland unter Druck zu setzen. Beobachter schätzen die russischen Verluste aktuell so hoch wie noch nie seit dem Überfall im Februar 2022. Mit Angriffen auf Ölraffinerien weit im russischen Hinterland versucht die Ukraine zudem, Russland die Finanzierungsmöglichkeiten für seinen Krieg zu nehmen. Und so strahlt auch der 35 Jahre alte ukrainische Verteidigungsminister Selbstbewusstsein aus. Gerade bei den Deep Strikes, also Angriffen im russischen Hinterland, habe man die Initiative übernommen, sagt Michailo Fedorov vor der Presse in Kiew. Deshalb sind wir der Ansicht, dass die Ukraine derzeit in jedem Bereich, in der Luft, Luft, am Boden, bei Langstreckenangriffen sowie im Hinblick auf Russlands Wirtschaft eine gewisse Initiative besitzt. Mit weiterer qualitativ hochwertiger Unterstützung unserer Partner werden wir alle Ziele, die wir uns gesetzt haben, erreichen und einen gerechten Frieden näher bringen, an dem unser Präsident und sein Team arbeiten. Ausdrücklich bedankt sich Fedorow für die qualitativ hochwertige Hilfe aus Deutschland. Doch ein gerechter und stabiler Frieden scheint nach Einschätzungen vieler in der Ukraine nach wie vor in weiter Ferne zu liegen. Daran ändere weder die zuletzt brüchige Feuerpause rund um die Feierlichkeiten zum 9. Mai etwas, noch Putins Behauptung, der Krieg nähere sich dem Ende. Unglaubwürdig findet diese Aussage auch Verteidigungsminister Pistorius.
4: Von daher ist das immer so ein bisschen wie die Sphinx, wenn er so daherkommt. Er kann den Krieg beenden durch den Rückzug der Truppen, er kann zu Friedensgesprächen einladen. An allen Friedensgesprächen, bei allen Friedensgesprächen, an denen er bisher hat teilnehmen lassen oder selber teilgenommen hat, hat er letztlich keinen Beitrag geleistet, eher im Gegenteil, dazu, dass tatsächlich Frieden kommt.
2: Verteidigungsminister Pistorius war also in Kiew, um die deutsch-ukrainische Partnerschaft in Bezug auf Kampfdrohnen zu stärken. In der Ukraine selbst werden schon länger auch Drohnen aus Polen und Rumänien eingesetzt, die in der Türkei entwickelt wurden, das eigentlich engere Beziehungen nach Russland pflegt. Was hat es damit auf sich? Darüber hat Simone von der Forst vom Hessischen Rundfunk mit Dr. Jascha Aydin gesprochen. Er ist Soziologe und forscht am Zentrum für angewandte Türkei-Studien der Wissenschaft und Politik. Zunächst ging es um die Frage, welche militärischen Möglichkeiten die Türkei hat, die Deutschland fehlen, um der Ukraine weiterzuhelfen.
5: Die Türkei hat mehrere Möglichkeiten. Zum einen die dynamische Rüstungsindustrie mit erheblichen Produktionskapazitäten, würde ich nennen. Sie produziert ein breites Spektrum an Militärausrüstung, von Munition und Artillerie bis hin zu Drohnen und Raketen. Hinzu kommt auch, dass die türkischen Streitkräfte als zweitgrößte Armee der NATO sehr kampferfahren sind. Die Türkei hat nach dem Kalten Krieg nie abgerüstet. Sie hat weiterhin eine starke Armee beibehalten. Und es gibt im Land eine ausgeprägte sicherheitspolitische Kultur, die ist auch von Vorteil. Und zudem, und das ist sozusagen ein Pluspunkt für die Türkei, ist das Land ein Schwarzmeer-Anrainerstaat mit einer starken Kriegsmarine und kontrolliert mit dem Bosporus und Dardanellen den Zugang zum Schwarzen Meer. Das macht die Türkei im Ukraine-Konflikt ein starkes Land.
6: Die Türkei pflegt ja auch gute Beziehungen zu Russland. Könnte das nicht irgendwann schwierig werden?
5: Das ist bereits schwierig. Man muss dazu sagen, dass die Beziehungen zwischen Ankara und Moskau, die haben sich in den vergangenen Jahren abgekühlt. Mhm. Gründe dafür sind viele, unter anderem die türkische Rolle beim Sturz des Assad-Regimes in Syrien, die Übergabe ukrainischer Kommandeure an Kiew, trotz vorheriger Vereinbarungen mit Russland, sowie der wachsende militärische, wirtschaftliche Einfluss im Südkaukasus, insbesondere durch den geplanten Korridor, der die Türkei über die Republik Nachitschewan mit Aserbaidschan verbinden soll. Das zeugt in Moskau Zorn, aber gleichzeitig vermeidet Ankara eine offene Konfrontation mit Russland. Da ist Ankara sehr vorsichtig, weil die Türkei weiterhin in wichtigen Bereichen von Russland abhängig ist, etwa von russischen Energielieferungen, den Tourismuseinnahmen, aber auch wirtschaftlichen Aktivitäten türkischer Bauunternehmen in Russland.
6: Kommen wir nochmal auf die Verteidigung zurück. Der türkische Präsident Erdogan hat ja gesagt, unsere Verteidigungsstrategie ist der Stolz unseres Landes. Sie schreibt Geschichte. Welche Bedeutung hat die Rüstungsindustrie ganz besonders für Erdogan?
5: Zunächst einmal, die Rüstungsindustrie ist für die Türkei, für das Land, sowohl wirtschaftlich als auch politisch von großer Bedeutung. Auch für Erdogan, weil sie Arbeitsplätze schafft, Exporterlöse generiert, die technologische und militärische Eigenständigkeit des Landes stärkt. Aber für Präsident Erdogan ist sie zudem ein zentrales, wichtiges Symbol nationaler Stärke und Modernisierung. Und das passt auch sehr gut in das von Erdogan gepflegte politische Narrativ einer starken Türkei unter einer starken Führung. Und er versucht auch damit insbesondere nationalistische Wählerschichten zu mobilisieren.
6: Wird die Türkei in dieser Gemengelage für Europas Sicherheit möglicherweise jetzt immer wichtiger? Bringt sie sich damit auch wieder mehr als Partner für Europa ins Gespräch?
5: Ja, auf jeden Fall. Die Türkei gewinnt geopolitisch, militärisch und rüstungsindustriell an Bedeutung und wird auch, wie Sie auch gesagt haben, für Europa als Sicherheitspartner immer wichtiger. Gleichzeitig muss man aber auch sagen, dass außen- und sicherheitspolitische Differenzen sowie autoritäre innenpolitische Kurs die Beziehungen zur EU belasten, sodass das in Europa die Skepsis gegenüber einer engeren institutionellen Einbindung der Türkei in die europäische Sicherheitsarchitektur stärkt.
2: Sagt Dr. Jascha Aydin vom Zentrum für angewandte Türkei-Studien der Stiftung Wissenschaft und Politik.
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2: Es sollte ein unvergesslicher Ausflug in die Antarktis werden und das ist es wohl auch. Nach dem Ausbruch des tödlichen Hunter-Virus auf dem Kreuzschiff Hondius sind 4 der deutschen Passagiere heute von Frankfurt am Main aus in ihre Heimatregionen in Baden-Württemberg, Bayern, Sachsen und nach Berlin gebracht worden. Ricardo Mastrocola erklärt, wie gefährlich das Virus ist und wie viel Sorgen man sich jetzt machen muss.
7: Das Virus sorgt für Schlagzeilen, aber die Menschen auf der Frankfurter Einkaufsmeile Zeil sind größtenteils entspannt.
8: Soweit ich das mitbekommen habe, muss man es ernst nehmen, aber die Übertragung scheint ziemlich unwahrscheinlich zu sein, sodass ich jetzt nicht wirklich Angst habe.
9: Also es ist schon ein bisschen beängstlich, aber trotzdem muss man keine Angst haben.
10: Ich habe das mitbekommen und habe einfach auch nochmal recherchiert. Das kann ja überhaupt nicht übertragen werden oder nur in bestimmten Situationen von Mensch zu Mensch. Deshalb finde ich, brauchen wir keine Panik.
7: Was gebraucht wird, sind gute und sachliche Informationen. Zum Beispiel die Einschätzung des Virologen Jonas Schmidt-Chanasit vom Tropeninstitut in Hamburg, den der HR heute befragt hat.
11: Sie müssen kein ungutes Gefühl haben. Die Experten kümmern sich darum. Es sind ja viele Institutionen dort involviert, unter anderem auch die WHO, aber auch das Robert-Koch-Institut. Insofern muss sich jetzt der Bürger keine Sorge machen, weil das ja ein sehr lokales Geschehen auf diesem Kreuzfahrtschiff gewesen ist.
7: Ein sehr lokales Geschehen auf dem Kreuzfahrtschiff mit vielen Menschen auf engem Raum. Diese Einschätzung bestätigt auch nochmal der Frankfurter Virologe Martin Stürmer, auch wenn das Andes-Virus selbst sehr gefährlich ist.
12: Problem ist bei dem Andes-Virus, dass es auch von der klinischen Seite her doch eher eine relativ hohe Fallsterblichkeit hat, mit 30-40%. Insofern ist es natürlich gut, wenn wir diese Infektion unter Kontrolle behalten. Aber anders als mit Covid ist das kein Virus, was in Form einer Pandemie uns jetzt bedrohen wird.
7: Es gibt auch die europäische Variante des Hunter-Virus, so Martin Stürmer. Aber die meisten Menschen würden von so einer Infektion gar nichts bemerken.
12: Wir haben im Jahr 2024 etwas über 400 Fälle mit Hunter-Virus-Infektionen ans Robert-Koch-Institut gemeldet bekommen. Die Dunkelziffer wird wahrscheinlich um das mindestens 10-fache höher sein, weil die meisten merken es nicht. Die es merken, da ist die Niere sehr stark beteiligt und die klassischen Symptome, die wir kennen, plötzlich auftretendes hohes Fieber, Kopfschmerzen, Schwindelgefühl, Schwächegefühl und so weiter.
7: So äußert sich die europäische Variante wohlgemerkt. Dass sich das südamerikanische Hunter-Virus, also das Andes-Virus, nach Europa verbreitet, das schließt der Hamburger Virologe Schmidt-Chanasit komplett aus.
11: Weil es von einer Reisratte übertragen wird, die nur in Argentinien, Chile vorkommt. Also das Virus würde sich gar nicht bei uns wohlfühlen, weil es keinen Wirt hätte.
7: Und zur Erinnerung, die 4 Personen sind nur zur Sicherheit unter Beobachtung. Es gibt keinen Hinweis auf eine Übertragung bisher.
2: Ricardo Mastrocola berichtete. Gleich 2.17 Uhr. Wochenlang wurde über die Entlastungsprämie in Höhe von bis zu 1.000 Euro diskutiert. Heute wissen wir, das hätten wir uns das alles sparen können, denn die scheint mittlerweile ad acta gelegt zu sein. Am Freitag hatte sie der Bundesrat ja vorerst gestoppt und mittlerweile deutet vieles darauf hin, dass es zu einem Vermittlungsverfahren mit dem Bundestag gar nicht erst kommen wird, denn auch immer mehr Bundespolitiker rücken von ihrer Idee wieder ab. Nicole Markwald berichtet.
13: Viele Bilder werden an diesem Tag im politischen Berlin gebraucht. Da ist die Rede von verschütteter Milch, von Geruckel und von mentalen Aufräumarbeiten. Dabei war das Ziel so klar gesteckt. Eine steuer- und abgabenfreie Entlastungsprämie von 1.000 Euro sollte schnelle finanzielle Hilfe liefern, angesichts hoher Energiepreise. Eine Idee der schwarz-roten Bundesregierung, allerdings zu zahlen durch die Arbeitgeber. Wirtschaftsverbände äußerten sofort Kritik. Die Bundesländer verlangten einen Ausgleich für die erwarteten Steuerausfälle. Und als die Bundesregierung ihnen nicht entgegenkam, zeigten die Länder am Freitag im Bundesrat der Entlastungsprämie die rote Karte. Abgelehnt. Und die Regierung?
14: Sie hält natürlich an dem Plan fest, angesichts der gestiegenen Energiepreise eine Entlastung für Bürgerinnen und Bürger zu erzielen,
13: sagt Regierungssprecher Stefan Cornelius. Entlastung ja, nur wie? Bayerns Ministerpräsident Markus Söder.
15: Mit Verstand, anstatt jetzt mit Hektik oder Panik und vor allen Dingen nicht mit Streit.
13: Jener Söder, der als CSU-Chef zuerst die Entlastungsprämie im Koalitionsausschuss mitverhandelt hat, nur um dann im Bundesrat als Ministerpräsident dagegen zu stimmen. Hü und hott. Jetzt müsse die Leistungsfähigkeit der Regierung erhöht werden, schiebt Söder noch hinterher.
15: Deswegen ist für uns wichtig, dass wir auch mittelig auf den morgigen Koalitionsausschuss auch mal mit mentalen Aufräumarbeiten beginnen.
13: Derlei Wortakrobatik bedient sich Dirk Wiese, parlamentarischer Geschäftsführer der SPD, nicht. Er gibt sich im Morgenmagazin von ARD und ZDF eher handfest.
16: Aber das, was in den letzten Wochen geruckelt hat, das ist nicht gut und das muss zweifelsohne besser werden.
13: Beide Seiten betonen, es sei möglich, gemeinsam etwas zu stemmen. Bundeskanzler Merz, CDU, beschrieb das in der vergangenen Woche so.
17: Die Koalition ist entscheidungswillig und sie ist entscheidungsfähig. Wir können Kompromisse, auch wenn es manchmal dabei etwas rumpelt.
13: Währenddessen beklagt die Linkspartei, dass die Regierung die Sorgen der Bürger nicht ernst nimmt. Parteivorsitzende Ines Schwertner.
18: Ich verstehe deshalb jeden, der wütend ist und verzweifelt ist und auch apathisch ist, weil er sagt, diese Regierung macht keine Politik für mich.
13: Die Grünen drängen nun auf eine Senkung der Stromsteuer für alle. So ließen sich Unternehmen und Bürger entlasten. Ein weiterer grüner Vorschlag, den Preis vom Deutschlandticket senken. Andere bringen eine Anhebung des Arbeitnehmerpauschbetrags oder eine nochmalige Erhöhung der Pendlerpauschale ins Gespräch. Ohnehin vereinbart ist eine Einkommensteuerreform. An dem Konzept wird gearbeitet, heißt es aus dem Finanzministerium. Die CSU hat schon angekündigt, was sie alles nicht will. Keine Änderungen beim Spitzensteuersatz, bei der Erbschaftssteuer und beim Ehegattensplitting. Die Frage bleibt, Entlastung ja, aber wie?
2: Informationen von Nicole Markwald. Frauen sind in der Politik noch immer unterrepräsentiert, vor allem in Führungspositionen. Daran ändern auch die jüngsten bayerischen Kommunalwahlen nichts. Landrätinnen gibt es danach nur 6 gegenüber 65 Landräten. Das ist sogar noch eine Landrätin weniger als nach der letzten Kommunalwahl. Tanja Gronde berichtet über eine Landrätin in Bayern nach der ersten Arbeitswoche und über eine andere, die ihr Büro gerade geräumt hat.
19: Andrea Jochner-Weiß ist gerührt bei der Verabschiedung im Landratsamt. Ihre Mitarbeiterinnen und Mitarbeiter stehen Spalier bei ihrem Abschied. Nach 2 Amtszeiten ist die CSUlerin nicht mehr angetreten zur Wahl.
20: Als Frau habe ich persönlich immer das Gefühl gehabt, ich muss mich mehr beweisen.
19: 12 Jahre lang war sie Landrätin, doch Frauen wie sie sind an der politischen Spitze immer noch selten. Woher kommt das Ihrer Meinung nach?
20: Ich glaube, weil sie sich sehr hinterfragen und weil die männliche Domäne schon noch ein bisschen anders ist und die hohen Ämter eher für sich beansprucht.
19: Die Landrätin von Weilheim-Schongau musste viel einstecken. Einmal wurde sie sogar in einem Bierzelt ausgepfiffen. Manchmal waren es auch wüste Beleidigungen gegen sie als Frau. Die Frauenquote bei den Landrätinnen ist niedrig. Aktuell treffen auf 6 Frauen 65 Männer in Bayern. Seit 1972 gibt es Zahlen zu der Verteilung und das Statistische Landesamt hat in dieser Zeit 14 Landrätinnen und 294 Landräte gezählt. Das liegt natürlich auch daran, dass sich Frauen nicht immer aufstellen lassen.
20: Ich habe so ein bisschen Verdacht. Frauen wählen keine Frauen.
19: Dabei ist die weibliche Perspektive wichtig für Gemeinden. Ob Sicherheitsgefühl oder Gesundheit oder Bildung. Frauen haben andere Perspektiven und führen empathischer, sagen Studien. Gleichzeitig seien sie immer noch in alten Rollenbildern gefangen, meint Daniela Groß von den Grünen.
21: Es ist ja immer noch die Regel, dass die Frauen zuständig sind für die Kinderbetreuung. Damals, als ich meine erste Tochter bekommen habe, habe ich nach 8 Monaten wieder angefangen, in Vollzeit zu arbeiten. Und das ist bei uns etwas in der Gesellschaft, das nicht üblich ist.
19: Die 37-jährige Mutter von zwei Kindern gewann im Landkreis Landsberg am Lech gegen den ehemaligen Amtsinhaber. Nun heißt es für sie auch, trotz Familie am Wochenende arbeiten und Abendtermine wahrnehmen, wie beispielsweise den Talentwettbewerb einer Schule besuchen.
21: Wenn jetzt ein Mann Landwirt ist, da versteht keiner, wie funktioniert das mit der Kinderbetreuung, weil jedem klar ist, die Frau macht das. Und ich verstehe ehrlich gesagt nicht, warum wir dieses Selbstverständnis nicht auch auf die Väter haben, weil dass wir diese Verantwortung immer noch zum Großteil bei den Frauen sehen.
19: Daniela Groß beginnt als eine von drei neuen bayerischen Landrätinnen die Reise, die Andrea Jochner-Weiß nun abschließt, was sie dabei gelernt hat.
0: Wir brauchen Frauenpower. Frauen wählt Frauen und Frauen lasst euch wählen, habt keine Angst, hinterfragt euch nichts. Wir gingen einen Weg ein bisschen anders, aber wir Frauen, wir bringen genauso viel weiter wie die Männerwelt.
2: Frauen in der Politik noch immer unterrepräsentiert, auch bei den bayerischen Landräten. Kennen Sie das? Sie wollen etwas basteln, reparieren oder zusammenbauen und dann fehlt Ihnen genau das eine wichtige Teil. Sie können das im Internet bestellen, sicher aber. Lukas Kunzmann aus Abtsgemünd im Ostalbkreis dachte sich, das muss auch anders gehen. Er hat mit gerade mal 19 Jahren einen Kfz- und Heimwerkerbedarf in der 7500 Einwohnergemeinde eröffnet. Was ihn antreibt und wie er dem Onlinehandel entgegenwirken will, Stefanie Schmitz berichtet.
3: Vom Scheibenwischer bis zum Gartendünger und sogar ein Balkonkraftwerk findet man bei Lukas Kunzmann in der Hauptstraße von Abtsgemünd. Die Klingel ertönt jedes Mal, wenn ein Kunde den Laden betritt. Und Lukas Kunzmann freut sich jedes Mal, wenn ein Kunde dann auch findet, was er sucht. Der 19-jährige Unternehmer hat mit 15 Jahren eine Ausbildung zum Kaufmann begonnen. Anschließend ging er zu seinen Eltern in den Kfz-Teilebetrieb und sammelte Erfahrungen. Seinen Traum, selbst einmal einen Laden zu haben, hat er dabei aber schon früh gehabt.
22: Ich habe es von meinen Eltern so vorgelebt bekommen und dann gab es halt die Möglichkeit dazu mit dem freien Gebäude, weil die Lage hier ist sehr, sehr gut. Und dann war das eher, sag ich mal, schon fast eine spontane Entscheidung, zu sagen, hey, dann versuche ich es mal mit Selbstständigkeit. Selbstständigkeit macht sehr, sehr viel Spaß. Jeden Morgen, wenn ich hier reinkomme, man arbeitet halt für sich selber. Und das macht einen viel, viel glücklicher, als viel Geld bei einem Angestelltenverhältnis zu verdienen.
3: In der heutigen Zeit, in der immer mehr Menschen im Internet bestellen und immer mehr Fachgeschäfte schließen, eröffnet Lukas. Er hat Vertrauen in die Zukunft und vor allem in seine Abtsgemünder Kundschaft.
22: Angst, da habe ich gar keine. Im schlimmsten Fall, wirklich Worst-Case-Szenario, wäre es dann, dass ich den Laden zumache, habe dann beispielsweise 40.000 Euro Schulden, stelle mich dann irgendwo an, bewerbe mich irgendwo und arbeite dann halt, um den Kredit abzubezahlen und mache danach mit dem Leben weiter. Habe ich keine Sorgen, sonstiges. Zumindest habe ich es dann mal versucht. Wenn es nicht funktioniert, habe ich halt keine andere Wahl so gesehen.
3: Sein Einzugsgebiet geht von Aalen bis Schwäbisch Gmünd. Erst da gibt es die nächsten Baumärkte. Und das war für ihn ein großes Argument. Und seine Eltern stärken ihm den Rücken, ganz egal, was passiert.
22: Ohne die hätte ich das ganze Thema auch nicht angefangen bzw. geschafft. Für 19-Jährigen Steuern, Businessplan und so weiter ist natürlich viel. Die waren von Anfang an dabei und haben mir sehr, sehr gut weitergeholfen. Mit der Bank als 19-Jähriger war relativ schwierig, sich da reinzusetzen und sagen, hey Jungs, ich bräuchte Geld. Ich habe kein Haus, keine Wohnung, was ich ihnen anbieten kann. Deswegen, aber es hat auch gut funktioniert.
3: Lukas geht als gutes Beispiel voran und bleibt dabei immer positiv. Auch wenn sich Kunden und Lieferanten schon manchmal über den jungen Chef wundern, doch er bleibt selbstbewusst und ist so ein gutes Beispiel dafür, wie junge Menschen mit Ideen und vor allem mit Mut die Zukunft in solchen Orten wie Abtsgemünd mitgestalten.
23: Sport. Mit Hendrik Lückhoff. In einem Finale der Fußball-Champions League dabei sein, auf dem Platz, das schaffen nicht viele, aber auch wenn dieses Jahr kein deutsches Team im Endspiel der Königsklasse steht, ein Deutscher wird auf jeden Fall auflaufen und das ist Daniel Siebert, der Schiedsrichter aus Berlin. Er wird das Endspiel zwischen Titelverteidiger Paris Saint-Germain und dem FC Arsenal leiten. Das hat die UEFA jetzt bekannt gegeben. Das Finale am 30. Mai in Budapest wird dann Sieberts 10. Spiel in dieser Champions League-Saison sein. Kein anderer Schiedsrichter hat mehr. Einzelheiten von Jakob Rüger.
24: Für den 42-jährigen Daniel Siebert und sein Team ist es das erste Europapokalfinale. Überhaupt haben erst 4 deutsche Unparteiische ein Endspiel der Champions League geleitet. Zuletzt Felix Brüch im Jahr 2017. In dieser Saison pfiff Siebert bereits 9 Champions League-Partien. Das Endspiel zwischen Arsenal und Paris Saint-Germain in Budapest dürfte für den Berliner das bislang größte Highlight seiner Karriere sein. Mit seinen konstant starken Leistungen auf der internationalen Bühne haben Siebert und sein Team sich dieses Highlight verdient. verdient, so der deutsche Schiedsrichterchef Knut Kircher in einer ersten Reaktion. Er sehe die Wahl der UEFA auch als Auszeichnung für die Qualität der deutschen Spitzenschiedsrichter. Für die Weltmeisterschaft ist dennoch nur ein deutscher Unparteiischer nominiert. Die FIFA entschied sich für einen Berliner. Der heißt allerdings nicht Daniel Siebert, sondern Felix Zweier.
23: Und der Schiedsrichter fürs DFB-Pokalfinale steht jetzt übrigens auch fest. Sven Jablonski aus Bremen wird das Endspiel zwischen dem FC Bayern und dem VfB Stuttgart nächste Woche leiten.
1: Ja, das ist ein absolutes Highlight. Also für die Mannschaften, aber auch für uns als gesamtes Team, auch mit Sascha und Eduard, meine Assistenten. Ja, ich glaube, das ist auch für die Mannschaften eines der größten Titel, die man überhaupt in Deutschland gewinnen kann. Und wenn wir als Team dort einlaufen können und diese Atmosphäre, wenn das Flutlicht angeht, ausverkauften Olympiastadion. Ja, das ist eine große Verantwortung, aber wir freuen uns riesig drauf.
23: Jablonski hat sich in den vergangenen Jahren zu einem Top-Schiedsrichter entwickelt. Keiner hat in dieser Saison mehr Bundesligaspiele gepfiffen. Und da waren auch die ganz Großen dabei, wie zum Beispiel Dortmund gegen Bayern. In der Fußball-Bundesliga der Frauen hat Bayer Leverkusen das Montagabendspiel am vorletzten Spieltag bei RB Leipzig gewonnen mit 3:1. Mehr von Moritz Kühn.
4: Die Partie begann nicht nach dem Geschmack von Leverkusen, nach nur 4 Minuten der Rückstand. Lisa Baum traf für die Leipzigerinnen mit einem Schuss von der Strafraumkante ins linke untere Eck. Doch die Gäste zeigten danach, warum sie ein Spitzenteam sind. Kramer und Piljic drehten die Partie noch vor der Halbzeit und sorgten für die 2:1-Führung für Bayer Leverkusen. Nach dem Seitenwechsel kaum noch gefährliche Torraumszenen. Erst in der Schlussphase ging es wieder ab. Rund 10 Minuten vor Schluss machte die eingewechselte englische U23-Nationalspielerin Ruby Grant mit dem 3:1 den Deckel drauf. Die Leverkusenerinnen haben durch den Sieg noch eine kleine Chance auf Champions League Rang 3, den aktuell Frankfurt innehat. Leipzig rangiert auf Platz 10 und hatte schon vor Wochen den Klassenhalt klargemacht.
23: Und dann haben wir noch eine Meldung vom Parasport. Schwimm-Paralympics-Sieger Taliso Engel hat einen neuen Weltrekord aufgestellt. Und zwar bei den internationalen deutschen Meisterschaften in Berlin über die 200 Meter Brust. Die nicht-paralympische Strecke schwamm er in der Klasse der Sehbehinderten in einer Zeit von 2 Minuten 20:78. Damit verbesserte Engel seinen eigenen bisherigen Weltrekord um fast 3 Sekunden.
5: Die deutschen Geheimdienste, aber auch die Polizei sollen mächtiger und einflussreicher werden. Was das für uns Bürger bedeutet, dieser Frage gehen wir nach in der kommenden Viertelstunde nach den nächsten Nachrichten um 2:30.

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1: Um 2.30 Uhr mit Olaf Knapp. Bundesfinanzminister Klingbeil pocht auf eine Steuerreform, bei der Spitzenverdiener mehr bezahlen müssen. Entlastet werden müssten Menschen, die 2.500 bis 4.000 Euro im Monat verdienten. Auf dem DGB-Bundeskongress in Berlin hat sich Klingbeil auch wieder dafür ausgesprochen, sehr hohe Erbschaften höher zu besteuern.
2: Wenn ihr seht, dass jedes Jahr zwischen 300 und 400 Milliarden vererbt werden und der Staat davon 13 Milliarden als Erbschaftssteuer kommt, dann kann mir keiner erzählen, dass dieses Land zugrunde geht, wenn man die Erbschaftssteuer moderat erhöht. Das ist eine Frage der Gerechtigkeit, liebe Kolleginnen und Kollegen. Und das wollen wir auch durchsetzen und dafür kämpfen wir.
1: Bundesfinanzminister Klingbeil. Ärztepräsident Reinhardt hat einen Aufschub des geplanten Sparpakets für die Krankenkassen gefordert. Er sagte dem Redaktionsnetzwerk Deutschland, ein so weitreichendes Gesetz könne man nicht mit der Brechstange durchdrücken. Eigentlich soll es noch vor der parlamentarischen Sommerpause verabschiedet werden. Das Sparpaket dürfte auch Hauptthema beim heute beginnenden Deutschen Ärztetag in Hannover sein. Zur Eröffnung wird auch Bundesgesundheitsministerin Warken erwartet. Immer mehr Menschen auf der Welt sind Vertriebene im eigenen Land. Das sind Zahlen der Nichtregierungsorganisation IDMC mit Sitz in Genf. Auch 2025 sind demnach die meisten vor Krieg und Gewalt auf der Flucht. Aus Genf Marie-Christine Werner.
3: Insgesamt zählte das IDMC mehr als 82 Millionen Binnenvertriebene weltweit. In den letzten 10 Jahren habe sich die Zahl mehr als verdoppelt. Aufkommende, eskalierende oder festgefahrene Konflikte hätten die Menschen dazu gezwungen, wiederholt innerhalb ihrer Länder umzuziehen. Aber auch Stürme, Überschwemmungen und andere Gefahren lösten knapp 30 Millionen Binnenvertreibungen aus. Sudan, Kolumbien, Syrien, Jemen und Afghanistan sind die Länder mit den meisten Binnenvertriebenen.
1: Israel hat die neuen EU-Sanktionen gegen gewalttätige israelische Siedler im Westjordanland scharf kritisiert. Regierungschef Netanyahu sprach von

0: Im Süden länger gebietsweise Regen bei Tiefstwerten von +7 bis minimal -2 Grad. Das waren die Nachrichten.
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2: Die A2 Berlin Richtung Hannover ist zwischen Irxleben und Bornstedt nach einem Unfall gesperrt. Dadurch staut es sich. Die A3 Frankfurt Richtung Würzburg ist zwischen Würzburg-Kist und Würzburg-Heidingsfeld nach einem LKW-Unfall gesperrt. Und die Autobahn 70 Schweinfurt-Werning Richtung Bamberg ist zwischen Bamberg-Hafen und Bamberg wegen Bauarbeiten bis 6 Uhr früh gesperrt.
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2: Heute mit Sven Hasenkleber. Die deutsche Bürokratie ist berüchtigt dafür, viele Dinge unnötig kompliziert zu machen und dadurch im Zweifelsfall sogar seine Beamten zum Nichtstun zu verdammen. Das macht auch vor den Nachrichten bzw. den Geheimdiensten nicht Halt, soll sich jetzt aber ändern. Darum geht es heute in unserem Tagesschau-Podcast 11KM. Diese Folge wurde live vor Publikum aufgezeichnet beim ARD Sounds Festival am vergangenen Samstag in Nürnberg.
3: Deutsche Nachrichtendienste gelten als fleißig, gründlich und technisch kompetent, aber auch als übervorsichtig, wahnsinnig bürokratisch und stark reglementiert. Genau das soll sich jetzt ändern.
4: Ja, wir sprechen heute über eine regelrechte Zeitenwende, und zwar der inneren Sicherheit. Denn Deutschland plant gerade einen einzigartigen Umbau und kaum einer kriegt es mit. Der Auslandsgeheimdienst, der BND und der Inlandsnachrichtendienst, der Verfassungsschutz und die Polizei, die sollen mächtiger werden. Und was das am Ende für die Freiheit von jeder Einzelnen und jedem Einzelnen bedeutet, darüber sprechen wir heute bei 11KM. Und wir haben einen besonderen Gast. Er recherchiert seit 20 Jahren zu Sicherheitsthemen, zu Nachrichtendiensten. Und ich glaube, man kann mit Fug und Recht behaupten, dass kaum ein Journalist so viele Insider-Informationen in Deutschland aus diesem Bereich hat wie er. Er leitet die Recherchekooperation von NDR, WDR und Süddeutscher Zeitung. Herzlich willkommen, Jörg Diehl. Hi Jörg.
3: Hallo. Ihr hört 11KM, der Tagesschau-Podcast, ein Thema in aller Tiefe. Wir sind die Hosts von 11KM, mein Name ist David Krause.
4: Und ich bin Elena Kuch.
3: Das ist unsere Live-Folge vom ARD Sound Festival. Ja. Ja, dann lass uns mal reingehen in deine Recherche, Jörg. Wir sind Mitte März, das ist noch gar nicht so lange her. In Leipzig wird ein Iraker festgenommen.
5: Der Mann heißt Rakan A. Punkt. Er ist Ende 20, Iraker, lebt eben seit einigen Jahren als Flüchtling in Sachsen und hat sich in seiner Heimat vor etwa 10 Jahren hatte er sich dem IS angeschlossen. Damals war er noch ein Teenager in Mosul im Irak. Der IS, der Islamische Staat, eroberte seine Heimatstadt und er schloss sich dann dem IS als Kämpfer an.
3: Woher weiß man das?
5: Das weiß man daher, weil der IS nicht nur eine Terrororganisation war und ist, sondern auch eine riesengroße Bürokratie und sehr akribisch Akten geführt hat über die Leute, die sich ihm angeschlossen hatten. Und der Name dieses Rakan A. Punkt fand sich eben in diesen Akten, in diesen Listen, in denen dann deutsche Sicherheitsbehörden diesen Namen gefunden haben.
3: Lass uns gleich über diese Listen nochmal weitersprechen, weil das ist ultra spannend. Lass uns aber erstmal auf den IS generell kommen. Wenn es um Gefahr für Deutschland geht, geht es immer momentan um hybride Kriegsführung, gerade aus Russland, um Desinformationskampagnen vielleicht auch. Wie stark steht denn gerade Deutschland jetzt zu diesem Zeitpunkt im Fokus des IS?
5: Na, ich glaube, Deutschland steht nach wie vor sehr im Fokus auch islamistischer Terroristen. Aber ich glaube, der Grund, warum wir das nicht mehr so wahrnehmen, ist, dass einfach die Sicherheitslage sich rundherum so zugespitzt hat und so dramatisch geworden ist, dass wir so vielfach einfach, man muss ja nur jeden Tag irgendwie in die Zeitung schauen oder
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5: schauen oder Radio hören oder 11KM hören, mitzukriegen, was sich alles passiert an Spionageaktivitäten, Sabotageaktivitäten,

0: Kommunikation, hybrider Kriegsführung. So, ich glaube, da hat sich einfach die Grundkonstellation verändert und der Bundesinnenminister hat vor einigen Wochen die neuesten Zahlen, also politisch motivierter Kriminalität vorgestellt, also Verbrechen, Straftaten, die eben mit einem extremistischen Hintergrund verübt worden sind und die sind auf einem Allzeithoch. Sie haben sich seit 2015 verdoppelt. Glücklicherweise merken wir alle das im Alltag noch nicht ständig, aber die Sicherheitslage ist wirklich enorm angespannt.
1: Diese Listen, die du gerade angesprochen hast, was ist das Besondere an diesen Listen? Und wie kann ich mir
2: die
1: vorstellen?
2: Eine Excel-Liste?
1: Ja, was steht da drin?
0: Ja, also nochmal zurück zum IS und der Bürokratie. Der IS hat wirklich unfassbar viele Akten geführt. Also es gibt Gehaltslisten, Soldlisten, es gibt aber auch Listen aus Krankenhäusern, Gästehäusern, Hotels, die der IS, Bestelllisten, also die Kämpfer konnten Ventilatoren bestellen oder Kühlschränke und das wurde dann nachgehalten, festgehalten in sehr unterschiedlicher Form. Also es gab sozusagen nicht das Standardformular, sondern da ist alles dabei gewesen, von handschriftlichen Notizen bis hin zu Excel-Tabellen. Und mit der militärischen Niederlage des IS sind diese Listen dann von den alliierten Streitkräften, insbesondere von den Amerikanern, sichergestellt worden, gefunden worden, teilweise eben bei Kämpfern, die sie mit sich geführt haben auf USB-Sticks, aber teilweise auch physisch eben gefunden worden in bestimmten Institutionen, Einrichtungen, Verwaltungsgebäuden. Und diese Listen sind auf diese Art und Weise dann von den Amerikanern, nicht nur, aber insbesondere von den Amerikanern geteilt worden mit westlichen Sicherheitsbehörden und auch mit den deutschen Sicherheitsbehörden.
2: Das bedeutet ja auch, ohne die Arbeit der Amerikaner hätte diese Festnahme des mutmaßlichen Terroristen in Leipzig dann vermutlich nicht stattfinden können. Wie abhängig sind wir von den Erkenntnissen der amerikanischen Geheimdienste?
0: Ich glaube, dass wir sehr, sehr abhängig sind von den Erkenntnissen der amerikanischen Geheimdienste. Da hat mal jemand aus Berlin gesagt, also von den USA nach Deutschland läuft sozusagen ein vielspuriger Informationshighway und in die andere Richtung führt ein kopfsteingepflastertes Gässchen, in dem viele Schlaglöcher sind. Und ich glaube, ein Großteil der geplanten islamistischen Anschläge der vergangenen Jahre sind durch Geheimdiensthinweise aus den USA verhindert worden. Wir sind aber auch in anderen Phänomenbereichen, wie das so in diesem Polizeisprech heißt, eigentlich von den Amerikanern abhängig. In der Bekämpfung der organisierten Drogenkriminalität, also wenn es um Kokainhandel zum Beispiel geht, ist Amerika und auch andere westeuropäische Nationen sind führend im Grunde genommen in der Informationsgewinnung, von denen die deutschen Behörden dann oft profitieren.
2: Inwiefern arbeiten denn US-amerikanische Geheimdienste wie zum Beispiel die CIA oder die NSA anders als deutsche Dienste? Beziehungsweise, ich frage es nochmal anders, inwiefern unterscheidet sich ein amerikanischer Spion von einem deutschen, sag jetzt mal, BND-Beamten?
0: Ja, also erstmal ist die schiere Masse, die Quantität, die die Amerikaner aufbieten, exorbitant größer. Also nur um mal eine Zahl in den Raum zu werfen, die Amerikaner geben ungefähr 100 Milliarden Euro umgerechnet im Jahr für ihre Dienste aus, die Deutschen ungefähr 2. Die Deutschen haben 3 Nachrichtendienste, BND.
2: Der Auslandsnachrichtendienst?
0: Genau, das Bundesamt für Verfassungsschutz und den militärischen Abschirmdienst. Die Amerikaner haben 18. So, das ist sozusagen auf der quantitativen Ebene einfach, sind wir da überhaupt nicht satisfaktionsfähig. Dann gibt es sozusagen die Ebene der rechtlichen Befugnisse, die Amerikaner verstehen sich eben als, wir haben Geheimdienste. Und was ist der Unterschied zwischen einem Nachrichtendienst und einem Geheimdienst? Letztlich die Ausübung von Gewalt. Nachrichtendienste sammeln Informationen, sie bewerten sie, sie schreiben Analysen und Lagebilder, sie beraten die Politik. Geheimdienste führen Operationen durch. Sie, wie wir das in den vergangenen Jahren bei den Amerikanern auch gesehen haben, sie entführen Menschen, sie töten womöglich Menschen. Sie verüben Sabotageakte, sie üben sich im Staatsstreichen. All das ist für den BND sozusagen unvorstellbar und auch rechtlich vollkommen unzulässig. Und dann gibt es, glaube ich, darunter noch eine dritte Ebene, auf dem sich diese beiden Welten vollkommen unterscheiden. Und das ist die Mentalität, die natürlich in gewisser Weise aus den Befugnissen auch erwächst. Ein deutscher Beamter, gerade in den Nachrichtendiensten, die in Deutschland historisch bedingt sehr unter Beobachtung und auch stehen und sehr, mit sehr viel Misstrauen belegt sind. Ich glaube, ein deutscher BND-Beamter, dessen Kernpriorität ist, keine Fehler zu machen. Und wenn der Preis dafür ist, nichts zu tun, dann ist er womöglich bereit, den zu zahlen.
2: Warum sind die deutschen Nachrichtendienste eigentlich ja, vergleichbar schwach und haben weniger Kompetenzen? Inwiefern hat das was auch mit der deutschen Geschichte zu tun?
0: Ich glaube, es hat sehr viel mit der deutschen Geschichte zu tun. Ich glaube, in Deutschland gab es immer große, große Vorbehalte, großes Misstrauen gegen die deutschen Sicherheitsbehörden. Und das hat natürlich mit der Erfahrung eben aus dem NS-Regime, aber auch aus der DDR zu tun und eben mit der deutschen Geschichte und der Existenz zweier Unrechtsregime auf deutschem Boden und der Rolle der Sicherheitskräfte in diesen Diktaturen.
2: Und inwiefern, also wie versuchen denn gerade die deutschen Dienste unabhängiger zu werden und sich neu aufzustellen?
0: Na, es ist so ein bisschen wie bei der Bundeswehr, glaube ich. Also man reibt sich die Augen und findet sich wieder in einer Welt, die nicht mehr, man ist nicht mehr umgeben von Freunden, sondern plötzlich wird es sehr ungemütlich auf internationaler Bühne und man stellt fest, dass die Schutzmacht Amerika vielleicht doch nicht der verlässliche Partner bis in alle Ewigkeit sein wird und dass man dringend eben selbst was tun muss und sich selbst vor allen Dingen schützen können muss. Und jetzt passieren eben hocheilig mehrere Dinge. Man versucht, den BND aufzurüsten, auszustatten mit Befugnissen, mit Kompetenzen, die eigentlich bislang undenkbar waren. Und beim Verfassungsschutz ist es ähnlich.
2: Kannst du da Beispiele nennen?
0: Ja, für mich ist es wirklich, also ich meine, ich mache das seit, ihr habt das uncharmanterweise gesagt, seit 20 Jahren. Sieht man mir nicht an, aber
2: nicht,
0: es ist tatsächlich
1: nein,
0: so.
1: Nein, nein.
0: Vielen Dank. Und ich hätte wirklich nicht gedacht, dass wir an diesen Punkt kommen. Also vor 5 Jahren hätte ich noch wirklich viel darauf gewettet, dass das niemals passieren wird in meiner Berufstätigkeit. Jetzt passiert es. Ja, ich glaube, wir werden keine James Bonds bekommen. Also es wird niemand die Lizenz zum Töten bekommen. Aber worum es zum Beispiel geht, in dem BND-Gesetz, das eben inzwischen im Moment in Berlin beraten wird und von dem wir glücklicherweise ziemlich genau wissen, was da gerade verhandelt wird. Und da geht es darum, dass eben der BND zum Beispiel Sabotageaktionen im Ausland durchführen können möchte.
2: Was könnten das
0: und
2: für
0: dürfen
2: sein?
0: Möchte. Na, das könnte zum Beispiel sein, das ist so ein Szenario, das in Sicherheitskreisen dann immer wieder ventiliert wird. Also es gibt eine Drohnenfabrik, die sich anschickt, Drohnen zu produzieren, die NATO-Territorium angreifen könnten. Und dann wäre eben ein solches Szenario, man legt die Produktion still oder man stört die Produktion dieser Drohnen. Und das tut man natürlich dann nicht, indem man den Stecker zieht, sondern indem man eine robuste Operation durchführt. Und ein anderes Szenario, das ist, glaube ich, vielleicht auch nicht so fernliegend oder erscheint nicht so fernliegend wie dieses, dass es ständig ja Computerattacken auf Deutschland gibt und eine Vorstellung sozusagen der Dienste ist, dass sie das stoppen wollen, dass sie also in der Lage sein wollen, die Server, über diese Angriffskampagnen laufen, anzugreifen und der Bundesinnenminister Dobrindt spricht dann auch immer davon, die zerstören zu können. Bislang können die Deutschen im Grunde genommen eigentlich nur zuschauen, wie so etwas passiert und bestenfalls irgendwie versuchen, die Schotten dicht zu machen und sich zu rüsten, aber sie können sozusagen nie hingehen und den Angreifer aktiv hindern. Das wollen sie eben jetzt sich selbst erlauben.
2: Also der BND soll auch operativ mehr Kompetenzen bekommen. Wie geht denn die Bundesregierung da gerade vor, das zu erreichen?
0: Na, es gibt zwei Gesetzesentwürfe zum BND-Gesetz, zum Bundesverfassungsschutzgesetz. Die sollen beide in diesem Jahr noch in Kraft treten. Das BND-Gesetz ist tatsächlich schon weiter und auch ich glaube, politisch unstrittiger beim Verfassungsschutzgesetz erwarten wir eigentlich eine schärfere, auch politische Auseinandersetzung damit, weil eben der Verfassungsschutz als Inlandsnachrichtendienst sich mit den Menschen zwangsläufig auseinandersetzt, die eben unter dem Schutz des Grundgesetzes stehen. Nämlich eben Menschen, die in Deutschland leben und da einige Dinge geplant sind, die womöglich grundgesetzlich nicht so ganz unproblematisch sind. So, und da scheint es schon ordentlich zu knirschen in der Abstimmung.
2: Wie macht der Innenminister das?
0: Der Innenminister ist, das ist ganz interessant bei Alexander Dobrindt, dass er in den vergangenen Wochen und Monaten, ist Ihnen jetzt vielleicht gar nicht so aufgefallen, aber immer wieder das Wort Geheimdienst platziert. Und das ist eigentlich ein Wort, das die deutschen Nachrichtendienste immer gescheut haben, weil es sozusagen diesen Anklang, diesen Assoziationsraum aufmacht zu Gestapo, zu Stasi. So, deswegen, die verstehen sich als Nachrichtendienste und sie sind Nachrichtendienste. Dass Dobrindt von Geheimdiensten spricht, ist, glaube ich, kein Zufall, sondern er will so ein bisschen das Wasser testen, ob er da hinkommen kann. Und nochmal sozusagen in Erinnerung gerufen, der Unterschied ist eben, Informationen sammeln oder wirklich Operationen durchführen.
2: Was weißt du denn darüber, was auch für den Bundesverfassungsschutz geplant sein könnte?
0: Na, ich glaube, die umstrittenste Norm, die zumindest diskutiert wird, ist eine Vorschrift, die dem Verfassungsschutz erlauben soll, heimlich Wohnungen zu betreten. Um dort womöglich Abhörmaßnahmen irgendwie zu platzieren oder auch nur eine Wohnung zu durchsuchen, um zu schauen, ob jemand eine Bombe gebastelt hat, den man eben im Verdacht hat, das zu tun. Und das ist aber natürlich grundgesetzlich mit der Unverletzlichkeit der Wohnung eine höchst heikle Norm, um die es, glaube ich, gerade auch schon um die es Streit gibt, um die gerungen wird. Es gibt aber auch andere Dinge, die der Verfassungsschutz gerne hätte. Also er möchte in der Lage sein, eben Cyberangriffe abzuwehren, also ausländische Server anzugreifen und zu zerstören. Er möchte Online-Durchsuchungen können, also sich heimlich auf Computer und Telefone aufschalten können. Das sind Dinge, die tatsächlich bislang, auch wenn vielleicht in der Öffentlichkeit ein anderer Eindruck manchmal entsteht, die nicht vorgesehen sind im Gesetz.
1: Weil das wäre ja eigentlich schon eine immense Zeitenwende, könnte man sagen. Kannst du das nochmal auf den Punkt bringen, dieses Wohnungsbetreten beispielsweise? Das wäre dann auf richterliche Anordnung? Wie kann ich mir das vorstellen? Für mich ist das ist schon krass.
0: Ja, richterliche Anordnung, das gibt's ja da nicht. Das ist ja sozusagen in Strafverfahren so. Also wenn die Polizei eben ein Ermittlungsverfahren gegen jemanden führt, dann kann sie eine Wohnung durchsuchen. Dazu braucht sie dann einen richterlichen Beschluss und kann dann eine Wohnung betreten. Beim Verfassungsschutz als Nicht-Strafverfolgungsbehörde funktioniert das natürlich so nicht. Also Telefonüberwachung, Observationen, Fernmeldewesen, also Postüberwachung zum Beispiel, müssen genehmigt werden von Kommissionen in Parlamenten. Also G10-Kommissionen, parlamentarisches Kontrollgremium. So, das heißt, es ist ein komplett anderer Weg und er ist auch nicht überprüfbar. Man kann sich nicht hinterher dagegen wehren und schon gar nicht, wenn es einem nicht ausgehändigt wird und man die rechtliche Begründung auf Papier vor sich hat, sondern wenn man im Zweifel gar nicht mitbekommen hat, dass jemand bei sich in der Wohnung war.
1: Warum wird das denn überhaupt, habe ich mich so gefragt, jetzt in diesem Moment alles ins Rollen gebracht? Also befinden wir uns in Deutschland momentan in einer Situation wie die USA beispielsweise mit 9/11, wo ja die Sicherheitsbehörden dort auch mehr Befugnisse bekommen hat?
0: Ja, also ich glaube tatsächlich, dass die Zeiten wirklich ernst sind und dass die Politik jetzt sehr, sehr kurzatmig und kurzschrittig irgendwie versucht, darauf zu reagieren. Und Dinge, die wirklich jahrzehntelang hoch umstritten waren, also ein Stichwort Vorratsdatenspeicherung hat jede schon mal gehört, das ist jetzt plötzlich möglich. Also das ist sozusagen im Kabinett abgestimmt worden, heißt nicht mehr Vorratsdatenspeicherung, sondern IP-Adressspeicherung, ist aber im Wesentlichen das Gleiche. Darüber ist ja wirklich, da hat Deutschland sich komplett zerstritten über Jahrzehnte. Ich weiß nicht, wie viele auch Leitartikel und Kommentare ich dazu gelesen habe und wie hoch sensibel dieses Thema war. Und nun kommt es einfach. Das finde ich irgendwie bemerkenswert. Also gerade auch als jemand, der ich diese Debatte lange begleitet habe, dass diese Vehemenz, die bestimmte Themen der inneren Sicherheit, wo es also um Befugniserweiterungen gab für Sicherheitsbehörden, immer hoch umstritten waren. Und jetzt wird das mehr oder weniger so zur Kenntnis genommen. Teilweise habe ich auch den Eindruck, so was da richtig passiert, haben die meisten vielleicht noch gar nicht durchdrungen. Und politisch, finde ich, ist es sehr bemerkenswert still.
2: Und diese aktuellen vielen Bedrohungen, du hast sie ja auch schon genannt, die stehen natürlich im Raum. Könnte es sein, dass die so ein bisschen auch ja fast schon benutzt werden, um Präzedenzfälle zu schaffen und so einen mächtigen Apparatus, Sicherheitsapparatus aufzubauen, den wir dann im Zweifelsfall irgendwann später schwer wieder zurückgedreht bekommen?
0: Ja, also es gab in den vergangenen Jahren in der Debatte, wenn es um innere Sicherheit ging, immer diese sogenannte Loaded-Gun-Theorie, die häufig also von Vertretern, Verteidigern der Bürger- und Freiheitsrechte ins Feld geführt wurde. Und diese Theorie besagt, dass man also die Sicherheitsbehörden möglichst schwach halten muss, damit, wenn dann eines Tages die AfD oder eine andere undemokratische Partei die Macht übernehme, sie nicht sich auf diesen potenten Sicherheitsapparat stützen kann. Ich muss sagen, dass mich diese Theorie irgendwie noch nie so richtig überzeugt hat. Mein Argument war immer, dass womöglich gerade dadurch, dass rechtsstaatliche Institutionen sehr schwach sind, womöglich Extremisten es leichter haben. Aber natürlich ist das, glaube ich, bei dem Tempo, das da im Moment gemacht wird, werden da einfach Fakten geschaffen. Und wie das oft so ist mit Institutionen und Organisationen, der Rückbau ist relativ schwierig. Also was erst einmal da ist, das hat dann auch eine gewisse Laufzeit, auch wenn man sagen muss, dass die gerade Karlsruhe, das Verfassungsgericht, aber sich sehr intensiv mit dem Verfassungsschutz und auch dem BND beschäftigt hat. Also da gibt es sozusagen schon eine juristische Kontrolle der Normen. Aber trotzdem stimmt das natürlich, dass da Dinge jetzt entstehen, die uns eine Zeit lang begleiten werden.
1: Es sind ja auch zwei Punkte, die sich konträr gegenüberstehen. Freiheit auf der einen Seite, Sicherheit auf der anderen Seite. Vielleicht kannst du noch mal ganz klar sagen, warum ist das, was da gerade beschlossen wird, gefährlich oder eben auch nicht?
0: Ja, das ist eine gute Frage, ob das gefährlich ist oder nicht. Und es ist ja immer eine Abwägungsfrage, was ist jetzt gefährlicher? Sind sozusagen die Bedrohungen, die von außen und teilweise von innen auf uns einwirken, gefährlicher? Oder ist es diese Entwicklung der Sicherheitsbehörden? Also was mich umtreibt, ist, dass ich den Eindruck habe, dass da jetzt etwas sehr schnell gemacht wird, gemacht werden muss, wofür man mehr Zeit sich eigentlich hätte nehmen müssen, die es aber jetzt nicht gibt. Dabei werden Fehler gemacht werden, werden Dinge passieren, die nicht funktionieren und die im Zweifel dann eben Auswirkungen haben für Bürger- und Freiheitsrechte.
2: Was ich mich frage, wenn ich dir jetzt so zuhöre, haben sich die deutschen Dienste das in den letzten oder in den vergangenen Jahrzehnten vielleicht ein bisschen zu leicht gemacht? Also sich immer auf die Erkenntnisse, die Zulieferungen der amerikanischen Dienste zu verlassen?
0: Also ich finde, die Politik, aber auch wir als Gesellschaft haben es uns ziemlich leicht gemacht und haben uns sehr gut eingerichtet in dieser moralischen Erhabenheit, dass wir ja bestimmte Dinge nicht machen und dass wir eben Freiheits- und Bürgerrechte wahren und haben dann aber eben am laufenden Band Informationen aus dem Ausland entgegengenommen, die unter ganz anderen Vorzeichen zustande gekommen sind. Das ist irgendwie schon eine deutsche Eigenart, muss man sagen.
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Putins neue Verhandlungsbereitschaft, Kanzler, Altkanzler Schröder als Vermittler, ist das alles ein Zeichen von Schwäche? Dieser Frage gehen wir nach in der kommenden Viertelstunde nach den nächsten Nachrichten um 3 Uhr.

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1: Um 3 Uhr mit Olaf Knapp. Die SPD stellt Bedingungen für eine große Steuerreform in Deutschland. Laut Vizekanzler Klingbeil wird seine Partei dabei nur mitmachen, wenn Spitzenverdiener künftig mehr bezahlen und kleine und mittlere Einkommen entlastet werden. Aus Berlin, Tim Aßmann.
2: Es könne keine Reform geben, bei der nicht auch die Spitzenverdiener mehr bezahlen müssten, bekräftigte der Finanzminister und Vizekanzler beim Bundeskongress des Deutschen Gewerkschaftsbundes. Entlasten will Klingbeil dagegen Arbeitnehmer, die zwischen 2.500 und 4.000 Euro monatlich verdienen. Er sprach sich auch erneut für eine Erhöhung der Erbschaftssteuer aus und er betonte, die SPD werde dafür sorgen, dass angekündigte Reformen bei der Rente und im Gesundheitsbereich gerecht verlaufen würden. Die DGB-Vorsitzende Jasmin Fahimi wiederholte die Kritik der Gewerkschaften an der geplanten Krankenkassenreform und möglichen Änderungen beim Thema Arbeitszeit.
1: Ärztepräsident Reinhardt hat einen Aufschub des geplanten Sparpakets für die Krankenkassen gefordert. Er sagte dem Redaktionsnetzwerk Deutschland, ein so weitreichendes Gesetz könne man nicht mit der Brechstange durchdrücken. Eigentlich soll es noch vor der parlamentarischen Sommerpause verabschiedet werden. Das Sparpaket dürfte auch Hauptthema beim heute beginnenden Deutschen Ärztetag in Hannover sein. Zur Eröffnung wird auch Bundesgesundheitsministerin Warken erwartet. US-Präsident Trump will angesichts der hohen Energiepreise in den Vereinigten Staaten gegensteuern. Er werde die derzeitige Abgabe von umgerechnet 4 Cent pro Liter aussetzen, so Trump vor Journalisten. Für wie lange, sagte er nicht. Die Benzinpreise sind in den USA seit Beginn des Irankriegs um etwa 50% gestiegen. Das Kreuzfahrtschiff Hondius ist evakuiert. Die letzten 27 Menschen, die das Schiff verlassen sollten, sind von Bord. Auch sie werden in Sondermaschinen nach Hause geflogen. Aus der Nachrichtenredaktion Caroline Wöhlert.
3: In ihren Heimatländern werden die Menschen weiter untersucht und es wird entschieden, wie lange sie in Quarantäne müssen. Auf dem Schiff war das Hunter-Virus ausgebrochen, 3 Menschen sind gestorben. Das unter niederländischer Flagge fahrende Kreuzfahrtschiff lag bis zum Abend im Hafen von Teneriffa. Jetzt ist es mit knapp 30 Besatzungsmitgliedern auf dem Weg nach Rotterdam. Dort soll es am Samstag ankommen und gründlich desinfiziert werden. Die deutschen Passagiere wurden inzwischen in ihre Heimatorte in Berlin, Sachsen, Baden-Württemberg und Bayern gebracht. Bislang haben sie keine Symptome.
1: Und das Wetter in Deutschland. Am Tage ein Wechsel aus dichten Wolken mit Schauern, örtlich kurze Gewitter. Am freundlichsten wird es später im Westen und Südwesten bei Höchstwerten von 8 Grad im Erzgebirge bis 15 Grad am Oberrhein. Am Mittwoch dann wolkig mit zeitweisen Schauern, auch teils gewittrig, bei 10 bis maximal 18 Grad. Es ist 3:03 Uhr.
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4: Die A2 Berlin Richtung Hannover ist zwischen Irxleben und Bornstedt nach einem Unfall gesperrt. Dadurch staut es sich. Die Autobahn 8 Luxemburg Richtung Saarlouis ist zwischen Perlborg und Merzig-Wellingen bis 5 Uhr früh gesperrt. Die A70 Schweinfurt-Werneck Richtung Bamberg ist zwischen Bamberghafen und Bamberg wegen Bauarbeiten bis 6 Uhr früh gesperrt. Die Autobahn 81 Singen-Stuttgart ist zwischen Herrenberg-Gärtringen wegen Wartungsarbeiten im Schönbuchtunnel bis 5 Uhr früh in beiden Richtungen gesperrt. Die Umleitung führt über die U36 und die U45.
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4: Und die kommt wie immer aus den Studios von NDR Info in Hamburg. Am Mikrofon ist Sven Hasenklever. Schön, dass Sie dabei sind. Nebelkerze, wir glauben ihm nicht. So lassen sich die Reaktionen aus Europa und Deutschland zusammenfassen, nachdem der russische Präsident davon gesprochen hatte, dass sich der Ukraine-Krieg dem Ende zuneige. Gerhard Schröder könne er sich als Vermittler vorstellen, so Putin. Das hat in der SPD eine Debatte ausgelöst. In der Bundesregierung hält man allerdings wenig davon. Uwe Schulz vom WDR hat darüber mit dem Diplomaten Christoph Heusgen gesprochen. Der CDU-Politiker beschäftigt sich seit Jahrzehnten mit Sicherheitspolitik und war auch unter anderem Leiter der Münchner Sicherheitskonferenz. Frage an ihn war, wie er dieses Signal von Putin verstanden hat.
5: Ja, also das Ganze passt so ein bisschen in ein Bild eines Russlands, was derzeit einige Niederlagen, Rückschläge einstecken muss Und ich sehe es in gewissem Sinne als ein Zeichen der Schwäche. Aber es ist wie so oft auch ein Versuch der Russen, jetzt ein bisschen Unfrieden zu säen und dass man so spekuliert und so weiter. Mhm. Aber wir dürfen nicht übersehen, dass Russland derzeit große Schwierigkeiten hat, was Partner anbelangt in anderen Staaten, wo sie aktiv sind, wo sie zum Teil rausgeschmissen worden sind, aber auch die Zustimmung der eigenen Bevölkerung ist nicht mehr da. Sie haben Gelände verloren. Also es steht nicht gut um Putins Russland derzeit.
6: Das meinen Sie mit Schwäche. Nun gibt es zwei Auswege für Menschen wie Wladimir Putin, soweit wir ihn kennen als öffentliche Person. Entweder noch umso härter weitermachen auf dem vertrauten Weg, das wäre typisch für Autokraten, oder tatsächlich einen anderen versuchen. Was trauen Sie ihm zu?
5: Ich glaube, er ist wie immer opportunistisch. Also er führt natürlich den Krieg fort und er versucht auch dort militärisch weiter voranzukommen. Wenn Sie die Ukrainer fragen, sie sind sehr skeptisch, was russische Ambitionen anbelangt. Auf der anderen Seite sieht er, dass ihm ein bisschen die Fälle schwimmen gehen. Auch die Amerikaner sind nicht mehr so aktiv und auch nicht mehr so Russland unterstützend, weil Russland seinerseits die Iraner unterstützt. Und da lässt er mal so einen Versuchsballon steigen und guckt mal, was daraus wird. Mhm. Morgen kann er wieder sagen, war alles Quatsch. Er ist einfach so.
6: Das scheint mir als Nebenwirkung noch eine Betrachtung wert. Im Grunde ist das doch auch das Signal Richtung Washington. Von euch erwarte ich zumindest keine neuen diplomatischen Initiativen. Warum sonst sollte Wladimir Putin den Verhandlungsort wieder deutlich Richtung Europa verlegen und auch die Akteure dort herrufen?
5: Ja, genau. Also wenn ich jetzt Berater des amerikanischen Präsidenten werden, würde ich sagen, guck mal hier, Putin streckt jetzt die Hände wieder Richtung Europa aus. Und wir kennen ja auch Trumps Missachtung Europas. Also so hundertprozentig wird ihm das nicht gefallen. Das haben Sie absolut recht, ja.
6: Bleiben wir in Deutschland. Wir kennen nicht nur aus dem BSW zum Beispiel oder aus Reihen der AfD, sondern auch aus vielen Umfragen eine Einlassung. Und wir haben auch Ralf Stegner aus der SPD-Fraktion im Bundestag ähnlich gehört. Jede diplomatische Chance ist es wert, zumindest intensiver betrachtet zu werden. Hören wir jetzt auch wieder von Ralf Stegner zum Beispiel. Ist das eine für Sie denkbare Antwort auf das, was wir von Wladimir Putin im Moment hören? Oder würden Sie es auch wegbügeln, wie wir es gerade von Europa und Berlin hören?
5: Also grundsätzlich ist man, ich bin ja gelernter Diplomat, diplomatische Lösungen muss man immer anstreben. Man muss alles tun, um Blutvergießen, Kriege zu verhindern. Aber es müssen natürlich die Voraussetzungen gegeben sein. Also den ersten Schritt, den ich machen würde, wenn ich mir überlegte, jetzt einen Europäer ins Rennen zu schicken, ist ihn nach Kiew zu schicken und zu fragen, seid ihr mit dem einverstanden? Denn wir können nicht, wir dürfen nicht den Fehler machen, über die Köpfe der Ukrainer hinweg verhandelt. Ich war ja selbst außenpolitischer Berater von Angela Merkel zur Zeit der Minsk-Verhandlungen. Und da ist jeder Schritt natürlich mit dem seinerzeitigen Präsidenten Poroschenko abgestimmt worden. Das ist das A und O. Und ich sehe nicht, dass ein Altkanzler Schröder jetzt nach Kiew reist, um dort Herrn Selenskyj zu fragen, wie denn seine Verhandlungsposition ist. Aber dass man versucht, Diplomatie voranzubringen, dass man versucht, auch als Europäer am Tisch zu sitzen, absolut legitim und richtig.
4: Der CDU-Politiker und Sicherheitsexperte Christoph Heusgen. Putins neueste Aussagen über ein nahendes Ende des Ukraine-Kriegs wurden natürlich auch beim Treffen der EU-Außenminister in Brüssel besprochen. Und was ist von Altkanzler Schröder als Vermittler zu halten? Das war natürlich auch eine Frage. Die Außenministerin und Minister sind davon wenig angetan. Interessant aber auch die militärischen Erfolge, von denen die Ukraine berichtet. Sabrina Fritz.
7: Er gehört schon fast wie selbstverständlich dazu. Der ukrainische Außenminister Andriy Sybja ist ein regelmäßiger Gast bei den EU-Außenministertreffen. Doch dieses Mal tritt er mit neuem Selbstbewusstsein auf.
8: We have a new reality on the battlefield.
9: Wir haben eine neue Realität auf dem Schlachtfeld. Die Ukraine wird stärker. Wir haben diesen schweren Winter überwunden und die Front stabilisiert.
8: And on the battlefield we stabilize front.
7: Kriegsbeobachter wie das Institut für Kriegsstudien berichten, dass ukrainische Truppen Gebiete verteidigen oder befreien konnten. Vor diesem Hintergrund bewerten die EU-Außenministerinnen und Minister das Angebot des russischen Präsidenten Putin skeptisch. Putin hatte am Wochenende Friedensverhandlungen in Moskau angeboten und den deutschen Ex-Kanzler Schröder als Vermittler ins Spiel gebracht. Die Außenbeauftragte der EU, Kaja Kallas, hält von diesem Vorschlag wenig.
10: I think Gerhard Schröder has been the lobby high level.
7: Ich denke, Gerhard Schröder war der Top-Lobbyist für russische Staatskonzerne. Deshalb ist klar, warum Putin ihn will. Er würde auf beiden Seiten des Tisches sitzen. Ähnlich äußerte sich auch der deutsche Staatssekretär Gunter Kriechbaum. Er vertritt Außenminister Wadephul in Brüssel.
11: Altkanzler Schröder hat eben in der Vergangenheit nicht unbedingt alles gezeigt, um hier als neutraler Vermittler, als Honest Broker gewissermaßen auftreten zu können. Er ist und hat sich auch sicherlich sehr vereinnahmen lassen durch Herrn Putin.
7: Die Außenminister beschäftigt auch das Schicksal tausender ukrainischer Kinder, die nach Russland verschleppt wurden. Personen, die dabei geholfen haben, sollen mit EU-Sanktionen bestraft werden. Ein weiteres Thema, das für Diskussionsstoff in Brüssel sorgt, ist der drohende Abzug von 5000 US-Soldaten aus Deutschland. Die finnische Außenministerin Elina Valtonen sieht die Ankündigung von US-Präsident Trump gelassen.
12: If we talk about 5000 troops, it doesn't make a huge difference in overall US posture in Europe, neither in Germany.
7: Die 5000 Soldaten machen keinen großen Unterschied, weder in Deutschland noch in Europa. Erst wenn die USA mehr US-Soldaten abziehen würden, wäre das eine andere Geschichte. Sie habe aber bei ihren Gesprächen mit dem amerikanischen Außenminister Rubio keine Hinweise auf einen weiteren Truppenabzug bekommen. Der slowenische Außenminister sieht das etwas kritischer. Wir brauchen US-Truppen in Europa, das ist klar, und sie müssen dort sein, wo sie den größten Nutzen haben.
13: Our interest is to have US-Truppen in Europe. That's absolutely clear. When we are talking about it, of course, they have to be in those places where they can deliver the largest added value being there.
7: In der Nähe der Front hätten sie das größte Abschreckungspotenzial. US-Präsident Trump hat angedeutet, die US-Truppen von Deutschland nach Polen zu verlegen.
4: Sabrina Fritz berichtete aus Brüssel. Gleich 3:12 Uhr.

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1: Der britische Premier Keir Starmer hält sich länger als erwartet. Nach großen Verlusten bei den Kommunal- und Regionalwahlen vergangene Woche stehen die Labour-Partei und der Premier allerdings extrem unter Druck. Valerie Krall über Starmers groß angekündigte Rede, mit der er gestern versucht hat, vor allem Kritiker in der eigenen Partei davon zu überzeugen, dass er im Amt bleiben soll.
2: I know that people are frustrated by the state of Britain, frustrated by politics, and some people frustrated with me.
3: Es war eine düstere, aber wohl ehrliche Einschätzung eines Premierministers unter Druck. Er wisse, dass die Briten frustriert seien mit dem Zustand ihres Landes, sagte Keir Starmer in einer Krisenansprache am Morgen. Frustriert mit der Politik und auch frustriert mit ihm. Wenige Tage, nachdem seine Labour-Partei hohe Verluste bei den Kommunal- und Regionalwahlen in Großbritannien einstecken musste, kämpft Keir Starmer ums politische Überleben.
2: I take responsibility.
3: Ich übernehme die Verantwortung.
2: But it's not just about taking responsibility for the result.
3: Aber es geht nicht nur darum, die Verantwortung für die Wahlergebnisse zu übernehmen, sondern auch dafür zu erklären, wie wir es als politische Kraft in den kommenden Monaten und Jahren besser machen werden.
2: And do better. In the months and years ahead.
3: Große politische Ankündigungen blieben dann allerdings aus. Zwar verkündete Starmer, dass er den britischen Stahlkonzern British Steel vollständig verstaatlichen wolle, das war aber im Kern schon vorher bekannt. Außerdem sagte er, er wolle Großbritannien wieder ins Herz von Europa rücken. Der Brexit habe das Land ärmer und schwächer gemacht. Wie genau die Annäherung aussehen soll, blieb aber offen.
4: This really needed to be a speech which had a much bigger offer to change the political weather.
3: Die Rede hätte viel mehr bieten müssen, um das politische Klima wirklich zu ändern, sagt George Eaton, Chefredakteur des Politikmagazins New Statesman. So sei es keine Frage mehr, ob Keir Starmer ersetzt werden würde, sondern nur noch wann.
4: I'm afraid it's still a question of when rather than if he will be replaced.
3: Von 403 Labour-Abgeordneten haben sich mittlerweile mehr als 50 offen gegen ihren Vorsitzenden ausgesprochen. Unter anderem Chris Curtis.
5: I don't think we saw a plan.
3: Der Premierminister hat nicht den Plan des Wandels vorgelegt, den dieses Land braucht. Deshalb ist es an der Zeit, dass wir uns nach einer neuen Führung umsehen. Allerdings herrscht wohl keine Einigkeit darüber, wer Starmer nachfolgen sollte. Als potenzielle Herausforderer werden die ehemalige Vize-Premierministerin Angela Rayner, der Gesundheitsminister Wes Streeting sowie der Bürgermeister von Manchester Andy Burnham gehandelt. Öffentlich hat sich noch keiner von ihnen gegen Starmer positioniert.
6: What we're starting to see today is a shift away from the idea of an immediate leadership challenge to Keir Starmer.
3: Es sehe so aus, als würde Keir Starmer nicht unmittelbar herausgefordert werden, sagt der Financial Times-Journalist George Parker.
6: Towards the idea of an orderly transition sometime in the autumn.
3: Stattdessen könnte es ein geordnetes Verfahren im Herbst geben. Dafür plädiert die Labour-Abgeordnete Catherine West. Sie hat angekündigt, Unterschriften von Parteikollegen zu sammeln, um Keir Starmer zu einem Rücktritt im September zu bringen. Starmer selbst hat einen Rücktritt noch einmal deutlich ausgeschlossen. Er nannte unter anderem die Gefahr, die von der Rechtsaußenpartei Reform UK ausgehe, als Grund dafür, das Land nicht mit einer Führungskrise ins Chaos stürzen zu wollen. Reform unter dem Vorsitz des Brexit-Populisten Nigel Farage hatte bei den Kommunal- und Regionalwahlen enorme Zugewinne gemacht und ist auf dem Weg, sich auch auf Landesebene als stärkste Konkurrenz für die etablierten Parteien Labour und Tories zu etablieren.
1: Am kommenden Wochenende reisen zehntausende Fans nach Wien und Millionen schauen die Show live am Sonnabend im Fernsehen. Es ist ESC 2026, der Eurovision Song Contest. Die Vorbereitungen sind fast abgeschlossen, die Bühnen vorbereitet. Und ein Fazit ist schon ausgemacht, Finnland liegt demnach vorne. Der deutsche Beitrag Fire von Sarah Engels wird in zahlreichen Reaction-Videos auseinandergenommen, aber auch gelobt.
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8: Im Internet läuft der ESC schon seit Monaten. Besonders beliebt sind hier Reaction-Videos bei YouTube. ESC-Fans aus aller Welt schauen sich die Videoclips der Interpretinnen und Interpreten an und kommentieren. Hier bewerten zwei Fans aus Malta die deutsche Interpretin Sarah Engels.
9: Oh, yes. We have the attitude, we have the style, we have the outfit.
10: She has a strong voice.
9: Yes.
10: Like a really solid voice.
9: Yes, very soulful actually, soulful.
7: I'm on fire, fire. You're a liar, liar.
11: Stop
8: Toller Style, tolles Outfit, starke soulige Stimme. Auch Gesangslehrer bescheinigen Sarah Engels in Reaction-Videos, dass sie sehr gut singen kann. In Deutschland gibt es dagegen auch eine Menge Kritik. Der Song sei eine viel zu gewöhnliche Popnummer, die dem zypriotischen Song Fuego aus dem Jahr 2018 ähnle. Und es gibt auch Hass und Häme. Sarah Engels versucht das mit Humor zu nehmen. Auf ihren Social-Media-Kanälen hat sie aus ein paar Negativkommentaren einen Song gemacht.
11: Punkt!

0: Ich glaube, das ist so ein bisschen in unserer deutschen DNA und ich glaube, da müssen wir uns alle vielleicht mal auf die Schulter fassen und auch sagen, ey, lass uns doch auch mal stolz auf unser Land sein. Das würde ich mir sehr wünschen. Aber ich lasse mich davon nicht verunsichern und ich glaube, das ist die ganz wichtige Sache. Es ist super schön, dass es so viel Reaktion gibt, vor allen Dingen auch international. Das ist das allererste Mal, dass man international auf meinen Song reagiert. Darüber freue ich mich extrem. Aber natürlich ist die Erwartungshaltung gerade in Deutschland auch immer extrem hoch. Die kritischen Stimmen sind immer sehr laut.
1: Laut den Internet-Rankings und den Quoten der Wettbüros hat Sarah Engels keine Chance, den ESC zu gewinnen. Wenn man KI fragt, wer der Sieger sein wird, dann bekommt man die Antwort, Finnland ist bei den Buchmachern schon lange der Favorit und das mit Abstand. Linda Lampenius und Peter Parkkonen nehmen die Favoritenrolle an und sind motiviert, alles zu geben, um am Ende nicht zu enttäuschen.
2: So many people anyway seem to believe in us and like us. We don't want to disappoint them.
3: Yeah, it motivates us to make this show even better every day and give it all.
1: Das hier sorgt im Internet für viel Aufmerksamkeit. Dara aus Bulgarien.

0: Bangaranga is this inner feeling that everything is gonna be alright and that everything is possible.
1: Das innere Gefühl, dass alles möglich ist. Daras Wort dafür ist Bangaranga. Und das finden einige Internet-User so cool, dass sie gleich mal Bangaranga KI-Versionen programmiert haben in verschiedenen Stilrichtungen. Bangaranga. Dara ist begeistert, dass sich Bangaranga wie ein Virus auf der ganzen Welt verbreitet.
0: There's like so many different AI versions as well. Amazing. It's spreading like a disease, the Bangaranga virus.
2: Oliver Schosch berichtete aus Wien.
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2: Er schrieb die Titelmusik für den Tatort und für den Kinofilm Das Boot. Heute vor 90 Jahren wurde Klaus Doldinger geboren. Er war Jazzmusiker, Saxophonist und einer der bedeutendsten deutschen Filmkomponisten. Lutz Hanker erinnert an ihn.
4: Sein Saxophon hat er immer dabei. Auch im Sommer 2016 in Köln bei den Dreharbeiten für eine bekannte Krimiserie. Da steht ein Straßenmusiker und improvisiert über ein merkwürdig vertrautes Thema.
5: Sag mal, war das nicht?
4: Nein. Doch, er war's, aber dazu später mehr. Jetzt erstmal an einen anderen Tatort. Schrobenhausen in Oberbayern. Dorthin verschlägt es die Familie Doldinger auf der Flucht vor der Roten Armee. Dort hört der kleine Klaus 1945 seinen ersten Jazz.
6: In dem Dorfgasthof nebenan probte eine US-Kombo und ich habe das sowas nie gehört und war fasziniert.
4: In den 50ern spielt Doldinger Dixieland und in den 60ern Tanzmusik unter dem Pseudonym Paul Nero. Sein eigenes Quartett hat er natürlich auch. So klingt Jazz made in Germany.
6: Mein Vater pflegte zu sagen, du wirst noch im Tingeltangel enden.
4: Von wegen. Klaus Doldinger macht Karriere, Konservatorium, Musikwissenschaftler, Tonmeister und natürlich Musiker.
7: Was macht ein Musiker letztendlich aus? Das ist, glaube ich, dass man seine Handschrift erkennt, auf irgendeine Art und Weise.
4: Mit Klaus Doldinger kleben wir uns Anfang der 70er bunte Blumen ins Badezimmer und kauen bis heute an den Fingernägeln, wenn am Sonntagabend um 7:45 unser Lieblingskrimi losgeht.
8: Total lustig, dass das immer noch läuft und ich am Schlagzeug. Ich meine, das ist scheinbar für die Ewigkeit gemacht.
4: Apropos Udo Lindenberg, der heuert 1971 als neuer Schlagzeuger bei Doldinger an.
8: Ich war ein kleiner Trommler im Jazzhaus in Hamburg und er kam rein und sprach mich dann an und sagte, lass uns mal ein bisschen genauer kennenlernen, vielleicht kommst du mal nach München.
7: Der Udo kam dann mit einem verbeulten R4, hat mir vorgetrommelt und daraus entwickelte sich dann dieses Projekt Passport.
4: Mit Passport schlägt Klaus Doldinger die Brücke zwischen Krautrock, Jazz und Funk. Ein revolutionärer Sound, der auch Größen wie Miles Davis oder Dizzy Gillespie begeistert. Trotzdem bleibt er bodenständig und immer auf der Suche nach Neuem. 1981 entwirft er für Wolfgang Petersens Das Boot elektronische Pulsflächen mit Saxophonmotiven. Ein ikonischer Soundtrack. Nicht nur im Kino, auch auf der Mattscheibe ist Doldinger mit seinen Titelmelodien allgegenwärtig. Über 5000 Mal steht der Typ mit dem schelmischen Grinsen irgendwo auf der Bühne. Aber der Mittelpunkt seines Lebens bleibt stets die Familie im Isartal, wo er 2025 stirbt. Geboren wurde Deutschlands Jazz-Kapellmeister Nummer 1 Klaus Doldinger am 12. Mai 1936, heute vor 90 Jahren.
2: Der Stichtag von Lutz Hanker.
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9: Mit Moritz Kühn und zunächst einem aktuellen Ergebnis aus der Bundesliga der Fußballerinnen. Bayer Leverkusen hat zum Abschluss des vorletzten Spieltags mit 3:1 in Leipzig gewonnen und damit noch eine kleine Chance auf die Champions League Qualifikation. Der Rückstand auf den begehrten dritten Platz, den aktuell Eintracht Frankfurt innehat, beträgt 2 Punkte. Die Leipzigerinnen rangieren dagegen auf Rang 10 und hatten schon vor Wochen den Klassenerhalt klargemacht. Von den Fußballerinnen zu den Fußballern und ab zur deutschen Nationalmannschaft, da sollte eigentlich heute der Kader für die anstehende Weltmeisterschaft bekannt gegeben werden. Doch die Nominierung wurde vor rund 2 Wochen auf den 21. Mai verschoben. Trotzdem wollen wir jetzt schon unseren Nationalmannschaftsreporter Martin Roschitz fragen, welcher Spieler denn am meisten um die WM-Teilnahme zittern muss.
10: Ein großer Teil des Aufgebots steht natürlich fest. Das größte Fragezeichen steht vielleicht hinter Stürmer Maximilian Bayer vom BVB. Er stand zuletzt im vergangenen Herbst im DFB-Kader, aber wenn man sich die Statistiken mal ansieht, dann kommt Nagelsmann eigentlich gar nicht an Bayer vorbei. 20 direkte Torbeteiligungen in dieser Saison, 10 Tore, 10 Vorlagen. Bayer ist damit besser als seine Konkurrenten Sané, Führig, Elmala und Adeyemi, sein Vereinskamerad beim BVB. Ja, und trotzdem steht der Bundestrainer nicht so sehr auf Bayer. Ich persönlich glaube, dass er eher auf Chris Führig vom VfB Stuttgart setzt, der jetzt im Saisonendspurt auch nochmal deutlich zulegen konnte.
9: Und alle, die dann nominiert und bei der WM dabei sind, könnten auch ein bisschen Geld mit nach Hause nehmen. Stichwort Prämie. Wie ist denn da der aktuelle Stand?
10: Es gibt Gespräche, aber noch keine Einigung. Kapitän Joshua Kimmich und Co. verhandeln da derzeit mit DFB-Geschäftsführer Andreas Rettich. Ich kann ja mal Zahlen aus der Vergangenheit nennen. Die höchste Prämie kassierten bislang die letzten deutschen Weltmeister 2014 in Brasilien mit 300.000 Euro pro Spieler. Für den Titelgewinn bei der Heim-EM 2024 hätte es sogar 400.000 Euro gegeben. Nach dem Viertelfinalaus gegen Spanien waren es dann nur noch 100.000. Ja, und bei den letzten beiden Weltmeisterschaften gab es ja gar nichts, weil man da jeweils nach 3 Spielen schon die Heimreise antreten musste. Die Gefahr ist jetzt bei der aufgeblähten WM in den USA, Kanada und Mexiko relativ gering.
9: Auftaktgegner der deutschen Mannschaft bei der WM ist am 14. Juni Curaçao und beim Gegner ist nun Trainer Fred Rütten zurückgetreten. Dies soll eine Reaktion auf Proteste von Spielern und Sponsoren sein, die sich wohl Rüttens Vorgänger Dick Advokat zurückgewünscht hatten. Und dieser Dick Advokat könnte nun auch wieder den Trainerjob des Karibikstaats übernehmen. Eine Pressekonferenz wurde schon angekündigt. Advokat hatte Curaçao im Vorjahr erstmals zu einer WM geführt. Im Februar war er jedoch zurückgetreten, um sich um seine schwer erkrankte Tochter zu kümmern. Mittlerweile soll es dieser wieder besser gehen. Die Fußball-WM steht in den Startlöchern, die Eishockey-WM auch. Am Freitag geht's los. Die deutsche Mannschaft, die 2023 WM Silber geholt hatte, ist auch wieder dabei. Und nun steht fest, wer im Kader ist. Uli Schäfer erzählt mehr.
11: Vom deutschen Meister Eisbären Berlin stoßen gleich 6 Spieler zur Nationalmannschaft. Torhüter Jonas Stettmer, die Verteidiger Kai Wissmann und Erik Mick sowie die Stürmer Andreas Eder, Freddy Tiffels und Manuel Widerer. Und auch NHL-Star Moritz Seider steht im Kader. Der Verteidiger hatte schon am Sonntag nach dem 2:5 im letzten Testspiel gegen die USA grünes Licht gegeben. Bei der WM in der Schweiz sind diesmal nur 3 deutsche NHL-Profis dabei. Neben Moritz Seider sind das Philipp Grubauer und Josh Samanski. Leon Dreiseitel, Tim Stützle und JJ Peterka hatten abgesagt. Die deutsche Mannschaft startet am Freitag gegen Finnland in das Turnier. Weitere Gegner in der Vorrunde sind Titelverteidiger USA, Gastgeber Schweiz, Lettland, Österreich, Ungarn und Aufsteiger Großbritannien.
9: Ja, und das Ziel ist das Viertelfinale. Bei der WM im vergangenen Jahr war aber schon nach der Vorrunde Schluss.

Wie jeder bedeutende Mann wollte auch Helmut Kohl seine Biografie schreiben bzw. schreiben lassen. Doch es kam zum Streit, sogar zu einem Rechtsstreit, der bis heute andauert. Die Kohl-Protokolle sind das Thema ausführlich bei uns nach den nächsten Nachrichten um 3:30.

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1: Um 3.30 Uhr mit Olaf Knapp. Was sind die nächsten Schritte, die sich die Bundesregierung vornimmt? Darüber beraten Spitzenpolitiker von Union und SPD heute im Koalitionsausschuss. Aus der Nachrichtenredaktion Thorsten Lange.
2: Ein Thema ist eine Entlastung der Bürger wegen der hohen Energiepreise. Der ursprüngliche Plan, dass Arbeitgeber ihren Beschäftigten eine steuerfreie Prämie von 1.000 Euro zahlen können, ist im Bundesrat gescheitert. Ob sich die Koalition jetzt auf einen anderen Vorschlag einigt oder ob sie auf eine Entlastung verzichtet, ist offen. Ein weiteres Thema ist eine Steuerreform und die Frage, wie sie finanziert wird. SPD-Chef Klingbeil hat gestern Abend bekräftigt, dass Besserverdiener höher besteuert werden sollen, um diejenigen zu entlasten, die zwischen 2.500 und 4.000 Euro im Monat verdienen.
1: Das von der Bundesregierung geplante Sparpaket zur finanziellen Stabilisierung der Krankenkassen sorgt weiter für Kritik. Ärztepräsident Reinhardt fordert den Start zu verschieben. Aus der Nachrichtenredaktion Xaver Schäffer.
3: Vor der Sommerpause solle gar nichts entschieden werden, sagte Reinhardt zum Redaktionsnetzwerk Deutschland. Der Ärztepräsident fordert, Bundesgesundheitsministerin Wagen solle alle Beteiligten zusammenrufen und Alternativkonzepte entwickeln. Mit dem Sparpaket will Wagen die milliardenschwere Finanzlücke bei den Krankenkassen stopfen. Es sieht unter anderem Einschnitte für Patienten, Arztpraxen und Krankenhäuser vor. Wagen dürfte auch auf dem heute beginnenden Deutschen Ärztetag in Hannover mit großem Widerstand gegen ihre Pläne rechnen. Sie wird zur Eröffnung des Kongresses vor Ort erwartet.
1: Israel hat die neuen EU-Sanktionen gegen gewalttätige israelische Siedler im Westjordanland scharf kritisiert. Regierungschef Netanyahu sprach von moralischem Bankrott. Die EU stelle eine falsche Symmetrie zwischen israelischen Bürgern und Hamas-Terroristen her. Israels rechtsextremer Sicherheitsminister Gwir warf der Europäischen Union zudem Antisemitismus vor. Die EU-Außenminister hatten sich darauf verständigt, neben Hamas-Vertretern auch 7 Siedler oder Siedlerorganisationen auf die Sanktionsliste zu setzen. Seit Beginn des Iran-Kriegs ist die Zahl der Gewalttaten durch radikale Siedler im Westjordanland nochmals gestiegen. Bei dem Absturz einer Propellermaschine in Namibia sind 4 Deutsche ums Leben gekommen. Laut einer Mitteilung der Fluggesellschaft Desert Air starben der Pilot sowie 3 Urlauber. Bei ihnen handelt es sich um die langjährige Geschäftsführerin der mit Lidl und Kaufland verbundenen Dieter-Schwarz-Stiftung, Silke Lohmiller, ihren Ehemann sowie ihren Sohn. Sie wollten Namibias berühmte

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1: Heute mit Sven Hasenclever. Als Altkanzler Helmut Kohl seine Biografie schreiben wollte, holte er sich als Autor den Journalisten Heribert Schwan. Sie führten lange Gespräche. Über 600 Stunden nahmen die beiden zusammen auf. Dann aber kam es zum Bruch. Statt der Biografie veröffentlichte Heribert Schwan zusammen mit Tilman Jens das Buch Vermächtnis, die Kohl-Protokolle. Und daraus entwickelte sich ein Rechtsstreit, der bis heute nicht abgeschlossen ist. Für den Podcast Die JustizreporterInnen zeichnen Alena Lagmöller und Tobias Hinz diese Geschichte nach. Die Geschichte des Falls Helmut Kohl.
2: Heute geht es nicht um sein Wirken als Kanzler, sondern eher um das Verhältnis zu seinem Biografen, also um ziemlich viele Tonbänder und eben um ein paar richtig knifflige juristische Fragen.
3: Und die beginnen nach der Bundestagswahl 1998. Die hat Kohl damals verloren, und zwar gegen Gerhard Schröder. Damals musste Kohl dann nach 16 Jahren abtreten, und da fragt man sich, was macht man natürlich nach so einer langen Zeit? Und da hat ihn auch Heribert Schwan drauf angesprochen. Heribert Schwan, der ist Journalist beim WDR, also genau bei dem Sender, den Kohl nicht unbedingt mochte. Er hat ihn öfter mal als Rotfunk bezeichnet. Dieser Schwan, der fragt nun Kohl, ob er nicht seine Memoiren schreiben möchte. Und ganz schnell war alles unter Dach und Fach, nämlich so weit, dass Kohl dann Heribert Schwan engagiert hat als Ghostwriter. Und das war ein gewaltiges Vorhaben, was die beiden dann geplant haben. Es sollte eine mehrbändige Biografie entstehen. Kohl und Schwan, die unterzeichnen dafür Verträge. Und zwar, und das wird später noch wichtig, jeweils mit dem Verlag, also nicht miteinander.
2: Okay, aber ich fasse mal kurz zusammen. Dieser Heribert Schwan, der Journalist vom WDR, der soll nur Ghostwriter sein. Also das heißt, er schreibt das Buch, aber sein Name steht nicht auf dem Cover, sondern es wird eben als eigenes Werk von Kohl vermarktet. Trifft es das ungefähr, Tobi?
3: Ja, ganz genau. Also Kohl ist formal Autor dieses Buches. Auf dem Cover, da sollte auch Kohl nur stehen. Und wenn man sich heute die Bände anschaut, die tatsächlich erschienen sind, da steht auch als Autor Helmut Kohl. Allerdings, das muss man zur Fairness auch sagen, hat Kohl sogar Heribert Schwan angeboten, dass er auch Autor sein könnte. Das hat Schwan aber abgelehnt.
2: Wie läuft dann die Arbeit an so einer Biografie ab?
3: Also die Arbeiten, die begannen damals im März 2001. Schwan, der hat dann ab diesem Tag Kohl regelmäßig besucht in seinem Zuhause in Ludwigshafen-Oggersheim. Und dort haben die beiden Interviews geführt. Und zwar ziemlich, ziemlich lang, muss man sagen. Die beiden haben 630 Stunden miteinander geredet. Und dieses Gespräch, das haben sie festgehalten auf 200 Tonbändern. Danach ist Heribert Schwan an die Arbeit gegangen. Er hat dann angefangen zu schreiben und hat bis 2007 drei Bände der geplanten Kohl-Biografie veröffentlichen lassen. Und die decken dann das Leben von Kohl ab, ungefähr bis zur Bundestagswahl 1994.
2: Also das heißt, bis jetzt läuft das also einigermaßen harmonisch, so einigermaßen nach Plan. Aber dann muss es ja irgendwie diesen Bruch gegeben haben, sonst wäre das Ganze ja nicht vor Gericht gelandet.
3: Ja, genau. Also 2007 erscheint das dritte und letzte veröffentlichte Buch der Erinnerungen von Kohl, wie die Biografie heißt. Und dann kommt es zu einem Bruch, nämlich das muss was mit Kohls Privatleben zu tun gehabt haben. Also wenn man zumindest Heribert Schwan darüber reden hört. Helmut Kohl, der hatte nämlich bereits während der Interviews seine Ehefrau, Frau Hannelore Kohl, verloren. Ein paar Jahre später heiratete Kohl dann ein zweites Mal, und zwar seine neue Partnerin Maike Kohl-Richter. Wie Heribert Schwan es darstellt, das ist seine Version, wie es dazu gekommen ist, hat sich dadurch durch diese Hochzeit und durch die Beziehung, die seit 2005 etwa losging, viel geändert. Er habe den Eindruck gewonnen, auch da zitieren wir Schwan, dass sich Maike Kohl-Richter zu stark in seine Arbeit einmischen würde. Und das verfestigte sich wohl immer mehr bis 2008. Da kam es dann zu einer Konfrontation zwischen den beiden und schließlich dann auch zu einem Bruch. Und Kohl hat dann die Zusammenarbeit mit Heribert Schwan aufgekündigt.
2: Wo sind denn im Zeitpunkt von diesem Bruch diese Tonbänder, dieses wertvolle Material?
3: Die Tonbänder, die hat Heribert Schwan auch mal als seinen Schatz bezeichnet, die bleiben bei ihm. Und deshalb kündigt er auch an, diesen Schatz zu heben und daraus ein neues Buch zu schreiben. Und zwar ohne Absprache mit Kohl oder Kohl-Richter. Und dieses Buch, das ist der Titel von heute, Vermächtnis, die Kohl-Protokolle.
2: Und ich glaube, damit sind wir dann mitten im ersten Rechtsstreit, den wir heute erzählen wollen. Wem gehören eigentlich diese Tonbänder? Also ich nehme mal an, die leeren Tonbänder hat wahrscheinlich Schwan mitgebracht, aber am Ende ist ja Kohls Stimme drauf.
3: Ja, das war so die erste Gretchenfrage, und das geht ziemlich hin und her zwischen den Gerichten. Los geht das beim Landgericht Köln, und das hat gesagt, man erwirbt kein Eigentum an Tonbändern, wenn man

0: sie bespricht. Dann ging Zog zum Oberlandesgericht und das sah das ganz anders. Das Oberlandesgericht hat entschieden, man erwirbt das Eigentum an besprochenen Tonbändern, wenn man sie bespricht. Denn man ändert ja dadurch die physische Beschaffenheit an den Tonbändern. Und damit werde das Tonband, sagt das OLG, eine neue Sache. Und wer eine neue Sache herstellt, dem gehört sie dann auch. So will es das Gesetz.
1: Aber das wäre für mich als Journalistin jetzt zum Beispiel richtig, richtig doof. Denn jeder, der mir irgendwann mal etwas ins Mikrofon gesagt hätte, hätte dann ja auch Anspruch darauf, meine Speicherkarte zu bekommen. Du hättest ja sogar Anspruch auf diese Podcast-Aufnahme, oder?
0: Das muss ich in der Hinterhand behalten. Aber ich habe damit wahrscheinlich auch keinen Erfolg, denn der BGH hat das auch nicht so gesehen. Uff. Also Glück gehabt. Der BGH, der hat dem OLG da nämlich grundsätzlich widersprochen. Der hat nämlich gesagt, die Herstellung einer Tonbandaufnahme, die genügt nicht für den Eigentumserwerb. Denn so ein Tonband, das ist ja von Anfang an dafür da, besprochen zu werden. Sonst wäre es jetzt ziemlich nutzlos. Allerdings muss Schwan trotzdem die Aufnahmen rausrücken. Der BGH hat dafür eine andere Stütze im Gesetz gefunden. Er sagt, zwar hat Kohl kein Eigentum an den Tonbändern gewonnen, aber zwischen Kohl und Schwan, da bestand ein Auftragsverhältnis. Einen schriftlichen Vertrag haben die beiden nicht unterschrieben. Aber dennoch soll so eine Art stillschweigendes Auftragsverhältnis zustande gekommen sein. Das sagt, dass Schwan dem verbindlichen Auftrag angenommen hat, an Kohls Biografie zu arbeiten.
1: Warum ergibt sich aus diesem stillschweigenden Auftragsverhältnis, dass Kohl die Tonbänder zurückbekommt?
0: Naja, in seinem Auftragsverhältnis, auch das steht im Gesetz, da muss der Auftragnehmer, also Schwan, alles an den Auftraggeber herausgeben, also an Kohl herausgeben, was er wegen des Auftrags bekommen hat.
1: Und ich nehme an, Schwan, der gibt dann auch brav die Tonbänder raus, oder?
0: Ja, also eigentlich blieb ihm nichts anderes mehr übrig danach. Aber er hat nicht alles herausgegeben. Abschriften von den Interviews, die hat er behalten. Und er hat dafür gesorgt, dass man nicht mehr an sie herankommt. Er hat sie nämlich an Bekannte gegeben, er hat sie an Freunde und sogar an Notare und ins nicht-europäische Ausland hinterlegt, damit man darauf keinen Zugriff mehr hat.
1: Gehen wir dann nochmal zurück zum Buch Vermächtnis, die Kohl-Protokolle, erscheint dann 2014. Der Streit um die Tonbänder hat die Autoren Heribert Schwan und Tilman Jens also auf jeden Fall nicht davon abgehalten, trotzdem ihr Buch zu veröffentlichen. War es denn dann eigentlich das Skandalbuch, mit dem man rechnen konnte?
0: Ja, das hat sehr schnell große Wellen geschlagen. Der Spiegel hat damals eine 14-seitige, ich glaube es waren 14 Seiten, Titelstory darüber veröffentlicht. Denn Kohl, wie er da zitiert wurde, was er da über seine Weggefährten, seine politischen Gegner und viele Persönlichkeiten der Zeitgeschichte gesagt und gedacht hat, das war schon echt krass.
1: Über wen soll Helmut Kohl schlecht geredet haben?
0: Personen, die da genannt werden, sind zum Beispiel Angela Merkel, unser aktueller Bundeskanzler Friedrich Merz. Über beide hat Kohl nicht unbedingt glimpfliche Worte verloren. Und wegen dieser Sachen, die Kohl da gesagt hat, da bekommt die Veröffentlichung schnell viel Öffentlichkeit. Und parallel zu dieser gesellschaftlichen Diskussion gibt es eine juristische. Denn Kohl bestreitet, manche der dort aufgeführten Aussagen überhaupt getätigt zu haben und sagt, andere Aussagen, die dort getätigt wurden oder die dort ihm zugeschrieben werden, die seien aus dem Kontext gezogen, verfälschen, wiedergeben und so weiter. Kohl, der möchte auf jeden Fall viele der Zitate aus dem Buch verbieten lassen. Und da gibt ihm das Landgericht Köln 2017 dann auch recht. Schwan, der Co-Autor Jens und der Verlag, die werden verpflichtet, 116 Zitate aus dem Buch zu streichen. Aber zu diesem Zeitpunkt, da ist das Buch schon ausgeliefert worden, bedeutet, es ist in der Welt und einige konnten es auch schon lesen und auch Zitate davon weiterverbreiten. Dennoch, der Verlag und auch Heribert Schwan und Tilman Jens, die durften danach viele Zitate nicht mehr öffentlich verbreiten. Und das Gericht hat noch eine andere Sache gemacht. Es hat die höchste Geldentschädigung für Persönlichkeitsverletzung zugesprochen, nämlich 1 Million Euro.
1: Ja, über diese riesige Summe, da wollen wir später noch sprechen. Auf welcher Grundlage werden denn all diese Zitate verboten? Hat das jetzt auch etwas zu tun mit dem mündlichen Auftragsverhältnis, das Kohl und Autor Heribert Schwan da miteinander geschlossen haben?
0: Ja, das hat das Landgericht Köln als Ausgangspunkt genommen. Es hat gesagt, Teil dieses Auftragsverhältnisses, das enthält auch eine Verschwiegenheitsvereinbarung. Bedeutet, Kohl und Schwan, die haben zwar nie ausdrücklich einen Vertrag miteinander unterschrieben, aber aus der Natur ihrer Zusammenarbeit hat sich ergeben, dass Schwan Stillschweigen behalten muss über diese Zusammenarbeit und über das, was Kohl dort gesagt hat.
1: Mit anderen Worten, ist doch klar, dass man Stillschweigen bewahrt, wenn man ein Ghostwriter ist, oder?
0: Genau. Spahn, der ist eben Ghostwriter, sagt das Gericht, und nach außen sollte er gar nicht in Erscheinung treten. Er habe sich auch, sagt das Gericht weiter, zumindest gegenüber dem Verlag auch zur Verschwiegenheit verpflichtet. Er sei kein Journalist in dieser Tätigkeit oder auch kein Historiker. Er sei ausschließlich im Fremdinteresse von Helmut Kohl tätig geworden, sagt das Gericht. Und deshalb muss sich auch Spahn an diese Verschwiegenheitsvereinbarung zugunsten seines Auftraggebers halten. Und das auch nachdem das Auftragsverhältnis zu Ende ist. Spahn, der sieht das bis heute ganz anders. Dennoch bestätigt das OLG Köln das Urteil später und damit geht das auch zum BGH. Denn der Heine Verlag, bei dem die Kohl-Protokolle erschienen sind, der macht weiter und geht in Revision.
1: Kohl hat ja eigentlich nur einen Vertrag mit dem Verlag unterschrieben, der dann auch seine eigene Autobiografie, dieses vierbändige Ding, dann verlegen sollte mit Spahn als Ghostwriter. Aber mit dem Verlag, unter dem Spahn dann sein Buch, das Vermächtnis, die Kohl-Protokolle veröffentlicht hat, mit dem hatte Kohl ja gar nichts zu tun. Worauf stützt man sich denn da?
0: Da es hier kein Verhältnis, kein Vertragsverhältnis gibt, auch nichts, was man irgendwie konstruieren kann rechtlich, damit wird die Sache viel, viel kniffliger. Denn eigentlich gilt ja, der Verlag, der muss sich nicht an die Verschwiegenheitspflichten halten, die andere eingehen. Das ist gerade in der Presse ganz wichtig. Das, was JournalistInnen erfahren, dürfen sie unter gewissen Umständen rechtlich weitergeben oder veröffentlichen, selbst wenn ihre HinweisgeberInnen damit gegen Verschwiegenheitsvereinbarungen verstoßen haben.
1: Na, tricky. Und wo sind wir denn jetzt eigentlich gerade zeitlich unterwegs? Einfach nur, damit ich mich orientieren kann. Kohl ist dann ja auch irgendwann gestorben, oder?
0: Ja, und das hat die Sache viel komplizierter gemacht. Kohl verstarb 2017 im Alter von 87 Jahren. Zum Zeitpunkt seines Todes, da hatte gerade das Landgericht entschieden, also das Landgericht das erste Mal viele Äußerungen untersagt und diese Geldentschädigung zugesprochen. Die Berufung von den Autoren und vom Verlag, die lag da auf den Schreibtischen beim Oberlandesgericht. Und während das Landgericht noch über einen Anspruch des lebenden Helmut Kohl entscheiden konnte, musste das Oberlandesgericht nun fragen, ja, wie sieht's denn aus mit den Ansprüchen eines verstorbenen Helmut Kohl? Und das ist wahrscheinlich nicht so einfach möglich nach dem allgemeinen Persönlichkeitsrecht.
1: Aber warum das denn eigentlich? Denn Helmut Kohl hat ja eine Erbin, seine Witwe Maike Kohl-Richter. Und über die haben wir eben schon gesprochen. Die kann den Rechtsstreit doch ganz einfach weiterführen. Sie ist ja, wie gesagt, Alleinerbin.
0: Ja, erben kann man viel, aber man kann nicht alles erben. Man kann keine Grundrechte von einer anderen Person erben und dementsprechend auch kein allgemeines Persönlichkeitsrecht erben. Kurz, was bedeutet das allgemeine Persönlichkeitsrecht eigentlich? Das allgemeine Persönlichkeitsrecht ist ein Grundrecht, das schützt uns alle vor unter anderem falsch zugeschriebenen oder aus dem Kontext gerissenen Zitaten. Nach dem Tod, da gibt es nur noch ganz enge Kernbereiche, die weiter geschützt sind von einer Person. Das sogenannte postmortale Persönlichkeitsrecht. Und das schützt nur vor Entstellungen des Lebensbildes einer Person. Also nur vor besonders schweren Verletzungen des Achtungsanspruchs und des sozialen Geltungsanspruchs.
1: Mit Kohls Tod sind hier auch ein paar Rechtspositionen weggefallen oder mitgestorben, die aber ziemlich wichtig für dieses Verfahren waren. Wie gehen denn jetzt die Gerichte damit um?
0: Also die Gerichte, die gehen dennoch so weit, dass sie sagen, viele dieser Äußerungen, die hätten nicht veröffentlicht werden dürfen, denn so wie sie zu Lebzeiten von Kohl sein allgemeines Persönlichkeitsrecht verletzt haben, so verletzen sie nun sein postmortales Persönlichkeitsrecht, zumindest hinsichtlich einiger Aussagen. Denn die Gerichte stellen fest, dass einige der Zitate im Vermächtnis Fehlzitate waren, also Zitate, die Kohl entweder gar nicht gesagt hat oder die aus dem Kontext gerissen und damit entstellt wurden. Und vor solchen Zitaten, vor solchen Zuschreibungen, da sollen Personen auch geschützt werden, wenn sie bereits verstorben sind, sagen die Gerichte.
1: Wir hatten ja vorhin schon darüber gesprochen, dass Helmut Kohl sich auch, sagen wir mal, nicht so freundlich über Angela Merkel und über Friedrich Merz geäußert haben soll. Was ist denn zum Beispiel mit diesen konkreten Stellen? Durften die bleiben oder mussten die dann auch gestrichen werden?
0: Nein, die durften nicht bleiben. Das hat das Gericht untersagt. Das Gericht hat gesagt, dass diese Zitate über Angela Merkel und Friedrich Merz, dass denen der Kontext gefehlt hat in dem Buch. Es sei der Eindruck erweckt worden, dass Kohl mit den Zitaten über Angela Merkel und Friedrich Merz zu einer Art Generalabrechnung angesetzt hätte und sich in einer Art allgemeiner Wertkritik über sie ausgelassen habe. Und das sei gar nicht so gewesen bei diesen angegriffenen Passagen. Da ging es einmal um Veränderungen in der Lebensrealität vieler ostdeutscher Menschen nach der Wiedervereinigung, sagte das Gericht, oder um die Europapolitik.
1: Also nur in Bezug darauf sind diese Zitate gefallen, aber Heribert Spahn und Tilman Jens haben es so aussehen lassen, als sei das eigentlich bezogen auf die ganze Person. Wie gesagt, so eine Generalabrechnung, wie du gesagt hast.
0: Genau, das war der Knackpunkt. Und weil das eben dann ein anderer Kontext ist und man die Äußerung über Angela Merkel und Friedrich Merz anders bewerten müsste, sei es ein Falschzitat gewesen, sagt das Gericht.
1: War das denn dann am Ende eine komplette Niederlage für den Verlag, der ja weiterhin das Buch drucken wollte mit seinem vollen Kontext?
0: Nicht ganz. Also eine komplette Niederlage, das war es auf jeden Fall nicht. Zwar sind viele der Zitate auch für den Verlag weiter verboten, aber zumindest einige Zitate, die werden dem Verlag wieder erlaubt. Denn der BGH, der ist die ganzen Zitate durchgegangen, hat immer geprüft, ist das ein Falschzitat, ist das in einem anderen Kontext gefallen und so weiter. Und handelt es sich deshalb um einen rechtswidrigen Eingriff in das postmortale Persönlichkeitsrecht von Helmut Kohl. Einige Stellen werden dem Verlag deshalb wieder erlaubt, die keine relevanten Falschzitate mehr seien. Damit war Kohl Richter dann wiederum nicht einverstanden. Sie erhebt Verfassungsbeschwerde, die allerdings wird zurückgewiesen, weil nicht gegen das Grundrecht von Helmut Kohl verstoßen worden ist.
1: Was machen denn der Bundesgerichtshof und auch das Bundesverfassungsgericht aus dieser, naja, legendären Entschädigungssumme? Wir erinnern uns, Kohl hatte vor seinem Tod ja noch 1 Million Euro vom Landgericht Köln zugesprochen bekommen, wegen dieser ganzen Persönlichkeitsrechtsverletzung.
0: Genau, und das ist eine unfassbar hohe Summe. Solche Geldentschädigungen, allgemein Geldentschädigungen, gibt es in Deutschland gar nicht so oft. Nur bei ganz besonders schweren Persönlichkeitsrechtsverletzungen, da gibt es dann ausnahmsweise mal eine Geldentschädigung und dann gleich 1 Million Euro, das war auf jeden Fall außergewöhnlich.
1: Also das Landgericht Köln muss sich ja gedacht haben, dass Helmut Kohls Persönlichkeitsrecht durch diese ganzen Falschzitate ziemlich, ziemlich stark verletzt wurde, denn das sollten ja am Ende 1 Million Euro sein.
0: Ja genau, mit der Betonung tatsächlich aber auf sollte, denn dieses Geld, das ist nie geflossen. Denn nachdem das Landgericht Köln diese Summe zugesprochen hat, legen sowohl Schwan als auch der Verlag gegen diese Summe Berufung ein. Die Akten, die liegen dann beim Oberlandesgericht auf dem Schreibtisch und während das Verfahren dort noch liegt beim Oberlandesgericht, verstirbt Helmut Kohl. Und auch was den Geldentschädigungsanspruch angeht, ändert das danach alles.
1: Okay, aber jetzt spann mich nicht auf die Folter. Warum?
0: Ja, die Geldentschädigung, die gibt's nur für die verletzte Person selbst. Manche Ansprüche, die können nicht vererbt werden und das ist vor allem ein Geldentschädigungsanspruch. Kohl Richter, die das Verfahren nach Kohls Tod weitergeführt hat, die konnte nicht die 1 Million Euro verlangen. Der Grund ist der Zweck der Geldentschädigung. Denn so eine Geldentschädigung, die bekommt man nach einer Persönlichkeitsrechtsverletzung, um sich eine Genugtuung zu verschaffen. Wer verstorben ist, der kann keine Genugtuung mehr empfinden. Das OLG sagt keine Geldentschädigung und das bestätigt der BGH dann kurz. Das ist das 4. Mal nach unserer Zählung, dass sich der BGH dann mit den Kohl-Protokollen befassen musste. Auch das BFFG, also das Bundesverfassungsgericht, sah kurz darauf, das ist in Ordnung. Das Persönlichkeitsrecht, der Persönlichkeitsschutz verlangt nicht eine Geldentschädigung nach dem Tod. Und damit ist die Vererblichkeit von Geldentschädigungsansprüchen erstmal vom Tisch.
1: Michael Kohl-Richter versucht dann jedenfalls nochmal auf anderem Wege Geld vom Autor und auch vom Verlag zu bekommen. Schließlich macht man mit so einem Skandalbuch ja auch mächtig Auflage. Und das ist jetzt übrigens auch der Punkt in unserer Geschichte, den du als Referendar live hier am Bundesgerichtshof mitverfolgen konntest. Und ich würde auch sagen, hier eins nach dem anderen.
0: Genau. Das Verfahren, das wird jetzt nochmal rechtlich ziemlich knifflig, was da eigentlich los gewesen ist. Nachdem diese Entscheidung durch ist, also Kohl Richter diese Geldentschädigung nicht erben konnte, startet sie einen neuen Anlauf und klagt nochmal von vorne gegen Autor und Verlag. Sie möchte einmal, dass noch mehr Passagen aus dem Buch untersagt werden und andererseits möchte sie Auskunft haben. Sie möchte nämlich wissen, was Autor und Verlag mit dem Buch verdient haben, welcher Gewinn also für sie abgefallen ist. Den Geldentschädigungsanspruch, den konnte sie ja nicht erben, das haben die Gerichte entschieden, aber sie hat ja andere Ansprüche oder sie hat andere Ansprüche auch von Helmut Kohl geerbt. Und dazu gehört ein Anspruch auf Schadensersatz in Form von Herausgabe des Verletzergewinns.
1: Mhm.
0: Grob gesagt heißt das, wer dadurch Gewinn macht, dass er immaterielle Rechtsgüter einer anderen Person verletzt, zum Beispiel eben das allgemeine Persönlichkeitsrecht, der soll diesen Gewinn an die verletzte Person oder eben an ihre Erben herausgeben. Und damit betreten wir ein weiteres Mal juristisches Neuland, denn die Frage, ob in solchen Fällen der Verletzergewinn herausgegeben werden muss, das war noch gar nicht klar in der Rechtsprechung. Bisher anerkannt ist das nur bei Verletzung der vermögensrechtlichen Bestandteile des allgemeinen Persönlichkeitsrechts. da gehört letztendlich das rein, was eine Person kennzeichnet, was man auch kommerzialisieren kann, was man also vielleicht zum Beispiel im Rahmen von Werbung auch an Dritte verkaufen kann. Das heißt zum Beispiel das eigene Bild einer Person, der Name, die Stimme einer Person. Das kann zum vermögensrechtlichen Bestandteil des allgemeinen Persönlichkeitsrechts dazugehören. Und das war eben der Knackpunkt. Viele erinnern sich bestimmt noch an Helmut Kohl. Seine Stimme, sein Pfälzer Dialekt, die war schon beeindruckend. Menschen, die haben immer einen eigenen Farbklang in der Stimme, die haben Dialekt, Wucht, sie reden individuell, sie hören sich individuell an und das ist kommerzialisierbar, das ist eine individuelle kennzeichnende Persönlichkeitsmerkmale und deswegen, so sagt es das OLG Köln, ist das auch von den vermögensrechtlichen Bestandteilen des allgemeinen Persönlichkeitsrechts umfasst und damit auch die Veröffentlichung der Kohl-Protokolle ein Eingriff in diese vermögensrechtlichen Bestandteile des allgemeinen Persönlichkeitsrechts. Und weil man da eingegriffen habe, habe man auch als Autor und Verlag Auskunft erteilen müssen über die Gewinne, die mit dem Vermächtnis erwirtschaftet wurden. Denn Michael Kohl-Richter als Kohls Erbin sei an diesem Gewinn zu beteiligen, weil diese Persönlichkeitsmerkmale kommerzialisiert und durch den Verlag und Schwan ausgenutzt worden seien. Das hat aber dann beim BGH nicht gehalten.
1: Genau, jetzt kann ich endlich auch mal als Experte mitreden, denn ich war da bei der Verkündung dabei. Und da hat der Bundesgerichtshof gesagt, ja, die Stimme, die gehört zu den kennzeichnenden Persönlichkeitsmerkmalen und ist besonders geschützt. Aber die Stimme hat Heribert Schwan in seinem Buch ja auch gar nicht verwendet.
0: Genau, Heribert Schwan, der hat nicht die Stimme selbst verwendet, er hat eben kein Hörbuch aufgenommen. Er hat ihn lediglich zitiert und das zwar verbotenerweise, aber nicht durch Nutzung der Stimme selbst. Und der Inhalt von dem, was man sagt, ist dann eben kein kennzeichnendes Merkmal der Persönlichkeit und dann gibt es auch keinen Gewinn raus.
1: Der Rechtsstreit ist damit aber tatsächlich noch nicht vorbei, denn der Bundesgerichtshof hat nicht nur über diesen Auskunftsanspruch und den Gewinnanspruch von Michael Kohl-Richter entschieden, sondern es ging auch noch mal um ein paar Zitate.
0: Genau, der BGH, der hat über einige Zitate entscheiden müssen. Frau Kohl-Richter, der wollte ja noch einige weitere Zitate verboten haben und da hat sie auch einen Erfolg vom BGH eingefahren. Denn zwar müssen Schwan und der Verlag nicht den Gewinn herausgeben, aber sie müssen teilweise Äußerungen unterlassen, denn die Verschwiegenheitsvereinbarung, die Helmut Kohl und Heribert Schwan damals nach den Gerichten getroffen haben, die sei viel weitergehend, als es das OLG bisher angenommen hat. Das OLG muss deshalb nochmal neu prüfen, ob nicht eventuell noch weitere Aussagen von Helmut Kohl von der Verschwiegenheitsvereinbarung erfasst gewesen sind und dementsprechend auch zu untersagen sind. Aber das ist ja noch nicht geschehen.
1: Ja, wir sind fürs Erste damit aber schon am Ende unserer kleinen Zeitreise angelangt. Die Kohl-Protokolle haben bis jetzt über ein Jahrzehnt unsere Gerichte beschäftigt. BGH, Landgericht, Oberlandesgericht. Und wirklich vorbei ist das Ganze auch noch nicht.
2: 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In die Bearbeitung des Falls war er dort aber nicht eingebunden.
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1: Um 4 Uhr mit Olaf Knapp. Die SPD stellt Bedingungen für eine große Steuerreform in Deutschland. Laut Vizekanzler Klingbeil wird seine Partei dabei nur mitmachen, wenn Spitzenverdiener künftig mehr bezahlen und kleine und mittlere Einkommen entlastet werden. Aus Berlin Tim Aßmann.
2: Es könne keine Reform geben, bei der nicht auch die Spitzenverdiener mehr bezahlen müssten, bekräftigte der Finanzminister und Vizekanzler beim Bundeskongress des Deutschen Gewerkschaftsbundes. Entlasten will Klingbeil dagegen Arbeitnehmer, die zwischen 2.500 und 4.000 Euro monatlich verdienen. Er sprach sich auch erneut für eine Erhöhung der Erbschaftssteuer aus und er betonte, die SPD werde dafür sorgen, dass angekündigte Reformen bei der Rente und im Gesundheitsbereich gerecht verlaufen würden. Die DGB-Vorsitzende Jasmin Fahimi wiederholte die Kritik der Gewerkschaften an der geplanten Krankenkassenreform und möglichen Änderungen beim Thema Arbeitszeit.
1: Das von der Bundesregierung geplante Sparpaket zur finanziellen Stabilisierung der Krankenkassen sorgt weiter für Kritik. Ärztepräsident Reinhardt fordert, den Start zu verschieben. Aus der Nachrichtenredaktion Xaver Schäffer.
3: Vor der Sommerpause solle gar nichts entschieden werden, sagte Reinhardt zum Redaktionsnetzwerk Deutschland. Der Ärztepräsident fordert, Bundesgesundheitsministerin Waken solle alle Beteiligten zusammenrufen und Alternativkonzepte entwickeln. Mit dem Sparpaket will Waken die milliardenschwere Finanzlücke bei den Krankenkassen stopfen. Es sieht unter anderem Einschnitte für Patienten, Arztpraxen und Krankenhäuser vor. Waken dürfte auch auf dem heute beginnenden Deutschen Ärztetag in Hannover mit großem Widerstand gegen ihre Pläne rechnen. Sie wird zur Eröffnung des Kongresses vor Ort erwartet.
1: Bei seinem mit Spannung erwarteten China-Besuch wird US-Präsident Trump von mehreren einflussreichen Konzernchefs begleitet. Dazu gehören Elon Musk, Tim Cook von Apple und die CEOs von Boeing, Meta, Mastercard und dem Vermögensverwalter BlackRock. Insgesamt stehen 17 Namen auf der Liste. Trump wird morgen in Peking erwartet. Geplant sind zweitägige Gespräche mit Staatschef Xi, unter anderem über Zölle und Handel. Die Evakuierung des Kreuzfahrtschiffs Hondius vor Teneriffa ist abgeschlossen. Alle Passagiere sind von Bord und werden ausgeflogen. In ihren Heimatländern wird dann entschieden, wie lange sie in Quarantäne müssen. Auf dem Schiff war das Hunter-Virus ausgebrochen. 3 Menschen sind gestorben. Das unter niederländischer Flagge fahrende Kreuzfahrtschiff ist jetzt mit knapp 30 Besatzungsmitgliedern auf dem Weg nach Rotterdam. Das Wetter in Deutschland. Am Tage ein Wechsel aus dichten Wolken mit Schauern. Örtlich kurze Gewitter, am freundlichsten später im Westen und Südwesten. Höchstwerte 8 Grad im Erzgebirge bis 15 Grad am Oberrhein. Es ist 4.03 Uhr.
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4: Die A2 Berlin Richtung Hannover ist zwischen Irxleben und Bornstedt nach einem Unfall gesperrt. Dadurch staut es sich. Die Autobahn 8 Luxemburg Richtung Saarlouis ist zwischen Perlborg und Merzig-Wellingen bis 5 Uhr früh gesperrt. Die A70 Schweinfurt-Werneck Richtung Bamberg ist zwischen Bamberghafen und Bamberg wegen Bauarbeiten bis 6 Uhr früh gesperrt. Und die Autobahn 81 Singen-Stuttgart ist zwischen Herrenberg-Gärtringen wegen Wartungsarbeiten im Schönbuchtunnel bis 5 Uhr früh in beiden Richtungen gesperrt. Die Umleitung führt über die U36 und die U45.
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4: Und die kommt wie immer aus den Studios von NDR Info in Hamburg. Am Mikrofon ist Sven Hasenklever. Schön, dass Sie dabei sind. Wenn es in den vergangenen 4 Jahren um die Ukraine ging, haben wir meist von einem angegriffenen Land gesprochen. Die Ukraine war bedürftig, brauchte Hilfe. Das hat sich ein wenig gewandelt. Nun geht es auch um die Frage, was wir als Deutsche und Europäer von der Ukraine lernen oder beziehen können. Denn der Krieg hat das Land in der Verteidigungsindustrie deutlich vorangebracht. Deutschland und die Ukraine hatten bereits Mitte April eine engere Zusammenarbeit im Verteidigungsbereich vereinbart. Gestern ist das konkreter geworden. Verteidigungsminister Pistorius war nach Kiew gereist, um genau diese strategische Partnerschaft aufzubauen. Rebecca Barth berichtet.
5: Das Verhältnis zur Ukraine, es hat sich merklich verändert. Zunehmend selbstbewusst tritt das überfallene Land mittlerweile international auf. Ein zentraler Grund dafür, die schnelle Entwicklung der ukrainischen Rüstungsindustrie. Davon könnten nun auch die Partner der Ukraine profitieren. Dieser Ansicht zumindest ist Boris Pistorius. Der deutsche Verteidigungsminister will mit seinem Besuch in der Ukraine die strategische Partnerschaft zwischen beiden Ländern vorantreiben.
6: Und da geht es natürlich um Rüstungskooperation. Da geht es darum, davon zu lernen, was die Ukrainer jetzt im fünften Jahr auf dem Gefechtsfeld erleben, bei der Drohnenkriegsführung, bei der elektronischen Kriegsführung, aber auch in allen anderen Bereichen. Davon können wir lernen als Bundeswehr, als Bundesrepublik Deutschland, aber auch wir als NATO-Streitkräfte. Und deswegen ist diese enge Kooperation für uns sehr wichtig. Und deswegen heben wir den jetzt quasi monatlich auf ein neues Level.
5: Man wolle nicht mehr nur unterstützen, betont Pistorius im Interview mit der ARD. Es gehe auch darum, Europa als Kontinent sicherer zu machen. Dafür bräuchte man die Erfahrung der Ukraine. Das Land sei gerade bei der Entwicklung unbemannter Systeme wie Drohnen hoch innovativ.
6: Die Entwicklungszyklen hier sind inzwischen bei einigen Wochen angekommen. Immer wieder verändert sich etwas. Und gleichzeitig ist die Bandbreite dessen, was hier eingesetzt werden kann, für unterschiedliche Ziele mit unterschiedlichen Aufgaben inzwischen so enorm, dass die Drohnen tatsächlich ganz überwiegend das Kampfgeschehen bestimmen und eben auch dazu führen, dass die Verluste auf russischer Seite immer höher werden und zurzeit jedenfalls kaum ausgeglichen werden können durch neue Rekrutierung.
5: Der Ukraine gelingt es, im fünften Jahr des russischen Angriffskriegs zunehmend Russland unter Druck zu setzen. Beobachter schätzen die russischen Verluste aktuell so hoch wie noch nie seit dem Überfall im Februar 2022. Mit Angriffen auf Ölraffinerien weit im russischen Hinterland versucht die Ukraine zudem, Russland die Finanzierungsmöglichkeiten für seinen Krieg zu nehmen. Und so strahlt auch der 35 Jahre alte ukrainische Verteidigungsminister Selbstbewusstsein aus. Gerade bei den Deep Strikes, also Angriffen im russischen Hinterland, habe man die Initiative übernommen, sagt Michailo Fedorov vor der Presse in Kiew. Deshalb sind wir der Ansicht, dass die Ukraine derzeit in jedem Bereich, in der Luft, am Boden, bei Langstreckenangriffen sowie im Hinblick auf Russlands Wirtschaft eine gewisse Initiative besitzt. Mit weiterer qualitativ hochwertiger Unterstützung unserer Partner werden wir alle Ziele, die wir uns gesetzt haben, erreichen und einen gerechten Frieden näher bringen, an dem unser Präsident und sein Team arbeiten. Ausdrücklich bedankt sich Fedorov für die qualitativ hochwertige Hilfe aus Deutschland. Doch ein gerechter und stabiler Frieden scheint nach Einschätzungen vieler in der Ukraine nach wie vor in weiter Ferne zu liegen. Daran ändere weder die zuletzt brüchige Feuerpause rund um die Feierlichkeiten zum 9. Mai etwas, noch Putins Behauptung, der Krieg nähere sich dem Ende. Unglaubwürdig findet diese Aussage auch Verteidigungsminister Pistorius.
6: Von daher ist das immer so ein bisschen wie die Sphinx, wenn er so daherkommt. Er kann den Krieg beenden durch den Rückzug der Truppen, er kann zu Friedensgesprächen einladen. Bei allen Friedensgesprächen, an denen er bisher hat teilnehmen lassen oder selber teilgenommen hat, hat er letztlich keinen Beitrag geleistet, eher im Gegenteil, dazu, dass tatsächlich Frieden kommt.
4: Verteidigungsminister Pistorius war also in Kiew, um die deutsch-ukrainische Partnerschaft in Bezug auf Kampfdrohnen zu stärken. In der Ukraine selbst werden schon länger auch Drohnen aus Polen und Rumänien eingesetzt, die in der Türkei entwickelt wurden, das eigentlich engere Beziehungen nach Russland pflegt. Was hat es damit auf sich? Darüber hat Simone von der Forst vom Hessischen Rundfunk mit Dr. Jascha Aydin gesprochen. Er ist Soziologe und forscht am Zentrum für angewandte Türkei-Studien für Wissenschaft und Politik. Zunächst ging es um die Frage, welche militärischen Möglichkeiten die Türkei hat, die Deutschland fehlen, um der Ukraine weiterzuhelfen.
7: Die Türkei hat mehrere Möglichkeiten. Zum einen die dynamische Rüstungsindustrie mit erheblichen Produktionskapazitäten, würde ich nennen. Sie produziert ein breites Spektrum an Militärausrüstung, von Munition und Artillerie bis hin zu Drohnen und Raketen. Hinzu kommt auch, dass die türkischen Streitkräfte als zweitgrößte Armee der NATO sehr kampferfahren sind. Die Türkei hat nach dem Kalten Krieg nie abgerüstet. Sie hat weiterhin eine starke Armee beibehalten. Und es gibt im Land eine ausgeprägte sicherheitspolitische Kultur, die ist auch von Vorteil. Und zudem, und das ist sozusagen ein Pluspunkt für die Türkei, ist das Land ein Schwarzmeer-Anrainerstaat mit einer starken Kriegsmarine und kontrolliert mit dem Bosporus und Dardanellen den Zugang zum Schwarzen Meer. Das macht die Türkei im Ukraine-Konflikt ein starkes Land.
8: Die Türkei pflegt ja auch gute Beziehungen zu Russland. Könnte das nicht irgendwann schwierig werden?
7: Das ist bereits schwierig. Man muss dazu sagen, dass die Beziehungen zwischen Ankara und Moskau, die haben sich in den vergangenen Jahren abgekühlt. Mhm. Gründe dafür sind viele, unter anderem die türkische Rolle beim Sturz des Assad-Regimes in Syrien, die Übergabe ukrainischer Kommandeure an Kiew trotz vorheriger Vereinbarungen mit Russland, sowie der wachsender militärischer, wirtschaftlicher Einfluss im Südkaukasus, insbesondere durch den geplanten Korridor, der die Türkei über die Republik Nachitschewan mit Aserbaidschan verbinden soll. Das zeugt in Moskau Zorn, aber gleichzeitig vermeidet Ankara eine offene Konfrontation mit Russland. Da ist Ankara sehr vorsichtig, weil die Türkei weiterhin in wichtigen Bereichen von Russland abhängig ist, etwa von russischen Energielieferungen, den Tourismuseinnahmen, aber auch wirtschaftlichen Aktivitäten türkischer Bauunternehmen in Russland.
8: Kommen wir noch mal auf die Verteidigung zurück. Der türkische Präsident Erdogan hat ja gesagt, unsere Verteidigungsstrategie ist der Stolz unseres Landes. Sie schreibt Geschichte. Welche Bedeutung hat die Rüstungsindustrie ganz besonders für Erdogan?
7: Zunächst einmal, die Rüstungsindustrie ist für die Türkei, für das Land, sowohl wirtschaftlich als auch politisch von großer Bedeutung. Auch für Erdogan, weil sie Arbeitsplätze schafft, Exporterlöse generiert, die technologische und militärische Eigenständigkeit des Landes stärkt. Aber für Präsident Erdogan ist sie zudem ein zentrales, wichtiges Symbol nationaler Stärke und Modernisierung. Und das passt auch sehr gut in das von Erdogan gepflegte politische Narrativ einer starken Türkei unter einer starken Führung. Und er versucht auch damit insbesondere nationalistische Wählerschichten zu mobilisieren.
8: Wird die Türkei in dieser Gemengelage für Europas Sicherheit möglicherweise jetzt immer wichtiger? Bringt sie sich damit auch wieder mehr als Partner für Europa ins Gespräch?
7: Ja, auf jeden Fall. Die Türkei gewinnt geopolitisch, militärisch und rüstungsindustriell an Bedeutung und wird auch, wie Sie auch gesagt haben, für Europa als Sicherheitspartner immer wichtiger. Gleichzeitig muss man aber auch sagen, dass außen- und sicherheitspolitische Differenzen sowie autoritäre innenpolitische Kurs die Beziehungen zur EU belasten, sodass das in Europa die Skepsis gegenüber einer engeren institutionellen Einbindung der Türkei in die europäische Sicherheitsarchitektur stärkt.
4: Sagt Dr. Jascha Aydin vom Zentrum für angewandte Türkei-Studien der Stiftung Wissenschaft und Politik. Und das Wetter in der ARD-Infonacht. Heute ein Wechsel aus dichten Wolken mit Schauern. Am Morgen dann kurze Gewitter, im Bergland mit Schnee vermischt, zum Abend hin allmählich nachlassend. Am freundlichsten später im Westen und Südwesten, im Norden im Verlauf freundliche Phasen, im Osten anfangs etwas Sonne. Höchstwerte heute 8 Grad im Erzgebirge bis zu 15 Grad am Oberrhein, dazu böiger Wind. Morgen am Mittwoch wolkig, zeitweise Schauer, teils gewittrig, im Südosten teils heiter und meist trocken bei 10 bis 18 Grad und am Donnerstag bewölkt mit Schauern und Gewittern bei 9 bis 17 Grad. Die Temperaturen zurzeit. Berlin meldet 7 Grad, Frankfurt am Main 4, Hamburg ebenfalls 4, Köln meldet 5 Grad, Leipzig 7 und München meldet 4 Grad.
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4: Die CDU musste in letzter Zeit ganz schön einstecken, wenn man sich die Umfragen anguckt. Im Deutschlandtrend von Infratest DIMAP, also dem bundesweiten Fokus, liegt die Union jetzt erstmals hinter der AfD. In Sachsen-Anhalt sieht es noch schlechter aus. 26% für die CDU im Sachsen-Anhalt-Trend, 41% für die AfD. Und in Sachsen-Anhalt ist Landtagswahl Anfang September. Was kann die CDU der AfD bis dahin noch entgegensetzen? Darum ging es am Wochenende beim Landestreffen der Jungen Union. Und die Stimmung war gar nicht so schlecht. André Seifert vom MDR berichtet.
9: Liebe Freunde, dieser Landestag.
10: Die Keramikscheune Spickendorf bei Halle.
9: Wir wollen gestalten. Wir wollen Verantwortung übernehmen.
10: Rund 60 Teenager und junge Erwachsene sitzen an schweren Holztischen in Anzügen und Kostüm. Sie arbeiten sich hastig durch Tagesordnungspunkte. Über ihren Köpfen hängen Wolken von etwas zu viel Parfüm und Aftershave, aber auch von Selbstbewusstsein. Wie Groupies zücken sie die Handys, suchen nach den besten Kameramotiven zwischen Holzvertäfelung und Scheunenbalken. Als die Prominenz ans Rednerpult schreitet, erst Ex-Ministerpräsident Rainer Haseloff, dann Sven Schulze, der Spitzenkandidat der CDU. Es ist ein Wohlfühltermin für Schulze, der selbst lang JU-Chef in Sachsen-Anhalt war. Ein Ort ohne Grübeleien oder Zweifel. Nach einer harten Woche mit für ihn und seine Partei niederschmetternden Umfrageergebnissen kann sich der Ministerpräsident in der Spickendorfer Scheune die Seele streicheln lassen.
11: Es wird ein ganz harter Wahlkampf für Herrn Gesagsnormeln. Und ich bin zu 1000%, wirklich zu 1000% überzeugt, wir werden den am Ende gewinnen. Und wir werden einen Wahlkampf verlieren, der möglicherweise auch schmutzig werden wird. Man sieht es ja, wie die AfD angeht.
10: Pause. Motiviert strömen die jungen Delegierten raus vor die Scheunenidylle, um Selfies mit der Prominenz zu machen. Sie haben sich einschwören lassen auf den Ernst der Lage, auf den rechten Gegner, auf einen Wahlkampf vielleicht auch mit Schmutz.
12: Ja, es könnte auch ein schmutziger Wahlkampf werden.
13: Wir müssen vor allen Dingen gucken, dass wir inhaltlich sagen, wir sind besser.
14: Es wird nicht einfach sein, 15 Prozentpunkte. Da wird jedes Mittel genutzt werden und das kann auch ins Dreckige reingehen.
15: Das, was nötig ist, sollte man machen, aber alles natürlich im richtigen Rahmen.
16: Wir sollten auch nicht vollumfänglich das Bloßstellen der AfD bei uns in den Mittelpunkt stellen. Wir müssen versuchen, mit eigenen Inhalten zu punkten.
10: Punkten? Fragt man die JU-Delegierten, womit, kommen Antworten wie Wirtschaft oder Landwirtschaft und dann doch das große Grübeln. Kann so ein sachlich-inhaltlicher Wahlkampf gegen die AfD wirklich reichen? Zum Abschied schenken sie Schulze und Haseloff Fußballtrikots mit deren Namen drauf. Die beiden müssen schon wieder weg zu Interviews fürs ZDF und den MDR. Was verstehen sie denn unter einem schmutzigen Wahlkampf?
17: Ja gut, es wird einer der härtesten Wahlkämpfe geben, wahrscheinlich der härteste, weil es um eine Systemfrage geht.
18: Naja, man merkt ja gerade bei Social Media, wie groß auch die Anfeindungen da sind, die wir bekommen, die auch ich bekomme als Ministerpräsident. Und das ist dann auch das, was man scheinbar erwarten muss in Teilen für diesen Wahlkampf. Das wird nicht von mir kommen.
10: Sagen Haseloff und Schulze und steigen in ihre Limousinen. Die jungen CDU-Mitglieder schlurfen zurück in die Scheune mit sichtbar weniger Elan. Es warten noch einige Tagesordnungspunkte. Immerhin mittags gibt es Pizza.
4: In Bayern kocht die Debatte um Windkraft immer wieder hoch. Wo dürfen Windräder stehen? Wie groß muss der Abstand zu Wohnhäusern sein? Und wie viel Landschaft will man für die Energiewende verändern? Stichwort ist die 10H-Regel. Eine neue Studie schaut jetzt europaweit genau auf diesen Konflikt. Windenergie auf der einen Seite, besonders geschätzte Landschaften auf der anderen. Doris Tromballa berichtet.
19: Windkraft ist ein bedeutender Energielieferant für Europa. Aber kann man Windkraft effizient betreiben und trotzdem besonders schöne Landschaften unberührt lassen? Das haben Forschende der Eidgenössischen Technischen Hochschule Zürich untersucht. Nur, wie kann man so etwas wie eine schöne Landschaft überhaupt messen? Das erklärt Russell McKenna, Professor für Energiesystemanalyse an der ETH Zürich.
20: Wir haben eine Datenbank aus Großbritannien herangezogen, bei der Menschen die Schönheit von Landschaften anhand von Fotos auf einer Skala von 1 bis 10 bewertet haben. Dann haben wir künstliche Intelligenz genutzt, um diese Bewertungen mit speziellen Merkmalen der Landschaft zu verknüpfen. Also, wie sieht die Vegetation aus? Gibt es Berge oder Flüsse? So konnte die KI lernen, welche Landschaften als schön wahrgenommen werden. Und wir konnten dieses Modell auf andere Länder in Europa übertragen.
2: To other countries in Europe.
19: Und so entstand eine Karte besonders schöner Landschaften in Europa. Mit deren Hilfe haben die Forschenden berechnet, was passiert, wenn man diese Gebiete für neue Windräder auslässt.
20: Insgesamt haben wir gesehen, es ist möglich, die landschaftlich besonders schönen Gebiete in Europa zu schützen. Und das hat nur sehr geringe Auswirkungen auf die durchschnittlichen Kosten von Windenergie. Ich denke, das ist ein gutes Ergebnis.
19: Die Forschenden empfehlen außerdem, bei der Standortsuche nicht einfach grob Flächen auszuweisen, sondern vor Ort genau zu schauen, wo Windräder am wenigsten stören könnten, etwa hinter Geländekanten oder in der Nähe von Straßen.
4: Das war Doris Trumballa aus der ARD-Wissenschaftsredaktion. Und noch zur Erläuterung, die 10H-Regel ist eine bayerische Bauvorschrift, die besagt, dass Windkraftanlagen einen Mindestabstand vom Zehnfachen ihrer Gesamthöhe zur Wohnbebauung einhalten müssen. Tomaten auf dem Balkon, Geranien auf der Terrasse. Nach den warmen Tagen in den letzten Wochen wirkt der Frühling Mitte Mai eigentlich ziemlich stabil. Und trotzdem heißt es jedes Jahr, warte mit den Pflanzen bis nach den Eisheiligen. Was hat es mit diesen legendären Spätfrosttagen auf sich und stimmen die Bauernregeln überhaupt noch in Zeiten des Klimawandels? Antworten dazu von Annette Kolb aus der ARD-Wissenschaftsredaktion.
21: Die Eisheiligen. Bei vielen Hobbygärtnern und in der Landwirtschaft sind sie eine feste Marke. Empfindliche Pflanzen bleiben bis dahin nachts besser vor Kälte geschützt. Die Aussaat im Freiland sollte erst nach den Eisheiligen beginnen. Denn sie bringen im Mai noch einmal späten Nachtfrost. So viel ist den meisten bekannt. Aber woher kommt das traditionelle Wissen? Lothar Bock, Klimatologe am regionalen Klimabüro München des Deutschen Wetterdienstes, erklärt:
22: Bei den Eisheiligen geht man davon aus, kommen aus dem Mittelalter. Und es war halt zu dieser Zeit, wo die Regel entstand, gerade zu dieser Periode war es oft mal kalt oder gab es Spätfröste. Und da ja damals der kirchliche Kalender das wichtigste Ordnungssystem war für die Bevölkerung, hat man diese ganzen Daten anhand dieser Heiligen, dieser Lostage festgemacht.
21: Etwa ab Mitte des 13. Jahrhunderts kühlte Mitteleuropa merklich ab. Bis ins 19. Jahrhundert gab es häufig kalte, lang andauernde Winter. Bauern registrierten, wann Spätfröste gehäuft auftraten und leiteten daraus Handlungsregeln für Ackerbau und Viehwirtschaft ab. Denn das war entscheidend für ihr Überleben. Die Eisheiligen namens Mamertus, Pankratius, Servatius, Bonifatius und Sophia haben also eigentlich nichts mit Kälte oder Frost zu tun. Aber die Gedenktage dieser Heiligen fallen im kirchlichen Kalender auf die Tage 11. bis 15. Mai. Ob es an diesen Tagen wirklich, wie laut Überlieferung, noch einmal besonders kalt war, konkret belegen lässt sich das ohne Messdaten nicht. Aber so Lothar Bock.
22: Wenn man sich allein die letzten 100 Jahre anschaut, wo wir durchgängige Messdaten haben, dann sieht man schon, okay, Spätfröste gibt's im Mai immer wieder mal. Allerdings sind die zufällig verteilt. Also sie tauchen manchmal wirklich zu den Eisheiligen auf. Manchmal sind sie eher am Monatsanfang. Manchmal, zwar seltener, auch am Monatsende.
21: Tatsächlich gab es 1582 eine Kalenderreform vom julianischen auf den gregorianischen Kalender. Die Datumszählung wurde um zunächst 10, später 11 Tage vorgezogen, um die Abweichung zum Sonnenjahr zu korrigieren. Übertragen auf heute heißt das, die frostigen Tage lägen sogar eher Ende Mai. Die Eisheiligen sind also kein Ereignis, das sich an Kalendertagen festmachen lässt, sondern es ist eine typische Konstellation der Großwetterlage im späten Frühjahr. Was sich durch den Klimawandel verändert hat? Winter und Frühjahr sind wärmer geworden. Die Vegetation startet 2 bis 3 Wochen eher. Gerade Obstbäume blühen früher.
22: Und entsprechend ist natürlich das Frostrisiko dann sogar höher.
21: Es lohnt sich also immer noch, empfindliche Pflanzen bis Mitte, Ende Mai zu schützen. Denn Spätfröste können immer wieder auftreten. Auch wenn es in diesem Frühjahr nicht danach aussieht, dass die Eisheiligen ihrem Namen gerecht werden.
4: Gleich 4.24 Uhr. Ein Halbmarathon in voller Feuerwehrmontur klingt irgendwie anstrengend, oder? Aber genau das haben am Sonntag 2 Feuerwehrmänner aus Wiesbaden durchgezogen. Henrik Brill und sein Kollege Tom Lukas haben sich der Herausforderung gestellt, den Mainzer Gutenberg-Marathon, also die 21,1 Kilometer, mit schwerer Ausrüstung zu laufen. Wie es für die beiden war, Tjada Huchtkötter vom SWR hat nachgefragt.
23: 3, 2, 1.
1: Bei strahlendem Sonnenschein setzt sich die erste Gruppe an Läuferinnen und Läufern beim Mainzer Halbmarathon in Bewegung. Und mittendrin zwei Männer in kompletter Feuerwehrmontur. Dicke Jacken, Atemschutzmaske und Sauerstoffflasche. Nur die dicken Stiefel wurden gegen Laufschuhe getauscht. Und so einen Halbmarathon zu laufen, war für Feuerwehrmann Henrik Brill eher eine spontane Idee.
3: Das ist aus einem kleinen Scherz heraus entstanden. Mein großer Bruder hat vorgeschlagen, dass wir uns zu viert beim Gutenberg-Halbmarathon anmelden, aber da wir ja sehr unterschiedliche Fitnessniveaus haben, habe ich aus Spaß gesagt, dann ziehe ich mir meine Uniform an, dann kommen wir wenigstens zusammen ins Ziel.
1: Ein Scherz, der allerdings schnell zur echten Herausforderung wurde. Mit rund 12 Kilogramm zusätzlichem Gewicht auf den Schultern ist jeder Schritt spürbar schwerer. Aber Henrik Brill ist nicht allein. Sein Kollege Tom Lukas läuft an seiner Seite, ganz nach dem Motto, geteiltes Leid ist halbes Leid.
5: Es geht ums Ankommen, dass die Leute mal mitbekommen, was wir denn auch sportlich leisten oder leisten können. Und für die Feuerwehr Wiesbaden oder für die Feuerwehr im Allgemeinen ein bisschen Werbung zu machen.
1: Die Kilometer ziehen sich, der Schweiß tropft. Aber die Stimmung entlang der Strecke trägt die beiden über die kilometerlangen Straßen mitten durch Mainz. Und dann, nach etwa 3 Stunden, ist es geschafft.
23: Und ihr Lieben, einen riesengroßen Applaus, da kommen sie, die Feuerwehrleute in der vollen Montur.
1: Die Sieger der Herzen sind im Ziel. Die beiden Feuerwehrmänner sind völlig geschafft, durchgeschwitzt, aber glücklich. Und für Henrik Brill steht schon direkt das nächste große Ziel fest.
3: Ich bin sehr, sehr stolz auf mich. Jetzt kann man darauf aufbauen. Längerfristiges Ziel ist in ein paar Jahren Ironman. Und ich denke, das ist doch jetzt schon mal eine sehr gute Grundlage dafür.
1: Bis dahin wird weiter fleißig trainiert, aber jetzt erstmal ordentlich gefeiert.
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24: Mit Hendrik Lückhoff. In einem Finale der Fußball-Champions League dabei sein, auf dem Platz, das schaffen nicht viele. Aber auch wenn dieses Jahr kein deutsches Team im Endspiel der Königsklasse steht, ein Deutscher wird auf jeden Fall auflaufen. Und das ist Daniel Siebert, der Schiedsrichter aus Berlin. Er wird das Endspiel zwischen Titelverteidiger Paris Saint-Germain und dem FC Arsenal leiten. Das hat die UEFA jetzt bekannt gegeben. Das Finale am 30. Mai in Budapest wird dann Sieberts 10. Spiel in dieser Champions-League-Saison sein. Kein anderer Schiedsrichter hat mehr. Einzelheiten von Jakob Rüger.
25: Für den 42-jährigen Daniel Siebert und sein Team ist es das erste Europapokalfinale. Überhaupt haben erst 4 deutsche Unparteiische ein Endspiel der Champions League geleitet. Zuletzt Felix Brüch im Jahr 2017. In dieser Saison pfiff Siebert bereits 9 Champions League-Partien. Das Endspiel zwischen Arsenal und Paris Saint-Germain in Budapest dürfte für den Berliner das bislang größte Highlight seiner Karriere sein. Mit seinen konstant starken Leistungen auf der internationalen Bühne haben Siebert und sein Team sich dieses Highlight verdient, so der deutsche Schiedsrichterchef Knut Kircher in einer ersten Reaktion. Er sehe die Wahl der UEFA auch als Auszeichnung für die Qualität der deutschen Spitzenschiedsrichter. Für die Weltmeisterschaft ist dennoch nur ein deutscher Unparteiischer nominiert. Die FIFA entschied sich für einen Berliner. Der heißt allerdings nicht Daniel Siebert, sondern Felix Zweier.
24: Und der Schiedsrichter fürs DFB-Pokalfinale steht jetzt übrigens auch fest. Sven Jablonski aus Bremen wird das Endspiel zwischen dem FC Bayern und dem VfB Stuttgart nächste Woche leiten.
26: Ja, das ist ein absolutes Highlight. Also für die Mannschaften, aber auch für uns als gesamtes Team, auch mit Sascha und Eduard, meine Assistenten. Ja, ich glaube, das ist auch für die Mannschaften eines der größten Titel, die man überhaupt in Deutschland gewinnen kann. Und wenn wir als Team dort einlaufen können und diese Atmosphäre, wenn das Flutlicht angeht, ausverkauften Olympiastadion. Ja, das ist eine große Verantwortung, aber wir freuen uns riesig drauf.
24: Jablonski hat sich in den vergangenen Jahren zu einem Top-Schiedsrichter entwickelt. Keiner hat in dieser Saison mehr Bundesligaspiele gepfiffen und da waren auch die ganz Großen dabei, wie zum Beispiel Dortmund gegen Bayern. In der Fußball-Bundesliga der Frauen hat Bayer Leverkusen das Montagabendspiel am vorletzten Spieltag bei RB Leipzig gewonnen mit 3:1. Mehr von Moritz Kühn.
27: Die Partie begann nicht nach dem Geschmack von Leverkusen, nach nur 4 Minuten der Rückstand. Lisa Baum traf für die Leipzigerinnen mit einem Schuss von der Strafraumkante ins linke untere Eck. Doch die Gäste zeigten danach, warum sie ein Spitzenteam sind. Kramer und Piljic drehten die Partie noch vor der Halbzeit und sorgten für die 2:1-Führung für Bayer Leverkusen. Nach dem Seitenwechsel kaum noch gefährliche Torraumszenen. Erst in der Schlussphase ging es wieder ab. Rund 10 Minuten vor Schluss machte die eingewechselte englische U23 U23-Nationalspielerin Ruby Grant mit dem 3:1 den Deckel drauf. Die Leverkusenerinnen haben durch den Sieg noch eine kleine Chance auf Champions League Rang 3, den aktuell Frankfurt innehat. Leipzig rangiert auf Platz 10 und hatte schon vor Wochen den Klassenhalt klargemacht.
24: Und dann haben wir noch eine Meldung vom Parasport. Schwimm-Paralympics-Sieger Taliso Engel hat einen neuen Weltrekord aufgestellt. Und zwar bei den internationalen deutschen Meisterschaften in Berlin über die 200 Meter Brust. Die nicht-paralympische Strecke schwamm er in der Klasse der Sehbehinderten in einer Zeit von 2 Minuten 20:78. Damit verbesserte Engel seinen eigenen bisherigen Weltrekord um fast 3 Sekunden.

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1: Um 4.30 Uhr mit Olaf Knapp. Bundesfinanzminister Klingbeil pocht auf eine Steuerreform, bei der Spitzenverdiener mehr bezahlen müssen. Entlastet werden müssten Menschen, die 2.500 bis 4.000 Euro im Monat verdienten. Auf dem DGB-Bundeskongress in Berlin hat sich Klingbeil auch wieder dafür ausgesprochen, sehr hohe Erbschaften höher zu besteuern.
2: Wenn ihr seht, dass jedes Jahr zwischen 300 und 400 Milliarden vererbt werden und der Staat davon 13 Milliarden als Erbschaftssteuer kommt, dann kann mir keiner erzählen, dass dieses Land zugrunde geht, wenn man die Erbschaftssteuer moderat erhöht. Das ist eine Frage der Gerechtigkeit, liebe Kolleginnen und Kollegen. Und das wollen wir auch durchsetzen und dafür kämpfen wir.
1: Bundesfinanzminister Klingbeil. Ärztepräsident Reinhardt hat einen Aufschub des geplanten Sparpakets für die Krankenkassen gefordert. Er sagte dem Redaktionsnetzwerk Deutschland, ein so weitreichendes Gesetz könne man nicht mit der Brechstange durchdrücken. Eigentlich soll es noch vor der parlamentarischen Sommerpause verabschiedet werden. Das Sparpaket dürfte auch Hauptthema beim heute beginnenden Deutschen Ärztetag in Hannover sein. Zur Eröffnung wird auch Bundesgesundheitsministerin Warken erwartet. Immer mehr Menschen auf der Welt sind Vertriebene im eigenen Land. Das zeigen Zahlen der Nichtregierungsorganisation IDMC von 2025. Aus Genf Marie-Christine Werner.
3: Insgesamt zählte das IDMC mehr als 82 Millionen Binnenvertriebene weltweit. In den letzten 10 Jahren habe sich die Zahl mehr als verdoppelt. Aufkommende, eskalierende oder festgefahrene Konflikte hätten die Menschen dazu gezwungen, wiederholt innerhalb ihrer Länder umzuziehen. Aber auch Stürme, Überschwemmungen und andere Gefahren lösten knapp 30 Millionen Binnenvertreibungen aus. Sudan, Kolumbien, Syrien, Jemen und Afghanistan sind die Länder mit den meisten Binnenvertriebenen.
1: US-Präsident Trump will angesichts der hohen Energiepreise in den Vereinigten Staaten gegensteuern. Er werde die derzeitige Abgabe von umgerechnet 4 Cent pro Liter aussetzen, so Trump vor Journalisten. Für wie lange, sagte er nicht. Die Benzinpreise sind in den USA seit Beginn des Irankriegs um etwa 50% gestiegen. Die bundesweit größte Jugendsuchtklinik steht aus wirtschaftlichen Gründen vor dem Aus. Wie der Betreiber mitteilte, könne die Dietrich-Bonhoeffer-Klinik in Ahlhorn bei Oldenburg in ihrer jetzigen Form nicht fortgeführt werden. Kritik kam vom Bundesdrogenbeauftragten Streeck. Bundesweit gäbe es nur 85 Therapieplätze für Kinder und Jugendliche. Davon würden nun 60 in Ahlhorn wegfallen, so Streeck. Das Wetter in Deutschland. Am Tage ein Wechsel aus Wolken und mit Schauern, örtlich kurze Gewitter. Am freundlichsten später im Westen und Südwesten bei Höchstwerten von 8 bis 15 Grad. Das waren die Nachrichten.
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4: Die A2 Berlin Richtung Hannover ist zwischen Irxleben und Bornstedt nach einem Unfall gesperrt. Dadurch staut es sich.
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4: Heute mit Sven Hasenclever. Wochenlang wurde über die Entlastungsprämie in Höhe von bis

0: Entlastungsprämie von 1.000 Euro sollte schnelle finanzielle Hilfe liefern, angesichts hoher Energiepreise. Eine Idee der schwarz-roten Bundesregierung, allerdings zu zahlen durch die Arbeitgeber. Wirtschaftsverbände äußerten sofort Kritik. Die Bundesländer verlangten einen Ausgleich für die erwarteten Steuerausfälle. Und als die Bundesregierung ihnen nicht entgegenkam, zeigten die Länder am Freitag im Bundesrat der Entlastungsprämie die rote Karte. Abgelehnt. Und die Regierung?
1: Sie hält natürlich an dem Plan fest, angesichts der gestiegenen Energiepreise eine Entlastung für Bürgerinnen und Bürger zu erzielen,
0: sagt Regierungssprecher Stefan Cornelius. Entlastung ja, nur wie? Bayerns Ministerpräsident Markus Söder.
2: Mit Verstand, anstatt jetzt mit Hektik oder Panik und vor allen Dingen nicht mit Streit.
0: Jener Söder, der als CSU-Chef zuerst die Entlastungsprämie im Koalitionsausschuss mitverhandelt hat, nur um dann im Bundesrat als Ministerpräsident dagegen zu stimmen. Hü und hott. Jetzt müsse die Leistungsfähigkeit der Regierung erhöht werden, schiebt Söder noch hinterher.
2: Deswegen ist für uns wichtig, dass wir auch mit Blick auf den morgigen Koalitionsausschuss auch mal mit mentalen Aufräumarbeiten beginnen.
0: Derlei Wortakrobatik bedient sich Dirk Wiese, parlamentarischer Geschäftsführer der SPD, nicht. Er gibt sich im Morgenmagazin von ARD und ZDF eher handfest.
3: Aber das, was in den letzten Wochen geruckelt hat, das ist nicht gut und das muss zweifelsohne besser werden.
0: Beide Seiten betonen, es sei möglich, gemeinsam etwas zu stemmen. Bundeskanzler Merz, CDU, beschrieb das in der vergangenen Woche so.
4: Die Koalition ist entscheidungswillig und sie ist entscheidungsfähig. Wir können Kompromisse, auch wenn es manchmal dabei etwas rumpelt.
0: Währenddessen beklagt die Linkspartei, dass die Regierung die Sorgen der Bürger nicht ernst nimmt. Parteivorsitzende Ines Schwertner.
5: Ich verstehe deshalb jeden, der wütend ist und verzweifelt ist und auch apathisch ist, weil er sagt, diese Regierung macht keine Politik für mich.
0: Die Grünen drängen nun auf eine Senkung der Stromsteuer für alle. So ließen sich Unternehmen und Bürger entlasten. Ein weiterer grüner Vorschlag, den Preis vom Deutschlandticket senken. Andere bringen eine Anhebung des Arbeitnehmerpauschbetrags oder eine nochmalige Erhöhung der Pendlerpauschale ins Gespräch. Ohnehin vereinbart ist eine Einkommensteuerreform. An dem Konzept wird gearbeitet, heißt es aus dem Finanzministerium. Die CSU hat schon angekündigt, was sie alles nicht will. Keine Änderungen beim Spitzensteuersatz, bei der Erbschaftssteuer und beim Ehegattensplitting. Die Frage bleibt, Entlastung ja, aber wie?
6: Wirtschaft. Die deutschen Gewerkschaften verlieren mehr und mehr Mitglieder. Dementsprechend schwindet auch ihre politische Macht. Waren es über den gesamten DGB, also den Gewerkschaftsbund, mal fast 10 Millionen Menschen, sind es heute gerade noch mal die Hälfte. Der DGB tut bei seinem viertägigen Bundeskongress trotzdem viel dafür, gehört zu werden. Und die neue wie alte Vorsitzende Jasmin Fahimi fällt vor allem durch scharfe Attacken in Richtung Bundesregierung auf. Anja Dobrodinsky berichtet.
7: Mit 96% der Stimmen wurde Jasmin Fahimi auf dem DGB-Bundeskongress zur Vorsitzenden wiedergewählt. Ihre drei Vorstandskollegen bekamen zwischen 87% und 97%. Jasmin Fahimi nannte das ein erfreuliches Ergebnis. Die Herausforderungen für die Gewerkschaften sind groß. Die Politik diffamiere Beschäftigte als bequem und teuer und werfe besonders der Gen Z einen Hang zur Lifestyle-Teilzeit vor, hieß es auf dem Kongress. Das gehe an der Lebenswirklichkeit der Menschen vorbei, kritisiert Jasmin Fahimi in ihrer Antrittsrede.
8: Auszubildende zahlen im Schnitt 40% ihres Einkommens für Miete, Studierende sogar noch mehr als die Hälfte. Und über 5 Millionen Menschen konnten zuletzt ihre Wohnung nicht mehr richtig heizen, weil das Geld fehlte.
7: Die finanziellen Belastungen der schlechten Konjunktur und der Spannungen und Kriege mit ihren Konsequenzen würden vor allem die Beschäftigten tragen. Das sei ungerecht. Die Gewerkschaften haben sich deshalb rote Linien gesetzt, die von der Politik nicht überschritten werden dürften. Dazu zählt Jasmin Fahimi Rente, Gesundheit und Arbeitnehmerrechte. Ein geplantes Gesetz soll es zum Beispiel ermöglichen, Arbeitnehmer mehr als 12 Stunden am Stück arbeiten zu lassen.
9: Das Arbeitszeitgesetz darf nicht angefasst werden. Es hat bereits eine Reihe von Ausnahmen und wir werden nicht zulassen, dass weiter Druck auf unsere Tarifverträge und die Beschäftigten gemacht werden. Wir werden uns gegen jeglichen Angriff auf unsere gesetzliche Rente wehren.
7: Der DGB lehnt außerdem Leistungskürzungen und höhere Zuzahlungen in der Krankenversicherung ab, wie zum Beispiel Pläne, die Kosten für das Hautkrebs-Screening nicht mehr bei allen Versicherten zu übernehmen. Die Vorsitzende fordert eine Bürgerversicherung, in die alle einzahlen. Werde der Sozialstaat wie geplant abgebaut, schwäche das auch den Glauben an die Demokratie und ebne Rechten und populistischen Kräften weiter den Weg.

0: Würden die genannten roten Linien überschritten, könnte es zu einem Großkonflikt in der Gesellschaft kommen, warnt Yasmin Fahimi.
1: Wenn Sie jetzt nicht die Reißleine ziehen und konstruktiv mit uns und den Arbeitgebern nach Lösungen suchen, wenn Sie weiterhin meinen, einseitige Reformpolitik betreiben zu müssen, dann wird der Druck immer größer.
0: Statt die Sozialabgaben zu kürzen, damit die deutsche Wirtschaft wettbewerbsfähig bleibt, schlagen die Gewerkschaften der Politik vor, lieber den europäischen Binnenmarkt zu stärken. Zum Beispiel, indem bei öffentlichen Ausschreibungen europäische Unternehmen Vorrang haben. Der DGB fordert auch mehr Schutz für Gewerkschafter.
1: Jede fünfte Betriebsratswahl wird inzwischen schwer verhindert, behindert oder verhindert. Das ist nichts anderes als ein Verbrechen an unserer Demokratie.
0: In immer mehr jungen Firmen werden gar keine Betriebsräte mehr gegründet. Die Gewerkschaften führen das in vielen Fällen darauf zurück, dass Beschäftigte von den Unternehmensleitungen eingeschüchtert werden. Die Zahl der Gewerkschaftsmitglieder geht unterdessen weiter zurück. Im Jahr 2019 gehörten noch knapp 6 Millionen Beschäftigte einer der 8 DGB-Gewerkschaften an. 2025 waren es nur noch 5.400.000.
2: Informationen von Anja Dobrodinsky.
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2: Hohe Ticketpreise, riesige Entfernungen zwischen den Spielstätten und dann noch die politische Lage. Viele Aspekte überschatten die FIFA-WM 2026. Und trotzdem steigt bei vielen die Vorfreude einen Monat vor der Weltmeisterschaft in den USA, Kanada und Mexiko. Sportreporter Holger Dahl ist für die ARD dabei und er hat meiner WDR-Kollegin Julia Schöning erzählt, was uns bei der Eröffnung der WM im Aztekenstadion in Mexiko-Stadt am 11. Juni erwartet.
4: Also ich glaube, ein großes Fußballfest. Tatsächlich sind ganz viele Kollegen und Kolleginnen extrem neidisch, weil ich genau dieses Spiel übertragen werde im Aztekenstadion in Mexiko. Mexiko gegen Südafrika. Und das ist schon ein besonderes Gefühl. Mexiko ist ein super fußballfreundliches Land. Also die gehen mit großer Begeisterung in dieses Turnier. Und klar, auch da gibt's große Probleme, was Armut angeht, Kriminalität und so weiter. Aber ich glaube, dass wir da ein riesen Fußballfest erleben werden und dass die Mexikaner wirklich voller Vorfreude sind, was jetzt auch gerade diese Fußball-Weltmeisterschaft angeht. Und da sind wir in so einem Spannungsverhältnis, ne? Also irgendwie zwischen... Wir wissen, was politisch-gesellschaftlich gerade in Teilen der Ausrichterländer los ist, wie die Weltpolitik aussieht. Und trotzdem ist da aber auch die Vorfreude fast schon kindlicher Art auf tolle Fußballspiele. Und ich glaube, dass das da gerade in Mexiko was ganz Besonderes werden wird.
5: Jetzt ist diese WM insofern auch sehr außergewöhnlich, weil es eben diese 3-Wege-Entfernung auch gibt zwischen diesen 3 Ländern. Wie bewertest du das so ein bisschen? Also hast du für dich da auch schon deine Routenplanung fertig und weißt du, wo was genau ist? Es ist ja auch in der Vorbereitung vermutlich nochmal anders aufwendig.
4: Ja, total. Darauf, ne? Ja, also auch was unterschiedliche Zeitzonen angeht, in denen man sich bewegt. Also ich habe den Turnierplan noch nicht so durchstiegen, dass ich genau weiß, wer wann wie wo spielt. Also meinen Reiseplan habe ich einigermaßen im Kopf, bin dann auch bei 2 der deutschen Gruppenspielen mit vor Ort. Aber die Distanzen sind natürlich gigantisch groß. Die Reiseplanung ist dann nochmal eine ganz andere und auch die Fanplanung hier in Deutschland. Also wenn man nochmal guckt, welches Spiel möchte ich sehen. Es wird Spiele mitten in der Nacht geben. Die Deutschen spielen dann am Ende doch so zu verträglichen Zeiten, wie ich fast finde, so gegen 22 Uhr jetzt gerade in der Gruppenphase. Das kann man alles ganz gut verfolgen. Aber es ist sehr komplex geworden und es ist ein riesiger Unterschied zur letzten Fußball-Weltmeisterschaft. Die fand ja in Katar statt. Da bin ich auch gewesen. Da habe ich ein Hotel gehabt, von dem aus ich innerhalb von 2-2,5 Stunden quasi jedes Stadion erreicht habe. Das ist jetzt wirklich ein totaler Gegenentwurf.
5: Ja, da frage ich mich schon, könnte das nicht doch so ein bisschen dieses WM-Gefühl auch trüben, dass also diese Entfernung einfach gar nicht so dieses Gemeinschaftsgefühl erzeugen lassen?
4: Also ich bin an der Stelle tatsächlich ein bisschen Traditionalist und gerade das bei großen Fußballturnieren wie Europameisterschaften und Weltmeisterschaften habe ich immer sehr genossen, dass auch in einem Land quasi eine WM-Atmosphäre entsteht. Und ich glaube, dass das in Amerika so sein wird, dass an den Spielorten sicher so eine Art WM-Feeling da sein wird. Aber ich kann mir eigentlich nicht vorstellen, dass es an anderen Ecken in den USA dann sowas wie WM-Begeisterung geben wird. Oder Kanada, wo dann jetzt auch gar nicht so viele Spielorte am Ende sind. Also das wird man nicht so spüren wie bei anderen Weltmeisterschaften. Aber es ist natürlich schon auch so, dass solche Turniere und Sportveranstaltungen immer mehr eher zu einer Art Fernseh- und Medienereignis werden und die ganze Welt irgendwie in ihren Bann ziehen. Und ich glaube, daran wird es jetzt keine große Veränderung geben.
5: Und die Kritik natürlich, also an Katar, war im Vorfeld ja auch enorm groß an diesem Austragungsort. Die Kritik jetzt ist auch an der FIFA nach wie vor enorm groß. Inwiefern ist das auch Teil deines Jobs, da immer wieder auch so ein bisschen genau dieses Paradox nicht aus dem Auge zu verlieren? Also einmal die WM-Stimmung und auch dieses gemeinsame Erleben durch den Sport, was ja auch Kraft gibt irgendwie. Und dann auf der anderen Seite die Rahmenbedingungen, die ja wirklich, muss man sagen, teils katastrophal sind.
4: Ja, das ist untrennbar. Also ich, klar sitze ich auch im Stadion und übertrage Fußballspiele, aber ich werde halt auch rundrum immer mal wieder so in einer Art Korrespondententätigkeit, sicher auch irgendwie mit WDR 5 und anderen deutschen Radiosendern dann über die Stimmung schalten oder über das, was im Land passiert. Und da ist die politische Vorbereitung am Ende, ja, leider, sag ich fast, genauso wichtig wie die sportliche Vorbereitung.
5: Jetzt ist es, haben wir gerade ja auch schon die eine Frau aus New York gehört, die eigentlich da ganz gerne hingehen würde, auch zu den Spielen, aber sich das auch wahnsinnig wenige leisten können. Selbst Donald Trump hat nochmal gesagt, dass er richtig erstaunt ist über diese hohen Ticketpreise, würde er auch nicht dafür ausgeben. Das ist ja doch ein Ding. Also man macht für die Menschen dieses wahnsinnige Sportereignis und es können sich aber irgendwie nur das obere Prozent leisten.
4: Also Gewinnmaximierung steht auf jeden Fall bei der FIFA, also dem Weltfußballverband, im absoluten Vordergrund, bei den Ausrichtern jetzt auch. Das sind verrückte Preise, die aufgerufen werden. Wenn man das dann anspricht, dann heißt es, naja, aber es gibt ja auch günstige Karten für die Spiele. Wenn man dann aber mal wirklich auf den Stadionpreis und auf den Stadionplan guckt, dann sieht man die, das ist halt so eine Promillgröße. Ne? Mhm. Das ist dann so alibimäßig, ja, wir lassen auch Menschen irgendwie für $30 ins Stadion. Aber wenn man jetzt zum Beispiel auch sieht, wie Ticketpreise auf dem Zweitmarkt explodieren, die FIFA bewusst nicht reguliert. Das ist ihnen einfach egal, wie Karten weiterverkauft werden. Das ist ja bei Konzertveranstaltern und so weiter in Deutschland oft anders. Da sagt man, ja klar, also es gibt einen offiziellen Wiederverkaufsmarkt, aber da darf man dann quasi nur den Preis erzielen, den das Ticket auch gekostet hat. Das ist bei der FIFA jetzt ganz anders. Also es gibt so Fantasiesummen, die man im Internet findet für Finaltickets, die dann irgendwie bei $30.000 liegen oder so. Bin mir nicht sicher, ob die am Ende dann auch wirklich jemand bezahlt. Aber das ist eine fast unmoralische Seite des Fußballs, die bei dieser WM immer mehr in den Vordergrund rutscht.
5: Was auch immer ein großes Thema ist im Moment, ist auch die Tatsache, dass der Iran ja auch mit einer Mannschaft mit dabei ist. Überhaupt wahnsinnig viele Mannschaften, die auch antreten, viele Länder und Nationen. Da ist immer noch nicht so ganz klar, ob die überhaupt ein Visum haben. Wie ist da jetzt Stand der Dinge? Also gerade in diesen Kriegszeiten, die USA führt zusammen mit Israel Krieg im Iran und jetzt findet diese Fußballweltmeisterschaft statt.
4: Also am Ende ist es so, dass die FIFA eigentlich mit den Regierungen abgesprochen hat, dass die Teams, dass die Nationen auf jeden Fall einreisen dürfen. Wie das dann am Ende mit Fans aussieht, das ist natürlich eine ganz andere Geschichte. Und der Iran ist nochmal ein Spezialfall. Also ich kann mir in der aktuellen Lage nicht vorstellen, dass der Iran die Fußballnationalmannschaft dann in die USA schickt, um da Spiele auszutragen. Aber die FIFA wird jetzt auch nicht mehr den Plan so umstricken, dass die am Ende nur in Mexiko oder Kanada spielen oder so. Und selbst da müsste man ja gucken, ob die Mannschaft da aktiv sein kann. Und da bin ich echt gespannt, wie das eskaliert. Ich kann mir gut vorstellen, dass der Iran vielleicht auch, um die Veranstalter nochmal extremer unter Druck zu setzen, in so einer Art letzter Sekunde Aktion sagt, wir schicken unsere Mannschaft gar nicht hin. Und dann muss man nochmal nach Ausweichkandidaten gucken, weil einfach so eine Mannschaft aus dem Turnierbaum nehmen, das ist gar nicht so einfach. Und das ist ein Problem, was sicher in kürzerer Zeit, weil die WM in einem Monat uns noch sehr intensiv beschäftigen wird.
5: Vor allem, weil das iranische Regime ja auch gesagt hat, wenn in den USA gespielt wird, dann wollen sie halt hohe Sicherheitsvorkehrungen und auch, dass keine politischen Äußerungen irgendwo regimekritisch stattfinden, was eigentlich unmöglich ist, absolut, weil so viele Exil-Iraner und Iranerinnen in den USA leben und dieses Regime hassen.
4: Ja, also das wird nicht auszuklammern sein und wird sicher zu einer Eskalation führen. Mein Gefühl im Moment, wir wissen ja auch nicht, wie sich die politische Lage entwickelt. Vielleicht haben wir in 2-3 Wochen plötzlich eine Beruhigung, aber so wie sich das im Moment darstellt, kann ich mir den Iran in den USA nur sehr schwer vorstellen.
5: Man hört, dass du auf der einen Seite ganz klar auch die Probleme benennst und dann aber dennoch natürlich eben auch diese WM-Vorfreude da ist, wie bei vielen, vielen anderen. Wie groß ist denn deine Freude, wenn du auf die deutsche Nationalmannschaft guckst in der Aufstellung?
4: Ja, also tatsächlich, auch da bin ich skeptisch. Der Skeptizismus kann da irgendwie als große Überschrift, glaube ich, über dem kompletten Projekt stehen. Ja, es ist einfach so, dass wenn wir den ganz großen internationalen Vergleich nehmen, mit Brasilien, mit vielleicht Frankreich, mit Spanien, mit den absoluten Top-Nationen, dann muss bei Deutschland schon wirklich sehr, sehr viel zusammenpassen, dass sie da dann am Ende irgendwie mit dabei sein werden. Ich glaube, dass sie die Gruppe mit Curaçao, mit der Elfenbeinküste und mit Ecuador auf jeden Fall überstehen werden. Da reicht am Ende vielleicht sogar ein dritter Platz, um dann in die K.O.-Runde einzuziehen. Aber wenn es dann wirklich so in die richtig große Zeit des Turniers geht, Viertelfinale, Halbfinale, ist meine Vermutung, dass die Qualität der deutschen Mannschaft nicht reichen.
5: Okay, dann müssen wir uns auf jeden Fall ein anderes Land suchen, für das wir das sind. Hast du da einen guten Tipp für uns?
4: Ach, also manchmal ist es ja durchaus sinnvoll, so ein Turnier mal abzuwarten und mal zu gucken, wer von den Außenseitern entwickelt sich vielleicht auch nochmal zu so einem Geheimtipp. Haben wir ja immer mal wieder gehabt bei eben dann Weltmeisterschaften. Ganz persönlich, ich würde es England tatsächlich mal sehr gönnen, erfolgreich zu sein. Einmal, weil ich finde, dass Harry Kane in der Fußball-Bundesliga einfach eine Riesenrolle spielt. Ein total sympathischer Typ ist, die spielen richtig guten Fußball, haben jetzt auch einen deutschen Trainer, auch wenn das wahrscheinlich nicht der Obersympath ist mit Thomas Tuchel bei den deutschen Fußballfans, aber das wäre so mein Ding, ich finde, die spielen tollen Fußball und dann einfach vielleicht doch versuchen, sich von dieser tollen Fußballatmosphäre irgendwie dann auch einnehmen zu lassen, die wird es ganz bestimmt geben.
2: WDR-Reporter Holger Dahl war das, der für die ARD ab dem 11. Juni von der Fußball-WM berichten wird.
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2: St. Pauli, der Hamburger Kiez, das ist für viele eine Vergnügungsmeile vielfältiger Art. In den 70er und 80er Jahren ging es da aber ziemlich rau zu, als verschiedene Banden und Kiezgrößen Machtkämpfe ausfochten. Genau diese Jahre hat der Autor Tim Sohr nun zu einem Roman verarbeitet, Kiez Blues. Dani Marquez-Marsalo hat ihn gelesen und mit Tim Sohr darüber gesprochen.
6: Katze ist Journalist auf dem Kiez. Es gibt kaum etwas, was ihn in den 80er Jahren noch überrascht. Er hat alles gesehen. Geht einer der Bosse ins Gefängnis, dreht sich die Spirale der Gewalt weiter.
7: Nur einen Tag später steht Katze in der Vulva in einer Toilettenkabine, die jetzt ein Tatort ist. Hier haben sie vor einer halben Stunde den Bordellteilhaber Bernd Pionka in einer Pfütze Blut gefunden. Kopfschuss. Eine Hinrichtung, die an die Nummer mit Mausepeter in der Rolle erinnert.
6: Die Namen sind leicht verändert, aber nah genug dran, dass man vieles wiedererkennt aus Dokus, aus Filmen und Serien. So ist auch Tim Sohr zum Thema gekommen.
8: Ich habe mir halt schon länger gedacht, dass gerade diese ganzen Geschichten aus den 70ern und 80ern, die ja schon tausendmal als Doku erzählt wurden, aber eben noch nicht als diese Art von Roman, wie ich das jetzt konzipiert habe, die so ein bisschen auch inspiriert ist von dieser Kartell-Trilogie von Don Winslow, dieses, man geht immer mal 40, 50 Seiten mit einem Charakter auf die Reise und dann geht's aber woanders wieder weiter und hat halt nur ein, zwei Figuren, die sich die ganze Zeit so ein bisschen durchziehen.
6: Kiez Blues ist in der Tat ein ebenso rauer wie schneller und extrem unterhaltender Thriller geworden, wie es auch die Romane des Amerikaners Don Winslow sind. Was sich Tim Sohr ebenfalls sehr gut abschaut bei seinem Vorbild, ist die Menschlichkeit und die Widersprüche der Figuren herauszuarbeiten. Da ist zum Beispiel Frankie.
7: Mir ist wichtig, dass er Respekt vor mir hat.
6: Er spricht über seinen Sohn.
7: Weil, was man seinem Kind vorlebt, das nimmt es auch an. Wenn das Kind sieht, dass der Vater sich gewalttätig verhält oder Geschäfte betreibt, mit dementsprechenden Leuten, dann wird das auf den Jungen abfärben.
6: Frankie ist aber nicht nur besorgter Vater, sondern auch als Abteilung Stress seiner Zuhälterbande bekannt. Einen Streit mit der Mutter des Sohnes beendet er mit einem Bügeleisen im Gesicht der Mutter.
8: Das sind ja alles sehr konservative Strukturen. Das kennt man ja auch aus Mafia-Filmen, das ist genauso. Deswegen haben diese Typen auf ihre Art halt ihre Werte und ihre Haltung gegenüber vielen Sachen, die sie auch sehr stringent quasi verfolgen. Und die sie dann irgendwie für sich noch in Einklang bringen mit den schrecklichen Taten, die sie teilweise begehen.
6: Tim Sohrs Roman folgt nicht so sehr einer geradlinigen Geschichte, sondern schildert viel mehr, wie das Milieu durch Phasen ging. Figuren wie Reporter Katze oder Schläger Frankie helfen dabei, den Ereignissen einen Rahmen zu geben. So entsteht ein dichtes Bild St. Paulis.
8: Rotlichtviertel gibt's in vielen Städten. Theoretisch kann man solche Geschichten vielleicht auch in Frankfurt oder Amsterdam erzählen. St. Pauli hat halt nochmal ein ganz spezielles Flair und eine ganz spezielle Atmosphäre. Es hat dieses Hafenviertel-Ding, das heißt, es ist schon mal, du wirst halt sehr schnell aufgenommen, du bist sehr schnell drin in diesem Mikrokosmos oder im Milieu und es hat was sehr Familiäres. Das gibt's in dieser Form, glaube ich, nicht so oft auf der Welt.
6: Der Titel Kiez Blues verrät es schon, dieses Buch ist keine Romantisierung der Menschen und der Zeit. Viele sterben, andere geben auf, verlassen Hamburg. Dieses Leben zeichnet alle Figuren. Rasant erzählt Tim Sohr ihre Geschichten. Die Geschichte von St. Pauli.
2: Kiez Blues von Tim Sohr erscheint im Gmeiner Verlag, hat 432 Seiten und kostet 19 Euro.
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2: Deutschland und die Ukraine wollen militärisch enger zusammenarbeiten. Unter anderem sollen gemeinsam Drohnen mit bis zu 1500 Kilometern Reichweite entwickelt werden. Das hat Verteidigungsminister Pistorius bei seinem Besuch in Kiew angekündigt. Unser Gastkommentator ist heute Mike Koltermann, Chefredakteur der Hamburger Morgenpost. Er sieht darin eine große Chance.
9: Zur Erinnerung, als Trump die Ukraine fallen ließ, war die Angst groß, dass deren Abwehrschlacht gegen die Russen ohne die Unterstützung der USA kollabieren würde. Tat sie nicht. Auch weil Deutschland seit Kriegsbeginn insgesamt etwa 55 Milliarden Euro militärische Unterstützung geleistet oder für die kommenden Jahre bereitgestellt hat. Ein gewaltiger politischer Kraftakt. Aber die Ukraine entwickelt unter dem Druck der russischen Attacken inzwischen eben auch in einem geradezu atemberaubenden Tempo technisches Gerät und Know-how, das Standards in moderner Kriegsführung setzt. Der einstige Bittsteller ist heute in den entscheidenden militärischen Bereichen Lehrmeister. Agilität und Effizienz. Pistorius hat in Kiew den Ausbau der Rüstungskooperation mit der Ukraine angekündigt. Und das geschieht heute ein ganzes Stück mehr auf Augenhöhe als noch vor kurzer Zeit. Wenn Deutschland seine wirtschaftliche Macht mit einbringt und dabei seinen traditionellen Hang zur Schwerfälligkeit heilen könnte, das klingt doch nach einer Kombination mit viel Potenzial. Und zwar für beide Länder.
2: Die Meinung unseres Gastkommentators Mike Koltermann, Chefredakteur der Hamburger Morgenpost. Ähnlich argumentiert der Münchner Merkur.
10: Wenn ihr schon der Weg in die NATO versperrt bleibt, dann soll sich die Ukraine zumindest in ein Stachelschwein verwandeln und so wehrhaft werden, dass sogar die zweitstärkste Armee der Welt sich daran die Zähne ausbeißt. Wenn nicht alles täuscht, dann haben die Europäer, voran der Kanzler, mit ihrer entschlossenen Unterstützung für die aufopferungsvoll kämpfenden Ukrainer dieses Ziel erreicht. Putin sinniert plötzlich laut über ein nahendes Kriegsende. Und Verteidigungsminister aus aller Welt geben sich in Kiew die Klinke in die Hand, um dort Nachhilfe in moderner Drohnenkriegsführung zu erhalten. Für Europa ist die Ukraine, anders als von der AfD behauptet, längst kein Bittsteller mehr, sondern ein unverzichtbarer strategischer Partner.
2: In dieser Partnerschaft sieht die Neue Osnabrücker Zeitung einen pragmatischen Schritt hin zu größerer europäischer Handlungsfähigkeit.
10: Kooperationen mit der Ukraine können helfen, neue Impulse zu setzen, Lieferketten zu diversifizieren und zugleich die europäische Verteidigungsindustrie enger zu verzahnen. Die Bundesregierung steht damit vor einem schwierigen Prozess. Sie muss den politischen Willen zur sicherheitspolitischen Emanzipation glaubwürdig unterfüttern und die strukturellen Hürden in Beschaffung und Kooperation abbauen. Pistorius' Vorstoß weist in die richtige Richtung. Entscheidend wird sein, ob aus dieser Initiative ein nachhaltiger Kurs entsteht.
2: Für die Frankfurter Allgemeine Zeitung geht es bei der Zusammenarbeit mit der Ukraine darum, Deutschland auf den Ernstfall vorzubereiten.
10: Die Ukrainer führen mit ihren Eigenentwicklungen vor, wie man die russische Kriegsmaschine mit Schlägen gegen Ziele im Hinterland ins Stottern bringt. Über solche militärischen Fähigkeiten müssen auch die europäischen NATO-Staaten verfügen, um Putin von einer Aggression gegen das Bündnisgebiet abzuschrecken. Und um ihn am Vormarsch zu stoppen, wenn er dennoch eine Aggression wagen sollte. Der Kreml hat schon seit vielen Jahren konventionell wie nuklear bestückbare Raketen in Königsberg stationiert, die Berlin und Warschau in Minuten erreichen können. Das darf nicht länger mit einer Vogelstrauß-Politik beantwortet werden.
2: Und mit dieser Meinung der FAZ enden die Standpunkte. Zusammengestellt hat sie heute Johannes Zuber.
11: Batterien aus China, die sind gut. Und vor allem, noch wichtiger, sie sind günstig.
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2: Und der Verkehrsservice in der ARD-Infonacht. Achtung, ein Falschfahrer auf der Autobahn 33 Bielefeld-Osnabrück. Zwischen Dissen-Bad Rothenfelde und Borkloh-Kloster-Ösede kommt Ihnen ein Falschfahrer entgegen. Fahren Sie äußerst rechts und überholen Sie nicht. Auf der A33 Bielefeld-Osnabrück zwischen Dissen-Bad Rothenfelde und Borkloh-Kloster-Ösede ist ein Falschfahrer unterwegs. Vorsicht bitte in beiden Richtungen.

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1: Um 5 Uhr mit Olaf Knapp. Was sind die nächsten Schritte, die sich die Bundesregierung vornimmt? Darüber beraten Spitzenpolitiker von Union und SPD heute im Koalitionsausschuss. Aus der Nachrichtenredaktion Thorsten Lange.
2: Ein Thema ist eine Entlastung der Bürger wegen der hohen Energiepreise. Der ursprüngliche Plan, dass Arbeitgeber ihren Beschäftigten eine steuerfreie Prämie von 1.000 Euro zahlen können, ist im Bundesrat gescheitert. Ob sich die Koalition jetzt auf einen anderen Vorschlag einigt oder ob sie auf eine Entlastung verzichtet, ist offen. Ein weiteres Thema ist eine Steuerreform und die Frage, wie sie finanziert wird. SPD-Chef Klingbeil hat gestern Abend bekräftigt, dass Besserverdiener höher besteuert werden sollen, um diejenigen zu entlasten, die zwischen 2.500 und 4.000 Euro im Monat verdienen.
1: Das von der Bundesregierung geplante Sparpaket zur finanziellen Stabilisierung der Krankenkassen sorgt weiter für Kritik. Ärztepräsident Reinhardt fordert, den Start zu verschieben. Aus der Nachrichtenredaktion Xaver Schäffer.
3: Vor der Sommerpause solle gar nichts entschieden werden, sagte Reinhardt zum Redaktionsnetzwerk Deutschland. Der Ärztepräsident fordert, Bundesgesundheitsministerin Waken solle alle Beteiligten zusammenrufen und Alternativkonzepte entwickeln. Mit dem Sparpaket will Waken die milliardenschwere Finanzlücke bei den Krankenkassen stopfen. Es sieht unter anderem Einschnitte für Patienten, Arztpraxen und Krankenhäuser vor. Waken dürfte auch auf dem heute beginnenden Deutschen Ärztetag in Hannover mit großem Widerstand gegen ihre Pläne rechnen. Sie wird zur Eröffnung des Kongresses vor Ort erwartet.
1: Bei seinem mit Spannung erwarteten China-Besuch wird US-Präsident Trump von mehreren einflussreichen Konzernchefs begleitet. Dazu gehören Elon Musk, Tim Cook von Apple und die CEOs von Boeing, Meta, Mastercard und dem Vermögensverwalter BlackRock. Insgesamt stehen 17 Namen auf der Liste. Trump wird morgen in Peking erwartet. Geplant sind zweitägige Gespräche mit Staatschef Xi, unter anderem über Zölle und Handel. Bei dem Absturz einer Propellermaschine in Namibia sind 4 Deutsche ums Leben gekommen. Laut einer Mitteilung der Fluggesellschaft Desert Air starben der Pilot sowie 3 Urlauber. Bei ihnen handelt es sich um die langjährige Geschäftsführerin der mit Lidl und Kaufland verbundenen Dieter Schwarz Stiftung, Silke Lohmiller, ihren Ehemann sowie ihren Sohn. Ihr Flugzeug galt seit Sonntag als vermisst. Das waren die Nachrichten. Das Wetter in Deutschland, am Tage ein Wechsel aus dichten Wolken mit Schauern, örtlich kurze Gewitter. Am freundlichsten wird es später im Westen und im Südwesten bei Höchstwerten von 8 Grad im Erzgebirge bis 15 Grad am Oberrhein. Am Mittwoch dann wolkig mit zeitweisen Schauern, teils gewittrig bei 10 bis 18 Grad. Es ist 5.03 Uhr.
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4: Und Achtung, noch immer der Falschfahrer auf der Autobahn 33 Bielefeld-Osnabrück zwischen Dissen, Bad Rothenfelde und Borkloh-Kloster-Ösede kommt Ihnen ein Falschfahrer entgegen. Fahren Sie äußerst rechts und überholen Sie nicht. Auf der A33 Bielefeld-Osnabrück zwischen Dissen, Bad Rothenfelde und Borkloh-Kloster-Ösede ist ein Falschfahrer unterwegs. Vorsicht in beiden Richtungen. A1 Hamburg-Lübeck zwischen Hamburg-Stellhorn und Dreieck Hamburg-Südost in beiden Richtungen 2 Kilometer Stau. Die A2 Richtung Hannover ist zwischen Irxleben und Bornstedt wegen Reinigungsarbeiten gesperrt. Die A70 Schweinfurt-Werneck Richtung Bamberg ist zwischen Bamberg-Hafen und Bamberg wegen Bauarbeiten noch bis 6 Uhr gesperrt.
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4: Und die kommt wie immer aus den Studios vom NDR Info in Hamburg. Am Mikrofon ist Sven Hasenclever. Guten Morgen. Der Ukraine-Krieg ist schon lange zu einem Krieg der Drohnen geworden. Die Ukraine hat diese Waffen weiterentwickelt und erzielt damit militärische Erfolge. Deutschland und die Ukraine wollen nun gemeinsam ihre sogenannte Mittel- und Langstreckenfähigkeiten ausbauen. Rebecca Barth über die Effektivität der ukrainischen Waffen.
5: Die Region Leningrad liegt im Nordwesten Russlands, grenzt an Finnland und Estland und ist seit einigen Wochen Frontregion. Das zumindest verkündet der Gouverneur der Region, obwohl die von Russland überfallene Ukraine hunderte Kilometer entfernt liegt. Doch seit Monaten greift die Ukraine Leningrad und weitere Regionen tief in Russland an, zerstört und beschädigt militärische Objekte und nimmt Ölraffinerien ins Visier. Der Ukraine gelinge es so, Russland deutlich zu schwächen, meint der Militärexperte Wladislaw Selezniow. Das Vorgehen der ukrainischen Armee im Rahmen der Deep Strike-Kampagne hat ein ganz klares Ziel, die maximale Schwächung des Offensivpotenzials der russischen Besatzer. Lange war die Ukraine bei sogenannten Deep Strikes, also Angriffen tief im russischen Hinterland, von ihren westlichen Partnern abhängig, durfte mit gelieferten Waffen nicht überall angreifen, bekam den von Bundeskanzler Friedrich Merz damals noch im Wahlkampf versprochenen Taurus nie und musste auf eigene Produktion setzen. Und das mit Erfolg, wie ein selbstbewusster Michailo Fedorov, Verteidigungsminister der Ukraine, am Montag in Kiew betont. Bezüglich des Taurus haben wir mittlerweile Raketen, die eine ähnliche oder sogar größere Reichweite haben. Aber es kann nie zu viele Waffensysteme geben und wir sind immer offen dafür, mehr Waffen zu erhalten. In der Realität haben wir in diesem Bereich heute schon eine gewisse Unabhängigkeit. Wir haben alle die Angriffe auf Russland über eine Entfernung von 1500 Kilometern gesehen. Die Ukraine macht in diesem Bereich ihre Hausaufgaben. Mit 7000 Drohnen habe die Ukraine Russland allein im März 2026 angegriffen, geben unabhängige Analysten an. Damit hat die Ukraine erstmals mehr Drohnen in das Land des Angreifers geschickt als der zurück. Laut Bloomberg sei das russische Rohölverarbeitungsvolumen auf dem niedrigsten Stand seit 2009. Ukrainische Deep Strikes entwickeln zunehmend mehr Wirkung. Und die ukrainischen Fähigkeiten in diesem Bereich nehmen weiter zu, meint der Militärexperte Ihor Romanenko. Die ukrainische Armee und die ukrainische Rüstungsindustrie gewinnen sowohl bei Mittel- als auch bei Langstreckenfähigkeiten an Stärke. Das ist sehr wichtig. Meiner Ansicht nach sollte die Ukraine ihre Anstrengungen auf Orte konzentrieren, an denen Raketen hergestellt werden, vor allem ballistische Raketen, denn wir haben einen Mangel an Luftverteidigungsmitteln. Umgekehrt greift auch die Ukraine gezielt Luftverteidigungssysteme in Russland an, um dann Ölinfrastruktur und militärische Ziele attackieren zu können. Inwieweit die Angriffe den Kriegsverlauf verändern werden, ist noch unklar, doch schon jetzt würden sich die Folgen der Angriffe spürbar auf Russlands Haushalt auswirken. Und auch an der Front nehmen aufgrund der ukrainischen Angriffe auf die russische Logistik die Probleme für den Aggressor zu.
6: Rebecca Barth berichtete. Nebelkerze, wir glauben ihm nicht, so lassen sich die Reaktionen aus Deutschland und Europa zusammenfassen, nachdem der russische Präsident Putin davon gesprochen hatte, dass sich der Ukraine-Krieg dem Ende zuneige. Gerhard Schröder könne er sich als Vermittler vorstellen, so Putin. Das hat in der SPD eine Debatte ausgelöst. In der Bundesregierung hält man davon allerdings wenig. Uwe Schulz vom WDR hat darüber mit dem Diplomaten Christoph Heusken gesprochen. Der CDU-Politiker beschäftigt sich seit Jahrzehnten mit Sicherheitspolitik und war unter anderem auch Leiter der Münchner Sicherheitskonferenz. Wie hat er das Signal von Wladimir Putin verstanden?
7: Ja, also das Ganze passt so ein bisschen in ein Bild eines Russlands, was derzeit einige Niederlagen, Rückschläge einstecken muss. Und ich sehe es in gewissem Sinne als ein Zeichen der Schwäche, aber es ist wie so oft auch ein Versuch der Russen, jetzt ein bisschen Unfrieden zu säen und dass man so spekuliert und so weiter. Aber wir dürfen nicht übersehen, dass Russland derzeit große Schwierigkeiten hat, was Partner anbelangt in anderen Staaten, wo sie aktiv sind, wo sie zum Teil rausgeschmissen worden sind, aber auch die Zustimmung der eigenen Bevölkerung ist nicht mehr da. Sie haben Gelände verloren. Also es steht nicht gut um Putins Russland derzeit.
8: Das meinen Sie mit Schwäche. Nun gibt es zwei Auswege für Menschen wie Wladimir Putin, soweit wir ihn kennen als öffentliche Person. Entweder noch umso härter weitermachen auf dem vertrauten Weg, das wäre typisch für Autokraten, oder tatsächlich einen anderen versuchen. Was trauen Sie ihm zu?
7: Ich glaube, er ist wie immer opportunistisch. Also er führt natürlich den Krieg fort und er versucht auch dort militärisch weiter voranzukommen. Wenn Sie die Ukrainer fragen, sie sind sehr skeptisch, was russische Ambitionen anbelangt. Auf der anderen Seite sieht er, dass ihm ein bisschen die Fälle schwimmen gehen. Auch die Amerikaner sind nicht mehr so aktiv und auch nicht mehr so Russland unterstützend, weil Russland seinerseits die Iraner unterstützt. Und da lässt er mal so einen Versuchsballon steigen und guckt mal, was daraus wird. Mhm. Morgen kann er wieder sagen, war alles Quatsch. Er ist einfach so.
8: Das scheint mir als Nebenwirkung noch eine Betrachtung wert. Im Grunde ist das doch auch das Signal Richtung Washington. Von euch erwarte ich zumindest keine neuen diplomatischen Initiativen. Warum sonst sollte Wladimir Putin den Verhandlungsort wieder deutlich Richtung Europa verlegen und auch die Akteure dort herrufen?
7: Ja, genau. Also wenn ich jetzt Berater des amerikanischen Präsidenten werden, würde ich sagen, guck mal hier, Putin streckt jetzt die Hände wieder Richtung Europa aus. Und wir kennen ja auch Trumps Missachtung Europas. Also so hundertprozentig wird ihm das nicht gefallen. Das haben Sie absolut recht, ja.
8: Bleiben wir in Deutschland. Wir kennen nicht nur aus dem BSW zum Beispiel oder aus Reihen der AfD, sondern auch aus vielen Umfragen eine Einlassung. Und wir haben auch Ralf Stegner aus der SPD-Fraktion im Bundestag ähnlich gehört. Jede diplomatische Chance ist es wert, zumindest intensiver betrachtet zu werden. Hören wir jetzt auch wieder von Ralf Stegner zum Beispiel. Ist das eine für Sie denkbare Antwort auf das, was wir von Wladimir Putin im Moment hören? Oder würden Sie es auch wegbügeln, wie wir es gerade von Europa und Berlin hören?
7: Also grundsätzlich ist man, ich bin ja gelernter Diplomat, diplomatische Lösungen muss man immer anstreben. Man muss alles tun, um Blutvergießen, Kriege zu verhindern. Aber es müssen natürlich die Voraussetzungen gegeben sein. Also den ersten Schritt, den ich machen würde, wenn ich mir überlegte, jetzt einen Europäer ins Rennen zu schicken, ist ihn nach Kiew zu schicken und zu fragen, seid ihr mit dem einverstanden? Denn wir können nicht, wir dürfen nicht den Fehler machen, über die Köpfe der Ukrainer hinweg verhandelt. Ich war ja selbst außenpolitischer Berater von Angela Merkel zur Zeit der Minsk-Verhandlungen. Und da ist jeder Schritt natürlich mit dem seinerzeitigen Präsidenten Poroschenko abgestimmt worden. Das ist das A und O. Und ich sehe nicht, dass ein Altkanzler Schröder jetzt nach Kiew reist, um dort Herrn Selenskyj zu fragen, wie denn seine Verhandlungsposition ist. Aber dass man versucht, Diplomatie voranzubringen, dass man versucht, auch als Europäer am Tisch zu sitzen, absolut legitim und richtig.
6: Der Diplomat und Sicherheitsexperte Christoph Heusken. Und das Wetter in der ARD-Infonacht. Heute ein Wechsel aus dichten Wolken mit Schauern. Heute früh örtlich kurze Gewitter, im Bergland mit Schnee vermischt, zum Abend hin allmählich nachlassend. Am freundlichsten später im Westen und Südwesten. Im Norden im Verlauf freundliche Phasen, im Osten anfangs sogar etwas Sonne. Höchstwerte 8 Grad im Erzgebirge und bis zu 15 Grad am Oberrhein. Dazu böiger Wind. Morgen am Mittwoch wolkig, zeitweise Schauer, teils auch gewittrig, im Südosten teils heiter und meist trocken, bei 10 bis 18 Grad. Am Donnerstag bewölkt, mit Schauern und Gewittern, bei 9 bis 17 Grad. Und die Temperaturen zurzeit: Berlin meldet 7 Grad, Frankfurt am Main 4, ebenso Hamburg, Köln meldet 5 Grad und Leipzig 7 Grad.
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6: Inmitten der anhaltenden politischen Spannungen entsendet Israel den 28-jährigen Sänger Noam Bethan zum Eurovision Song Contest 2026 nach Wien. Sein Beitrag Michelle, eine Ballade, steht im Zentrum eines hochgesicherten ersten Auftritts heute Abend. Während Bethan betont, primär für die Musik vor Ort zu sein, probt er Berichten zufolge unter extremen Bedingungen, sogar mit einem Team, das ihn simuliert ausbuht, um ihn auf mögliche Proteste in der Halle vorzubereiten. Die Teilnahme bleibt aufgrund des Gaza-Konflikts international stark umstritten und führte auch zu Boykottaufrufen.
9: Melancholisch, obsessiv, sehnsüchtig. Das ist Michelle, Israels Song für den European Song Contest. Noam Bethan singt das Lied, das sich mit einer toxischen Liebe und dem Prozess des Loslassens beschäftigt. Die Megashow in Wien ist der erste große internationale Auftritt für den 28-jährigen Israeli.
10: The main message in the song, it's to learn to choose yourself. Die Hauptaussage des Liedes ist zu lernen, auf sich zu achten, auch wenn man viel Liebe empfindet und auch wenn die Trennung sehr schmerzhaft ist. Man muss für sich Entscheidungen treffen und zu diesen stehen. Nur so kann man mit sich selbst im Reinen sein. Noam Petan singt den Song Michel auf Hebräisch, Englisch und Französisch. Der Sprache seiner Eltern, die einst von Frankreich nach Israel auswanderten. Einer meiner Träume ist es, nach Frankreich zu gehen und dort Musik zu machen, ganz auf Französisch. Ich war nicht zu 100% Israeli, aber auch nicht zu 100% Franzose. Ich war immer hin und her gerissen. Noam Petan gilt in Israel als Sonny Boy. Immer gut drauf, immer mit einem Lächeln im Gesicht. So hat ihn auch Tal Dorot kennengelernt. Er ist der Vizechef vom offiziellen israelischen ESC-Fanclub. Der Sänger war kurz vor seiner Abreise nach Wien noch zu Besuch beim Fanclub und begeisterte alle. Er ist sehr bescheiden und bodenständig, kam sogar selbst zu dem Fanclub-Treffen. Er war sehr nett und geduldig, aber er ist auch äußerst charismatisch. Er sprach mit den Fans über seine Überzeugung, dass man sich nicht davon abhalten lassen darf, seine Träume zu leben. Noam Petan lebt mit Michel seinen Traum. Auch wenn sein Auftritt nach den Kontroversen um Israels Teilnahme einer Hochsicherheitsveranstaltung gleicht, Noam Petan wird von Sicherheitskräften vom israelischen Geheimdienst und von österreichischen Eliteeinheiten der Polizei beschützt. Er fühle sich sehr sicher mit diesem fantastischen Sicherheitsteam, erklärte der Sänger. Vom israelischen ESC-Fanclub sind am Wochenende Mai, Tamir und Dor nach Wien gereist. Sie fühlen sich sicher und Mai ist aufgeregt.
11: We're so excited.
10: Auch Tamir. Alles ist vorbereitet, sagt er. Sie haben ihre Kostüme im Outfit der israelischen Nationalflagge. Hoffentlich qualifiziert sich Israel fürs Finale, meint Dor. Alle drei drücken Noam Petan die Daumen.
12: And vote for Israel.
13: Yes!
14: Michel!
6: Julio Segador berichtete. Der französische Präsident Macron wirbt beim Gipfeltreffen Africa Forward in Nairobi um neue Partnerschaften in Afrika. Und dafür hat er auch einiges an Geld mitgebracht. Investitionen in Höhe von 23 Milliarden Euro. 14 Milliarden kommen von französischen Geldgebern, 9 Milliarden von Investoren aus Afrika, sagte Macron in der kenianischen Hauptstadt Nairobi. Karin Bench berichtet.
15: Ein symbolträchtiges Bild. Der französische Präsident Macron joggt durch Nairobi, begleitet vom kenianischen Marathonstar Eliud Kipchoge. Macron will offenbar zeigen, Frankreich ist bereit, sich zu bewegen. Für Macron soll der Afrika-Frankreich-Gipfel ein Neuanfang sein. Eine zweite Chance für Frankreich auf dem Kontinent, auf Augenhöhe mit afrikanischen Ländern. Nach dem Scheitern der französischen Außenpolitik in westafrikanischen Ländern wie Mali, Niger, Burkina Faso und dem Senegal, die allesamt ehemalige französische Kolonien waren, und dem Abzug französischer Soldaten dort, geht es ihm nun um eine Neuausrichtung der politischen und wirtschaftlichen Beziehungen mit neuen Partnern. Dazu gehört zum Beispiel Kenia, ein stark englischsprachig geprägtes Land, eine ehemalige britische Kolonie. Am Afrika-Frankreich-Gipfel in Nairobi nehmen mehr als 30 Staats- und Regierungschefs teil. Präsident Macron hat sich für mehr europäische Investitionen ausgesprochen, anstelle öffentlicher Entwicklungshilfe. Macron sagte, Afrika sei auf dem Erfolgsweg und brauche Investitionen, um souverän zu sein. Auch afrikanische Länder sind interessiert an einer wirtschaftlichen Zusammenarbeit mit Frankreich und an mehr internationaler Anerkennung.
6: Wie reden wir eigentlich miteinander und wie reden wir übereinander? Was verbindet uns noch in diesem Land? Wie können Menschen mit unterschiedlichen Meinungen miteinander im Gespräch bleiben und wie können wir einer weiteren Spaltung entgegenwirken? Darüber haben wir am Abend mit Ihnen gesprochen bei Mitreden Deutschland diskutiert. Dieses Mal zum Thema Deutschland einig Meckerland. Ulrike Köhler mit den Einzelheiten.
16: Deutschland, das Land der Dichter, Denker und Dauernörgler. Ob Politik, Bahn, Wetter oder Nachbarn, gemeckert wird schnell, zuhören eher selten. Dabei lebt Demokratie genau davon, vom Streit, aber fair. Das ist auch Hörer Gerhard Geier aus Neuhaus am Inn aufgefallen. Er schildert seine Beobachtungen an einem konkreten Beispiel.
17: Ich bin sehr viel mit dem Rad unterwegs. Und was ich da Tag für Tag erlebe,
11: ist schrecklich. Autofahrer verhalten sich einfach gefährlich für den Radfahrer, aber auch genauso Radfahrer. Der Egoismus nimmt immer mehr zu. Die Gleichgültigkeit nimmt immer mehr zu.
16: Auch Hörerin Nadine Kleinen aus Recklinghausen hat mit schlechter Debattenkultur ihre Erfahrungen gemacht.
12: Ich habe so das Gefühl, was viele verlernt haben, ist vernünftig zu diskutieren, nämlich sachlich und ja objektiv. Und sich auch richtig zu informieren. Vielleicht auch mal die Zeitung lesen oder Nachrichten gucken.
16: Rebecca aus Halle hat am ARD-Format Was Deutschland verbindet teilgenommen. 84 Menschen haben dabei in zwei Gruppen miteinander geredet und diskutiert, stellvertretend für 84 Millionen Deutsche. Die junge Frau stimmt Nadine Kleinen zu. Debatten kann man nur führen, wenn man über das Thema informiert ist.
13: Vor allem jetzt in Zeiten von Social Media. Man liest sich so schnell irgendwelche Informationen durch. Man weiß halt gar nicht mehr, ist das jetzt wirklich Fakten gecheckt oder nicht. Und ich glaube, da ist es auch wichtig, vor allem für uns junge Generation, doch irgendwie kritisch zu hinterfragen und das aber auch beigebracht zu bekommen.
16: Wie kommen wir aber zurück zu einer besseren Diskussionskultur? Für Hörerin Helga Huppoff aus Berlin ist es eigentlich ganz einfach.
14: Wenn Sie Menschen treffen, gibt es immer irgendwelche Anhaltspunkte, wo Sie Fragen stellen können. Und dann kommen Sie ganz schnell ins Gespräch. Und wenn Sie bei den Fragen bleiben, dann gibt es auch keinen Streit.
16: Zustimmung kommt von Mediatorin und Psychologin Andrea Schandor.
17: Stell eine gute Frage, sei neugierig, was dir da erzählt wird, halte den Raum für den anderen, unterbrich nicht. Hör gut zu und hör auch mit dem Herzen zu. Das ist tatsächlich was, wo ich meine, da passiert Verbindung im Kleinen und die kann sich natürlich auch erwachsen in der Verbindung auch im Großen.
16: Hörerin Annette Dressel aus Darmstadt setzt auf direkte Gespräche. Denn die Kommunikation im Netz oder per WhatsApp sei einseitig.
18: Man postet was über sein WhatsApp oder schickt Nachrichten, aber die direkte Face-to-Face-Auseinandersetzung geschieht viel weniger, wo ich mich direkt mit der Reaktion einfach nur, es muss ja gar kein Konterargument sein, auseinandersetzen muss.
16: Vielleicht helfen weniger Empörung im Netz und mehr echte Gespräche im Alltag, am Küchentisch, im Verein, im Büro, dort, wo Menschen sich anschauen müssen und nicht einfach wegklicken können. Experten und Hörer sind sich einig, Demokratie braucht keine Gleichheit der Meinungen, aber sie braucht Menschen, die einander aushalten, die einander zuhören und Meinungen, die nicht die eigenen sind, akzeptieren können.
6: Die nächste Mitredensendung gibt es wegen des Feiertags erst in einer Woche und dann vielleicht auch mit Ihrer Meinung. Und die Dokumentation, Was Deutschland verbindet, ist am 1. Juni im Ersten zu sehen und danach auch in der ARD-Mediathek. Die Zeit gleich 5.23 Uhr. Sojapflanzen sieht man auf hiesigen Feldern bislang noch vergleichsweise selten. Sie werden etwa einen Meter hoch, sind buschig und Blätter und Stängel sind bräunlich behaart. Sojabohnen sind eiweißreich und damit wertvoll als Futterpflanze für Nutztiere. Bisher wurden sie überwiegend importiert, aber das ändert sich gerade. In Mecklenburg-Vorpommern haben einige Bauern Soja neu in ihre Fruchtfolge aufgenommen. Jürgen Drewes hat einen davon im Landkreis Rostock getroffen.
19: Eigentlich wollte Steven Hirschberg schon seit längerem Soja für seine Rinder produzieren. Aber irgendwie fehlte der letzte Anstoß. Der kam im Januar. Die Landesforschungsanstalt hatte im Zuge ihrer Eiweißstrategie zu einem Gedankenaustausch nach Dummersdorf geladen.
20: Es kam natürlich on top. Das hat mir natürlich gut gepasst, um so ein bisschen reinzuhören, was für Sorten, worauf kommt es an. Agrotechnisch natürlich auch Ablagetiefe und so weiter. Sozusagen gutes Fachwissen vermittelt, was man jetzt eigentlich auch umsetzen kann. Wir brauchen auch Alternativen im Anbau.
19: In diesen Tagen war es soweit. Der Chef der Agrargenossenschaft Papendorf bei Rostock konnte mit seiner fast 10 Meter langen Aussaatmaschine loslegen.
20: Genau, also vorne findet eine Spurlockerung statt, wo der Trecker sozusagen fährt, wo das Rad den Boden verdichtet. Dann kommt eine Planierschiene, um den Boden zu glätten. Dann wird er ein bisschen aufgelockert. Dann kommt das Fahrwerk, wo die Maschine selber drauf fährt. Und hinten sind die Seeaggregate. Das ist gut abgetrocknet, der Boden. Eigentlich ideale Bedingungen. Also wir starten jetzt die Maschine und dann geht's los.
19: Alles wird vorher im Bordcomputer eingestellt.
20: Das ist schon ziemlich modern. Man steuert auch die ganze Maschine nur mit dem iPad. Man will ja auch nicht zu viel bestellen, das kostet ja auch alles einen Haufen Geld. Das Saatgut ist ja hier oben auch nicht so gut verfügbar. Das kommt jetzt hier aus der Ecke von Bremen und wird dann heute angeliefert.
19: Wenig später landet Korn für Korn punktgenau im Boden. Jetzt heißt es nur noch bis zur Ernte im September Daumen drücken für passendes Wetter. Wärme und ausreichend Regen sind wichtig. Die Rinder können sich schon mal im Vergleich zu vielen Importen auf gentechnisch unverändertes Futter freuen.
20: Sozusagen, dass wir uns da von Kraft Sojafutter Importen unabhängig machen und das nicht teuer einkaufen müssen, sondern es selbst produzieren. Eine andere Wertschöpfungskette, ne? Also es bleibt im Land, es bleibt in der Region, das braucht also wenig Transportwege und hat eigentlich einen sehr guten CO2-Fußabdruck. Und alles, was sozusagen übrig ist, haben meine Nachbarn, die auch noch Gott sei Dank Kühe haben, schon Interesse angemeldet.
19: Und die können möglicherweise von seiner ersten Sojaernte profitieren. Der Landwirt Steven Hirschberg rechnet mit 35 Dezitonnen Soja pro Hektar, wenn Wachstum und Ernte optimal laufen.
6: Gleich 5.25 Uhr.
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2: Mit Moritz Kühn und zunächst einem aktuellen Ergebnis aus der Bundesliga der Fußballerinnen. Bayer Leverkusen hat zum Abschluss des vorletzten Spieltags mit 3:1 in Leipzig gewonnen und damit noch eine kleine Chance auf die Champions League Qualifikation. Der Rückstand auf den begehrten dritten Platz, den aktuell Eintracht Frankfurt innehat, beträgt 2 Punkte. Die Leipzigerinnen rangieren dagegen auf Rang 10 und hatten schon vor Wochen den Klassenerhalt klargemacht. Von den Fußballerinnen zu den Fußballern und ab zur deutschen Nationalmannschaft, da sollte eigentlich heute der Kader für die anstehende Weltmeisterschaft bekannt gegeben werden. Doch die Nominierung wurde vor rund 2 Wochen auf den 21. Mai verschoben. Trotzdem wollen wir jetzt schon unseren Nationalmannschaftsreporter Martin Roschitz fragen, welcher Spieler denn am meisten um die WM-Teilnahme zittern muss.
21: Ein großer Teil des Aufgebots steht natürlich fest. Das größte Fragezeichen steht vielleicht hinter Stürmer Maximilian Bayer vom BVB. Er stand zuletzt im vergangenen Herbst im DFB-Kader, aber wenn man sich die Statistiken mal ansieht, dann kommt Nagelsmann eigentlich gar nicht an Bayer vorbei. 20 direkte Torbeteiligungen in dieser Saison, 10 Tore, 10 Vorlagen. Bayer ist damit besser als seine Konkurrenten Sané, Führig, El Mala und Adeyemi, sein Vereinskamerad beim BVB. Ja, und trotzdem steht der Bundestrainer nicht so sehr auf Bayer. Ich persönlich glaube, dass er eher auf Chris Führig vom VfB Stuttgart setzt, der jetzt im Saisonendspurt auch nochmal deutlich zulegen konnte.
2: Und alle, die dann nominiert und bei der WM dabei sind, könnten auch ein bisschen Geld mit nach Hause nehmen. Stichwort Prämie. Wie ist denn da der aktuelle Stand?
21: Es gibt Gespräche, aber noch keine Einigung. Kapitän Joshua Kimmich und Co. verhandeln da derzeit mit DFB-Geschäftsführer Andreas Rettig. Ich kann ja mal Zahlen aus der Vergangenheit nennen. Die höchste Prämie kassierten bislang die letzten deutschen Weltmeister 2014 in Brasilien mit 300.000 Euro pro Spieler. Für den Titelgewinn bei der Heim-EM 2024 hätte es sogar 400.000 Euro gegeben. Nach dem Viertelfinalaus gegen Spanien waren es dann nur noch 100.000. Ja, und bei den letzten beiden Weltmeisterschaften gab es ja gar nichts, weil man da jeweils nach 3 Spielen schon die Heimreise antreten musste. Die Gefahr ist jetzt bei der aufgeblähten WM in den USA, Kanada und Mexiko relativ gering.
2: Auftaktgegner der deutschen Mannschaft bei der WM ist am 14. Juni Curaçao und beim Gegner ist nun Trainer Fred Rütten zurückgetreten. Dies soll eine Reaktion auf Proteste von Spielern und Sponsoren sein, die sich wohl Rüttens Vorgänger Dick Advokat zurückgewünscht hatten. Und dieser Dick Advokat könnte nun auch wieder den Trainerjob des Karibikstaats übernehmen. Eine Pressekonferenz wurde schon angekündigt. Advokat hatte Curaçao im Vorjahr erstmals zu einer WM geführt. Im Februar war er jedoch zurückgetreten, um sich um seine schwer erkrankte Tochter zu kümmern. Mittlerweile soll es dieser wieder besser gehen. Die Fußball-WM steht in den Startlöchern, die Eishockey-WM auch. Am Freitag geht's los. Die deutsche Mannschaft, die 2023 WM Silber geholt hatte, ist auch wieder dabei. Und nun steht fest, wer im Kader ist. Uli Schäfer erzählt mehr.
22: Vom deutschen Meister Eisbären Berlin stoßen gleich 6 Spieler zur Nationalmannschaft. Torhüter Jonas Stettmer, die Verteidiger Kai Wissmann und Erik Mick sowie die Stürmer Andreas Eder, Freddy Tiffels und Manuel Widerer. Und auch NHL-Star Moritz Seider steht im Kader. Der Verteidiger hatte schon am Sonntag nach dem 2:5 im letzten Testspiel gegen die USA grünes Licht gegeben. Bei der WM in der Schweiz sind diesmal nur 3 deutsche NHL-Profis dabei. Neben Moritz Seider sind das Philipp Grubauer und Josh Samanski. Leon Dreiseitel, Tim Stützle und JJ Peterka hatten abgesagt. Die deutsche Mannschaft startet am Freitag gegen Finnland in das Turnier. Weitere Gegner in der Vorrunde sind Titelverteidiger USA, Gastgeber Schweiz, Lettland, Österreich, Ungarn und Aufsteiger Großbritannien.
2: Ja,
22: und
2: das Ziel ist das Viertelfinale. Bei der WM im vergangenen Jahr war aber schon nach der Vorrunde Schluss.

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1: Um 5.30 Uhr mit Olaf Knapp. Die SPD stellt Bedingungen für eine große Steuerreform in Deutschland. Laut Vizekanzler Klingbeil wird seine Partei dabei nur mitmachen, wenn Spitzenverdiener künftig mehr bezahlen und kleine und mittlere Einkommen entlastet werden. Aus Berlin Tim Aßmann.
2: Es könne keine Reform geben, bei der nicht auch die Spitzenverdiener mehr bezahlen müssten, bekräftigte der Finanzminister und Vizekanzler beim Bundeskongress des Deutschen Gewerkschaftsbundes. Entlasten will Klingbeil dagegen Arbeitnehmer, die zwischen 2.500 und 4.000 Euro monatlich verdienen. Er sprach sich auch erneut für eine Erhöhung der Erbschaftssteuer aus und er betonte, die SPD werde dafür sorgen, dass angekündigte Reformen bei der Rente und im Gesundheitsbereich gerecht verlaufen würden. Die DGB-Vorsitzende Jasmin Fahimi wiederholte die Kritik der Gewerkschaften an der geplanten Krankenkassenreform und möglichen Änderungen beim Thema Arbeitszeit.
1: Ärztepräsident Reinhardt hat einen Aufschub des geplanten Sparpakets für die Krankenkassen gefordert. Er sagte dem Redaktionsnetzwerk Deutschland, ein so weitreichendes Gesetz könne man nicht mit der Brechstange durchdrücken. Eigentlich soll es noch vor der parlamentarischen Sommerpause verabschiedet werden. Das Sparpaket dürfte auch Hauptthema beim heute beginnenden Deutschen Ärztetag in Hannover sein. Zur Eröffnung wird auch Bundesgesundheitsministerin Warken erwartet. Immer mehr Menschen auf der Welt sind Vertriebene im eigenen Land. Das zeigen Zahlen der Nichtregierungsorganisation IDMC von 2025. Aus Genf, Marie-Christine Werner.
3: Insgesamt zählte das IDMC mehr als 82 Millionen Binnenvertriebene weltweit. In den letzten 10 Jahren habe sich die Zahl mehr als verdoppelt. Aufkommende, eskalierende oder festgefahrene Konflikte hätten die Menschen dazu gezwungen, wiederholt innerhalb ihrer Länder umzuziehen. Aber auch Stürme, Überschwemmungen und andere Gefahren lösten knapp 30 Millionen Binnenvertreibungen aus. Sudan, Kolumbien, Syrien, Jemen und Afghanistan sind die Länder mit den meisten Binnenvertriebenen.
1: Israel hat die neuen EU-Sanktionen gegen gewalttätige israelische Siedler im Westjordanland scharf kritisiert. Regierungschef Netanyahu sprach von moralischem Bankrott. Die EU stelle eine falsche Symmetrie zwischen israelischen Bürgern und Hamas-Terroristen her. Israels rechtsextremer Sicherheitsminister Gwir warf der Europäischen Union zudem Antisemitismus vor. Die EU-Außenminister hatten sich darauf verständigt, neben Hamas-Vertretern auch 7 Siedler oder Siedlerorganisationen auf die Sanktionsliste zu setzen. Seit Beginn des Irankriegs ist die Zahl der Gewalttaten durch radikale Siedler im Westjordanland nochmals gestiegen. Das Wetter in Deutschland. Heute am Tage ein Wechsel aus dichten Wolken mit Schauern, örtlich kurzen Gewittern. Am freundlichsten wird es später im Westen und Südwesten bei Höchstwerten von 8 Grad im Erzgebirge bis 15 Grad am Oberrhein. Das waren die Nachrichten.
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4: Mit einer Entwarnung für die Autobahn 33 Bielefeld-Osnabrück. Kein Falschfahrer mehr zwischen Dissen-Bad Rothenfelde und Borkloh-Kloster-Ösede. A1 Hamburg Richtung Lübeck zwischen Hamburg-Stellhorn und Dreieck Hamburg-Südost. In beiden Richtungen 2 Kilometer Stau. Und die A2 ist zwischen Irxleben und Bornstedt wegen Reinigungsarbeiten gesperrt. Und A3 Frankfurt Richtung Köln zwischen Bad Camberg und Limburg Süd steht ein defekter LKW auf dem Standstreifen. Der rechte Fahrstreifen ist daher vorübergehend gesperrt. Und die Autobahn 70 Schweinfurt-Werneck Richtung Bamberg ist zwischen Bamberghafen und Bamberg wegen Bauarbeiten noch bis 6 Uhr gesperrt.
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4: Die Technische Universität Berlin ist schon seit längerem an verschiedenen

0: Campus sanieren. Schimmel überall, sagt er, im Physikgebäude funktioniere kaum eine Steckdose. Und am augenfälligsten seien die Dachschäden. Eimer und Mauertuppen, die Wasser auffangen, sehe man überall.
1: Die sieht man in der Mensa, die sieht man im Mathegebäude, die sieht man im Physikgebäude. Und die stehen einfach rum, weil wenn es regnet, weiß man, da wird ein Wasserfall runterkommen. Es gibt einen Instagram-Account, der das dokumentiert, wie es in den Fluren schwimmt. Also 22 Gebäude hatten schon Wasserschäden.
0: Nach einer Begehung mit der Feuerwehr sind die Eingänge zum Hauptgebäude nun mit rot-weißen Flatterbändern seit dem Wochenende abgesperrt. Erklärung: Brandschutzprobleme. Damit fehlen den Studierenden wichtige Vorlesungssäle. Viele mussten heute erst einmal klären, wo ihre Lehrveranstaltungen nun stattfinden. Charlie Maas wollte eine Informatik-Erstsemester-Vorlesung besuchen. Die sollen nun online stattfinden, via Zoom oder als aufgenommene Videovorlesung. Eine schlechte Alternative, so Charlie.
2: Weil nicht alle haben die Möglichkeit, so einen leiseren Raum zu finden, wo die diese Vorlesung schauen können. Und so die Qualität der Bildung ist nicht die gleiche, wenn man nicht die ProfessorInnen Fragen stellen kann.
0: Betroffen wären etliche Studienanfänger, sagt Friedrich Lauenstein von der studentischen Studienberatung. Die Studierenden aller Ingenieurstudiengänge alleine würden im Hauptgebäude, im Audimax oder im drittgrößten Saal mit insgesamt fast 2000 Plätzen eigentlich die grundlegenden Mathevorlesungen hören. Ausweichräume mit so viel Platz gäbe es nicht, heißt für viele also online. Unterricht, was nicht zu dem passe, wie die Ingenieurstudiengänge hier eigentlich ausgerichtet seien.
1: Da sind Sachen, da braucht man Gemeinschaft. Da muss man mit den Leuten in Gruppenarbeit Sachen lösen. Da kann man nicht sich online zusammenschalten und jeder macht sein eigenes Ding, sondern man sitzt hier bis abends spät und löst die Aufgaben. Und wenn das nicht möglich ist, weil Lernräume gestrichen werden, weil die Gebäude einfach dicht sind, dann findet dieser Austausch nicht statt.
0: Das Hauptgebäude sei dabei nur die Spitze des Eisberges. Die Liste der Gebäudeschäden sei lang. Der Sanierungsstau liegt laut TU insgesamt bei 2,4 Milliarden Euro. Nun diskutiert man im politischen Raum, wer welche Verantwortung dafür trägt und wie man weiter damit umgeht.
3: Gleich 5.37 Uhr.
4: Wirtschaft.
3: Grüne Fonds, nachhaltige Anlagen, Unternehmen, die nachhaltige Produkte herstellen und Sozialstandards einhalten. Solch nachhaltiges Investment war jahrelang ein Trend auf dem Finanzmarkt. Doch der Wind hat sich offenbar gedreht. Mittlerweile fließt Kapital aus grünen Investments wieder ab. Heidi Radwilas berichtet.
5: Die Finanzanalysefirma Morningstar hat ermittelt, dass im vergangenen Jahr 84 Milliarden US-Dollar aus globalen nachhaltigen Fonds abgeflossen sind. Laut Morningstar der erste Mittelabfluss seit 2018. Seitdem werden die Daten erfasst. Kevin Naumann von der Beratungsgesellschaft KPMG sagt:
6: Die Katastrophen, die Ereignisse, die wir in der Natur sehen, die zeigen eigentlich, dass es notwendig ist. Wir müssten eigentlich noch viel mehr Mittel da rein investieren, als dass wir sie wieder rausnehmen.
5: Der Rückzug der Investoren hat mehrere Gründe. Da ist die Trump-Regierung in den USA, die gegen Nachhaltigkeitskriterien wettert, weil sie sie als Teil einer woken Agenda sieht. Berater Kevin Naumann beobachtet:
6: Wenn andere Häuser, die amerikanischen Häuser, mit weniger nachhaltigen Investitionen aktuell mehr Rendite machen, fließen logischerweise ein Stück weit auch die Mittel dahin. Und insofern geben sie auch den Takt vor. Und wir müssen ein Stück weit hier in Europa auch nachziehen, dass wir zumindest, was unsere Produktpalette anbelangt, eben differenziert sind.
5: Dazu kämen zunehmende geopolitische Risiken, der Krieg in der Ukraine, der Krieg gegen den Iran, wirtschaftliche Umbrüche. All das führe zu einer gewissen Umschichtung. Weg vom sogenannten Impact Investing, bei dem eine bestimmte nachhaltige Wirkung als wichtiger erachtet wird als die Rendite. Hin zu Investments mit weniger strengen Nachhaltigkeitskriterien, dafür mehr Rendite. Carsten Kürlings von GLS Investments, die Fondsgesellschaft ist auf Nachhaltigkeitsthemen spezialisiert, meint, die Rendite- und Nachhaltigkeitsfrage müsse langfristig betrachtet werden.
7: Dass man das auch als eine Art Risikomanagement sieht, aus der Unternehmenssicht, Reputationsrisiken zu vermeiden, Schäden und so weiter zu vermeiden, so dass man in die Zukunft gerichtet hier mit Nachhaltigkeit eigentlich besser abschneiden sollte, als das in der Vergangenheit der Fall war.
5: Kürlings verweist zudem auf mögliche Nachhaltigkeitsinvestments jenseits der Börsen.
7: Schauen Sie sich unsere Infrastruktur an, in Europa, in Deutschland insbesondere, die ist veraltet, die ist marode und sie ist nicht zukunftsfähig. Das heißt, gerade hier ergeben sich sehr, sehr interessante Opportunitäten für Investorinnen und Investoren, dass sie etwas Gutes tun, also in die zukunftsfähige Infrastruktur investieren und gleichzeitig aber auch davon profitieren.
5: Wachstumsdynamik beobachten manche auch bei Energieinfrastruktur bzw. Aktien rund um

0: Erneuerbare Energien. Aber, sagt Stefan Risse vom Vermögensverwalter Arcatis,
1: das, was jetzt tatsächlich die erneuerbaren Energien nach vorne bringt, ist nicht so sehr das Thema Klimaschutz. Der Haupttreiber sind die stark steigenden Energiepreise.
0: Also teureres Öl, teureres Gas. Treiber sei aber der Iran-Krieg und weniger der Wunsch, nachhaltig zu investieren.
2: Und die Zeit, es ist 5.40 Uhr. Wie können Kinderrechte in Deutschland gestärkt werden? Mit dieser Frage haben sich gestern unter anderem Königin Silvia von Schweden und Elke Büdenbender, die Frau von Bundespräsident Steinmeier, bei einem runden Tisch in Berlin beschäftigt. Gemeinsam mit der World Childhood Foundation Deutschland fordern sie, den Schutz von Kindern und Jugendlichen auch rechtlich fester in der Bundesgesetzgebung zu verankern. Aus Berlin, Caroline Dünnebier.
3: Königin Silvia von Schweden setzt sich seit mehr als 30 Jahren für mehr Kinderschutz ein. Sie erzählt von vielen Begegnungen, die eins gemein hatten. Die Rechte von Kindern wurden verletzt.
4: Oft im Verborgenen, oft zu lange. Diese Begegnungen haben mein Leben geprägt. Sie haben mich gelehrt, dass Kinderschutz kein Randthema ist, sondern ein Prüfstein für den Zustand der Gesellschaft.
3: In Deutschland gibt es viele Präventions- und Hilfsangebote. Allerdings auch mehr Fälle, in denen das Wohl von Kindern gefährdet ist. Die Zahlen sind zum dritten Mal in Folge gestiegen. Besonders oft geht es dabei darum, dass Kinder vernachlässigt oder psychisch misshandelt werden. Viele Jugendämter sind überlastet. Gleichzeitig wächst das Problem digitale Gewalt, vor allem in sozialen Netzwerken. Die Frau des Bundespräsidenten, Elke Büdenbender, engagiert sich ebenfalls schon länger für den Kinderschutz. Sie findet, das geht alle an.
5: Wir müssen davon wegkommen, Menschen als Opfer zu stigmatisieren. Wir müssen Räume schaffen, in denen sie sagen können, was sie erfahren mussten, ohne die Scham auf sich zu nehmen.
3: Welche Rolle die Gesellschaft dabei spielt, erklärt auch Kerstin Klaus. Sie ist die Bundesbeauftragte gegen sexuellen Missbrauch von Kindern und Jugendlichen.
6: Denn Gewalterfahrungen wirken sich natürlich unmittelbar aus. Sie wirken auf das Lernen, auf die Konzentration, auf die soziale Teilhabe. Bildungswege brechen ab, mit teils dramatischen Folgen für die Betroffenen und eben auch für unsere Gesellschaft.
3: In 6 Fachforen wird dann beraten über den großen Handlungsbedarf und viele Lösungsansätze. Die Experten fordern unter anderem eine nationale Präventionsstrategie, ressortübergreifend unterlegt mit mehr Geld, zum Beispiel für mehr Personal in den Jugendämtern. Bessere Aufklärung in Schulen und Kitas, aber auch Justiz und Polizei müssten besser geschult werden. Das Schlusswort an diesem Tag hat die Königin von Schweden. Sie fordert, dass etwas von diesem runden Tisch ausgehen müsse. Das bleibt über diesen Tag in Berlin hinaus.
4: Getragen von dem gemeinsamen Verständnis, dass der Schutz und die Stärkung von Kindern und Jugendlichen eine Aufgabe ist, die uns alle verbindet.
2: Königin Silvia war das und das war ein Bericht von Caroline Dünnebier aus Berlin.

0: Die Spitzen von Union und SPD kommen heute Abend im Kanzleramt zum Koalitionsausschuss zusammen, um über Entlastungen wegen der hohen Energiepreise, über den Haushalt und den weiteren Reformfahrplan zu beraten. Es ist die erste Sitzung seit dem Treffen in der Villa Borsig, das inzwischen als ein Tiefpunkt der Zusammenarbeit von CDU, CSU und SPD gilt. Und die Stimmung ist weiterhin schlecht, denn diese Regierung ist so unbeliebt wie keine andere zuvor nach einem Jahr im Amt. Aus Berlin, Georg Schwarte.
1: Es hatte so schön angefangen, damals, vor gut einem Jahr, erster Koalitionsausschuss.
2: Ich kann Ihnen sagen, dass wir uns in einer ausgesprochen guten Atmosphäre getroffen haben.
1: Ausgesprochen gut ist ein Jahr später nur noch sehr wenig. Wo nur anfangen beim Blick auf Koalition und Atmosphäre?
3: Fangen wir damit an, die Lage ist ja durchwachsen. Objektiv wie subjektiv.
1: Objektiv meint Markus Söder, Krieg, Krisen, drohende Rezession, kaum Wachstum. Subjektiv die Außendarstellung der schwarz-roten Regierungstruppe. Oder wie Unionsfraktionschef Spahn zuletzt kurz diagnostizierte.
4: Das Bild, das wir abgegeben haben, so. Punkt, Ende, aus.
1: Aber vom Aus wollen Sie heute nicht reden, lieber vom Auf, vom Aufbruch, vom Auftakt für Reformen oder auch vom Aufräumen.
3: Deswegen ist für uns wichtig, dass wir auch mal mit mentalen Aufräumarbeiten beginnen.
1: Mentale Aufräumarbeiten, ein neues Söder-Wort. Da war die Entlastungsprämienpleite, geboren im letzten Koalitionsausschuss in der Villa Borsig gegen Mitternacht. Am vorigen Freitag dann vom Bundesrat mit öffentlicher Ohrfeige abgelehnt.
3: Das war eine gut gemeinte Idee. Gut gemeint hast, aber noch nicht automatisch, dass es alle gut finden.
1: Jetzt müssen sie heute wieder irgendwie zueinander finden. Wie? Schon wieder hat der Mann aus Bayern, der heute auch dabei sein wird, ein schönes Wort parat, eins mit Kompetenz drin.
3: Ich glaube, dass wir mit konstruktiver Entscheidungskompetenz nicht nur die Stimmungen, sondern auch die tatsächliche Lage verbessern können.
1: Stichwort konstruktive Entscheidungskompetenz. Finanzminister Lars Klingbeil, SPD, wird heute wohl erste Ideen für sein Steuerreformkonzept präsentieren. Kleine und mittlere Einkommen sollen entlastet werden. Soweit so klar. Aber wie genau und wie finanziert man's? Klingbeil ist da am Vortag sehr schweigsam.
5: Das erste Informationsrecht liegt jetzt beim Koalitionspartner und das kriegen die dann morgen im Koalitionsausschuss.
1: Denn auch bei der Steuerreform gibt es mental ein paar Dinge aufzuräumen. Besser Verdienende in die Pflicht nehmen, sagt Klingbeil. Mit mir nicht, sagt Richtlinienkompetenzinhaber Merz.
6: Die unteren und mittleren Einkommen zu entlasten und die oberen noch zusätzlich zu belasten, geht einfach nicht. Und das ist ein Dissens mit der SPD.
1: Darüber reden Sie dann heute Abend auch miteinander, nicht mehr übereinander. Das haben Sie sich schon wieder versprochen. Und reden wollen Sie auch mit den Ländern und den Kommunen, betont Lars Klingbeil an dieser Stelle.
7: Ich will an dieser Stelle für mich noch einmal betonen, Reform für ein starkes Land gelingen auch nur, wenn wir sie gemeinsam Bund, Länder, Kommunen tragen, inhaltlich, aber auch hinsichtlich der finanziellen Wirkung. Und dafür müssen wir alle an Kompromissen arbeiten.
1: Das hatte bei der Entlastungsprämie ja nicht so gut geklappt. Jetzt also Steuerreform gemeinsam mit den Ländern. In Sachen Umgang miteinander hat eine, die heute Abend nicht dabei ist, die Juristin und Bundesjustizministerin Stefanie Hubig, SPD, gerade beim Sender NTV, einen Rat für den Koalitionsausschuss.
8: Ich komme aus einer politischen Kultur, in der man eben die Probleme hinter den Kulissen löst.
1: Heute ab 18 Uhr lösen Sie dann hinter den Kulissen im Koalitionsausschuss vielleicht die Probleme. Eine Pressekonferenz danach ist Stand jetzt jedenfalls nicht geplant.
0: Georg Schwarte berichtete aus Berlin.
9: Kultur.
0: Heute Abend werden die 79. internationalen Filmfestspiele von Cannes eröffnet. 22 Filme wetteifern um die goldenen Palmen, darunter auch das geträumte Abenteuer der deutschen Regisseurin Valeska Griesebach. Das Festival geht am 23. Mai mit der Preisvergabe zu Ende. Caroline Düller aus Cannes.
10: Noch ist der legendäre rote Teppich nicht ausgerollt und auch die Geräusche vor dem Festivalpalast an der Croisette sind wenig glamourös. Spanplatten werden zurechtgesägt. Ein Mitarbeiter streicht das Podest schwarz an, auf dem bald ein Wald aus Kameras stehen wird. Das Filmfestival als Work in Progress. Auf der anderen Straßenseite haben die eingefleischten Cannes-Liebhaber schon ihre Hocker und Trittleitern aufgebaut, befestigen sie mit schweren Eisenketten.
11: C'est des amis, hein, on se connaît depuis très longtemps et donc il y a une très grande complicité. On a tous quelque chose en commun, c'est le cinéma.
10: Eine eingeschworene Truppe sei das, erzählt France. Man kenne und helfe sich, weil alle eine Leidenschaft teilten, das Kino. Der Glamour, das Flair und nicht zuletzt die Nähe zu den Stars. All das sei einzigartig in Cannes, findet France.
11: Moi, j'ai une rencontre avec Robert De Niro l'année dernière, qui est venu signer.
10: Letztes Jahr habe ich Robert De Niro getroffen, der mir ein Autogramm gegeben hat. Leonardo DiCaprio war hier. Brad Pitt hat mal meine Brille aufgehoben, die runtergefallen war. Brad hat sie für mich aufgehoben. Sylvester Stallone war so wundervoll. Und John Travolta hat mich mit Küsschen auf die Wange gegrüßt.
11: Sylvester Stallone, qui a été absolument adorable. John Travolta, qui m'a fait la bise.
10: Jolene kommt aus Trinidad und Tobago, arbeitet in der Medienbranche und wollte unbedingt etwas von dieser Atmosphäre mitbekommen.
9: So, this is right up my alley, and because I'm on vacation, my family, I guess.
10: Das ist genau mein Ding. Ich mache hier gerade mit meiner Familie Urlaub, aber wenn man einen kreativen Beruf hat, legt man das, glaube ich, in keinem Moment so richtig ab. Deshalb wollte ich an diesen symbolträchtigen Ort kommen. Ich erzähle in meinem Job selbst Geschichten, zwar nicht als Film, aber ich finde es so wichtig, gute Geschichten in die Welt zu tragen. Unter den Filmen und Geschichten, die aus Cannes in die Welt getragen werden, sind in diesem Jahr auch viele deutsche Beiträge oder solche, die sich mit deutscher und europäischer Geschichte befassen. Der polnische Regisseur Paweł Pawlikowski etwa erzählt in Vaterland Thomas Manns erste Reise durch das vom Krieg zerstörte Nachkriegsdeutschland. Laut Festivalchef Thierry Frémaux ist Vaterland ein Film,
12: qui en une heure et quart va balayer la question de l'Europe.
10: Der in eineinviertel Stunden Themen abräumt wie Europa nach dem Krieg und die Rolle der Literatur, der das Verhältnis zur Vergangenheit erforscht, denn es geht auch um Goethe. Ein Film, der auch rein biografische Aspekte hat. Es geht um Thomas Mann, seine Tochter Erika und seinen Sohn Klaus. Ich war so glücklich, Dinge zu lernen. Das Kino erlaubt es, solche Dinge in nur eineinviertel Stunden zu lernen, zu verstehen.
12: Il y a des choses comme ça que le cinéma en une heure et quart permet d'apprendre.
10: Der Film, in dem Hans Zischler und Sandra Hüller die Hauptrollen spielen, hat in Cannes am Donnerstag Premiere. Vielleicht sitzen France und ihre eingeschworene Cannes-Clique auch dann auf ihren Hockern und Trittleitern, um der Filmcrew zuzuwinken. Für France jedenfalls ist die Atmosphäre auch nach all den Jahren, die sie schon hier ist, immer noch und immer wieder etwas Besonderes. Es sei wie ein Traum, sagt sie. Feenhaft, großartig, fantastisch. Cannes eben.
11: C'est un rêve, quoi, en fait. C'est féerique, voilà. C'est magnifique, c'est féerique. C'est fantastique, c'est Cannes, voilà.
0: Die Filmfestspiele von Cannes beginnen heute. Caroline Düller berichtete.
13: Standpunkte.
0: Deutschland und die Ukraine wollen militärisch enger zusammenarbeiten. Unter anderem sollen gemeinsam Drohnen mit bis zu 1500 Kilometern Reichweite entwickelt werden. Das hat Verteidigungsminister Pistorius bei seinem Besuch in Kiew angekündigt. Unser Gastkommentator ist heute Mike Koltermann, Chefredakteur der Hamburger Morgenpost. Er sieht darin eine große Chance.
14: Zur Erinnerung, als Trump die Ukraine fallen ließ, war die Angst groß, dass deren Abwehrschlacht gegen die Russen ohne die Unterstützung der USA kollabieren würde. Tat sie nicht. Auch weil Deutschland seit Kriegsbeginn insgesamt etwa 55 Milliarden Euro militärische Unterstützung geleistet oder für die kommenden Jahre bereitgestellt hat. Ein gewaltiger politischer Kraftakt. Aber die Ukraine entwickelt unter dem Druck der russischen Attacken inzwischen eben auch in einem geradezu atemberaubenden Tempo technisches Gerät und Know-how, das Standards in moderner Kriegsführung setzt. Der einstige Bittsteller ist heute in den entscheidenden militärischen Bereichen Lehrmeister. Agilität und Effizienz. Pistorius hat in Kiew den Ausbau der Rüstungskooperation mit der Ukraine angekündigt. Und das geschieht heute ein ganzes Stück mehr auf Augenhöhe als noch vor kurzer Zeit. Wenn Deutschland seine wirtschaftliche Macht mit einbringt und dabei seinen traditionellen Hang zur Schwerfälligkeit heilen könnte, das klingt doch nach einer Kombination mit viel Potenzial. Und zwar für beide Länder.
0: Die Meinung unseres Gastkommentators Mike Koltermann, Chefredakteur der Hamburger Morgenpost. Ähnlich argumentiert der Münchner Merkur.
15: Wenn ihr schon der Weg in die NATO versperrt bleibt, dann soll sich die Ukraine zumindest in ein Stachelschwein verwandeln und so wehrhaft werden, dass sogar die zweitstärkste Armee der Welt sich daran die Zähne ausbeißt. Wenn nicht alles täuscht, dann haben die Europäer, voran der Kanzler, mit ihrer entschlossenen Unterstützung für die aufopferungsvoll kämpfenden Ukrainer dieses Ziel erreicht. Putin sinniert plötzlich laut über ein nahendes Kriegsende. Und Verteidigungsminister aus aller Welt geben sich in Kiew die Klinke in die Hand, um dort Nachhilfe in moderner Drohnenkriegsführung zu erhalten. Für Europa ist die Ukraine, anders als von der AfD behauptet, längst kein Bittsteller mehr, sondern ein unverzichtbarer strategischer Partner.
0: In dieser Partnerschaft sieht die Neue Osnabrücker Zeitung einen pragmatischen Schritt hin zu größerer europäischer Handlungsfähigkeit.
15: Kooperationen mit der Ukraine können helfen, neue Impulse zu setzen, Lieferketten zu diversifizieren und zugleich die europäische Verteidigungsindustrie enger zu verzahnen. Die Bundesregierung steht damit vor einem schwierigen Prozess. Sie muss den politischen Willen zur sicherheitspolitischen Emanzipation glaubwürdig unterfüttern und die strukturellen Hürden in Beschaffung und Kooperation abbauen. Pistorius' Vorstoß weist in die richtige Richtung. Entscheidend wird sein, ob aus dieser Initiative ein nachhaltiger Kurs entsteht.
0: Für die Frankfurter Allgemeine Zeitung geht es bei der Zusammenarbeit mit der Ukraine darum, Deutschland auf den Ernstfall vorzubereiten.
15: Die Ukrainer führen mit ihren Eigenentwicklungen vor, wie man die russische Kriegsmaschine mit Schlägen gegen Ziele im Hinterland ins Stottern bringt. Über solche militärischen Fähigkeiten müssen auch die europäischen NATO-Staaten verfügen, um Putin von einer Aggression gegen das Bündnisgebiet abzuschrecken. Und um ihn am Vormarsch zu stoppen, wenn er dennoch eine Aggression wagen sollte. Der Kreml hat schon seit vielen Jahren konventionell wie nuklear bestückbare Raketen in Königsberg stationiert, die Berlin und Warschau in Minuten erreichen können. Das darf nicht länger mit einer Vogelstrauß-Politik beantwortet werden.
0: Und mit dieser Meinung der FAZ enden die Standpunkte. Zusammengestellt hat sie heute Johannes Zuber.
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0: Er schrieb die Titelmusik für den Tatort und den Kinofilm Das Boot. Heute vor 90 Jahren wurde Klaus Doldinger geboren. Er war Jazzmusiker, Saxophonist und einer der bedeutendsten deutschen Filmmusikkomponisten. Lutz Hanker erinnert an ihn.
16: Schrobenhausen in Oberbayern. Dort hört der kleine Klaus 1945 seinen ersten Jazz.
17: In dem Dorfgasthof nebenan probte eine US-Kombo. Und ich habe das sowas nie gehört und war fasziniert.
16: In den 50ern spielt Doldinger Dixieland und in den 60ern Tanzmusik. Sein eigenes Quartett hat er natürlich auch. So klingt Jazz made in Germany.
17: Mein Vater pflegt zu sagen, du wirst noch im Tingeltangel enden.
16: Mit Klaus Doldinger kleben wir uns Anfang der 70er bunte Blumen ins Badezimmer und kauen bis heute an den Fingernägeln, wenn am Sonntagabend unser Lieblingskrimi losgeht.
17: Total lustig, dass es immer noch läuft und ich am Schlagzeug.
16: Apropos Udo Lindenberg, der heuert 1971 als neuer Schlagzeuger bei Doldinger an. Mit Passport schlägt Klaus Doldinger die Brücke zwischen Krautrock, Jazz und Funk. Ein revolutionärer Sound, der auch Größen wie Miles Davis oder Dizzy Gillespie begeistert. Trotzdem bleibt er bodenständig und immer auf der Suche nach Neuem. 1981 entwirft er für Wolfgang Petersens Das Boot elektronische Pulsflächen mit Saxophonmotiven. Ein ikonischer Soundtrack. Auch auf der Mattscheibe ist Doldinger mit seinen Titelmelodien allgegenwärtig. Der Mittelpunkt seines Lebens bleibt stets die Familie im Isartal, wo er 2025 stirbt. Geboren wurde Klaus Doldinger am 12. Mai 1936, heute vor 90 Jahren.
0: Das war der Stichtag von Lutz Hanker und das war auch die ARD-Infonacht. Heute mit Sven Hasenklever. Gleich um 6 geht es hier wie gewohnt weiter mit den Nachrichten. Heute ist Dienstag, der 12. Mai 2026. Kommen Sie gut in diesen neuen Tag. Die Zeit jetzt, es ist gleich 5.58 Uhr.
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18: Mit zwei Meldungen, einmal die A3 Frankfurt Richtung Würzburg. Zwischen Würzburg-Kist und Würzburg-Heidingsfeld ist wegen Bergungsarbeiten die rechte Spur gesperrt. Und A9 Berlin Richtung Nürnberg. Zwischen dem Dreieck Bayreuth-Kulmbach und Bayreuth-Süd Behinderungen nach einem Unfall im Baustellenbereich.

0: Es ist 6 Uhr, heute ist Dienstag, der 12. Mai.
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0: Am Mikrofon ist Dani Stahl. Guten Morgen. In Berlin schaut man heute gespannt auf den Abend. Da kommt der Koalitionsausschuss zusammen und da haben Union und SPD schwierige Themen zu besprechen. Stichwort Entlastungen. Aber auch die geplante Steuerreform steht zur Diskussion und da hat Vizekanzler Klingbeil klargestellt, er will Spitzenverdiener stärker belasten. Außerdem berichten wir heute früh über die EU-Asylreform. Die soll in einem Monat in Kraft treten, aber Deutschland tut sich mit der Umsetzung noch schwer. Es gibt einiges zu bereden, wenn heute Abend die Spitzen von Union und SPD zum Koalitionsausschuss zusammenkommen. Zuallererst natürlich die Frage, wie man die Menschen im Land etwas entlasten könnte, weil die Energiepreise so hoch sind. Der Plan einer 1.000 € Entlastungsprämie war ja im Bundesrat abgeschmettert worden. Bundesfinanzminister und Vizekanzler Klingbeil war gestern beim Kongress des Deutschen Gewerkschaftsbundes zu Gast. Und dort hat er nochmal klargemacht, welche Punkte der SPD besonders wichtig sind. Aus Berlin, Tim Aßmann.
2: Bevor sich die Spitzen von Union und SPD beim Koalitionsausschuss auch über die geplante Einkommensteuerreform beugen, hat der SPD-Co-Vorsitzende Klingbeil die Position seiner Partei unterstrichen. Es könne keine Reform geben, bei der nicht auch die Spitzenverdiener mehr bezahlen müssten, bekräftigte der Finanzminister und Vizekanzler beim Bundeskongress des Deutschen Gewerkschaftsbundes DGB. Entlasten will Klingbeil dagegen Arbeitnehmer, die zwischen 2.500 und 4.000 € monatlich verdienen. Er sprach sich auch erneut für eine Erhöhung der Erbschaftssteuer aus und er betonte, die SPD werde dafür sorgen, dass angekündigte Reformen bei der Rente und im Gesundheitsbereich gerecht verlaufen würden. Die Teilnehmer des DGB-Bundeskongresses applaudierten bei weiten Teilen der Klingbeil-Rede nur spärlich. Die DGB-Vorsitzende Jasmin Fahimi wiederholte die Kritik der Gewerkschaften an der geplanten Krankenkassenreform und möglichen Änderungen beim Thema Arbeitszeit. Der DGB setzt die Tagung heute fort. Unter anderem wollen Bundeskanzler Friedrich Merz und Arbeitsministerin Bärbel Baas zu den Delegierten sprechen.
0: Also der SPD-Chef hat schon mal Linien abgesteckt, auch für die Beratungen heute Abend. Um 18 Uhr treffen sich die Partei- und Fraktionsvorsitzenden von Union und SPD sowie einige Regierungsmitglieder, um eine lange Themenliste abzuarbeiten. Neben den Entlastungen geht es am Abend um den Haushalt und die geplante Steuerreform. Aber es dürfte nicht nur um Inhaltliches gehen, sondern auch um den Umgang miteinander. Georg Schwarte über ein Bündnis, das die Flitterwochen hinter sich hat.
3: Es hatte so schön angefangen, damals, vor gut einem Jahr, erster Koalitionsausschuss.
4: Ich kann Ihnen sagen, dass wir uns in einer ausgesprochen guten Atmosphäre getroffen haben.
3: Ausgesprochen gut ist ein Jahr später nur noch sehr wenig. Wo nur anfangen beim Blick auf Koalition und Atmosphäre?
5: Fangen wir damit an, die Lage ist ja durchwachsen. Objektiv wie subjektiv.
3: Objektiv meint Markus Söder, Krieg, Krisen, drohende Rezession, kaum Wachstum. Subjektiv die Außendarstellung der schwarz-roten Regierungstruppe. Oder wie Unionsfraktionschef Spahn zuletzt kurz diagnostizierte.
6: Das Bild, das wir abgegeben haben, so. Punkt, Ende, aus.
3: Aber vom Aus wollen Sie heute nicht reden, lieber vom Auf, vom Aufbruch, vom Auftakt für Reformen oder auch vom Aufräumen.
5: Deswegen ist für uns wichtig, dass wir auch mal mit mentalen Aufräumarbeiten beginnen.
3: Mentale Aufräumarbeiten, ein neues Söder-Wort. Da war die Entlastungsprämienpleite, geboren im letzten Koalitionsausschuss in der Villa Borsig gegen Mitternacht. Am vorigen Freitag dann vom Bundesrat mit öffentlicher Ohrfeige abgelehnt.
5: Es war eine gut gemeinte Idee. Gut gemeint hast, aber noch nicht automatisch, dass es alle gut finden.
3: Jetzt müssen sie heute wieder irgendwie zueinander finden. Wie? Schon wieder hat der Mann aus Bayern, der heute auch dabei sein wird, ein schönes Wort parat, eins mit Kompetenz drin.
5: Ich glaube, dass wir mit konstruktiver Entscheidungskompetenz nicht nur die Stimmungen, sondern auch die tatsächliche Lage verbessern können.
3: Stichwort konstruktive Entscheidungskompetenz. Finanzminister Lars Klingbeil, SPD, wird heute wohl erste Ideen für sein Steuerreformkonzept präsentieren. Kleine und mittlere Einkommen sollen entlastet werden. Soweit so klar. Aber wie genau und wie finanziert man's? Klingbeil ist da am Vortag sehr schweigsam.
7: Das erste Informationsrecht liegt jetzt beim Koalitionspartner und das kriegen die dann morgen im Koalitionsausschuss.
3: Denn auch bei der Steuerreform gibt es mental ein paar Dinge aufzuräumen. Besserverdienende in die Pflicht nehmen, sagt Klingbeil. Mit mir nicht, sagt Richtlinienkompetenzinhaber Merz.
8: Die unteren und mittleren Einkommen zu entlasten und die oberen noch zusätzlich zu belasten, geht einfach nicht. Und das ist ein Dissens mit der SPD.
3: Darüber reden sie dann heute Abend auch miteinander, nicht mehr übereinander. Das haben sie sich schon wieder versprochen. Und reden wollen sie auch mit den Ländern und den Kommunen, betont Lars Klingbeil an dieser Stelle.
9: Ich will an dieser Stelle für mich noch einmal betonen, Reformen für ein starkes Land gelingen auch nur, wenn wir sie gemeinsam Bund, Länder, Kommunen tragen, inhaltlich, aber auch hinsichtlich der finanziellen Wirkung. Und dafür müssen wir alle an Kompromissen arbeiten.
3: Das hatte bei der Entlastungsprämie ja nicht so gut geklappt. Jetzt also Steuerreform gemeinsam mit den Ländern. In Sachen Umgang miteinander hat eine, die heute Abend nicht dabei ist, die Juristin und Bundesjustizministerin Stefanie Hubig, SPD, gerade beim Sender NTV, einen Rat für den Koalitionsausschuss.
10: Ich komme aus einer politischen Kultur, in der man eben die Probleme hinter den Kulissen löst.
3: Heute ab 18 Uhr lösen Sie dann hinter den Kulissen im Koalitionsausschuss vielleicht die Probleme. Eine Pressekonferenz danach ist Stand jetzt jedenfalls nicht geplant.
0: Ergebnis und Ende also offen. Über die Ausgangslage vor dem Koalitionsausschuss berichtete Georg Schwarte. Die Pläne für eine Gesundheitsreform. Kaum waren die Sparvorschläge bekannt, da hagelte es auch Kritik von allen Seiten. Zwar scheint allen Beteiligten klar, dass die Finanzlage der Krankenkassen stabilisiert werden muss. Nur über das Wie gibt es unterschiedliche Auffassungen. Ärztepräsident Reinhardt hat jetzt gefordert, das Gesetz aufzuschieben, berichtet Xaver Schäffer aus dem BR24-Team.
11: Vor der Sommerpause solle gar nichts entschieden werden, sagte Reinhardt zum Redaktionsnetzwerk Deutschland. Ein so weitreichendes Gesetz könne man nicht mit der Brechstange durchdrücken. Der Ärztepräsident fordert, Bundesgesundheitsministerin Wagen solle alle Beteiligten zusammenrufen und Alternativkonzepte entwickeln. Mit dem Sparpaket will Wagen die milliardenschwere Finanzlücke bei den Krankenkassen stopfen. Es sieht unter anderem Einschnitte für Patienten, Arztpraxen und Krankenhäuser vor. Wagen dürfte auch auf dem heute beginnenden Deutschen Ärztetag in Hannover mit großem Widerstand gegen ihre Pläne rechnen. Sie wird zur Eröffnung des Kongresses vor Ort erwartet.
0: In einem Monat soll endgültig die Asylreform in Kraft treten, die die Mitgliedsländer der EU nach langen, zähen Verhandlungen beschlossen hatten. Geplant ist, damit unter anderem Abschiebungen abgelehnter Asylbewerber zu vereinfachen. Außerdem sollen Asylverfahren schon an den Grenzen möglichst schnell durchgezogen werden. Aber dazu braucht es die nötige Infrastruktur und da hinken einige EU-Länder noch hinterher, auch Deutschland. Die EU-Kommission hat einen Bericht dazu vorgelegt und mahnt zu mehr Tempo. Aus Brüssel, Katrin Schmidt.
12: Deutschland habe bisher nicht ausreichend Kapazitäten geschaffen, um schnelle Asylgrenzverfahren durchzuführen, vor allem an den Flughäfen. Was im Fall der Bundesrepublik beinahe der einzige Ort ist, an dem Menschen erstmalig europäischen Boden betreten. 15 andere EU-Staaten sind laut EU-Kommission ihren Verpflichtungen bereits nachgekommen. Die Asylverfahren an den Außengrenzen sind der zentrale Baustein der EU-Asylreform, die am 12. Juni endgültig in Kraft tritt. Denn nach einem Asylverfahren direkt bei Ankunft sollen Schutzsuchende mit geringen Aussichten dort festgehalten werden und gegebenenfalls auch von dort abgeschoben werden. Aber auch entscheidende Ankunftsländer wie Italien, Griechenland und Bulgarien hinken laut dem Kommissionsbericht beim Aufbau der Kapazitäten noch den Vereinbarungen hinterher. Die Analyse für Deutschland ergibt zudem, dass es noch an notwendigen Ressourcen beim sogenannten Screening der Asylbewerber, also der Erstüberprüfung, fehlt. Dazu gehören zum Beispiel auch Gesundheitskontrollen. Die Bundesrepublik müsse zudem auch noch Probleme beim Eurodac-System lösen, dem neuen Registrierungssystem, in dem Asylbewerber Fingerabdrücke und andere biometrische Daten von sich speichern lassen müssen. Der Bericht der EU-Kommission ist ein Appell an alle Mitgliedstaaten, bis zum Start der strengeren Migrationsregeln am 12. Juni ihre Hausaufgaben weiter voranzutreiben. Insgesamt aber sei die EU, so ihr Innenkommissar Brunner, auf einem guten Wege.
0: Wer seine Heimat verlassen muss, aber nicht sein Land, der gilt als sogenannter Binnenflüchtling. Oft sind Menschen durch Naturkatastrophen oder klimatische Veränderungen gezwungen, aus ihren Häusern und Dörfern zu fliehen. Das Internal Displacement Monitoring Center ist eine Nichtregierungsorganisation, die die Zahlen solcher Binnenflüchtlinge weltweit in einer Online-Datenbank erfasst. Und die kommt in ihrem jüngsten Bericht zu dem Ergebnis, dass im vergangenen Jahr nicht mehr Umweltbedingungen, sondern kriegerische Konflikte die Hauptursache dafür waren, dass Menschen innerhalb ihres Landes auf der Flucht sind. Die Zahlen aus Genf von Marie-Christine Werner.
13: Erstmals in der Geschichte dieses Berichtes ist die Zahl der Binnenvertreibungen durch Konflikte und Gewalt höher als durch Naturkatastrophen. Insgesamt zählte das IDMC mehr als 82 Millionen Binnenvertriebene weltweit. Das sei der zweithöchste jemals verzeichnete Wert. In den letzten 10 Jahren habe sich die Zahl mehr als verdoppelt. Da sich Konflikte verschärften, so die IDMC-Direktorin Tracy Lucas, seien es oft dieselben Menschen, die immer wieder entwurzelt würden. Aufkommende, eskalierende oder festgefahrene Konflikte hätten die Menschen dazu gezwungen, wiederholt innerhalb ihrer Länder umzuziehen. Aber auch Stürme, Überschwemmungen und andere Gefahren lösten knapp 30 Millionen Binnenvertreibungen aus. Sudan, Kolumbien, Syrien, Jemen und Afghanistan sind die Länder mit den meisten Binnenvertriebenen. Binnenvertreibung von Millionen von Menschen sei ein Zeichen für ein weltweites Versagen bei der Konfliktprävention und dem grundlegenden Schutz der Zivilbevölkerung, der sich die Regierungen weltweit stellen müssten.
0: Beim Absturz einer kleinen Propellermaschine in Namibia sind 3 deutsche Touristen ums Leben gekommen. Bei dem Unglück habe es keine Überlebenden gegeben, heißt es in einer Mitteilung der Fluggesellschaft Desert Air. Bei den Urlaubern handelt es sich um ein deutsches Unternehmerpaar und dessen Sohn aus der Region Heilbronn. Auch der Pilot ist nach Angaben des Auswärtigen Amtes deutscher Staatsbürger. Die Einzelheiten von Stefan Überbach.
14: Das Kleinflugzeug vom Typ Cessna 210 war auf dem Weg von Namibias Hauptstadt Windhoek in die abgelegene Region Sossusvlei. Die Wüstengegend ist für ihre roten Sanddünen weltbekannt und ein beliebtes Reiseziel. Kurz nach dem Start am Sonntag brach der Kontakt zu der Maschine ab. Erst am Morgen danach konnte das Wrack in der Wüste lokalisiert werden, in einem schwer zugänglichen Gebiet. Die Airline sprach den Angehörigen der Todesopfer ihr Beileid aus. Die Ursache des Unglücks sei derzeit noch völlig unklar. Die namibische Luftfahrtbehörde hat eine Untersuchung eingeleitet. Kleinflugzeuge spielen im Tourismus Namibias eine wichtige Rolle, da viele Urlaubsregionen sowie Lodges und Nationalparks nur schwer mit dem Auto erreichbar sind. Jedes Jahr reisen mehr als 100.000 deutsche Urlauber nach Namibia. Sie sind damit die größte Besuchergruppe des Landes.
0: Monatelang hat sich Wien auf den Eurovision Song Contest vorbereitet. Jetzt wird's ernst für Veranstalter und Künstler gleichermaßen, denn heute steigt die erste der 3 großen Shows. Um 21 Uhr beginnt das erste Halbfinale, bei dem 15 Künstler antreten. Die 10 mit den meisten Stimmen von Jury und Publikum kommen ins Finale am Samstag. Auch Noam Bettern aus Israel geht heute an den Start. Die Teilnahme Israels am ESC hatte allerdings für viel Wirbel gesorgt. Mehrere Länder boykottieren den Wettbewerb aus Protest gegen das Vorgehen Israels im Gazastreifen. Noam Bettern werden dennoch gute Chancen eingeräumt, berichtet Daniel Kähler aus Wien.
15: Dass sich Israel für das große Finale qualifiziert, gilt als so gut wie sicher. Sänger Noam Bettern zählt neben den Teilnehmerinnen und Teilnehmern aus Griechenland und Finnland zu den Favoriten der Show, bei der heute 5 Länder schon ausscheiden werden. Auch die deutsche Vertreterin Sarah Engels wird im Halbfinale auftreten und ihren Song heute zum ersten Mal live im Fernsehen auf der ESC-Bühne präsentieren. Da Deutschland einer der größten Geldgeber des Wettbewerbs ist, hat sie ihren Startplatz im Finale aber schon sicher. Veranstaltet wird die Show heute, wie auch das 2. Halbfinale am Donnerstag und die Finalshow, unter erhöhten Sicherheitsvorkehrungen. Täglich sind etwa 500 Sicherheitskräfte alleine in der Wiener Stadthalle im Einsatz.
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0: Bienenvölker in der Stadt zu halten, das ist im Trend, auf Dächern, Balkonen oder in Parks beispielsweise. Das nennt sich Urban Beekeeping. Damit wollen Hobbyimker dem Bienensterben entgegenwirken und ganz nebenbei eigenen Stadthonig ernten. Aber das kann auch Risiken mit sich bringen für Wildbienen, nämlich, erklärt Sedia Dabas aus der ARD-Wissenschaftsredaktion.
16: Besonders in Städten geraten Wildbienen zunehmend unter Druck. Neben dem Verlust von Lebensräumen macht ihnen auch die wachsende Konkurrenz durch Honigbienen zu schaffen, deren Zahl in den letzten Jahren deutlich gestiegen ist, sagt Monika Egerer, Umweltökologin von der Technischen Universität München.
17: Wir brauchen dann genug Lebensräume oder Nahrungsangebote für Wildbienen und Honigbienen, um keine Konkurrenz zu haben.
16: Mehr Honigbienen und wenige Blüten, die gemeinsam genutzt werden, bergen ein weiteres Risiko: Krankheitserreger.
17: Viele Wildbienen sind solitär. Und so, wenn sie eine Krankheit bekommen, weil sie vielleicht dieselbe Blüte besuchen als eine Honigbiene, und diese Krankheit ist dann durch diesen Kontakt verbreitet, die solitären Wildbienen haben keine Imker, die pflegen können.
16: Dabei gibt es verschiedene Maßnahmen, die man umsetzen könnte, um eine Koexistenz von Honig und Wildbienen zu sichern, wie Monika Egerer in ihrer Studie der Technischen Universität München erläutert. Der erste Schritt?
17: Wir brauchen viel mehr Wissen über wie viele Völker sind in Städten und dann auch Wissen, gibt es genug Blühressourcen oder Blühangebot in der Landschaft, um diese Völker in ein Gebiet zu erlauben.
16: Das Konzept des Urban Beekeepings muss also nicht komplett umgeworfen werden. Entscheidend ist, dass auch in Städten Maßnahmen umgesetzt werden, die das Zusammenleben von Honigbienen und Wildbienen möglich machen.

0: Es ist 17:45.
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0: Sisi Forster mit den Nachrichten.
2: Bundesfinanzminister Klingbeil will Spitzenverdiener stärker zur Kasse bitten. Es könne keine Einkommensteuerreform geben, bei der nicht auch Sie mehr bezahlen müssen, sagte der SPD-Politiker. Entlasten will Klingbeil hingegen Arbeitnehmer, die zwischen 2.500 und 4.000 Euro monatlich verdienen. In Berlin kommt heute der Koalitionsausschuss zusammen, um über Entlastungen und eine Steuerreform zu sprechen. Ärztepräsident Reinhardt fordert Aufschub des Sparpakets für Krankenkassen. Vor dem heute beginnenden Ärztetag sagte er dem Redaktionsnetzwerk Deutschland, ein so weitreichendes Gesetz könne man nicht mit der Brechstange durchdrücken. Eigentlich soll das Sparpaket zur finanziellen Stabilisierung der gesetzlichen Krankenkassen noch vor der parlamentarischen Sommerpause vom Bundestag verabschiedet werden. Ukraine meldet neue russische Angriffe. Nur wenige Stunden nach dem Ende der befristeten Waffenruhe hat Russland die Hauptstadt Kiew laut ukrainischem Militär mit zahlreichen Drohnen attackiert. Auch in anderen Landesteilen habe es Angriffe gegeben. Der ukrainische Präsident Selenskyj hatte schon am Abend gesagt, man sehe, dass Russland nicht beabsichtige, den Krieg zu beenden. Evakuierung der Hondius ist abgeschlossen. Nun ist das Kreuzfahrtschiff, auf dem das Hunter-Virus ausgebrochen war, mit einer kleinen Crew auf dem Weg nach Rotterdam. Noch an Bord ist auch der Leichnam der auf See gestorbenen Deutschen. In den Niederlanden soll das Schiff dann gründlich desinfiziert werden. Inzwischen ist ein dritter evakuierter Passagier positiv auf das Hunter-Virus getestet worden. 4 Deutsche kommen bei Flugzeugabsturz in Namibia ums Leben. Unter den Opfern sind die langjährige Geschäftsführerin der Dieter-Schwarz-Stiftung Silke Lohmiller, ihr Ehemann Richard und der gemeinsame Sohn. Die Touristen waren mit einer Cessna auf dem Weg zu Namibias berühmten roten Sanddünen. Die Absturzursache ist noch unklar. Das Wetter in Bayern. Regnerisch bei 7 bis 13 Grad.
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3: Großes Ziel der Staatsregierung ist es, Bürokratie abzubauen. Nina Pietschmann aus unserem Bayern-Team, wo stehen wir da gerade? Hat sich was geändert?
4: Ja, es hat sich einiges getan. Seit der Regierungserklärung von Ministerpräsident Söder im Sommer 2024 haben CSU und Freie Wähler 4 Entbürokratisierungsgesetze, genannt Modernisierungsgesetze, durch den Landtag gebracht. Insgesamt hat der Freistaat seit 2018 über 700 Einzelmaßnahmen ergriffen. Was das genau heißt, sagt uns Daniel Knopp.
5: Bei den 700 Einzelmaßnahmen zur Entbürokratisierung handelt es sich nicht immer um Gesetze oder Verordnungen. Die Bayerische Staatskanzlei schreibt dazu auf BR24-Anfrage, die Zahl der Einzelmaßnahmen stellt keine Zählung von Gesetzen dar, sondern erfasst inhaltliche Maßnahmen der Entlastung. Bedeutet, den Löwenanteil der 700 Einzelmaßnahmen hat der Freistaat durch das Streichen von 519 Verwaltungsvorschriften geschaffen, also Regeln für die Verwaltung beispielsweise im Bau-, Umwelt- oder Vergaberecht. Laut Staatskanzlei soll die Verwaltung durch weniger Vorschriften mehr Verantwortung zurückbekommen. Zu den 700 Einzelmaßnahmen zählt Bayern auch seine Bundesratsinitiativen, die der Freistaat beim Thema Bürokratieabbau eingebracht hat. Und nicht zuletzt sind Teil der 700 Einzelmaßnahmen wie in jedem Land 236 Maßnahmen aus der föderalen Modernisierungsagenda, auf die sich Bund und Länder im letzten Jahr verständigt haben. Die Umsetzung der Gesetze in den Alltag der Bürger läuft gerade. Das bestätigt auch der Beauftragte für den Bürokratieabbau in Bayern, Walter Nussel. Er sagt, die Gesetze müssen jetzt erst noch ihre Wirkkraft entfalten.
4: Morgen beginnt der 104. Deutsche Katholikentag. Alle 2 Jahre treffen sich zehntausende Mitglieder der katholischen Kirche in einer anderen Stadt für Diskussionsrunden, Gottesdienste, Konzerte. Dieses Mal kommt der Katholikentag nach Würzburg und dort laufen die letzten Vorbereitungen, berichtet Pirmin Brennenek.
6: Rund 900 Veranstaltungen und mehrere 10.000 Besucher, darunter Spitzenpolitiker wie Bundespräsident Steinmeier oder Bundeskanzler Merz. Eine Veranstaltung in der Dimension des 104. Deutschen Katholikentags gab es in Würzburg lange nicht.
7: Wir merken alle bei uns, dass der Stresspegel enorm hoch ist. Es macht aber immer noch ganz, ganz viel Spaß.
6: Sabrina Frenkel ist für die Organisation des Katholikentags mitverantwortlich. An verschiedenen Plätzen in der Innenstadt werden gerade Bühnen und Veranstaltungszelte aufgebaut. Entlang des Mains zum Beispiel oder vor der Würzburger Residenz. Dort sollen Freiluftgottesdienste und Konzerte stattfinden. Gleichzeitig laufen die Vorbereitungen bei Ordnungsamt, Polizei und Sanitätsdienst. 400 Einsatzkräfte der Malteser werden vor Ort sein. Die Würzburger Polizei wird aus mehreren Dienststellen unterstützt. Die Stadtverwaltung will Zufahrten zu beliebten Plätzen mit Beton- und Stahlsperren sichern, sagt Uwe Zimmermann, Leiter des Ordnungsamtes.
8: Nicht, weil wir Erkenntnisse hätten über konkrete Gefahren oder über Lagen, sondern es ist einfach ein prophylaktisches, vorsorgliches Herangehen.
6: Unterstützt werden Polizei und Rettungsdienst von mehr als 1000 Helfern, die beim Katholikentag ehrenamtlich anpacken.
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3: 9 von 10 Kindern erleiden Gewalt, ohne dass Außenstehende etwas davon mitbekommen. Körperliche Übergriffe, sexualisierte Gewalt oder emotionalen Missbrauch. Diese Schätzung stammt von der World Childhood Foundation, einer Stiftung, deren deutscher Ableger jetzt in Berlin zu einem runden Tisch Kinderschutz eingeladen hatte. Mehr als 80 Expertinnen und Experten berieten, was getan werden kann, um Kinder besser zu schützen. Mit dabei war auch Königin Silvia von Schweden, denn die gebürtige Deutsche hat die Organisation 1999 gegründet. Caroline Dünnebier mit Informationen.
9: Königin Silvia von Schweden setzt sich seit mehr als 30 Jahren für mehr Kinderschutz ein. Sie erzählt von vielen Begegnungen, die eins gemein hatten. Die Rechte von Kindern wurden verletzt.
10: Oft im Verborgenen, oft zu lange. Diese Begegnungen haben mein Leben geprägt. Sie haben mich gelehrt, dass Kinderschutz kein Randthema ist, sondern ein Prüfstein für den Zustand der Gesellschaft.
9: In Deutschland gibt es viele Präventions- und Hilfsangebote. Allerdings auch mehr Fälle, in denen das Wohl von Kindern gefährdet ist. Die Zahlen sind zum dritten Mal in Folge gestiegen. Besonders oft geht es dabei darum, dass Kinder vernachlässigt oder psychisch misshandelt werden. Viele Jugendämter sind überlastet. Gleichzeitig wächst das Problem digitale Gewalt, vor allem in sozialen Netzwerken. Die Frau des Bundespräsidenten, Elke Büdenbender, engagiert sich ebenfalls schon länger für den Kinderschutz. Sie findet, das geht alle an.
11: Wir müssen davon wegkommen, Menschen als Opfer zu stigmatisieren. Wir müssen Räume schaffen, in denen sie sagen können, was sie erfahren mussten, ohne die Scham auf sich zu nehmen.
9: Welche Rolle die Gesellschaft dabei spielt, erklärt auch Kerstin Klaus. Sie ist die Bundesbeauftragte gegen sexuellen Missbrauch von Kindern und Jugendlichen.
12: Denn Gewalterfahrungen wirken sich natürlich unmittelbar aus. Sie wirken auf das Lernen, auf die Konzentration, auf die soziale Teilhabe. Bildungswege brechen ab mit teils dramatischen Folgen für die Betroffenen und eben auch für unsere Gesellschaft.
9: In 6 Fachforen wird dann beraten über den großen Handlungsbedarf und viele Lösungsansätze. Die Experten fordern unter anderem eine nationale Präventionsstrategie, ressortübergreifend unterlegt mit mehr Geld. Zum Beispiel für mehr Personal in den Jugendämtern. Bessere Aufklärung in Schulen und Kitas, aber auch Justiz und Polizei müssten besser geschult werden. Das Schlusswort an diesem Tag hat die Königin von Schweden. Sie fordert, dass etwas von diesem runden Tisch ausgehen müsse. Das bleibt über diesen Tag in Berlin hinaus.
10: Getragen von dem gemeinsamen Verständnis, dass der Schutz und die Stärkung von Kindern und Jugendlichen eine Aufgabe ist, die uns alle verbindet.
3: Auf einer Fachtagung in Berlin ging es darum, wie Kinder besser vor Gewalt geschützt werden können. Das war ein Bericht von Caroline Dünnebier.
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3: In Cannes beginnt heute das internationale Filmfestival. Im Wettbewerb um die Goldene Palme sind die großen Hollywood-Studios diesmal zwar nicht vertreten, trotzdem werden zahlreiche Stars aus den USA an der Côte d'Azur erwartet, zum Beispiel Adam Driver, Demi Moore, Kristen Stewart oder Barbara Streisand. John Travolta stellt seinen ersten Film als Regisseur vor. Aber bevor heute Abend die ersten Stars durch das Blitzlichtgewitter laufen, bereiten sich die Festivalfans auf die Eröffnung vor und erzählen vorbeilaufenden Neugierigen und Reporterinnen ihre schönsten Anekdoten. Caroline Diller hat für uns zugehört.
13: Noch ist der legendäre rote Teppich nicht ausgerollt und auch die Geräusche vor dem Festivalpalast an der Croisette sind wenig glamourös. Spanplatten werden zurechtgesägt. Ein Mitarbeiter streicht das Podest schwarz an, auf dem bald ein Wald aus Kameras stehen wird. Das Filmfestival als Work in Progress. Auf der anderen Straßenseite haben die eingefleischten Cannes-Liebhaber schon ihre Hocker und Trittleitern aufgebaut, befestigen sie mit schweren Eisenketten.
14: C'est des amis, hein, on se connaît depuis très longtemps et donc il y a une très grande complicité. On a tous quelque chose en commun, c'est le cinéma.
13: Eine eingeschworene Truppe sei das, erzählt France. Man kenne und helfe sich, weil alle eine Leidenschaft teilten, das Kino. Der Glamour, das Flair und nicht zuletzt die Nähe zu den Stars. All das sei einzigartig in Cannes, findet France.
14: Moi j'ai une rencontre avec Robert De Niro l'année dernière qui est venu signer.
13: Letztes Jahr habe ich Robert De Niro getroffen, der mir ein Autogramm gegeben hat. Leonardo DiCaprio war hier. Brad Pitt hat mal meine Brille aufgehoben, die runtergefallen war. Brad hat sie für mich aufgehoben. Sylvester Stallone war so wundervoll. Und John Travolta hat mich mit Küsschen auf die Wange gegrüßt.
14: Sylvester Stallone, qui a été absolument adorable. John Travolta, qui m'a fait la bise.
13: Jolene kommt aus Trinidad und Tobago, arbeitet in der Medienbranche und wollte unbedingt etwas von dieser Atmosphäre mitbekommen.
15: So, this is right up my alley, and because I'm on vacation, my family, I guess.
13: Das ist genau mein Ding. Ich mache hier gerade mit meiner Familie Urlaub, aber wenn man einen kreativen Beruf hat, legt man das, glaube ich, in keinem Moment so richtig ab. Deshalb wollte ich an diesen symbolträchtigen Ort kommen. Ich erzähle in meinem Job selbst Geschichten, zwar nicht als Film, aber ich finde es so wichtig, gute Geschichten in die Welt zu tragen. Unter den Filmen und Geschichten, die aus Cannes in die Welt getragen werden, sind in diesem Jahr auch viele deutsche Beiträge oder solche, die sich mit deutscher und europäischer Geschichte befassen. Der polnische Regisseur Paweł Pawlikowski etwa erzählt in Vaterland Thomas Manns erste Reise durch das vom Krieg zerstörte Nachkriegsdeutschland. Laut Festivalchef Thierry Frémaux ist Vaterland ein Film,
16: qui en une heure et quart va balayer la question de l'Europe.
13: Der in eineinviertel Stunden Themen abräumt wie Europa nach dem Krieg und die Rolle der Literatur, der das Verhältnis zur Vergangenheit erforscht, denn es geht auch um Goethe. Ein Film, der auch rein biografische Aspekte hat. Es geht um Thomas Mann, seine Tochter Erika und seinen Sohn Klaus. Ich war so glücklich, Dinge zu lernen. Das Kino erlaubt es, solche Dinge in nur eineinviertel Stunden zu lernen, zu verstehen.
16: Il y a des choses comme ça que le cinéma en une heure et quart permet d'apprendre.
13: Der Film, in dem Hans Zischler und Sandra Hüller die Hauptrollen spielen, hat in Cannes am Donnerstag Premiere. Vielleicht sitzen France und ihre eingeschworene Cannes-Clique auch dann auf ihren Hockern und Trittleitern, um der Filmcrew zuzuwinken. Für France jedenfalls ist die Atmosphäre auch nach all den Jahren, die sie schon hier ist, immer noch und immer wieder etwas Besonderes. Es sei wie ein Traum, sagt sie. Feenhaft, großartig, fantastisch. Cannes eben.
14: C'est un rêve, quoi, en fait. C'est féerique, voilà. C'est magnifique, c'est féerique. C'est fantastique, c'est Cannes, voilà.
3: Caroline Diller berichtete über die letzten Vorbereitungen und die Vorfreude der Fans des Internationalen Filmfestivals in Cannes, das heute Abend beginnt.
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3: Die A3 Frankfurt Richtung Würzburg zwischen Würzburg-Kist und Würzburg-Heidingsfeld ist wegen Bergungsarbeiten die rechte Spur gesperrt. Und A9 Berlin Richtung Nürnberg zwischen dem Dreieck Bayreuth-Kulmbach und Bayreuth-Süd. Stau nach einem Unfall im Baustellenbereich. Da ist nur eine Spur frei.

0: das Wetter in Bayern. Heute ist es erstmal wechselnd bis stark bewölkt. Die Sonne kommt, wenn dann nur kurz durch. Gebietsweise sind auch Regen oder Schauer möglich, örtlich auch Gewitter. Die Schneefallgrenze liegt bei 800 bis 1200 Meter. Im Laufe des Nachmittags lassen die Schauer dann langsam nach. Die Sonne schafft es öfter durch. Windig bleibt es aber dazu bei Höchstwerten zwischen 7 und 13 Grad. Kommende Nacht dann teils klar, teils wolkig. Auch nochmal Frostgefahr bei plus 5 bis minus 2 Grad. Und die Aussichten, morgen wird es dann im Norden mehr Wolken als Sonne geben, vereinzelt auch Regen. Im Süden wird es meist trocken und freundlich, da schafft es die Sonne mehr durch. Christi Himmelfahrt ist es wechselnd bewölkt, ab und zu mit Sonne und einzelnen Schauern. Das Ganze bei Höchstwerten zwischen 9 und 16 Grad. Jetzt ist es 6:30, heute ist Dienstag, der 12. Mai.
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0: Berlin, heute Abend, 18 Uhr, Koalitionsausschuss. Die Spitzen von Union und SPD haben viel zu bereden, vor allem nachdem ja gerade die Entlastungsprämie im Bundesrat durchgefallen ist. In Hannover beginnt heute der Ärztetag. Da geht es um die geplante Gesundheitsreform. Ärztepräsident Reinhardt will das Sparpaket für die Krankenkassen stoppen. Und vor den Kanaren ist die Evakuierung des Kreuzfahrtschiffs Hondius nach Ausbruch des Hunter-Virus abgeschlossen. Alle Passagiere sind von Bord und auf dem Weg nach Hause. Am Mikrofon ist Dani Stahl. Guten Morgen. Wenn die Regierungsparteien zum Koalitionsausschuss zusammenkommen, dann geht es da nicht nur um Inhaltliches, sondern auch um die Atmosphäre zwischen den Koalitionspartnern. Beim letzten Treffen vor einem Monat wurde hinterher berichtet, dass es heftigen Streit gegeben haben soll. Heute Abend kommen Kanzler Merz, Vizekanzler Klingbeil und weitere Spitzenvertreter von Union und SPD wieder zusammen. Ein harmonisches Bild hat die Koalition bislang weiterhin nicht unbedingt abgegeben. Und inhaltlich hat man schwierige Themen zu bereden. Thorsten Lange.
2: Ein Thema ist eine Entlastung der Bürger wegen der hohen Energiepreise. Der ursprüngliche Plan, dass Arbeitgeber ihren Beschäftigten eine steuerfreie Prämie von 1.000 Euro zahlen können, ist im Bundesrat gescheitert. Ob sich die Koalition jetzt auf einen anderen Vorschlag einigt oder ob sie auf eine Entlastung verzichtet, ist offen. Ein weiteres Thema ist eine Steuerreform und die Frage, wie sie finanziert wird. SPD-Chef Klingbeil hat gestern Abend bekräftigt, dass Besserverdiener höher besteuert werden sollen, um diejenigen zu entlasten, die zwischen 2.500 und 4.000 Euro im Monat verdienen.
0: Die Pläne für eine Gesundheitsreform, kaum waren die Sparvorschläge bekannt, hagelte es Kritik von allen Seiten. Zwar scheint allen Beteiligten klar, dass die Finanzlage der Krankenkassen stabilisiert werden muss, nur über das Wie gibt es unterschiedliche Auffassungen. Ärztepräsident Reinhardt hat jetzt gefordert, das Gesetz aufzuschieben. Aus dem BR24-Team Xaver Schäfer.
3: Vor der Sommerpause solle gar nichts entschieden werden, sagte Reinhardt zum Redaktionsnetzwerk Deutschland. Ein so weitreichendes Gesetz könne man nicht mit der Brechstange durchdrücken. Der Ärztepräsident fordert, Bundesgesundheitsministerin Wagen solle alle Beteiligten zusammenrufen und Alternativkonzepte entwickeln. Mit dem Sparpaket will Wagen die milliardenschwere Finanzlücke bei den Krankenkassen stopfen. Es sieht unter anderem Einschnitte für Patienten, Arztpraxen und Krankenhäuser vor. Wagen dürfte auch auf dem heute beginnenden Deutschen Ärztetag in Hannover mit großem Widerstand gegen ihre Pläne rechnen. Sie wird zur Eröffnung des Kongresses vor Ort erwartet.
0: Und mit der Kritik der Ärzte an der Gesundheitsreform vor dem Deutschen Ärztetag befassen wir uns auch ausführlich in unserem Thema des Tages um 6:40. Ein weiteres Thema, das auf dem Deutschen Ärztetag gerade diskutiert werden wird, ist das Thema Suchtmedizin. Gerade bei Kindern und Jugendlichen gibt es bei der Behandlung und Betreuung große Defizite. Die bundesweit größte Fachklinik für suchtkranke Kinder und Jugendliche im niedersächsischen Ahlhorn muss Ende kommenden Monats schließen. Die Einzelheiten von Michael Nenzer.
4: Schon länger war die Klinik in Ahlhorn in einer finanziellen Schieflage. Auch einem neuen Betreiber gelang es nicht, das bundesweit einmalige Angebot auf finanziell tragbare Füße zu stellen. Am Wochenende lief eine letzte Frist der Betreiber aus. Der Kostenträger, die Deutsche Rentenversicherung, zeigte sich nicht bereit, die Tagessätze zu erhöhen. Der Beauftragte der Bundesregierung für Sucht- und Drogenfragen, Hendrik Streeck, kritisierte die aus seiner Sicht kompromisslose Haltung der Rentenversicherung scharf. Durch das Aus für die Klinik fallen 60 der bundesweit nur 85 Reha-Plätze für suchterkrankte Kinder und Jugendliche weg. so die Klinikbetreiber. Aus der Fachklinik soll nun eine Jugendhilfeeinrichtung werden. Fachleute werden künftig nicht mehr rund um die Uhr für Therapien, bei Rückfällen oder bei akuten Krisen zur Verfügung stehen.
0: In einem Monat soll endgültig die Asylreform in Kraft treten, die die EU-Mitgliedsländer nach langen, zähen Verhandlungen beschlossen hatten. Geplant ist damit unter anderem, Abschiebungen abgelehnter Asylbewerber zu vereinfachen. Außerdem sollen Asylverfahren schon an den Grenzen möglichst schnell durchgezogen werden. Aber dazu braucht es die nötige Infrastruktur.

0: gefordert, Bundesgesundheitsministerin Waken solle alle Beteiligten zusammenrufen und Alternativkonzepte entwickeln. Mit dem Sparpaket will Waken die milliardenschwere Finanzlücke bei den Krankenkassen stopfen. Es sieht unter anderem Einschnitte für Patienten, Arztpraxen und Krankenhäuser vor. Waken dürfte auch auf dem heute beginnenden Deutschen Ärztetag in Hannover mit großem Widerstand gegen ihre Pläne rechnen. Sie wird zur Eröffnung des Kongresses vor Ort erwartet.
1: Ein weiteres Thema auf dem Ärztetag dürfte die Suchtmedizin sein. Gerade bei Kindern und Jugendlichen gibt es nämlich große Defizite bei der Behandlung und Betreuung. Die bundesweit größte Fachklinik für suchtkranke Kinder und Jugendliche in Ahlhorn in Niedersachsen muss Ende nächsten Monats schließen. Michael Nenzer mit den Einzelheiten.
2: Schon länger war die Klinik in Ahlhorn in einer finanziellen Schieflage. Auch einem neuen Betreiber gelang es nicht, das bundesweit einmalige Angebot auf finanziell tragbare Füße zu stellen. Am Wochenende lief eine letzte Frist der Betreiber aus. Der Kostenträger, die Deutsche Rentenversicherung, zeigte sich nicht bereit, die Tagessätze zu erhöhen. Der Beauftragte der Bundesregierung für Sucht- und Drogenfragen, Hendrik Streeck, kritisierte die aus seiner Sicht kompromisslose Haltung der Rentenversicherung scharf. Durch das Aus für die Klinik fallen 60 der bundesweit nur 85 Reha-Plätze für suchterkrankte Kinder und Jugendliche weg, so die Klinikbetreiber. Aus der Fachklinik soll nun eine Jugendhilfeeinrichtung werden. Fachleute werden künftig nicht mehr rund um die Uhr für Therapien, bei Rückfällen oder bei akuten Krisen zur Verfügung stehen.
1: Und der Deutsche Ärztetag ist auch unser Thema des Tages heute früh. Welche weiteren Missstände die Deutsche Ärztekammer gerade beklagt, das hören Sie um 20 nach 8. Ein Fahrzeug fährt in eine Menschenmenge. Dabei treten chemische Gase aus. Das Ganze war zum Glück nur eine Übung in München auf dem Gelände der Fußballarena. Das Bayerische Rote Kreuz wollte testen, wie schnell und wie gut die Helferinnen und Helfer aufgestellt sind, wenn eine große Anzahl von Verletzten zu betreuen ist. Gleichzeitig ging es der Hilfsorganisation aber auch darum, die anwesenden Politiker darauf hinzuweisen, dass ehrenamtliche Rettungskräfte deutschlandweit große Probleme bei der Helferfreistellung von Seiten der Arbeitgeber haben. Anita Fünfinger war bei der Großübung dabei.
3: Über der Allianz Arena in München kommt ein Rettungshubschrauber angeflogen. Auf dem Parkplatz vor dem Fußballstadion liegen mehrere Menschen. Einige scheinen schwer verletzt zu sein. Vielleicht sind sie auch mit einem unbekannten giftigen Stoff in Berührung gekommen. Als die Helfer vom Bayerischen Roten Kreuz eintreffen, ist die Lage noch unklar. Das ist die Vorlage der Übung mit dem Namen Komplexes Hilfeleistungssystem. 75 Einsatzkräfte, Dutzende Rettungswagen, Einsatzkräfte in voller Montur zum Schutz vor chemischen Stoffen. Menschen schreien, das Kunstblut klebt überall. Auf der Tribüne schauen unter anderem Ministerpräsident Markus Söder und Bundesinnenminister Alexander Dobrindt zu. Das BRK hat ein Anliegen an die Politik. Helfer müssen endlich gleichgestellt werden. Während nämlich Feuerwehrleute oder das technische Hilfswerk für eine Übung wie diese einen gesetzlichen Anspruch auf Freistellung und Lohnfortzahlung haben, gilt das für das BRK nicht. Ebenso wenig für die Johanniter, die Malteser oder für Ehrenamtliche der Wasserwacht. Söder verspricht eine Lösung.
4: Ich glaube, dass wir bei dem Thema Gleichstellung und Ausgleich natürlich noch einen Schritt vorankommen müssen. Wir werden uns dafür größtmöglichst einsetzen.
3: Dafür müsse aber auch mit der Wirtschaft gesprochen werden. Er setze auf einen kooperativen Weg, so Söder. Im Bayerischen Landtag haben die Grünen bereits vor einem Jahr einen entsprechenden Gesetzentwurf für eine Helfergleichstellung eingebracht. CSU und Freie Wähler hatten ihn damals abgelehnt.
1: Gut einen Monat ist der Ausbruch des Hunter-Virus auf einem Kreuzfahrtschiff inzwischen her. Drei Menschen sind gestorben, doch die Zahl weiterer nachweislich Infizierter hält sich weiter in engen Grenzen. Nachdem sie das Schiff verlassen hatten, sind bisher lediglich eine Französin, ein US-Bürger und kurz danach ein Spanier positiv auf das Hunter-Virus getestet worden. Sie sind aber offenbar symptomfrei. Auch bei den vier deutschen Passagieren, die inzwischen wieder in ihren Bundesländern sind, gibt es aktuell keine Hinweise auf eine Infektion. Im Hafen von Teneriffa ist die Evakuierungsaktion inzwischen abgeschlossen. Das Schiff hat abgelegt. Aus Barcelona, Julia Macher.
5: Am Montagabend ist die MV Hondius aus dem Hafen Granadilla im Südosten Teneriffas ausgelaufen und nimmt nun Kurs auf die Niederlande. An Bord etwa 30 Crewmitglieder und der Leichnam einer deutschen Frau, einem der drei Todesopfer des Hunter-Virus-Ausbruchs an Bord des Kreuzfahrtschiffes. Unter hohen Sicherheitsvorkehrungen waren in den vergangenen zwei Tagen 122 Menschen von Bord gebracht.

0: gebracht und in ihre Herkunftsländer zurückgeflogen worden. Die spanische Regierung wertet die Operation als Musterbeispiel für eine erfolgreiche internationale Kooperation, auf die Spanien als federführendes Land stolz sein könne. An der Rückführungsaktion waren 23 Länder beteiligt. Die Aufnahme des Schiffes hatte zu einem Streit zwischen der Zentralregierung in Madrid und der Regionalregierung der Kanaren geführt. Sie fürchtete um die Sicherheit der Menschen auf den Inseln. Mehrere Teilnehmer der Kreuzfahrt wurden inzwischen positiv auf das Hantavirus getestet. Die Gefahr für die breite Öffentlichkeit stuft die Weltgesundheitsorganisation weiter als gering ein.
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2: Einkaufen hat schon mal mehr Spaß gemacht. Viele müssen wegen der gestiegenen Preise genauer hinschauen und nach Sonderangeboten suchen. Birgit Habrath hat jetzt eine Studie mitgebracht, die enttäuscht. Warum denn, Birgit?
3: Weil es auch immer weniger Sonderangebote gibt, konnte ich mir auch erst nicht vorstellen. Viele werben ja mit solchen günstigen Preisen, also die Packung Schnittkäse zum Beispiel für 1,99 Euro statt 2,50 Euro ist dann dick so durchgestrichen der erste Preis, damit man weiß, da kannst du sparen. Und die duale Hochschule Heilbronn hat sich viel Mühe gemacht, Prospekte der Lebensmittelhändler und Discounter jede Woche studiert. Das Ergebnis: 16% weniger Sonderangebote in den letzten 2 Jahren. Moritz Hartnagel wollte wissen, woran das liegt.
4: Ein Grund ist sicher, dass Handel und Hersteller sparen müssen, weil sie gestiegene Kosten haben und deshalb die Produkte seltener in der Aktion anbieten als früher. Es gibt aber vermutlich noch einen zweiten Grund. Professor Carsten Kortum, Handelsexperte von der Hochschule Heilbronn, vermutet, dass ein Teil der Angebote von den gedruckten Prospekten in die Händler-Apps gewandert ist.
5: Das heißt, man hat sehr stark diese Apps gepusht, natürlich mit einem riesen Marketing-Invest und mit ganz speziellen Anreizen, auch Coupons anreizen, um diese Apps wirklich zu nutzen. Und da gehen wir davon aus, dass ein Teil der Angebote von den Handzetteln in diese Apps gewandert ist.
4: Das machen die Handelsketten, weil sie uns Verbraucher dazu animieren wollen, dass wir alle ihre Apps wie Lidl Plus oder Rewe Bonus auf unseren Handys installieren. Die haben nämlich den Vorteil für den Handel, dass sie dadurch Daten über uns Nutzer und unser Einkaufsverhalten bekommen und die können sie dann eben für personalisierte Werbung nutzen. Bei den Discountern besteht ja ohnehin ein Großteil des Sortiments aus Eigenmarken. Die sind in vielen Fällen noch günstiger als die Markenprodukte im Sonderangebot.
3: US-Präsident Trump und die iranische Führung kommen mit ihren Verhandlungen nicht so recht voran. Das drückt weiter die Stimmung an den Märkten. Jetzt legen die USA im Konflikt noch nach und verhängen Sanktionen, was die eh schon schwächelnde iranische Wirtschaft noch mehr in Probleme bringt. An den Märkten kommt das nicht so gut an. An Katrin Beck mit Reaktionen.
6: Die USA werfen mehreren Firmen und Personen aus Hongkong und den Vereinigten Arabischen Emiraten vor, beim Verkauf iranischen Öls nach China geholfen zu haben. Die neuen Sanktionen kommen kurz vor dem geplanten Treffen von Donald Trump und dem chinesischen Staatschef Xi Jinping am Mittwoch in Peking. Auf dem Treffen dürfte auch Chinas Unterstützung für den Iran eine wichtige Rolle spielen. China gehört zu den größten Käufern von iranischem Öl und genau das sorgt in Washington schon länger für Ärger. Erst vor wenigen Tagen hatten die USA weitere Sanktionen gegen chinesische Unternehmen verhängt. An den asiatischen Börsen sorgt das heute für Verunsicherung. Die Ölpreise zogen deutlich an. Ein Fass der Nordseesorte Brent kostet inzwischen rund 105 Dollar. Händler fürchten, dass es zu Lieferengpässen kommen könnte. Laut einer Reuters-Umfrage ist die Ölförderung der OPEC im April auf den niedrigsten Stand seit mehr als 20 Jahren gefallen. Auch für den deutschen Aktienmarkt sieht es zum Handelsstart eher nach wenig Bewegung aus. Schon am Montag waren die Anleger hierzulande bislang recht unentschlossen.
2: Jetzt ist es 7:45 Uhr. Schönen guten Morgen.
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2: Sissi Forster hat die Nachrichten.
7: Koalition berät über Entlastungen wegen der hohen Energiepreise. Die Spitzen von Union und SPD kommen dafür am Abend im Koalitionsausschuss zusammen. Außerdem soll es um den Haushalt und eine mögliche Steuerreform gehen. Bundesfinanzminister Klingbeil forderte vorab eine stärkere Belastung von Spitzenverdienern. Im Gegenzug müssten Menschen mit 2.500 bis 4.000 Euro Monatseinkommen entlastet werden. Ärztepräsident Reinhardt will Aufschub für Krankenkassensparpaket. Er sagte dem Redaktionsnetzwerk Deutschland, alle Beteiligten bräuchten ausreichend Zeit zu prüfen, wie sich die vorgesehenen Maßnahmen auf die Patientenversorgung auswirken. Eigentlich soll das Gesetz noch vor der parlamentarischen Sommerpause verabschiedet werden. Deutschland finanziert Militärausbildung in der Ukraine. Wie Bundesverteidigungsminister Pistorius in Kiew bekannt gab, will sich der Bund mit mehr als 10 Millionen Euro an einer EU-Initiative zum Aufbau militärischer Ausbildungszentren beteiligen. Die sollen laut Pistorius dafür sorgen, dass die Einsatzfähigkeit der ukrainischen Armee hoch bleibt, auch nach einem möglichen Frieden mit Russland. Trump sieht Iran-Waffenruhe kurz vor dem Scheitern. Als Grund nannte der US-Präsident den so wörtlich dämlichen Vorschlag aus Teheran zur Beendigung des Krieges. Laut iranischen Staatsmedien beinhaltet der ein Ende des Krieges an allen Fronten, also auch im Libanon. Außerdem fordert der Iran demnach etwa die volle Souveränität über die Straße von Hormus und Reparationszahlungen der USA. Israel verurteilt EU-Sanktionen gegen gewalttätige Siedler im Westjordanland. Regierungschef Netanyahu sprach von einer falschen Symmetrie zwischen israelischen Bürgern und Hamas-Terroristen. Israels rechtsextremer Sicherheitsminister Ben-Gvir von Antisemitismus. Die EU-Außenminister hatten sich darauf verständigt, neben Hamas-Vertretern auch 7 Siedler oder Siedlerorganisationen auf die Sanktionsliste zu setzen. Das Wetter in Bayern. Regnerisch bei 7 bis 13 Grad.
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2: Bürokratieabbau, das wünschen sich Städte, Kommunen und auch die Bürgerinnen und Bürger. Seit der Regierungserklärung von Ministerpräsident Markus Söder im Sommer 2024 haben CSU und Freie Wähler 4 Entbürokratisierungsgesetze durch den Landtag gebracht, genannt Modernisierungsgesetze. Jedes davon besteht aus Dutzenden von einzelnen Regelungen, Richtlinien und Ausführungsverordnungen. Das erste Modernisierungsgesetz ist mittlerweile fast 1,5 Jahre in Kraft. Daniel Knopp hat sich als Beispiel die darin enthaltene Stellplatzsatzung angeschaut, die landesweit gestrichen wurde. Ist so wirklich Bürokratie abgebaut worden?
8: In der Marktgemeinde Fischach bei Augsburg sind Parkplätze ein knappes Gut. Das will gerecht verwaltet werden. Die Streichung der staatlich geregelten Stellplatzpflicht hat deswegen im vergangenen Jahr im Fischacher Rathaus viel Wirbel verursacht. Daran erinnert sich Altbürgermeister Peter Ziegelmeier, der am Ende seiner 18-jährigen Amtszeit nochmals viel Bürokratie aushalten durfte. Erstmals musste er sich mit dem Thema Stellplatzsatzung beschäftigen und eine neue Satzung für seine Gemeinde ausarbeiten.
9: Dann müssen Sie das Ganze mit dem Gemeinderat diskutieren. Das waren 2 Sitzungen. Dann müssen Sie diese Satzung entsprechend dem Gemeinderatsbeschluss ausfertigen und dann müssen Sie die Satzung in Kraft treten lassen. Und das führt beim Bauamt, beim Rechtsamt und beim Bürgermeister zu einem vermehrten Verwaltungsaufwand. Also unterm Strich gut gemeint, aber bei uns nicht zu einer Entbürokratisierung, sondern zu einer Mehrbelastung.
8: Dass die landesweite Streichung der Stellplatzpflicht mehr Bürokratie verursacht, sagt auch Johannes Becher von den Landtagsgrünen.
10: Ja, dieses Schlagwort Entbürokratisierung, es eignet sich ja schon fast als Unwort des Jahres. Also in jeder Sonntagsrede wird es gepredigt, aber dann macht man Bürokratieverschiebung vom Freistaat auf die Kommunen und sagt, wir haben eine Regel beim Staat abgeschafft, dafür gibt es 100 neue Satzungen bei den Kommunen.
8: Vor Bürokratieverlagerung warnt auch Martin Burgi, Professor für öffentliches Recht an der Ludwig-Maximilians-Universität München. Er berät die Enquete-Kommission Bürokratieabbau des Landtags.
11: Der Freistaat schafft eine Regelung ab, zum Beispiel die Stellplatzpflicht beim Bau neuer Wohnhäuser. Was passiert? Die Kommunen sagen, oh schrecklich, das führt dazu, dass die Straßen zugeparkt sind, die Nachbarn uns aufs Dach steigen und eigentlich niemand das will. Also machen wir als Gemeinden eigene Regelungen. Ergebnis, am Anfang hatte ich ein Landesgesetz, am Ende habe ich über 2000 kommunale Satzungen, die in etwa das Gleiche vorschreiben. Da kann ich jetzt als Land sagen, gut, ich bin nicht mehr der Verantwortliche, aber ich muss, glaube ich, schon von Anfang an einbeziehen, dass dieser Folgeeffekt eintritt.
8: Insgesamt hat Bayern seit 2018 über 700 Einzelmaßnahmen zur Entbürokratisierung ergriffen. Meist geht es dabei um Verwaltungsvorschriften, also Regeln für die Verwaltung, beispielsweise im Bau-, Umwelt- oder Vergaberecht. Die ersten Maßnahmen zeigen schon erste Veränderungen. Die Umsetzung der meisten Gesetze in den Alltag der Bürger läuft gerade. Das bestätigt auch der Beauftragte für den Bürokratieabbau in Bayern, Walter Nussel. Er sagt, die Gesetze müssen jetzt erst noch ihre Wirkkraft entfalten.
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2: Seit dem Ende des Bosnienkriegs vor 30 Jahren und dem Dayton-Friedensabkommen gibt es den sogenannten Hohen Repräsentanten. Er überwacht im Auftrag der internationalen Staatengemeinschaft, ob das Abkommen eingehalten wird. Und er hat weitreichende Befugnisse. Er kann zum Beispiel Gesetze erlassen oder Politiker absetzen. 5 Jahre lang hatte der CSU-Politiker Christian Schmidt das Amt inne. Jetzt hat er seinen Rücktritt angekündigt. Sarah Beham aus unserem Studio Südosteuropa über die möglichen Hintergründe und die Bilanz, die Schmidt selbst zieht.
12: Christian Schmidt geht und mit ihm eine der zentralen Figuren der internationalen Bosnienpolitik. Der hohe Repräsentant, eine Art oberster Hüter des Friedens in Bosnien, tritt nach 5 Jahren im Amt zurück. Er habe viel erreicht, wie er sagt, aber
13: ich sehe, dass nach wie vor eine Reihe von Aufgaben noch nicht erfüllt sind. Dies bleibt der weiteren Arbeit vorbehalten und sollte vor allem im Rahmen der EU-Beitrittsverhandlungen eine wichtige Rolle spielen.
12: Im Herbst stehen Wahlen in Bosnien an. Als Vertreter der Vereinten Nationen habe er Fortschritte in Sachen Transparenz erzielt, viel gegen Wahlbetrug vorangebracht.
13: Somit gehe ich mit einem lachenden und einem weinenden Auge aus den fordernden, schwierigen 5 Jahren von Sarajevo, Tuzla, Banja Luka und Mostar weg. Die Politik ist schwierig. Die Menschen sind Europäer par excellence.
12: Die nächsten Wochen will Schmidt nutzen, um alles für seine Nachfolge vorzubereiten. Doch wer auf den CSU-Politiker folgt, ist noch völlig unklar. Überraschend kommt sein Rücktritt zwar nicht, doch der Zeitpunkt sorgt für Unruhe, auch mit Blick auf Europa. Vedran Cic vom Österreichischen Institut für internationale Politik meint,
14: Bosnien ist ein Nebenschauplatz globaler Entwicklungen, aber doch im europäischen Kontext ein sehr wichtiger und wesentlicher Nebenschauplatz, von dem eine mögliche Instabilität auch droht.
12: Beobachter wie Cic, der selbst aus Bosnien stammt, vermuten hinter dem Rücktritt Schmidts auch politischen Druck aus Washington.
14: Weil er offensichtlich als ein Stolperstein hier gesehen wurde.
12: Konkret gehe es um wirtschaftliche Interessen im Westbalkan. Investoren, die dem US-Präsidenten Donald Trump nahestehen, planen offenbar Energieprojekte in Bosnien und Herzegowina, darunter eine Gaspipeline aus Kroatien.
14: Auf einmal stehen eben im Mittelpunkt die Geschäftsinteressen, nicht vielleicht direkt von Donald Trump, aber von engen Kreisen rund um Donald Trump im Vordergrund. Und für diese sind die USA offensichtlich bereit, all die Prinzipien über Bord zu werfen.
12: Unterstützt werden die Pipeline-Pläne auch von Milorad Dodik. Der Nationalist aus dem serbisch-dominierten Landesteil Republika Srpska gilt als Sympathisant von US-Präsident Donald Trump. Gleichzeitig ist er ein Verbündeter von Wladimir Putin. Dem bosnisch-serbischen Politiker Dodik wird Korruption vorgeworfen. Seine Separatismusziele hat er erst Anfang Februar so formuliert.
15: Mein Hauptziel ist die unabhängige Republika Srpska und das ist nicht verschwunden. Es ist nicht verschwunden.
12: Dodik gilt als schärfster Kritiker von Christian Schmidt. Beobachter haben jetzt die Sorge, mit dem Rücktritt von Schmidt könnte das internationale Kontrollsystem in Bosnien geschwächt werden. Entscheidend wird deshalb die Nachfolge. Politikwissenschaftler Cic erwartet,
14: dass die US-Amerikaner gerne eine andere Person an der Spitze des OHR hätten, die kooperationsbereiter wäre, unter Anführungsstrichen, und bereiter wäre, die US-amerikanischen Interessen hier umzusetzen.
12: Der Rücktritt von Christian Schmidt als UN-Vertreter in Bosnien könnte weit mehr sein als nur ein Personalwechsel. Ein neuer Belastungstest für Europas Einfluss und Stabilität auf dem Balkan.
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2: In 1,5 Wochen das DFB-Pokalfinale und davor haben sich gestern in Berlin Vertreter der Pokalfinalisten getroffen, Johannes Krause.
16: Für den FC Bayern endet die Saison, wie sie begonnen hat, mit einem Spiel gegen Stuttgart. Gegen den VfB haben die Münchner schon den Supercup gewonnen, sowie beide Bundesligaspiele. Jetzt soll der nächste Sieg folgen und damit auch der nächste Pokal. Sportdirektor Christoph Freund.
17: Jetzt sind wir mal dabei, jetzt wollen wir das Ding natürlich auch mit nach Hause nehmen, aber das wird sehr, sehr spannend werden. Und natürlich, letzten Mittwoch, das war bitter, wir wollten die Saison noch eine Woche länger haben, aber jetzt ist auch der Saisonschluss mit Berlin bei uns dann da und ja, das ist ein sehr, sehr großes Ziel.
16: Das Finale gegen Stuttgart dann nächste Woche Samstag am 23. Mai. Dieses Spiel könnte dann auch ganz entspannt Dennis Aitekin verfolgen. Die Zeit dazu hätte er, denn er beendet am kommenden Wochenende seine Schiedsrichterkarriere. Davor war aber noch zu Gast bei Blickpunkt Sport, Kilian Miederle.
18: Durch die Refcam erfährt man seit dieser Saison sehr gut, was Schiris wie Dennis Aitekin mit Spielern und Trainern so besprechen.
19: Was willst du von mir? Was willst du von mir? Ja, geh weg hier! Muss aber ruhiger bleiben, weil sonst muss ich das nächste Mal wirklich Geld machen. Okay, haben wir uns verstanden?
18: Klare Ansagen mit Einfühlungsvermögen, das werden viele vermissen, wie Nürnbergs Trainer Miroslav Klose.
20: Ich glaube, was richtig gut an ihm war, ist, man konnte mit ihm sprechen. Und das ist für mich eine Riesenstärke, was ein Schiedsrichter haben muss. Dann hat er das mal weggelächelt, dann hat er mal nicht zugehört, dann hat er dir einen Spruch zurückgegeben. Wir sind alle Menschen und das ist das, was wir wollen, vor allem auf dem Fußballplatz.
18: Ähnlich geht es Augsburg-Stürmer Michael Gregoritsch und seinem Trainer Manuel Baum.
21: Dennis hat immer einen sehr, sehr guten Zugang zu uns Spielern.
22: Ich finde halt schon, dass er mit das Schiedsrichterwesen geprägt hat in Deutschland. Einfach einer der größten Schiedsrichter ist, die wir halt in Deutschland hatten. Ich finde schade, dass er aufhört.
18: Aitekin selbst mochte es immer, wenn er auf einen ebenso redefreudigen Spieler getroffen ist wie Thomas Müller.
23: Es ist bei einigen, zumindest bei Thomas zum Beispiel, sehr unterhaltsam gewesen, immer diese Diskussionen. Das war schon immer schön, ja.
18: An seine Anfänge in der Jugend erinnert sich Aitekin so.
23: Ich dachte mir, ich sollte vielleicht mal wenigstens die Regeln können, bevor ich da irgendwie dann über den Schiedsrichter schimpfe. Bin ja mit 17 Schiedsrichter geworden. Da besserst du natürlich da auch dein Taschengeld auf. Und ich habe am Wochenende teilweise 3 bis 4 Spiele geleitet. Das wäre heute undenkbar. Also ich bin froh, wenn ich ein Spiel überlebe.
18: Wie damals, vor fast 18 Jahren, sein Bundesliga-Debüt Hertha gegen Cottbus. Aitekins Weg beschreibt sein erster Lehrmeister, der Weltschiedsrichter von 1992, Aaron Schmidhuber.
24: Also er war, wie man so schön sagt, lernbegierig. Er hat vieles aufgenommen und aufgesaugt. Und man konnte dann bei den kommenden Spielen, wenn man ihm Tipps gegeben hat, schon sehen, dass er sich da immer wieder weiterentwickelt hat.
18: Jetzt, mutmaßt der ein oder andere, könnte er ja wieder als DJ aktiv sein, wie damals vor 6 Jahren beim Tropical House Festival in Landau.
23: Und seitdem werde ich auf dem Fußballfeld von Spielern angesprochen, wann ich denn das nächste Mal wieder auf Ibiza auflege. Ich habe natürlich alles Mögliche an Equipment zu Hause und beschäftige mich mit Musik, aber das ist eher für mich gewesen. Ich muss das ja schon klarstellen, also ich bin jetzt kein DJ. Seitdem habe ich auch gefühlt jede Woche 3 bis 4 Anfragen, ob ich am Wochenende Zeit habe zum Auflegen bei Hochzeiten oder sonstigen Veranstaltungen. Ich bin nicht buchbar.
18: In unteren Ligen weiterpfeifen ist erstmal auch keine Option.
23: Ich werde schon wahrscheinlich mal ein Spiel pfeifen, aber das kriege ich zu Hause nicht durch. Also das ist auf gar keinen Fall. Da müsste ich einen schriftlichen Antrag bei meiner Frau stellen und der wird massiv abgelehnt.
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2: A8 Stuttgart Richtung München zwischen Augsburg West und Augsburg Ost, Stau nach einem Unfall. A9 Nürnberg Richtung München zwischen Garching Nord und Frankfurter Ring, stockender Verkehr. Die A93 Hof Richtung Weiden ist zwischen Selb West und Höchstädt wegen Bergungsarbeiten gesperrt. Die Umleitung ist die U14, es staut sich ab Schönwald 4 Kilometer lang. A94 Passau Richtung München zwischen Paarstetten und Steinhausen immer wieder stau und stockend. Die A96 Lindau Richtung München ist zwischen Weißensberg und Neuravensburg wegen Bergungsarbeiten gesperrt, es staut sich. A99 Westumfahrung München Richtung Nürnberg zwischen dem Dreieck München Südwest und dem Dreieck Feldmoching stockend. A99 Westumfahrung München Richtung Lindau zwischen dem Dreieck Allach und dem Dreieck München Südwest stockender Verkehr und B17 noch Augsburg Richtung Landsberg zwischen Augsburg West und Göggingen Ausfahrt Gabelsberger Straße 8 Kilometer Stau. Zum Wetter, es wird sehr wechselhaft heute, es kann regnen, graupeln, gewittern, es ist bewölkt und dann wieder sonnig, am Nachmittag werden die Schauer aber weniger, in den Bergen kann es schneien, der Wind macht den Tag gefühlt kälter, 7 bis 13 Grad maximal. Uhr, heute ist Dienstag, der 12. Mai. Schönen guten Morgen.
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2: Mit Benny Riemer und diesen Themen. Koalitionsausschuss, welche Ergebnisse vom Treffen zwischen Union und SPD heute zu erwarten sind. Ärztetag, warum die geplante Krankenkassenreform in Hannover für viele Diskussionen sorgen dürfte und Eurovision Song Contest, wer als Favorit in die ersten Halbfinalshows in Wien geht. Wie geht's weiter? Nach dem Bundesrats-Nein zur geplanten Entlastungsprämie für Arbeitnehmerinnen und Arbeitnehmer. Das dürfte heute eines der großen Themen sein, wenn sich die Spitzen der schwarz-roten Koalition im Kanzleramt treffen. Denn der Druck auf die Bundesregierung bleibt hoch, die Bürger und Bürgerinnen wegen der hohen Energiepreise zu unterstützen. Dann sind da noch die schlechten Umfragewerte und eine angespannte Stimmung unter den Koalitionspartnern. Was also ist von dem Treffen heute zu erwarten? Darüber sprechen wir mit unserem Hauptstadtkorrespondenten Tim Aßmann. Guten Morgen.
0: Ja, schönen guten Morgen.
2: Beim letzten Koalitionsausschuss in der Berliner Villa Borsig sind ja, wie man hört, nach lautstarken Diskussionen vor allem zwei Dinge auf den Weg gebracht worden. Neben der 1.000 Euro Entlastungsprämie, die jetzt auf der Kippe steht, der 17 Cent Tankrabatt für 2 Monate. Wie hoch ist der Druck auf die Koalition, diesmal größere, durchschlagende Ergebnisse zu präsentieren?
0: Ja, erheblich und vielschichtig, würde ich sagen. Da sind die erwähnten schlechten Umfragewerte, die machen Druck auf beide Koalitionspartner. Dann kommen ja die weiterhin hohen Energiepreise hinzu und die Krise am Persischen Golf ist ja noch lange nicht vorüber, scheint es. Und dann sind da ja auch noch die Erwartungen, und das ist sicherlich ein Grundproblem dieser Regierung, die sie eben selber geschürt hat. Stichwort Entlastungsprämie. Kam dann nicht, kann so jetzt nicht kommen. Dennoch gehe ich aber davon aus, dass dieser Koalitionsausschuss zum einen leiser verläuft als in der Villa Borsig und dass er nicht eine Fülle von Ergebnissen bringen wird. Wenn, dann wird es wohl eher um einzelne Maßnahmen gehen.
2: Was liegt denn da alles auf dem Tisch? Rechnest du noch mit einem zweiten Anlauf bei der Entlastungsprämie?
0: Nein, eher nicht. Dafür waren dann schon die politischen Absetzbewegungen, die wir da gesehen haben in den vergangenen Tagen, Stichwort Markus Söder zum Beispiel als Beispiel, aber auch von anderen, das war zu deutlich. Die Prämie, die ist nicht nur aus Sicht von Söder vom Tisch. Die Bundesregierung wird hier wahrscheinlich eben nicht den Vermittlungsausschuss anrufen, glaube ich nicht. Dann geht es aber, könnte es eben um andere Maßnahmen gehen. Also eine Erhöhung der Pendlerpauschale ist Thema, Senkung der Stromsteuer, eventuell auch Direktzahlungen an alle. Das soll breit ausfallen in der Entlastung, um alle zu treffen. Das ist so ein bisschen das Ziel, um allen zu helfen und dann eben die Bevölkerung bei den steigenden Kosten zu entlasten.
2: Die Einkommensteuer dürfte auch ein Thema sein heute. Da soll es um den weiteren Fahrplan für eine umfassende Reform gehen. Weiß man da schon, wie mögliche Eckpunkte aussehen oder ist das noch alles offen?
0: Ja, Vorschläge haben sie ja gemacht, Union und SPD. Also die SPD will vor allem kleine und mittlere Einkommen entlasten. Gestern Abend war ja Lars Klingbeil, der Finanzminister und Co-Chef der Partei, beim DGB-Bundeskongress, hat nochmal gesagt, Einkommen zwischen 2.500 und 4.000 Euro monatlich, bei denen sollen Entlastungen kommen. Finanzieren will er, Klingbeil, das durch eine höhere Belastung von Spitzenverdienern. CDU und CSU dagegen, die Union, die will Entlastungen durch Kürzungen von staatlichen Subventionen und Steuervergünstigungen gegenfinanzieren. Also Jens Spahn, Unionsfraktionschef im Bundestag, hat bei Table Briefings, das ist ein Podcast, eine pauschale Kürzung um 5% bei allem vorgeschlagen. So, und dass sowas nötig sein könnte, bei Subventionen und Steuererleichterungen zu kürzen, das sieht man wohl auch in der SPD. Da will man das aber nicht pauschal bei allem tun, eher vorsichtig vorgehen. Da ist noch viel Diskussionsbedarf beim Thema Einkommensteuerreform, rechne ich heute eher nicht mit Ergebnissen.
2: Die Umfragewerte für diese Regierung sind denkbar schlecht. Es gibt sogar Spekulationen über ein vorzeitiges Ende dieser Legislatur. Die Regierungspartner wissen, sie müssen inhaltlich an einem Strang ziehen. Sie müssen geräuschloser agieren, geschlossen auftreten. Wird das gelingen? Was meinst du?
0: Das ist sehr, sehr schwierig, denn diese Kompromisse, die da jetzt kommen, die sind bei beiden so ein bisschen Partei-DNA. Und es sind eben zwei Partner, die gerade in keinen einfachen Zeiten sind für ihre Parteien. Die Union, da sind die schlechten Umfragewerten, die Werte, die führen dann dazu, dass vom Kanzler verlangt wird, mehr eigene Schrift sozusagen durchzusetzen, eigene Positionen, weniger Zugeständnisse zu machen. Und die SPD, für die gilt das noch viel mehr, denn da sind die schlechten Wahlergebnisse zuletzt. Da kann man schon von einer existenziellen Krise fast sprechen, dieser Partei. Da wird die Kompromissmasse immer kleiner. Wenn man sich gestern anguckt, wie wenig Applaus Lars Klingbeil beim DGB-Kongress bekommen hat, das waren früher Heimspiele für SPD-Vorsitzende, dann merkt man, welcher der Druck da ist. Und deswegen diese ganzen Reformen, die da anlaufen sollen im Bereich Gesundheit, Pflege, Rente, das sind alles ganz, ganz dicke Bretter, wo es eben gerade für die SPD sehr schwer wird, dem anderen entgegenzukommen. Deswegen wird das ein zähes Ringen.
2: Die Einschätzung war das von unserem Hauptstadtkorrespondenten Tim Aßmann vor dem Koalitionsausschuss heute im Kanzleramt. In Hannover beginnt heute der Deutsche Ärztetag. Zum Auftakt wird auch Bundesgesundheitsministerin Nina Wagen von der CDU mit dabei sein. Einfach dürfte es für sie nicht werden. Die Bundesregierung hat eine ganze Reihe von Gesetzen auf den Weg gebracht, die in der Ärzteschaft für heftige Diskussionen sorgen. Krankenhausreform, Notfallreform und vor allem die Finanzreform der Krankenkassen. Aus Hannover, Nicolas Nützel.
3: Es dürfte ein kühler Empfang sein, der Bundesgesundheitsministerin Nina Warken beim Ärztetag in Hannover erwartet. Bei der Vertreterversammlung der Kassenärztlichen Bundesvereinigung, die immer direkt vor dem Ärztetag zusammenkommt, machten gestern Delegierte mit Trillerpfeifen ihrem Ärger lautstark Luft. Ärztepräsident Klaus Reinhardt ist zurückhaltender mit seiner Kritik an den Sparplänen der Bundesregierung. Aber auch er kann nicht verstehen, dass für Leistungen etwa von Hausärzten oder Kinderärzten, für die einige Zeit lang kein Budgetdeckel mehr galt, wieder eine Kostenobergrenze eingeführt werden soll.
4: Wenn also nach Kassenlage Hü und Hott in so kurzer Zeit hintereinander gesprochen wird, ist das für wirtschaftlich selbstständige Unternehmer, das sind Ärztinnen und Ärzte in der freien Selbstständigkeit selbstverständlich auch, eine schwierige Rahmenbedingung, an die man sich anpassen muss und wo es dann schwerfällt, sich anzupassen. Und ich glaube, dass wir da inzwischen einen Grad erreichen, der natürlich eine gewisse Form von Überforderung auch bedeutet.
3: Nicht nur Finanzfragen werden den Ärztetag beschäftigen. Das Ärzteparlament wird auch über den Umgang mit Suchtgefahren diskutieren. Viele Delegierte fordern eine strengere Regulierung, nicht nur bei Tabak und Alkohol, sondern auch im Bereich Social Media.
2: Und der Deutsche Ärztetag ist auch gleich unser Thema des Tages um 20 nach 8. Die Uhr tickt. Am 12. Juni, also in genau einem Monat, soll die europäische Asylreform in Kraft treten. Sie soll Abschiebungen von Asylsuchenden, die in die EU kommen, leichter machen. Doch während 15 Mitgliedsländer alle dafür nötigen Vorbereitungen getroffen haben, hinken andere hinterher, darunter Deutschland. Das zeigt ein aktueller Bericht der EU-Kommission. Aus Brüssel, Katrin Schmidt.
5: Deutschland habe bisher nicht ausreichend Kapazitäten geschaffen, um schnelle Asylgrenzverfahren durchzuführen, vor allem an den Flughäfen, was im Fall der Bundesrepublik beinahe der einzige Ort ist, an dem Menschen erstmalig europäischen Boden betreten. 15 andere EU-Staaten sind laut EU-Kommission ihren Verpflichtungen bereits nachgekommen. Die Asylverfahren an den Außengrenzen sind der zentrale Baustein der EU-Asylreform, die am 12. Juni endgültig in Kraft tritt. Denn nach einem Asylverfahren direkt bei Ankunft sollen Schutzsuchende mit geringen Aussichten dort festgehalten werden und gegebenenfalls auch von dort abgeschoben werden. Aber auch entscheidende Ankunftsländer wie Italien, Griechenland und Bulgarien hinken laut dem Kommissionsbericht beim Aufbau der Kapazitäten noch den Vereinbarungen hinterher. Die Analyse für Deutschland ergibt zudem, dass es noch an notwendigen Ressourcen beim sogenannten Screening der Asylbewerber, also der Erstüberprüfung, fehlt. Dazu gehören zum Beispiel auch Gesundheitskontrollen. Die Bundesrepublik müsse zudem auch noch Probleme beim Eurodac-System lösen, dem neuen Registrierungssystem, in dem Asylbewerber Fingerabdrücke und andere biometrische Daten von sich speichern lassen müssen. Der Bericht der EU-Kommission ist ein Appell an alle Mitgliedstaaten, bis zum Start der strengeren Migrationsregeln am 12. Juni ihre Hausaufgaben weiter voranzutreiben. Insgesamt aber sei die EU, so ihr Innenkommissar Brunner, auf einem guten Wege.
2: Gut einen Monat ist der Ausbruch des Hunter-Virus auf einem Kreuzfahrtschiff inzwischen her. 3 Menschen sind gestorben, doch die Zahl weiterer nachweislich Infizierter hält sich weiter in engen Grenzen. Im Hafen von Teneriffa ist die Evakuierungsaktion inzwischen abgeschlossen. Das Schiff hat abgelegt. Aus Barcelona, Julia Macher.
6: Am Montagabend ist die MV Hondius aus dem Hafen Granadilla im Südosten Teneriffas ausgelaufen und nimmt nun Kurs auf die Niederlande. An Bord etwa 30 Crewmitglieder und der Leichnam einer deutschen Frau, einem der 3 Todesopfer des Hunter-Virus-Ausbruchs an Bord des Kreuzfahrtschiffes. Unter hohen Sicherheitsvorkehrungen waren in den vergangenen 2 Tagen 122 Menschen von Bord gebracht und in ihre Herkunftsländer zurückgeflogen worden. Die spanische Regierung wertet die Operation als Musterbeispiel für eine erfolgreiche internationale Kooperation, auf die Spanien als federführendes Land stolz sein könne. An der Rückführungsaktion waren 23 Länder beteiligt. Die Aufnahme des Schiffes hatte zu einem Streit zwischen der Zentralregierung in Madrid und der Regionalregierung der Kanaren geführt. Sie fürchtete um die Sicherheit der Menschen auf den Inseln. Mehrere Teilnehmer der Kreuzfahrt wurden inzwischen positiv auf das Hunter-Virus getestet. Die Gefahr für die breite Öffentlichkeit stuft die Weltgesundheitsorganisation weiter als gering ein.
2: Beim Absturz einer kleinen Propellermaschine in Namibia sind 3 deutsche Touristen ums Leben gekommen. Bei dem Unglück hat keiner der Anwesenden überlebt, heißt es in einer Mitteilung der Fluggesellschaft Desert Air. Bei den Urlaubern handelt es sich um ein deutsches Unternehmerpaar und dessen Sohn aus der Region Heilbronn. Auch der Pilot ist nach Angaben des Auswärtigen Amts deutscher Staatsbürger. Weitere Einzelheiten von Stefan Überbach.
7: Das Kleinflugzeug vom Typ Cessna 210 war auf dem Weg von Namibias Hauptstadt Windhoek in die abgelegene Region Sossusvlei. Die Wüstengegend ist für ihre roten Sanddünen weltbekannt und ein beliebtes Reiseziel. Kurz nach dem Start am Sonntag brach der Kontakt zu der Maschine ab. Erst am Morgen danach konnte das Wrack in der Wüste lokalisiert werden, in einem schwer zugänglichen Gebiet. Die Airline sprach den Angehörigen der Todesopfer ihr Beileid aus. Die Ursache des Unglücks sei derzeit noch völlig unklar. Die namibische Luftfahrtbehörde hat eine Untersuchung eingeleitet. Kleinflugzeuge spielen im Tourismus Namibias eine wichtige Rolle, da viele Urlaubsregionen sowie Lodges und Nationalparks nur schwer mit dem Auto erreichbar sind. Jedes Jahr reisen mehr als 100.000 deutsche Urlauber nach Namibia. Sie sind damit die größte Besuchergruppe des Landes.
2: Monatelang hat sich Wien auf den Eurovision Song Contest vorbereitet. Jetzt wird's ernst für Veranstalter und Künstler. Heute steigt die erste der drei großen Shows. Um 21 Uhr beginnt das erste Halbfinale, bei dem 15 Künstler antreten. Die 10 mit den meisten Stimmen von Jury und Publikum kommen ins Finale am Samstag. Auch Noam Betan aus Israel geht heute an den Start. Die Teilnahme Israels am ESC hatte allerdings für viel Wirbel gesorgt. Mehrere Länder boykottieren den Wettbewerb aus Protest gegen das Vorgehen Israels im Gazastreifen. Noam Betan werden trotzdem gute Chancen eingeräumt, wie Daniel Keller aus Wien berichtet.
8: Dass sich Israel für das große Finale qualifiziert, gilt als so gut wie sicher. Sänger Noam Betan zählt neben den Teilnehmerinnen und Teilnehmern aus Griechenland und Finnland zu den Favoriten der Show, bei der heute 5 Länder schon ausscheiden werden. Auch die deutsche Vertreterin Sarah Engels wird im Halbfinale auftreten und ihren Song heute zum ersten Mal live im Fernsehen auf der ESC-Bühne präsentieren. Da Deutschland einer der größten Geldgeber des Wettbewerbs ist, hat sie ihren Startplatz im Finale aber schon sicher. Veranstaltet wird die Show heute, wie auch das zweite Halbfinale am Donnerstag und die Finalshow, unter erhöhten Sicherheitsvorkehrungen. Täglich sind etwa 500 Sicherheitskräfte alleine in der Wiener Stadthalle im Einsatz.
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2: Bienenvölker in der Stadt zu halten, ist im Trend. Auf Dächern, Balkonen oder auch in Parks. Das nennt sich Urban Beekeeping. Damit wollen Hobbyimker dem Bienensterben entgegenwirken und ganz nebenbei eigenen Stadthonig ernten. Doch das kann auch Risiken mit sich bringen. Für Wildbienen nämlich, wie Sedir Dabas aus der ARD-Wissenschaftsredaktion erklärt.
9: Besonders in Städten geraten Wildbienen zunehmend unter Druck. Neben dem Verlust von Lebensräumen macht ihnen auch die wachsende Konkurrenz durch Honigbienen zu schaffen, deren Zahl in den letzten Jahren deutlich gestiegen ist, sagt Monika Egerer, Umweltökologin von der Technischen Universität München.
10: Wir brauchen dann genug Lebensräume oder Nahrungsangebote für Wildbienen und Honigbienen, um keine Konkurrenz zu haben.
9: Mehr Honigbienen und wenige Blüten, die gemeinsam genutzt werden, bergen ein weiteres Risiko: Krankheitserreger.
10: Viele Wildbienen sind solitär. Und so, wenn sie eine Krankheit bekommen, weil sie vielleicht dieselbe Blüte besuchen als eine Honigbiene, und diese Krankheit ist dann durch diesen Kontakt verbreitet, die solitäre Wildbienen haben keine Imker, die pflegen können.
9: Dabei gibt es verschiedene Maßnahmen, die man umsetzen könnte, um eine Koexistenz von Honig und Wildbienen zu sichern, wie Monika Egerer in ihrer Studie der Technischen Universität München erläutert. Der erste Schritt?
10: Wir brauchen viel mehr Wissen über wie viele Völker sind in Städten und dann auch Wissen, gibt es genug Blue-Ressourcen oder Blue-Angebot in der Landschaft, um diese Völker in ein Gebiet zu erlauben.
9: Das Konzept des Urban Beekeepings muss also nicht komplett umgeworfen werden. Entscheidend ist, dass auch in Städten Maßnahmen umgesetzt werden, die das Zusammenleben von Honigbienen und Wildbienen möglich machen.
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2: Und damit zu Sissi Forster.
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2: Hier sind die Nachrichten um 7:15.
12: Bundesfinanzminister Klingbeil will Spitzenverdiener stärker zur Kasse bitten. Es könne keine Einkommenssteuerreform geben, bei der nicht auch sie mehr bezahlen müssen, sagte der SPD-Politiker. Entlasten will Klingbeil hingegen Arbeitnehmer, die zwischen 2.500 und 4.000 Euro monatlich verdienen. In Berlin kommt heute der Koalitionsausschuss zusammen, um über Entlastungen und eine Steuerreform zu sprechen. Ärztepräsident Reinhardt fordert Aufschub des Sparpakets für Krankenkassen. Vor dem heute beginnenden Ärztetag sagte er dem Redaktionsnetzwerk Deutschland, ein so weitreichendes Gesetz könne man nicht mit der Brechstange durchdrücken. Eigentlich soll das Sparpaket zur finanziellen Stabilisierung der gesetzlichen Krankenkassen noch vor der parlamentarischen Sommerpause verabschiedet werden. EU will mehr wichtige Medikamente in Europa herstellen. Um Engpässen bei lebenswichtigen Arzneimitteln vorzubeugen, soll die Produktion leichter mit öffentlichen Geldern unterstützt werden können. Darauf haben sich Unterhändler in Brüssel geeinigt. Europa soll dadurch weniger abhängig von einzelnen Lieferanten und der Herstellung außerhalb des Kontinents werden. In den vergangenen Jahren gab es etwa Engpässe bei Fiebersäften für Kinder. Evakuierung der Hondius ist abgeschlossen. Nun ist das Kreuzfahrtschiff, auf dem das Hunter-Virus ausgebrochen war, mit einer kleinen Crew auf dem Weg nach Rotterdam. Noch an Bord ist auch der Leichnam der auf See gestorbenen Deutschen. In den Niederlanden soll das Schiff dann gründlich desinfiziert werden. Inzwischen ist ein dritter evakuierter Passagier positiv auf das Hunter-Virus getestet worden. Vier Deutsche kommen bei Flugzeugabsturz in Namibia ums Leben. Unter den Opfern sind die langjährige Geschäftsführerin der mit Lidl und Kaufland verbundenen Dieter-Schwarz-Stiftung, Silke Lohmiller, ihr Ehemann Richard und der gemeinsame Sohn. Die Touristen waren mit einer Cessna unterwegs. Die Absturzursache ist noch unklar. Das Wetter in Bayern. Regnerisch bei 7 bis 13 Grad.
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2: Wer kennt sie nicht? Die lange Schlange vor der Damentoilette, ob bei Konzerten oder Volksfesten. Nina Pietschmann, das soll sich jetzt ändern.
13: Ja, zumindest wenn es nach den Grünen im Bayerischen Landtag geht. Sie kritisieren, dass die Bauvorgaben im Freistaat dazu führen, dass Frauen eben so lange vor den Toiletten warten müssen. Und mit einem Antrag wollen die Grünen Abhilfe schaffen. Einzelheiten von Greta Prünster.
14: In Bayern regelt die sogenannte Versammlungsstättenverordnung, wie viele Toiletten es bei großen Veranstaltungen gibt. Bei 1000 Gästen sind zum Beispiel 12 WC-Becken für Frauen, 8 WC-Becken für Männer und 12 Urinale vorgesehen. Mit anderen Worten, Männern stehen für das kleine Geschäft insgesamt 20 Anlagen zur Verfügung, Frauen nur 12. Diesen Umstand will die Grünen-Fraktion im Bayerischen Landtag ändern und hat einen entsprechenden Antrag eingebracht. Dabei gehe es auch um gesellschaftliche Teilhabe, sagen die Grünen. Wer etwa bei einem Konzert länger in der Kloschlange steht, verpasst mehr vom kulturellen Geschehen. Hinzu kommt, Frauen haben durch Schwangerschaft und Periode einen größeren Bedarf an sanitären Anlagen. Das Bayerische Bauministerium verweist in der Sache auf ein bundesweites Regelwerk, das seit einiger Zeit überarbeitet werde. Den Grünen geht das nicht schnell genug. Am kommenden Dienstag wird der Bauausschuss im Landtag über ihren Antrag entscheiden.
13: Vor dem Augsburger Landgericht beginnt heute der Prozess gegen einen 15-Jährigen aus Friedberg. Der Jugendliche soll vergangenen Oktober zwei frühere Mitschüler mit Hammer und Messern angegriffen und schwer verletzt haben, offenbar aus rassistischen Motiven. Barbara Leinfelder.
15: Der damals erst 15 Jahre alte Schüler soll am Morgen bewaffnet mit einem Hammer und Messern an seiner früheren Schule aufgetaucht sein, mit dem Ziel, Menschen islamischer Religionszugehörigkeit oder ausländischer Herkunft zu töten, so die Anklage. Der 15-Jährige attackierte einen Jungen irakischer Herkunft und dessen Freund, einen Deutsch-Kosovaren. Das erste Opfer ging nach einem Hammerschlag gegen den Kopf zu Boden. Sein Mitschüler versuchte, seinen Freund zu schützen und stellte sich gegen den Angreifer. Ihm gelang es, den 15-Jährigen auf Abstand zu halten und schließlich in die Flucht zu schlagen. Der mutmaßliche Täter, der Militärhelm und Tarnanzug trug, wurde wenig später in einer Tiefgarage nahe der Schule festgenommen. Er sitzt seither in U-Haft. Weil die Fahnder von einem rassistischen Motiv ausgehen, hat die Münchner Generalstaatsanwaltschaft die Ermittlungen übernommen. Der angeklagte 15-Jährige soll BR-Informationen zufolge bereits früher mit einem Amoklauf gedroht haben. haben. Der Prozess vor dem Augsburger Landgericht findet aufgrund des jugendlichen Alters des Angeklagten komplett unter Ausschluss der Öffentlichkeit statt. Das Urteil soll Ende Juni fallen.
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2: 250 Medizinerinnen und Mediziner treffen sich heute für 4 Tage in Hannover zum Deutschen Ärztetag. Das ist die alljährliche Hauptversammlung der Bundesärztekammer. Sie versteht sich quasi als Parlament des Berufsstands. Entsprechend werden auch politische Themen diskutiert. Und da steht in diesem Jahr eines ganz oben, die Reform der gesetzlichen Krankenversicherung. Die Bundesregierung hat die Reform schon verabschiedet. Noch vor der Sommerpause sollen Bundestag und Bundesrat darüber abstimmen. Damit sollen im kommenden Jahr die gesetzlichen Krankenkassen um 16 Milliarden Euro entlastet werden. Allerdings wird nach wie vor fast jeder einzelne Punkt der Reform heftig diskutiert. Stefanie Staus über den aktuellen Stand.
16: Das Ziel ist, die Beiträge sollen stabil bleiben. Dafür aber könnten mit der Reform höhere Zuzahlungen für Medikamente auf die Versicherten zukommen und der Festbetrag für Zahnersatz gesenkt werden. Zudem sieht der Gesetzentwurf vor, die Beitragsbemessungsgrenze für Gutverdiener anzuheben. Auch die kostenlose Mitversicherung von Ehepartnern soll eingeschränkt und ein Beitrag von 2,5% für nicht berufstätige Partner eingeführt werden. Ausnahmen sind unter anderem Familien mit Kindern unter 7 Jahren, Eltern von Kindern mit schwerwiegender Behinderung, pflegende Angehörige und Rentner. Darüber hinaus ist geplant, dass einzelne Kassenleistungen mit der Reform wegfallen. Zum Beispiel der Anspruch auf eine Früherkennungsuntersuchung auf Hautkrebs ab 35 Jahren. Neben den Versicherten betreffen die Änderungen auch Krankenhäuser, niedergelassene Ärzte, Pharmaindustrie, Apotheken und die Krankenkassen selbst. Hier sieht der Gesetzentwurf vor, die Verwaltungs- und Werbeausgaben der gesetzlichen Krankenkassen zu beschneiden. Auch die Vergütungen für Führungskräfte sollen begrenzt werden. Pharmafirmen sollen höhere Abschläge auf Medikamente hinnehmen. Im Krankenhausbereich soll der zuletzt starke Anstieg der Kosten begrenzt werden, etwa durch Neuregelungen bei der Vergütung. Auch Vergütungszuwächse für Ärzte sollen gedeckelt und Sondervergütungen überprüft werden. Insgesamt gilt, Vergütungen für Ärzte, Krankenhäuser und Pharmahersteller dürfen nur noch so schnell wachsen wie die Einnahmen der Kassen.
2: In Hannover ist schon seit gestern unser Experte für Gesundheitspolitik Nikolaus Nützel und mit ihm hat vorhin Dani Stahl gesprochen.
17: Nikolaus, die Ärzte haben schon vor Beginn des Ärztetages die Reformpläne heftig kritisiert. Sie warnen vor Verwerfungen. Was regt die Ärzte denn am meisten auf?
19: Dass eben die Ausgaben für die Ärzteschaft und auch die Ausgaben insgesamt nicht mehr schneller wachsen sollen als die Einnahmen, das bedeutet ein sogenanntes Budget, das heißt, es gibt eben eine Obergrenze. Das wiederum heißt, so sagen die Ärzte, es geht nicht mehr darum, wie krank die Patienten sind, wie viel Behandlung sie brauchen, sondern es geht nur noch darum, wie viel Geld da ist. Und da sagen dann viele Vertreter der Ärzteschaft, das bedeutet, dass sie viele Leistungen ohne Bezahlung erbringen müssen. Da war gestern die Rede davon, 1 Quartal, also 3 Monate pro Jahr ohne Bezahlung. Und dann müssten Sie als Praxisbetreiber auch sparen, sagen viele Ärzte, Personal entlassen, längere Wartezeiten. Das Gleiche gilt für die Klinikärzte. Auch die erwarten, dass am Personal gespart wird, wenn es nicht mehr so viel Geld gibt für die Krankenhäuser. Und das würde dann wiederum auch bei den Patienten spürbar werden. Das hat mir die Chefin der Klinikärztegewerkschaft Marburger Bund, Susanne Jona, gesagt.
20: Wir wissen jetzt schon, dass Patientinnen und Patienten am häufigsten, wenn sie sich beschweren über ein Krankenhaus neben dem Klinikessen, über zu wenig Personal und zu wenig Zeit mit Ärztinnen und Ärzten, mit Pflegekräften sich beschweren. Und da haben Sie auch recht. Wir würden uns als Ärzte auch gerne deutlich mehr Zeit nehmen können für unsere Patientinnen und Patienten.
17: Ärztepräsident Klaus Reinhardt ist ja bekannt für Klartext bis markige Worte. Wie viel von der Kritik ist denn aus politischen Gründen jetzt zugespitzt und wie viel kommt den Medizinern wirklich aus dem Herzen?
19: Also es ist zum Teil natürlich Rhetorik dabei und der Ärztepräsident Reinhardt selber versucht auch immer möglichst präsidial zu sein, gerade bei so einer Eröffnungsveranstaltung. Das ist sehr seriös zum Teil, da gibt es dann Totenehrung und so, also der wird da jetzt nicht so auf die Pauke hauen. Aber im Vorfeld gestern eben bei der Vertreterversammlung der Kassenärztlichen Bundesvereinigung, da gab es Trillerpfeifen bei der Sitzung. Sowas habe ich ehrlich gesagt noch nie erlebt. Buhrufe auch. Und da war auch eine Rednerin, die war so sauer, dass ihr richtig die Stimme versagt hat. Die Chefin der Kassenärztlichen Vereinigung Mecklenburg-Vorpommern, Angelika von Schütz. Also da war wirklich eine Menge Ärger und Wut im Raum.
17: Und jetzt kommt ja heute Bundesgesundheitsministerin Waken zur Eröffnung nach Hannover. Sie hat die Reform ja zu verantworten. Wie wird sie denn wohl empfangen werden? Wird sie ausgebuht auch?
19: Könnte sein, dass da der eine oder andere Buhruf kommt, aber man wird auch schon applaudieren, weil das gehört sich so, dass man für eine Bundesministerin auch einen gewissen Respekt zeigt. Und Frau Waken ist jemand, der nicht so sehr polarisiert, wie beispielsweise Karl Lauterbach von der SPD das als Bundesgesundheitsminister getan hat. Also da habe ich schon erlebt, dass der wirklich mit massivem Polizeischutz eingeleitet wurde da in den Veranstaltungssaal. Da war es auch so, dass bei den Journalisten die Arbeitsrucksäcke von Spürhunden, die nach Sprengstoff suchen sollten, so beschnüffelt wurden. Das hatte ich wirklich nur bei Karl Lauterbach erlebt. Aber das war kurz nach der Corona-Zeit, als aus anderen Gründen die Atmosphäre noch ganz aufgeheizt war und eben man von Corona-Leugnern Attentate geradezu erwartet hat.
17: Die Ministerin Nina Waken sagt, wenn sie von allen Seiten kritisiert wird, dann hat sie vieles richtig gemacht. Kann man das so sehen? Belastet diese Reform wirklich alle Seiten, also die Kassen, die Pharmaindustrie, die Versicherten, die Patienten, die Arbeitgeber, halbwegs gleichmäßig?
19: Am Anfang hat das zum Beispiel Ärztepräsident Reinhardt so gesehen, als die Finanzkommission ihre Vorschläge vorgelegt hatte. Hat er gesagt, ja, klingt ganz ausgewogen. Inzwischen sagt die Ärzteschaft, sie werde übermäßig belastet. Da sagen allerdings auch Patientenschützer, dass die Patienten übermäßig belastet würden. Sogar die Pharmaindustrie sagt, sie werde zu sehr belastet. Einig sind sich alle, dass ein Ziel, das die Finanzkommission hatte, nämlich dass auch die Steuerzahler stärker beteiligt werden, nicht angestrebt wird. Sprich, dass mehr Geld für Bürgergeldempfänger gezahlt wird. Das ist ja nur in sehr bescheidenem Umfang geplant.
17: Aber dass das Geld für die Versicherung der Bürgergeldempfänger weiterhin von den gesetzlich Versicherten gezahlt werden soll, das ist ja ein Kritikpunkt. Ist das nicht ein grundsätzlicher Fehler, der vielleicht auch dazu beiträgt, dass diese Reform nicht angenommen wird?
19: Ja, das hat man so gehört im Vorfeld, dass man wirklich sauer ist in der Ärzteschaft, weil eigentlich fehlen ja 12 Milliarden Euro für die Versorgung der Bürgergeldempfänger. Kommen sollen jetzt eine Viertelmilliarde erstmal pro Jahr, also wirklich nur ein kleiner Bruchteil davon. Gleichzeitig soll den Krankenkassen 2 Milliarden Euro an Steuergeld weggenommen werden. Also in der Summe ein Minus von 1,75 Milliarden Euro. Und da sagen viele Ärztevertreter, da fühlen sie sich ganz schön auf den Arm genommen und sagen, dann haben wir überhaupt keine Lust, überhaupt bei der Reform mitzumachen. Und das hat mir der Ärztepräsident Reinhardt auch genauso gesagt.
4: In dieser fiskalischen Trickserei, anders kann man es ja nicht bezeichnen, denn das Solidarversprechen gegenüber den Bürgergeldempfängern ist ja ein gesamtgesellschaftliches Versprechen und es ist gar nicht einzusehen, dass es ausschließlich von den Versicherten und dann mittelbar auch von den Leistungsträgern der gesetzlichen Krankenversicherung aufgewandt werden soll.
17: Der Ärztepräsident Reinhardt, also die Finanzen sind das eine, schauen wir aber auch nochmal auf einen anderen Punkt, der auch zur Sprache kommen dürfte, weil Teil der Reform ist ja auch die Einführung einer Zuckersteuer, die vor allem die Union immer abgelehnt hat. Die Ärzte dagegen begrüßen das ausdrücklich.
19: Ja, also so eine Steuer auf zuckerhaltige Getränke wird von der Ärzteschaft begrüßt. Einerseits, weil dann eben zusätzliches Steuergeld fließen würde, das man für Gesundheitsausgaben aufwenden könnte. Andererseits sagen sie, das ist ein wichtiger Baustein von Prävention, wo auch in anderen Ländern man gesehen hat, das wirkt. Das wirkt wirklich gegen Übergewicht und auch gegen Krankheiten, die mit Übergewicht zu tun haben. Also da steht die Ärzteschaft hinter solchen Reformplänen.
2: Sagt Nikolaus Nützel, unser BR-Experte für Gesundheitspolitik. Er ist schon in Hannover, wo heute um 10 Uhr der Deutsche Ärztetag beginnt. Das war unser Thema des Tages. 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
2: A6 Waidhaus Richtung Nürnberg, zwischen Waidhaus Autobahn und Pleilstein 4 Kilometer Stau. A8 Stuttgart Richtung München, zwischen Adelsried und Augsburg Ost 4 Kilometer Stau nach einem Unfall, hier sind 2 Spuren gesperrt. A9 Nürnberg Richtung München, zwischen Eching und Schwabing Stop and Go. A93 Hof Richtung Weiden, zwischen Schönwald und Selb West 4 Kilometer Stau, die Unfallstelle ist hier geräumt, die Sperre inzwischen aufgehoben. A94 Passau Richtung München, zwischen Paarstetten und Steinhausen immer wieder Stau und stoppend. Die A96 Lindau Richtung München ist zwischen Weißensberg und Neu-Ravensburg wegen Bergungsarbeiten gesperrt. Es staut sich hier. Und weiter Richtung München zwischen Freiham Süd und Sendling 3 Kilometer Stau. A99, Westumfahrung München Richtung Nürnberg, zwischen dem Dreieck München Südwest und dem Dreieck Feldmoching stockend. A99, Westumfahrung München Richtung Lindau, zwischen dem Dreieck Allach und Germering Nord stockender Verkehr. Und B17 noch Augsburg Richtung Landsberg, zwischen Augsburg West und Göggingen 8 Kilometer Stau. Wir schauen aufs Wetter. Es ist wechselhaft heute. Es kann regnen, graupeln, gewittern. Mal ist es bewölkt, dann wieder sonnig. Am Nachmittag werden die Schauer immer weniger, die sonnigen Abschnitte mehr. In den Bergen schneit es. Oberhalb von 800 Metern in den Mittelgebirgen und in den Alpen gibt es Schnee bis auf etwa 1000 Meter. Der Wind macht den Tag gefühlt noch ein bisschen kälter. Maximal werden es sowieso nur 7 bis 13 Grad. Und auch morgen ist es frisch und windig mit maximal 9 bis 16 Grad. Es geht insgesamt recht unbeständig weiter. Im Norden gibt es mehr Wolken und Schauer als im Süden. Dienstag, der 12. Mai, 8.30 Uhr und im Studio ist Benny Riemer für Sie.
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2: Guten Morgen. Union und SPD treffen sich zum Koalitionsausschuss unter Druck, weitere Entlastungsmaßnahmen zu beschließen. Unser Berlin-Korrespondent berichtet über Ideen und Forderungen von vielen Seiten. Außerdem hören wir, warum der Ärztepräsident fordert, das Krankenkassensparpaket aufzuschieben. Und nach dem Hunter-Virus-Ausbruch hat das Kreuzfahrtschiff Hondius die Kanaren verlassen. Alle Infos dazu gleich. Die 1.000-Euro-Prämie für Arbeitnehmerinnen und Arbeitnehmer ist im Bundesrat gescheitert, steht damit auf der Kippe. Die Bundesregierung muss also neue Antworten geben, wie sie die Menschen in Deutschland entlasten will. Denn das ist nach wie vor erklärtes Ziel aller Koalitionspartner. Darum, aber auch ums große Ganze, soll es heute beim Treffen der Spitzen von Union und SPD im Kanzleramt gehen. Steuerreform und Haushalt sind hier die Stichworte. Der Druck auf die Bundesregierung ist groß und Ideen gibt es einige, wie unser Hauptstadtkorrespondent Oliver Neuroth zusammenfasst.
18: SPD-Chef Klingbeil hat sich beim Kongress des Deutschen Gewerkschaftsbundes dafür ausgesprochen, Menschen mit Einkommen zwischen 2.500 und 4.000 Euro im Monat zu entlasten. Um das zu finanzieren, möchte er Spitzenverdiener höher belasten. Ein Vorschlag, den CDU/CSU ablehnen. Unionsfraktionschef Spahn setzt sich dafür ein, Steuervergünstigungen pauschal zu kürzen. Im Podcast von Table Briefing schlägt er vor, alle Subventionen um 5% zu kappen. Damit käme nach seinen Worten ein Milliardenbetrag zusammen. Der Druck auf die Regierungsparteien, neue Entlastungen für die Bürger zu beschließen, ist groß und Forderungen kommen von vielen Seiten. Die Deutsche Industrie- und Handelskammer verlangt, dass Firmen schneller entlastet werden. Die Idee, die Unternehmenssteuerreform soll auf 2027 vorgezogen werden, sagte DIHK-Hauptgeschäftsführerin Melnikow den Funke-Medien. Bisher möchte die Koalition die Körperschaftssteuer, die Unternehmen auf Gewinne zahlen, ab 2028 senken. Die Bundesvereinigung der deutschen Arbeitgeberverbände pocht darauf, dass ein langfristiges Projekt der Regierung Fahrt aufnimmt, die Reform der Rentenversicherung. BDA-Hauptgeschäftsführer Kampeter sagte der Bild-Zeitung, Arbeitsministerin Baas müsse schnell ein Gesetz dazu vorlegen, ohne dass sich Arbeit weiter verteuere. Also ohne, dass die Lohnnebenkosten steigen, etwa die Abgaben zur Renten- und Krankenversicherung. Baas müsse jetzt entscheiden, statt weiter zu bremsen, sagte Kampeter.
2: Der parlamentarische Geschäftsführer der Union, Steffen Bilger, zeigt sich vor dem Treffen heute Abend kompromissbereit. Es gebe viele gemeinsame Schnittmengen mit der SPD, hat der CDU-Politiker heute früh im Morgenmagazin von ARD und ZDF gesagt. Man müsse bis zum Sommer einen Zeitplan für die Umsetzung der geplanten Einkommensteuerreform vorlegen, sagt er. Allerdings sieht er den Vorschlag des Bundesfinanzministers Lars Klingbeil skeptisch, vor allem Spitzenverdiener stärker zu belasten.
21: Erstmal muss man feststellen, wir sind in Deutschland Hochsteuerland. Wir haben nach wie vor sehr hohe Steuereinnahmen. Wir haben auch sehr viele Schulden aufgenommen. Und da finde ich, gehört es dann schon dazu, wenn man über Gegenfinanzierung spricht, vor allem mal die Ausgabenseite anzuschauen. Und da ist der Finanzminister gefordert. Wir im Bundestag sind es aber auch. Es gibt noch viel Einsparpotenzial im Bundeshaushalt. Also auch da müssen wir darüber sprechen. Aber eine Entlastung von fast allen, nur über eine Belastung von ganz wenigen zu finanzieren, obwohl wir schon Hochsteuerland sind, obwohl wir Fachkräfte anwerben wollen für Deutschland, auch hochqualifizierte Fachkräfte, das kann aus unserer Sicht nicht funktionieren. Also auch die Ausgabenseite anschauen und dort zu maßgeblichen Einsparungen kommen, um diese Steuerreform zu gegenfinanzieren zu können.
2: Also von Einsparungen spricht der parlamentarische Geschäftsführer der Union, Steffen Bilger. Sparen ist gleichzeitig bei den Krankenkassen angesagt, wo Gesundheitsministerin Nina Wagen inzwischen ja einen Fahrplan vorgestellt hat. Doch der hat viel Kritik ausgelöst. Ärztepräsident Klaus Reinhardt plädiert jetzt dafür, das GKV-Sparpaket aufzuschieben. Aus dem BR24-Team Xaver Schäfer.
0: Vor der Sommerpause solle gar nichts entschieden werden, sagte Reinhardt zum Redaktionsnetzwerk Deutschland. Ein so weitreichendes Gesetz könne man nicht mit der Brechstange durchdrücken. Der Ärztepräsident fordert, Bundesgesundheitsministerin Wagen solle alle Beteiligten zusammenrufen und Alternativkonzepte entwickeln. Mit dem Sparpaket will Wagen die milliardenschwere Finanzlücke bei den Krankenkassen stopfen. Es sieht unter anderem Einschnitte für Patienten, Arztpraxen und Krankenhäuser vor. Wagen dürfte auch auf dem heute beginnenden Deutschen Ärztetag in Hannover mit großem Widerstand gegen ihre Pläne rechnen. Sie wird zur Eröffnung des Kongresses vor Ort erwartet.
2: Ein weiteres Thema auf dem Ärztetag dürfte die Suchtmedizin sein. Gerade bei Kindern und Jugendlichen gibt es nämlich große Defizite bei der Behandlung und Betreuung. Die bundesweit größte Fachklinik für suchtkranke Kinder und Jugendliche in Ahlhorn in Niedersachsen muss Ende nächsten Monats schließen. Michael Nenzer mit den Einzelheiten dazu.
3: Schon länger war die Klinik in Ahlhorn in einer finanziellen Schieflage. Auch einem neuen Betreiber gelang es

0: werden künftig nicht mehr rund um die Uhr für Therapien bei Rückfällen oder bei akuten Krisen zur Verfügung stehen.
1: Ein Fahrzeug fährt in eine Menschenmenge. Dabei treten chemische Gase aus. Das war glücklicherweise nur eine Übung in München auf dem Gelände der Fußballarena. Das Bayerische Rote Kreuz wollte testen, wie schnell und wie gut die Helferinnen und Helfer aufgestellt sind, wenn eine große Anzahl von Verletzten zu betreuen ist. Gleichzeitig ging es der Hilfsorganisation aber auch darum, die anwesenden Politiker darauf hinzuweisen, dass ehrenamtliche Rettungskräfte deutschlandweit große Probleme bei der Helferfreistellung von Seiten der Arbeitgeber haben. Anita Fünfinger war bei der Großübung dabei.
2: Über der Allianz Arena in München kommt ein Rettungshubschrauber angeflogen. Auf dem Parkplatz vor dem Fußballstadion liegen mehrere Menschen. Einige scheinen schwer verletzt zu sein. Vielleicht sind sie auch mit einem unbekannten giftigen Stoff in Berührung gekommen. Als die Helfer vom Bayerischen Roten Kreuz eintreffen, ist die Lage noch unklar. Das ist die Vorlage der Übung mit dem Namen Komplexes Hilfeleistungssystem. 75 Einsatzkräfte, Dutzende Rettungswagen, Einsatzkräfte in voller Montur zum Schutz vor chemischen Stoffen. Menschen schreien, das Kunstblut klebt überall. Auf der Tribüne schauen unter anderem Ministerpräsident Markus Söder und Bundesinnenminister Alexander Dobrindt zu. Das BRK hat ein Anliegen an die Politik. Helfer müssen endlich gleichgestellt werden. Während nämlich Feuerwehrleute oder das technische Hilfswerk für eine Übung wie diese einen gesetzlichen Anspruch auf Freistellung und Lohnfortzahlung haben, gilt das für das BRK nicht. Ebenso wenig für die Johanniter, die Malteser oder für Ehrenamtliche der Wasserwacht.
1: Gut einen Monat ist der Ausbruch des Hunter-Virus auf einem Kreuzfahrtschiff inzwischen her. 3 Menschen sind gestorben, doch die Zahl weiterer nachweislich Infizierter hält sich weiter in engen Grenzen. Nachdem sie das Schiff verlassen hatten, sind bisher lediglich eine Französin, ein US-Bürger und kurz danach ein Spanier positiv auf das Hunter-Virus getestet worden. Sie sind aber offenbar symptomfrei. Auch bei den 4 deutschen Passagieren, die inzwischen wieder in ihren Bundesländern sind, gibt es aktuell keine Hinweise auf eine Infektion. Im Hafen von Teneriffa ist die Evakuierungsaktion inzwischen abgeschlossen. Das Schiff hat abgelegt. Aus Barcelona, Julia Macher.
3: Am Montagabend ist die MV Hondius aus dem Hafen Granadilla im Südosten Teneriffas ausgelaufen und nimmt nun Kurs auf die Niederlande. An Bord etwa 30 Crewmitglieder und der Leichnam einer deutschen Frau, einem der 3 Todesopfer des Hunter-Virus-Ausbruchs an Bord des Kreuzfahrtschiffes. Unter hohen Sicherheitsvorkehrungen waren in den vergangenen 2 Tagen 122 Menschen von Bord gebracht und in ihre Herkunftsländer zurückgeflogen worden. Die spanische Regierung wertet die Operation als Musterbeispiel für eine erfolgreiche internationale Kooperation, auf die Spanien als federführendes Land stolz sein könne. An der Rückführungsaktion waren 23 Länder beteiligt. Die Aufnahme des Schiffes hatte zu einem Streit zwischen der Zentralregierung in Madrid und der Regionalregierung der Kanaren geführt. Sie fürchtete um die Sicherheit der Menschen auf den Inseln. Mehrere Teilnehmer der Kreuzfahrt wurden inzwischen positiv auf das Hunter-Virus getestet. Die Gefahr für die breite Öffentlichkeit stuft die Weltgesundheitsorganisation weiter als gering ein.
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1: 2,9%. So hoch lag die Inflationsrate laut Statistischem Bundesamt im April. Birgit Habrath, war diese Zahl nicht schon längst bekannt?
5: Gut aufgepasst. Ja, die 2,9% hatten die obersten Statistiker schon für den April genannt, aber das ist immer erst eine Schätzung und heute bestätigte die Wiesbadener Behörde diese Zahl und nannte auch Details. Unschwer zu raten, wer schuld am Preisdruck ist, die stark gestiegenen Energiepreise infolge des Irankrieges. Die verteuerten sich im Vergleich zum Vorjahr um gut 10%, die Kraftstoffpreise allein sogar um 26%. Allerdings, nach Beginn des Krieges in der Ukraine waren sie laut Statistik deutlich stärker ausgefallen. Für Verbraucherinnen und Verbraucher ist das ein schwacher Trost. Sie fragen sich, was das zum Beispiel für die Stromkosten oder das Heizen bedeutet. Und das bei eh schon teils hohen Mieten, weil der Raum fehlt, vor allem in Ballungsräumen. Dafür stehen dort Büroflächen leer, also Gewerbe in Wohnraum wandeln. Jan Müller reit über ein Projekt der Diakonie.
6: In einem ehemaligen Bürogebäude im Münchner Westen betreibt die Diakonie seit Dezember 33 Apartments für wohnungslose Frauen. Die Mieterinnen bekommen unbefristete Verträge und sollen hier einen sogenannten

0: Lebensplatz finden. Für die Diakonie zeigt das Projekt, dass aus leerstehenden Gewerbeflächen tatsächlich dringend benötigter Wohnraum entstehen kann, wenn Stadt, Eigentümer, Träger und Finanzierung zusammenpassen. In diesem Fall hat es gepasst, doch oft sind die Hürden zu hoch. So warnt der Eigentümerverein Haus und Grund seine Mitglieder vor einem solchen Schritt. Wer Gewerbe in Wohnraum umwandle, müsse sehr viel Geld in die Hand nehmen und erziele meist nur eine geringe Rendite. Hinzu kämen viele Auflagen, zum Beispiel zum Lärm- oder Brandschutz. Der Bund Deutscher Architekten hält dagegen. Viele Bürohäuser, die seit den 1980er Jahren erbaut wurden, ließen sich durchaus effizient umbauen. Die Substanz eigne sich vielfach für eine Umnutzung. Zudem gehe eine Umwandlung oft schneller. Oft brauche es keinen Neubau, sondern einfach neue Ideen.
1: 100 Jahre wird die Lufthansa in diesem Jahr alt. Eigentlich ein Grund, auf der Hauptversammlung heute das zu feiern. Wären da nicht die aktuellen Probleme wie starke Konkurrenz aus dem Ausland, hohe Gebühren und Kerosinkosten und der Streit mit der Belegschaft? Das alles werden heute auf der Hauptversammlung die Themen sein. Und auf einen Mann werden viele dabei auch blicken. Karl Gernandt. Stefan Lina verrät, warum.
2: Er vertritt als Präsident des Verwaltungsrates der Kühne AG den größten Einzelaktionär der Lufthansa im Aufsichtsgremium, den Hamburger Milliardär Klaus-Michael Kühne. Dieser war zu Zeiten der Corona-Krise groß bei der Fluggesellschaft eingestiegen und hatte seine Beteiligung zuletzt von 15% auf 20% erhöht. Kühne hat sich immer wieder unzufrieden mit der Entwicklung des Konzerns geäußert. So kritisierte er im vergangenen Jahr das Management für die breit gefächerte Aufstellung des Unternehmens mit vielen Tochterfirmen. Doch auch die Gewerkschaften bekamen zuletzt einiges von Kühne zu hören. Angesichts der jüngsten Streikwelle im April warf er ihnen vor, aus Egoismus das Streikrecht in unverhältnismäßiger Art zu missbrauchen und so das Unternehmen zu schädigen. Grundsätzlich steht die Lufthansa vor einem schwierigen Sommer. So sind nach wie vor Tarifkonflikte ungelöst, während gleichzeitig die Kosten für Treibstoff massiv steigen. Und nicht zuletzt fordern Investoren seit Jahren höhere Renditen, um zu Konkurrenten wie British Airways oder Air France aufzuschließen.
1: Wladimir Putin hat ein Problem. Der russische Staatspräsident muss mit einem Wirtschaftswachstum, das sich schwächelt, leben. Die neuesten Prognosen lauten in diesem Jahr 0,4%, so der stellvertretende Ministerpräsident Alexander Nowak in einem Medienbericht. Zuvor war die Regierung in Moskau von einem Plus von 1,3% ausgegangen.

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2: 8:45.
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2: Sisi Forster hat die Nachrichten.
4: Koalition berät über Entlastungen wegen der hohen Energiepreise. Die Spitzen von Union und SPD kommen dafür am Abend im Koalitionsausschuss zusammen. Außerdem soll es um den Haushalt und eine mögliche Steuerreform gehen. Bundesfinanzminister Klingbeil forderte vorab eine stärkere Belastung von Spitzenverdienern. Im Gegenzug müssten Menschen mit 2.500 bis 4.000 Euro Monatseinkommen entlastet werden. Ärztepräsident Reinhardt will Aufschub für Krankenkassensparpaket. Im Interview mit dem Bayerischen Rundfunk kritisierte er, dass die Reform von Gesundheitsministerin Warken binnen weniger Monate durchs Parlament gebracht werden soll. Man müsse auch mal aushalten, dass über Dinge länger diskutiert werden muss. Deutschland finanziert Militärausbildung in der Ukraine. Bei Bundesverteidigungsminister Pistorius in Kiew bekannt gab, will sich der Bund mit mehr als 10 Millionen Euro an einer EU-Initiative zum Aufbau militärischer Ausbildungszentren beteiligen. Die sollen laut Pistorius dafür sorgen, dass die Einsatzfähigkeit der ukrainischen Armee hoch bleibt, auch nach einem möglichen Frieden mit Russland. Trump sieht Iran-Waffenruhe kurz vor dem Scheitern. Als Grund nannte der US-Präsident den so wörtlich dämlichen Vorschlag aus Teheran zur Beendigung des Krieges. Laut iranischen Staatsmedien beinhaltet der ein Ende des Krieges an allen Fronten, also auch im Libanon. Außerdem forderte Iran demnach etwa die volle Souveränität über die Straße von Hormus. Untersuchung zeigt systematische sexualisierte Gewalt beim Hamas-Terrorangriff auf Israel am 7. Oktober 2023. Der Bericht einer Zivilkommission in Israel führt unter anderem Vergewaltigungen, sexuelle Folter und Übergriffe an Leichen auf. Dazu sei es auch während der Geiselhaft gekommen. Das rund 300 Seiten lange Papier stützt sich laut Kommission auf Zeugenaussagen, visuelle Dokumentationen und forensische Beweise. Er soll als Grundlage für mögliche Strafverfolgung dienen. Das Wetter in Bayern. Regnerisch bei 7 bis 13 Grad.
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2: Bürokratieabbau. Das wünschen sich Städte, Kommunen und auch die Bürgerinnen und Bürger. Seit der Regierungserklärung von Ministerpräsident Markus Söder im Sommer 2024 haben CSU und Freie Wähler 4 Entbürokratisierungsgesetze durch den Landtag gebracht, genannt Modernisierungsgesetze. Jedes davon besteht aus Dutzenden von einzelnen Regelungen, Richtlinien und Ausführungsverordnungen. Das erste Modernisierungsgesetz ist mittlerweile fast 1,5 Jahre in Kraft. Daniel Knopp hat sich als Beispiel die darin enthaltene Stellplatzsatzung angeschaut, die landesweit gestrichen wurde. Wurde so wirklich Bürokratie abgebaut?
5: In der Marktgemeinde Fischach bei Augsburg sind Parkplätze ein knappes Gut. Das will gerecht verwaltet werden. Die Streichung der staatlich geregelten Stellplatzpflicht hat deswegen im vergangenen Jahr im Fischacher Rathaus viel Wirbel verursacht. Daran erinnert sich Altbürgermeister Peter Ziegelmeier, der am Ende seiner 18-jährigen Amtszeit nochmals viel Bürokratie aushalten durfte. Erstmals musste er sich mit dem Thema Stellplatzsatzung beschäftigen und eine neue Satzung für seine Gemeinde ausarbeiten.
6: Dann müssen Sie das Ganze mit dem Gemeinderat diskutieren. Das waren 2 Sitzungen. Dann müssen Sie diese Satzung entsprechend dem Gemeinderatsbeschluss ausfertigen und dann müssen Sie die Satzung in Kraft treten lassen. Und das führt beim Bauamt, beim Rechtsamt und beim Bürgermeister zu einem vermehrten Verwaltungsaufwand. Also unterm Strich gut gemeint, aber bei uns nicht zu einer Entbürokratisierung, sondern zu einer Mehrbelastung.
5: Dass die landesweite Streichung der Stellplatzpflicht mehr Bürokratie verursacht, sagt auch Johannes Becher von den Landtagsgrünen.
7: Ja, dieses Schlagwort Entbürokratisierung, es eignet sich ja schon fast als Unwort des Jahres. Also in jeder Sonntagsrede wird's gepredigt, aber dann macht man Bürokratieverschiebung vom Freistaat auf die Kommunen und sagt, wir haben eine Regel beim Staat abgeschafft, dafür gibt's hunderte neue Satzungen bei den Kommunen.
5: Vor Bürokratieverlagerung warnt auch Martin Burgi, Professor für öffentliches Recht an der Ludwig-Maximilians-Universität München. Er berät die Enquete-Kommission Bürokratieabbau des Landtags.
1: Der Freistaat schafft eine Regelung ab, zum Beispiel die Stellplatzpflicht beim Bau neuer Wohnhäuser. Was passiert? Die Kommunen sagen, oh schrecklich, das führt dazu, dass die Straßen zugeparkt sind, die Nachbarn uns aufs Dach steigen und eigentlich niemand das will. Also machen wir als Gemeinden eigene Regelungen. Ergebnis, am Anfang hatte ich ein Landesgesetz, am Ende habe ich über 2000 kommunale Satzungen, die in etwa das Gleiche vorschreiben. Da kann ich jetzt als Land sagen, gut, ich bin nicht mehr der Verantwortliche, aber ich muss, glaube ich, schon von Anfang an einbeziehen, dass dieser Folgeeffekt eintritt.
5: Insgesamt hat Bayern seit 2018 über 700 Einzelmaßnahmen zur Entbürokratisierung ergriffen. Meist geht es dabei um Verwaltungsvorschriften, also Regeln für die Verwaltung, beispielsweise im Bau-, Umwelt- oder Vergaberecht. Die ersten Maßnahmen zeigen schon erste Veränderungen. Die Umsetzung der meisten Gesetze in den Alltag der Bürger läuft gerade. Das bestätigt auch der Beauftragte für den Bürokratieabbau in Bayern, Walter Nussel. Er sagt, die Gesetze müssen jetzt erst noch ihre Wirkkraft entfalten.
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2: Inmitten der anhaltenden politischen Spannungen entsendet Israel den 28-jährigen Sänger Noam Betan zum Eurovision Song Contest 2026 nach Wien. Sein Beitrag Michelle ist eine emotionale Ballade auf Französisch, Englisch und Hebräisch. Und während Betan betont, primär für die Musik vor Ort zu sein, bereitet er sich doch auf Proteste während seines Auftritts vor. Denn Israels Teilnahme ist wegen des Gaza-Kriegs international stark umstritten. 5 Länder, darunter Spanien und die Niederlande, haben deshalb ihre Teilnahme am ESC sogar abgesagt. Julio Segador aus unserem Studio Tel Aviv mit einem Porträt des Sängers.
8: Melancholisch, obsessiv, sehnsüchtig. Das ist Michelle, Israels Song für den European Song Contest. Noam Betan singt das Lied, das sich mit einer toxischen Liebe und dem Prozess des Loslassens beschäftigt. Die Megashow in Wien ist der erste große internationale Auftritt für den 28-jährigen Israeli.
9: The main message in the song is to learn to choose yourself.
8: Die Hauptaussage des Liedes ist zu lernen, auf sich zu achten, auch wenn man viel Liebe empfindet und auch wenn die Trennung sehr schmerzhaft ist. Man muss für sich Entscheidungen treffen und zu diesen stehen. Nur so kann man mit sich selbst im Reinen sein. Noam Betan singt den Song Michel auf Hebräisch, Englisch und Französisch. Der Sprache seiner Eltern, die einst von Frankreich nach Israel auswanderten.
9: One of my dreams is also to get to France, you know, and making music in France.
8: Einer meiner Träume ist es, nach Frankreich zu gehen und dort Musik zu machen, ganz auf Französisch. Ich war nicht zu 100% Israeli, aber auch nicht zu 100% Franzose. Ich war immer hin und her gerissen. Noam Betan gilt in Israel als Sonny Boy. Immer gut drauf, immer mit einem Lächeln im Gesicht. So hat ihn auch Tal Dorot kennengelernt. Er ist der Vizechef vom offiziellen israelischen ESC-Fanclub. Der Sänger war kurz vor seiner Abreise nach Wien noch zu Besuch beim Fanclub und begeisterte alle. Er ist sehr bescheiden und bodenständig, kam sogar selbst zu dem Fanclub-Treffen. Er war sehr nett und geduldig, aber er ist auch äußerst charismatisch. Er sprach mit den Fans über seine Überzeugung, dass man sich nicht davon abhalten lassen darf, seine Träume zu leben. Noam Betan lebt mit Michelle seinen Traum. Auch wenn sein Auftritt nach den Kontroversen um Israels Teilnahme einer Hochsicherheitsveranstaltung gleicht, Noam Betan wird von Sicherheitskräften vom israelischen Geheimdienst und von österreichischen Eliteeinheiten der Polizei beschützt. Er fühle sich sehr sicher mit diesem fantastischen Sicherheitsteam, erklärte der Sänger. Vom israelischen ESC-Fanclub sind am Wochenende Mai, Tamir und Dor nach Wien gereist. Sie fühlen sich sicher und Mai ist aufgeregt.
10: We're so excited.
8: Auch Tamir, alles ist vorbereitet, sagt er. Sie haben ihre Kostüme im Outfit der israelischen Nationalflagge. Hoffentlich qualifiziert sich Israel fürs Finale. Mein Tor, alle drei drücken Noam Betan die Daumen.
10: And vote for Israel.
11: Yes!
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2: Wer fliegt mit zur Fußball-Weltmeisterschaft? Eine Antwort darauf wird es erst nächste Woche geben, wenn Bundestrainer Julian Nagelsmann den DFB-Kader bekannt gibt. Ursprünglich war das schon für heute geplant, Johannes Krause.
12: Julian Nagelsmann verschafft sich mehr Zeit durch die spätere Kaderverkündung mit Blick auf die zuletzt verletzten oder angeschlagenen Spieler. Und deshalb hat er vor 2 Wochen schon entschieden, den Termin zu verschieben. Der DFB-Kader wird also erst nach dem letzten Bundesligaspieltag nächste Woche Donnerstag bekannt gegeben. Trotzdem wollen wir unseren Nationalmannschaftsreporter Martin Roschitz schon fragen, welcher Spieler denn am meisten noch um die WM-Teilnahme zittern muss.
13: Ein großer Teil des Aufgebots steht natürlich fest. Das größte Fragezeichen steht vielleicht hinter Stürmer Maximilian Bayer vom BVB. Er stand zuletzt im vergangenen Herbst im DFB-Kader, aber wenn man sich die Statistiken mal ansieht, dann kommt Nagelsmann eigentlich gar nicht an Bayer vorbei. 20 direkte Torbeteiligungen in dieser Saison, 10 Tore, 10 Vorlagen. Bayer ist damit besser als seine Konkurrenten Sané, Führig, El Mala und Adeyemi, sein Vereinskamerad beim BVB. Ja, und trotzdem steht der Bundestrainer nicht so sehr auf Bayer. Ich persönlich glaube, dass er eher auf Chris Führig vom VfB Stuttgart setzt, der jetzt im Saisonendspurt auch nochmal deutlich zulegen konnte.
12: Die Kadernominierung erst in 1,5 Wochen. Vor der WM gibt es dann noch 2 Länderspiele. Ende Mai geht es in Mainz gegen Finnland. Am 6. Juni steht in Chicago die Generalprobe gegen Gastgeber USA an. Mit der deutschen Fußballnationalmannschaft ist Philipp Lahm 2014 Weltmeister geworden. Er gehört zu den Top 10 der deutschen Rekordnationalspieler. Kein deutscher Abwehrspieler hat mehr Länderspieleinsätze bestritten als er. Mit dem FC Bayern hat er die Champions League gewonnen, wurde 8-mal deutscher Meister. Über die Nationalmannschaft und den FC Bayern hat Philipp Lahm im BR24 Sport Exklusivinterview gesprochen. Kilian Medele.
14: 9 Jahre ist es jetzt her, dass Philipp Lahm seine Spielerkarriere beendet hat. Seinen FC Bayern beobachtet er natürlich weiterhin sehr genau. Sein vorgezogenes Fazit für diese Saison fällt positiv aus.
15: Ja, erstmal sind sie ins Halbfinale der Champions League gekommen und es war wirklich ein enges Duell mit dem Titelträger. Da sind sie vielleicht ein bisschen unglücklich, aber gefühlt war Paris auch die bessere Mannschaft, muss man sagen. Dann ausgeschieden, man ist wieder souverän deutscher Meister geworden. Man steht im Pokalfinale, wo sie auch schon länger nicht mehr waren. Also würde ich schon von der erfolgreichen Saison jetzt schon sprechen.
14: Lahm ist inzwischen Co-Trainer einer Jugendmannschaft bei seinem Heimatverein FT Gern und Berater beim VfB Stuttgart, dem Pokalfinalgegner des FC Bayern.
15: 2 meiner Ex-Clubs treffen aufeinander. Deswegen auch für mich schön, dass ich dann wieder vor Ort sein kann. Ja, da ich ja auch beruflich beim VfB Stuttgart ein bisschen tätig bin, ist es natürlich schwer, dass ich mich auf eine Seite schlage. Wir werden sehen. Ich freue mich auf ein tolles Spiel und wie man so schön sagt, der Bessere soll gewinnen.
14: Danach erwartet Lahm ein entspannter WM-Sommer. 2024 war er ja bei der EM im eigenen Land noch als Turnierdirektor eingespannt.
15: Ich werde gemütlich mit der Familie und mit Freunden wahrscheinlich schauen, vielleicht mal den Grill anschmeißen und dann Fußball schauen. Also eigentlich wirklich wie Fan.
14: Und als solcher darf er auch Ansprüche an Bundestrainer Julian Nagelsmann und seine Nationalmannschaft formulieren.
15: Ich hoffe, dass sie weit kommen. Nicht so wie bei den letzten beiden Weltmeisterschaften eben früh ausscheidet. Man weiß natürlich nie, wem man begegnet. Vielleicht sogar schon im Achtelfinale könnte man, ich glaube, Frankreich sogar schon treffen. Also auch da weiß man ja nicht, wie man trifft. Aber ich glaube, als Fußballnation, als große Fußballnation, sollte man immer das Halbfinale ins Auge fassen.
14: Und der Fußballfan Philipp Lahm wird es wie so viele am Grill verfolgen.
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2: A7 Ulm Richtung Würzburg in Höhe Biebels-Riedkreuz, Behinderungen nach einem Unfall. A8 Stuttgart Richtung München zwischen Friedberg und Dasing staute sich nach einem Unfall. A9 Nürnberg Richtung München zwischen Garching-Nord und Schwabing stockender Verkehr. Ebenfalls stockend auf der A94 Passau Richtung München und zwar zwischen Paarstetten und Steinhausen. Die A96 Lindau Richtung München ist zwischen Weißensberg und Neuravensburg wegen Bergungsarbeiten nach wie vor gesperrt. Es staut sich und weiter Richtung München zwischen Freiham Süd und Sendling 4 Kilometer Stau. Zum Schluss die A99 noch, Westumfahrung München Richtung Nürnberg zwischen Freiham Mitte und dem Dreieck Feldmoching, Stau und stockender Verkehr. Noch kurz zum Wetter. Es ist sehr wechselhaft heute. Es kann regnen, graupeln, gewittern. Mal ist es bewölkt, dann wieder sonnig. Am Nachmittag werden die Schauer immer weniger und die sonnigen Abschnitte mehr. 7 bis 13 Grad werden erreicht. Auch morgen ist es frisch und windig mit maximal 9 bis 16 Grad. Es geht insgesamt unbeständig weiter. Im Norden gibt es mehr Wolken und Schauer als im Süden.

0: 9 Uhr ist es. Heute ist Dienstag, der 12. Mai.
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0: Union und SPD haben einiges zu sortieren, wenn sie heute Abend zum Koalitionsausschuss zusammenkommen. Worum es geht, damit steigen wir ein. Die Sparpläne von Gesundheitsministerin Warken für die gesetzlichen Krankenkassen stoßen bei vielen Medizinern auf Widerstand. Heute kommt sie zum Deutschen Ärztetag nach Hannover. Und Bundesverteidigungsminister Pistorius wirbt für gemeinsame Rüstungsprojekte mit der Ukraine, die inzwischen über viel Expertise im Drohnenkampf verfügt. Wie steht die Ukraine mittlerweile da? Dazu hören Sie ein Gespräch mit unserer Korrespondentin in Kiew. Zurück auf Los müssen Union und SPD nochmal, nachdem ihre Pläne für eine Entlastungsprämie im Bundesrat durchgefallen sind. Heute Abend im Koalitionsausschuss geht es darum, welche anderen Lösungen es gibt, um die Menschen angesichts der derzeitigen Energiekosten zu unterstützen. Aber auch die Steuerreform und die Haushaltsplanungen stehen auf der langen Besprechungsliste. Vorschläge gibt es einige, aber die müssen jetzt eben möglichst ohne Streit auf einen Nenner gebracht werden. Aus Berlin, Oliver Neuroth.
2: SPD-Chef Klingbeil hat sich beim Kongress des Deutschen Gewerkschaftsbundes dafür ausgesprochen, Menschen mit Einkommen zwischen 2.500 und 4.000 Euro im Monat zu entlasten. Um das zu finanzieren, möchte er Spitzenverdiener höher belasten. Ein Vorschlag, den CDU-CSU ablehnen. Unionsfraktionschef Spahn setzt sich dafür ein, Steuervergünstigungen pauschal zu kürzen. Im Podcast von Table Briefings schlägt er vor, alle Subventionen um 5% zu kappen. Damit käme nach seinen Worten ein Milliardenbetrag zusammen. Der Druck auf die Regierungsparteien, neue Entlastungen für die Bürger zu beschließen, ist groß und Forderungen kommen von vielen Seiten. Die Deutsche Industrie- und Handelskammer verlangt, dass Firmen schneller entlastet werden. Die Idee, die Unternehmenssteuerreform soll auf 2027 vorgezogen werden, sagte DIHK-Hauptgeschäftsführerin Melnikow den Funke-Medien. Bisher möchte die Koalition die Körperschaftssteuer, die Unternehmen auf Gewinne zahlen, ab 2028 senken. Die Bundesvereinigung der Deutschen Arbeitgeberverbände pocht darauf, dass ein langfristiges Projekt der Regierung Fahrt aufnimmt, die Reform der Rentenversicherung. BDA-Hauptgeschäftsführer Kampeter sagte der Bild-Zeitung, Arbeitsministerin Baas müsse schnell ein Gesetz dazu vorlegen, ohne dass sich Arbeit weiter verteuere. Also ohne, dass die Lohnnebenkosten steigen, etwa die Abgaben zur Renten- und Krankenversicherung. Baas müsse jetzt entscheiden, statt weiter zu bremsen, sagte Kampeter.
0: Stichwort Krankenversicherung. Damit die Beiträge hier nicht steigen, hat ja Bundesgesundheitsministerin Warken eine Reform auf den Weg gebracht, mit der die Kassen um 16 Milliarden Euro entlastet werden sollen. Das geht nur durch Einsparungen. Bei der Ärzteschaft stößt Warken aber auch auf viel Kritik. Die wird sie sich wohl beim Deutschen Ärztetag heute anhören müssen. Sie kommt nämlich zur Eröffnung nach Hannover. Von dort Nikolaus Nützel.
3: Es dürfte ein kühler Empfang sein, der Bundesgesundheitsministerin Nina Warken beim Ärztetag in Hannover erwartet. Bei der Vertreterversammlung der Kassenärztlichen Bundesvereinigung, die immer direkt vor dem Ärztetag zusammenkommt, machten gestern Delegierte mit Trillerpfeifen ihrem Ärger lautstark Luft. Ärztepräsident Klaus Reinhardt ist zurückhaltender mit seiner Kritik an den Sparplänen der Bundesregierung. Aber auch er kann nicht verstehen, dass für Leistungen etwa von Hausärzten oder Kinderärzten, für die einige Zeit lang kein Budgetdeckel mehr galt, wieder eine Kostenobergrenze eingeführt werden soll.
4: Wenn also nach Kassenlage Hü und Hott in so kurzer Zeit hintereinander gesprochen wird, ist das für wirtschaftlich selbstständige Unternehmer, das sind Ärztinnen und Ärzte in der freien Selbstständigkeit selbstverständlich auch, eine schwierige Rahmenbedingung, an die man sich anpassen muss und wo es dann schwerfällt, sich anzupassen. Und ich glaube, dass wir da inzwischen einen Grad erreichen, der natürlich eine gewisse Form von Überforderung auch bedeutet.
3: Nicht nur Finanzfragen werden den Ärztetag beschäftigen. Das Ärzteparlament wird auch über den Umgang mit Suchtgefahren diskutieren. Viele Delegierte fordern eine strengere Regulierung, nicht nur bei Tabak und Alkohol, sondern auch im Bereich Social Media.
0: Abgelehnte Asylbewerber schneller abschieben, Verfahren schon an den Grenzen abwickeln. Das sind Ziele der Asylreform, auf die sich die EU-Mitgliedsländer nach jahrelangem Ringen geeinigt haben. In einem Monat sollen die neuen Regeln gelten, ab dem 12. Juni. Aber bei der Umsetzung hapert es in einigen Mitgliedsländern, auch in Deutschland. Die EU-Kommission bemängelt, dass die nötige Infrastruktur noch nicht steht. Aus Brüssel, Katrin Schmidt.
5: Deutschland habe bisher nicht ausreichend Kapazitäten geschaffen, um schnelle Asylgrenzverfahren durchzuführen, vor allem an den Flughäfen, was im Fall der Bundesrepublik beinahe der einzige Ort ist, an dem Menschen erstmalig europäischen Boden betreten. 15 andere EU-Staaten sind laut EU-Kommission ihren Verpflichtungen bereits nachgekommen. Die Asylverfahren an den Außengrenzen sind der zentrale Baustein der EU-Asylreform, die am 12. Juni endgültig in Kraft tritt. Denn nach einem Asylverfahren direkt bei Ankunft sollen Schutzsuchende mit geringen Aussichten dort festgehalten werden und gegebenenfalls auch von dort abgeschoben werden. Aber auch entscheidende Ankunftsländer wie Italien, Griechenland und Bulgarien hinken laut dem Kommissionsbericht beim Aufbau der Kapazitäten noch den Vereinbarungen hinterher. Die Analyse für Deutschland ergibt zudem, dass es noch an notwendigen Ressourcen beim sogenannten Screening der Asylbewerber, also der Erstüberprüfung, fehlt. Dazu gehören zum Beispiel auch Gesundheitskontrollen. Die Bundesrepublik müsse zudem auch noch Probleme beim Eurodac-System lösen, dem neuen Registrierungssystem, in dem Asylbewerber Fingerabdrücke und andere biometrische Daten von sich speichern lassen müssen. Der Bericht der EU-Kommission ist ein Appell an alle Mitgliedstaaten, bis zum Start der strengeren Migrationsregeln am 12. Juni ihre Hausaufgaben weiter voranzutreiben. Insgesamt aber sei die EU, so ihr Innenkommissar Brunner, auf einem guten Wege.
6: Wer seine Heimat verlassen muss, aber nicht sein Land, der gilt als sogenannter Binnenflüchtling. Oft sind Menschen durch Naturkatastrophen oder klimatische Veränderungen gezwungen, aus ihren Häusern und Dörfern zu fliehen. Das Internal Displacement Monitoring Center ist eine Nichtregierungsorganisation, die die Zahlen solcher Binnenflüchtlinge weltweit in einer Online-Datenbank erfasst. Und die kommt in ihrem jüngsten Bericht zu dem Ergebnis, dass im vergangenen Jahr nicht mehr Umweltbedingungen, sondern kriegerische Konflikte die Hauptursache dafür waren, dass Menschen innerhalb ihres Landes auf der Flucht sind. Aus Genf, Marie-Christine Werner.
7: Erstmals in der Geschichte dieses Berichtes ist die Zahl der Binnenvertreibungen durch Konflikte und Gewalt höher als durch Naturkatastrophen. Insgesamt zählte das IDMC mehr als 82 Millionen Binnenvertriebene weltweit. Das sei der zweithöchste jemals verzeichnete Wert. In den letzten 10 Jahren habe sich die Zahl mehr als verdoppelt. Da sich Konflikte verschärften, so die IDMC-Direktorin Tracy Lucas, seien es oft dieselben Menschen, die immer wieder entwurzelt würden. Aufkommende, eskalierende oder festgefahrene Konflikte hätten die Menschen dazu gezwungen, wiederholt innerhalb ihrer Länder umzuziehen. Aber auch Stürme, Überschwemmungen und andere Gefahren lösten knapp 30 Millionen Binnenvertreibungen aus. Sudan, Kolumbien, Syrien, Jemen und Afghanistan sind die Länder mit den meisten Binnenvertriebenen. Binnenvertreibung von Millionen von Menschen sei ein Zeichen für ein weltweites Versagen bei der Konfliktprävention und dem grundlegenden Schutz der Zivilbevölkerung, der sich die Regierungen weltweit stellen müssten.
6: Sie sind nicht länger nur ein Konsument von Sicherheit, sondern sie stellen auch Sicherheit bereit. Das hat Bundesverteidigungsminister Pistorius bei seinem Besuch in Kiew über die Ukraine gesagt. Seit gestern ist er dort, um über gemeinsame Rüstungsprojekte zu beraten. Die Ukraine. Wird sie vom Bittsteller, der die internationalen Verbündeten um Hilfe anfleht, um den russischen Angriffskrieg abzuwehren, zum Partner auf Augenhöhe? Darüber habe ich heute früh mit unserer Korrespondentin Rebecca Barth in Kiew gesprochen. Frau Barth, die EU-Außenbeauftragte Kallas hat gerade gesagt, die Ukraine stehe im Krieg gegen Russland besser da als vor einem Jahr. Ist es so? Bewegt sich da gerade was zugunsten der Ukraine?
8: Davon gehen zumindest viele Beobachterinnen und Beobachter aus. Also die Ukraine greift seit geraumer Zeit gezielt Ölinfrastruktur in Russland an und militärische Infrastruktur. Und es scheint nun wirklich einen Effekt auf dem Schlachtfeld zu geben. Die russischen Verluste sind enorm, nach allem, was wir wissen, höher als bisher. Und gleichzeitig sind die Geländegewinne niedriger. Das heißt, die russischen Truppen machen zwar enorm Druck, aber kommen noch langsamer vorwärts als in den vergangenen Monaten.
6: Jetzt spielen da ja eine bedeutende Rolle die Drohnenentwicklung in der Ukraine. Auf einmal ist die Ukraine schon fast umworben mit ihrem Wissen. Pistorius sagt, wir können von der ukrainischen Rüstungsindustrie und der Entwicklung lernen. Wo steht die Ukraine denn bei der Entwicklung von Drohnen?
8: Ich würde behaupten, die Ukraine ist eines der führenden Länder bei der Entwicklung von Drohnen, denn es gibt keinen vergleichbaren Krieg. Russland und die Ukraine sind die Länder, die am schnellsten sich weiterentwickeln müssen im Bereich Drohnen und bemannte Systeme. Und da haben wir eine Bandbreite, die unglaublich ist. Also wir reden von Drohnen, die über 1000 Kilometer fliegen können, bis hin zu kleinen FPV-Drohnen, die an der Front eingesetzt eingesetzt werden. Und das Bemerkenswerte ist doch, dass es die Ukraine geschafft hat, unabhängig auch von ihren Partnern zu werden. Denn wir erinnern uns daran, dass die Ukraine lange gebettelt hat um Mittel- und Langstreckenfähigkeit, beispielsweise der Taurus. Das wäre so eine deutsche Waffe in diesem Bereich. Und dann aber auch immer mit ihren Partnern abklären musste, wohin nach Russland man zielt. Mittlerweile hat man eigene Fähigkeiten und muss also nicht mehr um Erlaubnis bitten, eben auch militärische Objekte in Russland angreifen zu können. Und das merkt man nun. Das ist positiv für die Ukraine.
9: Und das Ganze ja unter Kriegsbedingungen. Wo und wie wird denn da produziert? Hat man da auch genug Material?
8: Die Ukraine behauptet sogar, dass sie überproduziert. Es war einige Zeit lang so, dass die Finanzierung fehlte. Da ist Deutschland einer der wichtigsten Partner der Ukraine. Das hat der Verteidigungsminister Fedorov, der ukrainische, auch gestern beim Besuch von Pistorius betont, dass Deutschland der größte Unterstützer der Ukraine ist, auch finanziell. Und nun sagt der ukrainische Präsident, dass man in einigen Teilen sogar überproduziert. Das heißt, man möchte in Zukunft auch exportieren, sein Wissen teilen bzw. das auch außenpolitisch nutzen. Wir haben es gesehen im Kontext des Iran-Krieges, dass die Ukraine den Golfstaaten angeboten hat, ihr Wissen zu teilen, wie man sich auch gegen solche Drohnenschwärme verteidigen kann.
9: Und könnten solche Rüstungskooperationen auch ein Schritt zur NATO sein?
8: Nun, Boris Pistorius hat gestern hier in Kiew gesagt, dass es nicht nur im deutschen Interesse ist, hier mit der Ukraine zusammenzuarbeiten, sondern im europäischen und auch im NATO-Interesse. Denn es sind neue militärische Fähigkeiten, die den Krieg fundamental verändern. Also wenn wir von unbemannten Systemen sprechen, dann sprechen wir von allen Ebenen. Nicht nur im Bereich der Infanterie oder im Bereich von Langstrecken, sondern alles von klein auf dem Boden einzelnen Soldaten bis hin eben zu Langstreckenfähigkeiten ist ja eine enorme Entwicklung und die hat Russland, weil es diesen Krieg kämpft und dementsprechend ist es nur klug, da eben mit der Ukraine auch zusammenzuarbeiten.
9: Unsere Korrespondentin Rebecca Barth in Kiew zu den deutsch-ukrainischen Rüstungsprojekten. Bundesverteidigungsminister Pistorius ist ja in der Ukraine. Ich habe heute früh mit ihr gesprochen. Ein Fahrzeug fährt in eine Menschenmenge. Dabei treten chemische Gase aus. Zum Glück war das Ganze nur eine Übung in München auf dem Gelände der Fußballarena. Das Bayerische Rote Kreuz wollte testen, wie schnell und gut die Helfer aufgestellt sind, wenn eine große Anzahl von Verletzten zu betreuen ist. Gleichzeitig ging es der Hilfsorganisation aber auch darum, die anwesenden Politiker darauf hinzuweisen, dass ehrenamtliche Rettungskräfte deutschlandweit große Probleme bei der Helferfreistellung von Seiten der Arbeitgeber haben. Anita Fünfinger war bei der Großübung dabei.
10: Über der Allianz Arena in München kommt ein Rettungshubschrauber angeflogen. Auf dem Parkplatz vor dem Fußballstadion liegen mehrere Menschen. Einige scheinen schwer verletzt zu sein. Vielleicht sind sie auch mit einem unbekannten giftigen Stoff in Berührung gekommen. Als die Helfer vom Bayerischen Roten Kreuz eintreffen, ist die Lage noch unklar. Das ist die Vorlage der Übung mit dem Namen Komplexes Hilfeleistungssystem. 75 Einsatzkräfte, Dutzende Rettungswagen, Einsatzkräfte in voller Montur zum Schutz vor chemischen Stoffen. Menschen schreien, das Kunstblut klebt überall. Auf der Tribüne schauen unter anderem Ministerpräsident Markus Söder und Bundesinnenminister Alexander Dobrindt zu. Das BRK hat ein Anliegen an die Politik. Helfer müssen endlich gleichgestellt werden. Während nämlich Feuerwehrleute oder das technische Hilfswerk für eine Übung wie diese einen gesetzlichen Anspruch auf Freistellung und Lohnfortzahlung haben, gilt das für das BRK nicht. Ebenso wenig für die Johanniter, die Malteser oder für Ehrenamtliche der Wasserwacht.
9: Bundesforschungsministerin Baer zeichnet heute Abend 7 Preisträger mit der Alexander-von-Humboldt-Professur aus. Die gilt auch als der deutsche Nobelpreis und geht an Forschende aus der ganzen Welt, die damit nach Deutschland geholt werden sollen. Dafür bekommen sie bis zu 5 Millionen Euro, zweckgebunden für ihre Forschung in den nächsten 5 Jahren. Veronika Simon.
11: Von Chemie über Philosophie bis zu Wirtschaftswissenschaften. Die Fachbereiche der diesjährigen Humboldt-Professuren sind breit gefächert. Die geehrten Wissenschaftler und Wissenschaftlerinnen eint, dass sie bisher im Ausland geforscht haben und jetzt an eine deutsche Universität oder Forschungseinrichtung wechseln. Dafür erhalten sie bis zu 5 Millionen Euro von der Alexander-von-Humboldt-Stiftung. Das Geld soll ihre Professur in den ersten 5 Jahren finanzieren und kann zum Beispiel für Personal oder die technische und räumliche Ausstattung genutzt werden. Die Humboldt-Professoren sollen internationale Spitzenforscher und Forscherinnen nach Deutschland holen und den Forschungsstandort stärken. Ab 2027 steigt die Förderung durch die Humboldt-Professur noch an. Das Bundesministerium für Forschung, Technologie und Raumfahrt gab im Dezember bekannt, dass die Professuren in Zukunft mit bis zu 10 Millionen Euro für 7 Jahre verbunden sein werden.

0: Es ist 8:45.
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0: Die Nachrichten mit Sissi Forster.
2: Spitzen von Union und SPD treffen sich zum Koalitionsausschuss. Zum Thema Steuerreform kündigte Finanzminister Klingbeil vorab an, dass er Spitzenverdiener stärker zur Kasse bitten will. Dafür will er Menschen mit 2.500 bis 4.000 Euro monatlichem Einkommen entlasten. Der CDU-Politiker Bilger erteilte diesem Vorschlag eine Absage. Er sieht Einsparungsmöglichkeiten im Bundeshaushalt, mit denen eine Steuerreform gegenfinanziert werden könnte. Gesundheitsministerin weist Kritik der Bundesärztekammer zurück. Um im kommenden Jahr stabile Beiträge zu haben, brauche es ein Gesetz, das zum 1. Januar wirkt. Und da könne man nicht noch Wochen und Monate warten, sagte Marken im Interview mit dem BR. Ärztepräsident Reinhardt hatte der Regierung vorgeworfen, das Sparpaket zur finanziellen Stabilisierung der gesetzlichen Krankenkassen mit der Brechstange durchzudrücken. EU will mehr wichtige Medikamente in Europa herstellen. Um Engpässen bei lebenswichtigen Arzneimitteln vorzubeugen, soll die Produktion leichter mit öffentlichen Geldern unterstützt werden können. Darauf haben sich Unterhändler in Brüssel geeinigt. Europa soll dadurch weniger abhängig werden. In den vergangenen Jahren gab es etwa Engpässe bei Fiebersäften für Kinder. Evakuierung der Hondius ist abgeschlossen. Nun ist das Kreuzfahrtschiff, auf dem das Hunter-Virus ausgebrochen war, mit einer kleinen Crew auf dem Weg nach Rotterdam. Noch an Bord ist auch der Leichnam der auf der See gestorbenen Deutschen. In den Niederlanden soll das Schiff dann desinfiziert werden. Inzwischen ist ein dritter evakuierter Passagier positiv auf das Hunter-Virus getestet worden. Filmfestspiele in Cannes beginnen am Abend. In diesem Jahr treten 22 Filme im Wettbewerb um die Goldene Palme an, darunter drei deutschsprachige. Als Eröffnungsfilm wird La Venus Electrique, die elektrische Venus des französischen Regisseurs Pierre Salvadori, gezeigt. Das Wetter in Bayern. Regnerisch bei 7 bis 13 Grad.
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3: Mit Nina Pietschmann. Heute ist Internationaler Tag der Pflege. Die Deutsche Krankenhausgesellschaft und die Gewerkschaft Verdi rufen bundesweit zu Protestaktionen gegen geplante Kürzungen im Gesundheitswesen auf. In Bayern beteiligen sich mehrere Kliniken und Wohlfahrtsverbände, zum Beispiel die Klinik Kitzinger Land in Unterfranken. Dort gibt es ab 12 Uhr eine sogenannte aktive Mittagspause im Eingangsbereich des Krankenhauses. Die Klinik warnt davor, dass die Sparpläne der Bundesregierung die Versorgung in der Region gefährden könnten. Nach eigenen Angaben zeigen Berechnungen, dass 2030 nur noch 19% der Krankenhäuser schwarze Zahlen schreiben, fast die Hälfte sei insolvenzgefährdet. Der neue Münchner Stadtrat hat sich gleich in seiner ersten Sitzung mit dem nächsten Oktoberfest befasst. Es ging um die Zulassung der großen Zelte. Da soll sich nicht viel ändern, außer ein Wirtewechsel beim Paulanerzelt. Weitere Einzelheiten von Birgit Gründner.
4: Die Beschlüsse des Stadtrats bleiben unter Vorbehalt, denn die bisher gängige Vergabepraxis wird auf Betreiben eines Gastronomenpaars gerade juristisch überprüft. Die Stadt müsse sich nach europäischem Vergaberecht richten, so die Argumentation. Das würde eine EU-weite Ausschreibung der Plätze bedeuten. Die Angelegenheit wird derzeit noch von der Vergabekammer Südbayern geprüft. Einen Platz auf dem Oktoberfest hätte gerne auch das Giesingerbräu als siebte Münchner Brauerei. Allerdings noch nicht heuer, sondern frühestens 2028. Geht es nach der neuen Rathauskoalition, steht einer Bewerbung auch grundsätzlich nichts im Wege. Für Oberbürgermeister Dominik Krause liegt der Ball nun bei Giesinger. Bei den Sicherheitsmaßnahmen für die Wiesen hat der Stadtrat nachgeschärft. Auf keinen Fall soll es mehr zu einer kritischen Überfüllung des Geländes kommen. Neu geplant sind deswegen etwa ein Koordinierungs- und Beobachtungszentrum.
3: Vor dem Augsburger Landgericht beginnt heute der Prozess gegen einen 15-Jährigen aus Friedberg. Der Junge soll vergangenen Oktober zwei frühere Mitschüler mit Hammer und Messern angegriffen und schwer verletzt haben, offenbar aus rassistischen Motiven. Die Anklage lautet auf versuchten Mord und gefährliche Körperverletzung. Ein Urteil wird Ende Juni erwartet. Und wir bleiben in Schwaben. Durch den Schepperer Forst zieht sich die A8 und in Zukunft auch die ICE-Neubaustrecke zwischen Ulm und Augsburg. Dafür lässt die Bahn jetzt im Schepperer Forst mehr als 60 Meter tief bohren, denn dort sollen die Züge in einem kilometerlangen Tunnel fahren. Peter Allgeier berichtet.
5: Untersucht werden Bodenaufbau und Gestein oder wie tragfähig der Untergrund ist. Die Proben werden in Laboren untersucht und sollen die Grundlage für Planung, Bau und Kosten liefern. Die Strecke zwischen Ulm und Augsburg ist der letzte Abschnitt zwischen Stuttgart und München, der noch nicht viergleisig ausgebaut ist. Momentan befasst sich der Bundestag mit dem Projekt und wird voraussichtlich im Sommer über die aktuelle Streckenvariante sowie ihre Finanzierung entscheiden.
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6: In Deutschland gibt es regelmäßig Debatten über die Unzufriedenheit mit der Regierung und die Spaltung der Gesellschaft. Jetzt ist die Frage, wie können wir trotzdem weiter im Gespräch bleiben und was verbindet uns hierzulande? Darüber haben wir am Abend bei Mitreden Deutschland diskutiert mit Ihnen gesprochen. Diesmal zum Thema Deutschland einig Meckerland. Ulrike Köhler mit den Einzelheiten.
7: Deutschland, das Land der Dichter, Denker und Dauernörgler. Ob Politik, Bahn, Wetter oder Nachbarn, gemeckert wird schnell, zuhören eher selten. Dabei lebt Demokratie genau davon, vom Streit, aber fair. Das ist auch Hörer Gerhard Geier aus Neuhaus am Inn aufgefallen. Er schildert seine Beobachtungen an einem konkreten Beispiel.
8: Ich bin sehr viel mit dem Rad unterwegs. Und was ich da Tag für Tag erlebe, ist schrecklich. Autofahrer verhalten sich einfach gefährlich für den Radfahrer, aber auch genauso Radfahrer. Der Egoismus nimmt immer mehr zu. Die Gleichgültigkeit nimmt immer mehr zu.
7: Auch Hörerin Nadine Kleinen aus Recklinghausen hat mit schlechter Debattenkultur ihre Erfahrungen gemacht.
9: Ich habe so das Gefühl, was viele verlernt haben, ist vernünftig zu diskutieren, nämlich sachlich und ja objektiv. Und sich auch richtig zu informieren. Vielleicht auch mal die Zeitung lesen oder Nachrichten gucken.
7: Rebecca aus Halle hat am ARD-Format Was Deutschland verbindet teilgenommen. 84 Menschen haben dabei in zwei Gruppen miteinander geredet und diskutiert, stellvertretend für 84 Millionen Deutsche. Die junge Frau stimmt Nadine Kleinen zu. Debatten kann man nur führen, wenn man über das Thema informiert ist.
10: Vor allem jetzt in Zeiten von Social Media. Man liest sich so schnell irgendwelche Informationen durch. Man weiß halt gar nicht mehr, ist das jetzt wirklich Fakten gecheckt oder nicht. Und ich glaube, da ist es auch wichtig, vor allem für uns junge Generation, doch irgendwie kritisch zu hinterfragen und das aber auch beigebracht zu bekommen.
7: Wie kommen wir aber zurück zu einer besseren Diskussionskultur? Für Hörerin Helga Huppoff aus Berlin ist es eigentlich ganz einfach.
11: Wenn Sie Menschen treffen, gibt es immer irgendwelche Anhaltspunkte, wo Sie Fragen stellen können. Und dann kommen Sie ganz schnell ins Gespräch. Und wenn Sie bei den Fragen bleiben, dann gibt es auch keinen Streit.
7: Zustimmung kommt von Mediatorin und Psychologin Andrea Schandor.
12: Stell eine gute Frage, sei neugierig, was dir da erzählt wird, halte den Raum für den anderen, unterbrich nicht. Hör gut zu und hör auch mit dem Herzen zu. Das ist tatsächlich was, wo ich meine, da passiert Verbindung im Kleinen und die kann sich natürlich auch erwachsen in der Verbindung auch im Großen.
7: Hörerin Annette Dressel aus Darmstadt setzt auf direkte Gespräche. Denn die Kommunikation im Netz oder per WhatsApp sei einseitig.
13: Man postet was über sein WhatsApp oder schickt Nachrichten, aber die direkte Face-to-Face-Auseinandersetzung geschieht viel weniger, wo ich mich direkt mit der Reaktion einfach nur, es muss ja gar kein Konterargument sein, auseinandersetzen muss.
7: Vielleicht helfen weniger Empörung im Netz und mehr echte Gespräche im Alltag, am Küchentisch, im Verein, im Büro, dort, wo Menschen sich anschauen müssen und nicht einfach wegklicken können. Experten und Hörer sind sich einig, Demokratie braucht keine Gleichheit der Meinungen, aber sie braucht Menschen, die einander aushalten, die einander zuhören und Meinungen, die nicht die eigenen sind, akzeptieren können.
6: Ulrike Köhler war das über die Mitreden-Sendung gestern Abend. Die nächste Sendung ist wegen des Feiertags erst in einer Woche. Und die Dokumentation Was Deutschland verbindet ist am 1. Juni im Ersten zu sehen und dann auch in der ARD-Mediathek.
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6: Der Architekt Daniel Liebeskind wurde nach dem Zweiten Weltkrieg in einem polnischen Flüchtlingslager geboren. Als Teenager kam er nach New York. Sein erstes Projekt wurde sein Meisterwerk, das Jüdische Museum in Berlin. Nach den Terroranschlägen vom 11. September 2001 entwickelte er dann den Entwurf für die Neugestaltung des World Trade Centers. Heute wird Daniel Liebeskind 80 Jahre alt. Und aus diesem Anlass hat Martin Ganselmeier mit dem Architekten in New York über einen möglichen Ruhestand gesprochen.
14: In seinem Studio inmitten berühmter Architekturmodelle und neuer Entwürfe wirkt Daniel Liebeskind nicht wie ein 80-Jähriger. Ob er die Arbeit nun etwas ruhiger angehen lässt? Liebes Kind muss lachen. Danach sieht es wirklich nicht aus, sagt er. Bei all den Projekten, die immer noch dazukommen, steht Entschleunigung nicht auf meiner Agenda.
15: It doesn't look like it with projects accumulating more and more. I don't think it's on my agenda to slow down.
14: Unter seinen aktuellen Projekten befinden sich unter anderem das Albert Einstein Discovery Center in Ulm und ein neues Eingangsportal für das Tennisstadion der US Open im New Yorker Stadtteil Queens. Weitere Gebäude entstehen in Paris, Prag, Antwerpen und im finnischen Tampere. Geboren wurde Liebeskind als Kind von Holocaust-Überlebenden in einem Flüchtlingslager im polnischen Lodz. Über Israel wanderte seine Familie nach New York aus. Schon früh galt Liebeskind als Wunderkind auf dem Akkordeon, weshalb er zunächst Musik studierte, erst später Architektur. Liebeskind ist über 50, als sein erstes Gebäude fertiggestellt wird. Das Jüdische Museum in Berlin wurde auf Anhieb sein Meisterwerk.
15: I never designed a building before. I'm a late bloomer, as my wife calls me.
14: Ich habe davor nie ein Gebäude entworfen. Ich bin ein Spätzünder, wie meine Frau sagt. Mein Weg zur Architektur führte über Zeichnen und Philosophie und nicht nur über die Ingenieurskunst. Ich hatte solch ein Glück, dass das Jüdische Museum mein erstes Gebäude wurde. Die Zickzackform des Jüdischen Museums erinnert von oben an einen Blitz oder einen zerbrochenen Davidstern. Leere Betonschluchten im Gebäude vermitteln einen Eindruck der Leere nach der Vernichtung jüdischen Lebens. Der hohe, nur durch einen schmalen Schlitz belichtete Holocaust-Turm ist ein beklemmender Ort. Auch 25 Jahre nach Eröffnung des Museums hat es für Liebeskind nichts von seiner Wirkung verloren. Es ist nicht gealtert, es fühlt sich immer noch frisch und radikal an, so wie es die Schönheit und die Katastrophe von Berlin vermittelt, von Deutschland und von 2000 Jahren jüdischer Geschichte. Für den Bau des Jüdischen Museums zog Liebeskind mit seiner Frau noch vor dem Mauerfall nach Berlin. Was in seiner Berlin? Am 11. September 2001. An diesem Tag sollte das Jüdische Museum eröffnet werden, was die Terroranschläge vom 11. September verhinderten. Für Liebeskind war klar, er muss zurück in seine Wahlheimatstadt New York. Dort gewann er 2003 den Wettbewerb für den Wiederaufbau von Ground Zero. Und erneut dient Liebeskinds Architektur der Erinnerung.
15: Even though nobody declared this site sacred.
14: Niemand hatte die Stätte für heilig erklärt, aber ich war ethisch überzeugt, du kannst nicht bauen, wo so viele Menschen gestorben sind. Ich kämpfte dafür, die Fundamente der beiden Türme unbebaut zu lassen und einen Gedenkort mit Wasserfällen zu gestalten, sodass man an diesem Ort eine spirituelle Erfahrung hat.
15: Spiritual experience at the site.
14: Die Gedenkstätte am Ground Zero gehört heute zu den meistbesuchten Orten in New York. Noch wichtiger ist Liebeskind jedoch, dass ihm auch heute noch Familienangehörige der Terroropfer dankbar sind für einen ebenso würdevollen wie ergreifenden Ort der Erinnerung.
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0: A7 Ulm Richtung Würzburg in Höhe Kreuzbiebel-Ried, Behinderungen nach einem Unfall. A8 Stuttgart Richtung München zwischen Neusers und Dasing, Stau nach einem Unfall. Die A9 Nürnberg Richtung München, da gibt es stockenden Verkehr zwischen Garching Süd und Schwabing. A94 Passau Richtung München, auch stockender Verkehr zwischen Hohenlinden und dem Kreuz München Ost. Genauso wie auf der 96 Lindau Richtung München, da stockt es zwischen Gräfelfing und Sendling. Und noch die A99 Westumfahrung München Richtung Nürnberg zwischen dem Dreieck München Südwest und dem Dreieck Feldmoching, ebenfalls stockender Verkehr. Das Wetter in Bayern. Das ist wechselnd bis stark bewölkt. Ab und zu kommt mal die Sonne durch. Gebietsweise sind aber immer wieder Regen und Schauer möglich, örtlich auch Gewitter. Die Schneefallgrenze liegt heute noch bei 800 bis 1200 Meter. Im Laufe des Nachmittags wird es dann langsam freundlicher. Die Sonne schafft es öfter mal durch, aber es bleibt ziemlich windig bei 7 bis 13 Grad. Und in der Nacht besteht auch weiterhin Frostgefahr bei plus 5 bis minus 2 Grad. Da ist es dann teils klar, teils wolkig. Morgen im Norden mehr Wolken als Sonne, vereinzelt auch Regen, vor allem nördlich des Mains. Im Süden ist es freundlicher mit Sonne und Wolken. Und so geht es auch in die nächsten Tage weiter. Christi Himmelfahrt wechselnd bewölkt, auch dann der Freitag unbeständig, aber es wird etwas milder, die Höchstwerte 9 bis 16 Grad.

0: Es ist 9:30.
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0: In Berlin schaut man heute gespannt auf den Abend. Dann kommt nämlich der Koalitionsausschuss zusammen und da haben Union und SPD schwierige Themen zu bereden, zum Beispiel die geplante Steuerreform. Da hat Vizekanzler Klingbeil klargestellt, er will Spitzenverdiener stärker belasten. Bundesgesundheitsministerin Warken hat sich mit ihren Sparplänen für die Krankenkassen den Ärger vieler Ärzte zugezogen. Sie ist heute beim Deutschen Ärztetag in Hannover. Und die EU will wieder mehr wichtige Medikamente in Europa herstellen, um Engpässe künftig zu verhindern. Am Mikrofon ist Dani Stahl. Guten Morgen. Zurück auf Los heißt es für Union und SPD, nachdem ihre Pläne für eine Entlastungsprämie im Bundesrat durchgefallen sind. Heute Abend im Koalitionsausschuss geht es darum, welche anderen Lösungen es gibt, um die Menschen angesichts der derzeitigen Energiekosten zu unterstützen. Aber auch die Steuerreform und die Haushaltsplanungen stehen auf der langen Besprechungsliste. Vorschläge gibt es einige, aber die müssen jetzt eben möglichst ohne Streit auf einen Nenner gebracht werden. Aus Berlin, Oliver Neuroth.
2: SPD-Chef Klingbeil hat sich beim Kongress des Deutschen Gewerkschaftsbundes dafür ausgesprochen, Menschen mit Einkommen zwischen 2.500 und 4.000 Euro im Monat zu entlasten. Um das zu finanzieren, möchte er Spitzenverdiener höher belasten. Ein Vorschlag, den CDU-CSU ablehnen.

0: Unionsfraktionschef Spahn setzt sich dafür ein, Steuervergünstigungen pauschal zu kürzen. Im Podcast von Table Briefing schlägt er vor, alle Subventionen um 5% zu kappen. Damit käme nach seinen Worten ein Milliardenbetrag zusammen. Der Druck auf die Regierungsparteien, neue Entlastungen für die Bürger zu beschließen, ist groß und Forderungen kommen von vielen Seiten. Die Deutsche Industrie- und Handelskammer verlangt, dass Firmen schneller entlastet werden. Die Idee, die Unternehmenssteuerreform soll auf 2027 vorgezogen werden, sagte DIHK-Hauptgeschäftsführerin Melnikow den Funke-Medien. Bisher möchte die Koalition die Körperschaftssteuer, die Unternehmen auf Gewinne zahlen, ab 2028 senken. Die Bundesvereinigung der Deutschen Arbeitgeberverbände pocht darauf, dass ein langfristiges Projekt der Regierung Fahrt aufnimmt, die Reform der Rentenversicherung. BDA-Hauptgeschäftsführer Kampeter sagte der Bild-Zeitung, Arbeitsministerin Baas müsse schnell ein Gesetz dazu vorlegen, ohne dass sich Arbeit weiter verteuere. Also ohne, dass die Lohnnebenkosten steigen, etwa die Abgaben zur Renten- und Krankenversicherung. Baas müsse jetzt entscheiden, statt weiter zu bremsen, sagte Kampeter.
1: Und der parlamentarische Geschäftsführer der Union, Steffen Bilger, zeigt sich vor dem Treffen heute Abend kompromissbereit. Es gebe viele gemeinsame Schnittmengen mit der SPD, hat der CDU-Politiker heute früh im gemeinsamen Morgenmagazin von ARD und ZDF gesagt. Man müsse bis Sommer einen Zeitplan für die Umsetzung der geplanten Einkommenssteuerreform vorlegen. Allerdings sieht er den Vorschlag von Bundesfinanzminister Klingbeil skeptisch, vor allem Spitzenverdiener stärker zu belasten.
2: Erstmal muss man feststellen, wir sind in Deutschland Hochsteuerland. Wir haben nach wie vor sehr hohe Steuereinnahmen. Wir haben auch sehr viele Schulden aufgenommen. Und da finde ich, gehört es dann schon dazu, wenn man über Gegenfinanzierung spricht, vor allem mal die Ausgabenseite anzuschauen. Und da ist der Finanzminister gefordert. Wir im Bundestag sind es aber auch. Es gibt noch viel Einsparpotenzial im Bundeshaushalt. Also auch da müssen wir darüber sprechen. Aber eine Entlastung von fast allen, nur über eine Belastung von ganz wenigen zu finanzieren, obwohl wir schon Hochsteuerland sind, obwohl wir Fachkräfte anwerben wollen für Deutschland, auch hochqualifizierte Fachkräfte, das kann aus unserer Sicht nicht funktionieren. Also auch die Ausgabenseite anschauen und dort zu maßgeblichen Einsparungen kommen, um diese Steuerreform zu gegenfinanzieren zu können.
1: Der parlamentarische Geschäftsführer der Union, Steffen Bilger, war das. Damit die Beiträge zur gesetzlichen Krankenversicherung nicht steigen, hat Bundesgesundheitsministerin Warken eine Reform auf den Weg gebracht. Mit der sollen die Kassen im kommenden Jahr um 16 Milliarden Euro entlastet werden. Das geht nur durch Einsparungen. Bei der Ärzteschaft stößt Warken aber auf viel Kritik. Und die wird sie sich wohl auch beim Deutschen Ärztetag anhören müssen. Sie kommt zur Eröffnung nach Hannover. Von dort berichtet Nikolaus Nützel.
3: Es dürfte ein kühler Empfang sein, der Bundesgesundheitsministerin Nina Warken beim Ärztetag in Hannover erwartet. Bei der Vertreterversammlung der Kassenärztlichen Bundesvereinigung, die immer direkt vor dem Ärztetag zusammenkommt, machten gestern Delegierte mit Trillerpfeifen ihrem Ärger lautstark Luft. Ärztepräsident Klaus Reinhardt ist zurückhaltender mit seiner Kritik an den Sparplänen der Bundesregierung. Aber auch er kann nicht verstehen, dass für Leistungen etwa von Hausärzten oder Kinderärzten, für die einige Zeit lang kein Budgetdeckel mehr galt, wieder eine Kostenobergrenze eingeführt werden soll.
4: Wenn also nach Kassenlage Hü und Hott in so kurzer Zeit hintereinander gesprochen wird, ist das für wirtschaftlich selbstständige Unternehmer, das sind Ärztinnen und Ärzte in der freien Selbstständigkeit selbstverständlich auch, eine schwierige Rahmenbedingung, an die man sich anpassen muss und wo es dann schwerfällt, sich anzupassen. Und ich glaube, dass wir da inzwischen einen Grad erreichen, der natürlich eine gewisse Form von Überforderung auch bedeutet.
3: Nicht nur Finanzfragen werden den Ärztetag beschäftigen. Das Ärzteparlament wird auch über den Umgang mit Suchtgefahren diskutieren. Viele Delegierte fordern eine strengere Regulierung, nicht nur bei Tabak und Alkohol, sondern auch im Bereich Social Media.
1: Viele Medikamente, die man bei uns in der Apotheke kaufen kann, werden in Asien hergestellt. Und immer wieder kommt es dabei auch zu Lieferproblemen. Das kann lebensgefährlich werden. Um Engpässe bei lebenswichtigen Medikamenten zu verhindern, will die EU jetzt die Produktion von Arzneimitteln leichter mit öffentlichen Geldern unterstützen. Was genau geplant ist, erzählt Katrin Schmidt in Brüssel.
5: Das große Ziel der Einigung, Europa soll weniger abhängig von einzelnen Lieferanten und der Herstellung außerhalb des Kontinents werden. Denn das hat in den vergangenen Jahren zeitweise dazu geführt, dass manche Medikamente in den Apotheken nicht mehr verfügbar waren, darunter etwa Schmerzmittel, Antibiotika oder Fiebersäfte für Kinder. Nach EU-Angaben stammten im vergangenen Jahr etwa 80-90% der Medikamente in Europa aus Asien, vor allem aus China. Ein Baustein der neuen Regeln betrifft die Vergabe öffentlicher Aufträge. Im Fall von wichtigen Arzneimitteln, bei denen es eine hohe Abhängigkeit von einem oder wenigen Ländern gibt, sollen hierbei künftig grundsätzlich in Europa hergestellte Medikamente bevorzugt werden. Die neuen Regeln eröffnen zum Beispiel auch die Option, dass Lieferanten proportional zu dem Anteil der in der EU hergestellten Arzneimittel und

0: Das hat das Auswärtige Amt mitgeteilt. Bei den Touristen handelt es sich um eine Unternehmerfamilie aus der Region Heilbronn. Stefan Überbach mit den Einzelheiten.
1: Das Kleinflugzeug vom Typ Cessna 210 war auf dem Weg von Namibias Hauptstadt Windhoek in die abgelegene Region Sossusvlei. Die Wüstengegend ist für ihre roten Sanddünen weltbekannt und ein beliebtes Reiseziel. Kurz nach dem Start am Sonntag brach der Kontakt zu der Maschine ab. Erst am Morgen danach konnte das Wrack in der Wüste lokalisiert werden, in einem schwer zugänglichen Gebiet. Die Airline sprach den Angehörigen der Todesopfer ihr Beileid aus. Die Ursache des Unglücks sei derzeit noch völlig unklar. Die namibische Luftfahrtbehörde hat eine Untersuchung eingeleitet. Kleinflugzeuge spielen im Tourismus Namibias eine wichtige Rolle, da viele Urlaubsregionen sowie Lodges und Nationalparks nur schwer mit dem Auto erreichbar sind. Jedes Jahr reisen mehr als 100.000 deutsche Urlauber nach Namibia. Sie sind damit die größte Besuchergruppe des Landes.
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3: Im Studio Birgit Harprath. Es bleibt dabei, die Preise steigen im April im Vergleich zum Vorjahr um 2,9%. Das Statistische Bundesamt bestätigte heute eine erste Schätzung. Unschwer zu raten, wer schuld am Preisdruck ist, die stark gestiegenen Energiepreise infolge des Irankrieges. Die verteuerten sich im Vergleich zum Vorjahr um gut 10%, die Kraftstoffpreise allein sogar um 26%. Vorsicht beim Klicken. Datenschützer werden nicht müde zu betonen, dass man sich jede Mail genau anschauen sollte, selbst wenn der Absender einem glaubwürdig erscheint. Auch Julia Klöckner hat da so ihre Probleme. Die Bundestagspräsidentin nutzt Signal und fiel auf eine Nachricht herein. Ein Fall von vielen. Signal will jetzt mit technischen Mitteln gegensteuern. Christian Sachsinger hat nachgefragt, was das bringt.
4: Wenn jemand zum ersten Mal eine Nachricht von einer unbekannten Nummer erhält, soll es künftig einen extra Warnhinweis geben. User sollen also nochmal kurz zum Innehalten und Nachdenken animiert werden, bevor sie einen Account in ihr Netzwerk aufnehmen. Vor allem dann, wenn der Account sich als Support von Signal ausgibt. Ob es darüber hinaus noch viele andere Möglichkeiten gibt, den Hackern einen Riegel vorzuschieben, ist fraglich, wie der IT-Sicherheitsexperte Christopher Kunz von Heise Security erklärt.
5: Signal hat nur relativ wenig Möglichkeiten, überhaupt was zu machen, denn die ganze Kommunikation ist ja verschlüsselt. Das heißt, die können auch nicht in die Nachrichten reinschauen, um zu schauen, wird da eine E-Mail-Adresse verlangt oder wird da eine Telefonnummer abgefragt oder wird jemandem ein gefährlicher Link geschickt.
4: Der Messenger wird gerade deshalb von vielen Politikern, Menschenrechtsaktivisten oder Journalisten genutzt, weil die Kommunikation über eine gute Ende-zu-Ende-Verschlüsselung abgeschottet ist. Auch Signal selbst weiß nicht, was in den Nachrichten steht. Ein Ende der Attacken ist unterdessen nicht in Sicht. Christopher Kunz glaubt, die mutmaßlich russischen Angreifer haben jetzt wahrgenommen, dass sie über Signal an hochrangige Politiker rankommen und werden ihre Angriffe eher noch forcieren.
3: Es gibt viele Branchen, wo beim Anteil von Frauen in der Belegschaft noch Luft nach oben ist. Deutschlands Handelsflotte gehört dazu. Nach Zahlen des Verbandes Deutscher Reeder liegt der Frauenanteil derzeit bei 7,2%. Ein Plus in zu kleinen Schritten, so der Verband vor dem anstehenden Internationalen Aktionstag der Branche. Es gehe nicht nur um Chancengleichheit, sondern auch um die Zukunftsfähigkeit angesichts des Fachkräftemangels. US-Präsident Trump und die iranische Führung kommen mit ihren Verhandlungen nicht zurecht voran. Das drückt weiter die Stimmung an den Märkten. Immer noch nicht ist sehr klar, wann die Straße von Hormuz wieder geöffnet sein wird für den so wichtigen Transport von Rohöl zum Beispiel. Zum Börsenstart büßte der deutsche Leitindex 1,3% auf 24.036 Punkte ein. Jetzt legen die USA im Konflikt noch einmal mit Maßnahmen nach, die die eh schon schwache Wirtschaft im Iran treffen. Mehr dazu von Ann-Kathrin Beck.
6: Neue US-Sanktionen gegen den Iran könnten die Lage nun weiter verschärfen. Die USA werfen mehreren Firmen und Personen aus Hongkong und den Vereinigten Arabischen Emiraten vor, beim Verkauf iranischen Öls nach China geholfen zu haben. An den internationalen Märkten sorgte das für Verunsicherung. Außerdem befürchten Händler, dass es zu Lieferengpässen beim Öl kommen könnte. Denn laut einer Reuters-Umfrage ist die Ölförderung der OPEC im April auf den niedrigsten Stand seit mehr als 20 Jahren gefallen. Die Ölpreise zogen wieder deutlich an. Ein Fass Nordseeöl der Sorte Brent kostet inzwischen rund $105. Für Überraschungen sorgt

heute Morgen positive Quartalszahlen zwei deutscher Unternehmen. So konnte Bayer seinen Gewinn im Vergleich zum Vorjahr verdoppeln, dank guter Geschäfte mit Soja- und Maissaatgut sowie laufender Sparprogramme. Auch der Rückversicherer Münchner Rück konnte ein Jahr nach den großen Waldbränden in Los Angeles wieder deutlich mehr Gewinn einfahren. Dank geringerer Katastrophenschäden in den vergangenen Monaten lag der Überschuss im ersten Quartal knapp 60% höher als ein Jahr zuvor.

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1: Es ist 9:45 Uhr.
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1: Sisi Forster mit den Nachrichten.
3: Union lehnt stärkere Belastung von Spitzenverdienern ab. Über eine entsprechende Forderung von SPD-Finanzminister Klingbeil sagte der CDU-Politiker Bilger, man könne nicht eine Entlastung von fast allen nur über die Belastung von ganz wenigen finanzieren. Deutschland sei schon Hochsteuerland. Bilger plädiert für Einsparungen im Bundeshaushalt, um die Steuerreform gegenzufinanzieren. Ärztepräsident Reinhardt will Aufschub für Krankenkassensparpaket. Im Interview mit dem Bayerischen Rundfunk kritisierte er, dass die Reform von Gesundheitsministerin Warken binnen weniger Monate durchs Parlament gebracht werden soll. Man müsse auch mal aushalten, dass über Dinge länger diskutiert werden muss. Deutschland finanziert Militärausbildung in der Ukraine. Wie Bundesverteidigungsminister Pistorius in Kiew bekannt gab, will sich der Bund mit mehr als 10 Millionen Euro an einer EU-Initiative zum Aufbau militärischer Ausbildungszentren beteiligen. Die sollen laut Pistorius dafür sorgen, dass die Einsatzfähigkeit der ukrainischen Armee hoch bleibt, auch nach einem möglichen Frieden mit Russland. Trump sieht Iran-Waffenruhe kurz vor dem Scheitern. Als Grund nannte der US-Präsident den so wörtlich dämlichen Vorschlag aus Teheran zur Beendigung des Krieges. Laut iranischen Staatsmedien beinhaltet der ein Ende des Krieges an allen Fronten, also auch im Libanon. Außerdem fordert der Iran demnach etwa die volle Souveränität über die Straße von Hormus. Untersuchung zeigt systemische sexualisierte Gewalt beim Hamas-Terrorangriff auf Israel am 7. Oktober 2023. Der Bericht einer Zivilkommission in Israel führt unter anderem Vergewaltigungen, sexuelle Folter und Übergriffe an Leichen auf. Dazu sei es auch während der Geiselhaft gekommen. Das rund 300 Seiten lange Papier stützt sich laut Kommission auf Zeugenaussagen, visuelle Dokumentationen und forensische Beweise. Er soll als Grundlage für mögliche Strafverfolgung dienen. Das Wetter in Bayern. Regnerisch bei 7 bis 13 Grad.
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4: Mit Nina Pietschmann. Die Allianz Arena in München ist am Abend zum Schauplatz einer groß angelegten Einsatzübung des Bayerischen Roten Kreuzes geworden. Hunderte Einsatzkräfte probten dort den Ernstfall unter realistischen Bedingungen. Das BRK wollte vor allem eine politische Botschaft senden, nämlich die, das Ehrenamt mehr zu stärken. Anita Fünfinger.
5: Etwa 20 Menschen liegen auf dem Boden. Einige scheinen schwer verletzt zu sein. Ein kleiner Bus ist in eine Menschenmenge gefahren. Ein unbekannter giftiger Stoff ist dabei freigesetzt worden. Rettungskräfte sind auf dem Weg. Ein Hubschrauber kreist in der Luft. Noch gibt es keine genaue Übersicht, was auf dem Gelände der Allianz Arena in München genau passiert sein könnte. Klar ist nur, das wird ein Großeinsatz. Nur eine Übung. Aber es soll täuschend echt wirken. Die Verletzten haben Kunstblut am ganzen Körper. Sie schreien vor Schmerzen.
6: Könnt ihr euch mal hinsetzen? Kurz? Ja, genau. Ganz ruhig. Wir sind jetzt für Sie da.
5: Julia Sicklinger ist bei dieser Übung des Bayerischen Roten Kreuzes dabei. Sie ist gelernte Apothekerin. Heute ist sie für die Erstversorgung zuständig.
6: Von daher habe ich dann mit meinem Arbeitgeber abgesprochen, ob es in Ordnung wäre, auf Überstunden früher zu gehen und das ja so durchführen zu können heute.
5: Das Bayerische Rote Kreuz will mit dieser Übung auf ein Problem aufmerksam machen. Denn Helfer beim THW, bei der Feuerwehr oder eben beim BRK werden bei solchen Übungen nicht gleich behandelt. Aber genau das will der bayerische BRK-Präsident Hans-Michael Weiske erreichen. Eine Helfergleichstellung.
7: Helfergleichstellung bedeutet, dass wir genauso wie die Feuerwehr, Mitglieder des THWs, dass die auch für Übungen wie diese heute freigestellt werden. Und heute sind einige Kameradinnen und Kameraden dabei, die Urlaub nehmen müssen.
5: Von der Tribüne aus beobachten Politiker den Großeinsatz. Bundesinnenminister Alexander Dobrindt ist mit Staatssekretärin Daniela Ludwig da. Bayerns Innenminister Joachim Herrmann und Justizminister Georg Eisenreich stehen an der Seite von Ministerpräsident Markus Söder. Das BRK hat sie alle zu diesem Termin eingeladen, auch um Druck zu machen. Dass das Ehrenamt wichtig ist und von all diesen Politikern auch viel gelobt wird, das weiß das Rote Kreuz. Sie wollen aber endlich auch rechtlich Bewegung in der Sache sehen. Markus Söder verspricht Einsatz.
8: Ich glaube, dass wir bei dem Thema Gleichstellung und Ausgleich natürlich noch einen Schritt vorankommen müssen. Wir werden uns dafür größtmöglichst einsetzen.
5: Dafür müsse man aber auch mit der Wirtschaft sprechen, sagt Söder. Schließlich müssten die Firmen, die die Helfer freistellen müssen, auch mitmachen. Im Bayerischen Landtag ist über diese sogenannte Helfergleichstellung schon öfter diskutiert worden. Es gab einen Gesetzentwurf der Grünen, den CSU und Freie Wähler abgelehnt haben.
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9: Seit dem Ende des Bosnienkrieges vor 30 Jahren und dem Dayton-Friedensabkommen gibt es den sogenannten Hohen Repräsentanten. Er überwacht im Auftrag der internationalen Staatengemeinschaft, ob das Abkommen auch eingehalten wird. Er hat weitreichende Befugnisse. Er kann zum Beispiel Gesetze erlassen oder Politiker absetzen. 5 Jahre lang hatte der CSU-Politiker Christian Schmidt das Amt inne. Jetzt hat er seinen Rücktritt angekündigt. Sarah Beham aus unserem Studio Südosteuropa über die möglichen Hintergründe und die Bilanz, die Schmidt selber zieht.
10: Christian Schmidt geht und mit ihm eine der zentralen Figuren der internationalen Bosnienpolitik. Der hohe Repräsentant, eine Art oberster Hüter des Friedens in Bosnien, tritt nach 5 Jahren im Amt zurück. Er habe viel erreicht, wie er sagt, aber
11: ich sehe, dass nach wie vor eine Reihe von Aufgaben noch nicht erfüllt sind. Dies bleibt der weiteren Arbeit vorbehalten und sollte vor allem im Rahmen der EU-Beitrittsverhandlungen eine wichtige Rolle spielen.
10: Im Herbst stehen Wahlen in Bosnien an. Als Vertreter der Vereinten Nationen habe er Fortschritte in Sachen Transparenz erzielt, viel gegen Wahlbetrug vorangebracht.
11: Somit gehe ich mit einem lachenden und einem weinenden Auge aus den fordernden, schwierigen 5 Jahren von Sarajevo, Tuzla, Banja Luka und Mostar weg. Die Politik ist schwierig. Die Menschen sind Europäer par excellence.
10: Die nächsten Wochen will Schmidt nutzen, um alles für seine Nachfolge vorzubereiten. Doch wer auf den CSU-Politiker folgt, ist noch völlig unklar. Überraschend kommt sein Rücktritt zwar nicht, doch der Zeitpunkt sorgt für Unruhe, auch mit Blick auf Europa. Vedran Cic vom Österreichischen Institut für internationale Politik meint,
12: Bosnien ist ein Nebenschauplatz globaler Entwicklungen, aber doch im europäischen Kontext ein sehr wichtiger und wesentlicher Nebenschauplatz, von dem eine mögliche Instabilität auch droht.
10: Beobachter wie Cic, der selbst aus Bosnien stammt, vermuten hinter dem Rücktritt Schmidts auch politischen Druck aus Washington.
12: Weil er offensichtlich als ein Stolperstein hier gesehen wurde.
10: Konkret gehe es um wirtschaftliche Interessen im Westbalkan. Investoren, die dem US-Präsidenten Donald Trump nahestehen, planen offenbar Energieprojekte in Bosnien und Herzegowina, darunter eine Gaspipeline aus Kroatien.
12: Auf einmal stehen eben im Mittelpunkt die Geschäftsinteressen, nicht vielleicht direkt von Donald Trump, aber von engen Kreisen rund um Donald Trump im Vordergrund. Und für diese sind die USA offensichtlich bereit, all die Prinzipien über Bord zu werfen.
10: Unterstützt werden die Pipeline-Pläne auch von Milorad Dodik. Der Nationalist aus dem serbisch-dominierten Landesteil Republika Srpska gilt als Sympathisant von US-Präsident Donald Trump. Gleichzeitig ist er ein Verbündeter von Wladimir Putin. Dem bosnisch-serbischen Politiker Dodik wird Korruption vorgeworfen. Seine Separatismusziele hat er erst Anfang Februar so formuliert.
13: Mein Hauptziel ist die unabhängige Republika Srpska und das ist nicht verschwunden. Es ist nicht verschwunden.
10: Dodik gilt als schärfster Kritiker von Christian Schmidt. Beobachter haben jetzt die Sorge, mit dem Rücktritt von Schmidt könnte das internationale Kontrollsystem in Bosnien geschwächt werden. Entscheidend wird deshalb die Nachfolge. Politikwissenschaftler Cic erwartet,
12: dass die US-Amerikaner gerne eine andere Person an der Spitze des OHR hätten, die kooperationsbereiter wäre, unter Anführungsstrichen, und bereiter wäre, die US-amerikanischen Interessen hier umzusetzen.
10: Der Rücktritt von Christian Schmidt als UN-Vertreter in Bosnien könnte weit mehr sein als nur ein Personalwechsel. Ein neuer Belastungstest für Europas Einfluss und Stabilität auf dem Balkan.
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14: Mit Johannes Krause. Zwischen Frust und Feierlaune liegen beim FC Bayern nur wenige Tage. Vergangene Woche noch das bittere Aus in der Champions League, nun am kommenden Wochenende die Meisterfeier in München. Und die nächste große Bühne, die wartet schon. In anderthalb Wochen wollen die Bayern auch noch den DFB-Pokal holen. Vor dem Finale gegen den VfB Stuttgart haben sich gestern in Berlin Vertreter beider Clubs getroffen. Klar ist, die Bayern gehen hochmotiviert in das erste Pokalfinale seit 6 Jahren. Sportdirektor Christoph Freund.
15: Jetzt sind wir mal dabei, jetzt wollen wir das Ding natürlich auch mit nach Hause nehmen, aber das wird sehr, sehr spannend werden. Und natürlich, letzten Mittwoch, das war bitter. Wir wollten die Saison noch eine Woche länger haben, aber jetzt ist auch der Saisonschluss mit Berlin bei uns dann da und ja, das ist ein sehr, sehr großes Ziel.
14: Die Saison endet also, wie sie begonnen hat, mit einem Spiel Bayern gegen Stuttgart. Gegen den VfB haben die Münchner schon den Supercup gewonnen, außerdem beide Bundesligaspiele. Jetzt soll der nächste Sieg folgen und damit auch der nächste Pokal. Das DFB-Pokalfinale des FC Bayern gegen den Titelverteidiger Stuttgart findet dann nächste Woche Samstag am 23. Mai statt. Und dieses Spiel könnte dann auch ganz entspannt Dennis Aitekin verfolgen. Die Zeit dazu hätte er, denn er beendet am kommenden Wochenende seine Schiedsrichterkarriere. Seit 30 Jahren ist er als Schiedsrichter aktiv, seit 2008 pfeift er in der Bundesliga und ist einer der besten deutschen Schiedsrichter. Am Samstag wird er sein letztes Spiel also pfeifen und davor war aber noch zu Gast bei Blickpunkt Sport, Kilian Miedele.
16: Durch die Refcam erfährt man seit dieser Saison sehr gut, was Schiris wie Dennis Aitekin mit Spielern und Trainern so besprechen.
17: Was willst du von mir? Was willst du von mir? Ja, geh weg hier!
18: Aber ruhiger bleiben, weil sonst muss ich das nächste Mal wirklich Geld machen. Okay, haben wir uns verstanden?
16: Klare Ansagen mit Einfühlungsvermögen, das werden viele vermissen, wie Nürnbergs Trainer Miroslav Klose.
19: Ich glaube, was richtig gut an ihm war, ist, man konnte mit ihm sprechen. Und das ist für mich eine Riesenstärke, was ein Schiedsrichter haben muss. Dann hat er das mal weggelächelt, dann hat er mal nicht zugehört, dann hat er dir einen Spruch zurückgegeben. Wir sind alle Menschen und das ist das, was wir wollen, vor allem auf dem Fußballplatz.
16: Ähnlich geht es Augsburg-Stürmer Michael Gregoritsch und seinem Trainer Manuel Baum.
20: Dennis hat immer einen sehr, sehr guten Zugang zu uns Spielern.
21: Ich finde halt schon, dass er mit das Schiedsrichterwesen geprägt hat in Deutschland. Einfach einer der größten Schiedsrichter ist, die wir halt in Deutschland hatten. Ich finde schade, dass er aufhört.
16: Aitekin selbst mochte es immer, wenn er auf einen ebenso redefreudigen Spieler getroffen ist wie Thomas Müller.
22: Es ist bei einigen, zumindest bei Thomas zum Beispiel, sehr unterhaltsam gewesen, immer diese Diskussionen. Das war schon immer schön, ja.
16: An seine Anfänge in der Jugend erinnert sich Aitekin so.
22: Ich dachte mir, ich sollte vielleicht mal wenigstens die Regeln können, bevor ich da irgendwie dann über den Schiedsrichter schimpfe. Ich bin ja mit 17 Schiedsrichter geworden. Da besserst du natürlich da auch dein Taschengeld auf. Und ich habe am Wochenende teilweise 3 bis 4 Spiele geleitet. Das wäre heute undenkbar. Also ich bin froh, wenn ich ein Spiel überlebe.
16: Wie damals, vor fast 18 Jahren, sein Bundesliga-Debüt Hertha gegen Cottbus. Aitekins Weg beschreibt sein erster Lehrmeister, der Weltschiedsrichter von 1992, Aaron Schmidhuber.
23: Also er war, wie man so schön sagt, lernbegierig. Er hat vieles aufgenommen und aufgesaugt. Und man konnte dann bei den kommenden Spielen, wenn man ihm Tipps gegeben hat, schon sehen, dass er sich da immer wieder weiterentwickelt hat.
16: Jetzt, mutmaßt der ein oder andere, könnte er ja wieder als DJ aktiv sein, wie damals vor 6 Jahren beim Tropical House Festival in Landau.
22: Und seitdem werde ich auf dem Fußballfeld von Spielern angesprochen, wann ich denn das nächste Mal wieder auf Ibiza auflege. Ich habe natürlich alles Mögliche an Equipment zu Hause und beschäftige mich mit Musik, aber das ist eher für mich gewesen. Ich muss das ja schon klarstellen, also ich bin jetzt kein DJ. Seitdem habe ich auch gefühlt jede Woche 3 bis 4 Anfragen, ob ich am Wochenende Zeit habe zum Auflegen bei Hochzeiten oder sonstigen Veranstaltungen. Ich bin nicht buchbar.
16: In unteren Ligen weiterpfeifen ist erstmal auch keine Option.
22: Ich werde schon wahrscheinlich mal ein Spiel pfeifen, aber das kriege ich zu Hause nicht durch. Also das ist auf gar keinen Fall. Da müsste ich einen schriftlichen Antrag bei meiner Frau stellen und der wird massiv abgelehnt.
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9: A6 Nürnberg Richtung Heilbronn zwischen Schnelldorf und Crailsheim 5 Kilometer Stau und die A8 Stuttgart Richtung München zwischen Neuses und Dasing stockender Verkehr nach einem Unfall. Das Wetter in Bayern. Wechselnd bis stark bewölkt ist es. Die Sonne kommt immer mal wieder durch. Gebietsweise sind Regen oder Schauer möglich, örtlich auch Gewitter. Die Schneefallgrenze liegt bei 800 bis 1200 Metern, das Ganze bei 7 bis 13 Grad. Richtung Abend wird es dann langsam freundlicher, da schafft es die Sonne öfter mal durch. Der Wind bleibt uns aber erhalten. Kommende Nacht ist es dann teils klar, teils wolkig und es besteht wieder Frostgefahr bei Temperaturen zwischen plus 5 und minus 2 Grad. Ab morgen geht es dann langsam etwas bergauf, zumindest mit den Temperaturen. Schnee ist dann keiner mehr zu erwarten, 9 bis 16 Grad, aber es bleibt unbeständig. Immer wieder Sonne und Wolken, vereinzelt auch Regen, auch dann an Himmelfahrt. Schauerartige Regenfälle und Gewitter gibt es dann am Freitag wieder.

0: Es ist 10 Uhr.
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0: Und wir sind als erstes beim Kongress des Deutschen Gewerkschaftsbundes. Da ist nämlich heute früh Bundeskanzler Merz zu Gast und er hat die Pläne für eine Rentenreform verteidigt. Dann schauen wir auf zwei Termine heute Abend. Berlin, 18 Uhr, Koalitionsausschuss. Die Spitzen von Union und SPD haben viel zu bereden, vor allem nachdem ja gerade die Entlastungsprämie im Bundesrat durchgefallen ist. Und in Cannes beginnen heute Abend die internationalen Filmfestspiele. Mehr dazu gleich und dann auch in der Kultur ausführlich in 20 Minuten. Am Mikrofon ist Dani Stahl. Guten Morgen. Während Vizekanzler Klingbeil gestern noch viel Applaus für seine Rede beim Bundeskongress des Deutschen Gewerkschaftsbundes bekommen hatte, hat es Bundeskanzler Merz heute wesentlich schwieriger. Unbeirrt hat der CDU-Politiker trotz Pfiffen und Zwischenrufen seine Positionen verteidigt und nochmal deutlich gemacht, dass die Bundesregierung unter massivem Handlungsdruck steht, unter anderem bei der Pflege oder gesetzlichen Rente. Die Reformen seien notwendig, um die Beitragslasten zu begrenzen, sagte Merz.
2: Diese Reformvorhaben sind keine Bedrohung, sondern sie sind eine große Chance. Sie sind eine große Chance, meine Damen und Herren. Drei starke Säulen, gesetzlich, betrieblich und privat, werden in ein neues Verhältnis zueinander treten und zusammen, so haben wir es im Koalitionsvertrag geschrieben, ein verlässliches Gesamtversorgungsniveau ergeben, das insgesamt höher sein wird, als es allein die gesetzliche Rente erreichen kann. Und meine Damen und Herren, damit auch dies klar ist, niemand in diesem Land schlägt Kürzungen der gesetzlichen Rente vor. Sie wären im Übrigen auch gar nicht zulässig.
0: Bundeskanzler Friedrich Merz auf dem DGB-Kongress in Berlin. Kein leichter Termin heute an diesem Vormittag für ihn und auch kein leichter Termin heute Abend, wenn dann die Regierungsparteien zum Koalitionsausschuss zusammenkommen. Da geht es natürlich um die geplanten Entlastungen für die Bürger angesichts der hohen Energiepreise. Da ist man ja im Bundesrat gerade mit der Idee einer 1.000-Euro-Prämie gescheitert. Jetzt müssen andere Ideen diskutiert werden, aber nicht nur das. Und dann geht es ja nicht nur um Inhaltliches, sondern auch um die Atmosphäre zwischen den Koalitionspartnern. Beim letzten Treffen vor einem Monat wurde hinterher berichtet, dass es heftigen Streit gegeben haben soll. Heute Abend kommt man also wieder zusammen, aber ein harmonisches Bild hat die Koalition bislang weiterhin nicht unbedingt abgegeben. Die Einzelheiten von Georg Schwarte.
3: Es hatte so schön angefangen, damals, vor gut einem Jahr, erster Koalitionsausschuss.
4: Ich kann Ihnen sagen, dass wir uns in einer ausgesprochen guten Atmosphäre getroffen haben.
3: Ausgesprochen gut ist ein Jahr später nur noch sehr wenig. Wo nur anfangen beim Blick auf Koalition und Atmosphäre?
5: Fangen wir damit an, die Lage ist ja durchwachsen. Objektiv wie subjektiv.
3: Objektiv meint Markus Söder, Krieg, Krisen, drohende Rezession, kaum Wachstum. Subjektiv die Außendarstellung der schwarz-roten Regierungstruppe. Oder wie Unionsfraktionschef Spahn zuletzt kurz diagnostizierte.
6: Das Bild, das wir abgegeben haben, so. Punkt, Ende, aus.
3: Aber vom Aus wollen Sie heute nicht reden, lieber vom Auf, vom Aufbruch, vom Auftakt für Reformen oder auch vom Aufräumen.
5: Deswegen ist für uns wichtig, dass wir auch mal mit mentalen Aufräumarbeiten beginnen.
3: Mentale Aufräumarbeiten, ein neues Söder-Wort. Da war die Entlastungsprämienpleite, geboren im letzten Koalitionsausschuss in der Villa Borsig gegen Mitternacht. Am vorigen Freitag dann vom Bundesrat mit öffentlicher Ohrfeige abgelehnt.
5: Es war eine gut gemeinte Idee. Gut gemeint hast, aber noch nicht automatisch, dass es alle gut finden.
3: Jetzt müssen sie heute wieder irgendwie zueinander finden. Wie? Schon wieder hat der Mann aus Bayern, der heute auch dabei sein wird, ein schönes Wort parat, eins mit Kompetenz drin.
5: Ich glaube, dass wir mit konstruktiver Entscheidungskompetenz nicht nur die Stimmungen, sondern auch die tatsächliche Lage verbessern können.
3: Stichwort konstruktive Entscheidungskompetenz. Finanzminister Lars Klingbeil, SPD, wird heute wohl erste Ideen für sein Steuerreformkonzept präsentieren. Kleine und mittlere Einkommen sollen entlastet werden. Soweit so klar. Aber wie genau und wie finanziert man's? Klingbeil ist da am Vortag sehr schweigsam.
7: Das erste Informationsrecht liegt jetzt beim Koalitionspartner und das kriegen die dann morgen im Koalitionsausschuss.
3: Denn auch bei der Steuerreform gibt es mental ein paar Dinge aufzuräumen. Besser Verdienende in die Pflicht nehmen, sagt Klingbeil. Mit mir nicht, sagt Richtlinienkompetenzinhaber Merz.
8: Die unteren und mittleren Einkommen zu entlasten und die oberen noch zusätzlich zu belasten, geht einfach nicht. Und das ist ein Dissens mit der SPD. SPD.
3: Darüber reden Sie dann heute Abend auch miteinander, nicht mehr übereinander. Das haben Sie sich schon wieder versprochen. Und reden wollen Sie auch mit den Ländern und den Kommunen, betont Lars Klingbeil an dieser Stelle.
9: Ich will an dieser Stelle für mich noch einmal betonen, Reformen für ein starkes Land gelingen auch nur, wenn wir sie gemeinsam Bund, Länder, Kommunen tragen, inhaltlich, aber auch hinsichtlich der finanziellen Wirkung. Und dafür müssen wir alle an Kompromissen arbeiten.
3: Das hatte bei der Entlastungsprämie ja nicht so gut geklappt. Jetzt also Steuerreform gemeinsam mit den Ländern. In Sachen Umgang miteinander hat eine, die heute Abend nicht dabei ist, die Juristin und Bundesjustizministerin Stefanie Hubig, SPD, gerade beim Sender NTV, einen Rat für den Koalitionsausschuss.
10: Ich komme aus einer politischen Kultur, in der man eben die Probleme hinter den Kulissen löst.
3: Heute ab 18 Uhr lösen Sie dann hinter den Kulissen im Koalitionsausschuss vielleicht die Probleme. Eine Pressekonferenz danach ist Stand jetzt jedenfalls nicht geplant.
0: Georg Schwarte war das über die Ausgangslage vor dem Koalitionsausschuss heute Abend in Berlin. Das deutsche Gesundheitssystem braucht dringend Geld, denn es drohen in den kommenden Jahren Milliardenlöcher. Die will die Gesundheitsministerin Nina Wagen mit einer Reform der gesetzlichen Krankenkassen stopfen. Gespart werden soll etwa bei Facharztbesuchen. Ärztepräsident Klaus Reinhardt hat im BR-Interview nochmal deutlich gemacht, dass aus seiner Sicht an der falschen Stelle gespart wird. Seiner Meinung nach sollte bei den Bürgergeldempfängern gekürzt werden. Hier sieht er großes Einsparpotenzial.
11: Das sind pro Jahr ca. 12 Milliarden Euro. Auch die Finanzkommission Gesundheit, die Expertenkommission, die sich Gedanken gemacht hat, was man tun kann, hat das festgestellt. Und der Finanzminister ist aber nicht bereit, diese Summe auszugleichen, sodass das Haushaltsdefizit, was wir auf der Bundesebene haben, in erheblichem Maße getragen werden soll, eben auch von den gesetzlich Krankenversicherten. Und das finden wir nicht solidarisch, unangemessen, weil es eine gesamtgesellschaftliche Solidarleistung ist, den Bürgerversicherungsempfängern auch eine Gesundheitsversorgung natürlich zu gewähren. Und insofern haben wir einen Druck auf dem System, der ohne diese Maßnahme bei weitem geringer wäre, sodass man dann in aller Ruhe sich zunächst mal weniger mit Sparpaket, sondern vielleicht mit Strukturreformen wie Primärarztversorgung und etc. befassen könnte.
0: Und Bundesgesundheitsministerin Wagen hat auf die Kritik von Ärztepräsident Reinhardt reagiert. Der Bund beteilige sich nach ihrer Ansicht so gut wie er könne, sagte sie ebenfalls im BR-Interview.
12: Natürlich haben wir im Blick, wie sich unsere Maßnahmen auch auf die Versorgung auswirken und sind da auch durchaus bereit, mit den Ärzten über Folgen zu sprechen. Nun war es jetzt aber so, dass wir in den vergangenen Jahren immer mehr Geld zusätzlich ins System gegeben haben für zusätzliche Termine zur Verkürzung der Wartezeiten. Und das hat eben schlicht nicht funktioniert. Und das sagt nicht nur ich, das sagt auch der Bundesrechnungshof. Und da muss einfach jetzt gehandelt werden. Wenn zusätzliches Geld nicht den Erfolg bringt, dann können wir uns diese zusätzliche Vergütung einfach im Moment schlicht nicht mehr leisten.
0: Bundesgesundheitsministerin Wagen war das heute früh im BR. Und mit dieser Auseinandersetzung zwischen den Ärzten und der Gesundheitsministerin rund um die Reform der Krankenversicherungen, das war auch unser Thema des Tages heute früh und das finden Sie als Podcast in ARD Sounds. Viele Medikamente, die man bei uns in der Apotheke kaufen kann, werden in Asien hergestellt. Und immer wieder kommt es dabei auch zu Lieferproblemen. Das kann lebensgefährlich sein. Um Engpässe bei lebenswichtigen Medikamenten zu verhindern, will die EU jetzt die Produktion von Arzneimitteln leichter mit öffentlichen Geldern unterstützen. Was da genau geplant ist, berichtet aus Brüssel Katrin Schmidt.
13: Das große Ziel der Einigung, Europa soll weniger abhängig von einzelnen Lieferanten und der Herstellung außerhalb des Kontinents werden. Denn das hat in den vergangenen Jahren zeitweise dazu geführt, dass manche Medikamente in den Apotheken nicht mehr verfügbar waren, darunter etwa Schmerzmittel, Antibiotika oder Fiebersäfte für Kinder. Nach EU-Angaben stammten im vergangenen Jahr etwa 80-90% der Medikamente in Europa aus Asien, vor allem aus China. Ein Baustein der neuen Regeln betrifft die Vergabe öffentlicher Aufträge. Im Fall von wichtigen Arzneimitteln, bei denen es eine hohe Abhängigkeit von einem oder wenigen Ländern gibt, sollen hierbei künftig grundsätzlich in Europa hergestellte Medikamente bevorzugt werden. Die neuen Regeln eröffnen zum Beispiel auch die Option, dass Lieferanten proportional zu dem Anteil der in der EU hergestellten Arzneimittel und Wirkstoffe vergütet werden. Außerdem ist vorgesehen, dass sich EU-Länder stärker zusammentun können, um gemeinsam wichtige Medikamente zu beschaffen. Das betrifft unter anderem Arzneimittel für seltene Erkrankungen, bei denen sonst laut EU-Kommission der Markt versagt. Die nun erlangte Einigung muss noch formal von Parlament und den EU-Mitgliedstaaten bestätigt werden.
0: Nach dem Ausbruch des Hunter-Virus auf dem Kreuzfahrtschiff Hondius ist die Evakuierung jetzt abgeschlossen. Das Schiff lag zuletzt vor der Kanareninsel Teneriffa. Drei Menschen waren an Bord verstorben. Weitere Passagiere waren positiv auf das Virus getestet worden. Sie alle wurden unter strengen Sicherheitsvorkehrungen vom Schiff und in ihre Heimatländer gebracht. Julia Macher.
14: Am Montagabend ist die MV Hondius aus dem Hafen Granadilla im Südosten Teneriffas ausgelaufen und nimmt nun Kurs auf die Niederlande. An Bord etwa 30 Crewmitglieder und der Leichnam einer deutschen Frau, einem der drei Todesopfer des Hunter-Virus-Ausbruchs an Bord des Kreuzfahrtschiffes. Unter hohen Sicherheitsvorkehrungen waren in den vergangenen zwei Tagen 122 Menschen von Bord gebracht und in ihre Herkunftsländer zurückgeflogen worden. Die spanische Regierung wertet die Operation als Musterbeispiel für eine erfolgreiche internationale Kooperation, auf die Spanien als federführendes Land stolz sein könne. An der Rückführungsaktion waren 23 Länder beteiligt. Die Aufnahme des Schiffes hatte zu einem Streit zwischen der Zentralregierung in Madrid und der Regionalregierung der Kanaren geführt. Sie fürchtete um die Sicherheit der Menschen auf den Inseln. Mehrere Teilnehmer der Kreuzfahrt wurden inzwischen positiv auf das Hunter-Virus getestet. Die Gefahr für die breite Öffentlichkeit stuft die Weltgesundheitsorganisation weiter als gering ein.
0: In Namibia sind beim Absturz eines Kleinflugzeugs der Pilot und die drei Passagiere ums Leben gekommen. Alle vier waren deutsche Staatsbürger, das hat das Auswärtige Amt mitgeteilt. Bei den Touristen handelt es sich um eine Unternehmerfamilie aus der Region Heilbronn. Stefan Überbach.
15: Das Kleinflugzeug vom Typ Cessna 210 war auf dem Weg von Namibias Hauptstadt Windhoek in die abgelegene Region Sossusvlei. Die Wüstengegend ist für ihre roten Sanddünen weltbekannt und ein beliebtes Reiseziel. Kurz nach dem Start am Sonntag brach der Kontakt zu der Maschine ab. Erst am Morgen danach konnte das Wrack in der Wüste lokalisiert werden, in einem schwer zugänglichen Gebiet. Die Airline sprach den Angehörigen der Todesopfer ihr Beileid aus. Die Ursache des Unglücks sei derzeit noch völlig unklar. Die namibische Luftfahrtbehörde hat eine Untersuchung eingeleitet. Kleinflugzeuge spielen im Tourismus Namibias eine wichtige Rolle, da viele Urlaubsregionen sowie Lodges und Nationalparks nur schwer mit dem Auto erreichbar sind. Jedes Jahr reisen mehr als 100.000 deutsche Urlauber nach Namibia. Sie sind damit die größte Besuchergruppe des Landes.
0: An der Côte d'Azur wird es wieder besonders glamourös. Die internationalen Filmfestspiele von Cannes starten. In diesem Jahr ist das deutsche Kino stark vertreten und auch die deutsche und europäische Geschichte wurde zu Filmstoff verarbeitet. Bettina Dunkel berichtet aus Südfrankreich.
16: Wenn heute Abend die 79. Ausgabe des berühmtesten Filmfestivals der Welt eröffnet wird, beginnt wieder das große Schaulaufen in Cannes. Über den roten Teppich flanieren wird unter anderem der neuseeländische Filmemacher Peter Jackson. Der Regisseur der Herr-der-Ringe-Trilogie erhält die Ehrenpalme für sein Lebenswerk. Außerdem erwartet werden Stars wie Demi Moore, die Oscar-prämierte Regisseurin Chloe Zhao und der südkoreanische Filmemacher Park Chan-wook. Sie sind Teil der neunköpfigen Jury, die darüber entscheidet, welcher der 22 Wettbewerbsfilme dieses Jahr die Goldene Palme gewinnt. Im Rennen um den renommierten Filmpreis ist unter anderem die Berliner Regisseurin Valeska Griesebach. Ihr in Bulgarien gedrehtes Drama »Das geträumte Abenteuer« thematisiert den Mauerfall als Wendepunkt für Europa. Im Jahr 1949 spielt das Drama Vaterland. Hans Zischler und Sandra Hüller spielen darin den Schriftsteller Thomas Mann und dessen Tochter Erika. Der Spielfilm des polnischen Regisseurs Paweł Pawlikowski ist eine deutsche Koproduktion und wurde unter anderem in Frankfurt und Weimar gedreht. Am 23. Mai endet das Festival mit der Bekanntgabe der Gewinnerfilme.
0: Und auf das Filmfestival schauen wir auch in der BR24 Kultur um kurz vor 10:30. Und davor geht's um den Internationalen Tag der Pflege und ein Beispiel aus Finnland, wie man da mit Senioren umgeht.

0: Es ist gleich 9:45.
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0: Sisi Forster mit den Nachrichten.
2: Merz sieht bei Reformen alle in der Pflicht. Der Bundeskanzler hat die Menschen in Deutschland dazu aufgerufen, Veränderungen zu unterstützen. Beim Bundeskongress des DGB sagte er, der Staat könne Bürger und Unternehmen nicht vor allen Verwerfungen schützen. Um Wohlstand, Freiheit und Frieden zu sichern, müssten alle einen Beitrag leisten. Spitzen von Union und SPD treffen sich zum Koalitionsausschuss. Zum Thema Steuerreform kündigte Finanzminister Klingbeil vorab an, dass er Spitzenverdiener stärker zur Kasse bitten will. Dafür will er Menschen mit 2.500 bis 4.000 Euro monatlichem Einkommen entlasten. Der CDU-Politiker Bilger erteilte diesem Vorschlag eine Absage. Er sieht Einsparmöglichkeiten im Bundeshaushalt, mit denen eine Steuerreform gegenfinanziert werden könnte. Gesundheitsministerin weist Kritik der Bundesärztekammer zurück. Um im kommenden Jahr stabile Beiträge zu haben, brauche es ein Gesetz, das zum 1. Januar wirkt. Und da könne man nicht noch Wochen und Monate warten, sagte Warken im Interview mit dem BR. Ärztepräsident Reinhardt hatte der Regierung vorgeworfen, das Sparpaket zur finanziellen Stabilisierung der gesetzlichen Krankenkassen mit der Brechstange durchzudrücken. EU will mehr wichtige Medikamente in Europa herstellen. Um Engpässen bei lebenswichtigen Arzneimitteln vorzubeugen, soll die Produktion leichter mit öffentlichen Geldern unterstützt werden können. Darauf haben sich Unterhändler in Brüssel geeinigt. Europa soll dadurch weniger abhängig werden. In den vergangenen Jahren gab es etwa Engpässe bei Fiebersäften für Kinder. 4 Deutsche kommen bei Flugzeugabsturz in Namibia ums Leben. Unter den Opfern sind die langjährige Geschäftsführerin der mit Lidl und Kaufland verbundenen Dieter-Schwarz-Stiftung Silke Lohmiller, ihr Ehemann Richard und der gemeinsame Sohn. Die Touristen waren mit einer Cessna unterwegs. Die Absturzursache ist noch unklar. Das Wetter in Bayern. Regnerisch bei 7 bis 13 Grad.
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3: Mit Nina Pietschmann. Die Forderung nach einem Anschluss der Fernbahn an den Münchner Flughafen gibt es schon lange. Jetzt wird das ganz offenbar konkreter. Bei der Deutschen Bahn gibt es Planungen, die ICE-Linie 60, die bislang am Münchner Hauptbahnhof endet, bis zum Flughafen zu verlängern. Lena Deutsch berichtet.
4: Der ICE könnte dabei bestehende Gleise der S-Bahn-Linie 8 mitnutzen. Ein neuer Fernbahnanschluss müsste also nicht gebaut werden. Das berichtet der Münchner Merkur unter Verweis auf das Internetforum drehscheibe-online.de, in dem entsprechende Überlegungen diskutiert werden. Demnach sollen auch Lokführer bereits angefragt worden sein, ob sie die nötige Streckenkunde erwerben wollen. Als möglicher Starttermin ist offenbar Juli im Gespräch, allerdings mit zahlreichen offenen Fragen. Unklar ist unter anderem, wie die ICE-Züge ohne Beeinträchtigung des S-Bahn-Verkehrs in den dichten Takt der Linie S8 integriert werden könnten. Die Bahn äußert sich laut Münchner Merkur zurückhaltend, dementiert die Planungen aber nicht. Neue Angebote würden grundsätzlich erst kommuniziert, wenn alle für die Betriebsaufnahme erforderlichen Schritte abgeschlossen seien, so ein Sprecher. Gedacht ist die Verbindung vor allem für Flugreisende aus Südwestdeutschland und der Schweiz, nicht für Münchner selbst, da ein separates ICE-Ticket nötig wäre.
3: Eine lange Schlange vor der Damentoilette, während es bei den Herren meist schnell geht, kennen wir von Volksfesten, Konzerten oder aus dem Stadion. Das sei zum Teil eine Folge schlechter Bauvorgaben, sagen die Grünen im Bayerischen Landtag und wollen das ändern. Greta Prünster berichtet.
5: In Bayern regelt die sogenannte Versammlungsstättenverordnung, wie viele Toiletten es bei großen Veranstaltungen gibt. Bei 1000 Gästen sind zum Beispiel 12 WC-Becken für Frauen, 8 WC-Becken für Männer und 12 Urinale vorgesehen. Mit anderen Worten, Männern stehen für das kleine Geschäft insgesamt 20 Anlagen zur Verfügung, Frauen nur 12. Diesen Umstand will die Grünen-Fraktion im Bayerischen Landtag ändern und hat einen entsprechenden Antrag eingebracht. Dabei gehe es auch um gesellschaftliche Teilhabe, sagen die Grünen. Wer etwa bei einem Konzert länger in der Kloschlange steht, verpasst mehr vom kulturellen Geschehen. Hinzu kommt, Frauen haben durch Schwangerschaft und Periode einen größeren Bedarf an sanitären Anlagen. Das Bayerische Bauministerium verweist in der Sache auf ein bundesweites Regelwerk, das seit einiger Zeit überarbeitet werde. Den Grünen geht das nicht schnell genug. Am kommenden Dienstag wird der Bauausschuss im Landtag über ihren Antrag entscheiden.
3: Im Zusammenhang mit dem Millionendiebstahl aus Parkautomaten in Kempten ermittelt die Staatsanwaltschaft jetzt auch im Umfeld des mittlerweile verurteilten Ehepaars. Das hat die Staatsanwaltschaft auf PR-Anfrage mitgeteilt. Die Mutter, der Bruder und eine Bekannte der Frau sollen geholfen haben, das gestohlene Münzgeld in Höhe von rund 1,9 Millionen Euro bei der Bank einzuzahlen. Das Kemptener Landgericht hat einen ehemaligen Bauhofmitarbeiter und seine Ehefrau vergangene Woche zu 5,5 Jahren Haft verurteilt. 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
6: Heute ist Internationaler Tag der Pflege. In Deutschland sind viele Pflegebedürftige in Heimen untergebracht. Wie es auch anders geht, das zeigt das Beispiel Finnland. Dort wohnen immer mehr Senioren im Zuhause ihrer Pfleger und Pflegerinnen. Und das zusammen mit den anderen älteren Menschen, die nicht mehr alleine leben können. Ihr neues Zuhause ist eher eine Betreuungs-WG statt ein Seniorenheim. Und immer mehr Menschen entscheiden sich dafür. Dieses Modell habe viele Vorteile, sagt Pflegerin Mervi. Den Menschen gehe es besser, sie seien zufriedener und bräuchten oft weniger Medikamente. Unser Skandinavien-Korrespondent Christian Blenker hat eine Pflege-WG in Finnland besucht.
7: Wenn er Raimo Sumuinen ist schon früh auf den Beinen. Der 87-Jährige schaut nach den Pflanzen in einem kleinen Gewächshaus. Die Tomaten und Gurken brauchen dringend Wasser, sagt er. Normalerweise wache ich morgens sehr früh auf, gegen 5 oder 6 Uhr. Dann fange ich an, die Blumen zu gießen und die Pflanzen zu pflegen. Danach lese ich. Ich lese gerne und viel. So sind die Tage besonders angenehm. Raimo lächelt zufrieden. Sein Blick ist wach, die Backen noch etwas rosig von den kühlen Temperaturen im Garten. Fast wirkt es so, als habe er hier in Askola, etwa eine Stunde von Helsinki entfernt, schon immer gelebt. Dabei ist es streng genommen nicht sein Garten und das rote Backsteinhaus dahinter gehört ihm auch nicht, sondern seiner Pflegerin. Meine Frau ist vor einiger Zeit an Demenz erkrankt. Sie kam zuerst. Dann habe ich es an den Nieren bekommen und bin zu meiner Frau gezogen. So sollte das laufen, wenn ein Paar Pflege braucht. Beide sollten an denselben Ort kommen und nicht getrennt werden. Ein gewöhnliches Altersheim kam für Raimo und seine Frau nicht in Frage. Zu groß, zu unpersönlich findet der Finne. Zweimal in der Woche fährt er zur Dialyse in ein Krankenhaus. Den Rest kriege er noch weitgehend allein hin. Das Angebot von Mervi Laurila war deshalb perfekt für ihn. Die Pflegerin hat ihre eigenen 4 Wände in eine Art Senioren-WG umgebaut. 4 Bewohner leben bei ihr, jeder hat sein eigenes Zimmer, Küche, Wohnzimmer und Garten teilen sich alle.
8: Ich wohne hier mit ihnen, jeden Tag, das ganze Jahr über. Ich helfe ihnen beim Aufstehen, beim Anziehen, beim Waschen und koche den Frühstücksbrei. Und so startet der Tag. Dann gibt es den Vormittagskaffee, das Mittagessen, Nachmittagskaffee, Abendessen. Dann helfe ich ihnen abends beim Schlafengehen.
7: Die Auflagen für die Betreuung in den eigenen 4 Wänden, die Räume müssen groß genug und barrierefrei sein. Außerdem musste sich die Finnin für die neuen Aufgaben schulen lassen.
8: Der Sinn der Schulung ist auch, dass man sich selbst mit der Frage beschäftigen kann, ob das etwas für mich ist. Und natürlich lernt man auch, wie man ältere Menschen pflegt, ihnen Medikamente verabreicht und etwas über ihre Krankheiten. Die Ausbilder beurteilen dann, ob man für die Pflege zu Hause geeignet ist.
7: Pro Bewohner bekommt Mervi eine Pflegepauschale von umgerechnet mindestens rund 1.000 Euro. Hinzu kommen Aufwandsentschädigungen für Essen, Wasser und Strom. Dafür muss sie fast rund um die Uhr da sein. Pro Monat hat sie nur 3 freie Tage. Sie trage viel Verantwortung, erzählt die Frau mit den langen blonden Haaren, aber sie trage sie gerne.
8: Der größte Vorteil ist, dass ich Zeit habe, sie gut zu betreuen, so wie ich möchte, dass ältere Menschen betreut werden. Ich habe 4 Jahre in einem Altersheim gearbeitet. Hier hat man viel mehr Zeit für sie. Ich lerne sie besser kennen, ihre Krankheiten und ihre Persönlichkeit. Wir haben einen Bewohner, der hier schon seit 5 Jahren lebt. Mittlerweile kenne ich auch seine Verwandten.
7: Raimo Sumuinen genießt besonders den Austausch mit den anderen Bewohnern. Man koche zusammen und spiele oft. Das ist ein sehr persönlicher Ort der Pflege. Hier kümmert man sich um jeden Menschen. Niemand wird irgendwo krank liegen gelassen. Das ist sehr gut.
9: Auch deshalb wünscht sich der Finne, dass bald noch mehr solcher privaten Senioren-WGs entstehen.
6: Pflege-WG statt Altersheim. In Finnland ziehen Senioren und Seniorinnen, die Hilfe benötigen, ins Zuhause ihrer Pfleger.
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6: In Cannes beginnt heute das internationale Filmfestival. Im Wettbewerb um die Goldene Palme sind die großen Hollywood-Studios diesmal zwar nicht vertreten, trotzdem werden zahlreiche Stars aus den USA an der Côte d'Azur erwartet. Zum Beispiel Adam Driver, Demi Moore, Kristen Stewart und Barbara Streisand. John Travolta stellt seinen ersten Film als Regisseur vor. Aber bevor heute Abend die ersten Stars durch das Blitzlichtgewitter laufen, bereiten sich die Festivalfans auf die Eröffnung vor und erzählen vorbeilaufenden Neugierigen und Reportern ihre schönsten Anekdoten, wie auch Caroline Diller.
10: Noch ist der legendäre rote Teppich nicht ausgerollt und auch die Geräusche vor dem Festivalpalast an der Croisette sind wenig glamourös. Spanplatten werden zurechtgesägt. Ein Mitarbeiter streicht das Podest schwarz an, auf dem bald ein Wald aus Kameras stehen wird. Das Filmfestival als Work in Progress. Auf der anderen Straßenseite haben die eingefleischten Cannes-Liebhaber schon ihre Hocker und Trittleitern aufgebaut, befestigen sie mit schweren Eisenketten.
11: C'est des amis, hein, on se connaît depuis très longtemps et donc il y a une très grande complicité. On a tous quelque chose en commun, c'est le cinéma.
10: Eine eingeschworene Truppe sei das, erzählt France. Man kenne und helfe sich, weil alle eine Leidenschaft teilten, das Kino. Der Glamour, das Flair und nicht zuletzt die Nähe zu den Stars. All das sei einzigartig in Cannes, findet France.
11: Moi j'ai une rencontre avec Robert De Niro l'année dernière qui est venu signer.
10: Letztes Jahr habe ich Robert De Niro getroffen, der mir ein Autogramm gegeben hat. Leonardo DiCaprio war hier. Brad Pitt hat mal meine Brille aufgehoben, die runtergefallen war. Brad hat sie für mich aufgehoben. Sylvester Stallone war so wundervoll. Und John Travolta hat mich mit Küsschen auf die Wange gegrüßt.
11: Sylvester Stallone, qui a été absolument adorable. John Travolta, qui m'a fait la bise.
10: Jolene kommt aus Trinidad und Tobago, arbeitet in der Medienbranche und wollte unbedingt etwas von dieser Atmosphäre mitbekommen.
12: So, this is right up my alley and because I'm on vacation, my family, I guess.
10: Das ist genau mein Ding. Ich mache hier gerade mit meiner Familie Urlaub, aber wenn man einen kreativen Beruf hat, legt man das, glaube ich, in keinem Moment so richtig ab. Deshalb wollte ich an diesen symbolträchtigen Ort kommen. Ich erzähle in meinem Job selbst Geschichten, zwar nicht als Film, aber ich finde es so wichtig, gute Geschichten in die Welt zu tragen. Unter den Filmen und Geschichten, die aus Cannes in die Welt getragen werden, sind in diesem Jahr auch viele deutsche Beiträge oder solche, die sich mit deutscher und europäischer Geschichte befassen. Der polnische Regisseur Paweł Pawlikowski etwa erzählt in Vaterland Thomas Manns erste Reise durch das vom Krieg zerstörte Nachkriegsdeutschland. Laut Festivalchef Thierry Frémaux ist Vaterland ein Film,
13: qui en une heure et quart va balayer la question de l'Europe.
10: Der in ein Viertelstunden Themen abräumt wie Europa nach dem Krieg und die Rolle der Literatur, der das Verhältnis zur Vergangenheit erforscht, denn es geht auch um Goethe. Ein Film, der auch rein biografische Aspekte hat. Es geht um Thomas Mann, seine Tochter Erika und seinen Sohn Klaus. Ich war so glücklich, Dinge zu lernen. Das Kino erlaubt es, solche Dinge in nur ein Viertelstunden zu lernen, zu verstehen.
13: Il y a des choses comme ça que le cinéma en une heure et quart permet d'apprendre.
10: Der Film, in dem Hans Zischler und Sandra Hüller die Hauptrollen spielen, hat in Cannes am Donnerstag Premiere. Vielleicht sitzen France und ihre eingeschworene Cannes-Clique auch dann auf ihren Hockern und Trittleitern, um der Filmcrew zuzuwinken. Für France jedenfalls ist die Atmosphäre auch nach all den Jahren, die sie schon hier ist, immer noch und immer wieder etwas Besonderes. Es sei wie ein Traum, sagt sie. Feenhaft, großartig, fantastisch. Kann eben.
11: C'est un rêve, en fait. C'est féerique, voilà. C'est magnifique, c'est féerique. C'est fantastique, c'est Cannes, voilà.
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6: Die A6 Nürnberg Richtung Heilbronn zwischen Kreisheim und Ilshofen-Wolpertshausen Sperre nach einem Unfall. Da staut sich's ab dem Kreuz Feuchtwangen-Kreisheim. Und die A8 Stuttgart Richtung München zwischen Neuses und Dasing stockender Verkehr nach einem Unfall. Das Wetter in Bayern, es kann regnen oder Schauer geben. Am Nachmittag kommt dann so langsam die Sonne auch mal durch bei 7 bis 13 Grad. Windig bleibt es dazu und es geht unbeständig weiter in den kommenden Tagen mit Wolken, Sonne und immer wieder Regenschauern.

0: 10.30 Uhr und im Studio ist Benny Riemer.
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0: Unser Top-Thema, die Reformpläne bei der Rentenversicherung, wie der Kanzler das Vorhaben der Koalition beim DGB-Kongress unter Buhrufen und Pfiffen verteidigt hat, hören wir gleich. Die anderen Themen. Wegen der Lieferengpässe will die EU mehr lebenswichtige Medikamente selbst herstellen und der Eurovision Song Contest geht ins erste Halbfinale zum umstrittenen Beitritt Israels. Auch ein BR24-Hintergrund in 20 Minuten. Es wurde vorhin laut auf dem Bundeskongress des Deutschen Gewerkschaftsbunds in Berlin. Der Kanzler ist aufgetreten und in seiner Rede hat Friedrich Merz die Reformvorhaben verteidigt, die die Koalition gerade plant. Da gab es Pfiffe, Zwischenrufe, doch der CDU-Chef ist bei seiner Position geblieben und hat nochmal deutlich gemacht, dass die Bundesregierung unter massivem Handlungsdruck steht. Unter anderem bei der Pflege und bei der gesetzlichen Rente. Die geplanten Einschnitte seien dringend nötig, um die Beitragslasten zu begrenzen, hat Merz gesagt.
2: Diese Reformvorhaben sind keine Bedrohung, sondern sie sind eine große Chance. Sie sind eine große Chance, meine Damen und Herren. Drei starke Säulen, gesetzlich, betrieblich und privat, werden in ein neues Verhältnis zueinander treten und zusammen, so haben wir es im Koalitionsvertrag geschrieben, ein verlässliches Gesamtversorgungsniveau ergeben, das insgesamt höher sein wird, als es allein die gesetzliche Rente erreichen kann. Und meine Damen und Herren, damit auch dies klar ist, niemand in diesem Land schlägt Kürzungen der gesetzlichen Rente vor. Sie wären im Übrigen auch gar nicht zulässig.
0: Bundeskanzler Friedrich Merz auf dem DGB-Kongress in Berlin. Sich im Alltag verständigen, Deutsch lernen und leichter einen Job finden. Das sind die Ziele von Integrationskursen. Vor wenigen Monaten hatte das Bundesinnenministerium eine umstrittene Entscheidung getroffen und den Zugang eingeschränkt. Nur noch die verpflichtenden Integrationskurse werden gezahlt und keine Freiwilligen mehr. Jetzt soll diese Maßnahme wieder korrigiert werden. Die Koalition hat sich offenbar auf einen Kompromiss geeinigt, wie Paulina Milling berichtet.
3: Es geht dabei vor allem um Menschen ohne gesicherte Bleibeperspektive. Einige könnten schon ab Juni wieder an Integrationskursen teilnehmen, auf staatliche Kosten. Koalitionskreise bestätigen auf Anfrage entsprechende Informationen von WDR, NDR und Süddeutscher Zeitung. Der Kompromiss sieht demnach ein Kontingent von freiwilligen Teilnehmern vor, bei dem die Kosten übernommen werden. Wie groß oder klein dieses Kontingent ausfallen kann, soll je nach Haushalt und Finanzplanung entschieden werden. Priorität sollen Gruppen mit besonderem Integrationsbedarf haben, etwa Flüchtlinge aus der Ukraine, sowie EU-Bürger, die für den deutschen Arbeitsmarkt von Bedeutung sind. Auch Einzelfälle sollen berücksichtigt werden. Im Februar hatte das Bundesinnenministerium den Zugang zu kostenfreien Integrationskursen stark reduziert. Daraufhin war ein Streit mit der SPD entbrannt. Auch Länder, Kommunen, Träger und Wirtschaft hatten die Entscheidung kritisiert. Vergangenen Freitag hatte der Bundesrat die Regierung zu einer Korrektur aufgefordert. Das Innenministerium hatte die Entscheidung unter anderem mit Sparvorgaben begründet. Man wollte die Kurse hauptsächlich jenen bezahlen, die in Deutschland dauerhaft bleiben können. Die Kosten für die Integrationskurse waren stark gestiegen, von knapp 500 Millionen Euro 2021 auf mehr als 1,3 Milliarden im vergangenen Jahr.
0: Derzeit nicht lieferbar. Das bekommen die Beschäftigten in Apotheken in den letzten Jahren immer wieder angezeigt, wenn sie in ihrer Datenbank nach bestimmten Medikamenten suchen. Sie können diese Arzneimittel für ihre Kunden also noch nicht einmal bestellen. Viele erinnern sich noch an einen besonders großen Engpass bei Fiebersäften für Kinder. Im Winter 2022/23 war das. Hintergrund ist, dass viele Medikamente, die in Europa auf dem Markt sind, aus Asien kommen, mit Schwachstellen in den Lieferketten. Die EU will jetzt, dass mehr wichtige Medikamente in Europa hergestellt werden. Unterhändler haben sich in Brüssel auf bestimmte Regeln dazu verständigt. Von dort berichtet Katrin Schmidt.
4: Das große Ziel der Einigung, Europa soll weniger abhängig von einzelnen Lieferanten und der Herstellung außerhalb des Kontinents werden. Denn das hat in den vergangenen Jahren zeitweise dazu geführt, dass manche Medikamente in den Apotheken nicht mehr verfügbar waren, darunter etwa Schmerzmittel, Antibiotika oder Fiebersäfte für Kinder. Nach EU-Angaben stammten im vergangenen Jahr etwa 80-90% der Medikamente in Europa aus Asien, vor allem aus China. Ein Baustein der neuen Regeln betrifft die Vergabe öffentlicher Aufträge. Im Fall von wichtigen Arzneimitteln, bei denen es eine hohe Abhängigkeit von einem oder wenigen Ländern gibt, sollen hierbei künftig grundsätzlich in Europa hergestellte Medikamente bevorzugt werden. Die neuen Regeln eröffnen zum Beispiel auch die Option, dass Lieferanten proportional zu dem Anteil der in der EU hergestellten Arzneimittel und Wirkstoffe vergütet werden. Außerdem ist vorgesehen, dass sich EU-Länder stärker zusammentun können, um gemeinsam wichtige Medikamente zu beschaffen. Das betrifft unter anderem Arzneimittel für seltene Erkrankungen, bei denen sonst laut EU-Kommission der Markt versagt. Die nun erlangte Einigung muss noch formal von Parlament und den EU-Mitgliedstaaten bestätigt werden.
0: Die dreitägige Waffenruhe ist vorbei. Russland hat die Ukraine nach Angaben aus Kiew wieder massiv angegriffen mit mehr als 200 Drohnen. Der ukrainische Präsident Volodymyr Zelensky schreibt auf X, Russland habe selbst entschieden, die einseitige Feuerpause zu beenden. Der deutsche Verteidigungsminister Boris Pistorius ist ja nach wie vor in Kiew, wo es um mehr Rüstungszusammenarbeit geht. Deutschland soll unter anderem bei der Abwehr von Drohnen von der Ukraine lernen, auch weil man sich nicht mehr auf den Schutzschirm der USA verlassen zu können scheint. US-Soldaten sollen ja abgezogen, Tomahawk-Raketen nun doch nicht auf Bundesgebiet stationiert werden. Der Militärökonom Markus Kolb ruft deshalb im Morgenmagazin von ARD und ZDF zum Handeln auf.
5: Wenn jetzt Trump sagt, ihr bekommt keine Tomahawks und auch die zugehörigen Truppen, die anwenden, nicht, da stellt sich dann natürlich auch die Frage, wieso kann Europa das nicht selber? Ja, also wie Sie sehen, wir kommen immer noch sehr stark aus dieser Welt des Kalten Krieges, wo wir sagen, wir sind zwar wirtschaftlich stark, aber militärisch ein Zwerg, müssen wir auch nicht können, weil wir haben ja die Amerikaner, die uns schützen. Mhm. Und dieser Gedanke, der beginnt jetzt so langsam wegzubrechen und jetzt merken Sie, Sie stehen sozusagen in der Mitte, ne? Die alte Welt ist vorbei, die neue ist noch nicht da. Und jetzt merken Sie, Sie haben nichts Eigenes. Das Einzige, was Sie machen können, ist sozusagen sich ein Rückgrat wachsen lassen und selber eben wieder lernen, verteidigungsfähig zu sein.
0: Die Forderung des Militärökonoms Markus

0: Die Zahl der Binnenvertreibungen durch Konflikte und Gewalt höher als durch Naturkatastrophen. Insgesamt zählte das IDMC mehr als 82 Millionen Binnenvertriebene weltweit. Das sei der zweithöchste jemals verzeichnete Wert. In den letzten 10 Jahren habe sich die Zahl mehr als verdoppelt. Da sich Konflikte verschärften, so die IDMC-Direktorin Tracy Lucas, seien es oft dieselben Menschen, die immer wieder entwurzelt würden. Aufkommende, eskalierende oder festgefahrene Konflikte hätten die Menschen dazu gezwungen, wiederholt innerhalb ihrer Länder umzuziehen. Aber auch Stürme, Überschwemmungen und andere Gefahren lösten knapp 30 Millionen Binnenvertreibungen aus. Sudan, Kolumbien, Syrien, Jemen und Afghanistan sind die Länder mit den meisten Binnenvertriebenen. Binnenvertreibung von Millionen von Menschen sei ein Zeichen für ein weltweites Versagen bei der Konfliktprävention und dem grundlegenden Schutz der Zivilbevölkerung, der sich die Regierungen weltweit stellen müssten.
1: Bundesforschungsministerin Dorothee Bär zeichnet heute Abend 7 Preisträger mit der Alexander-von-Humboldt-Professur aus. Die gilt auch als der deutsche Nobelpreis und geht an Forschende aus der ganzen Welt und die damit nach Deutschland geholt werden sollen. Veronika Simon.
2: Von Chemie über Philosophie bis zu Wirtschaftswissenschaften. Die Fachbereiche der diesjährigen Humboldt-Professuren sind breit gefächert. Die geehrten Wissenschaftler und Wissenschaftlerinnen eint, dass sie bisher im Ausland geforscht haben und jetzt an eine deutsche Universität oder Forschungseinrichtung wechseln. Dafür erhalten sie bis zu 5 Millionen Euro von der Alexander-von-Humboldt-Stiftung. Das Geld soll ihre Professur in den ersten 5 Jahren finanzieren und kann zum Beispiel für Personal oder die technische und räumliche Ausstattung genutzt werden. Die Humboldt-Professuren sollen internationale Spitzenforscher und Forscherinnen nach Deutschland holen und den Forschungsstandort stärken. Ab 2027 steigt die Förderung durch die Humboldt-Professur noch an. Das Bundesministerium für Forschung, Technologie und Raumfahrt gab im Dezember bekannt, dass die Professuren in Zukunft mit bis zu 10 Millionen Euro für 7 Jahre verbunden sein werden.
1: Der Eurovision Song Contest geht in die heiße Phase. In Wien findet heute die erste Halbfinalshow statt. 15 Künstlerinnen und Künstler treten an. Die 10 mit den meisten Stimmen von Jury und Publikum kommen ins Finale. Deutschland ist schon gesetzt. Für viel Wirbel sorgt der Beitrag aus Israel. Nicht wegen des Sängers Noam Bettan, sondern wegen des Vorgehens Israels im Gazakrieg und im Westjordanland. Trotzdem werden dem 28-Jährigen gute Chancen eingeräumt. Aus Wien, Daniel Keller.
3: Dass sich Israel für das große Finale qualifiziert, gilt als so gut wie sicher. Sänger Noam Bettan zählt neben den Teilnehmerinnen und Teilnehmern aus Griechenland und Finnland zu den Favoriten der Show, bei der heute 5 Länder schon ausscheiden werden. Auch die deutsche Vertreterin Sarah Engels wird im Halbfinale auftreten und ihren Song heute zum ersten Mal live im Fernsehen auf der ESC-Bühne präsentieren. Da Deutschland einer der größten Geldgeber des Wettbewerbs ist, hat sie ihren Startplatz im Finale aber schon sicher. Veranstaltet wird die Show heute, wie auch das 2. Halbfinale am Donnerstag und die Finalshow, unter erhöhten Sicherheitsvorkehrungen. Täglich sind etwa 500 Sicherheitskräfte alleine in der Wiener Stadthalle im Einsatz.
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5: Im Studio Birgit Habrath. Die Folgen des Irankrieges und die Sperre der Straßen von Hormuz lassen sich gut erkennen in der Zahl, die das Statistische Bundesamt heute vorlegte. Mit der Inflation ging es im April weiter nach oben. Die Wiesbadener Statistiker bestätigten ihre erste Prognose und nannten Details. Felix Linke hat sich das angeschaut.
6: Die Inflation in Deutschland kletterte von März auf April von 2,7 auf 2,9%, gemessen an den Vorjahrespreisen. Im direkten Monatsvergleich ging es um einen halben Prozentpunkt steil nach oben. Die Entwicklung zeigte sich vor allem beim Heizöl sowie bei Benzin und Diesel, wo aktuell aber der Tankrabatt greift. Auf der anderen Seite waren Strom, Erdgas und Fernwärme immer noch günstiger als vor einem Jahr. Beim Einkauf im Supermarkt stellte man fest, dass Nahrungsmittel im April 2,3% teurer waren, vor allem Eier und Süßwaren wie Schokolade, während Milchprodukte wie Butter billiger waren und auch Olivenöl. Experten rechnen für das Gesamtjahr 2026 bereits mit einer Inflationsrate von knapp 3%. Das wäre 1% mehr als die Europäische Zentralbank mit ihrer Geldpolitik anstrebt, da die aktuelle Inflation vor allem durch vorgelagerte Preise von Energieimporten entsteht, kann die EZB mit ihrer Geldpolitik kaum etwas dagegen tun.
5: in Forschung zu finanzieren, muss man sich leisten

0: können weltweit haben laut einer Studie von EY-Firmen ihre Ausgaben erhöht, vor allem die in den USA. Alle dortigen Unternehmen im Ranking zusammengenommen steigerten ihre Investitionen im letzten Jahr um durchschnittlich 11%, asiatische Unternehmen um 9%, bei europäischen Unternehmen betrug die Steigerung lediglich 5% und die 31 deutschen Firmen im Ranking kommen nur auf ein Plus von 3%. 100 Jahre wird die Lufthansa in diesem Jahr alt, eigentlich ein Grund auf der Hauptversammlung, das zu feiern. Wären da nicht die aktuellen Probleme wie starke Konkurrenz aus dem Ausland, hohe Gebühren und Kerosinkosten und der Streit mit der Belegschaft. Das werden heute auf der Hauptversammlung die Themen sein und auf einen Mann werden viele dabei blicken. Karl Gernandt. Stefan Liener verrät warum.
1: Er vertritt als Präsident des Verwaltungsrates der Kühne AG den größten Einzelaktionär der Lufthansa im Aufsichtsgremium, den Hamburger Milliardär Klaus-Michael Kühne. Dieser war zu Zeiten der Corona-Krise groß bei der Fluggesellschaft eingestiegen und hatte seine Beteiligung zuletzt von 15% auf 20% erhöht. Kühne hat sich immer wieder unzufrieden mit der Entwicklung des Konzerns geäußert. So kritisierte er im vergangenen Jahr das Management für die breit gefächerte Aufstellung des Unternehmens mit vielen Tochterfirmen. Doch auch die Gewerkschaften bekamen zuletzt einiges von Kühne zu hören. Angesichts der jüngsten Streikwelle im April warf er ihnen vor, aus Egoismus das Streikrecht in unverhältnismäßiger Art zu missbrauchen und so das Unternehmen zu schädigen. Grundsätzlich steht die Lufthansa vor einem schwierigen Sommer. So sind nach wie vor Tarifkonflikte ungelöst, während gleichzeitig die Kosten für Treibstoff massiv steigen. Und nicht zuletzt fordern Investoren seit Jahren höhere Renditen, um zu Konkurrenten wie British Airways oder Air France aufzuschließen.
2: Und damit ist es 10:45.
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2: Sissi Forster hat die Nachrichten.
4: Bundeskanzler Merz fordert Offenheit gegenüber Reformen. Es sei die Realität, dass sich niemand mehr den Veränderungen entziehen könne, sagte der CDU-Vorsitzende beim DGB-Bundeskongress. Deutschland müsse sich aufraffen, weil die strukturellen Probleme gewachsen seien. Im Verhältnis zur sozialen Sicherheit, die es hierzulande gebe, seien die Veränderungen auch nicht zu groß, so Merz. Union lehnt stärkere Belastung von Spitzenverdienern ab. Über eine entsprechende Forderung von SPD-Finanzminister Klingbeil sagte der CDU-Politiker Bilger, man könne nicht eine Entlastung von fast allen nur über die Belastung von ganz wenigen finanzieren. Deutschland sei schon Höchststeuerland. Bilger plädiert für Einsparungen im Bundeshaushalt, um eine Steuerreform gegenzufinanzieren. Ärztepräsident Reinhardt will Aufschub für Krankenkassensparpaket. Im Interview mit dem Bayerischen Rundfunk kritisierte er, dass die Reform von Gesundheitsministerin Warken binnen weniger Monate durchs Parlament gebracht werden soll. Man müsse auch mal aushalten, dass über Dinge länger diskutiert werden muss. Deutschland finanziert Militärausbildung in der Ukraine. Wie Bundesverteidigungsminister Pistorius in Kiew bekannt gab, will sich der Bund mit mehr als 10 Millionen Euro an einer EU-Initiative zum Aufbau militärischer Ausbildungszentren beteiligen. Die sollen laut Pistorius dafür sorgen, dass die Einsatzfähigkeit der ukrainischen Armee hoch bleibt, auch nach einem möglichen Frieden mit Russland. Untersuchung zeigt systematische sexualisierte Gewalt beim Hamas-Terrorangriff auf Israel am 7. Oktober 2023. Der Bericht einer Zivilkommission in Israel führt unter anderem Vergewaltigungen, sexuelle Folter und Übergriffe an Leichen auf. Dazu sei es auch während der Geiselhaft gekommen. Das rund 300 Seiten lange Papier stützt sich laut Kommission auf Zeugenaussagen, visuelle Dokumentationen und forensische Beweise. Das Wetter in Bayern. Regnerisch bei 7 bis 13 Grad.
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5: Mit Nina Pietschmann. Die Allianz Arena in München ist am Abend zum Schauplatz einer groß angelegten Einsatzübung des Bayerischen Roten Kreuzes geworden. Hunderte Einsatzkräfte probten dort den Ernstfall unter realistischen Bedingungen. Das BRK wollte vor allem eine politische Botschaft senden, nämlich die, das Ehrenamt mehr zu stärken. Anita Fünfinger.
6: Etwa 20 Menschen liegen auf dem Boden. Einige scheinen schwer verletzt zu sein. Ein kleiner Bus ist in eine Menschenmenge gefahren. Ein unbekannter giftiger Stoff ist dabei freigesetzt worden. Rettungskräfte sind auf dem Weg. Ein Hubschrauber kreist in der Luft. Noch gibt es keine genaue Übersicht, was auf dem Gelände der Allianz Arena in München genau passiert sein könnte. Klar ist nur, das wird ein Großeinsatz. Nur eine Übung. Aber es soll täuschend echt wirken. Die Verletzten haben Kunstblut am ganzen Körper. Sie schreien vor Schmerzen.
7: Könnt ihr euch mal hinsetzen kurz? Ja, genau. Ganz ruhig. Wir sind jetzt für Sie da.
6: Julia Sicklinger ist bei dieser Übung des Bayerischen Roten Kreuzes dabei. Sie ist gelernte Apothekerin. Heute ist sie für die Erstversorgung zuständig.
7: Von daher habe ich dann mit meinem Arbeitgeber abgesprochen, ob es in Ordnung wäre, auf Überstunden früher zu gehen und das ja so durchführen zu können heute.
6: Das Bayerische Rote Kreuz will mit dieser Übung auf ein Problem aufmerksam machen. Denn Helfer beim THW, bei der Feuerwehr oder eben beim BRK werden bei solchen Übungen nicht gleich behandelt. Aber genau das will der bayerische BRK-Präsident Hans-Michael Weiske erreichen. Eine Helfergleichstellung.
8: Helfergleichstellung bedeutet, dass wir genauso wie die Feuerwehr, Mitglieder des THWs, dass die auch für Übungen wie diese heute freigestellt werden. Und heute sind einige Kameradinnen und Kameraden dabei, die Urlaub nehmen müssen.
6: Von der Tribüne aus beobachten Politiker den Großeinsatz. Bundesinnenminister Alexander Dobrindt ist mit Staatssekretärin Daniela Ludwig da. Bayerns Innenminister Joachim Herrmann und Justizminister Georg Eisenreich stehen an der Seite von Ministerpräsident Markus Söder. Das BRK hat sie alle zu diesem Termin eingeladen, auch um Druck zu machen. Dass das Ehrenamt wichtig ist und von all diesen Politikern auch viel gelobt wird, das weiß das Rote Kreuz. Sie wollen aber endlich auch rechtlich Bewegung in der Sache sehen. Markus Söder verspricht Einsatz.
9: Ich glaube, dass wir bei dem Thema Gleichstellung und Ausgleich natürlich noch einen Schritt vorankommen müssen. Wir werden uns dafür größtmöglichst einsetzen.
6: Dafür müsse man aber auch mit der Wirtschaft sprechen, sagt Söder. Schließlich müssten die Firmen, die die Helfer freistellen müssen, auch mitmachen. Im Bayerischen Landtag ist über diese sogenannte Helfergleichstellung schon öfter diskutiert worden. Es gab einen Gesetzentwurf der Grünen, den CSU und Freie Wähler abgelehnt haben.
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2: Inmitten der anhaltenden politischen Spannungen entsendet Israel den 28-jährigen Sänger Noam Bettan zum Eurovision Song Contest 2026 nach Wien. Sein Beitrag Michel ist eine emotionale Ballade auf Französisch, Englisch und Hebräisch. Und während Bettan betont, primär für die Musik vor Ort zu sein, bereitet er sich doch auf Proteste während seines Auftritts vor. Denn Israels Teilnahme ist wegen des Gaza-Kriegs international stark umstritten. 5 Länder, darunter Spanien und die Niederlande, haben deshalb ihre Teilnahme am ESC sogar abgesagt. Julio Segador aus unserem Studio Tel Aviv mit einem Porträt des Sängers.
10: Melancholisch, obsessiv, sehnsüchtig. Das ist Michel, Israels Song für den European Song Contest. Noam Bettan singt das Lied, das sich mit einer toxischen Liebe und dem Prozess des Loslassens beschäftigt. Die Megashow in Wien ist der erste große internationale Auftritt für den 28-jährigen Israeli.
11: The main message in the song is to learn to choose yourself.
10: Die Hauptaussage des Liedes ist zu lernen, auf sich zu achten, auch wenn man viel Liebe empfindet und auch wenn die Trennung sehr schmerzhaft ist. Man muss für sich Entscheidungen treffen und zu diesen stehen. Nur so kann man mit sich selbst im Reinen sein. Noam Bettan singt den Song Michel auf Hebräisch, Englisch und Französisch. Der Sprache seiner Eltern, die einst von Frankreich nach Israel auswanderten. Einer meiner Träume ist es, nach Frankreich zu gehen und dort Musik zu machen, ganz auf Französisch. Ich war nicht zu 100% Israeli, aber auch nicht zu 100% Franzose. Ich war immer hin und her gerissen. Noam Betan gilt in Israel als Sonny Boy. Immer gut drauf, immer mit einem Lächeln im Gesicht. So hat ihn auch Tal Dorot kennengelernt. Er ist der Vizechef vom offiziellen israelischen ESC-Fanclub. Der Sänger war kurz vor seiner Abreise nach Wien noch zu Besuch beim Fanclub und begeisterte alle. Er ist sehr bescheiden und bodenständig, kam sogar selbst zu dem Fanclub-Treffen. Er war sehr nett und geduldig, aber er ist auch äußerst charismatisch. Er sprach mit den Fans über seine Überzeugung, dass man sich nicht davon abhalten lassen darf, seine Träume zu leben. Noam Betan lebt mit Michelle seinen Traum. Auch wenn sein Auftritt nach den Kontroversen um Israels Teilnahme einer Hochsicherheitsveranstaltung gleicht, Noam Betan wird von Sicherheitskräften vom israelischen Geheimdienst und von österreichischen Eliteeinheiten der Polizei beschützt. Er fühle sich sehr sicher mit diesem fantastischen Sicherheitsteam, erklärte der Sänger. Vom israelischen ESC-Fanclub sind am Wochenende Mai, Tamir und Dor nach Wien gereist. Sie fühlen sich sicher und Mai ist aufgeregt.
12: We're so excited.
10: Auch Tamir. Alles ist vorbereitet, sagt er. Sie haben ihre Kostüme im Outfit der israelischen Nationalflagge. Hoffentlich qualifiziert sich Israel fürs Finale, meint Dor. Alle drei drücken Noam Betan die Daumen.
13: And vote for Israel.
14: Yes!
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16: Mit Johannes Krause. Erst Meisterschale, bald vielleicht das Double. Und jetzt wartet auf die Fußballerinnen des FC Bayern auch noch der ganz große Rathausbalkon-Moment. Sie bekommen ihre eigene Meisterfeier. Am kommenden Montag wird das Team am Münchner Marienplatz offiziell gefeiert. Das hat der Verein jetzt mitgeteilt. Die Männer haben ihre Meisterfeier bereits am Sonntag. Eine gemeinsame Party war in diesem Jahr nicht möglich, weil die Frauen am Sonntag ihr letztes Saisonspiel beim Hamburger SV haben. Aber vorher steht noch das Pokalfinale an. Am Donnerstag wollen die Bayern Frauen gegen Wolfsburg eine ohnehin schon starke Saison perfekt machen. In 1,5 Wochen dann die Männer im Pokalfinale in Berlin gegen Stuttgart. Der letzte Trainer, der mit den Männern des FC Bayern den DFB-Pokal gewonnen hat, das war Hansi Flick vor 6 Jahren. Außerdem ist er mit den Münchnern unter anderem noch 2-mal deutscher Meister und Champions-League-Sieger geworden. Nach seinem Aus als Bundestrainer war Flicks Wechsel zum FC Barcelona vor 2 Jahren auch von skeptischen Stimmen begleitet worden. Unbegründet, denn er ist dort wieder der Erfolgstrainer. Nachdem der FC Barcelona am Sonntag mit einem 2:0 über Real Madrid seinen 29. Meistertitel vorzeitig klargemacht hat, ist die Stadt aus dem Häuschen. In einem mehrstündigen Triumphzug vom Camp Nou-Stadion durch Barcelona und zurück haben die Fans ihren Verein gefeiert und den Trainer Hansi Flick, Julia Machner.
17: Als der Bus mit dem offenen Verdeck endlich auftaucht, kennt der Jubel kein Halten mehr. Ganz Barcelona scheint auf den Beinen, um den Verein zu feiern, der am Wochenende zum 29. Mal spanischer Meister wurde und der hier Mesque und Club so viel mehr als ein Club ist. 750.000 Menschen säumen laut Stadtpolizei die Straßen der Mittelmeermetropole. Sie werfen Lamine Jamal, Robert Lewandowski und den anderen aus dem Team Trikots und Schals zu, in der Hoffnung auf ein Autogramm. Sie springen, hüpfen, schreien und manchen stehen Tränen in den Augen. Mit einem 2:0 gegen den Erzrivalen Real Madrid hat der FC Barcelona den Titel vorzeitig klargemacht. Das gab es bisher nur einmal in der fast 127-jährigen Vereinsgeschichte. Im Klassiko zu gewinnen ist schon unglaublich, aber im eigenen Stadion dabei Meister zu werden, das lässt sich einfach nicht beschreiben, sagt Andrea Cuerva, die sich die Vereinsfarben auf die Wangen gemalt hat. Sie habe Gänsehaut gehabt und und beim Abpfiff geweint, erzählt Berta Soliva. Ein unvergessliches Erlebnis und das wird gefeiert mit dem gesamten Arsenal an Sprechchören, die das barcelonesische Fantum aufzubieten hat. Von der resoluten Aufforderung an den Erzrivalen Madrid, den Meister zu grüßen, bis zur Selbstvergewisserung, sich zu den glücklichsten Fans der Welt zählen zu dürfen. Als Glücksbringer gilt Coach Hansi Flick. Seit knapp 2 Jahren trainiert der gebürtige Heidelberger die Katalanen. Man schätzt ihn als exzellenten Taktiker und umgänglichen, nahbaren Menschen, der auch aus persönlichen Schicksalsschlägen kein Hehl macht. Kurz vor dem Klassiko erfuhr der Trainer vom Tod seines Vaters. Meine Mutter hat mich angerufen und mir gesagt, mein Vater sei gestorben. Ich habe kurz überlegt, ob ich das verstecken oder meinem Team erzählen soll. Aber ich habe es ihnen gesagt, sie sind schließlich meine Familie. Und ich werde ihre Reaktion nie vergessen. Ich bin wirklich sehr glücklich und sehr stolz auf jeden einzelnen Spieler meines Teams.
12: In the team.
17: Und Spieler und Fans sind stolz auf ihn. Der Meistertitel sei zu 95% das Verdienst von Hansi Flick, sagt Fan Albert Pallar. Er habe eine Mannschaft, die hauptsächlich aus Nachwuchsspielern bestand, zu einem Spitzenteam aufgebaut. Seit der Deutsche den FC Barcelona trainiert, stehen 5 zusätzliche Pokale in der Vitrine des Vereins. Und geht es nach Edgar Calvet und Héctor Campo, werden es noch viele mehr. Flick könne so lange in Barcelona bleiben, wie er wolle, am besten bis zu seiner Pensionierung. Man werde jeden Sieg mit ihm feiern und genießen.
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2: Die A6 Nürnberg Richtung Heilbronn ist zwischen Kirchberg und Ilshofen-Wolpertshausen wegen Bergungsarbeiten gesperrt. Es staut sich ab dem Kreuz Feuchtwangen-Kreilsheim. Bitte umfahren Sie, wenn möglich, weiträumig. A8 Stuttgart Richtung München zwischen Neusäß und Dasing. Stockender Verkehr nach einem Unfall. Die A9 Nürnberg Richtung Berlin ist zwischen Bayreuth Nord und Bindlacher Berg nach einem Unfall blockiert. Bitte halten Sie unbedingt eine Rettungsgasse hier offen. Und noch ein weiterer Hinweis: wegen Wartungsarbeiten in Pfarrkirchen können Sie in den Landkreisen Rottal in Passau und Altötting unser Programm bis etwa 12 Uhr nicht über DAB empfangen. Dann schauen wir aufs Wetter. An den Alpen sind Regen und Schnee fast in Richtung Süden abgezogen. Ein größeres Regengebiet zieht gerade durch Oberfranken und die Oberpfalz. Da sind in höheren Lagen auch Schneeflocken mit dabei. Ansonsten gibt's heute immer wieder Sonne zwischendurch, aber auch Schauer. Maximal 7 bis 13 Grad. Es folgt eine kalte Nacht, auch mit Bodenfrost, und es geht insgesamt unbeständig weiter. Jetzt ist es 11 Uhr.
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2: Mit Benny Riemer und diesen Themen: DGB-Bundeskongress, wie der Kanzler die Reformpläne der Koalition verteidigt. Koalitionsausschuss, welche Ergebnisse vom Treffen zwischen Union und SPD heute zu erwarten sind. Und Arzneimittelengpass, wie die EU wichtige Medikamente verstärkt in Zukunft selbst herstellen möchte. Während Vizekanzler Lars Klingbeil gestern noch viel Applaus für seine Rede beim Bundeskongress des Deutschen Gewerkschaftsbunds bekommen hat, hatte es Kanzler Friedrich Merz heute wesentlich schwerer. Zu Beginn hat der CDU-Chef noch in lobenden Worten von der Gewerkschaft, die aus seiner Sicht gelebte Demokratie sei, gesprochen. Doch als Merz dann die geplanten Reformen seiner Regierung angesprochen hat, gab's Pfiffe und Zwischenrufe. Vor allem bei dem Satz: Reformen sind keine Bedrohung, sondern eine Chance, wurde es lauter im Publikum. Der Kanzler verwies allerdings unbeirrt auf die nötigen Einsparungen.
14: Wir werden jetzt Prioritäten setzen müssen. Wir werden nicht mehr alles gleichzeitig machen können. Und deshalb erwarte ich auch von den verantwortungsvollen Repräsentanten der deutschen Wirtschaft wie der Arbeitnehmerschaft eine Offenheit für Veränderungen. Nur wenn wir Prioritäten setzen, meine Damen und Herren, können wir unseren Sozialstaat auch erhalten, auf den wir ja auch alle, so hoffe ich jedenfalls, zu Recht stolz sind.
2: Der Kanzler beim DGB-Bundeskongress in Berlin heute Vormittag. Wie geht's weiter? Nach dem Bundesrats-Nein zur geplanten Entlastungsprämie für Arbeitnehmerinnen und Arbeitnehmer. Das dürfte eines der großen Themen sein, wenn sich die Spitzen der schwarz-roten Koalition heute im Kanzleramt treffen. Denn der Druck auf die Bundesregierung bleibt hoch, die Bürgerinnen und Bürger wegen der hohen Energiepreise zu unterstützen. Dann sind da noch die schlechten Umfragewerte und eine angespannte Stimmung unter den Koalitionspartnern. Was also ist von dem Treffen heute zu erwarten? Darüber habe ich heute früh mit unserem Hauptstadtkorrespondenten Tim Aßmann gesprochen. Beim letzten Koalitionsausschuss in der Berliner Villa Borsig sind ja, wie man hört, nach lautstarken Diskussionen vor allem zwei Dinge auf den Weg gebracht worden. Neben der 1.000 Euro Entlastungsprämie, die jetzt auf der Kippe steht, der 17 Cent Tankrabatt für 2 Monate. Wie hoch ist der Druck auf die Koalition, diesmal größere, durchschlagende Ergebnisse zu präsentieren?
18: Ja, erheblich und vielschichtig, würde ich sagen. Da sind die erwähnten schlechten Umfragewerte, die machen Druck auf beide Koalitionspartner. Dann kommen ja die weiterhin hohen Energiepreise hinzu und die Krise am Persischen Golf ist ja noch lange nicht vorüber, scheint es. Und dann sind da ja auch noch die Erwartungen, und das ist sicherlich ein Grundproblem dieser Regierung, die sie eben selber geschürt hat. Stichwort Entlastungsprämie. Kam dann nicht, kann so jetzt nicht kommen. Dennoch gehe ich aber davon aus, dass dieser Koalitionsausschuss zum einen leiser verläuft als in der Villa Borsig und dass er nicht eine Fülle von Ergebnissen bringen wird. Wenn, dann wird es wohl eher um einzelne Maßnahmen gehen.
2: Was liegt denn da alles auf dem Tisch? Rechnest du noch mit einem zweiten Anlauf bei der Entlastungsprämie?
18: Nein, eher nicht. Dafür waren dann schon die politischen Absetzbewegungen, die wir da gesehen haben in den vergangenen Tagen, Stichwort Markus Söder zum Beispiel als Beispiel, aber auch von anderen, das war zu deutlich. Die Prämie, die ist nicht nur aus Sicht von Söder vom Tisch. Die Bundesregierung wird hier wahrscheinlich eben nicht den Vermittlungsausschuss anrufen, glaube ich nicht. Dann geht es aber, könnte es eben um andere Maßnahmen gehen. Also eine Erhöhung der Pendlerpauschale ist Thema, Senkung der Stromsteuer, eventuell auch Direktzahlungen an alle. Das soll breit ausfallen in der Entlastung, um alle zu treffen. Das ist so ein bisschen das Ziel, um allen zu helfen und dann eben die Bevölkerung bei den steigenden Kosten zu entlasten.
2: Die Einkommensteuer dürfte auch ein Thema sein heute. Da soll es um den weiteren Fahrplan für eine umfassende Reform gehen. Weiß man da schon, wie mögliche Eckpunkte aussehen oder ist das noch alles offen?
18: Ja, Vorschläge haben sie ja gemacht, Union und SPD. Also die SPD will vor allem kleine und mittlere Einkommen entlasten. Gestern Abend war ja Lars Klingbeil, der Finanzminister und Co-Chef der Partei, beim DGB-Bundeskongress, hat nochmal gesagt, Einkommen zwischen 2.500 und 4.000 Euro monatlich, bei denen sollen Entlastungen kommen. Finanzieren will er, Klingbeil, das durch eine höhere Belastung von Spitzenverdienern. CDU und CSU dagegen, die Union, die will Entlastungen durch Kürzungen von staatlichen Subventionen und Steuervergünstigungen gegenfinanzieren. Also Jens Spahn, Unionsfraktionschef im Bundestag, hat bei Table Briefings, das ist ein Podcast, eine pauschale Kürzung um 5% bei allem vorgeschlagen. So, und dass sowas nötig sein könnte, bei Subventionen und Steuererleichterungen zu kürzen, das sieht man wohl auch in der SPD. Da will man das aber nicht pauschal bei allem tun, eher vorsichtig vorgehen. Da ist noch viel Diskussionsbedarf beim Thema Einkommensteuerreform, rechne ich heute eher nicht mit Ergebnissen.
2: Die Umfragewerte für diese Regierung sind denkbar schlecht. Es gibt sogar Spekulationen über ein vorzeitiges Ende dieser Legislatur. Die Regierungspartner wissen, sie müssen inhaltlich an einem Strang ziehen. Sie müssen geräuschloser agieren, geschlossen auftreten. Wird das gelingen? Was meinst du?
18: Das ist sehr, sehr schwierig, denn diese Kompromisse, die da jetzt kommen, die sind bei beiden so ein bisschen Partei-DNA. Und es sind eben zwei Partner, die gerade in keinen einfachen Zeiten sind für ihre Parteien. Die Union, da sind die schlechten Umfragewerte, die führen dann dazu, dass vom Kanzler verlangt wird, mehr eigene Schrift sozusagen durchzusetzen, eigene Positionen, weniger Zugeständnisse zu machen. Und die SPD, für die gilt das noch viel mehr, denn da sind die schlechten Wahlergebnisse zuletzt. Da kann man schon von einer existenziellen Krise fast sprechen, dieser Partei. Da wird die Kompromissmasse immer kleiner. Wenn man sich gestern anguckt, wie wenig Applaus Lars Klingbeil beim DGB-Kongress bekommen hat, das waren früher Heimspiele für SPD-Vorsitzende, dann merkt man, welcher der Druck da ist. Und deswegen diese ganzen Reformen, die da anlaufen sollen im Bereich Gesundheit, Pflege, Rente, das sind alles ganz, ganz dicke Bretter, wo es eben gerade für die SPD sehr schwer wird, dem anderen entgegenzukommen. Deswegen wird das ein zähes Ringen.
2: Die Einschätzung unseres Hauptstadtkorrespondenten Tim Aßmann vor dem Koalitionsausschuss heute Abend. Das deutsche Gesundheitssystem braucht dringend Geld, denn es drohen in den kommenden Jahren Milliardenlöcher. Die will Gesundheitsministerin Nina Wagen mit einer Reform der gesetzlichen Krankenkassen stopfen. Gespart werden soll zum Beispiel bei Facharztbesuchen. Ärztepräsident Klaus Reinhardt hat im BR-Interview nochmal deutlich gemacht, dass aus seiner Sicht an der falschen Stelle gespart wird. Seiner Meinung nach sollte bei den Bürgergeldempfängern gekürzt werden. Hier sieht er ein großes Einsparpotenzial.
19: Das sind pro Jahr circa 12 Milliarden Euro. Auch die Finanzkommission Gesundheit, die Expertenkommission, die sich Gedanken gemacht hat, was man tun kann, hat das festgestellt. Und der Finanzminister ist aber nicht bereit, diese Summe auszugleichen, sodass das Haushaltsdefizit, was wir auf der Bundesebene haben, in erheblichem Maße getragen werden soll, eben auch von den gesetzlich Krankenversicherten. Und das finden wir nicht solidarisch, unangemessen, weil es eine gesamtgesellschaftliche Solidarleistung ist, den Bürgerversicherungsempfängern auch eine Gesundheitsversorgung natürlich zu gewähren. Und insofern haben wir einen Druck auf dem System, der ohne diese Maßnahme bei weitem geringer wäre, sodass man dann in aller Ruhe sich zunächst mal weniger mit Sparpaket, sondern vielleicht mit Strukturreformen wie Primärarztversorgung und etc. befassen könnte.
2: Die Bundesgesundheitsministerin Nina Wagen hat auf die Kritik von Ärztepräsident Reinhardt reagiert. Der Bund beteiligt sich nach ihrer Ansicht so gut wie er kann, hat sie ebenfalls im BR-Interview gesagt.
20: Natürlich haben wir im Blick, wie sich unsere Maßnahmen auch auf die Versorgung auswirken und sind da auch durchaus bereit, mit den Ärzten über Folgen zu sprechen. Nun war es jetzt aber so, dass wir in den vergangenen Jahren immer mehr Geld zusätzlich ins System gegeben haben für zusätzliche Termine zur Verkürzung der Wartezeiten. Und das hat eben schlicht nicht funktioniert. Und das sagt nicht nur ich, das sagt auch der Bundesrechnungshof. Und da muss einfach jetzt gehandelt werden. Wenn zusätzliches Geld nicht den Erfolg bringt, dann können wir uns diese zusätzliche Vergütung einfach im Moment schlicht nicht mehr leisten,
2: sagt die Bundesgesundheitsministerin Nina Wagen. Derzeit nicht lieferbar, das bekommen die Beschäftigten in Apotheken in den letzten Jahren immer wieder angezeigt, wenn sie in ihrer Datenbank nach bestimmten Medikamenten suchen. Sie können diese Arzneimittel dann für ihre Kunden noch nicht einmal bestellen. Viele erinnern sich noch an einen besonders großen Engpass bei Fiebersäften für Kinder. Im Winter 2022/23 war das. Hintergrund ist, dass viele Medikamente, die in Europa auf dem Markt sind, aus Asien kommen, mit Schwachstellen in den Lieferketten. Die EU will jetzt, dass mehr wichtige Medikamente in Europa hergestellt werden. Unterhändler haben sich in Brüssel auf bestimmte Regeln dazu verständigt. Von dort berichtet Katrin Schmidt.
21: Das große Ziel der Einigung, Europa soll weniger abhängig von einzelnen Lieferanten und der Herstellung außerhalb des Kontinents werden. Denn das hat in den vergangenen Jahren zeitweise dazu geführt, dass manche Medikamente in den Apotheken nicht mehr verfügbar waren, darunter etwa Schmerzmittel, Antibiotika oder Fiebersäfte für Kinder. Nach EU-Angaben stammten im vergangenen Jahr etwa 80-90% der Medikamente in Europa aus Asien, vor allem aus China. Ein Baustein der neuen Regeln betrifft die Vergabe öffentlicher Aufträge. Im Fall von wichtigen Arzneimitteln, bei denen es eine hohe Abhängigkeit von einem oder wenigen Ländern gibt, sollen hierbei künftig grundsätzlich in Europa hergestellte Medikamente bevorzugt werden. Die neuen Regeln eröffnen zum Beispiel auch die Option, dass Lieferanten proportional zu dem Anteil der in der EU hergestellten Arzneimittel und Wirkstoffe vergütet werden. Außerdem ist vorgesehen, dass sich EU-Länder stärker zusammentun können, um gemeinsam wichtige Medikamente zu beschaffen. Das betrifft unter anderem Arzneimittel für seltene Erkrankungen, bei denen sonst laut EU-Kommission der Markt versagt. Die nun erlangte Einigung muss noch formal von Parlament und den EU-Mitgliedstaaten bestätigt werden.
2: Das Mittelmeer zählt zu den gefährlichsten Fluchtrouten der Welt. Seit Beginn des Jahres sind mehr als 1200 Tote oder Vermisste gemeldet worden. Um die Seenotrettung kümmern sich ausschließlich zivile Initiativen, zum Beispiel der deutsche Verein Sea-Watch. Gestern ist eines ihrer vollbesetzten Rettungsschiffe, die Sea-Watch 5, nach eigenen Angaben vor der libyschen Küste unter Beschuss geraten, mutmaßlich durch die libysche Küstenwache. Und obwohl dieser Beschuss vorbei ist, hält die Bedrohungslage offenbar an. Aus Rom, Lisa Weiß.
22: Die Crew habe mittlerweile in der Nähe von Malta weitere Menschen aus Seenot gerettet, so die Organisation. Allerdings dürfen die Menschen nach Angaben der Organisation nicht im nächstgelegenen Hafen an Land gehen. Die italienischen Behörden hätten den etwa 1000 Kilometer entfernten Hafen Brindisi zugeworfen, obwohl Crew und Gerettete durch den Vorfall schwer belastet seien. Die Organisation Sea-Watch sagt, die libysche Küstenwache habe ihr Seenotrettungsschiff mit scharfer Munition beschossen und über Funk damit gedroht, die Sea-Watch 5 zu entern und ans Festland nach Libyen zu bringen. Man habe sich an die zuständigen Behörden und die deutsche Bundespolizei gewandt, so die NGO. Die deutsche Bundespolizei hat nach eigenen Angaben Ermittlungen aufgenommen. Aus dem Auswärtigen Amt heißt es, man habe derzeit keine gesicherten eigenen Erkenntnisse zum Hergang des Vorgangs. Die deutsche Botschaft in Tripolis habe gegenüber den libyschen Behörden umgehende Aufklärung angefragt. Es ist nicht das erste Mal, dass NGOs der libyschen Küstenwache einen Beschuss ihrer Seenotrettungsschiffe vorwerfen. Die Europäische Union arbeitet mit der libyschen Küstenwache zusammen, um Schleuser und illegale Migration zu bekämpfen. Regelmäßig versuchen Migranten von Libyen aus über das Mittelmeer nach Europa zu kommen, oft in kaum seetauglichen Booten.
2: An der Côte d'Azur wird es wieder besonders glamourös. Die internationalen Filmfestspiele von Cannes starten. In diesem Jahr ist das deutsche Kino stark vertreten. Und auch die deutsche und europäische Geschichte wurden zu Filmstoff verarbeitet. Bettina Dunkel berichtet aus Südfrankreich.
0: Wenn heute Abend die 79. Ausgabe des berühmtesten Filmfestivals der Welt eröffnet wird, beginnt wieder das große Schaulaufen in Cannes. Über den roten Teppich flanieren wird unter anderem der neuseeländische Filmemacher Peter Jackson. Der Regisseur der Herr-der-Ringe-Trilogie erhält die Ehrenpalme für sein Lebenswerk. Außerdem erwartet werden Stars wie Demi Moore, die Oscar-prämierte Regisseurin Chloe Zhao und der südkoreanische Filmemacher Park Chan-wook. Sie sind Teil der neunköpfigen Jury, die darüber entscheidet, welcher der 22 Wettbewerbsfilme dieses Jahr die Goldene Palme gewinnt. Im Rennen um den renommierten Filmpreis ist unter anderem die Berliner Regisseurin Valeska Griesebach. Ihr in Bulgarien gedrehtes Drama »Das geträumte Abenteuer« thematisiert den Mauerfall als Wendepunkt für Europa. Im Jahr 1949 spielt das Drama Vaterland. Hans Zischler und Sandra Hüller spielen darin den Schriftsteller Thomas Mann und dessen Tochter Erika. Der Spielfilm des polnischen Regisseurs Paweł Pawlikowski ist eine deutsche Koproduktion und wurde unter anderem in Frankfurt und Weimar gedreht. Am 23. Mai endet das Festival mit der Bekanntgabe der Gewinnerfilme.

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4: Merz sieht bei Reformen alle in der Pflicht. Der Bundeskanzler hat die Menschen in Deutschland dazu aufgerufen, Veränderungen zu unterstützen. Beim Bundeskongress des DGB sagte er, der Staat könne Bürger und Unternehmen nicht vor allen Verwerfungen schützen. Um Wohlstand, Freiheit und Frieden zu sichern, müssten alle einen Beitrag leisten. Spitzen von Union und SPD treffen sich zum Koalitionsausschuss. Zum Thema Steuerreform kündigte Finanzminister Klingbeil vorab an, dass er Spitzenverdiener stärker zur Kasse bitten will. Dafür will er Menschen mit 2.500 bis 4.000 Euro monatlichem Einkommen entlasten. Der CDU-Politiker Bilger erteilte diesem Vorschlag eine Absage. Er sieht Einsparmöglichkeiten im Bundeshaushalt, mit denen eine Steuerreform gegenfinanziert werden könnte. Gesundheitsministerin weist Kritik der Bundesärztekammer zurück. Um im kommenden Jahr stabile Beiträge zu haben, brauche es ein Gesetz, das zum 1. Januar wirkt. Und da könne man nicht noch Wochen und Monate warten, sagte Warken im Interview mit dem BR. Ärztepräsident Reinhardt hatte der Regierung vorgeworfen, das Sparpaket zur finanziellen Stabilisierung der gesetzlichen Krankenkassen mit der Brechstange durchzudrücken. EU will mehr wichtige Medikamente in Europa herstellen. Um Engpässen bei lebenswichtigen Arzneimitteln vorzubeugen, soll die Produktion leichter mit öffentlichen Geldern unterstützt werden können. Darauf haben sich Unterhändler in Brüssel geeinigt. Europa soll dadurch weniger abhängig werden. In den vergangenen Jahren gab es etwa Engpässe bei Fiebersäften für Kinder. Vier Deutsche kommen bei Flugzeugabsturz in Namibia ums Leben. Unter den Opfern sind die langjährige Geschäftsführerin der mit Lidl und Kaufland verbundenen Dieter-Schwarz-Stiftung Silke Lohmiller, ihr Ehemann Richard und der gemeinsame Sohn. Die Touristen waren mit einer Cessna unterwegs. Die Absturzursache ist noch unklar. Das Wetter in Bayern. Regnerisch bei 7 bis 13 Grad.
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5: mit Nina Pietschmann. Die Forderung nach einem Anschluss des Fernverkehrs an den Münchner Flughafen gibt es schon lange. Jetzt wird das Ganze offenbar konkreter. Bei der Deutschen Bahn gibt es Planungen, die ICE-Linie 60, die bislang am Münchner Hauptbahnhof endet, bis zum Flughafen zu verlängern. Einzelheiten von Lena Deutsch.
6: Der ICE könnte dabei bestehende Gleise der S-Bahn-Linie 8 mitnutzen. Ein neuer Fernbahnanschluss müsste also nicht gebaut werden. Das berichtet der Münchner Merkur unter Verweis auf das Internetforum drehscheibe-online.de, in dem entsprechende Überlegungen diskutiert werden. Demnach sollen auch Lokführer bereits angefragt worden sein, ob sie die nötige Streckenkunde erwerben wollen. Als möglicher Starttermin ist offenbar Juli im Gespräch, allerdings mit zahlreichen offenen Fragen. Unklar ist unter anderem, wie die ICE-Züge ohne Beeinträchtigung des S-Bahn-Verkehrs in den dichten Takt der Linie S8 integriert werden könnten. Die Bahn äußert sich laut Münchner Merkur zurückhaltend, dementiert die Planungen aber nicht. Neue Angebote würden grundsätzlich erst kommuniziert, wenn alle für die Betriebsaufnahme erforderlichen Schritte abgeschlossen seien, so ein Sprecher. Gedacht ist die Verbindung vor allem für Flugreisende aus Südwestdeutschland und der Schweiz, nicht für Münchner selbst, da ein separates ICE-Ticket nötig wäre.
5: Heute ist Internationaler Tag der Pflege. Die Deutsche Krankenhausgesellschaft und die Gewerkschaft Verdi rufen bundesweit zu Protestaktionen gegen geplante Kürzungen im Gesundheitswesen auf. In Bayern beteiligen sich mehrere Kliniken und Wohlfahrtsverbände. Zum Beispiel die Klinik Kitzinger Land in Unterfranken. Dort gibt es ab 12 Uhr eine sogenannte aktive Mittagspause. Die Klinik warnt davor, dass die Sparpläne der Bundesregierung die Versorgung in der Region gefährden könnten. Nach eigenen Angaben zeigen Berechnungen, dass 2030 nur noch 19% der Krankenhäuser schwarze Zahlen schreiben, fast die Hälfte sei insolvenzgefährdet. Die KI hält Einzug in immer mehr Bereiche, zum Beispiel in Schwimmbädern. Dort kann sie Bademeister unterstützen und möglicherweise Leben retten. Schon seit über einem Jahr gibt es im Silvaner Hallenbad in Schweinfurt eine KI-gestützte Beckenaufsicht. Sharky heißt dieses System. Diesen Sommer soll es auch im Freibadbereich des Silvaner eingesetzt werden. Dank der bis jetzt positiven Erfahrungen, sagt Tobias Steinmetz von den Stadtwerken Schweinfurt.
7: Sharky hat die ein oder andere Gefahrensituation auch erfolgreich identifiziert und einen erfolgreichen Hinweis an die Aufsichten gegeben, sodass die eingreifen konnten. Von daher sind wir damit bisher sehr zufrieden. Die größere Gefährdungslage, gerade an Spitzenlasttagen im Freibad, hat uns die Entscheidung sehr leicht gemacht, zu sagen, komm, das System muss auch ins Freibad.
5: Mithilfe von Kameras überwacht Sharky die Schwimmbecken dauerhaft, erkennt potenziell kritische Situationen und alarmiert die Beckenaufsichten im Notfall über eine Smartwatch. 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
3: Lange war die Ukraine abhängig von seinen westlichen Partnern, wenn es um Langstreckenwaffen ging. Sie musste die USA oder andere um Erlaubnis bitten, Ziele in Russland angreifen zu dürfen. Dem ist jetzt nicht mehr so. Die Ukraine hat eigene Drohnen entwickelt, die bis zu 1500 Kilometer weit fliegen und Russland empfindlich treffen können. Deutschland und die Ukraine wollen gemeinsam weitere Mittel- und Langstreckenfähigkeiten ausbauen. Aus Kiew, Rebecca Barth.
8: Die Region Leningrad liegt im Nordwesten Russlands, grenzt an Finnland und Estland und ist seit einigen Wochen Frontregion. Das zumindest verkündet der Gouverneur der Region, obwohl die von Russland überfallene Ukraine hunderte Kilometer entfernt liegt. Doch seit Monaten greift die Ukraine Leningrad und weitere Regionen tief in Russland an, zerstört und beschädigt militärische Objekte und nimmt Ölraffinerien ins Visier. Der Ukraine gelinge es so, Russland deutlich zu schwächen, meint der Militärexperte Wladislaw Selezniow. Das Vorgehen der ukrainischen Armee im Rahmen der Deep Strike-Kampagne hat ein ganz klares Ziel, die maximale Schwächung des Offensivpotenzials der russischen Besatzer. Lange war die Ukraine bei sogenannten Deep Strikes, also Angriffen tief im russischen Hinterland, von ihren westlichen Partnern abhängig, durfte mit gelieferten Waffen nicht überall angreifen, bekam den von Bundeskanzler Friedrich Merz damals noch im Wahlkampf versprochenen Taurus nie und musste auf eigene Produktion setzen. Und das mit Erfolg, wie ein selbstbewusster Michailo Fedorov, Verteidigungsminister der Ukraine, am Montag in Kiew betont. Bezüglich des Taurus haben wir mittlerweile Raketen, die eine ähnliche oder sogar größere Reichweite haben. Aber es kann nie zu viele Waffensysteme geben und wir sind immer offen dafür, mehr Waffen zu erhalten. In der Realität haben wir in diesem Bereich heute schon eine gewisse Unabhängigkeit. Wir haben alle die Angriffe auf Russland über eine Entfernung von 1500 Kilometern gesehen. Die Ukraine macht in diesem Bereich ihre Hausaufgaben. Mit 7000 Drohnen habe die Ukraine Russland allein im März 2026 angegriffen, geben unabhängige Analysten an. Damit hat die Ukraine erstmals mehr Drohnen in das Land des Angreifers geschickt als der zurück. Laut Bloomberg sei das russische Rohölverarbeitungsvolumen auf dem niedrigsten Stand seit 2009. Ukrainische Deep Strikes entwickeln zunehmend mehr Wirkung und die ukrainischen Fähigkeiten in diesem Bereich nehmen weiter zu, meint der Militärexperte Ihor Romanenko. Die ukrainische Armee und die ukrainische Rüstungsindustrie gewinnen sowohl bei Mittel- als auch bei Langstreckenfähigkeiten an Stärke. Das ist sehr wichtig. Meiner Ansicht nach sollte die Ukraine ihre Anstrengungen auf Orte konzentrieren, an denen Raketen hergestellt werden, vor allem ballistische Raketen, denn wir haben einen Mangel an Luftverteidigungsmitteln. Umgekehrt greift auch die Ukraine gezielt Luftverteidigungssysteme in Russland an, um dann Ölinfrastruktur und militärische Ziele attackieren zu können. Inwieweit die Angriffe den Kriegsverlauf verändern werden, ist noch unklar. Doch schon jetzt würden sich die Folgen der Angriffe spürbar auf Russlands Haushalt auswirken und auch an der Front nehmen aufgrund der ukrainischen Angriffe auf die russische Logistik die Probleme für den Aggressor zu.
3: Also, die Ukraine hat sich vom Bittsteller zum vielgefragten Experten in Sachen Waffentechnik entwickelt und ist auch für Deutschland ein wichtiger Partner.
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3: Der Architekt Daniel Liebeskind ist nach dem Zweiten Weltkrieg in einem polnischen Flüchtlingslager geboren worden. Als Teenager kam er dann nach New York. Sein erstes Projekt wurde sein Meisterwerk, das Jüdische Museum in Berlin. Nach den Terroranschlägen vom 11. September 2001 hat er den Entwurf für die Neugestaltung des World Trade Centers entwickelt. Und heute wird Daniel Liebeskind 80 Jahre alt. Aus diesem Anlass hat Martin Ganselmeier mit dem Architekten in New York über einen möglichen Ruhestand gesprochen.
9: In seinem Studio inmitten berühmter Architekturmodelle und neuer Entwürfe wirkt Daniel Liebeskind nicht wie ein 80-Jähriger. Ob er die Arbeit nun etwas ruhiger angehen lässt? Liebeskind muss lachen. Danach sieht es wirklich nicht aus, sagt er. Bei all den Projekten, die immer noch dazukommen, steht Entschleunigung nicht auf meiner Agenda.
10: It doesn't look like it. With projects accumulating more and more, I don't think it's on my agenda to slow down.
9: Unter seinen aktuellen Projekten befinden sich unter anderem das Albert Einstein Discovery Center in Ulm und ein neues Eingangsportal für das Tennisstadion der US Open im New Yorker Stadtteil Queens. Weitere Gebäude entstehen in Paris, Prag, Antwerpen und im finnischen Tampere. Geboren wurde Liebeskind als Kind von Holocaust-Überlebenden in einem Flüchtlingslager im polnischen Lodz. Über Israel wanderte seine Familie nach New York aus. Schon früh galt Liebeskind als Wunderkind auf dem Akkordeon, weshalb er zunächst Musik studierte, erst später Architektur. Liebeskind ist über 50, als sein erstes Gebäude fertiggestellt wird. Das Jüdische Museum in Berlin wurde auf Anhieb sein Meisterwerk.
10: I never designed a building before. I'm a late bloomer, as my wife calls me.
9: Ich habe davor nie ein Gebäude entworfen. Ich bin ein Spätzünder, wie meine Frau sagt. Mein Weg zur Architektur führte über Zeichnen und Philosophie und nicht nur über die Ingenieurskunst. Ich hatte solch ein Glück, dass das Jüdische Museum mein erstes Gebäude wurde. Die Zickzackform des Jüdischen Museums erinnert von oben an einen Blitz oder einen zerbrochenen Davidstern. Leere Betonschluchten im Gebäude vermitteln einen Eindruck der Leere nach der Vernichtung jüdischen Lebens. Der hohe, nur durch einen schmalen Schlitz belichtete Holocaust-Turm ist ein beklemmender Ort. Auch 25 Jahre nach Eröffnung des Museums hat es für Liebeskind nichts von seiner Wirkung verloren. Es ist nicht gealtert. Es fühlt sich immer noch frisch und radikal an. So wie es die Schönheit und die Katastrophe von Berlin vermittelt, von Deutschland und von 2000 Jahren jüdischer Geschichte. Für den Bau des Jüdischen Museums zog Liebeskind mit seiner Frau noch vor dem Mauerfall nach Berlin, was in seiner jüdischen Familie zunächst für Empörung sorgte. Eine der schicksalhaften Wendungen in seinem Leben kam am 11. September 2001. An diesem Tag sollte das Jüdische Museum eröffnet werden, was die Terroranschläge vom 11. September verhinderten. Für Liebeskind war klar, er muss zurück in seine Wahlheimatstadt New York. Dort gewann er 2003 den Wettbewerb für den Wiederaufbau von Ground Zero. Und erneut dient Liebeskinds Architektur der Erinnerung. Niemand hatte die Stätte für heilig erklärt, aber ich war ethisch überzeugt, du kannst nicht bauen, wo so viele Menschen gestorben sind. Ich kämpfte dafür, die Fundamente der beiden Türme unbebaut zu lassen und einen Gedenkort mit Wasserfällen zu gestalten, sodass man an diesem Ort eine spirituelle Erfahrung hat. Die Gedenkstätte am Ground Zero gehört heute zu den meistbesuchten Orten in New York. Noch wichtiger ist Liebeskind jedoch, dass ihm auch heute noch Familienangehörige der Terroropfer dankbar sind für einen ebenso würdevollen wie ergreifenden Ort der Erinnerung.
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3: A6 Waidhaus Richtung Nürnberg. Zwischen dem Grenzübergang Waidhaus und Pleistein staut es sich. Eine Baustelle ist hier der Grund. Die A6 Nürnberg Richtung Heilbronn ist zwischen Kirchberg und Ilshofen-Wolpertshausen wegen Bergungsarbeiten gesperrt. Es staut sich ab dem Kreuz Feuchtwangen-Kreilsheim. Bitte, wenn Sie sich auskennen, umfahren Sie den Bereich, wenn möglich, weiträumig. A7 Würzburg Richtung Ulm zwischen Dinkelsbühl-Fichtenau und Ellwangen, 6 Kilometer Stau. A8 München Richtung Salzburg zwischen Felden und Grabenstedt, 4 Kilometer Stau. Die A9 Nürnberg Richtung Berlin ist zwischen Bayreuth Nord und Bindlacher Berg nach einem Unfall blockiert. Es staut sich auf 4 Kilometern. Und die B12 Passau-Mühldorf ist in beiden Richtungen zwischen Simbach am Inn und Stammham nach einem Unfall gesperrt. Es staut sich hier. Wir schauen aufs Wetter. An den Alpen sind Regen und Schnee fast in Richtung Süden abgezogen. Ein größeres Regengebiet zieht gerade durch Oberfranken und die Oberpfalz. Da sind in höheren Lagen auch einige Schneeflocken mit dabei. Ansonsten gibt's heute zwischendurch immer wieder Sonne und weitere Schauer. Auch Graupel oder kurze Gewitter sind möglich. Das wird im Laufe des Tages aber immer weniger und die Sonne kommt öfter durch. 7 bis 13 Grad maximal und durch den Wind fühlt sich das Ganze noch ein bisschen kühler an. Es folgt auch eine kalte Nacht, zum Teil mit Bodenfrost. Unbeständig und sehr kühl geht's auch in den nächsten Tagen weiter.

0: 11.30 Uhr und im Studio ist Benny Riemer für Sie.
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0: Unser Top-Thema, die Reformpläne bei der Rentenversicherung. Wie der Kanzler das Vorhaben der Koalition beim DGB-Kongress unter Buhrufen und Pfiffen verteidigt hat, das hören wir gleich. Die anderen Themen. Wegen der Lieferengpässe will die EU mehr lebenswichtige Medikamente selbst herstellen. Und der Eurovision Song Contest geht ins erste Halbfinale zum umstrittenen Beitrag Israels. Die Einschätzung unseres Korrespondenten aus Wien. Es wurde vorhin laut auf dem Bundeskongress des Deutschen Gewerkschaftsbunds in Berlin. Der Kanzler ist aufgetreten und in seiner Rede hat Friedrich Merz die Reformvorhaben verteidigt, die die Koalition gerade plant. Da gab es Pfiffe, Zwischenrufe, doch der CDU-Chef ist bei seiner Position geblieben und hat nochmal deutlich gemacht, dass die Bundesregierung unter massivem Handlungsdruck steht, unter anderem bei der Pflege und bei der gesetzlichen Rente.
2: Wir werden jetzt Prioritäten setzen müssen. Wir werden nicht mehr alles gleichzeitig machen können. Und deshalb erwarte ich auch von den verantwortungsvollen Repräsentanten der deutschen Wirtschaft wie der Arbeitnehmerschaft eine Offenheit für Veränderungen. Nur wenn wir Prioritäten setzen, meine Damen und Herren, können wir unseren Sozialstaat auch erhalten, auf den wir ja auch alle, so hoffe ich jedenfalls, zu Recht stolz sind.
0: Bundeskanzler Friedrich Merz auf dem DGB-Kongress in Berlin. Sich im Alltag verständigen, Deutsch lernen und leichter einen Job finden. Das sind die Ziele von Integrationskursen. Vor wenigen Monaten hatte das Bundesinnenministerium eine umstrittene Entscheidung getroffen und den Zugang eingeschränkt. Nur noch die verpflichtenden Integrationskurse werden gezahlt und keine Freiwilligen mehr. Jetzt soll diese Maßnahme wieder korrigiert werden. Die Koalition hat sich offenbar auf einen Kompromiss geeinigt, wie Paulina Milling berichtet.
3: Es geht dabei vor allem um Menschen ohne gesicherte Bleibeperspektive. Einige könnten schon ab Juni wieder an Integrationskursen teilnehmen, auf staatliche Kosten. Koalitionskreise bestätigen auf Anfrage entsprechende Informationen von WDR, NDR und Süddeutscher Zeitung. Der Kompromiss sieht demnach ein Kontingent von freiwilligen Teilnehmern vor, bei dem die Kosten übernommen werden. Wie groß oder klein dieses Kontingent ausfallen kann, soll je nach Haushalt und Finanzplanung entschieden werden. Priorität sollen Gruppen mit besonderem Integrationsbedarf haben, etwa Flüchtlinge aus der Ukraine, sowie EU-Bürger, die für den deutschen Arbeitsmarkt von Bedeutung sind. Auch Einzelfälle sollen berücksichtigt werden. Im Februar hatte das Bundesinnenministerium den Zugang zu kostenfreien Integrationskursen stark reduziert. Daraufhin war ein Streit mit der SPD entbrannt. Auch Länder, Kommunen, Träger und Wirtschaft hatten die Entscheidung kritisiert. Vergangenen Freitag hatte der Bundesrat die Regierung zu einer Korrektur aufgefordert. Das Innenministerium hatte die Entscheidung unter anderem mit Sparvorgaben begründet. Man wollte die Kurse hauptsächlich jenen bezahlen, die in Deutschland dauerhaft bleiben können. Die Kosten für die Integrationskurse waren stark gestiegen, von knapp 500 Millionen Euro 2021 auf mehr als 1,3 Milliarden im vergangenen Jahr.
0: Derzeit nicht lieferbar. Das bekommen die Beschäftigten in Apotheken in den letzten Jahren immer wieder angezeigt, wenn sie in ihrer Datenbank nach bestimmten Medikamenten suchen. Sie können diese Arzneimittel für ihre Kunden also nicht einmal bestellen. Viele erinnern sich noch an einen ganz besonders großen Engpass bei Fiebersäften für Kinder. Im Winter 2022/23 war das. Hintergrund ist, dass viele Medikamente, die in Europa auf dem Markt sind, aus Asien kommen, mit Schwachstellen in den Lieferketten. Die EU will jetzt, dass mehr wichtige Medikamente in Europa hergestellt werden. Unterhändler haben sich in Brüssel auf bestimmte Regeln dazu verständigt. Von dort berichtet Katrin Schmidt.
4: Das große Ziel der Einigung, Europa soll weniger abhängig von einzelnen Lieferanten und der Herstellung außerhalb des Kontinents werden. Denn das hat in den vergangenen Jahren zeitweise dazu geführt, dass manche Medikamente in den Apotheken nicht mehr verfügbar waren, darunter etwa Schmerzmittel, Antibiotika oder Fiebersäfte für Kinder. Nach EU-Angaben stammten im vergangenen Jahr etwa 80-90% der Medikamente in Europa aus Asien, vor allem aus China. Ein Baustein der neuen Regeln betrifft die Vergabe öffentlicher Aufträge. Im Fall von wichtigen Arzneimitteln, bei denen es eine eine hohe Abhängigkeit von einem oder wenigen Ländern gibt, sollen hierbei künftig grundsätzlich in Europa hergestellte Medikamente bevorzugt werden. Die neuen Regeln eröffnen zum Beispiel auch die Option, dass Lieferanten proportional zu dem Anteil der in der EU hergestellten Arzneimittel und Wirkstoffe vergütet werden. Außerdem ist vorgesehen, dass sich EU-Länder stärker zusammentun können, um gemeinsam wichtige Medikamente zu beschaffen. Das betrifft unter anderem Arzneimittel für seltene Erkrankungen, bei denen sonst laut EU-Kommission der Markt versagt. Die nun erlangte Einigung muss noch formal von Parlament und den EU-Mitgliedstaaten bestätigt werden.
0: Das Mittelmeer zählt zu den gefährlichsten Fluchtrouten der Welt. Seit Beginn des Jahres sind mehr als 1200 Tote oder Vermisste gemeldet worden. Um die Seenotrettung kümmern sich ausschließlich zivile Initiativen, zum Beispiel der deutsche Verein Sea-Watch. Gestern ist eines ihrer vollbesetzten Rettungsschiffe, die Sea-Watch 5, nach eigenen Angaben von der libyschen Küste unter Beschuss geraten. Mutmaßlich durch die libysche Küstenwache. Und obwohl der Beschuss vorbei ist, hält die Bedrohungslage offenbar an. Aus Rom berichtet Lisa Weiß.
5: Die Crew habe mittlerweile in der Nähe von Malta weitere Menschen aus Seenot gerettet, so die Organisation. Allerdings dürfen die Menschen nach Angaben der Organisation nicht im nächstgelegenen Hafen an Land gehen. Die italienischen Behörden hätten den etwa 1000 Kilometer entfernten Hafen Brindisi zugeworfen, obwohl Crew und Gerettete durch den Vorfall schwer belastet seien. Die Organisation Sea-Watch sagt, die libysche Küstenwache habe ihr Seenotrettungsschiff mit scharfer Munition beschossen und über Funk damit gedroht, die Sea-Watch 5 zu entern und ans Festland nach Libyen zu bringen. Man habe sich an die zuständigen Behörden und die deutsche Bundespolizei gewandt, so die NGO. Die deutsche Bundespolizei hat nach eigenen Angaben Ermittlungen aufgenommen. Aus dem Auswärtigen Amt heißt es, man habe derzeit keine gesicherten eigenen Erkenntnisse zum Hergang des Vorgangs. Die deutsche Botschaft in Tripolis habe gegenüber den libyschen Behörden umgehende Aufklärung angefragt. Es ist nicht das erste Mal, dass NGOs der libyschen Küstenwache einen Beschuss ihrer Seenotrettungsschiffe vorwerfen. Die Europäische Union arbeitet mit der libyschen Küstenwache zusammen, um Schleuser und illegale Migration zu bekämpfen. Regelmäßig versuchen Migranten von Libyen aus über das Mittelmeer nach Europa zu kommen, oft in kaum seetauglichen Booten.
0: Die dreitägige Waffenruhe ist vorbei. Russland hat die Ukraine nach Angaben aus Kiew wieder massiv angegriffen mit mehr als 200 Drohnen. Der ukrainische Präsident Volodymyr Zelensky schreibt auf X, Russland habe selbst entschieden, die einseitige Feuerpause zu beenden. Der deutsche Verteidigungsminister Boris Pistorius ist ja nach wie vor in Kiew, wo es um mehr Rüstungszusammenarbeit geht. Deutschland soll unter anderem bei der Abwehr von Drohnen

0: Und dieser Gedanke, der beginnt jetzt so langsam wegzubrechen und jetzt merken Sie, Sie stehen sozusagen in der Mitte, ne? Die alte Welt ist vorbei, die neue ist noch nicht da und jetzt merken Sie, Sie haben nichts Eigenes. Das Einzige, was Sie machen können, ist sozusagen sich ein Rückgrat wachsen lassen und selber eben wieder lernen, verteidigungsfähig zu sein.
1: Die Forderung des Militärökonomen Markus Kolb an die Bundesregierung. Wir schauen in Rheinland-Pfalz. Da steht die Koalition aus CDU und SPD. CDU-Mann Gordon Schnieder soll am kommenden Montag zum Ministerpräsidenten gewählt werden. Gestern hat die SPD ihre Minister öffentlich gemacht. Die CDU-Posten im Kabinett sollen heute bekannt gegeben werden. Neue Bildungsministerin wird nach BR-Informationen die CSU-Politikerin Ute Eiling-Hüttig. Julian von Löwis über eine Überraschungspersonalie.
2: Ute Eiling-Hüttig sitzt seit 2013 für die CSU im Bayerischen Landtag und vertritt dort den Stimmkreis Starnberg. Aktuell ist sie Vorsitzende des Bildungsausschusses. Außerdem ist die 58-jährige Landesvorsitzende des CSU-Arbeitskreises Schule, Bildung und Sport. Eiling-Hüttig ist promovierte Althistorikerin und unter anderem Präsidentin des Bayerischen Volkshochschulverbands. In der CSU sorgte die Personalie offenbar für Überraschung. Zwar gilt Eiling-Hüttig als Bildungsexpertin, bei Spekulationen über mögliche Kabinettsposten in Bayern spielte ihr Name bislang aber keine größere Rolle. Innerhalb ihrer Fraktion wird Eiling-Hüttig auch als kundige Bildungsexpertin geschätzt. Inhaltlich stehe sie für ein klassisches Bildungsideal, sagt der CSU-Landtagsabgeordnete Christian von Waldenfels. Anerkennung bekommt sie auch aus der Opposition. Der Grünen-Abgeordnete Benjamin Adjei aus dem Bildungsausschuss sagt, Eiling-Hüttig sei eine sehr aufgeschlossene Person, die versuche, sich in andere Positionen hineinzudenken. Eine wichtige Eigenschaft für eine Ministerin.
1: Der Eurovision Song Contest geht in die heiße Phase. In Wien findet heute die erste Halbfinalshow statt. Für viel Wirbel sorgt der Beitrag aus Israel. Nicht wegen des Sängers Noam Bettan, sondern wegen des Vorgehens Israels im Gazakrieg und im Westjordanland. Trotzdem werden dem 28-Jährigen gute Chancen eingeräumt. Aus Wien, Daniel Keller.
3: Dass sich Israel für das große Finale qualifiziert, gilt als so gut wie sicher. Sänger Noam Bettan zählt neben den Teilnehmerinnen und Teilnehmern aus Griechenland und Finnland zu den Favoriten der Show, bei der heute 5 Länder schon ausscheiden werden. Auch die deutsche Vertreterin Sarah Engels wird im Halbfinale auftreten und ihren Song heute zum ersten Mal live im Fernsehen auf der ESC-Bühne präsentieren. Da Deutschland einer der größten Geldgeber des Wettbewerbs ist, hat sie ihren Startplatz im Finale aber schon sicher. Veranstaltet wird die Show heute, wie auch das zweite Halbfinale am Donnerstag und die Finalshow, unter erhöhten Sicherheitsvorkehrungen. Täglich sind etwa 500 Sicherheitskräfte alleine in der Wiener Stadthalle im Einsatz.
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5: Im Studio Birgit Habrath. Die obersten Statistiker haben sich heute selber bestätigt. Die Preise stiegen im April, wie zunächst nur geschätzt, um 2,9% im Vergleich zum Vorjahr. Unschwer zu raten, was der Grund ist, die stark gestiegenen Energiepreise infolge des Iran-Krieges. Die verteuerten sich im Vergleich zum Vorjahr um gut 10%, die Kraftstoffpreise allein sorgen gar um 26%. Allerdings nach Beginn des Krieges in der Ukraine waren sie laut Statistik deutlich stärker ausgefallen. Für Verbraucherinnen und Verbraucher ist das ein schwacher Trost. Sie fragen sich, was das zum Beispiel für die Stromkosten oder das Heizen bedeutet und das bei eh schon teils hohen Mieten, weil der Wohnraum fehlt, vor allem in Ballungsräumen. Dafür stehen dort Büroflächen leer, also Gewerbe in Wohnraum wandeln. Jan Müller reit über ein Projekt der Diakonie.
6: In einem ehemaligen Bürogebäude im Münchner Westen betreibt die Diakonie seit Dezember 33 Apartments für wohnungslose Frauen. Die Mieterinnen bekommen unbefristete Verträge und sollen hier einen sogenannten Lebensplatz finden. Für die Diakonie zeigt das Projekt, dass aus leerstehenden Gewerbeflächen tatsächlich dringend benötigter Wohnraum entstehen kann, wenn Stadt, Eigentümer, Träger und Finanzierung zusammenpassen. In diesem Fall hat es gepasst, doch oft sind die Hürden zu hoch. So warnt der Eigentümerverein Haus und Grund seine Mitglieder vor einem solchen Schritt. Wer Gewerbe in Wohnraum umwandle, müsse sehr viel Geld in die Hand nehmen und erziele meist nur eine geringe Rendite. Hinzu kämen viele Auflagen, zum Beispiel zum Lärm- oder Brandschutz. Der Bund Deutscher Architekten hält dagegen. Viele Bürohäuser, die seit den 1980er Jahren erbaut wurden, ließen sich durchaus effizient umbauen. Die Substanz eigne sich vielfach für eine Umnutzung. Zudem gehe eine Umwandlung oft schneller.

0: Oft brauche es keinen Neubau, sondern einfach neue Ideen.
1: Während viele Unternehmen die Folge des Krieges im Nahen Osten zu spüren bekommen, ist das bei Siemens Energy bislang nicht der Fall. Der Energietechnikkonzern mit weltweit mehr als 100.000 Beschäftigten kann mit neuen Rekorden und einem prallvollen Orderbuch im ersten Halbjahr aufwarten, was ja in Zeiten der Konjunkturflaute durchaus bemerkenswert ist. Andere Firmen können von solchen Ergebnissen nur träumen. Margit Ziller ordnet die Bilanz ein.
2: Der weltweite Stromhunger und die vielen geplanten Gaskraftwerke für neue Rechenzentren haben den Auftragseingang auf 17,7 Milliarden Euro getrieben, ein neuer Rekord. Bei den Gasturbinen sieht sich der Konzern als Marktführer. Die Nachfrage kommt derzeit vor allem aus den USA. Auch in der Netzsparte läuft es gut, denn alte Stromnetze müssen ertüchtigt werden und neue gebaut. Jetzt gelte es, Aufträge über insgesamt 154 Milliarden Euro zügig abzuarbeiten, betonte der Vorstand auf einer telefonischen Pressekonferenz. Der Gewinn nach Steuern erhöhte sich um 2/3 auf 835 Millionen Euro. Der Ausblick für das Gesamtjahr wurde bereits im April angehoben. Heute wurde bekannt, dass das Aktienrückkaufprogramm beschleunigt werden soll. Das Windkraftgeschäft von Siemens Gamesa schreibt zwar immer noch rote Zahlen, im vierten Quartal will der Vorstand aber über die Ziellinie sein, also wieder Gewinn machen.
0: Das war die BR24 Wirtschaft und jetzt die Nachrichten.
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0: Um 11:45 mit Julia Cortes.
4: Bundeskanzler Merz fordert Offenheit gegenüber Reformen. Es sei die Realität, dass sich niemand mehr den Veränderungen entziehen könne, sagte der CDU-Vorsitzende beim DGB-Bundeskongress. Deutschland müsse sich aufraffen, weil die strukturellen Probleme gewachsen seien. Im Verhältnis zur sozialen Sicherheit, die es hierzulande gebe, seien die Veränderungen auch nicht zu groß, so Merz. Union lehnt stärkere Belastung von Spitzenverdienern ab. Über eine entsprechende Forderung von SPD-Finanzminister Klingbeil sagte der CDU-Politiker Bilger, man könne nicht eine Entlastung von fast allen nur über die Belastung von ganz wenigen finanzieren. Deutschland sei schon Hochsteuerland. Bilger plädiert für Einsparungen im Bundeshaushalt, um eine Steuerreform gegenzufinanzieren. Ärztepräsident Reinhardt will Aufschub für Krankenkassen-Sparpaket. Im Interview mit dem Bayerischen Rundfunk kritisierte er, dass die Reform von Gesundheitsministerin Warken binnen weniger Monate durchs Parlament gebracht werden soll. Man müsse auch mal aushalten, dass über Dinge länger diskutiert werden muss. Deutschland finanziert Militärausbildung in der Ukraine. Wie Bundesverteidigungsminister Pistorius in Kiew bekannt gab, will sich der Bund mit mehr als 10 Millionen Euro an einer EU-Initiative zum Aufbau militärischer Ausbildungszentren beteiligen. Die sollen, laut Pistorius, dafür sorgen, dass die Einsatzfähigkeit der ukrainischen Armee hoch bleibt, auch nach einem möglichen Frieden mit Russland. Untersuchung zeigt systematische sexualisierte Gewalt beim Hamas-Terrorangriff auf Israel am 7. Oktober 2023. Der Bericht einer Zivilkommission in Israel führt unter anderem Vergewaltigungen, sexuelle Folter und Übergriffe an Leichen auf. Dazu sei es auch während der Geiselhaft gekommen. Das rund 300 Seiten lange Papier stützt sich laut Kommission auf Zeugenaussagen, visuelle Dokumentationen und forensische Beweise. Das Wetter regnerisch bei 7 bis 13 Grad.
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5: mit Nina Pietschmann. Die Nase ist eine Fischart, die in Bayern vom Aussterben bedroht ist. Sie ist wichtig als Nahrung für Raubfische oder weil sie mit ihrem Rüsselmaul den Kies in den Flüssen von Algen befreit. Dadurch können andere Fische dort erfolgreich ihre Eier ablegen. Mitarbeiter des schwäbischen Fischereihofs in Salgen haben sich zur Aufgabe gemacht, die Art künstlich zu vermehren. Frühmorgens legen sie sich dazu auf die Lauer an der Günz, wo es die Nase noch relativ zahlreich gibt. Florian Regensburger war dabei.
6: Im Morgengrauen wartet das Team des schwäbischen Fischereihofs auf die Nasen. Einmal im Jahr sammeln sie sich an diesem Platz in der Günz, um zu laichen. Nach wenigen Stunden wird das Schauspiel vorbei sein. Die Fischer dürfen den Moment auf keinen Fall verpassen, wollen sie mit ihrer Mission Erfolg haben. Fische fangen, um die Art zu retten. 2 Stunden später nähern sich endlich die ersten Nasen dem Laichplatz. Das Wasser brodelt regelrecht. Mit Strom werden die Fische betäubt, um sie einzufangen.
7: Alle zurücksetzen hier.
8: Ja.
7: Darf die Kescher damit bringen, das ist wichtiger.
6: Isabel Schwiegel und Mathis Schumann streifen die Eier ab, wie es in der Fachsprache heißt.
8: Hier ist echt ein Traum.
6: Direkt am Fluss werden die Eier befruchtet.
9: Die sind tatsächlich sehr ergiebig und sehr schön.
7: Dann weiter rauf.
6: Die Nasen dürfen wieder schwimmen. Die Fischer hoffen, dass die künstliche Befruchtung klappt. Einen Monat später. Freude beim schwäbischen Fischereifachberater Oliver Born im Bruthaus im Fischereihof in Salgen.
10: Wir haben hier die immer noch sogenannten Augenpunkteier im letzten Stadium und die schlüpfenden Brütlinge, die aus dem Ei sich sozusagen rausfällen.
6: Winzige Nasen, kaum einen Zentimeter groß, tummeln sich in einem Glasgefäß. Wenn sie größer sind, werden sie ausgewildert in Flüssen, wo sie vom Aussterben bedroht sind.
10: Wir müssen für diese Fische die Lebensräume in den Gewässern herstellen, damit die sich selber draußen wieder vermehren, selber wieder eigene Populationen bilden können, damit das Ganze wirklich nachhaltig und dauerhaft ist.
6: Denn die meisten Bäche und Flüsse bieten diesen Lebensraum heute nicht mehr, sind begradigt und kanalisiert, die Wanderwege der Fische durch Wehre und Wasserkraftwerke abgeschnitten. Der Geschäftsführer des Schwäbischen Fischereiverbands, Stefan Zott, sieht dringenden Handlungsbedarf.
11: Mehr investieren in den Rückbau der zerstörten und begradigten Gewässer und vor allem auch mehr Investition und politischer Wille zum Erhalt der Natur im gesamten Lebensraum im und am Gewässer.
6: Dann könnte das Wasser auch an vielen anderen Flüssen wieder so brodeln wie Anfang April an der Günz.
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0: Gut eincremen und sich so vor der Sonne schützen. Wer das tut, fühlt sich sicher. Aber immer wieder haben Wissenschaftler Rückstände eines gefährlichen Weichmachers in Urinproben gefunden. Eigentlich ist der Stoff in der EU längst verboten. Über Verunreinigungen in der Produktion kann er aber trotzdem in die Cremes kommen. Der NDR hat deshalb mehrere Sonnenprodukte in ein Labor gebracht. Wiebke Nielsen.
12: Dihexylphthalat. So heißt der schädliche Stoff, der schon vor gut 2 Jahren durch die Medien ging. Er wurde damals im Urin von Kindern und Erwachsenen nachgewiesen. Die Quelle der Belastung? Sonnenschutzmittel mit einem bestimmten UV-Filter, dem hochwirksamen DHHB-Filter, der mit dem Weichmacher verunreinigt sein kann. Das Umweltbundesamt schreibt im Februar 2026, noch immer seien Kinder und Jugendliche belastet. Auch Holger Koch, Toxikologe am Institut für Prävention und Arbeitsmedizin IPA in Bochum, hat eine erneute Untersuchung bei Kindern durchgeführt. Fast in allen Urinproben findet sich die Substanz.
13: Das ist eine Riesenkonzentration. Die aktuellen Kinder aus der Sommerperiode 2025 haben zu 92% Hexylphthalat im Urin. Das ist bislang die höchste mengenmäßige Belastung, die wir gefunden haben. Und wir haben auch die höchsten Überschreiter der Grenzwerte gefunden.
12: Zwar wird die Überschreitung des Grenzwertes erst ab dem kommenden Jahr geahndet, er gilt aber bereits jetzt als Empfehlung. 1 Milligramm Hexylphthalat pro Kilogramm Produktgewicht. Die EU hat ihn festgelegt. Bei 2 Kindern lagen die vom IPA festgestellten Werte so hoch, dass eine Gesundheitsgefährdung nicht mehr auszuschließen ist, so Koch.
13: Diese Belastung ist also nicht mehr als sicher einzustufen.
12: Den DHHB-Filter hat der deutsche Chemiekonzern BASF entwickelt. Inzwischen produzieren aber auch andere Konzerne den Filter, nicht nur BASF. Auf Anfrage weist BASF die Verantwortung für die hohen Hexylphthalatwerte in Sonnenschutzmitteln zurück und dem Hersteller des Endprodukts, also der jeweiligen Sonnencreme, zu und schreibt:
14: Dieser ist verpflichtet, auf Basis aller eingesetzten Inhaltsstoffe eine Sicherheitsbewertung durchzuführen.
12: Nicht der Filter selbst, sondern unbeabsichtigte Verunreinigungen mit Hexylphthalat bei der Herstellung des Filters sind das Problem. Und, so BASF,
14: auch wenn wir weit unter dem vorgeschriebenen Grenzwert liegen, ist BASF nicht der einzige Hersteller dieses UV-Filters. Die Qualität und Reinheit kann je nach Anbieter variieren.
12: Hexylphthalat in kosmetischen Produkten, wozu auch Sonnencremes gehören, sind schon seit mehr als 10 Jahren verboten. Eigentlich. Denn es gilt eine Ausnahme, wenn es sich um unbeabsichtigte Verunreinigungen handelt. Für Toxikologe Holger Koch ist der neue Grenzwert immer noch viel zu hoch.
8: So wie es jetzt aussieht, bei diesem Grenzwert werden wir in der Zukunft weiterhin Hexylphthalat in der Bevölkerung messen.
12: Die EU-Kommission schreibt auf Anfrage, ein niedrigerer Grenzwert sei technisch zwar möglich, würde aber
14: die Produktionskomplexität und die Kosten erheblich erhöhen.
12: In einer aktuellen Laboranalyse von 5 Sonnenschutzmitteln im Auftrag des NDR wurde in einer Creme Hexylphthalat gefunden, im Produkt von Isdin, dem teuersten im Test, für 22,70 Euro. Lebensmittelchemikerin Monika Dust.
15: Gefunden haben wir in der Probe jetzt 2,4. Das heißt, der Grenzwert wäre deutlich überschritten.
12: Der Hersteller schreibt dazu, sein Produkt sei sicher.
14: Unsere Lieferanten konnten durchgängig Werte erzielen, die deutlich unter dem künftigen gesetzlichen Grenzwert liegen.
12: Immerhin, in einer ähnlichen Laboranalyse im Auftrag des NDR vor 2 Jahren war knapp ein Drittel der getesteten Produkte auffällig. Diesmal nur 1 von 5, aber so finden Fachleute immer noch 1 zu viel.
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16: Mit Johannes Krause. Die Vorbereitung auf den Showdown läuft. Für die Spielvereinigung Greuther Fürth geht's am Sonntag um den Klassenerhalt in der 2. Fußball-Bundesliga. Das Saisonfinale gegen Fortuna Düsseldorf, ein echtes Endspiel. Ein Sieg muss her, möglichst deutlich, denn auch die Tordifferenz spricht aktuell gegen Greuther Fürth. Nach der bitteren 1:2-Pleite bei Hertha BSC steht das Kleeblatt mit dem Rücken zur Wand. Maximilian Albrecht.
17: Die Situation beim Kleeblatt ist
18: sehr, sehr bitter, sehr, sehr bitter.
17: Trainer Heiko Vogel brachte es am Sonntag direkt nach Abpfiff auf den Punkt. Die Enttäuschung war allen ins Gesicht geschrieben, entlud sich bei den Fans teilweise auch in Wut. Nach einem Spiel, in dem das Kleeblatt eigentlich so viel richtig gemacht hat und am Ende doch wieder mit leeren Händen dastand.
19: Ich kann meiner Mannschaft, was Wille, Einsatz, kann ich ihr keinen Vorwurf machen. Aber einen großen Vorwurf muss ich machen. Die Chancenverwertung, die war desaströs, das muss man einfach so sagen.
17: 65% Ballbesitz, 29:8 Torschüsse, so die nackten Zahlen, die alle fürs Kleeblatt sprechen. Es ist eben wie verhext, wenn man unten im Abstiegskampf feststeckt. Und so bleiben dem Trainer fast nur noch Durchhalteparolen.
19: Die Hoffnung stirbt zuletzt, wir müssen unsere Hausaufgaben machen, die haben wir zu häufig nicht gemacht. Deswegen ist die Tabellensituation die, die wir jetzt vorfinden.
17: Abstiegsplatz 17, 2 Punkte Rückstand auf Bielefeld auf dem Relegationsrang, 3 Punkte Rückstand auf Düsseldorf und Braunschweig. So die Ausgangslage vor dem großen Showdown am Sonntag. Die direkte Rettung hat das Kleeblatt nicht mehr in der eigenen Hand. Ein Sieg gegen Düsseldorf muss her, bestenfalls mit 3 Toren Unterschied. Dann nämlich würde Fürth die Fortuna überholen, müsste aber trotzdem noch hoffen, dass Bielefeld zu Hause gegen Berlin verliert. Die Rechenspiele kompliziert, die Wahrscheinlichkeiten fürs Kleeblatt schwinden gering. Der Fokus der Spielvereinigung für die Trainingswoche dennoch klar.
18: Wunden lecken, wenn es denn welche gibt. Und dann Vollgas Richtung Düsseldorf, sich einen Plan zurechtlegen. Wir wissen, wie viele Tore wir erzielen müssen, mit wie vielen Toren Unterschied. Und auf andere Ergebnisse hoffen, macht eh keinen Sinn. Wir müssen jetzt liefern und haben noch einen Strohhalm und den packen wir.
17: Den Strohhalm packen. Am Sonntag gibt es die letzte Chance. Sonst würde die Spielvereinigung Greuther Fürth erstmals seit der Fusion vor genau 30 Jahren in die Drittklassigkeit stürzen.
16: Eigentlich hätte heute der Kader der deutschen Fußballnationalmannschaft für die Weltmeisterschaft in einem Monat bekannt gegeben werden sollen. Aber den Termin hat Bundestrainer Julian Nagelsmann vor 2 Wochen schon verschoben, um die Entwicklung der verletzten DFB-Stars noch abzuwarten. Der DFB-Kader wird nun nächste Woche, Donnerstag, bekannt gegeben. Alle, die dann nominiert und bei der Weltmeisterschaft dabei sein werden, die könnten auch viel Geld mit nach Hause nehmen. Stichwort Prämie, Martin Ruschitz.
20: Es gibt Gespräche, aber noch keine Einigung. Kapitän Joshua Kimmich und Co. verhandeln da derzeit mit DFB-Geschäftsführer Andreas Rettig. Ich kann ja mal Zahlen aus der Vergangenheit nennen. Die höchste Prämie kassierten bislang die letzten deutschen Weltmeister 2014 in Brasilien mit 300.000 Euro pro Spieler. Für den Titelgewinn bei der Heim-EM 2024 hätte es sogar 400.000 Euro gegeben. Nach dem Viertelfinalaus gegen Spanien waren es dann nur noch 100.000. Ja, und bei den letzten beiden Weltmeisterschaften gab es ja gar nichts, weil man da jeweils nach 3 Spielen schon die Heimreise antreten musste. Die Gefahr ist jetzt bei der aufgeblähten WM in den USA, Kanada und Mexiko relativ gering.
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0: A3, Würzburg Richtung Nürnberg. Zwischen Erlangen-West und Erlangen-Frauenaurach steht ein defekter LKW. Bitte Vorsicht hier. A6, Waidhaus Richtung Nürnberg. Zwischen dem Grenzübergang Waidhaus und Pleistein Stau an einer Baustelle. Die A6 Nürnberg Richtung Heilbronn ist zwischen Kirchberg und Ilshofen-Wolpertshausen wegen Bergungsarbeiten aktuell gesperrt. Es staut sich ab dem Kreuz Feuchtwangen-Kreilsheim. Bitte, wenn Sie sich auskennen, umfahren Sie dieses Gebiet weiträumig. A7, Würzburg Richtung Ulm, zwischen Dinkelsbühl-Fichtenau und Ellwangen, 6 Kilometer Stau. A8, München Richtung Salzburg, zwischen Felden und Grabenstedt, 5 Kilometer Stau, eine Baustelle ist hier der Grund. A9, Nürnberg Richtung Berlin, zwischen Trockau und Bayreuth Nord, 4 Kilometer Stau und stockend nach einem Unfall. Und die B12, Passau-Mühldorf, ist in beiden Richtungen zwischen Simbach am Inn und Stammham nach einem Unfall gesperrt. Es staut sich. Auch hier gilt, wenn Sie sich auskennen, bitte weiträumig umfahren. Noch kurz zum Wetter, das ist sehr wechselhaft heute. Immer wieder ziehen Schauer und Gewitter durch. Die werden am Nachmittag aber seltener und die Sonne kommt öfter durch. 7 bis 13 Grad dazu. Fühlt sich durch den Wind aber noch frischer an. Unbeständig und sehr kühl geht's auch in den nächsten Tagen weiter.

0: Es ist 12 Uhr.
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2: Mit Gabi Gerlach. Zuerst geht es bei uns um jede Menge Forderungen vor dem Koalitionsausschuss heute Abend, aber auch Ideen, wie man die Bürger in der Energiekrise entlasten könnte, nachdem die Entlastungsprämie ja kracht gescheitert ist. Für die Länder hat Sachsen-Anhalts Regierungschef Schulze mehr Mitsprache gefordert und der Bundeskanzler, der hat sich auch schon positioniert. Dann Lieferengpässe bei Medikamenten, die gibt es ja immer wieder. Die EU will gegensteuern und mehr Mittel in Europa herstellen lassen. Und dann heißt es Daumen drücken für drei deutsche Regisseurinnen und Regisseure, die Filme bei der Jury von Cannes eingereicht haben. Heute beginnt das Festival. Kürzungen beim Sozialstaat hat Bundeskanzler Merz heute nicht angekündigt beim DGB-Bundeskongress, aber es gab eine Äußerung, die Raum lässt für Interpretationen. Man könne den Sozialstaat nur erhalten, wenn man Prioritäten setze. Und auch beim Thema Rente blieb der Kanzler bei seiner Position. Es gab Proteste und Zwischenrufe. Mit seiner Rede hat der Kanzler den Ton gesetzt für den Koalitionsausschuss heute Abend mit der SPD. Ein Schmusekurs ist da von Seiten der Union offensichtlich nicht zu erwarten. Wie sich der Kanzler bei den Gewerkschaften im Einzelnen positioniert hat, das fasst Benjamin Großkopf zusammen.
3: Der ordentliche Bundeskongress des Deutschen Gewerkschaftsbundes ist nicht gerade ein Heimspiel für Friedrich Merz. Der Applaus am Anfang spärlich bis gar nicht, die Stimmung im Saal angespannt statt erwartungsvoll.
4: Wir wollen deshalb in dieser Wahlperiode des Deutschen Bundestages und in unserer Amtszeit die betriebliche Mitbestimmung weiter stärken.
3: Merz versucht, die Delegierten mitzunehmen auf den Weg seiner Bundesregierung, schildert, was sie Gewerkschaften ermöglicht.
4: Das wissen Sie, dass online Betriebsversammlungen möglich sind. Es sollen Online-Betriebsratssitzungen als Alternative zu Präsenzformaten ermöglicht werden. Und wir wollen auch, dass
3: doch den Gewerkschaftlern geht es um etwas anderes. Sie fürchten einen sozialen Kahlschlag, zeigen das auf Plakaten und Transparenten. Merz hält seine Standardreformrede mit leichten Arbeitnehmernoten, behutsame Veränderung statt brachialer Eingriff. Deutschland muss sich aufraffen, so der Kanzler, der seinen Reformfahrplan dazu schildert. Jetzt Gesundheit, dann Pflege, dann Rente.
4: Meine Damen und Herren, das alles ist keine Bösartigkeit von mir oder von der Bundesregierung. Ja, meine Damen und Herren.
3: Das kommt gerade beim Thema Rente bestenfalls mittelgut an, auch wenn Merz das Schlagwort Basisabsicherung inzwischen aus seinen Manuskripten gestrichen hat.
4: Das ist Demografie und Mathematik. Und es übersteigt ganz einfach die Kräfte von zwei Beitragszahlern, wenn sie in Zukunft eine Person in der Rente finanzieren sollen.
3: Kein Wort zum Koalitionsausschuss heute Abend, der zeigen wird, ob diese Koalition so ist, wie Merz sie beschreibt.
4: Die Koalition ist entscheidungswillig und sie ist entscheidungsfähig. Wir können Kompromisse.
3: Wie können Bürger und Unternehmen weiter von den enormen Energiepreisen entlastet werden? Vor allem nachdem die Länder die 1000 Euro Entlastungsprämie gestoppt haben. Und wie könnte die lange angekündigte Reform der Einkommenssteuer aussehen? Finanzminister Lars Klingbeil hatte beim DGB-Kongress gestern Abend schon einmal klargemacht, was nicht gehe. Auch der SPD-Chef war kühl von den Delegierten empfangen worden.
5: Und für mich ist völlig klar, es kann keine Einkommenssteuerreform geben, bei der nicht auch die Spitzenverdiener in diesem Land mehr bezahlen müssen. Das sage ich übrigens nicht, weil ich Neiddebatten anzetteln will oder weil ich spalten will, aber weil ich fest davon überzeugt bin, dass eine Gesellschaft, in der Ungleichheiten zunehmen, keine produktive Gesellschaft ist.
3: Wie sichert man eine produktive Gesellschaft? Eines der Kernthemen für diese Bundesregierung. Gerade bei der Einkommenssteuer und der Frage, wer die Entlastung kleinerer und mittlerer Einkommen finanzieren soll, liegen die Parteien noch auseinander. Unionsfraktionschef Jens Spahn hat aber zumindest schon mal sein Ziel beschrieben, mindestens 10 Milliarden Euro Entlastungsvolumen, das müsse herauskommen. Eine hohe Hausnummer vor einem Koalitionsausschuss, der viel aussagen wird über, Zitat Kanzler Merz, wie entscheidungswillig und entscheidungsfähig diese Bundesregierung ist.
2: Benjamin Großkopf hat vom Auftritt des Bundeskanzlers und des SPD-Chefs beim DGB-Bundeskongress berichtet. Das deutsche Gesundheitssystem steht massiv unter Druck. Steigende Zusatzbeiträge bei der Krankenversicherung, gleichzeitig Personalmangel in Kliniken und überlastete Notaufnahmen. Deshalb hat die Bundesregierung ein Sparpaket aufgelegt, das allen etwas abverlangt, Patienten, Praxen und Kliniken. Ende April wurde es vom Kabinett beschlossen. Die Kritik daran reißt nicht ab. Kurz vor Beginn des Deutschen Ärztetages in Hannover hat Ärztepräsident Reinhardt im BR-Interview einen Aufschub der Pläne gefordert und nochmal erklärt, dass aus seiner Sicht an der falschen Stelle gespart werde. Er sieht vielmehr Einsparpotenzial bei Bürgergeldempfängern.
0: Das sind pro Jahr circa 12 Milliarden Euro. Auch die Finanzkommission Gesundheit, die Expertenkommission, die sich Gedanken gemacht hat, was man tun kann, hat das festgestellt. Und der Finanzminister ist aber nicht bereit, diese Summe auszugleichen, sodass das Haushaltsdefizit, was wir auf der Bundesebene haben, in erheblichem Maße getragen werden soll, eben auch von den gesetzlich Krankenversicherten. Und das finden wir nicht solidarisch, unangemessen, weil es eine gesamtgesellschaftliche Solidarleistung ist, den Bürgerversicherungsempfängern auch eine Gesundheitsversorgung natürlich zu gewähren. Und insofern haben wir einen Druck auf dem System, der ohne diese Maßnahme bei weitem geringer wäre, sodass man dann in aller Ruhe sich zunächst mal weniger mit Sparpaket, sondern vielleicht mit Strukturreformen wie Primärarztversorgung und etc. befassen könnte.
2: In aller Ruhe, sagt Ärztepräsident Reinhardt, und die Reform anders als geplant nicht mehr vor der Sommerpause im Bundestag beschließen, fordert er. Bundesgesundheitsministerin Wagen hat es mit Verweis auf die klammen Kassen zurückgewiesen und auf Reinhardts Kritik an den Einschnitten so reagiert.
6: Das ist ein Jahre und Jahrzehnte altes Thema, wie viel der Bund da zahlen sollte. Darüber wurde immer viel gesprochen und jetzt schaffen wir es, trotz knapper Kassen einen höheren Einstieg zu finden. Wir zahlen jetzt schon 144 Euro pro Bürgergeldempfänger und bis 2030 sind es dann 217 Euro. Das ist schon ein Aufwuchs. Mehr ist im Moment angesichts der Kassenlage nicht möglich. Ich hätte es auch gern anders gehabt. In anderen Bereichen, in anderen Sozialversicherungssystemen muss auch gespart werden. Das ist für alle nicht schön,
2: sagt die Bundesgesundheitsministerin, die am Vormittag auch beim Deutschen Ärztetag in Hannover gesprochen hat. Der Aufschrei auch innerhalb der Koalition war groß, als Bundesinnenminister Dobrindt im Februar erklärte, dass in Zukunft viel weniger Schutzsuchende als bisher kostenfrei an Integrationskursen teilnehmen dürfen. Nun rudert die Koalition ein Stück weit zurück und will die Einschränkung abändern, und zwar in Richtung einer Kontingentlösung, berichtet Paulina Milling aus Berlin.
7: Es geht dabei vor allem um Menschen ohne gesicherte Bleibeperspektive. Einige könnten schon ab Juni wieder an Integrationskursen teilnehmen, auf staatliche Kosten. Koalitionskreise bestätigen auf Anfrage entsprechende Informationen von WDR, NDR und Süddeutscher Zeitung. Der Kompromiss sieht demnach ein Kontingent von freiwilligen Teilnehmern vor, bei dem die Kosten übernommen werden. Wie groß oder klein dieses Kontingent ausfallen kann, soll je nach Haushalt und Finanzplanung entschieden werden. Priorität sollen Gruppen mit besonderem Integrationsbedarf haben, etwa Flüchtlinge aus der Ukraine, sowie EU-Bürger, die für den deutschen Arbeitsmarkt von Bedeutung sind. Auch Einzelfälle sollen berücksichtigt werden. Im Februar hatte das Bundesinnenministerium den Zugang zu kostenfreien Integrationskursen stark reduziert. Daraufhin war ein Streit mit der SPD entbrannt. Auch Länder, Kommunen, Träger und Wirtschaft hatten die Entscheidung kritisiert. Vergangenen Freitag hatte der Bundesrat die Regierung zu einer Korrektur aufgefordert. Das Innenministerium hatte die Entscheidung unter anderem mit Sparvorgaben begründet. Man wollte die Kurse hauptsächlich jenen bezahlen, die in Deutschland dauerhaft bleiben können. Die Kosten für die Integrationskurse waren stark gestiegen, von knapp 500 Millionen Euro 2021 auf mehr als 1,3 Milliarden im vergangenen Jahr.
2: In Rheinland-Pfalz steht die Koalition aus CDU und SPD. CDU-Mann Gordon Schnieder soll am kommenden Montag zum Ministerpräsidenten gewählt werden. Gestern machte die SPD ihre Minister öffentlich. Die CDU-Posten im Kabinett sollen heute bekannt gegeben werden. Neue Bildungsministerin wird nach BR-Informationen die CSU-Politikerin Ute Eiling-Hüttig. Julian von Löwis über eine Überraschungspersonalie.
8: Ute Eiling-Hüttig sitzt seit 2013 für die CSU im Bayerischen Landtag und vertritt dort den Stimmkreis Starnberg. Aktuell ist sie Vorsitzende des Bildungsausschusses. Außerdem ist die 58-jährige Landesvorsitzende des CSU-Arbeitskreises Schule, Bildung und Sport. Eiling-Hüttig ist promovierte Althistorikerin und unter anderem Präsidentin des Bayerischen Volkshochschulverbands. In der CSU sorgte die Personalie offenbar für Überraschung. Zwar gilt Eiling-Hüttig als Bildungsexpertin, bei Spekulationen über mögliche Kabinettsposten in Bayern spielte ihr Name bislang aber keine größere Rolle. Innerhalb ihrer Fraktion wird Eiling-Hüttig auch als kundige Bildungsexpertin geschätzt. Inhaltlich stehe sie für ein klassisches Bildungsideal, sagt der CSU-Landtagsabgeordnete Christian von Waldenfels. Anerkennung bekommt sie auch aus der Opposition. Der Grünen-Abgeordnete Benjamin Adjei aus dem Bildungsausschuss sagt, Eiling-Hüttig sei eine sehr aufgeschlossene Person, die versuche, sich in andere Positionen hineinzudenken. Eine wichtige Eigenschaft für eine Ministerin.
2: Antibiotika, Insulin, Impfstoffe, Krebsmittel, Schmerztabletten, all das zählt zu den sogenannten kritischen Medikamenten. Kritisch, weil für viele Menschen und auch Kliniken lebenswichtig, kritisch aber auch, weil immer wieder vergriffen. Das wurde zuletzt in der Pandemie deutlich. Und die hat auch gezeigt, wie angewiesen Europa auf Importe aus dem Ausland ist, vor allem aus Asien. Die EU will deshalb künftig mehr Arzneien auf unserem Kontinent herstellen lassen. Darauf haben sich Unterhändler in Brüssel jetzt verständigt, berichtet von dort Katrin Schmidt.
9: Das große Ziel der Einigung, Europa soll weniger abhängig von einzelnen Lieferanten und der Herstellung außerhalb des Kontinents werden. Denn das hat in den vergangenen Jahren zeitweise dazu geführt, dass manche Medikamente in den Apotheken nicht mehr verfügbar waren, darunter etwa Schmerzmittel, Antibiotika oder Fiebersäfte für Kinder. Nach EU-Angaben stammten im vergangenen Jahr etwa 80-90% der Medikamente in Europa aus Asien, vor allem aus China. Ein Baustein der neuen Regeln betrifft die Vergabe öffentlicher Aufträge. Im Fall von wichtigen Arzneimitteln, bei denen es eine hohe Abhängigkeit von einem oder wenigen Ländern gibt, sollen hierbei künftig grundsätzlich in Europa hergestellte Medikamente bevorzugt werden. Die neuen Regeln eröffnen zum Beispiel auch die Option, dass Lieferanten proportional zu dem Anteil der in der EU hergestellten Arzneimittel und Wirkstoffe vergütet werden. Außerdem ist vorgesehen, dass sich EU-Länder stärker zusammentun können, um gemeinsam wichtige Medikamente zu beschaffen. Das betrifft unter anderem Arzneimittel für seltene Erkrankungen, bei denen sonst laut EU-Kommission der Markt versagt. Die nun erlangte Einigung muss noch formal von Parlament und den EU-Mitgliedstaaten bestätigt werden.
2: Auf der Flucht im eigenen Land, das sind weltweit immer mehr Menschen. Laut dem neuen Bericht des Internal Displacement Monitoring Center, dem IDMC, einer Nichtregierungsorganisation, sind es momentan so viele, als würde ganz Deutschland vertrieben. Diese sogenannten Binnenflüchtlinge sind schlechter gestellt als andere Flüchtlinge, weil sie nicht unter die Genfer Flüchtlingskonvention fallen. Alarmierend auch, mehr als alles andere, sind es inzwischen bewaffnete Konflikte, die Menschen flüchten lassen. Marie-Christine Werner berichtet.
10: Erstmals in der Geschichte dieses Berichtes ist die Zahl der Binnenvertreibungen durch Konflikte und Gewalt höher als durch Naturkatastrophen. Insgesamt zählte das IDMC mehr als 82 Millionen Binnenvertriebene weltweit. Das sei der zweithöchste jemals verzeichnete Wert. In den letzten 10 Jahren habe sich die Zahl mehr als verdoppelt. Da sich Konflikte verschärften, so die IDMC-Direktorin Tracy Lucas, seien es oft dieselben Menschen, die immer wieder entwurzelt würden. Aufkommende, eskalierende oder festgefahrene Konflikte hätten die Menschen dazu gezwungen, wiederholt innerhalb ihrer Länder umzuziehen. Aber auch Stürme, Überschwemmungen und andere Gefahren lösten knapp 30 Millionen Binnenvertreibungen aus. Sudan, Kolumbien, Syrien, Jemen und Afghanistan sind die Länder mit den meisten Binnenvertriebenen. Binnenvertreibung von Millionen von Menschen sei ein Zeichen für ein weltweites Versagen bei der Konfliktprävention und dem grundlegenden Schutz der Zivilbevölkerung, der sich die Regierungen weltweit stellen müssten.
2: Filmfans schauen ab heute wieder an die Côte d'Azur. Das Filmfestival von Cannes startet mit vielen internationalen Stars und mit starker deutscher Präsenz. 3 Filme von hier sind im Wettbewerb dabei. Dass Werner Herzog abgesagt hat, weil seiner nicht in die Auswahl kam, ist nur ein Aufreger am Rande. Kritik gab es vor Beginn an Festivaldirektor Thierry Frémaux, weil von 22 Wettbewerbsbeiträgen nur 5 von Regisseurinnen sind. Er wies das zurück und sagte, es dürfe unter keinen Umständen eine Filmauswahl nach Quote geben. Bettina Dunkel mit einem Ausblick auf das Filmfest, das bis zum 23. Mai geht.
11: Wenn heute Abend die 79. Ausgabe des berühmtesten Filmfestivals der Welt eröffnet wird, beginnt wieder das große Schaulaufen in Cannes. Über den roten Teppich flanieren wird unter anderem der neuseeländische Filmemacher Peter Jackson. Der Regisseur der Herr-der-Ringe-Trilogie erhält die Ehrenpalme für sein Lebenswerk. Außerdem erwartet werden Stars wie Demi Moore, die Oscar-prämierte Regisseurin Chloe Zhao und der südkoreanische Filmemacher Park Chan-wook. Sie sind Teil der 9-köpfigen Jury, die darüber entscheidet, welcher der 22 Wettbewerbsfilme dieses Jahr die Goldene Palme gewinnt.

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1: 12.15 Uhr.
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1: Mit Julia Gortis.
3: Bundeskanzler erwartet Bereitschaft zu Reformen. Beim DGB-Bundeskongress sagte Merz, jeder werde etwas geben müssen. Dafür werde man aber Sicherheit und Lebensqualität auch für künftige Generationen bekommen. Der Kanzler bekräftigte auch das Vorhaben, die gesetzliche Rente neu zu ordnen. Nur so bleibe die Altersversorgung auf Dauer sicher. Schäden durch Cyberkriminalität erreichen neuen Höchststand. Laut dem Digitalverband Bitkom stieg der Verlust im vergangenen Jahr um 24 Milliarden auf mehr als 202 Milliarden Euro. Wie aus dem Bundeslagebild Cybercrime des BKA hervorgeht, wurden 2025 über 330.000 Straftaten erfasst. Den Ermittlern zufolge wird von den Tätern verstärkt KI eingesetzt. Außerdem gäbe es häufiger staatlich gesteuerte Angriffe. Starmer lehnt Rücktritt nach Wahlschlappe weiter ab. Der britische Premierminister sagte bei einer Kabinettssitzung, das Land erwarte, dass man die Regierungsarbeit fortsetze. Zuvor war eine Staatssekretärin aus seinem Kabinett zurückgetreten. Sie forderte den Premier auf, das Richtige für das Land zu tun und auch den Posten zu räumen. Lufthansa will Mehrheit bei ITA übernehmen. Der deutsche Konzern will bereits im Sommer seinen Anteil bei der früheren italienischen Fluglinie auf 90% steigern. Das hat Vorstandschef Spohr bei der Lufthansa-Hauptversammlung angekündigt. Lufthansa hält bereits 41% der ITA Airways-Anteile. Weitere Schritte bis zur vollständigen Übernahme sind mit dem italienischen Staat vereinbart. Zoll führt Razzien im Baugewerbe in mehreren Bundesländern durch. In Bayern, Hessen und Nordrhein-Westfalen wurden Wohnungen und Geschäftsräume durchsucht. Hintergrund ist der Verdacht der Schwarzarbeit, aber auch der Bestechung. 4 Menschen wurden festgenommen. Das Wetter in Bayern wechselhaft, 6 bis 13 Grad.
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4: Im Studio Angela Braun. Der Prozess um den Finanzskandal des Bistums Eichstätt verzögert sich weiter. Das Landgericht München hatte den Angeklagten einen Verständigungsvorschlag gemacht. Seit Anfang des Jahres untersucht das Gericht, wer in welchem Ausmaß dafür verantwortlich ist, dass das Bistum Eichstätt vor rund 10 Jahren viele Millionen Euro durch vermeintlich riskante Investitionen verloren hat. Katrin Nöbauer berichtet.
5: Zur Verwunderung des Vorsitzenden Richters wünschen die Angeklagten noch mehr Zeit, um über das Angebot des Gerichts nachzudenken. Dieses hatte vorgeschlagen, dass die beiden Angeklagten Bestechlichkeit und Bestechung gestehen. Im Gegenzug wollte das Gericht einen anderen Teil der Anklagepunkte fallen lassen und Bewährungsstrafen verhängen. Der angeklagte Unternehmer möchte allerdings ein mögliches Geständnis erst mit seinem amerikanischen Anwalt abklären, weil er auch in den USA mehrere Rechtsstreite führt. Der Verteidiger des ehemaligen stellvertretenden Finanzdirektors des Bistums Eichstätt will zunächst einen rechtlichen Hinweis abwarten. Bis auf Weiteres geht der Prozess regulär weiter. Das heißt, die Beweisaufnahme klärt, wer verantwortlich ist für den Millionenverlust, den das Bistum Eichstätt bei Investitionen in den USA erlitten hat.
4: Heute ist der Internationale Tag der Pflege. Die Deutsche Krankenhausgesellschaft und die Gewerkschaft Verdi rufen bundesweit zu Protestaktionen gegen geplante Kürzungen im Gesundheitswesen auf. In Bayern beteiligen sich mehrere Kliniken und Wohlfahrtsverbände, zum Beispiel die Klinik Kitzingerland in Unterfranken. Dort gibt es zur Stunde eine sogenannte aktive Mittagspause. Die Klinik warnt davor, dass die Sparpläne der Bundesregierung die Versorgung in der Region gefährden könnten. Der PFAS-Hersteller Dynion im Chemiepark Gendorf im Landkreis Altötting wechselt überraschend den Besitzer. Erst am vergangenen Freitag wurde bekannt, dass Wacker in Burghausen 1300 Arbeitsplätze abbaut. Bei dem Verkauf von Dynion schaut es besser aus. Dort sollen Arbeitsplätze und Produktion erhalten bleiben, das berichtet Anton Kästner.
6: Die Firma Dynion in Gendorf im Chemiedreieck stellt sogenannte Fluorpolymere her. Das sind besonders hitzebeständige Kunststoffe, die zum Beispiel für Pfannenbeschichtungen oder Kabelisolierungen verwendet werden. Jetzt wechselt die Firma Dynion den Besitzer. Der amerikanische Mutterkonzern 3M hat Dynion an die Capmont Group aus der Schweiz verkauft. Dabei sollen die Arbeitsplätze bei Dynion in Gendorf erhalten bleiben und auch die Produktion der Fluorpolymere. Bayerns Wirtschaftsminister Hubert Aiwanger zeigte sich erleichtert und sprach von einem lang erwarteten Lichtblick nach schlechten Nachrichten für die Chemieindustrie. Ursprünglich hatte der Mutterkonzern 3M vor gut 3 Jahren angekündigt, das Dynion-Werk in Gendorf schließen zu wollen. Das hatte zu großer Unsicherheit geführt. Jetzt ist der Verkauf von Dynion laut 3M erfolgreich abgeschlossen worden.
4: Schnee, Regen und Graupelschauer im Allgäu und am Bodensee haben heute früh zu mehreren Verkehrsunfällen geführt. Auf der A96 Höhe Pechtensweiler in Baden-Württemberg hat ein 74 Jahre alter Mann auf schneebedeckter Fahrbahn die Kontrolle über seinen Sportwagen verloren. Er schlitterte mit dem Auto in einen Graben. Den Schaden schätzt die Polizei auf 140.000 Euro. Der Fahrer blieb unverletzt. Zur Bergung musste die rechte Spur kurzzeitig gesperrt werden. Vermutlich so die Polizei ebenfalls. Aufgrund dieser Wetterverhältnisse kam es auf gleicher Höhe kurz darauf auf der Gegenfahrbahn in Fahrtrichtung München zu 2 weiteren Unfällen. 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
7: Seit dem Ende des Bosnienkriegs vor 30 Jahren und dem Dayton-Friedensabkommen gibt es den sogenannten Hohen Repräsentanten. Er überwacht im Auftrag der internationalen Staatengemeinschaft, ob das Abkommen eingehalten wird. Und er hat weitreichende Befugnisse. Er kann zum Beispiel Gesetze erlassen oder Politiker absetzen. 5 Jahre lang hatte der CSU-Politiker Christian Schmidt das Amt inne. Jetzt hat er seinen Rücktritt angekündigt. Sarah Beam aus unserem Studio Südosteuropa über die möglichen Hintergründe und die Bilanz, die Schmidt selber zieht.
8: Christian Schmidt geht und mit ihm eine der zentralen Figuren der internationalen Bosnienpolitik. Der hohe Repräsentant, eine Art oberster Hüter des Friedens in Bosnien, tritt nach 5 Jahren im Amt zurück. Er habe viel erreicht, wie er sagt, aber
9: ich sehe, dass nach wie vor eine Reihe von Aufgaben noch nicht erfüllt sind. Dies bleibt der weiteren Arbeit vorbehalten und sollte vor allem im Rahmen der EU-Beitrittsverhandlungen eine wichtige Rolle spielen.
8: Im Herbst stehen Wahlen in Bosnien an. Als Vertreter der Vereinten Nationen habe er Fortschritte in Sachen Transparenz erzielt, viel gegen Wahlbetrug vorangebracht.
9: Somit gehe ich mit einem lachenden und einem weinenden Auge aus den fordernden, schwierigen 5 Jahren von Sarajevo, Tuzla, Banja Luka und Mostar weg. Die Politik ist schwierig. Die Menschen sind Europäer par excellence.
8: Die nächsten Wochen will Schmidt nutzen, um alles für seine Nachfolge vorzubereiten. Doch wer auf den CSU-Politiker folgt, ist noch völlig unklar. Überraschend kommt sein Rücktritt zwar nicht, doch der Zeitpunkt sorgt für Unruhe, auch mit Blick auf Europa. Vedran Cic vom Österreichischen Institut für internationale Politik meint,
10: Bosnien ist ein Nebenschauplatz globaler Entwicklungen, aber doch im europäischen Kontext ein sehr wichtiger und wesentlicher Nebenschauplatz, von dem eine mögliche Instabilität auch droht.
8: Beobachter wie Cic, der selbst aus Bosnien stammt, vermuten hinter dem Rücktritt Schmidts auch politischen Druck aus Washington.
10: Weil er offensichtlich als ein Stolperstein hier gesehen wurde.
8: Konkret gehe es um wirtschaftliche Interessen im Westbalkan. Investoren, die dem US-Präsidenten Donald Trump nahestehen, planen offenbar Energieprojekte in Bosnien und Herzegowina, darunter eine Gaspipeline aus Kroatien.
10: Auf einmal stehen eben im Mittelpunkt die Geschäftsinteressen, nicht vielleicht direkt von Donald Trump, aber von engen Kreisen rund um Donald Trump im Vordergrund. Und für diese sind die USA offensichtlich bereit, all die Prinzipien über Bord zu werfen.
8: Unterstützt werden die Pipeline-Pläne auch von Milorad Dodik. Der Nationalist aus dem serbisch-dominierten Landesteil Republika Srpska gilt als Sympathisant von US-Präsident Donald Trump. Gleichzeitig ist er ein Verbündeter von Wladimir Putin. Dem bosnisch-serbischen Politiker Dodik wird Korruption vorgeworfen. Seine Separatismusziele hat er erst Anfang Februar so formuliert.
11: Mein Hauptziel ist die unabhängige Republika Srpska und das ist nicht verschwunden. Es ist nicht verschwunden.
8: Dodik gilt als schärfster Kritiker von Christian Schmidt. Beobachter haben jetzt die Sorge, mit dem Rücktritt von Schmidt könnte das internationale Kontrollsystem in Bosnien geschwächt werden. Entscheidend wird deshalb die Nachfolge. Politikwissenschaftler Cic erwartet,
10: dass die US-Amerikaner gerne eine andere Person an der Spitze des OHR hätten, die kooperationsbereiter wäre, unter Anführungsstrichen, und bereiter wäre, die US-amerikanischen Interessen hier umzusetzen.
8: Der Rücktritt von Christian Schmidt als UN-Vertreter in Bosnien könnte weit mehr sein als nur ein Personalwechsel. Ein neuer Belastungstest für Europas Einfluss und Stabilität auf dem Balkan.
7: Sarah Beham aus unserem Studio Südosteuropa hat den Rücktritt von Christian Schmidt eingeordnet. Er war 5 Jahre lang hoher Repräsentant für Bosnien und Herzegowina.
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7: Die Weimarer Republik war für Deutschland der erste Versuch einer Demokratie. Sie gilt als das Laboratorium der Moderne. Das Auto wurde massentauglich, das Telefon auch, das Frauenwahlrecht kam. Menschen zogen massenweise in die Städte, Inflation ließ viele verarmen. Wie das Leben in der Weimarer Republik konkret ausgesehen hat, das zeichnet nun eine Ausstellung im Münchner Lehnbachhaus nach. Stefan Mikiska hat sie gesehen.
12: Moderne Zeiten. Im ersten Raum läuft ein Film, der Dutzende Fräulein vom Amt zeigt, wie sie wild kabelsteckend telefonische Verbindungen herstellen. Gleich daneben die private Sicht auf einem Gemälde von Käthe Hoch von 1929. Der Schriftsteller und Lektor Erich Müller-Kamp am Schreibtisch sitzend zwischen einer Schreibmaschine, einer Deckenfunzel mit Glühbirne und einem monströsen Telefonhörer. Kurator Adrian Djukic erforschte die Sammlung des Hauses nach den Zeichen der Moderne.
13: Wer hat Pomade im Haar, wer hat was an? Und daraus lassen sich dann sehr schnell doch wieder größere Zusammenhänge ableiten, Veränderungen im Angestelltenwesen, in der ganzen Arbeitskultur oder natürlich auch größere ökonomische Zusammenhänge nachzeichnen.
12: Radio und Telefon stehen für die radikalen technischen Neuerungen der Zeit. Christian Schad malt eine erfolgreiche Blinddarmoperation. Rudolf Belling porträtiert den Boxer Max Schmeling. Sport wird vor 100 Jahren zum Massenereignis, auch bei den 6-Tage-Rennen der Radfahrer. Im Theater streben Helene Weigel und Bert Brecht die politische Aufklärung an und verlangen vom Publikum, glotzt nicht so romantisch. Wirtschaftskrisen mit Inflation zerstören 1923 und 1930 viele Lebensentwürfe. Gleichzeitig entsteht eine neue Schicht, die Angestellten, Kuratorin Karin Althaus.
14: So eine Art Dienstleistungsgesellschaft, die vor allem ihren Alltag im Büro verbracht hat und dann aber ihr hart verdientes Geld in eine neu aufkommende Freizeitindustrie gesteckt hat. Also es gibt ganz viele Phänomene, die uns bis heute prägen. Zum Beispiel ist der 8-Stunden-Tag eingeführt worden.
12: Der Tingeltangel, aber auch die Bordelle des Nachtlebens wurden zu Lieblingsmotiven nicht nur der männlichen Künstler. Jeanne Mammen etwa bewegte sich im lesbischen Berlin. Magnus Hirschfeld begründete die Sexualforschung und die von Wassily Kandinsky verlassene Gabriele Münter fand gerade in ihren neusachlichen Frauenporträts zu einer großen Stärke.
14: Sie schaut aber auch sehr genau auf diese moderne Gesellschaft. Sie lebt auch an verschiedensten Orten, nicht nur in Murnau und München, sondern auch in Paris, in Berlin. Sie trifft Leute wie die absolute Ikone der Zeit, Silvia von Harten, eine Journalistin, Schriftstellerin, die von vielen Personen als quasi das Paradebeispiel für eine emanzipierte Frau der Zeit dargestellt wird.
12: Mit Monokel im Auge, Zigarette rauchend, genderfluid. Die Künstlerkollegin Reh Suppo entwirft für die weiblichen Angestellten ein Arbeitskleid, das man mit wenigen Handgriffen in eine Abendrobe verwandeln kann. Solche praktischen Informationen aus der Weimarer Zeit sind große Pluspunkte der Ausstellung im Lehnbachhaus. Gleichzeitig hat man bewusst eher stille, subtile Kunstwerke aus der eigenen Sammlung von einem anonymen privaten Leihgeber vom Stadtmuseum München und aus der Berlinischen Galerie ausgesucht. Zum Beispiel das Porträt eines älteren Mannes von Lea Grundig. Traurig nach unten blickend mit hoher Stirn. Für die Malerin hat er seinen besten Anzug angezogen. Hieße das Bild nicht Arbeitsloser, wäre man nicht auf das Thema gekommen. Adrian Djukic.
13: Lea Grundig war eine sehr aktive politische Künstlerin in vielen Zirkeln, aber sie hat sich geweigert, eine platte Sozialkritik in Bildform zu formulieren. Sie hat beispielsweise den Arbeitslosen changieren zwischen so einer sehr starken Würde, Souveränität und auch einer sehr starken Negativität und Hoffnungslosigkeit dargestellt.
7: Und sehen können Sie Ferngespräch, die Ausstellung mit Gemälden aus der Weimarer Republik, ab heute im Münchner Lehnbachhaus. Am Internationalen Museumstag am Sonntag ist der Eintritt frei.
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7: A3 Würzburg Richtung Nürnberg. Zwischen Erlangen-West und Erlangen-Frauenaurach. 4 Kilometer Stau, dort steht ein defekter LKW. Die A6 Nürnberg Richtung Heilbronn ist zwischen Kirchberg und Ilshofen-Wolpertshausen wegen Bergungsarbeiten gesperrt. Es staut sich ab dem Kreuz Feuchtwangen-Crailsheim. Bitte umfahren Sie diesen Bereich weiträumig. Dann die A7 Würzburg-Ulm zwischen Dinkelsbühl-Fichtenau und Ellwangen. 6 Kilometer Stau und stockender Verkehr. A8 München-Salzburg zwischen Felden und Grabenstedt. 5 Kilometer Stau an einer Baustelle. A94 München Richtung Passau zwischen Dorfen und Schwindeck. 5 Kilometer Stau. Und die B12 Passau-Mühldorf ist in beiden Richtungen zwischen Simbach am Inn und Stammham nach einem Unfall gesperrt. Es staut sich. Wenn Sie sich dort auskennen, umfahren Sie das Gebiet bitte weiträumig. Dann schauen wir noch ganz kurz aufs Wetter in Bayern. Viele Wolken gibt es heute, vor allem in Oberfranken und der Oberpfalz. Vereinzelt auch Regen. In höheren Lagen kann es sogar schneien. Die Sonne zeigt sich zwischendurch auch mal. Die Temperaturen 6 bis maximal 13 Grad. 12:30 war es gerade.
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7: Mit Gabi Gerlach. Was kommt nach der Entlastungsprämie? Darüber wird heute Abend beim Koalitionsausschuss unter anderem gesprochen. Union und SPD müssen liefern, reformieren, sparen und überhaupt sich wieder näher kommen. Nicht zu vergessen, bei den Bürgerinnen und Bürgern wieder mehr punkten als zuletzt. Unser erstes Thema heute Mittag. Bayerns Forschungsministerin Beer übergibt heute 7 Humboldt-Professuren. Was damit verbunden ist, hören Sie auch gleich bei uns. Und außergewöhnliche Übung an außergewöhnlichem Ort, was das Bayerische Rote Kreuz in der Allianz Arena macht. Der Druck ist groß vor dem Koalitionsausschuss heute Abend. Die Erwartungen sind es auch, intern, aber auch von außen. Nach dem Scheitern der Entlastungsprämie brauchen Union und SPD einen Neustart, inhaltlich und atmosphärisch. Ob es heute konkrete Beschlüsse geben wird, ist unklar. Eine Pressekonferenz ist jedenfalls hinterher nicht geplant. Vor dem Treffen haben die Vorsitzenden von Union und SPD aber klargemacht, welche Schwerpunkte sie setzen wollen. Finanzminister Klingbeil gestern Abend beim DGB-Bundeskongress, der Bundeskanzler heute. Nicole Markwald berichtet.
15: Deutschland müsse sich aufraffen, sagte der Bundeskanzler. In der Vergangenheit sei schlicht versäumt worden, das Land zu modernisieren. Er verwies auf den demografischen Wandel und die Herausforderungen durch fortschreitende Digitalisierung. Merz beschrieb, dass Deutschland sich seit Jahren unter seinen Möglichkeiten bewege. Er sagte, wir können einfach nicht so weitermachen wie in den letzten 20 Jahren. Der Kanzler verteidigte die Reformvorhaben seiner Regierung. Die Reform der gesetzlichen Rentenversicherung bezeichnete Merz als das härteste Brett der kommenden Aufgaben. Unter Pfiffen betonte er, dass es nicht um Sozialabbau gehe, sondern um Reformen. Niemand in diesem Land schlägt Kürzungen der gesetzlichen Rente vor, unterstrich der Kanzler. Vielmehr sei das Ziel, die Altersversorgung auf Dauer sicher zu machen und künftigen Wohlstand auch bei den Arbeitnehmern ankommen zu lassen.
7: Der Aufschrei auch innerhalb der Koalition war groß, als Bundesinnenminister Dobrindt im Februar erklärte, dass in Zukunft viel weniger Schutzsuchende als bisher kostenfrei an Integrationskursen teilnehmen dürfen. Nun rudert die Koalition ein Stück weit zurück und will die Einschränkungen abändern, und zwar in Richtung einer Kontingentlösung, berichtet Paulina Milling aus Berlin.
16: Es geht dabei vor allem um Menschen ohne gesicherte Bleibeperspektive. Einige könnten schon ab Juni wieder an Integrationskursen teilnehmen, auf staatliche Kosten. Koalitionskreise bestätigen auf Anfrage entsprechende Informationen von WDR, NDR und Süddeutscher Zeitung. Der Kompromiss sieht demnach ein Kontingent von freiwilligen Teilnehmern vor, bei dem die Kosten übernommen werden. Wie groß oder klein dieses Kontingent ausfallen kann, soll je nach Haushalt und Finanzplanung entschieden werden. Priorität sollen Gruppen mit besonderem Integrationsbedarf haben, etwa Flüchtlinge aus der Ukraine, sowie EU-Bürger, die für den deutschen Arbeitsmarkt von Bedeutung sind. Auch Einzelfälle sollen berücksichtigt werden. Im Februar hatte das Bundesinnenministerium den Zugang zu kostenfreien Integrationskursen stark reduziert. Daraufhin war ein Streit mit der SPD entbrannt. Auch Länder, Kommunen, Träger und Wirtschaft hatten die Entscheidung kritisiert. Vergangenen Freitag hatte der Bundesrat die Regierung zu einer Korrektur aufgefordert. Das Innenministerium hatte die Entscheidung unter anderem mit Sparvorgaben begründet. Man wollte die Kurse hauptsächlich jenen bezahlen, die in Deutschland dauerhaft bleiben können. Die Kosten für die Integrationskurse waren stark gestiegen, von knapp 500 Millionen Euro 2021 auf mehr als 1,3 Milliarden im vergangenen Jahr.
4: In Rheinland-Pfalz steht die Koalition aus CDU und SPD. CDU-Mann Gordon Schnieder soll am kommenden Montag zum Ministerpräsidenten gewählt werden. Gestern hatte die SPD ihre Minister öffentlich gemacht. Die CDU-Posten im Kabinett sollen heute bekannt gegeben werden. Neue Bildungsministerin wird nach BR-Informationen die CSU-Politikerin Ute Eiling-Hüttig. Julian von Löwis über eine Überraschungspersonalie.
17: Ute Eiling-Hüttig sitzt seit 2013 für die CSU im Bayerischen Landtag und vertritt dort den Stimmkreis Starnberg. Aktuell ist sie Vorsitzende des Bildungsausschusses. Außerdem ist die 58-jährige Landesvorsitzende des CSU-Arbeitskreises Schule, Bildung und Sport. Eiling-Hüttig ist promovierte Althistorikerin und unter anderem Präsidentin des Bayerischen Volkshochschulverbands. In der CSU sorgte die Personalie offenbar für Überraschung. Zwar gilt Eiling-Hüttig als Bildungsexpertin, bei Spekulationen über mögliche Kabinettsposten in Bayern spielte ihr Name bislang aber keine größere Rolle. Innerhalb ihrer Fraktion wird Eiling-Hüttig auch als kundige Bildungsexpertin geschätzt. Inhaltlich stehe sie für ein klassisches Bildungsideal, sagt der CSU-Landtagsabgeordnete Christian von Waldenfels. Anerkennung bekommt sie auch aus der Opposition. Der Grünen-Abgeordnete Benjamin Adjei aus dem Bildungsausschuss sagt, Eiling-Hüttig sei eine sehr aufgeschlossene Person, die versuche, sich in andere Positionen hineinzudenken. Eine wichtige Eigenschaft für eine Ministerin.
4: Das Mittelmeer ist eine der gefährlichsten Fluchtrouten der Welt. Seit Beginn des Jahres sind dort mehr als 1200 Tote und Vermisste gemeldet worden. Um die Seenotrettung kümmern sich ausschließlich zivile Initiativen, zum Beispiel der deutsche Verein Sea-Watch. Eines seiner Schiffe, die Sea-Watch 5, ist gestern nach eigenen Angaben vor der libyschen Küste unter Beschuss geraten. Lisa Weiß berichtet.
18: Die Crew habe mittlerweile in der Nähe von Malta weitere Menschen aus Seenot gerettet, so die Organisation. Allerdings dürfen die Menschen nach Angaben der Organisation nicht im nächstgelegenen Hafen an Land gehen. Die italienischen Behörden hätten den etwa 1000 Kilometer entfernten Hafen Brindisi zugeworfen, obwohl Crew und Gerettete durch den Vorfall schwer belastet seien. Die Organisation Sea-Watch sagt, die libysche Küstenwache habe ihr Seenotrettungsschiff mit scharfer Munition beschossen und über Funk damit gedroht, die Sea-Watch 5 zu entern und ans Festland nach Libyen zu bringen. Man habe sich an die zuständigen Behörden und die deutsche Bundespolizei gewandt, so die NGO. Die deutsche Bundespolizei hat nach eigenen Angaben Ermittlungen aufgenommen. Aus dem Auswärtigen Amt heißt es, man habe derzeit keine gesicherten eigenen Erkenntnisse zum Hergang des Vorgangs. Die deutsche Botschaft in Tripolis habe gegenüber den libyschen Behörden umgehende Aufklärung angefragt. Es ist nicht das erste Mal, dass NGOs der libyschen Küstenwache einen Beschuss ihrer Seenotrettungsschiffe vorwerfen. Die Europäische Union arbeitet mit der libyschen Küstenwache zusammen, um Schleuser und illegale Migration zu bekämpfen. Regelmäßig versuchen Migranten von Libyen aus über das Mittelmeer nach Europa zu kommen, oft in kaum seetauglichen Booten.
4: Nicht viele werden wissen, was eine Alexander-von-Humboldt-Professur ist. Dabei ist sie ein wichtiger Baustein, um exzellente Wissenschaftlerinnen und Wissenschaftler an deutsche Universitäten zu holen. Heute überreicht Bundesforschungsministerin Dorothee Bär von der CSU in Berlin 7 dieser Professuren. Damit einhergeht jeweils eine Förderung von bis zu 5 Millionen Euro für die Arbeit der Wissenschaftlerinnen und Wissenschaftler. Sie waren vorher von der Universität nominiert worden, an die sie jetzt wechseln werden. Mehr dazu von Veronika.
19: Von Chemie über Philosophie bis zu Wirtschaftswissenschaften. Die Fachbereiche der diesjährigen Humboldt-Professuren sind breit gefächert. Die geehrten Wissenschaftler und Wissenschaftlerinnen eint, dass sie bisher im Ausland geforscht haben.

0: Dezember bekannt, dass die Professuren in Zukunft mit bis zu 10 Millionen Euro für 7 Jahre verbunden sein werden.
1: Ein Fahrzeug fährt in eine Menschenmenge. Dabei treten chemische Gase aus. Es könnte zu einer Katastrophe kommen. Aber das Ganze war nur eine Übung in München auf dem Gelände der Fußballarena. Das Bayerische Rote Kreuz wollte testen, wie schnell und gut Helfer aufgestellt sind, wenn eine große Anzahl von Verletzten zu betreuen ist. Gleichzeitig ging es der Hilfsorganisation aber auch darum, die anwesenden Politiker darauf hinzuweisen, dass ehrenamtliche Rettungskräfte deutschlandweit große Probleme bei der Helferfreistellung von Seiten der Arbeitgeber haben. Anita Fünffinger war bei der Großübung dabei.
2: Über der Allianz Arena in München kommt ein Rettungshubschrauber angeflogen. Auf dem Parkplatz vor dem Fußballstadion liegen mehrere Menschen. Einige scheinen schwer verletzt zu sein. Vielleicht sind sie auch mit einem unbekannten giftigen Stoff in Berührung gekommen. Als die Helfer vom Bayerischen Roten Kreuz eintreffen, ist die Lage noch unklar. Das ist die Vorlage der Übung mit dem Namen Komplexes Hilfeleistungssystem. 75 Einsatzkräfte, Dutzende Rettungswagen, Einsatzkräfte in voller Montur zum Schutz vor chemischen Stoffen. Menschen schreien, das Kunstblut klebt überall. Auf der Tribüne schauen unter anderem Ministerpräsident Markus Söder und Bundesinnenminister Alexander Dobrindt zu. Das BRK hat ein Anliegen an die Politik. Helfer müssen endlich gleichgestellt werden. Während nämlich Feuerwehrleute oder das technische Hilfswerk für eine Übung wie diese einen gesetzlichen Anspruch auf Freistellung und Lohnfortzahlung haben, gilt das für das BRK nicht. Ebenso wenig für die Johanniter, die Malteser oder für Ehrenamtliche der Wasserwacht. Söder verspricht eine Lösung.
3: Ich glaube, dass wir bei dem Thema Gleichstellung und Ausgleich natürlich noch einen Schritt vorankommen müssen. Wir werden uns dafür größtmöglichst einsetzen.
2: Dafür müsse aber auch mit der Wirtschaft gesprochen werden. Er setze auf einen kooperativen Weg, so Söder. Im Bayerischen Landtag haben die Grünen bereits vor einem Jahr einen entsprechenden Gesetzentwurf für eine Helfergleichstellung eingebracht. CSU und Freie Wähler hatten ihn damals abgelehnt.
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5: Im Studio Stefan Lina. Während viele Unternehmen die Spannungen im Nahen Osten in ihren Geschäftszahlen negativ zu spüren bekommen, ist das bei Siemens Energy bislang kein Thema. Der Energietechnikkonzern mit weltweit mehr als 100.000 Beschäftigten kann nach seinem ersten Geschäftshalbjahr mit neuen Rekorden und einem prallvollen Orderbuch aufwarten. Margit Siller hat sich die Zahlen genauer angeschaut.
6: Der weltweite Stromhunger und die vielen geplanten Gaskraftwerke für neue Rechenzentren haben den Auftragseingang auf 17,7 Milliarden Euro getrieben, ein neuer Rekord. Bei den Gasturbinen sieht sich der Konzern als Marktführer. Die Nachfrage kommt derzeit vor allem aus den USA. Auch in der Netzsparte läuft es gut, denn alte Stromnetze müssen ertüchtigt werden und neue gebaut. Jetzt gelte es, Aufträge über insgesamt 154 Milliarden Euro zügig abzuarbeiten, betonte der Vorstand auf einer telefonischen Pressekonferenz. Der Gewinn nach Steuern erhöhte sich um 2/3 auf 835 Millionen Euro. Der Ausblick für das Gesamtjahr wurde bereits im April angehoben. Heute wurde bekannt, dass das Aktienrückkaufprogramm beschleunigt werden soll. Das Windkraftgeschäft von Siemens Gamesa schreibt zwar immer noch rote Zahlen, im 4. Quartal will der Vorstand aber über die Ziellinie sein, also wieder Gewinn machen.
5: Nachdem beim Messenger-Dienst Signal Konten unter anderem von Bundestagspräsidentin Klöckner durch Hacker geknackt wurden, bessert der Anbieter nun nach. Das Erschleichen von Kontozugängen durch sogenanntes Phishing soll möglichst verhindert werden. Gleichzeitig breitet sich offenbar eine regelrechte Welle von Phishing-Versuchen aus. Wird der Messenger trotzdem sicherer? Christian Sachsinger.
7: Wenn jemand zum ersten Mal eine Nachricht von einer unbekannten Nummer erhält, soll es künftig einen extra Warnhinweis geben. User sollen also nochmal kurz zum Innehalten und Nachdenken animiert werden, bevor sie einen Account in ihr Netzwerk aufnehmen. Vor allem dann, wenn der Account sich als Support von Signal ausgibt. Ob es darüber hinaus noch viele andere Möglichkeiten gibt, den Hackern einen Riegel vorzuschieben, ist fraglich, wie der IT-Sicherheitsexperte Christopher Kunz von Heise Security erklärt.
8: Signal hat nur relativ wenig Möglichkeiten, überhaupt was zu machen, denn die ganze Kommunikation ist ja verschlüsselt. Das heißt, die können auch nicht in die Nachrichten reinschauen, um zu schauen, wird da eine E-Mail-Adresse verlangt oder wird da eine Telefonnummer abgefragt oder wird jemandem ein gefährlicher Link geschickt.
7: Der Messenger wird gerade deshalb von

vielen Politikern, Menschenrechtsaktivisten oder Journalisten genutzt, weil die Kommunikation über eine gute Ende-zu-Ende-Verschlüsselung abgeschottet ist. Auch Signal selbst weiß nicht, was in den Nachrichten steht. Ein Ende der Attacken ist unterdessen nicht in Sicht. Christopher Kunz glaubt, die mutmaßlich russischen Angreifer haben jetzt wahrgenommen, dass sie über Signal an hochrangige Politiker rankommen und werden ihre Angriffe eher noch forcieren. Man kann sich das auch ein wenig wie ein Schneeballsystem vorstellen. Jeder Account ist mit zig, wenn nicht hunderten anderen Usern verbunden und die werden sich die Angreifer nun als nächstes vornehmen.

0: 12.45 Uhr.
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0: Mit Julia Cortes.
2: Merz sieht bei Reformen alle in der Pflicht. Der Bundeskanzler hat die Menschen in Deutschland dazu aufgerufen, Veränderungen zu unterstützen. Beim Bundeskongress des DGB sagte er, der Staat könne Bürger und Unternehmen nicht vor allen Verwerfungen schützen. Um Wohlstand, Freiheit und Frieden zu sichern, müssten alle einen Beitrag leisten. Deutschland müsse sich aufraffen, forderte Merz. Koalitionsausschuss will über Entlastungen beraten. Angesichts der hohen Energiepreise werden die Spitzen von Union und SPD über Möglichkeiten sprechen, wie die Bürger zusätzlich unterstützt werden können. Zum Thema Steuerreform kündigte Finanzminister Klingbeil an, Spitzenverdiener stärker zur Kasse bitten und Menschen mit geringem Einkommen entlasten zu wollen. Der CDU-Politiker Bilger erteilte diesem Vorschlag eine Absage. Finanzaufsicht BaFin warnt vor Börsenturbulenzen. Inmitten weltweiter Krisen gäbe es Kursrekorde. Der DAX etwa notiere derzeit nur wenige Prozentpunkte unter seinem Höchststand vom Januar. Die wirtschaftliche Lage habe sich objektiv aber seit Anfang des Jahres nicht verbessert. Und in Deutschland würden außerdem die Risiken im Finanzsystem steigen, da wegen der schlechten Konjunktur vermehrt Kredite ausfallen könnten. Bundespolizist wird bei Schießübungen tödlich verletzt. Der Vorfall ereignete sich auf einem Truppenübungsplatz der Bundeswehr bei Oldenburg in Schleswig-Holstein. Nach Angaben von Polizei und Staatsanwaltschaft ist von einem Unfall auszugehen. Was genau passiert ist, teilten die Behörden nicht mit. Staatsregierung will Mittelschulen attraktiver machen. Kultusministerin Stolz hat eine entsprechende Initiative vorgestellt. Demnach soll es mehr individuelle Förderung, flexiblere Stundentafeln und noch mehr Projektarbeit und Berufsorientierung geben. Die Mittelschule sei eine starke Schulart und das Rückgrat der beruflichen Bildung in Bayern, so Stolz. Das Wetter wechselhaft bei 6 bis 13 Grad.
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3: Auf leeren Magen lässt es sich schlechter lernen und arbeiten. Das kennt jeder. Trotzdem gibt es viele Kinder, die zum Frühstück schon Süßes naschen oder ganz ohne Essen in die Schule gehen. Im Landkreis Mühldorf gibt's deshalb das Projekt Essen mit Köpfchen, gesundes Schulfrühstück. Hier lernen Grundschüler nicht nur, was alles zu einem guten Frühstück gehört, sondern sie packen selbst mit an. Nadine Schibu hat vorbeigeschaut.
4: Die 8-jährige Emma hält eine Packung Gummibärchen in der Hand. Angestrengt sucht sie hinten im Kleingedruckten nach dem Zuckergehalt.
5: 60 Gramm hat
6: es. 60 Gramm auf 100 Gramm, das heißt mehr als die Hälfte. Das wäre bei mir, wenn man mich halbiert, wäre das noch ein bisschen mehr. Von unten drauf alles Zucker.
4: Ganz schön viel, erklärt Ernährungsexpertin Katharina Berger. Heute geht's in der Klasse 2a der Grundschule Heldenstein um gesunde Ernährung. Die 22 Kinder lernen spielerisch, was alles zum gesunden Essen dazugehört und was unser Körper vor allem zum Start in den Tag braucht. Denn bei den Grundschülern sieht das Frühstück ganz unterschiedlich aus.
5: Ich habe heute ein Müsli gefrühstückt und ein Brot. Eigentlich nichts, aber ich habe Wasser und Vitamine getrunken.
7: Ein Marmeladenmilchbrötchen.
8: Ich trinke eigentlich bloß Kaba in der Früh.
9: Nix.
10: Ich esse meistens Müsli.
4: Dahinter steckt das Projekt Essen mit Köpfchen des Landratsamts Mühldorf. Das Ziel, Kindern zeigen, wie lecker, gesund, regional und saisonal sein kann. Denn immer häufiger kommen Kinder ohne Frühstück in die Schule. Die Konsequenzen kennt Klassenleitung Sabine Gremel gut.
11: Dass sie schon zur Pause hin immer unkonzentrierter werden, dass sie hippeliger werden. Manche sagen dann auch, ich habe Hunger, kann ich schon was essen? Und wie man halt schön sagt, ein leerer Magen lernt nicht gerne.
4: Deshalb gibt's hier im Unterricht jetzt eine Mischung aus Theorie und Praxis. Das Highlight, die Kinder dürfen selbst dran. Sie schnipseln Karotten, dekorieren Frischkäsebrote mit Radieschen, Tomatengesichtern und machen bunte Obstspieße.
12: Eine Blaubeere, eine Banane, eine Erdbeere, ein Apfel und wieder eine Blaubeere.
4: Für den Alltag zu Hause rät die Ernährungsexpertin Katharina Berger, wer seinen Kindern Lust auf gesundes Essen machen will, sollte
6: die Kinder einfach mithelfen lassen, mitmachen lassen zu Hause beim Essen zubereiten und auch wirklich denen mal das Messer in die Hand geben und dass sie auch selber was machen dürfen. Und beim Schneiden, da probieren wir oft gern und dann auch wirklich Lebensmittel anbieten und nicht verbieten.
4: Und am Ende dürfen alle Kinder stolz ihr selbstgeschmücktes Buffet stürmen und ganz in Ruhe frühstücken.
9: Ich bin die Raupe Nimmersatt, die immer, immer Hunger hat. Und wenn sie was zu essen sieht, dann ruft sie guten Appetit.
13: Guten Appetit!
3: Nadine Tschipo war das und das gesunde Essen als Schulfach im Landkreis Mühldorf.
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3: Die Knesset in Israel hat gestern spät am Abend die Einrichtung eines Militärsondertribunals beschlossen. Damit sollen die Terroristen des 7. Oktober 2023 verurteilt werden. Auch die Todesstrafe ist vorgesehen. Dafür gab es im Parlament eine große Mehrheit. Vor allem rechtsextreme Abgeordnete fordern seit langem harte Bestrafungen. Menschenrechtsorganisationen äußern Zweifel an den rechtsstaatlichen Standards und verweisen auf menschenunwürdige Haftbedingungen. Gleichzeitig ist heute ein detaillierter Bericht erschienen, der sexualisierte Gewalt am 7. Oktober als systematisch beschreibt. Aus Tel Aviv, Jan-Christoph Kitzler.
14: Wichtige Debatten und Entscheidungen in der Knesset, dem israelischen Parlament, sind in diesen aufgeheizten Zeiten oft mit Geschrei und Klamauk verbunden. Diesmal war es relativ ruhig im Plenum und es gab eine breite Mehrheit. 93 von 120 Abgeordneten stimmten dafür, hieß es im Anschluss. Damit soll nun ein Militärsondertribunal eingerichtet werden, um Terroristen des 7. Oktober 2023 zu verurteilen. Für die Abgeordnete Julia Malinowski, die als Vertreterin der Opposition die Initiative gestartet hatte, ist das ein Erfolg. Das sind die Prozesse gegen die neuen Nazis, wie der Eichmann-Prozess nur in Hunderten. Das wird in die Geschichtsbücher eingehen. Unsere Kinder und Enkel werden davon erfahren. Ich widme dieses Gesetz all den Getöteten, ihren Familien, den Geiseln und ihren Familien und dem Volk Israel. Schätzungsweise 5.000 bis 6.000 Terroristen aus dem Gazastreifen hatten Israel am 7. Oktober 2023 überfallen. Bei dem Angriff wurden 251 Menschen als Geiseln verschleppt, rund 1.200 starben, darunter hunderte Zivilisten. Schon lange wird in Israel gefordert, beteiligte Terroristen, die im Gazakrieg nicht getötet wurden, zu verurteilen. Nach Angaben von Menschenrechtsorganisationen wurden seit dem 7. Oktober mindestens 7.000 Palästinenser aus dem Gazastreifen verschleppt. Über 5.000 wurden inzwischen wieder freigelassen, ohne Anklage, ohne Beweise. Rund 1.300 Palästinenser aus Gaza werden immer noch festgehalten als sogenannte ungesetzliche Kombattanten. Hunderte von ihnen könnten nun vor das neue Militärtribunal gebracht werden, das in Jerusalem eingerichtet werden soll. Menschenrechtsorganisationen kritisieren, dass sich nicht reguläre israelische Gerichte mit den Fällen befassen und dass auch die Todesstrafe angewendet werden könnte. Seit 1962 gibt es in Israel keine Hinrichtung mehr. Damals wurde Adolf Eichmann, einer der Organisatoren des Holocaust, gehängt. Vor ein paar Wochen erst hatte Israels Parlament die Möglichkeit der Todesstrafe ausgeweitet, die dann de facto nur auf Palästinenser angewendet wird. Monget Abu Adwan von der Kommission für palästinensische Gefangene in Ramallah im besetzten Westjordanland kritisiert im Radiosender Voice of Palestine eine Justiz mit zweierlei Maß. Die Verfolgung palästinensischer Gefangener wird von allen Zweigen der israelischen Regierung und ihren Siedlern durchgeführt. Palästinenser sind Opfer ohne Menschenrechte. Diese Menschen leben seit Jahrzehnten unter Besatzung, unter den Gräueltaten und Verbrechen der Besatzungsarmee und der Siedler. Die Hinrichtung von Gefangenen findet seit Jahren ohne ein Gesetz statt. Tatsächlich berichten Menschenrechtsorganisationen von Dutzenden Toten in israelischen Gefängnissen und Lagern seit dem 7. Oktober. Dabei gibt es keinen Mangel an Belegen für die Grausamkeiten des 7. Oktober 2023. Heute ist ein neuer Bericht erschienen, der sich mit sexualisierter Gewalt beschäftigt. Darin wurden zahlreiche Zeugenaussagen gesammelt, tausende Fotos und Videos ausgewertet. Die Rede ist ausdrücklich von systematischer sexueller Gewalt, nicht von Einzelfällen.
3: Jan-Christoph Kitzler war das über den Beschluss des israelischen Parlaments, ein Militärtribunal für die Terroristen des 7. Oktober einzurichten.
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15: Mit Johannes Krause. Erst Meisterschale, bald vielleicht das Double. Und jetzt wartet auf die Fußballerinnen des FC Bayern auch noch der ganz große Rathausbalkon-Moment. Sie bekommen ihre eigene Meisterfeier. Am kommenden Montag wird das Team am Münchner Marienplatz offiziell gefeiert. Das hat der Verein jetzt mitgeteilt. Die Männer haben ihre Meisterfeier bereits am Sonntag. Eine gemeinsame Party war in diesem Jahr nicht möglich, weil die Frauen am Sonntag ihr letztes Saisonspiel beim Hamburger SV haben. Aber vorher steht noch das Pokalfinale an. Am Donnerstag wollen die Bayern Frauen gegen Wolfsburg eine ohnehin schon starke Saison perfekt machen. In eineinhalb Wochen dann die Männer im Pokalfinale in Berlin gegen Stuttgart. Der letzte Trainer, der mit den Männern des FC Bayern den DFB-Pokal gewonnen hat, das war Hansi Flick vor 6 Jahren. Außerdem ist er mit den Münchnern unter anderem noch 2-mal deutscher Meister und Champions-League-Sieger geworden. Nach seinem Aus als Bundestrainer war Flicks Wechsel zum FC Barcelona vor 2 Jahren auch von skeptischen Stimmen begleitet worden. Unbegründet, denn er ist dort wieder der Erfolgstrainer. Nachdem der FC Barcelona am Sonntag mit einem 2:0 über Real Madrid seinen 29. Meistertitel vorzeitig klargemacht hat, ist die Stadt aus dem Häuschen. In einem mehrstündigen Triumphzug vom Camp Nou-Stadion durch Barcelona und zurück haben die Fans ihren Verein gefeiert und den Trainer Hansi Flick, Julia Machner.
3: Als der Bus mit dem offenen Verdeck endlich auftaucht, kennt der Jubel kein Halten mehr. Ganz Barcelona scheint auf den Beinen, um den Verein zu feiern, der am Wochenende zum 29. Mal spanischer Meister wurde und der hier Mesquion Club so viel mehr als ein Club ist. 750.000 Menschen säumen laut Stadtpolizei die Straßen der Mittelmeermetropole. Sie werfen Lamine Jamal, Robert Lewandowski und den anderen aus dem Team Trikots und Schals zu, in der Hoffnung auf ein Autogramm. Sie springen, hüpfen, schreien und manchen stehen Tränen in den Augen. Mit einem 2:0 gegen den Erzrivalen Real Madrid hat der FC Barcelona den Titel vorzeitig klargemacht. Das gab es bisher nur einmal in der fast 127-jährigen Vereinsgeschichte. Im Klassiker zu gewinnen ist schon unglaublich, aber im eigenen Stadion dabei Meister zu werden, das lässt sich einfach nicht beschreiben, sagt Andrea Cuerva, die sich die Vereinsfarben auf die Wangen gemalt hat. Sie habe Gänsehaut gehabt und beim Abpfiff geweint, erzählt Berta Soliva. Ein unvergessliches Erlebnis und das wird gefeiert mit dem gesamten Arsenal an Sprechchören, die das barcelonesische Fantum aufzubieten hat. Von der resoluten Aufforderung an den Erzrivalen Madrid, den Meister zu grüßen, bis zur Selbstvergewisserung, sich zu den glücklichsten Fans der Welt zählen zu dürfen. Als Glücksbringer gilt Coach Hansi Flick. Seit knapp 2 Jahren trainiert der gebürtige Heidelberger die Katalanen. Man schätzt ihn als exzellenten Taktiker und umgänglichen, nahbaren Menschen, der auch aus persönlichen Schicksalsschlägen kein Hehl macht. Kurz vor dem Klassiko erfuhr der Trainer vom Tod seines Vaters. Meine Mutter hat mich angerufen und mir gesagt, mein Vater sei gestorben. Ich habe kurz überlegt, ob ich das verstecken oder meinem Team erzählen soll. Aber ich habe es ihnen gesagt, sie sind schließlich meine Familie. Und ich werde ihre Reaktion nie vergessen. Ich bin wirklich sehr glücklich und sehr stolz auf jeden einzelnen Spieler meines Teams.
13: In the team.
3: Und Spieler und Fans sind stolz auf ihn. Der Meistertitel sei zu 95% das Verdienst von Hansi Flick, sagt Fan Albert Pallar. Er habe eine Mannschaft, die hauptsächlich aus Nachwuchsspielern bestand, zu einem Spitzenteam aufgebaut. Seit der Deutsche den FC Barcelona trainiert, stehen 5 zusätzliche Pokale in der Vitrine des Vereins. Und geht es nach Edgar Calvet und Héctor Campo, werden es noch viele mehr. Flick könne so lange in Barcelona bleiben, wie er wolle, am besten bis zu seiner Pensionierung. Man werde jeden Sieg mit ihm feiern und genießen.
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3: A3 Würzburg-Nürnberg zwischen Erlangen-West und Erlangen-Frauen-Aurach. 4 Kilometer Stau, dort steht ein defekter LKW. A6 Nürnberg-Heilbronn zwischen Schnelldorf und Ilzhofen-Wolpertshausen. 17 Kilometer Stau und stockender Verkehr an einer geräumten Unfallstelle. A8 München-Salzburg zwischen Felden und Grabenstedt. 5 Kilometer Stau an einer Baustelle. A73 Nürnberg-Bamberg. Zwischen Bamberg Süd und Bamberg Ost ist nach einem Unfall nur eine Spur frei. A94 München-Passau. Zwischen Dorfen und Schwindeck immer noch 5 Kilometer Stau. Und die B472 Irschenberg-Bad Tölz ist in beiden Richtungen zwischen Jedling und Miesbach nach einem Unfall mit mehreren Fahrzeugen gesperrt. Das Wetter in Bayern. Heute Nachmittag ist es in Oberfranken und der Oberpfalz grau und regnerisch. Auch sonst gibt es viele Wolken und nur ab und zu Sonne. Dafür im höheren Bergland auch Schneeschauer und Gewitter. 6 bis maximal 13 Grad.
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3: Mit Gabi Gerlach. Die Gewerkschafter haben den Bundeskanzler abblitzen lassen, als er sie beim Bundeskongress heute aufrief, die geplanten Sozialreformen mitzutragen. Spannend wird sein, wie sich Union und SPD heute Abend beim Koalitionsausschuss verstehen. Während beim Deutschen Ärztetag über die Regierungspläne zur Gesundheitsreform debattiert wird, wird das Aus für eine große Klinik in Deutschland gemeldet. Die größte Suchtklinik für junge Menschen nämlich. Und bis zum ESC-Finale sind es zwar noch ein paar Tage hin, aber für echte Fans wird es heute schon spannend, wenn die Halbfinalshows starten. Kürzungen beim Sozialstaat hat Bundeskanzler Merz heute nicht angekündigt beim DGB-Bundeskongress. Aber es gab eine Äußerung, die viel Raum lässt für Interpretationen. Man könne den Sozialstaat nur erhalten, wenn man Prioritäten setze. Auch beim Thema Rente blieb der Kanzler bei seiner Position. Es gab Proteste und Zwischenrufe. Mit seiner Rede hat der Kanzler den Ton gesetzt für den Koalitionsausschuss heute Abend mit der SPD. Ein Schmusekurs ist da seitens der Union offensichtlich nicht zu erwarten. Wie sich der Kanzler bei den Gewerkschaften im Einzelnen positioniert hat, das fasst Benjamin Großkopf zusammen.
16: Der ordentliche Bundeskongress des Deutschen Gewerkschaftsbundes ist nicht gerade ein Heimspiel für Friedrich Merz. Der Applaus am Anfang spärlich bis gar nicht, die Stimmung im Saal angespannt statt erwartungsvoll.
17: Wir wollen deshalb in dieser Wahlperiode des Deutschen Bundestages und in unserer Amtszeit die betriebliche Mitbestimmung weiter stärken.
16: Merz versucht, die Delegierten mitzunehmen auf den Weg seiner Bundesregierung, schildert, was sie Gewerkschaften ermöglicht.
17: Das wissen Sie, dass online Betriebsversammlungen möglich sind. Es sollen Online-Betriebsratssitzungen als Alternative zu Präsenzformaten ermöglicht werden. Und wir wollen auch,
16: dass doch den Gewerkschaftlern geht es um etwas anderes. Sie fürchten einen sozialen Kahlschlag, zeigen das auf Plakaten und Transparenten. Merz hält seine Standard-Reformrede mit leichten Arbeitnehmernoten, behutsame Veränderung statt brachialer Eingriff. Deutschland muss sich aufraffen, so der Kanzler, der seinen Reformfahrplan dazu schildert. Jetzt Gesundheit, dann Pflege, dann Rente.
17: Meine Damen und Herren, das alles ist keine Bösartigkeit von mir oder von der Bundesregierung. Ja, meine Damen und Herren.
16: Das kommt gerade beim Thema Rente bestenfalls mittelgut an, auch wenn Merz das Schlagwort Basisabsicherung inzwischen aus seinen Manuskripten gestrichen hat.
17: Das ist Demografie und Mathematik. Und es übersteigt ganz einfach die Kräfte von 2 Beitragszahlern, wenn sie in Zukunft eine Person in der Rente finanzieren sollen.
16: Kein Wort zum Koalitionsausschuss heute Abend, der zeigen wird, ob diese Koalition so ist, wie Merz sie beschreibt.
17: Die Koalition ist entscheidungswillig und sie ist entscheidungsfähig. Wir können Kompromisse.
16: Wie können Bürger und Unternehmen weiter von den enormen Energiepreisen entlastet werden? Vor allem nachdem die Länder die 1.000 Euro Entlastungsprämie gestoppt haben. Und wie könnte die lange angekündigte Reform der Einkommenssteuer aussehen? Finanzminister Lars Klingbeil hatte beim DGB-Kongress gestern Abend schon einmal klargemacht, was nicht gehe. Auch der SPD-Chef war kühl von den Delegierten empfangen worden.
18: Und für mich ist völlig klar, es kann keine Einkommenssteuerreform geben, bei der nicht auch die Spitzenverdiener in diesem Land mehr bezahlen müssen. Das sage ich übrigens nicht, weil ich Neiddebatten anzetteln will oder weil ich spalten will, aber weil ich fest davon überzeugt bin, dass eine Gesellschaft, in der Ungleichheiten zunehmen, keine produktive Gesellschaft ist.
16: Wie sichert man eine produktive Gesellschaft? Eines der Kernthemen für diese Bundesregierung. Gerade bei der Einkommenssteuer und der Frage, wer die Entlastung kleinerer und mittlerer Einkommen finanzieren soll, liegen die Parteien noch auseinander. Unionsfraktionschef Jens Spahn hat aber zumindest schon mal sein Ziel beschrieben. Mindestens 10 Milliarden Euro Entlastungsvolumen, das müsse herauskommen. Eine hohe Hausnummer vor einem Koalitionsausschuss, der viel aussagen wird über, Zitat Kanzler Merz, wie entscheidungswillig und entscheidungsfähig diese Bundesregierung ist.
3: Benjamin Großkopf hat vom Auftritt des Bundeskanzlers und des SPD-Chefs beim DGB-Bundeskongress berichtet. Das deutsche Gesundheitssystem steht massiv unter Druck. Steigende Zusatzbeiträge bei der Krankenversicherung, gleichzeitig Personalmangel in Kliniken und überlastete Notaufnahmen. Deshalb hat die Bundesregierung ein Sparpaket aufgelegt, das allen etwas abverlangt. Patienten, Praxen und Kliniken. Ende April wurde es vom Kabinett beschlossen. Die Kritik daran reißt nicht ab. Kurz vor Beginn des Deutschen Ärztetages in Hannover hat Ärztepräsident Reinhardt im BR-Interview einen Aufschub der Pläne gefordert und nochmal erklärt, dass aus seiner Sicht an der falschen Stelle gespart werde. Er sieht vielmehr ein Sparpotenzial bei Bürgergeldempfängern.
19: Das sind pro Jahr circa 12 Milliarden Euro. Auch die Finanzkommission Gesundheit, die Expertenkommission, die sich Gedanken gemacht hat, was man tun kann, hat das festgestellt. Und der Finanzminister ist aber nicht bereit, diese Summe auszugleichen, sodass das Haushaltsdefizit, was wir auf der Bundesebene haben, in erheblichem Maße getragen werden soll, eben auch von den gesetzlich Krankenversicherten. Und das finden wir nicht solidarisch, unangemessen, weil es eine gesamtgesellschaftliche Solidarleistung ist, den Bürgerversicherungsempfängern auch eine Gesundheitsversorgung natürlich zu gewähren. Und insofern haben wir einen Druck auf dem System, der ohne diese Maßnahme bei weitem geringer wäre, sodass man dann in aller Ruhe sich zunächst mal weniger mit Sparpaket, sondern vielleicht mit Strukturreformen wie Primärarztversorgung und etc. befassen könnte.
3: In aller Ruhe, sagt Ärztepräsident Reinhardt, und die Reform, anders als geplant, nicht mehr vor der Sommerpause im Bundestag beschließen, fordert er. Bundesgesundheitsministerin Warken hat das mit Verweis auf die klammen Kassen zurückgewiesen und auf Reinhardts Kritik an den Einschnitten so reagiert.
20: Das ist ein Jahre und Jahrzehnte altes Thema, wie viel der Bund da zahlen sollte. Darüber wurde immer viel gesprochen und jetzt schaffen wir es, trotz knapper Kassen einen höheren Einstieg zu finden. Wir zahlen jetzt schon 144 Euro pro Bürgergeldempfänger und bis 2030 sind es dann 217 Euro. Das ist schon ein Aufwuchs. Mehr ist im Moment angesichts der Kassenlage nicht möglich. Ich hätte es auch gern anders gehabt in anderen Bereichen, in anderen Sozialversicherungssystemen muss auch gespart werden. Das ist für alle nicht schön,
3: sagt Bundesgesundheitsministerin Warken. Das war es für die größte deutsche Suchtklinik für Kinder und Jugendliche, die Dietrich-Bonhoeffer-Klinik in Ahlhorn im Landkreis Oldenburg. Sie muss schließen, weil die Tagessätze pro Patient nicht wie gefordert erhöht werden. 60 junge Menschen ab 12 und bis zum 20. Lebensjahr konnten dort nach einer Entgiftung eine Reha machen und wurden über mehrere Monate medizinisch, therapeutisch und pädagogisch unterstützt, damit sie dauerhaft ohne Drogen zurechtkommen. Die spezialisierte Klinik hatte in den vergangenen Monaten viel Unterstützung aus der Politik und von Fachleuten erfahren. Umsonst. Über die Hintergründe berichtet Michael Nenzer.
21: Schon länger war die Klinik in Ahlhorn in einer finanziellen Schieflage. Auch einem neuen Betreiber gelang es nicht, das bundesweit einmalige Angebot auf finanziell tragbare Füße zu stellen. Am Wochenende lief eine letzte Frist der Betreiber aus. Der Kostenträger, die Deutsche Rentenversicherung, zeigte sich nicht bereit, die Tagessätze zu erhöhen. Der Beauftragte der Bundesregierung für Sucht- und Drogenfragen, Hendrik Streeck, kritisierte die aus seiner Sicht kompromisslose Haltung der Rentenversicherung scharf. Durch das Aus für die Klinik fallen 60 der bundesweit nur 85 Reha-Plätze für suchterkrankte Kinder und Jugendliche weg, so die Klinikbetreiber. Aus der Fachklinik soll nun eine Jugendhilfeeinrichtung werden. Fachleute werden künftig nicht mehr rund um die Uhr für Therapien, bei Rückfällen oder bei akuten Krisen zur Verfügung stehen.
3: Antibiotika, Insulin, Impfstoffe, Krebsmittel, all das zählt zu den sogenannten kritischen Medikamenten. Kritisch, weil für viele Menschen und auch für Kliniken lebenswichtig, kritisch aber auch, weil immer wieder vergriffen. Das wurde zuletzt in der Pandemie deutlich. Und die hat auch gezeigt, wie angewiesen Europa auf Importe aus dem Ausland ist, vor allem aus Asien. Die EU will deshalb künftig mehr Arzneien auf unserem Kontinent herstellen lassen. Darauf haben sich Unterhändler in Brüssel jetzt verständigt, berichtet von dort Katrin Schmidt.
0: Das große Ziel der Einigung, Europa soll weniger abhängig von einzelnen Lieferanten und der Herstellung außerhalb des Kontinents werden. Denn das hat in den vergangenen Jahren zeitweise dazu geführt, dass manche Medikamente in den Apotheken nicht mehr verfügbar waren, darunter etwa Schmerzmittel, Antibiotika oder Fiebersäfte für Kinder. Nach EU-Angaben stammten im vergangenen Jahr etwa 80-90% der Medikamente in Europa aus Asien, vor allem aus China. Ein Baustein der neuen Regeln betrifft die Vergabe öffentlicher Aufträge. Im Fall von wichtigen Arzneimitteln, bei denen es eine hohe Abhängigkeit von einem oder wenigen Ländern gibt, sollen hierbei künftig grundsätzlich in Europa hergestellte Medikamente bevorzugt werden. Die neuen Regeln eröffnen zum Beispiel auch die Option, dass Lieferanten proportional zu dem Anteil der in der EU hergestellten Arzneimittel und Wirkstoffe vergütet werden. Außerdem ist vorgesehen, dass sich EU-Länder stärker zusammentun können, um gemeinsam wichtige Medikamente zu beschaffen. Das betrifft unter anderem Arzneimittel für seltene Erkrankungen, bei denen sonst laut EU-Kommission der Markt versagt. Die nun erlangte Einigung muss noch formal von Parlament und den EU-Mitgliedstaaten bestätigt werden.
3: Auf der Flucht im eigenen Land. Das sind weltweit immer mehr Menschen. Laut dem neuen Bericht des Internal Displacement Monitoring Center, dem IDMC, einer Nichtregierungsorganisation, sind es momentan so viele, als würde ganz Deutschland vertrieben. Diese sogenannten Binnenflüchtlinge sind schlechter gestellt als andere, weil sie nicht unter die Genfer Flüchtlingskonvention fallen. Alarmierend auch, mehr als alles andere sind es inzwischen bewaffnete Konflikte, die Menschen flüchten lassen. Marie-Christine Werner berichtet.
2: Erstmals in der Geschichte dieses Berichtes ist die Zahl der Binnenvertreibungen durch Konflikte und Gewalt höher als durch Naturkatastrophen. Insgesamt zählte das IDMC mehr als 82 Millionen Binnenvertriebene weltweit. Das sei der zweithöchste jemals verzeichnete Wert. In den letzten 10 Jahren habe sich die Zahl mehr als verdoppelt. Da sich Konflikte verschärften, so die IDMC-Direktorin Tracy Lucas, seien es oft dieselben Menschen, die immer wieder entwurzelt würden. Aufkommende, eskalierende oder festgefahrene Konflikte hätten die Menschen dazu gezwungen, wiederholt innerhalb ihrer Länder umzuziehen. Aber auch Stürme, Überschwemmungen und andere Gefahren lösten knapp 30 Millionen Binnenvertreibungen aus. Sudan, Kolumbien, Syrien, Jemen und Afghanistan sind die Länder mit den meisten Binnenvertriebenen. Binnenvertreibung von Millionen von Menschen sei ein Zeichen für ein weltweites Versagen bei der Konfliktprävention und dem grundlegenden Schutz der Zivilbevölkerung, der sich die Regierungen weltweit stellen müssten.
3: Lebensmittel sind deutlich teurer geworden. Das ist nicht nur ein Gefühl, das wir beim Einkaufen im Supermarkt gerade haben. Das lässt sich auch mit Zahlen belegen. Forscher haben errechnet, dass die Preise seit 2020 um rund 37% gestiegen sind. Wer aufs Geld achten muss, sucht deshalb gezielt nach Angeboten, aber auch die gibt es im Gegensatz zu früher immer weniger. Einzelheiten von Moritz Hartnagel aus der ARD-Verbraucherredaktion.
22: Die Zahl der Sonderangebote ist tatsächlich um 16% zurückgegangen in den vergangenen 2 Jahren. Das hat die Duale Hochschule Heilbronn herausgefunden. Die hat dazu alle gedruckten Angebotsprospekte der Supermärkte und Discounter von Anfang 2024 bis heute analysiert und hat diesen Rückgang festgestellt. Ein Grund ist sicher, dass Handel und Hersteller sparen müssen, weil sie gestiegene Kosten haben und deshalb die Produkte seltener in der Aktion anbieten als früher. Es gibt aber vermutlich noch einen zweiten Grund. Professor Carsten Kortum, Handelsexperte von der Hochschule Heilbronn, vermutet, dass ein Teil der Angebote von den gedruckten Prospekten in die Händler-Apps gewandert ist. Das machen die Handelsketten, weil sie uns Verbraucher dazu animieren wollen, dass wir alle ihre Apps wie Lidl Plus oder Rewe Bonus auf unseren Handys installieren. Die haben nämlich den Vorteil für den Handel, dass sie dadurch Daten über uns Nutzer und unser Einkaufsverhalten bekommen und die können sie dann eben für personalisierte Werbung nutzen.
3: Der große ESC-Tag ist nächsten Samstag, wenn in Wien das Finale steigt. Für eingefleischte Fans geht der Eurovision Song Contest aber heute schon los, wenn die Halbfinalshows starten. Kurz vorher kommt eine überraschende Personalie. Wavy Boy wird in der Endrunde die deutschen Jurypunkte verkünden. Das gab der SWR bekannt, der die Federführung innerhalb der ARD für den ESC innehat. Wavy Boy war ganz knapp Sarah Engels unterlegen, die für Deutschland antreten wird. Für viel Wirbel sorgt im Vorfeld der Beitrag aus Israel, nicht wegen des Sängers, sondern wegen des Vorgehens Israels im Gazakrieg und im Westjordanland. Trotzdem werden dem 28-Jährigen gute Chancen eingeräumt, wie Daniel Kehler aus Wien berichtet.
5: Dass sich Israel für das große Finale qualifiziert, gilt als so gut wie sicher. Sänger Noam Bettan zählt neben den Teilnehmerinnen und Teilnehmern aus Griechenland und Finnland zu den Favoriten der Show, bei der heute 5 Länder schon ausscheiden werden. Auch die deutsche Vertreterin Sarah Engels wird im Halbfinale auftreten und ihren Song heute zum ersten Mal live im Fernsehen auf der ESC-Bühne präsentieren. Da Deutschland einer der größten Geldgeber des Wettbewerbs ist, hat sie ihren Startplatz im Finale aber schon sicher. Veranstaltet wird die Show heute, wie auch das zweite Halbfinale am Donnerstag und die Finalshow, unter erhöhten Sicherheitsvorkehrungen. Täglich sind etwa 500 Sicherheitskräfte alleine in der Wiener Stadthalle im Einsatz.

0: Es ist 13.15 Uhr.
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2: Dobrindt warnt vor zunehmenden Cyberangriffen. 2025 registrierten die Sicherheitsbehörden rund 334.000 Attacken, vor allem aus dem Ausland. Durch den Einsatz von KI würde Schadsoftware ausgefeilter und zugleich einfacher einsetzbar, so der Bundesinnenminister bei der Vorstellung des Lagebilds Cybercrime. Dobrindt kündigte daher mehr Befugnisse für die Behörden an. Der Wirtschaft entsteht den Angaben nach durch Hackerangriffe, digitale Sabotage und Erpressung ein Schaden von mehr als 200 Milliarden Euro pro Jahr. Merz wirbt für tiefgreifende Reformen. Es sei lange versäumt worden, Deutschland zu modernisieren. Nun müssten Prioritäten gesetzt werden, sagte der Kanzler auf dem Bundeskongress des Deutschen Gewerkschaftsbundes unter Buhrufen der Delegierten. DGB-Chefin Fahimi pochte bei den anstehenden Reformen auf eine gerechte Lastenverteilung. Starmer lehnt Rücktritt nach Wahlschlappe weiter ab. Der britische Premierminister sagte bei einer Kabinettssitzung, das Land erwarte, dass man die Regierungsarbeit fortsetze. Zuvor war eine Staatssekretärin aus seinem Kabinett zurückgetreten. Sie forderte den Premier auf, das Richtige für das Land zu tun und auch den Posten zu räumen. EU will mehr wichtige Medikamente in Europa herstellen. Darauf einigten sich Unterhändler von Europaparlament und Mitgliedstaaten. So soll die Produktion wichtiger Arzneien in Europa leichter mit öffentlichen Geldern unterstützt werden können. Ziel ist, die Abhängigkeit von Mitteln etwa aus Asien zu verringern. In den vergangenen Jahren hatte es mitunter Engpässe gegeben, etwa bei Antibiotika oder Fiebersäften für Kinder. Zoll führt Razzien im Baugewerbe in mehreren Bundesländern durch. In Bayern, Hessen und Nordrhein-Westfalen wurden Wohnungen und Geschäftsräume durchsucht. Hintergrund ist der Verdacht der Schwarzarbeit, aber auch der Bestechung. 4 Menschen wurden festgenommen. Das Wetter in Bayern wechselhaft. 6 bis 13 Grad.
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3: Im Studio Angela Braun. Der Zulieferer Mahle in Neustadt an der Donau fertigt Klimaanlagen für die Autoindustrie. Mehr als 400 Beschäftigte arbeiten dort. Doch das Werk steht auf der Kippe. Deshalb wollen Beschäftigte in einer Stunde in den Warnstreik treten, und zwar 24 Stunden lang. Das sei eine Reaktion auf 3 erfolglose Verhandlungsrunden zur Zukunft des Mahle-Standorts Neustadt, so die Gewerkschaft. Marcel Kehrer berichtet.
4: Die Beschäftigten seien bereit, für ihre Zukunft zu kämpfen, erklärt die IG Metall und droht bereits an. Der 24-stündige Warnstreik bei Mahle in Neustadt an der Donau sei ein letzter, sehr deutlicher Warnschuss. Zuletzt gab es bereits einstündige und vierstündige Warnstreiks. Eine Urabstimmung über einen unbefristeten Streik steht im Raum. In 3 Verhandlungsrunden habe Mahle weder Zusagen zur Zukunft des Standorts gemacht, noch Lösungsvorschläge für die angespannte Situation vorgelegt, kritisiert Rico Irmischer von der IG Metall in Regensburg. Die Gewerkschaft hingegen habe detailliert dargelegt, wie der Standort Neustadt wettbewerbsfähig aufgestellt werden könne. Im Zentrum der Auseinandersetzung steht die Forderung nach einem Zukunftstarifvertrag für das Werk, der verbindlich regeln soll, wie die Jobs hier langfristig gesichert werden.
3: Der Prozess um den Finanzskandal des Bistums Eichstätt verzögert sich weiter. Das Landgericht München hatte den Angeklagten einen Verständigungsvorschlag gemacht. Seit Anfang des Jahres untersucht das Gericht, wer in welchem Ausmaß dafür verantwortlich ist, dass das Bistum Eichstätt 2016 viele Millionen Euro durch vermeintlich riskante Investitionen verloren hat. Katrin Nöbauer zum heutigen Prozesstag.
5: Zur Verwunderung des Vorsitzenden Richters wünschen die Angeklagten noch mehr Zeit, um über das Angebot des Gerichts nachzudenken. Dieses hatte vorgeschlagen, dass die beiden Angeklagten Bestechlichkeit und Bestechung gestehen. Im Gegenzug wollte das Gericht einen anderen Teil der Anklagepunkte fallen lassen und Bewährungsstrafen verhängen. Der angeklagte Unternehmer möchte allerdings ein mögliches Geständnis erst mit seinem amerikanischen Anwalt abklären, weil er auch in den USA mehrere Rechtsstreite führt. Der Verteidiger des ehemaligen stellvertretenden Finanzdirektors des Bistums Eichstätt will zunächst einen rechtlichen Hinweis abwarten. Bis auf Weiteres geht der Prozess regulär weiter. Das heißt, die Beweisaufnahme klärt, wer verantwortlich ist für den Millionenverlust, den das Bistum Eichstätt bei Investitionen in den USA erlitten hat.
3: Heute ist eher kein Freibadwetter, nur wenige werden vermutlich ihre Bahnen ziehen. Wer neugierig ist, der kann sich am Nachmittag das frisch sanierte Terrassenschwimmbad in Bad Kissingen anschauen. Die zweite Sanierungsphase ist abgeschlossen, das berichtet Norbert Steiche.
6: Das 50-Meter-Becken und das Becken unter dem sanierten Sprungturm mit 10-Meter-Brett sind nun mit Edelstahl ausgekleidet. Mit besonderen Wertkarten will die Stadt jetzt wieder viele Besucher ins Terrassenschwimmbad locken. Wenn man beispielsweise 200 Euro zahlt, kann man unter anderem Eintritt für in Summe 300 Euro einlösen. Heute Nachmittag ab 16 Uhr können die ganz abgehärteten Schwimmerinnen und Schwimmer hier wieder ihre Bahnen ziehen.
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7: Kriege in der Ukraine und im Nahen Osten, ein blockierter Handelsweg und mehr. Es ist eine Zeit voller internationaler Konflikte. Die Verteidigungsminister der Europäischen Union haben daher viel zu tun. Heute haben sie sich in Brüssel getroffen, um über aktuelle Krisenherde und deren Bedeutung für die Sicherheit Europas zu beraten. Mit dem Machtwechsel in Ungarn sind dabei zumindest intern viele Probleme gelöst. Aus Brüssel berichtet Thomas Spickhoffen.
8: Es ist ein ganz neues Gefühl für die europäische Außen- und Verteidigungspolitik in diesen Tagen. Der 90-Milliarden-Kredit für die Ukraine ist auf dem Weg, das 20. Sanktionspaket gegen Russland verabschiedet, gestern dann noch die Sanktionen gegen extremistische israelische Siedler. Alles Themen und Entscheidungen, die über Monate hinweg durch Ungarn blockiert wurden. Nach dem Regierungswechsel in Budapest herrscht nun ungewohnte Einigkeit in Brüssel oder, wie es Sebastian Hartmann formuliert, der deutsche Staatssekretär, der Verteidigungsminister Boris Pistorius, vertritt.
9: Wichtig ist auch, dass Europa nunmehr mit einer Stimme spricht, dass wir deutlich gemacht haben, auch was die finanzielle Unterstützung angeht, mit dem Support Loan nun auch Möglichkeiten bestehen.
8: Trotzdem liegen noch genug Probleme auf dem Tisch. Die europäischen Verteidigungsfähigkeiten zum Beispiel, die noch längst nicht da sind, wo sie zum Beispiel Kaja Kallas, die Außenbeauftragte, gern hätte. Wir haben zu viele Projekte in den Mitgliedstaaten, die nicht miteinander funktionieren, sagt Kallas.
10: We have too many, projects in different member states that are not interoperable.
8: Man müsse dringend zu mehr gemeinsamer Beschaffung kommen, fügt Kallas hinzu. Aber es liege nicht nur an den Regierungen, auch die Industrie müsse vorankommen. Deshalb ist heute auch die Europäische Verteidigungsagentur EDA dabei.
11: Wir sehen, dass die Verteidigungsminister zu mehr Produktion drängen. Es liegt viel Finanzierung auf dem Tisch. Aber die Verteidigungsindustrie kommt mit dem Aufbau und dem Tempo nicht nach. Wir müssen also mal sehen, was das Problem ist.
8: Auch die Lage im Nahen Osten wird ein Thema sein. Mehrere europäische Länder haben ihre Unterstützung bei der Sicherung der Straße von Hormus versprochen. Kallas würde dazu am liebsten die bereits bestehende Mission Aspides nutzen, mit der die EU die internationale Schifffahrt im Roten Meer sichert, auf der anderen Seite der arabischen Halbinsel. Da sei doch praktisch die ganze Logistik schon vor Ort, findet Kallas.
11: Wir müssen nur den Operationsplan des Mandats ändern. Auf der Basis können wir dann gut weitermachen, wenn die Mitgliedsländer das noch verstehen. Stärken und zum Beispiel mehr Schiffe geben. Alle Struktur ist schon da.
8: Die Bundesregierung sei bereit, sich an der Sicherung zu beteiligen, wiederholt Staatssekretär Hartmann, unter zwei Voraussetzungen. Die Waffen müssen schweigen und es muss ein völkerrechtliches Mandat geben. Wie das konkret aussehen könnte, werde noch diskutiert, sagt Hartmann, auch heute. Die Aspides-Mission erwähnt der Vertreter des deutschen Verteidigungsministeriums dabei erstmal nicht.
9: Wir verlegen mit unserem Minenjagdboot und dem Tender auch schon in den Raum des Mittelmeers, dort auch unter Unterstellung der entsprechenden NATO-Mission.
8: Ob Deutschland bei einer Ausweitung des Aspides-Mandats mitgehen würde, hat Hartmanns Chef, Verteidigungsminister Pistorius, erstmal noch offen gelassen.
7: Die EU-Verteidigungsminister haben über internationale Konflikte und die Sicherheit Europas beraten. Aus Brüssel war das Thomas Spickhoffen.
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7: Mit ihrem ersten großen Song I Follow Rivers stand sie 5 Wochen lang an der Spitze der deutschen Charts. Die Schwedin Licke Lee. 15 Jahre ist das jetzt her, aber bis heute wird sie vor allem mit diesem einen Lied in Verbindung gebracht. Dabei hat die Sängerin danach 4 weitere Alben produziert, die alle eher außerhalb des Mainstreams angesiedelt sind. Licke Lees Texte handeln oft von gescheiterten Beziehungen. Jetzt erscheint ihr neues Album, das 6. Es soll ihr letztes sein. The After Party heißt es treffenderweise. Katja Engelhardt hat es schon gehört.
12: Jedes Album von Licke Lee kann man als großes Ringen verstehen. Immer geht es um ein gebrochenes Herz, den Kampf um die Deutungshoheit und das Wiedererarbeiten von sich selbst am Ende eines Zustands als Paar. Nun soll es das letzte Mal sein. Schon mit den ersten Informationen zum Album The After Party wurde kommuniziert, haltet euch fest, das hier ist das Ende. Aber ein ganz schön tanzbares. Aufgenommen wurde das Album mit einem 17-köpfigen Orchester in Stockholm. Obwohl das eine große Geste ist, kommen die neuen Songs auf nicht mal ganz 30 Minuten. Sogar für die zuletzt immer knapper werdenden Alben der Schweden ist das auffällig. Und so wirkt das Album als großes Abschiedswinken eher irritierend. Denn zuletzt hatte Lykke Lee immer weniger auf Eingängigkeit hinkomponiert. Die Afterparty bricht damit und wartet mit Indie-Pop-Hits auf. Wie kann das ein letztes Album sein? Im Gespräch relativiert Lykke Lee.
13: Ich werde sicher weiter Musik machen, aber ich möchte dabei weniger im Mittelpunkt stehen.
12: Vermutlich ist die Afterparty also das letzte Album als Lykke Lee, aber nicht das letzte Album von Lee Lykke Timotei Zachrisson, wie sie bürgerlich heißt. Ein wahrhaftiges Ende ihrer musikalischen Karriere würde genau genommen auch einer Lebensansicht von Lykke Lee widersprechen.
13: Alles besteht aus Loops. History repeats itself. Menschen machen immer wieder die gleichen Fehler. Alles passiert in Schleifen, in Kreisen.
12: So sehen auch die Videos zu den neuen Songs von Lykke Lee aus. Hochkant, eine Szene, wenige Sekunden lang, dann wiederholt, wiederholt, wiederholt, bis der Song endet. Bevor man sich fragt, was denn bitte das für ein Musikvideo sein soll, schreitet Lykke Lee persönlich ein.
13: Das sind keine Musikvideos. Ich verstehe den Zweck von Musikvideos als Kunstform nicht mehr. Sie zeigen nicht unsere Gegenwart. Wir leben in einer Rezession. TikTok regiert die Welt. Früher war das anders. Da gab es viel Geld für Musikvideos, tolle Regisseure und man hat sie auf MTV gesehen.
12: Lykke Lee doziert dagegen nicht an. Akzeptanz ist da wohl das Schlüsselwort. Das bringt uns zurück zum Anfang dieser Albumbesprechung. Dazu, dass Alben von Lykke Lee ihrem immerwährenden Kampf mit dem gebrochenen Herzen gelten. Die Tanzbarkeit vieler Songs, diese eigentümliche Feier, die gilt nicht dem Umstand, dass Glück brüchig ist und Schmerz zum Leben dazugehört, dass wir beides immer wieder erleben wie in einer Wiederholungsschleife. Die Feier gilt der Erkenntnis selbst. Aus der zieht Lykke Lee auf The After Party eine gehörige Portion Trotz und sogar Euphorie.
3: Katja Engelhardt über The After Party, das neue und letzte Album von Lykke Lee. Wenn Sie die Sängerin live erleben wollen, am 31. August spielt sie beim Superblum Festival in München, präsentiert unter anderem von Bayern 3 und BR Puls.
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3: A3 Würzburg Richtung Nürnberg zwischen Erlangen-West und Erlangen-Frauenaurach 5 Kilometer Stau. Dort steht ein defekter LKW. A6 Nürnberg Richtung Heilbronn zwischen Schnelldorf und Ilzhofen-Wolpertshausen 17 Kilometer Stau und stockender Verkehr an einer schon geräumten Unfallstelle. Die A8 München-Salzburg zwischen Felden und Grabenstedt 5 Kilometer Stau an einer Baustelle. A73 Nürnberg Richtung Bamberg zwischen Hirscheid und Bamberg-Ost 5 Kilometer Stau nach einem Unfall. Es ist nur eine Spur frei. Dann die A94 München Richtung Passau zwischen Dorfen und Schwindeck 5 Kilometer Stau. Die B12 Passau-Mühldorf ist in beiden Richtungen zwischen Simbach am Inn und Stammheim nach einem Unfall gesperrt. Es staut sich. Wenn Sie sich dort auskennen, umfahren Sie bitte weiträumig. Und noch die B472 Irschenberg-Bad Tölz. Sie ist in beiden Richtungen zwischen Jedling und Miesbach nach einem Unfall mit mehreren Fahrzeugen gesperrt. Das Wetter in Bayern. Heute Nachmittag ist es in Oberfranken und der Oberpfalz grau und regnerisch. Auch sonst gibt es im Freistaat viele Wolken und nur ab und zu Sonne. Dafür im höheren Bergland Schneeschauer und örtlich auch Gewitter. Ziemlich windig ist es heute auch. Das Ganze bei 6 bis 13 Grad. Nach einer teils klaren, teils bewölkten und örtlich leicht frostigen Nacht gibt es morgen im Norden mehr Sonne als Wolken und ab und zu Regen. Im Süden dagegen ist es meistens freundlich und trocken.

0: 13.30 Uhr.
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0: Mit diesen Themen in den nächsten Minuten. Bundesinnenminister Dobrindt hat das Lagebild Cyberkriminalität vorgestellt. Im vergangenen Jahr verzeichneten die Behörden hunderttausende Hackerangriffe. Die meisten kamen aus dem Ausland. Gleich mehr dazu. Bundeskanzler Merz wirbt beim Deutschen Gewerkschaftsbund für tiefgreifende Reformen. Und die bayerische Landtagsabgeordnete Eiling-Hüttig soll neue Bildungsministerin in Rheinland-Pfalz werden. Auch darüber berichten wir gleich. Im Studio begrüßt sie Claudia Eichberger. Cyberkriminalität ist ein Problem, das zunimmt und auch immer größere Schäden anrichtet. Erst gestern hat das Bundesamt für Sicherheit in der Informationstechnik seinen Bericht vorgestellt, aus dem hervorging, dass gut jeder neunte Deutsche Opfer von Betrug, Phishing oder gehackten Konten wird. Heute hat Bundesinnenminister Dobrindt das Lagebild Cybercrime vorgestellt. Er warnt vor mehr Angriffen nicht nur auf Bürger, sondern auch auf Unternehmen und staatliche Stellen. Aus Berlin berichtet Markus Sambale.
2: Der Schaden für die deutsche Wirtschaft durch Hackerangriffe, digitale Sabotage und Erpressung beträgt nach Schätzungen mehr als 200 Milliarden Euro pro Jahr. Eine gigantische Summe, das betont BKA-Vizepräsidentin Martina Link.
3: Das zeigt eben, dass Cyberangriffe eine erhebliche volkswirtschaftliche Dimension haben. Und dabei ist besonders hervorzuheben die deutliche Zunahme schwerer Cybercrime-Delikte.
2: Im vergangenen Jahr hat die Polizei rund 330.000 Fälle von Cyberkriminalität registriert, vor allem aus dem Ausland. Viele Taten werden allerdings gar nicht angezeigt. Besonders groß bleibt die Gefahr durch Hacker, die in IT-Systeme von Unternehmen und Behörden eindringen und dann Lösegeld fordern. Erst dann wollen sie verschlüsselte Daten und lahmgelegte Systeme wieder freigeben. Immer öfter drohen Kriminelle auch damit, sensible Daten zu veröffentlichen. BKA-Vizepräsidentin Link warnt vor neuen Gefahren durch KI.
3: Hinzu kommt die künstliche Intelligenz als weiterer Treiber der Bedrohungslage, weil sie technische Einstiegshürden senkt und weil sie die Effizienz, die Geschwindigkeit, die Qualität von Cyberangriffen erhöhen kann.
2: Das zeigt sich auch bei Phishing-Angriffen, die Nutzer dazu bringen sollen, ihre Passwörter zu verraten. Durch KI-Werkzeuge können Kriminelle noch einfacher und schneller authentisch wirkende Mails verschicken.
0: Union und SPD haben sich ja vorgenommen, die geplanten Reformen jetzt zügig anzugehen. Heute Abend wird im Koalitionsausschuss darüber beraten. Pflege, Rente, Steuern, es sind große Aufgaben, die da bewältigt werden müssen. Und ob das gelingt, wird auch darüber entscheiden, ob die Regierung wieder mehr Zustimmung findet bei den Bürgerinnen und Bürgern. Vor diesem Hintergrund ist Bundeskanzler Merz heute bei den Gewerkschaftern beim DGB-Bundeskongress aufgetreten. Und dabei redete er allen Beteiligten ins Gewissen. Nicole Markwald berichtet.
4: Deutschland müsse sich aufraffen, sagte der Bundeskanzler. In der Vergangenheit sei schlicht versäumt worden, das Land zu modernisieren. Er verwies auf den demografischen Wandel und die Herausforderungen durch fortschreitende Digitalisierung. Merz beschrieb, dass Deutschland sich seit Jahren unter seinen Möglichkeiten bewege. Er sagte, wir können einfach nicht so weitermachen wie in den letzten 20 Jahren. Der Kanzler verteidigte die Reformvorhaben seiner Regierung. Die Reform der gesetzlichen Rentenversicherung bezeichnete Merz als das härteste Brett der kommenden Aufgaben. Unter Pfiffen betonte er, dass es nicht um Sozialabbau gehe, sondern um Reformen. Niemand in diesem Land schlägt Kürzungen der gesetzlichen Rente vor, unterstrich der Kanzler. Vielmehr sei das Ziel, die Altersversorgung auf Dauer sicher zu machen und künftigen Wohlstand auch bei den Arbeitnehmern ankommen zu lassen.
0: Das Mittelmeer ist eine der gefährlichsten Fluchtrouten. Seit Jahresanfang sind nach Informationen der Internationalen Organisation für Migration schon 1200 Menschen gestorben beim Versuch, das Mittelmeer zu überqueren. Private Organisationen halten Ausschau nach in Seenot geratenen Menschen. Auch die deutschen Seenotretter Sea-Watch tun das. Doch eines ihrer Schiffe, die Sea-Watch 5, ist nun offenbar unter Beschuss geraten. Sea-Watch teilte mit, die libysche Küstenwache habe mit scharfer Munition geschossen. Lisa Weiß berichtet.
5: Die Crew habe mittlerweile in der Nähe von Malta weitere Menschen aus Seenot gerettet, so die Organisation. Allerdings dürfen die Menschen nach Angaben der Organisation nicht im nächstgelegenen Hafen an Land gehen. Die italienischen Behörden hätten den etwa 1000 Kilometer entfernten Hafen Brindisi zugeworfen, obwohl Crew und Gerettete durch den Vorfall schwer belastet seien. Die Organisation Sea-Watch sagt, die libysche Küstenwache habe ihr Seenotrettungsschiff mit scharfer Munition beschossen und über Funk damit gedroht, die Sea-Watch 5 zu entern und ans Festland nach Libyen zu bringen. Man habe sich an die zuständigen Behörden und die deutsche Bundespolizei gewandt, so die NGO. Die deutsche Bundespolizei hat nach eigenen Angaben Ermittlungen aufgenommen. Aus dem Auswärtigen Amt heißt es, man habe derzeit keine gesicherten eigenen Erkenntnisse zum Hergang des Vorgangs. Die deutsche Botschaft in Tripolis habe gegenüber den libyschen Behörden umgehende Aufklärung angefragt. Es ist nicht das erste Mal, dass NGOs der libyschen Küstenwache einen Beschuss ihrer Seenotrettungsschiffe vorwerfen. Die Europäische Union arbeitet mit der libyschen Küstenwache zusammen, um Schleuser und illegale Migration zu bekämpfen. Regelmäßig versuchen Migranten von Libyen aus über das Mittelmeer nach Europa zu kommen, oft in kaum seetauglichen Booten.
0: Bei hunderten Medikamenten gibt es derzeit Lieferengpässe. Heißt, sie sind nicht ohne weiteres zu haben oder Patienten müssen länger darauf warten. Das gilt zum Beispiel für Fiebersäfte, Asthmasprays oder so manches Diabetesmedikament. Das liegt auch daran, dass die meisten Medikamente inzwischen im Ausland produziert werden, also in China oder Indien. Die Europäische Union hat sich vorgenommen, die Produktion in den Mitgliedsländern zu fördern. Unterhändler von Parlament und dem Rat der 27 Länder haben sich auf neue Regeln geeinigt. Die Einzelheiten dazu von Katrin Schmidt.
6: Das große Ziel der Einigung, Europa soll weniger abhängig von einzelnen Lieferanten und der Herstellung außerhalb des Kontinents werden. Denn das hat in den vergangenen Jahren zeitweise dazu geführt, dass manche Medikamente in den Apotheken nicht mehr verfügbar waren, darunter etwa Schmerzmittel, Antibiotika oder Fiebersäfte für Kinder. Nach EU-Angaben stammten im vergangenen Jahr etwa 80-90% der Medikamente in Europa aus Asien, vor allem aus China. Ein Baustein der neuen Regeln betrifft die Vergabe öffentlicher Aufträge. Im Fall von wichtigen Arzneimitteln, bei denen es eine hohe Abhängigkeit von einem oder wenigen Ländern gibt, sollen hierbei künftig grundsätzlich in Europa hergestellte Medikamente bevorzugt werden. Die neuen Regeln eröffnen zum Beispiel auch die Option, dass Lieferanten proportional zu dem Anteil der in der EU hergestellten Arzneimittel und Wirkstoffe vergütet werden. Außerdem ist vorgesehen, dass sich EU-Länder stärker zusammentun können, um gemeinsam wichtige Medikamente zu beschaffen. Das betrifft unter anderem Arzneimittel für seltene Erkrankungen, bei denen sonst laut EU-Kommission der Markt versagt. Die nun erlangte Einigung muss noch formal von Parlament und den EU-Mitgliedstaaten bestätigt werden.
0: Die Große Koalition in Rheinland-Pfalz steht. Der designierte neue Ministerpräsident Gordon Schnieder von der CDU wird kommenden Montag vereidigt. Heute Vormittag hat er sein Kabinett vorgestellt und da gibt es eine große Überraschung. Schnieder holt sich Unterstützung von der CSU in Bayern. Die bayerische Landtagsabgeordnete Ute Eiling-Hüttich soll neue Bildungsministerin in Mainz werden. Julian von Löwes berichtet.
7: Ute Eiling-Hüttich sitzt seit 2013 für die CSU im Bayerischen Landtag und vertritt dort den Stimmkreis Starnberg. Aktuell ist sie Vorsitzende des Bildungsausschusses. Außerdem ist die 58-jährige Landesvorsitzende des CSU-Arbeitskreises Schule, Bildung und Sport. Eiling-Hüttich ist promovierte Althistorikerin und unter anderem Präsidentin des Bayerischen Volkshochschulverbands. In der CSU sorgte die Personalie offenbar für Überraschung. Zwar gilt Eiling-Hüttich als Bildungsexpertin, bei Spekulationen über mögliche Kabinettsposten in Bayern spielte ihr Name bislang aber keine größere Rolle. Innerhalb ihrer Fraktion wird Eiling-Hüttich auch als kundige Bildungsexpertin geschätzt. Inhaltlich stehe sie für ein klassisches Bildungsideal, sagt der CSU-Landtagsabgeordnete Christian von Waldenfels. Anerkennung bekommt sie auch aus der Opposition. Der Grünen-Abgeordnete Benjamin Adjei aus dem Bildungsausschuss sagt, Eiling-Hüttich sei eine sehr aufgeschlossene Person, die versuche, sich in andere Positionen hineinzudenken. Eine wichtige Eigenschaft für eine Ministerin.

0: Politische Teilhabe von jungen Frauen. Sie bekommen bei dem Projekt Schulungen, um sich politisch engagieren zu können. Auf Platz 2 landete Frankreich. Dort ist eine App entwickelt worden, in der man über gesellschaftliche Themen und Gesetzesentwürfe abstimmen kann. Den 3. Platz hat Spanien geholt. Ein Netzwerk soll den Austausch zwischen China und der EU stärken. Beim Jugendkarlspreis werden jedes Jahr Projekte ausgezeichnet, die Demokratie und die Zukunft Europas fördern. Es gibt 15.000 Euro Preisgeld, das unter den Siegern verteilt wird.
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2: Im Studio Stefan, Lina. Weißbierindex, das ist kein Zählsystem in einem Biergarten, sondern ein vielbeachtetes Konjunkturbarometer für den Freistaat. Zweimal pro Jahr befragt die Vereinigung der Bayerischen Wirtschaft, kurz VBW, Unternehmen, um so ein breites Stimmungsbild der hiesigen Wirtschaft zeichnen zu können. Heute wurden die neuesten Ergebnisse veröffentlicht. Birgit Habrath hat sie sich angesehen.
3: Es ist noch nicht einmal mehr halb voll, das Weißbierglas, mit dem die Vereinigung den Zustand der Wirtschaft in Bayern illustriert. Zwar ist laut ihren Prognosen der konjunkturelle Tiefpunkt erreicht, doch sichtbar füllen wird sich das Glas in diesem Jahr wohl nicht. Präsident Wolfram Hatz verweist auf die Einzelwerte des Index. Das aktuelle Wachstum zum Beispiel kommt da etwas besser weg als noch im Herbst. Die Prognose nicht.
4: Angesichts der verschlechterten Perspektiven wird sich das moderate Wachstum in diesem Jahr nicht fortsetzen.
3: Und wenn sich die Lage in der Straße von Hormuz entspannt, so kurzfristig lassen sich die Folgen aus Sicht der Wirtschaft, wie die jetzt schon teilweise vorhandenen Lieferengpässe, nicht beheben.
4: Aus diesem Grund sind wir skeptischer als die Wirtschaftsforschungsinstitute und erwarten für das laufende Jahr allenfalls ein Schmalwachstum und im schlechtesten Fall ein Nullwachstum in Bayern.
3: Nun ist auch Wolfram Hatz klar, dass die weltpolitische Lage sich schlecht von Deutschland aus steuern lässt. Aber die Regierung in Berlin müsste nach Meinung des Wirtschaftspräsidenten zum Ausgleich jetzt endlich umsetzen, was sie versprochen hat. Die Energiepreise senken, Bürokratie abbauen und die sozialen Sicherungssysteme reformieren. Die Maßnahmen könnten das Weißbierglas aus Unternehmenssicht wieder über die Hälfte füllen.
2: Seit Anfang Mai gilt ja hierzulande für Benzin und Diesel eine ermäßigte Energiesteuer, der sogenannte Tankrabatt. Damit sollen Autofahrer angesichts sprunghaft gestiegener Ölpreise entlastet werden. Kritiker hatten im Vorfeld gewarnt, diese Subvention könnte zum Teil gar nicht bei den Bürgern ankommen, sondern als Extragewinn in den Kassen der Kraftstoffbranche landen. Jetzt hat die Deutsche Monopolkommission eine erste Bilanz gezogen. Nadine Michalek.
5: Der Tankrabatt ist tatsächlich weitgehend bei den Kunden angekommen. Das hat die Untersuchung der Monopolkommission ergeben. Erste Erhebungen nach der Einführung des Rabatts zeigen das. Die Bundesregierung hat den Mineralölkonzernen fast 17 Cent Steuererleichterungen ermöglicht. Die haben sie offensichtlich an die Kunden weitergegeben. Laut der Bonner Kommission habe der erhebliche mediale und politische Druck dazu beigetragen. Dagegen hat die Regelung, dass Tankstellen nur einmal am Tag die Preise erhöhen dürfen, erst einmal zu Preissteigerungen geführt. Auch das ein Ergebnis der Datenanalyse. Die Ergebnisse seien nur vorläufig, eine belastbare Bewertung sei erst nach längerer Beobachtung möglich. Trotz der Preissenkungen ist die Kommission gegen eine Verlängerung des Tankrabatts. Sie kritisiert unter anderem die hohen Kosten für den Staat und die sozial ungleichen Entlastungen. Die unabhängige Monopolkommission berät die Bundesregierung und den Gesetzgeber im Bereich der Wettbewerbspolitik.
2: Der Discounter McGuides ist in finanzielle Schieflage geraten und hat einen Antrag auf Insolvenz in Eigenverwaltung beim Amtsgericht Halle an der Saale gestellt. Der Geschäftsbetrieb in den gut 180 Filialen soll vorerst weiterlaufen. Angesichts der schwierigen wirtschaftlichen Lage sei es erforderlich, sich grundlegend neu aufzustellen, so das Unternehmen. Dies werde auch Filialschließungen umfassen. Sämtliche Standorte sollen demnach überprüft werden. McGuides ist in Landsberg in Sachsen-Anhalt beheimatet. Die Filialen befinden sich auch überwiegend in Ostdeutschland. Das Unternehmen hat nach eigenen Angaben knapp 1200 Beschäftigte und verkauft Produkte des täglichen Bedarfs. Dabei konkurriert man unter anderem mit Woolworth oder Teddy.

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2: 13.45 Uhr.
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2: Julia Kortes mit den Nachrichten.
4: Deutschland zählt zu den wichtigsten Angriffszielen für Cyberangriffe. Bei der Vorstellung des Bundeslagebilds Cybercrime sagte Innenminister Dobrindt, diese Form der Kriminalität sei eine der größten Herausforderungen für die öffentliche Sicherheit. Durch den Einsatz von KI würden Angriffstechniken ausgefeilter. Dobrindt kündigte noch für Mai einen Gesetzentwurf an, der die Behörden im Kampf gegen Cyberkriminelle stärken soll. Bundeskanzler Merz fordert Offenheit gegenüber Reformen. Es sei die Realität, dass sich niemand mehr den Veränderungen entziehen könne, sagte der CDU-Vorsitzende beim DGB-Bundeskongress. Deutschland müsse sich aufraffen, weil die strukturellen Probleme gewachsen seien. Im Verhältnis zur sozialen Sicherheit, die es hierzulande gebe, seien die Veränderungen auch nicht zu groß, so Merz. Koalition findet Einigung bei Integrationskursen für Migranten. Künftig sollen Asylbewerber und Geduldete nicht mehr an den staatlich finanzierten allgemeinen Kursen teilnehmen. Die sogenannten Erstorientierungskurse für diese Menschen will der Bund stattdessen ausbauen. Die Ausgaben für Integrationskurse sollen auf etwa 600 Millionen Euro pro Jahr begrenzt werden. Tankrabatt kommt laut Monopolkommission inzwischen bei Verbrauchern an. Ein Vergleich mit Preisen in Frankreich und Großbritannien deute an, dass der Steuerrabatt von 16,7 Cent inzwischen weitgehend weitergegeben werde. Das IFO-Institut errechnete einen Nachlass von 14 Cent bei Diesel und 15 Cent bei Superbenzin. CSU-Landtagsabgeordnete wird Bildungsministerin in Rheinland-Pfalz. Man hole bewusst bildungspolitische Erfahrung aus einem der erfolgreichsten Bundesländer Deutschlands nach Rheinland-Pfalz, sagte der designierte CDU-Ministerpräsident Schnieder. Der Wechsel der CSU-Politikerin Eiling-Hüttig sei für Bayern ein Verlust, erklärte Kultusministerin Stolz. Das Wetter in Bayern wechselhaft bei 6 bis 13 Grad.
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2: Die Nase ist eine Fischart, die in Bayern vom Aussterben bedroht ist. Sie ist auch wichtig als Nahrung für Raubfische oder weil sie mit ihrem Rüsselmaul den Kies in den Flüssen von Algen befreit. Dadurch können andere Fische dort erfolgreich ihre Eier ablegen. Mitarbeiter des schwäbischen Fischereihofs in Salgen haben sich zur Aufgabe gemacht, die Art künstlich zu vermehren. Frühmorgens legen sie sich dazu auf die Lauer an der Günz, wo es die Nase noch relativ oft gibt. Florian Regensburger berichtet.
5: Im Morgengrauen wartet das Team des schwäbischen Fischereihofs auf die Nasen. Einmal im Jahr sammeln sie sich an diesem Platz in der Günz, um zu laichen. Nach wenigen Stunden wird das Schauspiel vorbei sein. Die Fischer dürfen den Moment auf keinen Fall verpassen, wollen sie mit ihrer Mission Erfolg haben. Fische fangen, um die Art zu retten. 2 Stunden später nähern sich endlich die ersten Nasen dem Laichplatz. Das Wasser brodelt regelrecht. Mit Strom werden die Fische betäubt, um sie einzufangen.
6: Alle zurücksetzen hier.
7: Ja, ich hab die Kescher damit drin, das ist wichtiger.
5: Isabel Schwiegel und Mathis Schumann streifen die Eier ab, wie es in der Fachsprache heißt.
8: Hier ist echt ein Traum.
5: Direkt am Fluss werden die Eier befruchtet.
9: Die sind tatsächlich sehr ergiebig und sehr schön.
7: Dann weiter rauf.
5: Die Nasen dürfen wieder schwimmen. Die Fischer hoffen, dass die künstliche Befruchtung klappt. Einen Monat später. Freude beim schwäbischen Fischereifachberater Oliver Born im Bruthaus im Fischereihof in Salgen.
10: Wir haben hier die immer noch sogenannten Augenpunkteier im letzten Stadium und die schlüpfenden Brütlinge, die aus dem Ei sich sozusagen rauspellen.
5: Winzige Nasen, kaum einen Zentimeter groß, tummeln sich in einem Glasgefäß. Wenn sie größer sind, werden sie ausgewildert in Flüssen, wo sie vom Aussterben bedroht sind.
10: Wir müssen für diese Fische die Lebensräume in den Gewässern herstellen, damit die sich selber draußen wieder vermehren, selber wieder eigene Populationen bilden können, damit das Ganze wirklich nachhaltig und dauerhaft ist.
5: Denn die meisten Bäche und Flüsse bieten diesen Lebensraum heute nicht mehr, sind begradigt und kanalisiert, die Wanderwege der Fische durch Wehre und Wasserkraftwerke abgeschnitten. Der Geschäftsführer des Schwäbischen Fischereiverbands, Stefan Zott, sieht dringenden Handlungsbedarf.
6: Mehr investieren in den Rückbau der zerstörten und begradigten Gewässer und vor allem auch mehr Investition und politischer Wille zum Erhalt der Natur im gesamten Lebensraum im und am Gewässer.
5: Dann könnte das Wasser auch an vielen anderen Flüssen wieder so brodeln wie an der Günz.
2: Florian Regensburger und das Fischen gegen das Artensterben. 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
2: Lange war die Ukraine abhängig von seinen westlichen Partnern, wenn es um Langstreckenwaffen ging. Sie musste die USA oder andere um Erlaubnis bitten, Ziele in Russland angreifen zu dürfen. Dem ist jetzt nun nicht mehr so. Die Ukraine hat eigene Drohnen entwickelt, die bis zu 1500 Kilometer weit fliegen und Russland empfindlich treffen können. Deutschland und die Ukraine wollen gemeinsam weitere Mittel- und Langstreckenfähigkeiten ausbauen. Aus Kiew berichtet Rebecca Barth.
8: Die Region Leningrad liegt im Nordwesten Russlands, grenzt an Finnland und Estland und ist seit einigen Wochen Frontregion. Das zumindest verkündet der Gouverneur der Region, obwohl die von Russland überfallene Ukraine hunderte Kilometer entfernt liegt. Doch seit Monaten greift die Ukraine Leningrad und weitere Regionen tief in Russland an, zerstört und beschädigt militärische Objekte und nimmt Ölraffinerien ins Visier. Der Ukraine gelinge es so, Russland deutlich zu schwächen, meint der Militärexperte Wladislaw Selezniow. Das Vorgehen der ukrainischen Armee im Rahmen der Deep Strike-Kampagne hat ein ganz klares Ziel, die maximale Schwächung des Offensivpotenzials der russischen Besatzer. Lange war die Ukraine bei sogenannten Deep Strikes, also Angriffen tief im russischen Hinterland, von ihren westlichen Partnern abhängig, durfte mit gelieferten Waffen nicht überall angreifen, bekam den von Bundeskanzler Friedrich Merz damals noch im Wahlkampf versprochenen Taurus nie und musste auf eigene Produktion setzen. Und das mit Erfolg, wie ein selbstbewusster Michailo Fedorov, Verteidigungsminister der Ukraine, am Montag in Kiew betont. Bezüglich des Taurus haben wir mittlerweile Raketen, die eine ähnliche oder sogar größere Reichweite haben. Aber es kann nie zu viele Waffensysteme geben und wir sind immer offen dafür, mehr Waffen zu erhalten. In der Realität haben wir in diesem Bereich heute schon eine gewisse Unabhängigkeit. Wir haben alle die Angriffe auf Russland über eine Entfernung von 1500 Kilometern gesehen. Die Ukraine macht in diesem Bereich ihre Hausaufgaben. Mit 7000 Drohnen habe die Ukraine Russland allein im März 2026 angegriffen, geben unabhängige Analysten an. Damit hat die Ukraine erstmals mehr Drohnen in das Land des Angreifers geschickt als der zurück. Laut Bloomberg sei das russische Rohölverarbeitungsvolumen auf dem niedrigsten Stand seit 2009. Ukrainische Deep Strikes entwickeln zunehmend mehr Wirkung und die ukrainischen Fähigkeiten in diesem Bereich nehmen weiter zu, meint der Militärexperte Ihor Romanenko. Die ukrainische Armee und die ukrainische Rüstungsindustrie gewinnen sowohl bei Mittel- als auch bei Langstreckenfähigkeiten an Stärke. Das ist sehr wichtig. Meiner Ansicht nach sollte die Ukraine ihre Anstrengungen auf Orte konzentrieren, an denen Raketen hergestellt werden, vor allem ballistische Raketen, denn wir haben einen Mangel an Luftverteidigungsmitteln. Umgekehrt greift auch die Ukraine gezielt Luftverteidigungssysteme in Russland an, um dann Ölinfrastruktur und militärische Ziele attackieren zu können. Inwieweit die Angriffe den Kriegsverlauf verändern werden, ist noch unklar, doch schon jetzt würden sich die Folgen der Angriffe spürbar auf Russlands Haushalt auswirken und auch an der Front nehmen aufgrund der ukrainischen Angriffe auf die russische Logistik die Probleme für den Aggressor zu.
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11: Mit Thomas Kattenbeck. Der ehemalige Trainer des SC Freiburg, Christian Streich, verstärkt zur Fußball-Weltmeisterschaft die Expertenriege im deutschen Fernsehen. Streich wird für die Kollegen vom ZDF seine Expertisen abgeben, und zwar schon beim Eröffnungsspiel am 11. Juni. Vom Kapitän der 2014er Weltmeister, Philipp Lahm, wird man in der Öffentlichkeit möglicherweise während der WM nicht allzu viel hören. Der will sich, das hat er angekündigt, vor allen Dingen aufs Grillen mit seinen Freunden konzentrieren. Aber natürlich hat auch Lahm Vorstellungen, wie weit es gehen kann und soll.
12: Ich hoffe, dass sie weit kommen, nicht so wie bei den letzten beiden Weltmeisterschaften eben früh ausscheidet. Man weiß natürlich nie, wem man begegnet. Vielleicht sogar schon im Achtelfinale könnte man, ich glaube, Frankreich sogar schon treffen. Also auch da weiß man ja nicht, auf wen man trifft. Aber ich glaube, als Fußballnation, als große Fußballnation, sollte man immer das Halbfinale ins Auge fassen.
11: Das wäre natürlich schön. Julian Nagelsmann, der Bundestrainer, hat ja eigentlich für heute die geplante Ankündigung des Kaders sogar verschoben wegen vieler Verletzter. Ein wichtiger Spieler mit Serge Gnabry fehlt ja auf alle Fälle. 14.06., also in gut 4 Wochen, Auftaktspiel Deutschland gegen Curaçao. Florian Brem ist ein Ausnahmesportler, und zwar in der Leichtathletik. Der gebürtige Coburger ist aktuell der beste deutsche Läufer über die 3000 Meter. Im vergangenen September, da durfte er sogar bei der Weltmeisterschaft in Tokio an den Start gehen. Damals verpasste er noch den Endlauf, aber das soll sich jetzt ändern.
13: Dass ich jetzt so weit ab bin, ist schon ein bisschen bitter, ja.
14: Jetzt, knapp 8 Monate später. Der 25-Jährige zurück in seiner Wahlheimat Erlangen. Hier lebt und trainiert der frisch gebackene deutsche Meister über 3000 Meter und blickt mittlerweile aber positiv auf die Zeit in Tokio zurück.
15: Schon sagen, diese WM in Tokio war für mich was Besonderes, weil es so das erste internationale Großereignis außerhalb von Europa für mich war. Es war eine komplett andere Kultur. Es war ein Sprung irgendwie ins Neue, ein Abenteuer für mich. Und irgendwie auch eine Belohnung für die harte Arbeit, die man so da reingesteckt hat.
14: Seine größte Stütze auf diesem Weg? Freundin Sophie. Sie verfolgte das WM-Rennen in Tokio von zu Hause aus am Fernseher mit ordentlich Muffensausen.
16: Ich finde es auch ganz schlimm, also Rennen, die irgendwie für Flo wichtig sind, anzugucken. Also da, das ist für mich nervlich ganz schwierig, ehrlich gesagt. Ich bin immer froh, wenn ich es nicht anschauen muss.
14: Doch da wird sie in Zukunft nicht drumherum kommen, denn Florian Brem hat noch viel vor. Die nächste Herausforderung mit den Olympischen Spielen 2028 in Los Angeles steht schon fast vor der Tür.
15: Ja, wir haben jetzt 2026, ist es nicht mehr lange hin bis L.A. Und ja, dass ich in L.A. nicht nur teilnehmen möchte über 5000 Meter, sondern eben auch einen Finalplatz haben möchte, vielleicht sogar eine Top-8-Platzierung erreichen will. Das ist das Ziel und das ist halt schon sehr hoch gesteckt.
14: Doch dafür muss der Spitzensportler der bayerischen Polizei liefern. Regelmäßig muss er vorgegebene Zeiten knacken, um Teil des Kaders zu bleiben und um den Sport professionell ausüben zu können. Seine aktuelle Bestzeit über 5000 Meter, 13 Minuten 8. Diese Zeit muss er dieses Jahr unterbieten.
11: Laura Nadler über Florian Brem, dem 5000-Meter-Läufer aus Kolmberg, einem der besten Leichtathleten in Deutschland. Die Fußballerinnen des FC Bayern bekommen jetzt auch ihre eigene Meisterfeier. Wie die Bayern heute mitgeteilt haben, wird die Mannschaft von Trainer José Barcala am Montag um 15 Uhr von Münchens Bürgermeister Dominik Kraus empfangen und im Anschluss auf dem Rathausbalkon am Marienplatz die Schale präsentieren. Zudem wird sich das Team in das Goldene Buch der Stadt eintragen. Die Männer feiern ja bereits am Sonntag.
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17: A3 Würzburg Richtung Nürnberg. Zwischen Erlangen-West und Erlangen-Frauenaurach. 5 Kilometer Stau, dort steht ein defekter LKW. A8 Nürnberg Richtung Heilbronn. Zwischen Schnelldorf und Ilzhofen-Wolpertshausen. Stau nach einem Unfall. A8 München Richtung Salzburg. Zwischen Felden und Grabenstedt. 5 Kilometer Stau. A73 Nürnberg Richtung Bamberg. Zwischen Hirscheid und Bamberg-Ost. 5 Kilometer Stau nach einem Unfall. A94 München Richtung Passau. Zwischen Lengdorf und Schwindeck. 8 Kilometer Stau. DB12 Passau-Mühldorf ist in beiden Richtungen zwischen Simbach am Inn und Stamm haben nach einem Unfall gesperrt. Es staut sich. Bitte umfahren Sie das Gebiet weiträumig. Die B472 Irschenberg-Bad Tölz ist in beiden Richtungen zwischen Jedling und Miesbach nach einem Unfall mit mehreren Fahrzeugen gesperrt.
2: Und das Wetter in Bayern, in Oberfranken und der Oberpfalz überwiegen die Wolken. Dort regnet es auch immer wieder. In höheren Lagen fällt sogar Schnee. Ansonsten wechseln Sonne mit Wolken ab. Örtlich sind Gewitter möglich. Es weht ein lebhafter Wind und es ist kühl heute bei 6 bis 13 Grad. Kommende Nacht wird teils klar, teils wolkig. Die Temperaturen sinken auf 5 bis 0 Grad. In einigen Tälern der Alpen und des Bayerischen Waldes gibt es etwas Frost bei minus 2 Grad. Die Aussichten: Morgen bleibt es bei vielen Wolken im Norden und etwas mehr Sonne im Süden. An Christi Himmelfahrt ist es überall wechselnd bewölkt. Vor allem an den Alpen und den Teilen Unterfrankens kann es aber auch regnen. Es bleibt kühl in den nächsten Tagen bei 9 bis 16 Grad.
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2: Mit diesen Themen. Zuerst geht es um Cyberkriminalität. Durch Hackerangriffe auf Firmen und Behörden entsteht jedes Jahr ein Riesenschaden. Dann hatte Bundeskanzler Merz einen Termin beim Bundeskongress des DGB. Dort warb er für die anstehenden Reformen. Und gleich gibt's wieder den Tagesschau-Podcast 11KM. Heute geht es darum, wie das frühere Maduro-Regime in Venezuela Ausländer systematisch verschleppt und ohne rechtsstaatliches Verfahren festgehalten hat. Im Studio ist Claudia Eichberger. Cyberkriminalität ist ein Problem, das zunimmt und auch immer größere Schäden anrichtet. Erst gestern hat das Bundesamt für Sicherheit in der Informationstechnik einen Bericht vorgestellt, aus dem hervorging, dass gut jeder 9. Deutsche Opfer von Betrug, Phishing oder gehackten Konten wird. Heute nun hat Bundesinnenminister Dobrindt nachgelegt und das Lagebild Cybercrime präsentiert. Er warnt vor mehr Angriffen nicht nur auf Bürger, sondern auch auf Unternehmen und staatliche Stellen. Aus Berlin Markus Sambale.
18: Der Schaden für die deutsche Wirtschaft durch Hackerangriffe, digitale Sabotage und Erpressung ist gigantisch. Die Summe beträgt nach Schätzungen mehr als 200 Milliarden Euro pro Jahr. Im vergangenen Jahr registrierte die Polizei rund 330.000 Fälle von Cyberkriminalität, vor allem aus dem Ausland. Das ist ein leichter Anstieg, allerdings werden viele Taten gar nicht angezeigt. Weiter steigt die Gefahr durch Hacker, die in IT-Systeme von Unternehmen und Behörden eindringen und dann Lösegeld fordern.
2: Union und SPD haben sich vorgenommen, die geplanten Reformen zügig anzugehen. Heute Abend wird im Koalitionsausschuss darüber beraten. Da geht es um Pflege, Rente, Steuern, alles große Aufgaben, die bewältigt werden müssen. Und vor diesem Hintergrund ist Bundeskanzler Merz heute bei den Gewerkschaftern vom DGB-Bundeskongress gewesen. Er redete allen Beteiligten ins Gewissen, wie Nicole Markwald berichtet.
19: Deutschland müsse sich aufraffen, sagte der Bundeskanzler. In der Vergangenheit sei schlicht versäumt worden, das Land zu modernisieren. Er verwies auf den demografischen Wandel und die Herausforderungen durch fortschreitende Digitalisierung. Der Kanzler verteidigte die Reformvorhaben seiner Regierung. Die Reform der gesetzlichen Rentenversicherung bezeichnete Merz als das härteste Brett der kommenden Aufgaben. Unter Pfiffen betonte er, dass es nicht um Sozialabbau gehe, sondern um Reformen.
2: Die Große Koalition in Rheinland-Pfalz steht. Der designierte neue Ministerpräsident Gordon Schnieder von der CDU wird nächsten Montag vereidigt. Und heute Vormittag hat er sein Kabinett vorgestellt. Da gibt es eine große Überraschung. Schnieder holt sich Unterstützung von der CSU in Bayern. Die bayerische Landtagsabgeordnete Ute Eiling-Hüttig soll neue Bildungsministerin in Mainz werden. Julian von Löwis.
20: Ute Eiling-Hüttig sitzt seit 2013 für die CSU im Bayerischen Landtag und vertritt dort den Stimmkreis Starnberg. Aktuell ist sie Vorsitzende des Bildungsausschusses. Außerdem ist die 58-jährige Landesvorsitzende des CSU-Arbeitskreises Schule, Bildung und Sport. In der CSU sorgte die Personalie offenbar für Überraschung. Zwar gilt Eiling-Hüttig als Bildungsexpertin, bei Spekulationen über mögliche Kabinettsposten in Bayern spielte ihr Name bislang aber keine größere Rolle.
2: Die Côte d'Azur, genauer gesagt Cannes, steht ab heute wieder im Mittelpunkt der Filmbranche. Das internationale Filmfestival beginnt. Gezeigt werden in den nächsten 1,5 Wochen 22 Filme, darunter auch 3 deutschsprachige. Aber die großen Hollywood-Studios sind nicht mit dabei. Trotzdem sind natürlich auch aus den USA wieder viele Stars nach Südfrankreich gereist. Bettina Dunkel berichtet.
1: Wenn heute Abend die 79. Ausgabe des berühmtesten Filmfestivals der Welt eröffnet wird, beginnt wieder das große Schaulaufen in Cannes. Über den roten Teppich flanieren wird unter anderem der neuseeländische Filmemacher Peter Jackson. Der Regisseur der Herr-der-Ringe-Trilogie erhält die Ehrenpalme für sein Lebenswerk. Außerdem erwartet werden Stars wie Demi Moore, die Oscar-prämierte Regisseurin Chloe Zhao und der südkoreanische Filmemacher Park Chan-wook. Sie sind Teil der neunköpfigen Jury, die darüber entscheidet, welcher der 22 Wettbewerbsfilme dieses Jahr die Goldene Palme gewinnt.
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21: Anfang Januar greifen die USA überraschend Venezuela an. Sie nehmen Präsident Nicolas Maduro gefangen und fliegen ihn aus. Aber das, was wenige Tage später passiert, bekommt kaum jemand mit. Venezuela lässt hunderte Häftlinge frei. Unter ihnen sind viele Ausländer, US-Amerikaner, Spanier, auch Deutsche. Sie wurden unter Maduro verschleppt und eingesperrt, monatelang, ohne Anklage. Einige berichten von Folter. NDR-Investigativreporter Jonas Schreig erzählt in dieser 11KM-Folge von Venezuelas berüchtigten Gefängnis Rodeo 1, von Maduros sogenannter Ausländerabteilung und von einem System, in dem Menschen aus dem Ausland offenbar zu politischen Geiseln werden. Hallo Jonas.
22: Hallo Nadja.
21: Ihr hört 11KM, der Tagesschau-Podcast. Ein Thema in aller Tiefe. Mein Name ist Nadja Mitzkat. Und wir starten im Jahr 2024.
23: Also ich war in meinen Ferien mit einem Kollegen aus Albanien. Und wir haben eine Bootreise in mehrere Inseln gemacht. Und wir hatten einen Notfall. Und wir sind in die Insel Margarita gegangen, um diese Benzinpumpe zu wechseln.
22: Der Mann heißt Isenia Kuschtrim. Der ist damals 34 Jahre alt, Friseur aus Bern in der Schweiz. Ursprünglich aufgewachsen in der französischsprachigen Schweiz. Und der hat da sowas wie die Reise seines Lebens vorgehabt.
23: Ja, wir waren schon 2 Monate über einen Trip. Und ja, das war unsere letzte Woche. Und leider ist es schlecht gegangen.
22: Hat eine Segeljacht gehabt, mit der er verschiedene Karibikstaaten abgeklappert hat.
23: Wir haben jetzt gefahren von Insel Grenada, St. Martin, Trinidad und Tobago. Wir wollten Curaçao gehen auch.
22: Und der sagt, dass er dann eine Panne an seinem Segelboot hatte und außerplanmäßig Halt auf der Insel Margarita machen musste. Und diese Insel ist eben venezolanisches Staatsgebiet. Er erzählt, dass er sich zunächst ganz normal angemeldet hat über Funk.
23: Und sie haben uns gesagt, ja, kommen Sie, kein Problem. Wir sind den ersten Tag reingekommen, also in Nationalwasser von Venezuela.
22: Und dass ihm dann gesagt worden sei, ja, kein Problem, kommen Sie an Land. Vor Ort habe man ihm dann auch gesagt, alles gut, am nächsten Morgen kriege er einen Stempel in seinen Pass, diesen offiziellen Einreisestempel. Ja, es kommt dann aber ganz anders.
23: Um 8 Uhr am Morgen sind es gekommen mehrere andere Boote mit ungefähr 30, 40 Soldaten.
22: Bewaffnete Sicherheitskräfte des Militärgeheimdienstes und die verhaften ihn dann.
23: Sie haben unseren Pass genommen und so eine Maske auf den Kopf gemacht. Und dann haben wir es nicht verstanden, was passiert denn.
22: Er erzählt, sie seien sehr aggressiv gewesen, hätten ihm die Waffe vorgehalten und er sei dann nur auf dem Bauch gelegen und wusste gar nicht, wie ihm geschieht.
23: Das war zu viel für mich. Ich hatte Angst und ich könnte es nicht verstehen, was passiert denn.
21: Also, sie sagen ihm erst, komm ran, komm an Land und dann nehmen sie ihn fest. Warum?
22: Ja, in dem Moment weiß er das überhaupt nicht. Das war für ihn auch schrecklich, so beschreibt er das, dass er überhaupt nicht verstanden hat, was passiert denn da gerade. Tatsache ist dann, dass er seinen Erzählungen nach in einen Jet gesteckt, in einen kleinen Flieger und zum Dejesim gebracht wird, nach Caracas, in die Hauptstadt des Militärgeheimdienstes. Und der ist eben zuständig für Spionageabwehr. Also da wird ihm dann so langsam klar, der Vorwurf geht in Richtung Terrorismus, Spionage, aber was der genaue Tatvorwurf sein soll, weiß er eigentlich bis zum Schluss nicht.
21: Wo wird er dann hingebracht? Wie geht's weiter?
22: Er wird dann in eine Haftanstalt gebracht namens Rodeo 1, die ist so ein bisschen außerhalb von Caracas und ist nach Berichten von Amnesty auch berüchtigt für Misshandlungen und mutmaßliche Folter. Und er landet dort in einer Zelle, eine kleine enge Zelle.
23: Schauen Sie, der Tag war 24 Stunden geschlossen in einer Zelle von 6 Quadratmeter. Konditionen sind sehr schlimm. Keine Spaß, keine Fernseher, keine Kommunikation mit draußen. Gar nicht.
22: Er ist insgesamt 7 Monate dort in Haft. Dieses Gefängnis Rodeo 1, das hat 3 Blöcke und er landet sozusagen in einem Block im Erdgeschoss. Und im Erdgeschoss war dann eben diese sogenannte Ausländerabteilung. Da sind Dutzende Ausländer inhaftiert.
0: Okay, da sind also noch mehr Menschen, die nicht aus Venezuela kommen in diesem Gefängnis. Nicht nur der Schweizer Isenia. Heißt das, seine Geschichte ist kein Einzelfall?
22: Ja, genau. Also wir sind auf das Thema gestoßen im Januar dieses Jahres. Du erinnerst dich ja wahrscheinlich, am 3. Januar wurde Maduro gefangen genommen von den USA.
4: Immer wieder hatte US-Präsident Trump damit gedroht. Nun hat er in der Nacht eine groß angelegte Militäroperation gegen Venezuela durchführen lassen.
7: Handyvideos zeigen, dass es in der venezolanischen Hauptstadt Caracas heute früh mehrere schwere Angriffe und Explosionen gegeben hat. Mit dem Einsatz dieser Helikopter ist es den USA nach eigener Aussage offenbar gelungen, den venezolanischen Präsidenten Nicolas Maduro und seine Frau gefangen zu nehmen und außer Landes zu fliegen.
22: Und danach hat dann die Regierung von Venezuela begonnen, politische Gefangene freizulassen. Hunderte wurden da entlassen und darunter waren einfach auch viele Ausländer. Und wir haben das mitgekriegt und haben uns dann gefragt, was hat's damit auf sich? Also sind das Einzelfälle? Gibt's da irgendwas Systematisches? Mit wir meine ich übrigens das ARD-Studio Mexiko und mich von der NDR-Investigation. Wir haben das gemeinsam recherchiert.
0: Und dann habt ihr mitbekommen, da sind viele Menschen in diesem Gefängnis. Wie genau seid ihr eigentlich dann mit denen in Kontakt gekommen?
22: Ja, also wir haben zuerst mit einzelnen Ex-Häftlingen gesprochen, einfach weil wir herausfinden wollten, wie waren da die Haftbedingungen, warum gab es überhaupt diese Ausländerabteilung, und sind dann ziemlich schnell in die Schwierigkeit gestoßen, wie können wir das eigentlich belegen oder plausibilisieren, was die uns erzählen. Also normalerweise gibt es ja in so einem Fall in einem Rechtsstaat zumindest eine schriftliche Anklage oder sowas. Das hatten die aber alle nach eigener Aussage nicht bekommen. Das einzige schriftliche Dokument, das uns so wirklich vorliegt, ist ein Entlassungsbescheid, den manche der Häftlinge, die jetzt Anfang Januar entlassen wurden, gekriegt haben. Das liegt uns vor, und zum Beispiel von einem deutschen Ex-Häftling. Und deswegen war dann der einzige Weg für uns, dass wir gesagt haben, wir müssen mit mehreren von denen sprechen, um diese Erzählung zu plausibilisieren.
0: Und wie seid ihr da vorgegangen?
22: Wir sind dann in so eine WhatsApp-Gruppe von Ex-Gefangenen reingekommen und da waren über 60 von denen drin aus eben verschiedensten Ländern, und da haben wir die einfach dann abtelefoniert.
9: So, I think it's recording now, yeah. It is.
22: Also meine Kollegen aus dem ARD-Studio Mexiko und ich.
9: Okay, so you were said they were interrogating, you were in this military facility for how long?
22: Und manche haben auch gar nicht mit uns gesprochen, aber mit 20 konnten wir dann eben sprechen.
9: Pues vamos a eso, ¿por qué viajaste a Venezuela? El motivo inicial fue turismo.
22: Mit denen haben wir dann sehr ausführliche Video- oder Telefoncalls gemacht und mit einigen haben wir dann auch persönlich gesprochen.
9: All right, well thank you very much for sharing the whole story with me. We're going to continue just talking to as many people as possible to kind of get a better idea and better understanding what was happening, especially in Rodeo 1. And then at some point there will be a publication.
0: Was habt ihr in diesen Gesprächen erfahren?
22: Also vielleicht als Beispiel mal, wir mussten ja nachweisen oder plausibel machen, sind diese Leute überhaupt dort inhaftiert gewesen? In manchen Fällen haben uns das Regierungen bestätigt, in manchen Fällen wussten die es aber selber nicht. Und da haben wir dann versucht, einfach konkrete Fragen zu stellen. Also zum Beispiel, wie sieht's da vor Ort aus? Da gab es dann so eine übereinstimmende Beschreibung zum Beispiel zu der Zelle, wie groß die war, so ungefähr 1,80 mal 3,50 Meter. In einer Ecke gab es so eine Art Loch im Boden, wo dann der Toilettengang verrichtet werden musste, und eben so ein Schlauch, der von oben über diesem Loch hing, wo dann zweimal am Tag Wasser kam, um eben die Exkremente dann wegzuspülen oder sich zu duschen.
0: Und wenn du sagst, ihr habt mit mehreren gesprochen, was waren das dann für Geschichten? Konntet ihr irgendwie ein Muster erkennen?
22: Ja, also Erstmal kamen die aus total unterschiedlichen Ländern. Also da waren viele lateinamerikanische Länder dabei, USA, aber auch viele europäische Länder, unter Deutschland, Spanien, Frankreich, Schweiz, Tschechien, Italien, Irland und so weiter. Also die meisten waren Touristen, manche waren aber auch zum Arbeiten im Land. Und was sie aber beschreiben, ähnelt sich schon sehr, angefangen damit, dass sie die Festnahme ziemlich ähnlich beschreiben.
5: I never thought I would be captured by a government.
22: Ein Ire hat uns beschrieben, er hat damit gerechnet, dass er in Venezuela von der Drogenmafia oder so entführt werden könnte für Geld oder so, aber nicht eben von einem Staat.
5: But not by a government. This is called governmental terrorism.
22: Also er beschreibt das im Prinzip als so eine kartellähnliche Entführung, dass eben vorgehaltene Waffen, Sack über den Kopf und dann mit dem Flugzeug wurden die Personen dann offenbar aus verschiedenen Landesteilen in die Hauptstadt geflogen. Also da fangen die Überschneidungen an.
0: Und bei dem Schweizer, bei Isenia, da war ja sehr unklar, was ihm eigentlich genau vorgeworfen wird, ne? Wie war das bei den anderen Leuten, mit denen ihr sprechen konntet?
22: Ja, so ähnlich. Also die meisten haben über die Zeit schon irgendwie verstanden, dass ihnen Terrorismus oder Spionage vorgeworfen wird. Es gibt nach unterschiedlichen Beschreibungen dann auch so einen Moment, immer nach ein paar Monaten in Haft kommt es zu sowas, das würde ich jetzt mal eine Show-Anklage nennen. Also da kam dann ein Richter und da wurde ihnen dann auch Terrorismus vorgeworfen. Aber sie kannten immer noch nicht sozusagen die genauen Tatvorwürfe. Da sei dann auch ein angeblicher Anwalt dazugekommen, der ihnen aber überhaupt nicht geholfen habe. Was vielleicht noch wichtig ist zu erwähnen, ist, dass natürlich auch wir nicht mit letzter Gewissheit ausschließen können, dass möglicherweise bei irgendeinem dieser Fälle was an den Vorwürfen dran war. Also ich sage mal, gerade bei manchen US-Amerikanern gab es vielleicht auch Ansätze, die man verdächtig empfinden konnte. Also zum Beispiel einer von denen wurde in den USA laut Berichten der New York Times schon mal verurteilt wegen Geldwäsche. Ein anderer hat den militärischen Hintergrund, also zumindest Ansatzpunkte. Was aber natürlich schwierig ist, dadurch, dass das kein rechtsstaatliches, transparentes Verfahren war und die Vorwürfe auch nicht konkret benannt wurden, ist es unmöglich, Vertrauen in diese Vorwürfe zu haben. So sagt das auch Alex Neef von der UN-Faktenmission.
6: Obviously, it can't be dismissed that allegations in some instances might have been well founded, but when they are dealt with in a system that violates international human rights standards, then it's impossible to have any confidence in any of those allegations.
0: Diese UN-Faktenmission arbeitet seit 2019 und die hat die Aufgabe, mutmaßliche Menschenrechtsverletzungen zu untersuchen. Du hast ja gerade schon die Zelle beschrieben, in denen die Häftlinge offenbar untergebracht waren. Darüber hinaus, was haben euch die Gesprächspartner über die Haftbedingungen erzählt?
22: Ja, die berichten uns von schrecklichen hygienischen Bedingungen. Einige berichten auch von Misshandlungen mit Schlägen, mit Pfefferspray. Im vierten Stock soll es so eine Art Bestrafungszimmer gegeben haben, Piso Cuatro. Da wurden die Häftlinge wohl hingebracht, wenn sie in irgendeiner Form gegen die Regeln verstoßen haben. Nach übereinstimmenden Beschreibungen wurden sie dann dort nackt ausgezogen, an allen Vieren gefesselt und mussten dann über Stunden oder Tage in der Kälte dort ausharren und in eine Kamera schauen. Und immer wenn sie sich bewegt haben oder eingeschlafen sind, seien dann die Wärter gekommen und hätten sie geschlagen. Also es gibt Beschreibungen von auch physischer Gewalt, teilweise bis hin zu Foltervorwürfen. Was für viele aber so das Schlimmste war, eigentlich war die Ungewissheit, also so einfach in so eine Zelle reingeschmissen zu werden, ohne genau zu wissen, warum bin ich hier eigentlich? Was wird mir eigentlich vorgeworfen? Also die UN nennt das Incommunicado-Haft, wo man dann gar keinen Kontakt hat zur Außenwelt, weder über einen Verteidiger noch irgendwie zu den Angehörigen oder der Botschaft. Und Isenia Kuschtrim, also der Schweizer zum Beispiel, der ist auch immer in unserem Interview sehr emotional geworden, wenn es darum ging, dass er eben diesen Kontakt zur Außenwelt und zu seiner Familie verloren hat.
23: Ich habe eine sehr gute Beziehung mit meinen Eltern. Und in diesem Ort, in diesem Loch, wo ich war, in meinem Kopf, es war nur, was passiert denn mit meinen Eltern? Ich habe es immer so gesagt, ja, von diesem Ort, wir gehen sowieso raus. Auf die Beine. Oder auf eine Holzkiste. Wir müssen sowieso rausgehen. Und so ist es die Leben. Aber ich wollte es trotzdem. Mit meinen Eltern reden. Eine letzte Mal.
0: Mit Wie vielen Menschen ist das denn so oder so ähnlich ergangen wie dem Schweizer, wie Isenia?
22: Die UN-Faktenfindungsmission für Venezuela schätzt, dass es mindestens 120 bis 150 ausländische Gefangene gegeben haben soll, die unter solchen Bedingungen inhaftiert wurden. Und es gab auch dann im Januar 2025 eine Pressekonferenz vom venezolanischen Innenminister, wo er eine ähnliche Größenordnung nennt und ganz stolz präsentiert, dass 120 ausländische Söldner, so sagt er, das festgenommen wurden.
0: Was sagt denn die venezolanische Regierung dazu, dass der Schweizer Isenia und weitere Ausländer da offenbar systematisch festgehalten worden sind, gegen alle rechtsstaatlichen Regeln und manche von ihnen offenbar auch gefoltert wurden?
22: Ja, leider gar nichts. Also wir haben der venezolanischen Regierung eine Interviewanfrage geschickt, haben dann auch nochmal verschiedene schriftliche Fragen nachgereicht, wo es eben um die Vorwürfe ging, aber leider haben sie sich gar nicht dazu geäußert.
0: Aber was denkst du, basierend auf euren Recherchen, was ist das Kalkül hinter dem Vorgehen der Regierung Venezuelas unter Maduro?
22: Ja, das haben wir uns natürlich auch gefragt. Und das Ganze spielt vor allem nach der Präsidentschaftswahl 2024. Also die hat er nach Ansicht internationaler Beobachter verloren. Er hat sich aber trotzdem an der Macht festgehalten.
8: Ich bin Nicolás Maduro, wiedergewählter Präsident Venezuelas. In der Nacht lässt sich der autoritäre Präsident feiern.
10: Alle Zeichen deuten jedoch auf Wahlbetrug hin, zumal Maduro nicht bereit ist, die Wahlakten zu veröffentlichen oder einem unabhängigen Gremium zugänglich zu machen.
22: Also da haben diese Festnahmen von Ausländern angefangen. Und da gab es natürlich innenpolitisch Druck, weil diese Wahl im Prinzip gefälscht wurde. Und deswegen hat das Regime dann insgesamt eine Verhaftungswelle vorangetrieben und Oppositionelle und Regimegegner im Land verhaften lassen. Und da kann es natürlich sein, dass auch zufällig einfach Ausländer darunter waren. Der UN-Experte Alex Neef, mit dem wir dazu gesprochen haben, sagt aber, dass da auch eine Strategie dahinter stecke.
6: There clearly was a determined strategy related to foreign nationals. It wasn't just that they were showing up accidentally amongst the broader prison population.
22: Dass diese Ausländer eben gezielt festgenommen worden seien.
6: So yes, a concerted effort to apprehend foreign nationals for a variety of political reasons.
0: Und warum? Mit welchem Zweck?
22: Also es gab vor allem zwei mögliche Erklärungen, die uns untergekommen sind. Die erste ist so, dass in dieser instabilen Lage nach der eigentlich verlorenen, aber gefälschten Wahl 2024 das Regime sowas gebraucht hat, um zusammenzurücken. Also dass ihnen das geholfen hat, erzählen zu können, dass es sowas wie eine internationale Verschwörung von außen gab. Und dann haben sie diese Ausländer eben in dieses Narrativ eingefügt als vermeintliche Terroristen. Da gab es auch Anfang 2025, kurz bevor Maduro dann im Amt bestätigt werden sollte, eine Pressekonferenz des Innenministers Diosdado Cabello, der dann ganz stolz die Ausländer präsentiert hat, die inhaftiert wurden. Er sagte dann, es seien über 120 sogenannte ausländische Söldner inhaftiert worden. Und dass die eben versucht hätten, terroristische Akte zu begehen und Venezuela zu destabilisieren. Ja, und dann zählt er die ganzen Länder auf, aus denen die Ausländer stammen.
12: Peruano, hay español, hay italiano, uruguayo, ucraniano, suizo, checo, del Líbano, Albania, de Holanda.
22: Und endet dann mit einer Drohung an weitere Ausländer, man werde gnadenlos sein.
0: Und du sagst, es gab aber noch einen zweiten Grund, den ihr für plausibel gehalten habt für diese Festnahmen.
22: Ja, das ist das, was wir im Prinzip am meisten gehört haben bei unseren ausführlichen Gesprächen mit den Ex-Gefangenen, dass sie selber vermuteten, dass sie so eine Art Faustpfand waren für Verhandlungen mit ausländischen Staaten, also mit ihren Heimatstaaten. Einige Gefangene haben uns gesagt, dass ihnen das mehr oder weniger direkt auch gesagt wurde. Ein spanischer Häftling zum Beispiel sagt, der Direktor habe ihm gesagt, ihr seid menschliche Schutzschilde von Maduro, wenn er kriegt, was er will, kommt ihr raus, sonst eben nicht. Ja, und diese These, die hat uns dann auch Alex Neef von der UN Fact-Finding Mission zu Venezuela bestätigt, der auch davon ausgeht, dass diese Ausländer so eine Art Bargain Chip, also eben Verhandlungsmasse waren.
6: I guess what we might call bargaining chips, that there was political expediency for the government in having significant numbers of foreign nationals as a means of exerting pressure on other governments.
0: Und was wollte dann Maduro von diesen verschiedenen Ländern? Also worum geht's da? Geht's um Geld? Geht's um, weiß ich nicht, irgendwelche Erleichterungen für ihn und seine Familie oder?
22: Ja, das ist schwierig. Also er hatte natürlich ein Bedürfnis nach Anerkennung in diesem Zeitraum, weil er international isoliert war, auch wegen diesen gefälschten Wahlen. Ich sage mal, die vielleicht deutlichsten Beispiele, die es gibt, sind mit den USA. Da gab es in der Vergangenheit immer auch mal wieder so ganz klassische Gefangenenaustausche. Oder Anfang 2025 gab es dann auch so eine Freilassung von 6 US-Gefangenen. Da ist der Sondergesandte von Trump, Rick Grenell, persönlich nach Caracas geflogen, hat diese 6 Gefangenen dann wieder mit in die USA gebracht. Und allein dieser Besuch war für Maduro quasi eine diplomatische Aufwertung. Sowas könnten Gründe gewesen sein. Darüber hinaus ist es schwierig, die Gründe zu kennen, weil die venezolanische Regierung leider auf keine von unseren Anfragen geantwortet hat. Wir haben auch Spekulationen gehört, dass möglicherweise in einzelnen Fällen Geld geflossen sein konnte, aber das konnten wir nicht bestätigen.
0: Jetzt ist es ja so, dass Maduro außer Landes gebracht wurde. Er ist seit Januar faktisch nicht mehr im Amt. Was bedeutet das denn für dieses mutmaßlich systematische Kidnappen von Ausländerinnen und Ausländern durch den venezolanischen Staat?
22: Ja, also ich glaube, man muss sich als so deutscher oder europäischer Medienkonsument vielleicht auch nochmal vor Augen führen, dass mit dem Sturz oder mit dem Außerlandesbringen von Maduro ja nicht das Regime beseitigt wurde, sondern das sind ja quasi seine Leute, die auch weiter an der Macht sind. Auch zum Beispiel dieser Innenminister, den wir gehört haben, Diosdado Cabello, der ist weiterhin Innenminister und sehr mächtig. Es sind auch laut der NGO Foro Penal, die so vor Ort maßgeblich ist, zum Stand Ende April immer noch über 40 Ausländer zu Unrecht inhaftiert und über 400 Venezolaner. Wir haben jetzt aber keine Informationen dazu, dass dieses Kidnapping weiterhin stattfindet. So. Nach dem Sturz von Maduro hat die neue Regierung ein Amnestiegesetz verabschiedet, auch auf Druck der USA. Da sind dann eben hunderte Gefangene, politische Gefangene freigelassen worden. Das hat die Regierung allerdings jetzt wieder auf Eis gelegt. Es befinden sich also nach wie vor nach NGO-Angaben weiterhin viele in Haft, vor allem auch Venezolaner. Das ist vielleicht auch nochmal ein wichtiger Punkt, den man machen muss. Viele von unseren Gesprächspartnern, von unseren ausländischen Gesprächspartnern haben uns geschildert, dass es ihnen im Vergleich zu den venezolanischen Häftlingen noch ganz gut ergangen ist. Die haben dann gemutmaßt, dass sie eben, weil sie so eine Art Geisel waren, ja auch irgendwie noch herzeigbar sein mussten, wenn es dann zu Verhandlungen kam. Also da gibt es auf jeden Fall Berichte auch von noch schlimmerer Folter gegen venezolanische Häftlinge.
0: Ich würde gerne einmal noch mal zu Isenia, zu dem Mann aus der Schweiz zurückkommen. Wie ging es denn für ihn weiter? Also wann kam er frei und vor allem auch, wie geht es ihm heute?
22: Isenia Kuschtrim, der Schweizer, der wurde wohl durch diplomatischen Einsatz der Schweiz schon vorzeitig entlassen. Also er kam schon im Mai letztes Jahr raus. Er ist also jetzt schon ein Jahr in Freiheit. Ihm geht's aber immer noch ziemlich schlecht. Also er besucht Psychologen, versucht das Ganze aufzuarbeiten. Vor allem seiner Familie geht's auch schlecht, weil er hat einen sehr engen Kontakt zu seiner Mutter vor allem, die eben dann 7 Monate lang nicht wusste, wo ist er eigentlich. Er hat uns zum Beispiel erzählt, er muss sich jetzt jeden Tag bei seinen Eltern melden.
13: Damit die wissen, dass es ihm gut geht.
23: Jeden Tag, heute.
22: Weil sie sonst gar nicht mehr aufs Leben klarkommen quasi. Also das geht ihm natürlich bis heute nach und das ist auch was sie oft gehört haben. Also viele der Ex-Gefangenen arbeiten nicht wieder, sondern versuchen erstmal irgendwie wieder Tritt zu fassen im Leben.
0: Danke Jonas, dass du uns mitgenommen hast nach Venezuela.
22: Danke euch.
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17: A3 Würzburg Richtung Nürnberg zwischen Erlangen-West und Erlangen-Frauenaurach. 5 Kilometer Stau. A6 Nürnberg Richtung Heilbronn zwischen Schnelldorf und Ilshofen-Wolpertshausen. Stau nach einem Unfall. A8 München Richtung Salzburg zwischen Felden und Grabenstedt. 5 Kilometer Stau an einer Baustelle. A8 München Richtung Stuttgart zwischen Dasing und Friedberg. Stockender Verkehr nach einem Unfall auf der linken Spur. A9 Nürnberg Richtung Berlin zwischen Nürnberg-Fischbach und Kreuz Nürnberg steht ein defektes Fahrzeug im Baustellenbereich.
2: A94 München Richtung Passau zwischen Lengdorf und Schwindeck Stau. Dort steht ein defektes Fahrzeug. Die B12 Passau-Mühldorf ist in beiden Richtungen zwischen Simbach am Inn und Stammham nach einem Unfall gesperrt. Es staut sich. Wenn Sie sich dort auskennen, umfahren Sie das Gebiet bitte weiträumig. Die Umleitungsstrecken sind überlastet. Die B472 Irschenberg-Bad Tölz ist in beiden Richtungen zwischen Jedling und Miesbach nach einem Unfall mit mehreren Fahrzeugen gesperrt. Und das Wetter in Bayern. In Oberfranken und der Oberpfalz überwiegen die Wolken. Dort regnet es immer wieder. In höheren Lagen kann es auch schneien. Ansonsten wechseln Sonne mit Wolken ab. Örtlich sind Gewitter möglich. Dazu weht ein lebhafter Wind. Es ist kühl heute bei 6 bis 13 Grad. In der kommenden Nacht wird es teils klar, teils wolkig sein. Tiefstwerte 5 bis 0 Grad in einigen Tälern der Alpen und des Bayerischen Waldes kann es Frost geben bis minus 2 Grad. Die Aussichten? Morgen bleibt es bei vielen Wolken im Norden und mehr Sonne im Süden. An Christi Himmelfahrt dann überall wechselnd bewölkt.
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2: 14.30 Uhr.
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2: Und das ist der Überblick über die Themen, die wir in den nächsten Minuten haben. Bundesinnenminister Dobrindt hat das Lagebild Cyberkriminalität vorgestellt. Im vergangenen Jahr verzeichneten die Behörden hunderttausende Hackerangriffe. Die meisten kamen aus dem Ausland. Bundeskanzler Merz wirbt beim Deutschen Gewerkschaftsbund für tiefgreifende Reformen und die Europäische Union hat sich auf veränderte Regeln für mehr Medikamentenproduktion in den eigenen Mitgliedsländern verständigt. Auch das ein Thema gleich. Im Studio begrüßt Sie Claudia Eichberger. Bundesinnenminister Dobrindt warnt vor zunehmenden Cyberangriffen auf Bürger, Unternehmen und staatliche Stellen. Bei der Vorstellung des Lagebilds Cybercrime kündigte Dobrindt zugleich mehr Härte an und mehr Befugnisse für die Sicherheitsbehörden. Der Schaden für die deutsche Wirtschaft durch Hackerangriffe, digitale Sabotage und Erpressung ist nach Angaben des Bundeskriminalamts riesig. Aus dem ARD-Hauptstadtstudio berichtet Birte Sönnigsen.
16: Cyberkriminalität ist und bleibt ein echtes Problem. Laut Kriminalstatistik ist die Zahl der Fälle im letzten Jahr noch mal leicht gestiegen. Aber viele Fälle, die landen gar nicht erst in der Statistik, weil sie bei den Behörden nicht angezeigt werden. Das Dunkelfeld in diesem Bereich, das dürfte groß sein. Der Schaden, der durch Cyberkriminalität entsteht, der ist riesig. Geschätzt sind das mehr als 200 Milliarden Euro im Jahr. Ein bekannter, aber immer beliebterer Weg sind Ransomware-Angriffe. Das bedeutet, dass die Täter einen Computer oder ein Netzwerk mit einer Schadsoftware infizieren. Dadurch können sie ein ganzes Netzwerk verschlüsseln. Man kommt dann nicht mehr an die Dateien, an Kundendaten oder Programme. In der Regel geht dann gar nichts mehr. In vielen Fällen wollen die Täter dann Lösegeld erpressen, damit sie die Systeme wieder entschlüsseln. Und sie drohen auch immer häufiger damit, die Daten zu veröffentlichen, wenn kein Lösegeld gezahlt wird. Künstliche Intelligenz spielt auch für Kriminelle eine Rolle. Damit können sie schneller und gezielter angreifen und auch mehr Angriffe starten. Aber KI könnte auch eingesetzt werden, um im Hintergrund Schwachstellen in IT-Systemen zu entdecken. Auf der anderen Seite kann KI natürlich auch dabei helfen, sich besser zu schützen, Systeme zu verteidigen, etwa indem die Unternehmen selbst die Schwachstellen auch mit Hilfe von künstlicher Intelligenz schneller und früher besser erkennen und dann diese Schwachstellen beheben.
2: Union und SPD haben sich ja vorgenommen, die geplanten Reformen jetzt zügig anzugehen. Heute Abend wird im Koalitionsausschuss darüber beraten. Da geht es um Pflege, Rente, Steuern, alles große Aufgaben, die bewältigt werden müssen. Und ob das gelingt, wird auch darüber entscheiden, ob die Regierung wieder mehr Zustimmung findet bei den Bürgerinnen und Bürgern. Vor diesem Hintergrund ist Bundeskanzler Merz heute bei den Gewerkschaftern beim DGB-Bundeskongress aufgetreten. Und dabei redet er allen Beteiligten ins Gewissen. Nicole Markwald berichtet.
1: Deutschland müsse sich aufraffen, sagte der Bundeskanzler. In der Vergangenheit sei schlicht versäumt worden, das Land zu modernisieren. Er verwies auf den demografischen Wandel und die Herausforderungen durch fortschreitende Digitalisierung. Merz beschrieb, dass Deutschland sich seit Jahren unter seinen Möglichkeiten bewege. Er sagte, wir können einfach nicht so weitermachen wie in den letzten 20 Jahren. Der Kanzler verteidigte die Reformvorhaben seiner Regierung. Die Reform der gesetzlichen Rentenversicherung bezeichnete Merz als das härteste Brett der kommenden Aufgaben. Unter Pfiffen betonte er, dass es nicht um Sozialabbau gehe, sondern um Reformen. Niemand in diesem Land schlägt Kürzungen der gesetzlichen Rente vor, unterstrich der Kanzler. Vielmehr sei das Ziel, die Altersversorgung auf Dauer sicher zu machen und künftigen Wohlstand auch bei den Arbeitnehmern ankommen zu lassen.
2: Um Kosten zu sparen, hatte die Bundesregierung beschlossen, bei Integrationskursen für Asylsuchende zu kürzen. Nur noch Menschen mit einer Aufenthaltserlaubnis können kostenlos daran teilnehmen, nicht aber die, die nur eine Duldung haben oder eine Aufenthaltsgestattung. Kritik daran kam aus den Bundesländern. Sie hatten am vergangenen Freitag dann die Bundesregierung im Bundesrat zu Korrekturen aufgerufen. Und jetzt ist nach Informationen von WDR, NDR und Süddeutscher Zeitung ein Kompromiss gefunden. Paulina Milling berichtet.
18: Es geht dabei vor allem um Menschen ohne gesicherte Bleibeperspektive. Einige könnten schon ab Juni wieder an Integrationskursen teilnehmen, auf staatliche Kosten. Koalitionskreise bestätigen auf Anfrage entsprechende Informationen von WDR, NDR und Süddeutscher Zeitung. Der Kompromiss sieht demnach ein Kontingent von freiwilligen Teilnehmern vor, bei dem die Kosten übernommen werden. Wie groß oder klein dieses Kontingent ausfallen kann, soll je nach Haushalt und Finanzplanung entschieden werden. Priorität sollen Gruppen mit besonderem Integrationsbedarf haben, etwa Flüchtlinge aus der Ukraine, sowie EU-Bürger, die für den deutschen Arbeitsmarkt von Bedeutung sind. Auch Einzelfälle sollen berücksichtigt werden. Im Februar hatte das Bundesinnenministerium den Zugang zu kostenfreien Integrationskursen stark reduziert. Daraufhin war ein Streit mit der SPD entbrannt. Auch Länder, Kommunen, Träger und Wirtschaft hatten die Entscheidung kritisiert. Vergangenen Freitag hatte der Bundesrat die Regierung zu einer Korrektur aufgefordert. Das Innenministerium hatte die Entscheidung unter anderem mit Sparvorgaben begründet. Man wollte die Kurse hauptsächlich jenen bezahlen, die in Deutschland dauerhaft bleiben können. Die Kosten für die Integrationskurse waren stark gestiegen, von knapp 500 Millionen Euro 2021 auf mehr als 1,3 Milliarden im vergangenen Jahr.
2: Bei hunderten Medikamenten gibt es derzeit Lieferengpässe. Zum Beispiel bei Fiebersäften, Asthmasprays oder so manchem Diabetes-Medikament. Das liegt auch daran, dass die meisten Medikamente inzwischen im Ausland produziert werden, also in China oder Indien. Die Europäische Union hat sich vorgenommen, die Produktion in Mitgliedsländern der EU zu fördern. Unterhändler von Parlament und dem Rat der 27 Länder haben sich auf neue Regeln geeinigt. Einzelheiten von Katrin Schmidt.
19: Das große Ziel der Einigung, Europa soll weniger abhängig von einzelnen Lieferanten und der Herstellung außerhalb des Kontinents werden. Denn das hat in den vergangenen Jahren zeitweise dazu geführt, dass manche Medikamente in den Apotheken nicht mehr verfügbar waren, darunter etwa Schmerzmittel, Antibiotika oder Fiebersäfte für Kinder. Nach EU-Angaben stammten im vergangenen Jahr etwa 80-90% der Medikamente in Europa aus Asien, vor allem aus China. Ein Baustein der neuen Regeln betrifft die Vergabe öffentlicher Aufträge. Im Fall von wichtigen Arzneimitteln, bei denen es eine hohe Abhängigkeit von einem oder wenigen Ländern gibt, sollen hierbei künftig grundsätzlich in Europa hergestellte Medikamente bevorzugt werden. Die neuen Regeln eröffnen zum Beispiel auch die Option, dass Lieferanten proportional zu dem Anteil der in der EU hergestellten Arzneimittel und Wirkstoffe vergütet werden. Außerdem ist vorgesehen, dass sich EU-Länder stärker zusammentun können, um gemeinsam wichtige Medikamente zu beschaffen. Das betrifft unter anderem Arzneimittel für seltene Erkrankungen, bei denen sonst laut EU-Kommission der Markt versagt. Die nun erlangte Einigung muss noch formal von Parlament und den EU-Mitgliedstaaten bestätigt werden.
2: Die Große Koalition in Rheinland-Pfalz steht. Der designierte neue Ministerpräsident Gordon Schnieder von der CDU wird kommenden Montag vereidigt. Heute hat er sein Kabinett vorgestellt und da gibt es eine große Überraschung. Schnieder holt sich Unterstützung von der CSU in Bayern. Die bayerische Landtagsabgeordnete Ute Eiling-Hüttig soll neue Bildungsministerin in Mainz werden. Julian von Löwes berichtet.
4: Ute Eiling-Hüttig sitzt seit 2013 für die CSU im Bayerischen Landtag und vertritt dort den Stimmkreis Starnberg. Aktuell ist sie Vorsitzende des Bildungsausschusses. Außerdem ist die 58-jährige Landesvorsitzende des CSU-Arbeitskreises Schule, Bildung und Sport. Eiling-Hüttig ist promovierte Althistorikerin und unter anderem Präsidentin des Bayerischen Volkshochschulverbands. In der CSU sorgte die Personalie offenbar für Überraschung. Zwar gilt Eiling-Hüttig als Bildungsexpertin, bei Spekulationen über mögliche Kabinettsposten in Bayern spielte ihr Name bislang aber keine größere Rolle. Innerhalb ihrer Fraktion wird Eiling-Hüttig auch als kundige Bildungsexpertin geschätzt. Inhaltlich stehe sie für ein klassisches Bildungsideal, sagt der CSU-Landtagsabgeordnete Christian von Waldenfels. Anerkennung bekommt sie auch aus der Opposition. Der Grünen-Abgeordnete Benjamin Adjei aus dem Bildungsausschuss sagt, Eiling-Hüttig sei eine sehr aufgeschlossene Person, die versuche, sich in andere Positionen hineinzudenken. Eine wichtige Eigenschaft für eine Ministerin.
2: Am Donnerstag wird der diesjährige Karlspreis verliehen. Der geht in diesem Jahr an den ehemaligen EZB-Präsidenten Mario Draghi. Schon heute aber wurde der Europäische Jugend-Karlspreis übergeben. Mit diesem Preis werden seit 2008 Projekte junger Menschen ausgezeichnet, die die Demokratie stärken, die europäische Identität und das gesellschaftliche Engagement. Silke Oettershagen berichtet aus Aachen.
7: Knapp 400 junge Erwachsene waren eingeladen. Sie feierten die Siegerländer. Auf Platz 1 ist

0: 15.000 Euro Preisgeld, das unter den Siegern verteilt wird.
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2: Im Studio Stefan Lina. Negative Folgen für Praxen und Kliniken, aber auch für Patienten. Davor hat die Bundesärztekammer heute bei der Eröffnung des diesjährigen Ärztetages in Hannover gewarnt. Wenn Bundesgesundheitsministerin Nina Warken von der CDU ihre Pläne umsetzt, mit denen sie einen weiteren Anstieg der Kassenbeiträge verhindern will. Die Ministerin hält Sparmaßnahmen allerdings für alternativlos. Aus Hannover berichtet Nikolaus Nützel.
3: Zu kurzfristig, zu sehr auf Kosten von Praxen und Kliniken, so sieht der Präsident der Bundesärztekammer Klaus Reinhardt die Pläne der Bundesregierung für eine Finanzreform der gesetzlichen Krankenversicherung. Er hat deshalb vor allem eine Forderung an Bundesgesundheitsministerin Nina Warken von der CDU. Sie soll das Gesetzgebungsverfahren stoppen.
4: Stellen Sie diese Reform nicht, um sie zu verwässern, aber um sie gemeinsam vielleicht nochmal durchzudeklinieren. Noch einmal auf Hold.
3: Ein Stopp der Reform komme für sie aber nicht in Frage, machte Gesundheitsministerin Warken klar. Dafür sei nach etlichen Jahren, in denen die Ausgaben doppelt so schnell gewachsen sind wie die Einnahmen, der finanzielle Druck zu groß.
5: Da muss man auch nicht Gesundheitsökonomie studiert haben, um zu erkennen, dass das Gesundheitssystem mit der jetzigen Ausgabendynamik über kurz oder lang auf einen Kollaps hinausgelaufen wäre.
3: Nur mit einer klaren Kostenbremse könne verhindert werden, dass die Kassenbeiträge zum Jahreswechsel erneut steigen, betonte die Ministerin. Doch stabile Sozialbeiträge seien Voraussetzung für eine wettbewerbsfähige Wirtschaft und die Wirtschaft wiederum müsse laufen, um ein gutes Gesundheitssystem finanzieren zu können. Von den Delegierten des Ärztetages bekam die Ministerin während ihrer knapp halbstündigen Ausführungen so gut wie keinen Applaus und auch am Schluss klatschten die Delegierten nur kurz und kühl.
2: 100 Jahre Unternehmensgeschichte, dazu ein wirtschaftlich erfolgreiches Jahr 2025. Eigentlich solide Voraussetzungen für gute Stimmung bei der heutigen Hauptversammlung der Lufthansa. Doch auf der anderen Seite belasten in diesem Jahr sprunghaft gestiegene Ölpreise das Unternehmen. Dazu kommen anhaltende Tarifstreitigkeiten samt Streiks und nicht zuletzt das kurzfristige Aus für die Tochter Cityline mit tausenden gestrichenen Flügen und unzufriedenen Kunden. Viel Stoff also für Diskussionen beim Aktionärstreffen von Deutschlands größter Fluggesellschaft. Roman Warschauer berichtet aus Frankfurt.
6: Rund 1600 Aktionärinnen und Aktionäre der Lufthansa sind heute in Frankfurt zur Hauptversammlung zusammengekommen. Es ist die erste Aktionärsversammlung der Airline in Präsenz seit 2019. Dass es nach Jahren wieder zu einem direkten Austausch zwischen den Anteilseignern und dem Konzernvorstand kommen kann, begrüßten viele Redner auf dem Podium. Gut kam bei den Aktionären auch die angekündigte höhere Dividende von 33 Euro Cent pro Aktie an. Viele Anteilseigner kritisierten aber die Tarifkonflikte und Streiks im Konzern. Dabei wurden beide Seiten aufgefordert, möglichst rasch und dauerhaft zu einer Einigung zu kommen. Im Großen und Ganzen zeigten sich die Aktionäre zufrieden mit der wirtschaftlichen Entwicklung der Lufthansa angesichts von Rekordumsätzen und steigenden Gewinnen. Auch die Strategie, das europaweite Netzwerk aus Airlines auszubauen, etwa durch die Übernahme der italienischen ITA, traf auf Zustimmung. Allerdings warnten einige Aktionärsvertreter vor einem zu komplexen Konzern.
2: Der Rüstungskonzern Rheinmetall kann sich vor Bewerbungen kaum retten. Wir kennen keinen Fachkräftemangel, sagte Aufsichtsratschef Ulrich Grillo heute bei der Hauptversammlung in Düsseldorf. Im vergangenen Jahr seien mehr als 300.000 Bewerbungen bei Rheinmetall eingegangen. Zum Vergleich, aktuell hat die Firma ca. 34.000 Beschäftigte. Im vergangenen Jahr habe Rheinmetall die Belegschaft um rund 20% aufstocken können. Grillo, der seit 2016 im Kontrollgremium sitzt, sagte, der Personalaufbau werde auch weitergehen. Rheinmetalls Zentrale ist in Düsseldorf das größte Werk des Konzerns, hat seinen Sitz im niedersächsischen Unterlüß, wo rund 4.000 Menschen für das Unternehmen arbeiten.

0: 14.45 Uhr.
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0: Julia Kortes mit Nachrichten.
2: Tankrabatt kommt nun weitgehend bei Verbrauchern an. Das

0: zeigt eine Untersuchung der Monopolkommission. Sie erklärte, die Ursache dafür dürfte der erhebliche mediale und politische Druck sein. Der Tankrabatt in Höhe von rund 17 Cent pro Liter gilt im Mai und Juni und kostet den Staat 1,6 Milliarden Euro. Die Regierung hatte ihn beschlossen, um die hohen Energiepreise auf dem Weltmarkt auszugleichen. Klingbeil hofft auf Fahrplan für Reformpaket. Vor dem anstehenden Treffen der Koalitionsspitzen heute Abend sagte der Vizekanzler, die Koalition habe sich in den Bereichen Steuer, Finanzen, Haushalt, Energie und Rente ambitionierte Ziele gesetzt. Nun gehe es um den Fahrplan nach vorne. Beim Treffen soll es nach seinen Worten auch einen Austausch über die geplante Einkommenssteuerreform geben. Deutschland zählt zu den wichtigsten Angriffszielen für Cyberangriffe. Bei der Vorstellung des Bundeslagebilds Cybercrime sagte Innenminister Dobrindt, diese Form der Kriminalität sei eine der größten Herausforderungen für die öffentliche Sicherheit. Dobrindt kündigte noch für Mai einen Gesetzentwurf an, der die Behörden im Kampf gegen Cyberkriminelle stärken soll. Iran fordert Zustimmung der USA zu 14-Punkte-Plan. Parlamentspräsident Ghalibaf hat die Regierung in Washington aufgerufen, den Vorschlag aus Teheran zu akzeptieren, um den Krieg zu beenden. Je länger die USA das blockiere, desto mehr würden die amerikanischen Steuerzahler dafür büßen. Der Iran drohte den USA außerdem damit, die Urananreicherung auf 90% zu erhöhen. Staatsregierung will Mittelschulen in Bayern stärken. Darauf hat sich das Kabinett verständigt. Nach den Plänen von Kultusministerin Stolz soll es künftig mehr individuelle Förderung geben, außerdem mehr flexiblere Stundentafeln und noch mehr Projektarbeit und Berufsorientierung. Das Wetter in Bayern wechselhaft 6 bis 13 Grad.
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2: Auf leeren Magen lässt es sich schlechter lernen, arbeiten und so weiter. Das kennt jeder. Trotzdem gibt es viele Kinder, die zum Frühstück schon Süßes naschen oder sogar ganz ohne Essen in die Schule gehen. Im Landkreis Mühldorf gibt es deshalb das Projekt Essen mit Köpfchen, gesundes Schulfrühstück. Hier lernen Grundschüler nicht nur, was alles zu einem guten Frühstück dazugehört, sondern packen selbst mit an. Nadine Sibu hat vorbeigeschaut.
3: Die 8-jährige Emma hält eine Packung Gummibärchen in der Hand. Angestrengt sucht sie hinten im Kleingedruckten nach dem Zuckergehalt.
4: 60 Gramm hat es.
5: 60 Gramm auf 100 Gramm, das heißt mehr als die Hälfte. Das wäre bei mir, wenn man mich halbiert, wäre das noch ein bisschen mehr. Von unten drauf alles Zucker.
3: Ganz schön viel, erklärt Ernährungsexpertin Katharina Berger. Heute geht's in der Klasse 2a der Grundschule Heldenstein um gesunde Ernährung. Die 22 Kinder lernen spielerisch, was alles zum gesunden Essen dazugehört und was unser Körper vor allem zum Start in den Tag braucht. Denn bei den Grundschülern sieht das Frühstück ganz unterschiedlich aus.
6: Ich habe heute ein Müsli gefrühstückt und ein Brot.
7: Eigentlich nichts, aber ich habe Wasser und Vitamine getrunken.
8: Ein Marmeladenmilchbrötchen.
9: Ich trinke eigentlich bloß Kaba in der Früh.
10: Nix.
11: Ich esse meistens Müsli.
3: Dahinter steckt das Projekt Essen mit Köpfchen des Landratsamts Mühldorf. Das Ziel, Kindern zeigen, wie lecker, gesund, regional und saisonal sein kann. Denn immer häufiger kommen Kinder ohne Frühstück in die Schule. Die Konsequenzen kennt Klassenleitung Sabine Gremel gut.
12: Dass sie schon zur Pause hin immer unkonzentrierter werden, dass sie hippeliger werden. Manche sagen dann auch, ich habe Hunger, kann ich schon was essen? Und wie man halt schön sagt, ein leerer Magen lernt nicht gerne.
3: Deshalb gibt's hier im Unterricht jetzt eine Mischung aus Theorie und Praxis. Das Highlight, die Kinder dürfen selbst dran. Sie schnipseln Karotten, dekorieren Frischkäsebrote mit Radieschen, Tomatengesichtern und machen bunte Obstspieße.
13: Eine Blaubeere, eine Banane, eine Erdbeere, ein Apfel und wieder eine Blaubeere.
3: Für den Alltag zu Hause rät die Ernährungsexpertin Katharina Berger, wer seinen Kindern Lust auf gesundes Essen machen will, sollte
5: die Kinder einfach mithelfen lassen, mitmachen lassen zu Hause beim Essen zubereiten und auch wirklich denen mal das Messer in die Hand geben und dass sie auch selber was machen dürfen. Und beim Schneiden, da probieren wir oft gern und dann auch wirklich Lebensmittel anbieten und nicht verbieten.
3: Und am Ende dürfen alle Kinder stolz ihr selbstgeschmücktes Buffet stürmen und ganz in Ruhe frühstücken.
14: Ich bin die Raupe Nimmersatt, die immer, immer Hunger hat. Und wenn sie was zu essen sieht, dann ruft sie guten Appetit.
15: Guten Appetit!
2: Nadine Zibo war das und das gesunde Essen als Schulfach im Landkreis Mühldorf.
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2: Gut eincremen und sich so vor der Sonne schützen. Wer das tut, fühlt sich sicher. Aber immer wieder haben Wissenschaftler Rückstände eines gefährlichen Weichmachers in Urinproben gefunden. Eigentlich ist der Stoff in der EU längst verboten. Über Verunreinigungen in der Produktion kann er aber trotzdem in die Cremes gelangen. Der Norddeutsche Rundfunk hat deshalb mehrere Sonnenprodukte in ein Labor gebracht. Und über die problematischen Weichmacher berichtet jetzt Wiebke Nielsen.
10: Dihexylphthalat. So heißt der schädliche Stoff, der schon vor gut 2 Jahren durch die Medien ging. Er wurde damals im Urin von Kindern und Erwachsenen nachgewiesen. Die Quelle der Belastung? Sonnenschutzmittel mit einem bestimmten UV-Filter, dem hochwirksamen DHHB-Filter, der mit dem Weichmacher verunreinigt sein kann. Das Umweltbundesamt schreibt im Februar 2026, noch immer seien Kinder und Jugendliche belastet. Auch Holger Koch, Toxikologe am Institut für Prävention und Arbeitsmedizin IPA in Bochum, hat eine erneute Untersuchung bei Kindern durchgeführt. Fast in allen Urinproben findet sich die Substanz.
15: Das ist eine Riesenkonzentration. Die aktuellen Kinder aus der Sommerperiode 2025 haben zu 92% Hexylphthalat im Urin. Das ist bislang die höchste mengenmäßige Belastung, die wir gefunden haben. Und wir haben auch die höchsten Überschreiter der Grenzwerte gefunden.
10: Zwar wird die Überschreitung des Grenzwertes erst ab dem kommenden Jahr geahndet, er gilt aber bereits jetzt als Empfehlung. 1 Milligramm Hexylphthalat pro Kilogramm Produktgewicht. Die EU hat ihn festgelegt. Bei 2 Kindern lagen die vom IPA festgestellten Werte so hoch, dass eine Gesundheitsgefährdung nicht mehr auszuschließen ist, so Koch.
15: Diese Belastung ist also nicht mehr als sicher einzustufen.
10: Den DHHB-Filter hat der deutsche Chemiekonzern BASF entwickelt. Inzwischen produzieren aber auch andere Konzerne den Filter, nicht nur BASF. Auf Anfrage weist BASF die Verantwortung für die hohen Hexylphthalatwerte in Sonnenschutzmitteln zurück und dem Hersteller des Endprodukts, also der jeweiligen Sonnencreme, zu und schreibt:
16: Dieser ist verpflichtet, auf Basis aller eingesetzten Inhaltsstoffe eine Sicherheitsbewertung durchzuführen.
10: Nicht der Filter selbst, sondern unbeabsichtigte Verunreinigungen mit Hexylphthalat bei der Herstellung des Filters sind das Problem. Und, so BASF,
16: auch wenn wir weit unter dem vorgeschriebenen Grenzwert liegen, ist BASF nicht der einzige Hersteller dieses UV-Filters. Die Qualität und Reinheit kann je nach Anbieter variieren.
10: Hexylphthalat in kosmetischen Produkten, wozu auch Sonnencremes gehören, sind schon seit mehr als 10 Jahren verboten. Eigentlich. Denn es gilt eine Ausnahme, wenn es sich um unbeabsichtigte Verunreinigungen handelt. Für Toxikologe Holger Koch ist der neue Grenzwert immer noch viel zu hoch.
15: So wie es jetzt aussieht, bei diesem Grenzwert werden wir in der Zukunft weiterhin Hexylphthalat in der Bevölkerung messen.
10: Die EU-Kommission schreibt auf Anfrage, ein niedrigerer Grenzwert sei technisch zwar möglich, würde aber
16: die Produktionskomplexität und die Kosten erheblich erhöhen.
10: In einer aktuellen Laboranalyse von 5 Sonnenschutzmitteln im Auftrag des NDR wurde in einer Creme Hexylphthalat gefunden, im Produkt von Estin, dem teuersten im Test, für 22,70 Euro. Lebensmittelchemikerin Monika Dust.
17: Gefunden haben wir in der Probe jetzt 2,4. Das heißt, der Grenzwert wäre deutlich überschritten.
10: Der Hersteller schreibt dazu, sein Produkt sei sicher.
16: Unsere Lieferanten konnten durchgängig Werte erzielen, die deutlich unter dem künftigen gesetzlichen Grenzwert liegen.
10: Immerhin, in einer ähnlichen Laboranalyse im Auftrag des NDR vor 2 Jahren war knapp 1/3 der getesteten Produkte auffällig. Diesmal nur 1 von 5, aber so finden Fachleute immer noch 1 zu viel.
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18: Mit Thomas Kattenbeck, der ehemalige Trainer des SC Freiburg, Christian Streich, verstärkt zur Fußballweltmeisterschaft die Expertenriege im deutschen Fernsehen. Streich wird für die Kollegen vom ZDF seine Expertisen abgeben. Vom Kapitän der 2014er Weltmeister Philipp Lahm wird man dann wohl in der Öffentlichkeit nicht allzu viel hören. Der hat nämlich schon angekündigt, dass er sich vor allem aufs Grillen mit seinen Freunden verlegen will. Lahm hatte ja zuletzt auch für Furore gesorgt, weil er nämlich nicht dem FC Bayern München allein die Daumen fürs Pokalfinale gedrückt hat, sondern auch dem VfB Stuttgart. Dort hat er den Durchbruch als Bundesligaspieler geschafft, aber von daher ist er aktuell auch noch als Berater beim VfB angestellt und deswegen ist er da ein bisschen zwiegespalten. Natürlich nicht, was die Nationalmannschaft angeht.
19: Ich hoffe, dass sie weit kommen, nicht so wie bei den letzten beiden Weltmeisterschaften eben früh ausscheidet. Man weiß natürlich nie, wem man begegnet. Vielleicht sogar schon im Achtelfinale könnte man, ich glaube, Frankreich sogar schon treffen. Also auch da weiß man ja nicht, auf wen man trifft. Aber ich glaube, als Fußballnation, als große Fußballnation sollte man immer das Halbfinale ins Auge fassen.
18: Das erste Spiel ja gegen die Karibikinsel Curaçao. Florian Brem ist ein Ausnahmesportler und zwar in der Leichtathletik. Der gebürtige Kolmburger, das ist in der Nähe von Ansbach, ist aktuell der beste deutsche Läufer über die 3000 Meter. Im vergangenen September durfte er sogar bei der Weltmeisterschaft in Tokio starten. Damals verpasste er noch den Endlauf, aber das soll sich jetzt ändern.
20: Dass ich jetzt so weit ab bin, ist schon ein bisschen bitter. Ja.
21: Jetzt, knapp 8 Monate später, der 25-Jährige zurück in seiner Wahlheimat Erlangen. Hier lebt und trainiert der frisch gebackene deutsche Meister über 3000 Meter und blickt mittlerweile aber positiv auf die Zeit in Tokio zurück.
22: Schon sagen, diese WM in Tokio war für mich was Besonderes, weil es so das erste internationale Großereignis außerhalb von Europa für mich war. Es war eine komplett andere Kultur. Es war ein Sprung irgendwie ins Neue, ein Abenteuer für mich. Und irgendwie auch eine Belohnung für die harte Arbeit, die man so da reingesteckt hat.
21: Seine größte Stütze auf diesem Weg? Freundin Sophie. Sie verfolgte das WM-Rennen in Tokio von zu Hause aus am Fernseher mit ordentlich Muffensausen.
23: Ich finde es auch ganz schlimm, also Rennen, die irgendwie für Flo wichtig sind, anzugucken. Also da, das ist für mich nervlich ganz schwierig, ehrlich gesagt. Ich bin immer froh, wenn ich es nicht anschauen muss.
21: Doch da wird sie in Zukunft nicht drumherum kommen, denn Florian Brem hat noch viel vor. Die nächste Herausforderung mit den Olympischen Spielen 2028 in Los Angeles steht schon fast vor der Tür.
22: Ja, wir haben jetzt 2026, ist es nicht mehr lange hin bis L.A. Und ja, dass ich in L.A. nicht nur teilnehmen möchte über 5000 Meter, sondern eben auch einen Finalplatz haben möchte, vielleicht sogar eine Top-8-Platzierung erreichen will. Das ist das Ziel und das ist halt schon sehr hoch gesteckt.
21: Doch dafür muss der Spitzensportler der bayerischen Polizei liefern. Regelmäßig muss er vorgegebene Zeiten knacken, um Teil des Kaders zu bleiben und um den Sport professionell ausüben zu können. Seine aktuelle Bestzeit über 5000 Meter, 13 Minuten 8. Diese Zeit muss er dieses Jahr unterbieten.
18: Laura Nadler über Florian Brem, dem mittelfränkischen Ausnahmeleichtathleten. Der ehemalige Bundes- und Bayern-Trainer Hansi Flick wird seinen Vertrag als Trainer des FC Barcelona um ein weiteres Jahr bis Juni 2028 verlängern. Obwohl es noch keine offizielle Mitteilung des Vereins gibt, bestätigte Flick das heute auf einer Pressekonferenz vor einem Ligaspiel mit dem Hinweis, er freue sich, noch 1 oder 2 Jahre weitermachen zu können. Flick war mit Barcelona am Sonntag zum 2. Mal in Folge Meister geworden und das mit einem 2:0 über Real Madrid. Das ist für Barcelona natürlich der beste aller möglichen Wege, um die Meisterschaft zu feiern.
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2: A3 Würzburg Richtung Nürnberg zwischen Erlangen-West und Erlangen-Frauenaurach 6 Kilometer Stau. A6 Weithaus Richtung Nürnberg zwischen Grenzübergang Weithaus und Pleistein 5 Kilometer Stau. A6 Nürnberg Richtung Heilbronn zwischen Schnelldorf und Ilshofen-Wolpertshausen Stau nach einem Unfall. A8 München Richtung Salzburg zwischen Felden und Grabenstedt 5 Kilometer Stau. A8 München Richtung Stuttgart zwischen Dasing und Friedberg Stau nach einem Unfall. A94 München Richtung Passau zwischen Lengdorf und Schwindeck Stau. Dort steht ein defektes Fahrzeug. Und B12 Mühldorf-Passau in beiden Richtungen zwischen Stammham und Simbach am Inn. Stau, die Sperre ist aufgehoben. Kurz zum Wetter in Bayern. In Oberfranken und der Oberpfalz überwiegen die Wolken. Dort regnet es immer wieder. Ansonsten wechseln Sonne mit Wolken ab. Örtlich sind Gewitter möglich. Dazu weht ein lebhafter Wind und es ist kühl bei 6 bis 13 Grad. Kommende Nacht teils klar, teils wolkig bei 5 bis 0 Grad. In einigen Tälern der Alpen gibt es Frost. Und morgen dann bei vielen Wolken im Norden und mehr Sonne im Süden ebenfalls noch kühler.

0: 15 Uhr.
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0: Mit Gabi Gerlach. Der Tankrabatt, der kommt weitgehend bei den Verbrauchern an, sagt die Monopolkommission. Unser erstes Thema. Im Koalitionsausschuss heute Abend soll es um weitere Entlastungen gehen. Welche und um was es noch geht, frage ich gleich unseren Berlin-Korrespondenten. Deutschland ist im Fokus von Cyberkriminellen und die KI verschärft das Ganze noch. Dazu gibt es einen neuen Bericht. Und in der BR24 Kultur kurz vor 15:30 schauen wir nach Cannes, wo heute das berühmteste Filmfestival der Welt beginnt. Die Monopolkommission hat eine erste Bilanz des Tankrabatts gezogen. Das unabhängige Beratergremium der Bundesregierung zeigte sich unzufrieden mit den ersten Tagen des Rabatts. Anfang des Monats ist die Steuererleichterung demnach nicht vollständig weitergegeben worden, später dann schon. Das zeigt ein Vergleich mit den Preisen in Frankreich und Großbritannien. Aus Bonn, Nadine Mischolek.
2: Der Tankrabatt ist tatsächlich weitgehend bei den Kunden angekommen. Das hat die Untersuchung der Monopolkommission ergeben. Erste Erhebungen nach der Einführung des Rabatts, der seit einer Woche gilt, zeigen das. Die Bundesregierung hat den Mineralölkonzern fast 17 Cent Steuererleichterungen ermöglicht. Die haben sie offensichtlich an die Kunden weitergegeben. Laut der Bonner Kommission habe der erhebliche mediale und politische Druck dazu beigetragen. Dagegen hat die Regelung, dass Tankstellen nur einmal am Tag die Preise erhöhen dürfen, erst einmal zu Preissteigerungen geführt. Auch das ein Ergebnis der Datenanalyse. Die Ergebnisse seien nur vorläufig, eine belastbare Bewertung sei erst nach längerer Beobachtung möglich. Trotz der Preissenkungen ist die Kommission gegen eine Verlängerung des Tankrabatts. Sie kritisiert unter anderem die hohen Kosten für den Staat und die sozial ungleichen Entlastungen. Die unabhängige Monopolkommission berät die Bundesregierung und den Gesetzgeber im Bereich der Wettbewerbspolitik.
0: Also der Tankrabatt kommt inzwischen bei den Menschen an. Linken-Fraktionschefin Reicheneck hat kritisiert, das sei aber auch das Einzige, was die Regierung bisher zur Entlastung der Bürger umgesetzt habe. Die 1.000 Euro Entlastungsprämie, die außerdem angedacht war, ist ja laut Bayerns Ministerpräsident Söder vom Tisch. Was nicht vom Tisch ist, sind die Erwartungen an die Regierung, einen Ersatz vorzulegen. Auch darum soll es heute Abend beim Koalitionsausschuss ab 18 Uhr gehen. Darüber spreche ich jetzt mit unserem Berlin-Korrespondenten Jakob Mayer. Grüß dich, Jakob.
3: Hallo, Gabi.
0: Finanzminister Klingbeil hat schon gesagt, seine Hand sei ausgestreckt, was die Suche nach Entlastungen angeht. Aus Union und SPD kommen zahlreiche Vorschläge. Spritpreisdeckel, höhere Pendlerpauschale, niedrigere Mehrwertsteuer. Was denkst du, in welche Richtung wird es gehen?
3: Das ist tatsächlich schwer zu sagen und noch völlig offen. Also Tatsache ist, die Koalition ringt darum, dass man einen Ausgleich für die Entlastungsprämie von bis zu 1.000 Euro sucht und findet. Diese Entlastungsprämie, die wird ja wohl nicht kommen oder höchstwahrscheinlich nicht kommen. Da geht es um bis zu 1.000 Euro, die steuerfrei als Entlastungsprämie an Mitarbeiter ausgezahlt werden sollten. Die Möglichkeit wollte die Koalition den Arbeitgebern geben, aber das ist vergangenen Freitag im Bundesrat gescheitert. An vielen Bundesländern, die da nicht mitmachen wollen, die die Steuerausfälle fürchten. Und auch CSU-Chef und Bayerns Ministerpräsident Söder hat gesagt, also das ist vom Tisch, das wird nicht kommen. Also es geht jetzt darum, dass man möglichst schnell andere Möglichkeiten für die Bürgerinnen und Bürger findet, dass sie zusätzlich entlastet werden. Tankrabatt scheint zu laufen, haben wir gerade gehört, aber da muss mehr kommen. Das wissen die auch, die Koalitionäre. Und ja, da sind jetzt einige Alternativen auf dem Tisch. Du hast einige genannt, Erhöhung der Pendlerpauschale, die Stromsteuer zu senken oder dass man es an die Bürgerinnen und Bürger direkt auszahlt. Das ist die eine Möglichkeit. Oder die zweite ist, dass man sagt, okay, wir lassen diese kurzfristigen Maßnahmen ganz sein. Wir machen gleich den großen Wurf und der ist ja auch längst versprochen im Koalitionsvertrag, nämlich das ist die geplante Reform der Einkommensteuer. Also die soll auch kleine und mittlere Einkommen entlasten. Mhm. Das hat der Bundesfinanzminister nochmal gesagt und zum nächsten Januar, also 2027 in Kraft treten.
0: Ja, die wollte ich gerade ansprechen, die Reform der Einkommenssteuer. Da haben beide Seiten ja vor dem Treffen Pflöcke eingeschlagen. Da ist man nicht beieinander. Siehst du da Bewegung?
3: Da ist momentan noch keine Bewegung in Sicht. Da ist auf der einen Seite der Bundesfinanzminister und SPD-Chef Lars Klingbeil, der sagt, es geht darum, dass man vor allem die kleinen und mittleren Einkommen entlastet. Das muss darum gehen, also Leute, die 2.500 bis 4.000 Euro verdienen, die müssen entlastet werden. Und er schlägt nochmal, auch ein alter Hut, nichts Neues vor, dass man da eben besonders Reiche dafür zur Kasse bittet. Und das ist eben wiederum mit der Union schlecht zu machen. Da sagt Unionsfraktionschef Jens Spahn, lasst uns doch mit dem Rasenmäher über Subventionen hinweggehen und alle 5% kürzen und da das Geld für die Gegenfinanzierung zusammenbekommen. Also da ist man noch auseinander. Ministerpräsident und CSU-Chef Söder sagt, er könnte sich auch bei besonders Reichen da eine höhere Steuer vorstellen. Also der ist da mittelbar mit der SPD möglicherweise doch zusammenzubringen. Also da gehen sie alle noch weit auseinander. Und da ist die Frage, ob die heute bei diesem Koalitionsausschussgespräch wirklich sich näher kommen.
0: Und wie sieht's aus mit den weiteren Plänen bei Rente und Gesundheit? Wird das auch Thema sein heute Abend?
3: Das wird auch Thema sein. Es wird alles aufs Tapet kommen, ganz einfach, weil die Zeit drängt. Also die haben ja äußerst schlechte Presse, SPD und Union, in den letzten Wochen und Monaten gehabt. Die Umfragewerte sind im Keller. Also das wissen die auch und das wird auch Thema sein, die schlechte Stimmung zwischen den Koalitionären. Also wir hatten vor einem Monat ein Koalitionstreffen in der Villa Borsig. Das ist fast schon legendär. Da ging es 2 Tage lang hin und her und das drang natürlich auch nach außen. Also sie wissen auch, dass nur Streiten und keine Ergebnisse liefern nichts bringt. Das muss jetzt schnell gehen mit den Ergebnissen und die sind ja auch versprochen. Also es soll im Sommer jetzt die Rentenreform kommen. Es soll eine Reform der Pflege geben. Das hat der Bundeskanzler heute früh auch nochmal beim DGB-Kongress klar gemacht, dass er sich da Reformen verspricht und erhofft und dass die auch kommen sollen. Und wie gesagt, die Steuerreform muss jetzt auch kommen und das alles möglichst noch vor dem Sommer.
0: Informationen von Jakob Mayer zum Koalitionsausschuss heute Abend um 18 Uhr geht's los. Vielen Dank nach Berlin.
3: Sehr gern.
0: Cyberangriffe auf Unternehmen, Behörden und kritische Infrastruktur. Nur die USA und Kanada sind davon noch häufiger betroffen als Deutschland. Das geht aus dem Bundeslagebild Cybercrime hervor, das das Bundeskriminalamt heute vorgestellt hat. Dabei spielt der Einsatz von künstlicher Intelligenz eine immer größere Rolle mit gravierenden Folgen. Aus Berlin berichtet Markus Sambale.
4: Der Schaden für die deutsche Wirtschaft durch Hackerangriffe, digitale Sabotage und Erpressung beträgt nach Schätzungen mehr als 200 Milliarden Euro pro Jahr. Eine gigantische Summe, das betont BKA-Vizepräsidentin Martina Link.
5: Das zeigt eben, dass Cyberangriffe eine erhebliche volkswirtschaftliche Dimension haben. Und dabei ist besonders hervorzuheben die deutliche Zunahme schwerer Cybercrime-Delikte.
4: Im vergangenen Jahr hat die Polizei rund 330.000 Fälle von Cyberkriminalität registriert, vor allem aus dem Ausland. Viele Taten werden allerdings gar nicht angezeigt. Besonders groß bleibt die Gefahr durch Hacker, die in IT-Systeme von Unternehmen und Behörden eindringen und dann Lösegeld fordern. Erst dann wollen sie verschlüsselte Daten und lahmgelegte Systeme wieder freigeben. Immer öfter drohen Kriminelle auch damit, sensible Daten zu veröffentlichen. BKA-Vizepräsidentin Link warnt vor neuen Gefahren durch KI.
5: Hinzu kommt die künstliche Intelligenz als weiterer Treiber der Bedrohungslage, weil sie technische Einstiegshürden senkt und weil sie die Effizienz, die Geschwindigkeit, die Qualität von Cyberangriffen erhöhen kann.
4: Das zeigt sich auch bei Phishing-Angriffen, die Nutzer dazu bringen sollen, ihre Passwörter zu verraten. Durch KI-Werkzeuge können Kriminelle noch einfacher und schneller authentisch wirkende Mails verschicken.
0: Seit heute sitzen Deutschlands Ärzte in Hannover zusammen. Beim 130. Deutschen Ärztetag steht vor allem die geplante Gesundheitsreform von Schwarz-Rot im Fokus der Mediziner. Die gesetzlichen Krankenkassen sollen entlastet werden, das System muss sparen. Nur wo genau, darüber wird gestritten. Bei der Eröffnung des Ärztetages musste sich Gesundheitsministerin Wagen der Kritik stellen. Aus Hannover, Bertil Starke.
6: Mit höflichem Applaus begrüßte der 130. Ärztetag Bundesgesundheitsministerin Wagen in der Tagungshalle in Hannover. Im Anschluss wurde es für die CDU-Politikerin dann ungemütlicher. Ärztepräsident Reinhardt fand deutliche Worte für die geplante schwarz-rote Gesundheitsreform. Die sinkenden Bundeszuschüsse für Bürgergeldempfänger bezeichnete er wörtlich als Affront für Krankenversicherte und Beschäftigte im Gesundheitswesen. Der Umbau im Gesundheitssystem sei keineswegs die größte Sozialreform der letzten Jahrzehnte. sondern ein reines Spargesetz. Dem widersprach Bundesgesundheitsministerin Waken in ihrer Rede nicht. Sie zeigte Verständnis für den Unmut, der in weiten Teilen der Ärzteschaft über die Pläne herrscht. Das Reformpaket sei auch für die Mediziner eine Zumutung, gab Waken zu. Eine Alternative gibt es aus ihrer Sicht aber nicht. Zu dramatisch sei die finanzielle Situation der Krankenkassen. Viele Ärztinnen und Ärzte rechnen durch die Reform mit sinkenden Einnahmen und einer schlechteren Patientenversorgung. Dutzende von ihnen demonstrierten am Vormittag lautstark vor der Tagungshalle in Hannover.
0: Der Zollkonflikt hat bei vielen deutschen Firmen zu einem Minus beim Handel mit den USA geführt. Damit der Umsatz nicht einbricht, suchen viele Firmen nach Alternativen und setzen zunehmend auf das China-Geschäft, trotz der politischen Spannungen. Das zeigt eine Umfrage der deutschen Auslandshandelskammer in China. Aus Peking berichtet Maximilian Seib.
7: Rund 60% der befragten deutschen Unternehmen in China erklärten, sie wollen noch mehr in der Volksrepublik investieren als bisher. Das ist ein deutlicher Zuwachs im Vergleich zur letzten AHK-Umfrage. Die kommunistische Regierung in Peking drängt auf solche Investitionen. Allerdings gehen viele Firmen laut der Umfrage auch davon aus, dass sich die wirtschaftliche Lage in China verbessert und das schon im kommenden halben Jahr. Die Umsatz- und Gewinnerwartungen sind bei vielen zuletzt gestiegen und das trotz der aktuellen Wirtschaftskrise in China. Besonders zu schaffen macht deutschen Unternehmen in China der Iran-Krieg. Rund 3/4 sind laut der Umfrage betroffen, vor allem durch steigende Logistik- und Beschaffungskosten. Ein weiteres Problem, die internationalen Handelskonflikte zwischen China und der EU und allen voran zwischen China und den USA. Mit Spannung erwartet deswegen ein Treffen von Chinas Staats- und Parteichef Xi Jinping und US-Präsident Donald Trump. Die beiden wollen am Donnerstag und Freitag in Peking über verschiedene Themen verhandeln, darunter neben dem Iran-Krieg auch über Handelsfragen.
0: Auf der Hauptversammlung der Lufthansa in Frankfurt geht es turbulent zu. Vertreter der großen deutschen Vermögensverwalter werfen der Airline vor, ihren guten Ruf aufs Spiel zu setzen. Sie appellierten an das Management, Tarifkonflikte nicht weiter auf die Spitze zu treiben. Bisher musste die Lufthansa wegen der Streiks in diesem Jahr schon 190 Millionen Euro an Entschädigungen zahlen. Neben den Streiks sind auch die hohen Kerosinpreise Thema. Und der schnelle Einstieg bei der italienischen ITA. Aus Rom, Lisa Weiß.
8: Schon im Juni soll es soweit sein. Dann will die Lufthansa die Mehrheit bei der früher staatlichen italienischen Airline ITA Airways mit ihren etwa 100 Flugzeugen übernehmen. Momentan hält die Lufthansa 41% der Anteile. Dann soll die Beteiligung auf 90% steigen. ITA Airways soll daraufhin organisatorisch und finanziell vollständig in die Lufthansa Group integriert werden. Allerdings müssen auch die Europäische Kommission und weitere Behörden zustimmen, so die Lufthansa in einer Mitteilung. Das dürfte noch bis Anfang nächsten Jahres dauern. Schon beim Abschluss des Kaufvertrags mit dem italienischen Wirtschaftsministerium vor ein paar Jahren war eine Option zum Erwerb weiterer Anteile vereinbart worden. Die restlichen 10% der Airline kann die Lufthansa dann, nach eigenen Angaben, im Jahr 2028 vom italienischen Staat kaufen. ITA Airways sprach in einer Mitteilung von einer bedeutenden Etappe in der Entwicklung der Airline. Man bereite sich auf eine neue Wachstumsphase innerhalb der Lufthansa Group vor und sprach auch davon, dass man trotzdem die eigene italienische Identität behalten werde.

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5: Es ist gleich 3:15.
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7: Tankrabatt kommt weitgehend an den Zapfsäulen an. Die Monopolkommission kommt in einer Analyse zu diesem Schluss und verweist dazu auf einen Vergleich mit Frankreich und Großbritannien. Aus Sicht des Beratergremiums der Bundesregierung sprechen die Daten allerdings dafür, dass die Kraftstoffpreise in Deutschland bereits vor der Steuersenkung teilweise systematisch erhöht waren. Cyberkriminelle nehmen Deutschland weiter verstärkt ins Visier. Bundesinnenminister Dobrindt sagte bei der Vorstellung des Bundeslagebilds Cybercrime, Deutschland stehe bei den angegriffenen Staaten hinter den USA und Kanada an dritter Stelle. Der Einsatz von KI spielt laut BKA eine immer größere Rolle. Dobrindt will die Sicherheitsbehörden durch ein neues Gesetz stärken. Klingbeil dämpft Erwartungen an Koalitionsausschuss. Das Treffen der Spitzen von Union und SPD am Abend sei eine Arbeitssitzung. Als Ergebnis wünsche er sich ein großes, gerechtes Gesamtpaket, das man jetzt für die nächsten Wochen verabrede, so Klingbeil. Es sei aber auch ein Blick zurück nötig, weil die vergangenen Wochen für die Koalition hätten besser laufen müssen. Menschen mit Migrationshintergrund sind auf Wohnungsmarkt benachteiligt. Wie der Sachverständigenrat für Integration und Migration mitteilt, haben Zugewanderte und ihre Nachkommen im Schnitt weniger Wohnfläche pro Person zur Verfügung. Sie leben demnach seltener in Eigentum und müssen einen größeren Anteil ihres Einkommens für Wohnkosten aufwenden. Bundesbürger nutzen immer seltener Prepaid-Handys. Der Internetbranchenverband VATM erwartet für dieses Jahr einen weiteren Rückgang. Ende 26 werde es hierzulande nur noch knapp 26 Millionen Prepaid-Karten geben. Vor 3 Jahren waren es noch knapp 34 Millionen. Klassische Verträge seien auf dem Vormarsch, da diese heute fair ausgehandelt seien. Kunden erlebten keine bösen Überraschungen mehr, heißt es. Das Wetter in Bayern. Wechselhaft 6 bis 13 Grad.
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8: Im Studio Angela Braun. Das bayerische Kabinett hat weitere Maßnahmen für die Erinnerungskultur beschlossen. An den KZ-Gedenkstätten Flossenbürg, Dachau und am ehemaligen KZ-Außenlager Kaufering werden die Lern- und Gedenkorte weiterentwickelt und ausgebaut. Die Staatsregierung will vor allem historische Orte der NS-Verbrechen bewahren, um damit auch die Bildungsarbeit gegen Antisemitismus zu stärken. Das berichtet Anita Fünfinger.
9: In den KZ-Gedenkstätten wird Geschichte lebendig, sagt Kultusministerin Anna Stolz. Sichtbar und spürbar. So soll der sogenannte Kräutergarten in Dachau Teil der Gedenkstättenarbeit werden. Der Kräutergarten stehe für Zwangsarbeit unter unmenschlichen Bedingungen, so Stolz. Der Garten wurde östlich des Konzentrationslagers Dachau von der SS angelegt und diente damals als so wörtlich Versuchsanstalt für Ernährung und Verpflegung. Die Häftlinge mussten dort schwer arbeiten, in unzureichender Kleidung, waren unterernährt und wurden von der SS schikaniert. Vom ehemaligen KZ-Außenlager Kaufering 7 werden nun Teile in die Stiftung Bayerische Gedenkstätten überführt, um die erhaltenen Relikte dauerhaft zu sichern. Kaufering 7 soll ebenfalls zum professionellen Lern- und Gedenkort weiterentwickelt werden. Im ehemaligen Konzentrationslager Flossenbürg wird das damalige Verwaltungs- und Gefolgschaftsgebäude am historischen Steinbruch als Erinnerungsort gesichert.
8: Wie gesund ist Bayern? Das haben heute Expertinnen und Experten bei einer Fachtagung zur ambulanten Gesundheitsversorgung diskutiert. Eingeladen hat das Landesamt für Statistik in Fürth. Dabei wurden auch erste Umfrageergebnisse vorgestellt, das berichtet Sophia Rustorfer.
10: Der Durchschnittsbayer ist leicht übergewichtig. Allerdings habe der Trend zur Fettleibigkeit in den vergangenen Jahren etwas abgenommen. Außerdem gebe es seit dem letzten Erhebungszeitraum etwas mehr untergewichtige Menschen, so Miriam Orlowski vom Landesamt für Statistik. Auch Daten über den Krankenstand in Bayern wurden ausgewertet. Laut Orlowski zeige sich, dass die Menschen in Mittelfranken nach eigenen Angaben am häufigsten krank sind. Am wenigsten dagegen die Oberpfälzer. Immer mehr Erkrankte begeben sich nicht in Behandlung. Mögliche Erklärungsansätze sind unter anderem lange Wartezeiten beim Arzt, die Inanspruchnahme der telefonischen Krankschreibung oder Selbstmedikation. Die Daten stammen aus dem sogenannten Mikrozensus, einer jährlichen deutschlandweiten Bürgerbefragung. Mehr sollen demnächst veröffentlicht werden.
8: Beim Kulturpreis Deutsche Sprache werden Menschen oder Institutionen geehrt, die sich in besonderem Maße um die deutsche Sprache verdient gemacht haben. In diesem Jahr gehen gleich zwei Auszeichnungen nach Franken, an das Erika-Fuchs-Haus in Schwarzenbach an der Saale und an den Lichtenauer Verein Mundart in der Kirche. Vergeben wird der Preis von der Eberhard-Schöck-Stiftung und der Deutschen Akademie für Sprache und Dichtung. In der Begründung heißt es, dass das Museum für Comic- und Sprachkunst im Erika-Fuchs-Haus eine herausragende Institution sei, in der die Rolle der deutschen Sprache in Comics ebenso minutiös wie fantasievoll dokumentiert werde. Und beim Preis für den Verein Mundart in der Kirche wird die sprachliche Domäne genannt, in der lokale Sprachformen traditionell eher von nachgeordneter Bedeutung seien.
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11: mit Rebecca Reinhardt und der Vorfreude auf das wichtigste Filmfestival der Welt. Heute Abend beginnt das Filmfest im französischen Cannes. Und wieder einmal wartet es mit hoher Promi-Dichte auf. Unter anderem Penelope Cruz, Bill Murray, Dustin Hoffman, John Travolta werden als Schauspieler und letzterer erstmals als Regisseur an der Côte d'Azur erwartet. Aber vor allem ist das Festival ja ein Wettbewerb. 22 Filme konkurrieren um die Goldene Palme. Die Empfänger zweier Auszeichnungen, die stehen aber schon jetzt fest, Sängerin und Schauspielerin Barbara Streisand und Regisseur Peter Jackson bekommen je eine goldene Ehrenpalme für ihr Lebenswerk. Über das und mehr will ich sprechen mit Bettina Dunkel. Hallo nach Cannes.
12: Hallo.
11: Ja, heute Abend geht es los. Was ist denn jetzt schon zu spüren von der Festivalstimmung in Cannes?
12: Auch die hält sich noch ganz in Grenzen. Die Eröffnungsgala, die beginnt um 19 Uhr und davor wird über den roten Teppich flaniert. Der heute Vormittag, da habe ich noch gesehen, wie der Teppich am Festivalpalast ausgerollt und fixiert wurde. Also so leuchtend rot wie jetzt gerade im Moment noch wird er nicht lang bleiben, weil dann eben am Abend gefühlt die halbe Filmindustrie und allerlei Stars auch in den nächsten zwei Wochen dann über den Teppich flanieren werden. Und heute Abend zum Beispiel steht Peter Jackson auf dem roten Teppich, der ja die Ehrenpalme für sein Lebenswerk überreicht bekommt. Er hat ja unter anderem die Herr-der-Ringe-Trilogie gedreht und eventuell, so wird gemunkelt, bekommt er die von Elijah Wood überreicht, der in der Herr der Ringe den Hobbit Frodo gespielt hat. Barbra Streisand wiederum bekommt ihre Ehrenpalme dann bei der Abschlussgala. Heute wiederum ist aber auch noch auf dem Teppich zu erwarten der südkoreanische Regisseur Park Chan-wook, der dieses Jahr Jurypräsident ist und unter anderem auch Hollywood-Star Demi Moore, die Oscar-prämierte Regisseurin Chloe Zhao und der schwedische Schauspieler Stellan Skarsgård, denn die gehören zur Jury dieses Jahr und entscheiden, welcher der 22 Wettbewerbsfilme dann in den knapp zwei Wochen, also am 23. Mai, die Goldene Palme bekommen wird.
11: Ein Treffen großer Namen also. Cannes gilt ja auch als Hollywood-lastiges Festival. Letztes Jahr hat der neue Mission Impossible-Film mit Tom Cruise da Premiere gefeiert. Gibt es dieses Jahr auch ein Pendant dazu?
12: Also es gab in den letzten Jahren ja immer einen großen Blockbuster, sonst ist das Programm ja schon sehr Arthouse-lastig, aber trotzdem beschäftigt dieser fehlende Blockbuster hier tatsächlich sehr viele, denn es gibt keinen. Und es stand ja auch im Raum, dass Steven Spielberg kommen könnte und seine neue Alien-Invasion Disclosure zeigt, hat aber alles nicht geklappt und keiner weiß warum. Deswegen fragen sich eben hier gerade viele, ob das ein Zeichen sein könnte, dass große Studioproduktionen sich von Filmfestivals abwenden, weil es mittlerweile eben auch andere Möglichkeiten gibt, Aufmerksamkeit zu schaffen. Stichwort Social Media und Influencer. Zelebriert wird nur das 25-jährige Jubiläum der Fast and Furious-Reihe, ist also eher ein Blockbuster-Trostpflaster. Und ob Vin Diesel und Michelle Rodriguez auf der Croisette für Riesenrummel oder irgendwelche Autostunts und aufheulende Motoren sorgen, wenn morgen kurz vor Mitternacht ein Gala-Screening des ersten Films stattfindet, mal abwarten.
11: Lass uns auch gern über die guten Nachrichten sprechen. Deutschland ist nämlich dieses Jahr sehr präsent im Programm, auch außerhalb des Wettbewerbs. Was kannst du uns denn über die Filme sagen?
12: Also da fällt die größte Aufmerksamkeit auf jeden Fall dem Wettbewerbsbeitrag von Valeska Griesebach zu. Die Berliner Filmemacherin ist bekannt dafür, nur alle 10 Jahre einen Film zu realisieren. Mit ihrem letzten Western hieß der, war sie auch schon in Cannes, damals noch in einer Nebensektion. Und dieses Jahr ist sie erstmals im Wettbewerb. Das letzte Abenteuer heißt ihr Film. Gedreht hat sie, wie schon bei ihrem letzten Film, in Bulgarien, im türkisch-griechischen Grenzgebiet. Und ganz grob zusammengefasst geht es darin um den Mauerfall als Wendepunkt für Europa, der die Menschen einerseits verbunden hat, durch die politischen Entwicklungen der Nachwendejahre aber auch getrennt hat. Dann kein deutscher Wettbewerbsbeitrag im eigentlichen Sinne, aber eine deutsche Koproduktion ist Vaterland, der neue Spielfilm des polnischen Regisseurs Paweł Pawlikowski. Darin spielen Hans Zischler und Sandra Hüller die Hauptrollen, nämlich den Schriftsteller Thomas Mann und seine Tochter Erika. Und dann auch noch zeigt Volker Schlöndorff seinen neuen Film in Cannes. Er ist mit seiner Romanadaption Heimsuchung in einer Nebensektion vertreten und hat dafür ein riesiges Star-Ensemble zusammengetrommelt, darunter Lars Eidinger, Martina Gedeck, Susanne Wolf, aber auch David Bennett und Angela Winkler, die beide ja schon in die Blechtrommel für Schlöndorff vor der Kamera standen.
11: Präsident der Jury ist in diesem Jahr der koreanische Regisseur Park Chan-wook. Was wird denn seine Mission sein?
12: Ich würde mal sagen, im Kino abtauchen und jede Menge Filme sehen, so mindestens die 22 aus dem Wettbewerb, weil er ist ja ein richtiger Filmnerd, hat zu Studienzeiten einen Filmclub gegründet, liebt alte Filme und das ist dann wirklich seine Mission in Cannes. Das hat er der AFP im Internet verraten. Die Wettbewerbsfilme ohne jegliches Vorwissen anschauen, die Bilder auf sich wirken lassen und einen Kandidaten für die Goldene Palme finden, über den auch in 10, 20 Jahren noch geredet wird. Dementsprechend wird es echt interessant, welcher Film am Ende die Goldene Palme gewinnt, denn die Bandbreite im Wettbewerb ist ziemlich groß und reicht vom politischen Drama bis zum südkoreanischen Science-Fiction-Thriller.
11: Es gibt aber auch Kritik am Festival und das eigentlich schon seit jeher, nämlich, dass es zu männlich ist. Von 22 Filmen im Wettbewerb stammen nur 5 von Frauen. Hat Cannes oder die Festivalleitung darauf jetzt endlich, kann man sagen, eine Antwort?
12: Also bei seiner Pressekonferenz gestern meinte Festivalleiter Thierry Frémaux ja auch, dass er andere Festivals beglückwünscht, wenn ihnen das gelingt.
11: In Berlin, die Berlinale, die schaffen es ja schon seit Jahren eigentlich nahezu, die Hälfte der Filme von Frauen ausgewählt zu haben.
12: Genau, und eben der Berlinale hat er dann auch gratuliert.
13: Agnès Varda, auch wenn ich hier nicht die Toten sprechen lassen will, hat immer zu mir gesagt, versprich mir, dass du nie einen Film auswählst, weil er von einer Frau gemacht wurde. Es darf auf keinen Fall eine Quotenpolitik geben. Und es gibt sie nicht. Umso besser für Berlin, wenn sie 50% Regisseurinnen gefunden haben. Bei uns war das nicht der Fall. Ich will aber auch sagen, sollten wir zwischen 2 Filmen zögern und sich dieses Zögern zwischen dem Film einer Regisseurin und dem eines Regisseurs abspielt, dann nehmen wir den der Regisseurin.
12: Und bedenken muss man ja auch, es wird immer auf den Wettbewerb geschaut, weniger auf das restliche Programm. In der wichtigen Nebenreihe Un certain regard ist das Kräfteverhältnis schon sehr viel ausgewogener und auch die Jury ist, also lässt man mal den jeweiligen Präsidenten oder die Präsidenten außen vor, paritätisch zusammengesetzt. 4 Frauen, 4 Männer. Das immerhin ist in Cannes schon seit ein paar Jahren die Regel.
11: Ein Ausblick auf 12 Tage Filmfestival in Cannes. Heute Abend geht es los mit dem Eröffnungsfilm La Venus Electrique vom französischen Regisseur Pierre Salvadori. Danke, Tina Dunkel, nach Cannes.
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14: A3 Würzburg Richtung Nürnberg zwischen Erlangen-West und Erlangen-Frauenaurach. 6 Kilometer Stau, dort steht ein defekter LKW. A6 Weithaus Richtung Nürnberg zwischen Grenzübergang Weithaus und Pleistein. 5 Kilometer Stau an einer Baustelle. A6 Nürnberg Richtung Heilbronn zwischen Schnelldorf und Ilshofen-Wolpertshausen. Stau nach einem Unfall. A7 Ulm-Würzburg zwischen Kreuzfeuchtwangen-Crailsheim und Wörnitz steht ein defektes Fahrzeug im Baustellenbereich. A8 München Richtung Salzburg zwischen Felden und Grabenstedt, 5 Kilometer Stau an einer Baustelle. A8 München Richtung Stuttgart zwischen Dasing und Friedberg, Stau nach einem Unfall auf der linken Spur. Und noch die A94 München Richtung Passau zwischen Lengdorf und Schwindeck, Stau, dort steht ein defektes Fahrzeug.

0: Das Wetter in Bayern, es hat was von Aprilwetter, passt aber zu den Eisheiligen. Es gibt nämlich von allem etwas. Viele Wolken vor allem. Die Sonne kommt ab und zu durch. In Oberfranken und der Oberpfalz regnet es zwischendurch auch. Und im höheren Bergland sind Schneeschauer möglich. Gewitter sind auch drin und es ist windig. Die Höchstwerte 6 bis 13 Grad heute. Morgen etwas wärmer, 9 bis 16 Grad. Dann gibt es im Norden mehr Wolken als Sonne und vereinzelt auch Regenschauer. Im Süden dagegen ist es meistens freundlich und trocken. An Christi Himmelfahrt dann wechselnd bewölkt und regnerisch.
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0: Mit Gabi Gerlach. Und diese Themen sind wichtig heute Nachmittag. Der Tankrabatt. Nach anfänglicher Verzögerung geben ihn die Tankstellen an die Verbraucher weiter. Cybercrime ist schon länger ein großes Thema für Deutschland. Die Angriffe nehmen zu, zeigt eine aktuelle Untersuchung. Und der Schaden im vergangenen Jahr mehr als 200 Milliarden Euro. Außerdem der Aachener Karlspreis, den kennen Sie. Aber wussten Sie, dass es einen Jugend-Karlspreis gibt? Ich nicht. Wir stellen Ihnen die Preisträger 2026 vor. Die Monopolkommission hat eine erste Bilanz des Tankrabatts gezogen. Das unabhängige Beratergremium der Bundesregierung zeigte sich unzufrieden mit den ersten Tagen des Rabatts. Anfang des Monats ist die Steuererleichterung demnach nicht vollständig weitergegeben worden. Später dann schon. Das zeigt ein Vergleich mit den Preisen in Frankreich und Großbritannien. Aus Bonn, Nadine Micholek.
2: Der Tankrabatt ist tatsächlich weitgehend bei den Kunden angekommen. Das hat die Untersuchung der Monopolkommission ergeben. Erste Erhebungen nach der Einführung des Rabatts, der seit einer Woche gilt, zeigen das. Die Bundesregierung hat den Mineralölkonzern fast 17 Cent Steuererleichterungen ermöglicht. Die haben sie offensichtlich an die Kunden weitergegeben. Laut der Bonner Kommission habe der erhebliche mediale und politische Druck dazu beigetragen. Dagegen hat die Regelung, dass Tankstellen nur einmal am Tag die Preise erhöhen dürfen, erst einmal zu Preissteigerungen geführt. Auch das ein Ergebnis der Datenanalyse. Die Ergebnisse seien nur vorläufig. Eine belastbare Bewertung sei erst nach längerer Beobachtung möglich. Trotz der Preissenkungen ist die Kommission gegen eine Verlängerung des Tankrabatts. Sie kritisiert unter anderem die hohen Kosten für den Staat und die sozial ungleichen Entlastungen. Die unabhängige Monopolkommission berät die Bundesregierung und den Gesetzgeber im Bereich der Wettbewerbspolitik.
0: Cyberangriffe auf Unternehmen, Behörden und kritische Infrastruktur. Nur die USA und Kanada sind davon noch häufiger betroffen als Deutschland. Das geht aus dem Bundeslagebild Cybercrime hervor, das das Bundeskriminalamt heute vorgestellt hat. Dabei spielt der Einsatz von künstlicher Intelligenz eine immer größere Rolle. Aus Berlin, Birte Sönnigsen.
3: Cyberkriminalität ist und bleibt ein echtes Problem. Laut Kriminalstatistik ist die Zahl der Fälle im letzten Jahr noch mal leicht gestiegen. Aber viele Fälle, die landen gar nicht erst in der Statistik, weil sie bei den Behörden nicht angezeigt werden. Das Dunkelfeld in diesem Bereich, das dürfte groß sein. Der Schaden, der durch Cyberkriminalität entsteht, der ist riesig. Geschätzt sind das mehr als 200 Milliarden Euro im Jahr. Ein bekannter, aber immer beliebterer Weg sind Ransomware-Angriffe. Das bedeutet, dass die Täter einen Computer oder ein Netzwerk mit einer Schadsoftware infizieren. Dadurch können sie ein ganzes Netzwerk verschlüsseln. Man kommt dann nicht mehr an die Dateien, an Kundendaten oder Programme. In der Regel geht dann gar nichts mehr. In vielen Fällen wollen die Täter dann Lösegeld erpressen, damit sie die Systeme wieder entschlüsseln. Und sie drohen auch immer häufiger damit, die Daten zu veröffentlichen, wenn kein Lösegeld gezahlt wird. Künstliche Intelligenz spielt auch für Kriminelle eine Rolle. Damit können sie schneller und gezielter angreifen und auch mehr Angriffe starten. Aber KI könnte auch eingesetzt werden, um im Hintergrund Schwachstellen in IT-Systemen zu entdecken. Auf der anderen Seite kann KI natürlich auch dabei helfen, sich besser zu schützen, Systeme zu verteidigen, etwa indem die Unternehmen selbst die Schwachstellen auch mit Hilfe von künstlicher Intelligenz schneller und früher besser erkennen und dann diese Schwachstellen beheben.
0: In Berlin findet zurzeit der Bundeskongress des Deutschen Gewerkschaftsbundes statt. Heute stand Bundeskanzler Merz auf der Rednerliste. Der CDU-Chef hat angesichts der stagnierenden wirtschaftlichen Lage in Deutschland zu einer nationalen Kraftanstrengung aufgerufen. Der Handlungsdruck sei so groß wie lange nicht mehr. Raimund Bacher fasst Merz' Auftritt zusammen.
4: Auf dem DGB-Kongress hat Merz erneut für tiefgreifende Sozialreformen geworben. Wir müssen uns ändern, um zu erhalten, was uns gemeinsam wichtig ist, sagte der Kanzler.
5: Diese Reformvorhaben sind keine Bedrohung, sondern sie sind eine große Chance. Sie sind eine große Chance, meine Damen und Herren.
4: Zugleich versuchte Merz nochmals deutlich zu machen, dass gesetzlich, betrieblich und privat die Alterssicherung der Zukunft sein müsse. Es sei lange versäumt worden, Deutschland zu modernisieren. Merz warb noch einmal dafür, dass Arbeitnehmer Veränderungsbereitschaft zeigen müssten. Deutschland könne nicht einfach so weitermachen wie in den letzten 20 Jahren, sondern müsse sich aufraffen. Am Nachmittag wandte sich die SPD-Co-Vorsitzende und Bundesministerin für Arbeit und Soziales Baas an die Delegierten. In der Hand einen Werkzeugkasten, der letztlich keine wirklich anderen Tools beinhaltet hat als der des Kanzlers. Und dennoch legte Baas Wert darauf zu sagen,
6: die Unterschiede zwischen der Union und auch uns waren selten so deutlich spürbar wie heute. Und ihr seht das bei vielen Themen, die auch euch wichtig sind. Bei der Rente, der Krankenversicherung, bei den Arbeitnehmerrechten oder eben auch beim Thema Arbeitszeit.
4: Das Rütteln am 8-Stunden-Arbeitstag für die gestern für weitere 4 Jahre im Amt bestätigte DGB-Chefin Fahimi und den DGB ein rotes Tuch.
0: Nach viel Kritik und Protesten will die Koalition die Beschränkungen beim Zugang von Migranten zu Integrationskursen zurücknehmen. Nach wochenlangen Verhandlungen hat sie sich auf einen neuen Mechanismus geeinigt. Ganz ohne Einschränkungen funktioniert aber auch der nicht, wie Palena Milling aus Berlin berichtet.
7: Es geht dabei vor allem um Menschen ohne gesicherte Bleibeperspektive. Einige könnten schon ab Juni wieder an Integrationskursen teilnehmen, auf staatliche Kosten. Koalitionskreise bestätigen auf Anfrage entsprechende Informationen von WDR, NDR und Süddeutscher Zeitung. Der Kompromiss sieht demnach ein Kontingent von freiwilligen Teilnehmern vor, bei dem die Kosten übernommen werden. Wie groß oder klein dieses Kontingent ausfallen kann, soll je nach Haushalt und Finanzplanung entschieden werden. Priorität sollen Gruppen mit besonderem Integrationsbedarf haben, etwa Flüchtlinge aus der Ukraine, sowie EU-Bürger, die für den deutschen Arbeitsmarkt von Bedeutung sind. Auch Einzelfälle sollen berücksichtigt werden.
0: Der designierte Ministerpräsident von Rheinland-Pfalz, Gordon Schnieder, stellt seine Regierungsmannschaft zusammen. Mit dabei ist auch die CSU-Landtagsabgeordnete Ute Eiling-Hüttig. Sie wird Bildungsministerin in Mainz. Heute wurde die 58-Jährige offiziell vorgestellt, sehr zur Freude des bayerischen Ministerpräsidenten. Aus München, Eva Eichmann.
8: Markus Söder ist einer der Ersten, der per Social Media gratuliert. Herzlichen Glückwunsch an Ute Eiling-Hüttig. Ihre Berufung zur Bildungsministerin, ein Zeichen, dass die gute bayerische Bildungspolitik deutschlandweit beachtet werde. Der designierte Ministerpräsident von Rheinland-Pfalz, Gordon Schnieder von der CDU, erklärt,
9: wir holen damit bewusst bildungspolitische Erfahrung aus einem der erfolgreichsten Bildungssysteme Deutschlands nach Rheinland-Pfalz. Frau Dr. Eiling-Hüttig bringt große parlamentarische Erfahrung mit und weiß zugleich genau, wo die Herausforderungen liegen.
8: Eiling-Hüttig sitzt seit 2013 im Bayerischen Landtag und ist die Vorsitzende des Bildungsausschusses. Sie gilt als Bildungsexpertin auch über die Fraktionsgrenzen hinweg. Bildungspolitik sei an sich überall gleich, sagt die angehende Ministerin.
10: Das Beste für unsere Kinder und Jugendlichen, sie ausbildungsfähig zu machen, sie lebensfähig zu machen. Und da ist das in ganz Deutschland nicht anders, in Bayern nicht anders als in Rheinland-Pfalz. Und das ist das Herzensanliegen, das ich habe.
8: Die bayerische Kultusministerin Anna Stolz von den Freien Wählern gratuliert ihrer künftigen Kollegin. Als Vorsitzende der Bildungsministerkonferenz werde sie Eiling-Hüttig gerne in dieser Runde willkommen heißen.
0: Mit dem Internationalen Karlspreis werden seit 1950 Persönlichkeiten oder Institutionen ausgezeichnet, die sich um Europa und die europäische Einigung verdient gemacht haben. Übermorgen ist es wieder soweit, dann wird Mario Draghi geehrt, früherer Präsident der EZB und Ex-Premier Italiens. Den Preis gibt es aber auch für die Jugend. Da wurde er heute schon vergeben an 3 Projekte aus Estland, Frankreich und Spanien. Von der feierlichen Verleihung in Aachen berichtet Silke Oettershagen.
11: Knapp 400 junge Erwachsene waren eingeladen. Sie feierten die Siegerländer. Auf Platz 1 ist Estland mit dem Athena-Projekt gekommen. Dabei geht's um die politische Teilhabe von jungen Frauen. Sie bekommen bei dem Projekt Schulungen, um sich politisch engagieren zu können. Auf Platz 2 landete Frankreich. Dort ist eine App entwickelt worden, in der man über gesellschaftliche Themen und Gesetzesentwürfe abstimmen kann. Den 3. Platz hat Spanien geholt. Ein Netzwerk soll den Austausch zwischen China und der EU stärken. Beim Jugendkreispreis werden jedes Jahr Projekte ausgezeichnet, die Demokratie und die Zukunft Europas fördern. Es gibt 15.000 Euro Preisgeld, das unter den Siegern verteilt wird.
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12: Im Studio Stefan Lina. Zweimal pro Jahr befragt die Vereinigung der Bayerischen Wirtschaft, die VBW, Unternehmen, um so ein breites Stimmungsbild der Wirtschaft im Freistaat zeichnen zu können, den sogenannten Weißbierindex. Heute wurden die neuesten Ergebnisse veröffentlicht. Birgit Habrath.
13: Es ist noch nicht einmal mehr halb voll, das Weißbierglas, mit dem die Vereinigung den Zustand der Wirtschaft

0: Engpässe nicht beheben.
1: Aus diesem Grund sind wir skeptischer als die Wirtschaftsforschungsinstitute und erwarten für das laufende Jahr allenfalls ein Schmalwachstum und im schlechtesten Fall ein Nullwachstum in Bayern.
0: Nun ist auch Wolfram Hartz klar, dass die weltpolitische Lage sich schlecht von Deutschland aus steuern lässt. Aber die Regierung in Berlin müsste nach Meinung des Wirtschaftspräsidenten zum Ausgleich jetzt endlich umsetzen, was sie versprochen hat. Die Energiepreise senken, Bürokratie abbauen und die sozialen Sicherungssysteme reformieren. Die Maßnahmen könnten das Weißbierglas aus Unternehmenssicht wieder über die Hälfte füllen.
2: 100 Jahre Unternehmensgeschichte, dazu ein wirtschaftlich erfolgreiches Jahr 2025. Eigentlich solide Voraussetzungen für gute Stimmung bei der heutigen Hauptversammlung der Lufthansa. Doch auf der anderen Seite belasten in diesem Jahr sprunghaft gestiegene Ölpreise das Unternehmen. Dazu kommen anhaltende Tarifstreitigkeiten und nicht zuletzt das kurzfristige Aus für die Tochter Cityline. Viel Stoff also für Diskussionen beim Aktionärstreffen von Deutschlands größter Fluggesellschaft Roman Warschauer.
3: Rund 1600 Aktionärinnen und Aktionäre der Lufthansa sind heute in Frankfurt zur Hauptversammlung zusammengekommen. Es ist die erste Aktionärsversammlung der Airline in Präsenz seit 2019. Dass es nach Jahren wieder zu einem direkten Austausch zwischen den Anteilseignern und dem Konzernvorstand kommen kann, begrüßten viele Redner auf dem Podium. Gut kam bei den Aktionären auch die angekündigte höhere Dividende von 33 Euro Cent pro Aktie an. Viele Anteilseigner kritisierten aber die Tarifkonflikte und Streiks im Konzern. Dabei wurden beide Seiten aufgefordert, möglichst rasch und dauerhaft zu einer Einigung zu kommen. Im Großen und Ganzen zeigten sich die Aktionäre zufrieden mit der wirtschaftlichen Entwicklung der Lufthansa angesichts von Rekordumsätzen und steigenden Gewinnen. Auch die Strategie, das europaweite Netzwerk aus Airlines auszubauen, etwa durch die Übernahme der italienischen ITA, traf auf Zustimmung. Allerdings warnten einige Aktionärsvertreter vor einem zu komplexen Konzern.
2: Hanno Berger gilt als eine Schlüsselperson im sogenannten Cum-Ex-Skandal. Wegen besonders schwerer Steuerhinterziehung hatten bereits zwei Gerichte den ehemaligen Steueranwalt rechtskräftig verurteilt. Nun hat das Landgericht Bonn nach WDR-Informationen die Gesamtstrafe für Berger festgelegt. Sie soll 10 Jahre betragen. Das bestätigte das Landgericht auf Anfrage. Zur Begründung sagte ein Sprecher, beide verurteilten Cum-Ex-Taten Bergers hingen eng sachlich und zeitlich zusammen. Deshalb habe man sie zu einer Gesamtstrafe zusammengezogen. Laut der Gerichte ist Berger für einen Steuerschaden in dreistelligen Millionenbereich mitverantwortlich. Persönlich hat er laut Urteil rund 15 Millionen Euro vereinnahmt. Hanno Berger hält sich trotz der rechtskräftigen Urteile, eigenen Aussagen zufolge, weiterhin für unschuldig.

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2: 15.45 Uhr.
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3: Tankrabatt kommt nun weitgehend bei Verbrauchern an. Das zeigt eine Untersuchung der Monopolkommission. Sie erklärte, die Ursache dafür dürfte der erhebliche mediale und politische Druck sein. Der Tankrabatt in Höhe von rund 17 Cent pro Liter gilt im Mai und Juni und kostet den Staat 1,6 Milliarden Euro. Die Regierung hatte ihn beschlossen, um die hohen Energiepreise auf dem Weltmarkt auszugleichen. Deutschland zählt zu den wichtigsten Angriffszielen für Cyberangriffe. Bei der Vorstellung des Bundeslagebilds Cybercrime sagte Innenminister Dobrindt, diese Form der Kriminalität sei eine der größten Herausforderungen für die öffentliche Sicherheit. Dobrindt kündigte noch für Mai einen Gesetzentwurf an, der die Behörden im Kampf gegen Cyber

0: Superkriminelle stärken soll. Klingbeil hofft auf Fahrplan für Reformpaket. Vor dem anstehenden Treffen der Koalitionsspitzen heute Abend sagte der Vizekanzler, die Koalition habe sich in den Bereichen Steuer, Finanzen, Haushalt, Energie und Rente ambitionierte Ziele gesetzt. Nun gehe es um den Fahrplan nach vorne. Beim Treffen soll es nach seinen Worten auch einen Austausch über die geplante Einkommenssteuerreform geben. In Japan beraten Staaten über Schutz der Antarktis. An der Tagung in Hiroshima nehmen Vertreter aus etwa 50 Ländern teil. Es geht unter anderem um einen besseren Schutz von Kaiserpinguinen und den Umgang mit Tourismus am Südpol. Der nimmt in letzter Zeit immer mehr zu. Die Antarktis spielt eine wichtige Rolle bei der Regulierung des Erdklimas. Bayern will historische KZ-Gedenkstätten für Zukunft bewahren. Die Staatsregierung hat Fördermaßnahmen beschlossen, um die Standorte in Flossenbürg, Dachau und Landsberg am Lech zu sichern. So soll in Flossenbürg etwa das ehemalige Verwaltungsgebäude als Lern- und Erinnerungsort weiterentwickelt werden. In Dachau soll der sogenannte Kräutergarten Teil der Gedenkstättenarbeit werden. Das Wetter in Bayern wechselhaft bei 6 bis 13 Grad.
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2: Im Studio Angela Braun. Trockenheit, Starkregen, Hitzeperioden. Der Klimawandel stellt vor allem Landwirte vor große Aufgaben. Denn sie spüren die Auswirkungen in ihrer täglichen Arbeit. Die Bäuerinnen und Bauern müssen mit den Veränderungen zurechtkommen. In Mittelfranken sucht ein Bündnis jetzt nach Lösungen. Vera Held war bei einem Bodenschutztag mit dabei.
3: Ein Acker bei Kolmberg im westlichen Mittelfranken. Hier soll in diesem Jahr Mais wachsen. Die Bodenbearbeitung dafür ist seit vielen Jahrzehnten gleich. Landwirt Reinhold Meyer, Kreisobmann des Bayerischen Bauernverbands im Kreis Ansbach, hat die Zwischenfrucht nach dem ersten Frost umgepflügt und den Boden erst 4 Wochen vor der Aussaat wieder bearbeitet.
4: Das ist jetzt einfach schwerer Boden bei uns. Der Vorteil ist, wenn er gut gesät ist, wie es heuer der Fall war, haben wir eine gute Maisernte, wenn es ganz, ganz trocken wird.
3: Landwirte kämpfen immer häufiger mit Trockenheit, vor allem in Franken. Sie müssen umdenken und neue Strategien für ihren Ackerbau entwickeln. Dafür wurde an der Oberen Altmühl im Landkreis Ansbach ein Bündnis geschlossen mit dem Titel Heimat, Boden, Wasser, erklärt Ottmar Braun, Direktor des BBV-Bezirksverbands Mittelfranken.
5: Es ist eine Gemeinschaftsaufgabe, die wir auch zusammen mit dem Wasserwirtschaftsamt in Ansbach, mit dem Amt für ländliche Entwicklung in Mittelfranken und dem Amt für Ernährung, Landwirtschaft und Forsten in Ansbach bearbeiten, gemeinsam nach Lösungen suchen.
3: Auf dem Acker von Reinhold Meyer haben die Experten zum Beispiel ein Problem ausgemacht. Die ersten 3-4 Zentimeter des Bodens sind trocken, darunter ist die Erde feucht. Bei Starkregen kann das zu Bodenerosion führen, erklärt Ottmar Braun.
5: Dann fließt eben nicht nur das Wasser in den Fluss, sondern da wird dann auch eben wertvoller Boden mitgenommen. Es werden Nährstoffe mit weggeschwemmt.
3: Zudem verschlemmt der Ackerboden die Flüsse und bedroht damit den Lebensraum von Kleinstlebewesen im Wasser. Auch nahegelegene Seen sind betroffen. Die Nährstoffe, die aus der Düngung stammen, begünstigen das Blaualgenwachstum etwa im Altmühlsee. Das Wasser und damit den Boden in der Fläche zu halten, wird entscheidend sein, ist Thomas Keller, Leiter des Wasserwirtschaftsamtes Ansbach, überzeugt.
6: Da haben die Landwirte schon einen Schlüssel zum Erfolg in der Hand, nämlich gezielt Humus aufbauen, Zwischenfrüchte, dass sich der Boden nicht so aufheizt.
3: Landwirt Reinhold Meyer hat bereits auf der Hälfte seiner Ackerflächen die Bodenbearbeitung umgestellt. Dafür hat er Zehntausende Euro in neue Maschinen investiert.
7: Unser eigenes Interesse eigentlich, dass der Boden nicht abtrocknet wird, dass er nicht in Graben landet, sondern auf dem Acker bleibt.
3: Pauschale Lösungen gibt es für die Landwirte aber nicht. Je nach Bodenbeschaffenheit oder Witterung sind verschiedene Ansätze nötig. Trotzdem will es das Bündnis angehen, denn die Zeit drängt. Ottmar Braun vom Bauernverband.
5: Man kann und braucht nicht warten, bis die Politik sich endlich in diese Richtung bewegt und Dinge auf den Weg bringt. Das dauert leider alles viel zu lange mit Blick eben auf den Klimawandel, auf die Probleme und Herausforderungen.
3: Im Herbst soll es den nächsten Bodenschutztag an der Oberen Altmühl im Landkreis Ansbach geben, mit neuen Möglichkeiten, dem Klimawandel in der Landwirtschaft zu begegnen.
2: Eine Reportage war das von Vera Held. 2019 hieß es noch, rettet die Bienen. Inzwischen können in manchen Städten zu viele Bienen zum Problem werden. 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
8: Kriege in der Ukraine und im Nahen Osten, ein blockierter Handelsweg und mehr. Es ist eine Zeit voller internationaler Konflikte. Die Verteidigungsminister der Europäischen Union haben daher viel zu tun. Heute haben sie sich in Brüssel getroffen, um über aktuelle Krisenherde und deren Bedeutung für die Sicherheit Europas zu beraten. Mit dem Machtwechsel in Ungarn sind dabei zumindest intern einige Probleme gelöst. Aus Brüssel, Thomas Spickhofen.
1: Es ist ein ganz neues Gefühl für die europäische Außen- und Verteidigungspolitik in diesen Tagen. Der 90 Milliarden Kredit für die Ukraine ist auf dem Weg, das 20. Sanktionspaket gegen Russland verabschiedet, gestern dann noch die Sanktionen gegen extremistische israelische Siedler. Alles Themen und Entscheidungen, die über Monate hinweg durch Ungarn blockiert wurden. Nach dem Regierungswechsel in Budapest herrscht nun ungewohnte Einigkeit in Brüssel oder, wie es Sebastian Hartmann formuliert, der deutsche Staatssekretär, der Verteidigungsminister Boris Pistorius, vertritt.
9: Wichtig ist auch, dass Europa nunmehr mit einer Stimme spricht, dass wir deutlich gemacht haben, auch was die finanzielle Unterstützung angeht, mit dem Support Loan nun auch Möglichkeiten bestehen.
1: Trotzdem liegen noch genug Probleme auf dem Tisch. Die europäischen Verteidigungsfähigkeiten zum Beispiel, die noch längst nicht da sind, wo sie zum Beispiel Kaja Kallas, die Außenbeauftragte, gern hätte. Wir haben zu viele Projekte in den Mitgliedstaaten, die nicht miteinander funktionieren, sagt Kallas.
10: We have too many, projects in different member states that are not interoperable.
1: Man müsse dringend zu mehr gemeinsamer Beschaffung kommen, fügt Kallas hinzu. Aber es liege nicht nur an den Regierungen, auch die Industrie müsse vorankommen. Deshalb ist heute auch die Europäische Verteidigungsagentur EDA dabei.
11: Wir sehen, dass die Verteidigungsminister zu mehr Produktion drängen. Es liegt viel Finanzierung auf dem Tisch. Aber die Verteidigungsindustrie kommt mit dem Aufbau und dem Tempo nicht nach. Wir müssen also mal sehen, was das Problem ist.
1: Auch die Lage im Nahen Osten wird ein Thema sein. Mehrere europäische Länder haben ihre Unterstützung bei der Sicherung der Straße von Hormuz versprochen. Kallas würde dazu am liebsten die bereits bestehende Mission Aspides nutzen, mit der die EU die internationale Schifffahrt im Roten Meer sichert, auf der anderen Seite der arabischen Halbinsel. Da sei doch praktisch die ganze Logistik schon vor Ort, findet Kallas.
11: Wir müssen nur den Operationsplan des Mandats ändern. Auf der Basis können wir dann gut weitermachen, wenn die Mitgliedsländer das noch verstehen. Stärken und zum Beispiel mehr Schiffe geben. Alle Struktur ist schon da.
1: Die Bundesregierung sei bereit, sich an der Sicherung zu beteiligen, wiederholt Staatssekretär Hartmann, unter zwei Voraussetzungen. Die Waffen müssen schweigen und es muss ein völkerrechtliches Mandat geben. Wie das konkret aussehen könnte, werde noch diskutiert, sagt Hartmann, auch heute. Die Aspides-Mission erwähnt der Vertreter des deutschen Verteidigungsministeriums dabei erstmal nicht.
9: Wir verlegen mit unserem Minenjagdboot und dem Tender auch schon in den Raum des Mittelmeers, dort auch unter Unterstellung der entsprechenden NATO-Mission.
1: Ob Deutschland bei einer Ausweitung des Aspides-Mandats mitgehen würde, hat Hartmanns Chef, Verteidigungsminister Pistorius, erstmal noch offen gelassen.
8: Die EU-Verteidigungsminister haben über internationale Konflikte und die Sicherheit Europas beraten. Aus Brüssel war das Thomas Spickhofen.
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13: Mit Thomas Kattenbeck. Besondere Auszeichnung für Michael Olise. Der Offensivstar von Bayern München ist in Paris zum besten französischen Fußballer im Ausland gekürt worden. Olise setzte sich bei der Wahl der französischen Fußballergewerkschaft unter anderem gegen Superstar Kylian Mbappé von Real Madrid und den früheren Frankfurter Hugo Ekitike vom FC Liverpool durch. Allein in der Bundesliga hat Olise 15 Tore erzielt und 22 vorbereitet. Frankreich gehört bei der anstehenden WM vom 11. Juni bis 19. Juli zum engsten Favoritenkreis auf den Titel. Mit den Bayern kann Olise Samstag in einer Woche nach der Meisterschaft auch noch den DFB-Pokal gewinnen. Gegner ist ja der VfB Stuttgart. Der ehemalige Kapitän der Bayern, Philipp Lahm, ist übrigens nicht unbedingt auf Seiten der Bayern, zumindest offiziell. Lahm zu Beginn seiner Bundesliga-Karriere ja an den VfB Stuttgart ausgeliehen, hat dort aktuell einen Beratervertrag.
14: Zwei meiner Ex-Clubs treffen aufeinander. Deswegen auch für mich schön, dass ich dann wieder vor Ort sein kann. Ja, da ich ja auch beruflich beim VfB Stuttgart ein bisschen tätig bin, ist es natürlich schwer, dass ich mich auf eine Seite schlage. Wir werden es sehen. Ich freue mich auf ein tolles Spiel und wie man so schön sagt, der Bessere soll gewinnen.
15: Danach erwartet Lahm ein entspannter WM-Sommer. 2024 war er ja bei der EM im eigenen Land noch als Turnierdirektor eingespannt.
14: Ich werde gemütlich mit der Familie und mit Freunden wahrscheinlich schauen, vielleicht mal den Grill anschmeißen und dann Fußball schauen. Also eigentlich wirklich wie Fan.
15: Und als solcher darf er auch Ansprüche an Bundestrainer Julian Nagelsmann und seine Nationalmannschaft formulieren.
14: Ich hoffe, dass sie weit kommen, nicht so wie bei den letzten beiden Weltmeisterschaften eben früh ausscheidet, Man weiß natürlich nie, wem man begegnet. Vielleicht sogar schon im Achtelfinale könnte man, ich glaube, Frankreich sogar schon treffen. Also auch da weiß man ja nicht, auf wen man trifft. Aber ich glaube, als Fußballnation, als große Fußballnation sollte man immer das Halbfinale ins Auge fassen.
13: Borussia Dortmund hat einen Abwehrspieler verpflichtet und der soll offenbar mal richtig durchstarten. Joan Gadou ist 19 Jahre jung, hat bei RB Salzburg in der österreichischen Liga gespielt und ist den Dortmundern offenbar um die 20 Millionen Euro Ablösesumme wert. Ein Blick zum Tennis nach Rom, und da ist ja bei diesem Masters-Turnier Alexander Zverev bereits im Achtelfinale. Das erste Spiel hat er gegen den Italiener Luciano Darderi glatt mit 6:1 gewonnen. Jetzt allerdings im zweiten geht's in den Tiebreak und da steht's 5:4 für Darderi. Was ist das für eine bittere Zeit für die Fans der Spielvereinigung Greuther Fürth? Jahrzehntelang spielten die Fürther in der zweiten und zwei Jahre ja sogar mal, nicht in Folge, aber immerhin in der ersten Bundesliga. Jetzt droht der Absturz in die Drittklassigkeit. Am Sonntag gegen Düsseldorf müsste ein Sieg mit 3 Toren Unterschied her. Das klingt nach Fußballwundern, das weiß auch der Trainer Heiko Vogel.
16: Die Hoffnung stirbt zuletzt. Wir müssen unsere Hausaufgaben machen. Die haben wir zu häufig nicht gemacht. Deswegen ist die Tabellensituation die, die wir jetzt vorfinden.
17: Abstiegsplatz 17. 2 Punkte Rückstand auf Bielefeld auf dem Relegationsrang. 3 Punkte Rückstand auf Düsseldorf und Braunschweig. So die Ausgangslage vor dem großen Showdown am Sonntag. Die direkte Rettung hat das Kleeblatt nicht mehr in der eigenen Hand. Ein Sieg gegen Düsseldorf muss her, bestenfalls mit 3 Toren Unterschied. Dann nämlich würde Fürth die Fortuna überholen, müsste aber trotzdem noch hoffen, dass Bielefeld zu Hause gegen Berlin verliert. Die Rechenspiele kompliziert, die Wahrscheinlichkeiten fürs Kleeblatt schwinden gering. Der Fokus der Spielvereinigung für die Trainingswoche dennoch klar.
18: Wunden lecken, wenn es denn welche gibt. Und dann Vollgas Richtung Düsseldorf, sich einen Plan zurechtlegen. Wir wissen, wie viele Tore wir erzielen müssen, mit wie vielen Toren Unterschied. Und auf andere Ergebnisse hoffen, macht eh keinen Sinn. Wir müssen jetzt liefern und haben noch einen Strohhalm und den packen wir.
17: Den Strohhalm packen. Am Sonntag gibt es die letzte Chance. Sonst würde die Spielvereinigung Greuther Fürth erstmals seit der Fusion vor genau 30 Jahren in die Drittklassigkeit stürzen.
13: Und nochmal ganz kurz der Blick zum Tennisturnier nach Rom. Wie gesagt, erster Satz ging an Alexander Zverev gegen den Weltranglisten 20. Darderi. Im zweiten Satz sind sie im Tiebreak und da hat Alexander Zverev jetzt sogar einen Matchball.
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8: A3 Frankfurt Richtung Würzburg, zwischen Helmstadt und Würzburg-Heidingsfeld, 4 Kilometer Stau. A6 Weithaus Richtung Nürnberg, zwischen Grenzübergang Weithaus und Pleistein, 5 Kilometer Stau an einer Baustelle. Dann die A7 Ulm Richtung Würzburg, zwischen Kreuz Feuchtwangen, Crailsheim und Wörnitz, steht ein defektes Fahrzeug im Baustellenbereich. A8 München-Salzburg, zwischen Felden und Grabenstedt, 7 Kilometer Stau an einer Baustelle. A94 München Richtung Passau, zwischen Lengdorf und Dorfen, 6 Kilometer Stau nach einem Lkw-Unfall. Und noch die A99 Westumfahrung München Richtung Lindau, zwischen Fröttmanning Nord und Dreieck Allach, 10 Kilometer stockender Verkehr und Stopp. Das Wetter in Bayern. Alles ist möglich heute. Bei 6 bis maximal 13 Grad und vielen Wolken kann es auch mal sonnig sein, regnen und gewittern aber genauso und schneien, das aber nur im höheren Bergland. Außerdem ist es überall ziemlich windig. In der teils klaren, teils bewölkten Nacht gibt es örtlich leichten Frost. Morgen ist es dann wie heute durchwachsen, mit mehr Wolken als Sonne im Norden und ein paar Schauern. Im Süden mehr Sonne als Wolken und trocken. Unbeständig und zwischendurch auch mal nass bleibt es auch am Feiertag, Christi Himmelfahrt, und am Freitag. Es wird aber ein bisschen milder.

0: Es ist 16 Uhr.
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0: Mit Gabi Gerlach. Und das haben wir an Themen im Angebot für Sie. Der Tankrabatt ist an den Zapfsäulen angekommen, sagt die Monopolkommission. Der ADAC sagt, das sieht so aus, aber man dürfe nicht außer Acht lassen, dass der Ölpreis zuletzt gesunken sei. Das bilde sich ab. Dann Buhrufe bei der Kanzlerrede auf dem Gewerkschaftsbundeskongress. Wir berichten, womit sich Friedrich Merz den Unmut der DGB-Mitglieder zugezogen hat. Und heute startet der Eurovision Song Contest mit den Halbfinalshows und einer Israel-Kontroverse. Die Monopolkommission hat eine erste Bilanz des Tankrabatts gezogen. Das unabhängige Beratergremium der Bundesregierung zeigte sich unzufrieden mit den ersten Tagen des Rabatts. Anfang des Monats ist die Steuererleichterung demnach nicht vollständig weitergegeben worden, später dann schon. Das zeigt ein Vergleich mit den Preisen in Frankreich und Großbritannien. Aus Bonn, Nadine Micholek.
2: Der Tankrabatt ist tatsächlich weitgehend bei den Kunden angekommen. Das hat die Untersuchung der Monopolkommission ergeben. Erste Erhebungen nach der Einführung des Rabatts, der seit einer Woche gilt, zeigen das. Die Bundesregierung hat den Mineralölkonzern fast 17 Cent Steuererleichterungen ermöglicht. Die haben sie offensichtlich an die Kunden weitergegeben. Laut der Bonner Kommission habe der erhebliche mediale und politische Druck dazu beigetragen. Dagegen hat die Regelung, dass Tankstellen nur einmal am Tag die Preise erhöhen dürfen, erst einmal zu Preissteigerungen geführt. Auch das ein Ergebnis der Datenanalyse. Die Ergebnisse seien nur vorläufig, eine belastbare Bewertung sei erst nach längerer Beobachtung möglich. Trotz der Preissenkungen ist die Kommission gegen eine Verlängerung des Tankrabatts. Sie kritisiert unter anderem die hohen Kosten für den Staat und die sozial ungleichen Entlastungen. Die unabhängige Monopolkommission berät die Bundesregierung und den Gesetzgeber im Bereich der Wettbewerbspolitik.
0: Viele Menschen sind von Kriminalität im Internet betroffen. Das Bundesamt für Sicherheit in der Informationstechnik hat gestern darüber informiert, dass jeder neunte Internetnutzer Opfer von Betrug im Onlinehandel, von Phishing oder gehackten Konten wird. Betroffen sind aber nicht nur einzelne Personen, sondern auch viele Firmen. Details hat heute Bundesinnenminister Dobrindt vorgestellt mit dem Lagebild Cybercrime. Bitte Sönnigsen.
3: An einem Montag im Februar geht im Franz-Sales-Haus in Essen digital nichts mehr. Ein Hackerangriff legt die soziale Einrichtung aus Nordrhein-Westfalen lahm. Die Erpresser haben Daten verschlüsselt und drohen, diese zu veröffentlichen, wenn die Einrichtung kein Lösegeld zahlt, sagt der Vorstandsvorsitzende Holger Giert.
4: Die Erpresser haben uns wissen lassen, dass sie einen höheren sechsstelligen Betrag von uns erwarten für ihre in Anführungsstrichen Dienstleistungen, dass die Daten dann hinterher nicht weiter Verwendung finden.
3: So wie dem Franz-Sales-Haus ist es vielen Kommunen, Stadtwerken oder Unternehmen ergangen. Im letzten Jahr haben die Behörden mehr als 330.000 Fälle von Cyberkriminalität erfasst. Viele Taten werden gar nicht erst gemeldet und landen nicht in der Statistik. Das Dunkelfeld ist hoch.
5: Cyberkriminalität ist eine der größten Herausforderungen für die öffentliche Sicherheit in Deutschland,
3: sagt Bundesinnenminister Alexander Dobrindt. Im vergangenen Jahr haben vor allem die sogenannten Ransomware-Angriffe zugenommen, wie sie auch das Franz-Sales-Haus erlebt hat.
5: Nach den USA, Kanada ist Deutschland auf der Rangliste an Top 3, was die Angriffsziele anbelangt.
3: Es trifft vor allem kleine und mittelständische Unternehmen. Nur die wenigsten haben tatsächlich Lösegeld bezahlt. Wenn, dann wurde im Schnitt aber eine 500.000 Euro fällig. Zumindest in den Fällen, die überhaupt in der Statistik landen.
5: Im Dunkelfeld kann man ja davon ausgehen, dass Lösegeld ein stärker genutztes Mittel der Konfliktbewältigung dann auch ist.
3: Der Schaden durch Erpressung, Sabotage oder Hackerangriffe ist riesig. Er wird auf mehr als 200 Milliarden Euro im Jahr geschätzt. Das hat Folgen, sagt die Vizepräsidentin des Bundeskriminalamtes, Martina Link.
6: Das zeigt eben, dass Cyberangriffe eine erhebliche volkswirtschaftliche Dimension haben. Und dabei ist besonders hervorzuheben die deutliche Zunahme schwerer Cybercrime-Delikte.
3: Innenminister Dobrindt will deshalb stärker als bisher gegen die Angreifer vorgehen. Er nennt das aktive Cyberabwehr.
5: Wir wollen uns auch zur Wehr setzen und die Infrastruktur der Angreifer stören und zerstören können. Technisch sind wir dazu heute in der Lage. Die rechtlichen Rahmenbedingungen, die müssen wir dazu erreichen.
3: Dobrindt will deshalb in diesem Monat ein Gesetz durchs Kabinett bringen. Das soll den deutschen Sicherheitsbehörden wie dem BKA mehr Möglichkeiten geben, gegen Täter im Ausland vorzugehen.
7: In Berlin findet zurzeit der Bundeskongress des Deutschen Gewerkschaftsbundes statt. Heute stand Bundeskanzler Merz auf der Rednerliste. Der CDU-Chef hat angesichts der stagnierenden wirtschaftlichen Lage in Deutschland zu einer nationalen Kraftanstrengung aufgerufen. Der Handlungsdruck sei so groß wie lange nicht mehr. Raimund Bacher fasst zusammen.
8: Auf dem DGB-Kongress hat Merz erneut für tiefgreifende Sozialreformen geworben. Wir müssen uns ändern, um zu erhalten, was uns gemeinsam wichtig ist, sagte der Kanzler.
9: Diese Reformvorhaben sind keine Bedrohung, sondern sie sind eine große Chance. Sie sind eine große Chance, meine Damen und Herren.
8: Zugleich versuchte Merz nochmals deutlich zu machen, dass gesetzlich, betrieblich und privat die Alterssicherung der Zukunft sein müsse. Es sei lange versäumt worden, Deutschland zu modernisieren. Merz warb noch einmal dafür, dass Arbeitnehmer Veränderungsbereitschaft zeigen müssten. Deutschland könne nicht einfach so weitermachen wie in den letzten 20 Jahren, sondern müsse sich aufraffen. Am Nachmittag wandte sich die SPD-Co-Vorsitzende und Bundesministerin für Arbeit und Soziales Baas an die Delegierten. In der Hand einen Werkzeugkasten, der letztlich keine wirklich anderen Tools beinhaltet hat als der des Kanzlers. Und dennoch legte Baas Wert darauf zu sagen,
10: die Unterschiede zwischen der Union und auch uns waren selten so deutlich spürbar wie heute. Und ihr seht das bei vielen Themen, die auch euch wichtig sind. Bei der Rente, der Krankenversicherung, bei den Arbeitnehmerrechten oder eben auch beim Thema Arbeitszeit.
8: Das Rütteln am 8-Stunden-Arbeitstag für die gestern für weitere 4 Jahre im Amt bestätigte DGB-Chefin Fahimi und den DGB ein rotes Tuch.
7: Seit heute tagen Deutschlands Ärzte in Hannover. Beim 130. Deutschen Ärztetag steht vor allem die geplante Gesundheitsreform von Schwarz-Rot im Fokus. Die gesetzlichen Krankenkassen sollen entlastet werden, das System muss sparen. Nur wo genau, darüber wird gestritten. Bei der Eröffnung des Ärztetages musste sich Bundesgesundheitsministerin Wagen der Kritik stellen. Aus Hannover, Bertil Starke.
11: Mit höflichem Applaus begrüßte der 130. Ärztetag Bundesgesundheitsministerin Wagen in der Tagungshalle in Hannover. Im Anschluss wurde es für die CDU-Politikerin dann ungemütlicher. Ärztepräsident Reinhardt fand deutliche Worte für die geplante schwarz-rote Gesundheitsreform. Die sinkenden Bundeszuschüsse für Bürgergeldempfänger bezeichnete er wörtlich als Affront für Krankenversicherte und Beschäftigte im Gesundheitswesen. Der Umbau im Gesundheitssystem sei keineswegs die größte Sozialreform der letzten Jahrzehnte, sondern ein reines Spargesetz. Dem widersprach Bundesgesundheitsministerin Wagen in ihrer Rede nicht. Sie zeigte Verständnis für den Unmut, der in weiten Teilen der Ärzteschaft über die Pläne herrscht. Das Reformpaket sei auch für die Mediziner eine Zumutung, gab Wagen zu. Eine Alternative gibt es aus ihrer Sicht aber nicht. Zu dramatisch sei die finanzielle Situation der Krankenkassen. Viele Ärztinnen und Ärzte rechnen durch die Reform mit sinkenden Einnahmen und einer schlechteren Patientenversorgung. Dutzende von ihnen demonstrierten am Vormittag lautstark vor der Tagungshalle in Hannover.
7: Auch Pflegerinnen und Pfleger demonstrieren gegen die geplante Gesundheitsreform, vor allem heute am 12. Mai, dem Internationalen Tag der Pflege. Mehr dazu gleich im Thema des Tages um 20 nach 4. Der designierte Ministerpräsident von Rheinland-Pfalz, Gordon Schnieder, stellt seine Regierungsmannschaft zusammen. Mit dabei ist auch die CSU-Landtagsabgeordnete Ute Eiling-Hüttig. Sie wird Bildungsministerin in Mainz. Heute wurde die 58-Jährige offiziell vorgestellt. Sehr zur Freude des bayerischen Ministerpräsidenten. Aus München Eva Eichmann.
12: Markus Söder ist einer der Ersten, der per Social Media gratuliert. Herzlichen Glückwunsch an Ute Eiling-Hüttig. Ihre Berufung zur Bildungsministerin, ein Zeichen, dass die gute bayerische Bildungspolitik deutschlandweit beachtet werde. Der designierte Ministerpräsident von Rheinland-Pfalz, Gordon Schnieder von der CDU, erklärt:
13: Wir holen damit bewusst bildungspolitische Erfahrung aus einem der erfolgreichsten Bildungssysteme Deutschlands nach Rheinland-Pfalz. Frau Dr. Eiling-Hüttig bringt große parlamentarische Erfahrung mit und weiß zugleich genau, wo die Herausforderungen liegen.
12: Eiling-Hüttig sitzt seit 2013 im Bayerischen Landtag und ist die Vorsitzende des Bildungsausschusses. Sie gilt als Bildungsexpertin auch über die Fraktionsgrenzen hinweg. Bildungspolitik sei an sich überall gleich, sagt die angehende Ministerin.
14: Das Beste für unsere Kinder und Jugendlichen, sie ausbildungsfähig zu machen, sie lebensfähig zu machen. Und da ist das in ganz Deutschland nicht anders, in Bayern nicht anders als in Rheinland-Pfalz. Und das ist das Herzensanliegen, das ich habe.
12: Die bayerische Kultusministerin Anna Stolz von den Freien Wählern gratuliert ihrer künftigen Kollegin. Als Vorsitzende der Bildungsministerkonferenz werde sie Eiling-Hüttig gerne in dieser Runde willkommen heißen.
15: Heute beginnt mit dem ersten Halbfinale der 70. Eurovision Song Contest in Wien. Der größte Musikwettbewerb der Welt befindet sich in einer politisch aufgeheizten Situation. Mehrere Länder nehmen nicht teil, aus Protest, weil Israel mit dabei ist. Dessen Delegation zeigt sich davon unbeeindruckt. Aus Wien berichtet Daniel Keller.
16: Die Stimmung ist gut, während das israelische ESC-Team um Sänger Noam Bethan sich vor den Proben warm singt. Den Sprung vom Halbfinale ins große Finale am Samstag wird er mit seinem Song Michelle vermutlich schaffen. Ob er mit diesem Titel den ESC sogar gewinnen könnte, da sind sich die Expertinnen und Experten uneins. Sprachwissenschaftler und ESC-Kenner Dr. Irving Wolter äußert Kritik.
17: Also es ist ein sehr gefälliger Beitrag und sie haben den Künstler auch extra gewählt, weil er französischen Wurzeln hat, eben auch glaubwürdig und gut französisch singen kann. Es ist ein sehr eingängiger Titel, ist auch textlich völlig unverfänglich. Das war in der Vergangenheit ja nicht immer so. Und bei dieser Bemühung, unverfänglich zu sein, ist auch vielleicht so ein bisschen das Interessante bei dem Titel verloren gegangen, muss ich sagen.
16: Der Songtext unverfänglich, unpolitisch. Die ganze Teilnahme Israels ist allerdings das Politikum schlechthin. 5 Länder boykottieren den ESC, weil Israel dabei ist. Die Niederlande etwa. Der dort zuständige Fernsehsender gab in einem schriftlichen Statement Ende vergangenen Jahres bekannt:
18: Wir haben das große Leiden der Menschen in Gaza zur Kenntnis genommen. Außerdem die Einschränkung der Pressefreiheit und die politischen Einflüsse, die den Eurovision Song Contest beim letzten Mal umgeben haben. All das ist nicht kompatibel zu den Werten, für die wir stehen.
16: Irland, Spanien, Slowenien und Island bleiben dem ESC in diesem Jahr ebenfalls mit ähnlicher Argumentation fern. Das sei schade, aber werde die Stimmung für die Zuschauerinnen und Zuschauer kaum trüben, glaubt die Medienwissenschaftlerin Aida Holje.
19: Ich glaube, dem breiten Publikum wird es gar nicht auffallen. Es würde auffallen, wenn 10 Länder nur noch teilnehmen. Aber ob 35 oder 40 oder 42, man weiß natürlich nicht, wie sich der Wettbewerb und auch die Proteststimmen weiterentwickeln. Aber die Proteststimmen gegen die Teilnahme Israels gibt es, seitdem Israel teilnimmt. Also wirklich seit dem Anfang los. Nun drückt die Welt ein bisschen mehr zusammen und man hört die.
16: Israels Sänger Noam Bethan will sich von diesen Proteststimmen nicht ablenken lassen, sagte er dem israelischen Nachrichtensender
20: i24.
21: Ich fokussiere mich komplett auf das, was ich auf der Bühne tun muss. Gerade bin ich zu 100% auf die Proben konzentriert. Mental und physisch ganz bei meiner Performance zu sein, das ist mein Ziel.
16: Aber auch andere Länder mit heiß diskutierten Songs haben ihren Auftritt im ersten Halbfinale, etwa Griechenland und Finnland. Wer es davon ins Finale am Samstag schafft und welche 5 Länder heute schon ausscheiden, das bestimmen Fachjurys und das Publikum.
15: Heute Abend 21 Uhr, also die erste Halbfinalshow mit Deutschland und trotz Boykotten auch mit Israel. Daniel Kehler hat aus Wien berichtet.

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2: Genau, 16.15 Uhr.
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2: Die Nachrichten hat Julia Kortis.
4: Tankrabatt kommt laut Monopolkommission inzwischen bei Verbrauchern an. Ein Vergleich mit Preisen in Frankreich und Großbritannien deute an, dass der Steuerrabatt von 16,7 Cent inzwischen weitgehend weitergegeben werde. Das IFO-Institut errechnete einen Nachlass von 14 Cent bei Diesel und 15 Cent bei Superbenzin. Dobrindt warnt vor zunehmenden Cyberangriffen. 2025 registrierten die Sicherheitsbehörden rund 334.000 Attacken, vor allem aus dem Ausland. Durch den Einsatz von KI würde die Schadsoftware ausgefeilter und zugleich einfacher einsetzbar, so der Bundesinnenminister bei der Vorstellung des Lagebilds Cybercrime. Dobrindt kündigte daher mehr Befugnisse für die Behörden an. Spahns Vorschlag zu Subventionskürzungen stößt auf Zustimmung bei SPD. Bundesfinanzminister Klingbeil sagte, er stehe einer solchen Idee offen gegenüber. Unionsfraktionschef Spahn hatte eine pauschale Kürzung von Subventionen und Steuervergünstigungen zur Finanzierung einer größeren Steuerreform ins Spiel gebracht. Grünen-Chefin Brandner warf der Regierung vor, unfähig zu sein, Prioritäten zu setzen. Lufthansa will Mehrheit bei ITA übernehmen. Der deutsche Konzern will bereits im Sommer seinen Anteil bei der italienischen Fluglinie auf 90% steigern. Das hat Vorstandschef Spohr bei der Lufthansa-Hauptversammlung angekündigt. Lufthansa hält bereits 41% der ITA Airways-Anteile. Weitere Schritte bis zur vollständigen Übernahme sind mit dem italienischen Staat vereinbart. Ex-Fußballerin Kathleen Krüger wird Sportvorständin beim Hamburger SV. Die 40-Jährige übernimmt beim Fußball-Bundesligisten die Nachfolge von Stefan Kunz und wechselt im Sommer vom FC Bayern an die Elbe. Bei den Münchnern arbeitete Krüger seit 2009 in verschiedenen Positionen. Sie wird die erste Frau in der Rolle eines hauptamtlichen Sportvorstandes in der Bundesliga. Das Wetter in Bayern wechselhaft 6 bis 13 Grad.
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5: Im Studio Angela Braun. Das bayerische Kabinett hat weitere Maßnahmen für die Erinnerungskultur beschlossen. An den KZ-Gedenkstätten Flossenbürg, Dachau und am ehemaligen KZ-Außenlager Kaufering werden die Lern- und Gedenkorte weiterentwickelt und ausgebaut. Die Staatsregierung will vor allem historische Orte der NS-Verbrechen bewahren, um damit auch die Bildungsarbeit gegen Antisemitismus zu stärken. Das berichtet Anita Fünfinger.
6: In den KZ-Gedenkstätten wird Geschichte lebendig, sagt Kultusministerin Anna Stolz. Sichtbar und spürbar. So soll der sogenannte Kräutergarten in Dachau Teil der Gedenkstättenarbeit werden. Der Kräutergarten stehe für Zwangsarbeit unter unmenschlichen Bedingungen, so Stolz. Der Garten wurde östlich des Konzentrationslagers Dachau von der SS angelegt und diente damals als so wörtlich Versuchsanstalt für Ernährung und Verpflegung. Die Häftlinge mussten dort schwer arbeiten, in unzureichender Kleidung, waren unterernährt und wurden von der SS schikaniert. Vom ehemaligen KZ-Außenlager Kaufering 7 werden nun Teile in die Stiftung Bayerische Gedenkstätten überführt, um die erhaltenen Relikte dauerhaft zu sichern. Kaufering 7 soll ebenfalls zum professionellen Lern- und Gedenkort weiterentwickelt werden. Im ehemaligen Konzentrationslager Flossenbürg wird das damalige Verwaltungs- und Gefolgschaftsgebäude am historischen Steinbruch als Erinnerungsort gesichert.
5: Gerade hieß es noch Warnstreik bei Mahle in Neustadt an der Donau. Jetzt wird offenbar ein Schlussstrich gezogen. Das Werk des Autozulieferers wird geschlossen. Das hat das Unternehmen am Nachmittag bekannt gegeben. Andreas Mack berichtet.
7: Betroffen sind laut Mahle rund 350 Beschäftigte. Begründet wird das Werksaus mit auslaufenden Kundenaufträgen und einer rückläufigen Marktentwicklung. Durch stark gewachsenen Kostendruck von asiatischen Wettbewerbern in Europa könne der Standort sein Umsatzniveau nicht mehr halten. Das mache einen wirtschaftlichen Weiterbetrieb unmöglich. Es ist geplant, die Produktion ab Ende des Jahres schrittweise herunterzufahren. Die Belegschaft soll entsprechend reduziert werden. Die vollständige Schließung soll dann im ersten Halbjahr 2027 erfolgen, so das Unternehmen. Es werde Gespräche geben, um für die Beschäftigten möglichst sozialverträgliche Lösungen zu finden. Das Werk in Neustadt besteht seit 1987. Es produziert vor allem Klimaanlagen für Autos im Premiumbereich. Die Gewerkschaft IG Metall kritisiert die Pläne des Zulieferers scharf und spricht von einem Skandal.
5: Die Eisheiligen machen ihrem Namen gerade alle Ehre. In der vergangenen Nacht hat es im Allgäu und auch in der Rhön geschneit und es war kalt in Unterfranken. Landwirte und Winzer sehen die Temperaturen trotzdem entspannt. Von der Winzergenossenschaft Franken in Kitzingen heißt es auf BR-Nachfrage, dass derzeit zwar leichte Frostschäden aus dem April bekannt seien, diese wären aber ausgleichbar. Für die Nacht von Freitag auf Samstag werden noch einmal Temperaturen rund um den Gefrierpunkt erwartet. Da könne es erneut kritisch werden. Im Großen und Ganzen erwartet die Winzergenossenschaft Franken aber keine gravierenden Frostschäden. 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
2: Mit Gabi Gerlach. Heute ist Internationaler Tag der Pflegenden. Der 12. Mai, ein Aktionstag, der auf die Arbeit von Pflegekräften aufmerksam machen soll. Zwar gilt ihre Arbeit als systemrelevant, aber das allein reicht nicht, um den Beruf, für den es viel Engagement, emotionale Kompetenz und Belastbarkeit braucht, auch ausüben zu können. Bevor wir über die Rahmenbedingungen hierzulande sprechen, schauen wir uns ein Beispiel aus Finnland an. Christian Blenker berichtet.
8: Wenn er wahrhaft ist.
9: Raimo Sumuinen ist schon früh auf den Beinen. Der 87-Jährige schaut nach den Pflanzen in einem kleinen Gewächshaus. Die Tomaten und Gurken brauchen dringend Wasser, sagt er. Normalerweise wache ich morgens sehr früh auf, gegen 5 oder 6 Uhr. Dann fange ich an, die Blumen zu gießen und die Pflanzen zu pflegen. Fast wirkt es so, als habe er hier in Askola, etwa eine Stunde von Helsinki entfernt, schon immer gelebt. Dabei ist es streng genommen nicht sein Garten und das rote Backsteinhaus dahinter gehört ihm auch nicht, sondern seiner Pflegerin. Meine Frau ist vor einiger Zeit an Demenz erkrankt. Sie kam zuerst. Dann habe ich es an den Nieren bekommen und bin zu meiner Frau gezogen. So sollte das laufen, wenn ein Paar Pflege braucht. Beide sollten an denselben Ort kommen und nicht getrennt werden. Ein gewöhnliches Altersheim kam für Raimo und seine Frau nicht in Frage. Zu groß, zu unpersönlich, findet der Finne. Zweimal in der Woche fährt er zur Dialyse in ein Krankenhaus. Den Rest kriege er noch weitgehend allein hin. Das Angebot von Mervi Laurila war deshalb perfekt für ihn. Die Pflegerin hat ihre eigenen 4 Wände in eine Art Senioren-WG umgebaut. 4 Bewohner leben bei ihr. Jeder hat sein eigenes Zimmer. Küche, Wohnzimmer und Garten teilen sich alle.
10: Ich wohne hier mit ihnen, jeden Tag, das ganze Jahr über. Ich helfe ihnen beim Aufstehen, beim Anziehen, beim Waschen und koche den Frühstücksbrei. Und so startet der Tag. Dann gibt es den Vormittagskaffee, das Mittagessen, Nachmittagskaffee, Abendessen. Dann helfe ich ihnen abends beim Schlafengehen.
9: Die Auflagen für die Betreuung in den eigenen 4 Wänden, die Räume müssen groß genug und barrierefrei sein. Außerdem musste sich die Finnin für die neuen Aufgaben schulen lassen.
10: Der Sinn der Schulung ist auch, dass man sich selbst mit der Frage beschäftigen kann, ob das etwas für mich ist. Und natürlich lernt man auch, wie man ältere Menschen pflegt, ihnen Medikamente verabreicht und etwas über ihre Krankheiten. Die Ausbilder beurteilen dann, ob man für die Pflege zu Hause geeignet ist.
9: Pro Bewohner bekommt Mavi eine Pflegepauschale von umgerechnet mindestens rund 1.000 Euro. Hinzu kommen Aufwandsentschädigungen für Essen, Wasser und Strom. Dafür muss sie fast rund um die Uhr da sein. Pro Monat hat sie nur 3 freie Tage.
2: Kein einfacher Job also, auch in Finnland nicht. Zurück nach Bayern. Dort fanden heute zahlreiche Aktionen statt, um die Situation in der Pflege in den Blick zu rücken. Eine Situation, die durch die Gesundheitsreform noch angespannter werden dürfte. Die größte Veranstaltung in Bayern fand in Nürnberg statt. Neben ausgelassener Feierstimmung wurde auch dort deutlich, dass es knirscht. Martin Schmalzbauer, Gewerkschaftssekretär von Verdi Bayern.
8: Heute ist der Internationale Tag der Pflege und von daher schon immer ein wichtiger Tag, um auf die Arbeitsbedingungen, auf die Situation im Gesundheitswesen aufmerksam zu machen. Gerade geht es jetzt darum, dass die Bundesregierung mit dem sogenannten Beitragsstabilisierungsgesetz einen Generalangriff auf unser Gesundheitssystem plant. Die Pflegebudgets sollen eingegrenzt werden, die Tarifsteigerungen sollen nicht mehr refinanziert werden vollständig, die Patientinnen sollen mit höheren Zuzahlungen konfrontiert werden. Und das passiert ja alles in einer Situation, wo die Lage schon jetzt relativ dramatisch ist. Das bedeutet, es wird Arbeitsverdichtung, Personalmangel, schwierige Versorgungssituation, das wird alles zunehmen, wenn dieses Gesetz kommt, das ist völlig unverantwortlich.
2: Martin Schmalzbauer, Gewerkschaftssekretär von Verdi Bayern. Und mit der Präsidentin des Verbands der Pflege in Bayern, Rita Zöllner, hat meine Kollegin Esther Diestelmann gesprochen.
11: Frau Zöllner, heute ist der Tag der Pflegenden. Klingt erstmal nach einem Anlass zu feiern. Ist es das auch?
12: Ja, also auf jeden Fall. Also zunächst mal die Berufsgruppe an sich in der Profession, die Arbeit, die die Berufsgruppe liefert. Also es geht ja um die beruflich Pflegenden und die professionell Pflegenden. Feiernswert sind aber auch die aktuellen Veränderungen, die sich ergeben, wie zum Beispiel das Gesetz zur Pflegefachassistenz mit dieser Besonderheit der bundeseinheitlichen Regelung, dass da sich mal was tut. Inhalte können noch diskutiert werden, aber insgesamt dieser Schritt, mal bundeseinheitlich zu regeln, ist schon etwas, was wir begrüßen.
11: Die Gesundheitsreform soll ja Milliarden einsparen, auch in der Pflege. Welche Leistungen sind denn da konkret in Bayern betroffen?
12: Also zunächst ist es so, dass die Leistungskataloge für Bayern aktuell noch nicht vorliegen. Für uns als Vereinigung ist es so, dass wir die Pflege gerne nicht als Kostenfaktor ansehen würden, sondern für ein notwendiges Gut für die pflegerische Versorgung der Menschen. Es ist wichtig, dass wir gute Arbeitsbedingungen haben, faire Bezahlung, eine gesellschaftliche Wertschätzung und wir benötigen auch die Profession für eine würdevolle Versorgung der Menschen.
11: Gesundheitsministerin Wagen hat zur Pflegeversicherung gesagt, sie ist eine Teilleistungssicherung und kann nicht für die gesamten Kosten im Pflegefall einspringen. Heißt konkret, müssen Pflegebedürftige und deren Angehörige sich darauf einstellen, künftig entweder mehr zu zahlen oder weniger Leistung zu bekommen?
12: Das erste Problem an der ganzen Geschichte ist, da hänge ich immer so ein bisschen dran, welche Art von Pflege und in welcher Form soll weniger Geld bekommen? Also das ist ja immer so eine Begrifflichkeitsgeschichte auch. Was ist eigentlich mit Pflege gemeint? Wir als Vereinigung der Pflegenden in Bayern vertreten ja erstmal die professionelle Pflege. Und da kann ich Angebote machen. Was kann professionelle Pflege dazu bringen, dass Angehörige entsprechend versorgt werden, dass über eine qualitativ hochwertige Versorgung die Kosten nicht ins Unermessliche steigen. Also wenn man jetzt zum Beispiel sowas wie Drehtüreffekt hernimmt durch eine Versorgung, die strukturell nicht ineinander übergreift. Also wenn jetzt jemand zum Beispiel aus der Klinik in den ambulanten Bereich kommt und da das Übergangsmanagement nicht so funktioniert, wie es diese Person benötigt und daraus sich eine Situation ergibt, dass sie wieder in die Klinik zurückkäme. Das wäre jetzt dieser Drehtüreffekt, die dem System Kosten macht, was wiederum ja natürlich ein Geld kann ich immer nur einmal ausgeben, egal in welche Richtung, wiederum über andere Schienen, nämlich über qualitativ hochwertiges Arbeiten in dieser pflegerischen Versorgung vermieden werden könnte und wiederum dadurch Kosten reduzieren kann. Und das ist unser Ansatz, um das System von diesen Kosten, die unnötigerweise entstehen, zu entlasten.
11: Finnland finanziert Pflege über Steuern, also jeder trägt bei, niemand wird ruiniert. Die Pflegeversicherung in Deutschland wurde 1995 eingeführt. Seitdem sind die Eigenanteile Jahr für Jahr gestiegen. Was braucht es denn aus Ihrer Sicht, um die Pflege in Deutschland auf solide Beine zu stellen?
12: Insgesamt, denke ich, müssen wir in Systemänderungen denken. Also es bringt nichts, die ganze Zeit nachzubessern und nachzubessern, sondern man muss die komplette Struktur mal anschauen und das System mal komplett hinterfragen und zu gucken, wie können wir uns für die Zukunft so aufstellen, dass wir die bestmögliche Versorgung für die Menschen, die es benötigen, gewährleisten zu können, so dass wir für die Personen, die in der Pflege arbeiten, die besten Rahmenbedingungen bieten können und auch die Möglichkeiten, ihre Arbeit gut zu machen.
2: Sagt Rita Zöllner, Präsidentin des Verbands der Pflege in Bayern. Der Internationale Tag der Pflegenden war unser Thema des Tages. 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
2: A3 Frankfurt Richtung Würzburg, zwischen Helmstadt und Würzburg-Heidingsfeld 4 Kilometer Stau. A6 Waidhaus Richtung Nürnberg, zwischen Waidhaus Autobahn und Pleistein, stockender Verkehr an einer Baustelle. Die A7 Würzburg-Ulm, zwischen Dinkelsbühl, Fichtenau und Ellwangen Stau. A8 München-Salzburg, zwischen Felden und Grabenstedt 7 Kilometer Stau und stockender Verkehr. A9 München Richtung Nürnberg, zwischen Manching und Ingolstadt Ost 7 Kilometer stockend. Und die A99 Westumfahrung München Richtung Lindau, zwischen Fröttmanning Nord und Dreieck Allach 9 Kilometer stockender Verkehr. Das Wetter in Bayern ist heute ein bisschen unberechenbar. Fest steht, bewölkt ist es und windig auch. Hier und da kann es regnen und gewittern, im höheren Bergland auch schneien. Die Sonne kommt aber auch mal zum Vorschein. Und morgen ist es dann wie heute durchwachsen, mit mehr Wolken als Sonne im Norden und auch einigen Regentropfen. Im Süden umgekehrt, da gibt es mehr Sonne als Wolken und es bleibt trocken.

0: 16.30 Uhr.
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0: Mit diesen Themen: Koalitionsausschuss, Spitzen von Union und SPD treffen sich am Abend, aber SPD-Chef Klingbeil dämpft die Erwartungen vorab. Tankrabatt, die niedrigeren Preise sind laut Monopolkommission fast vollständig weitergegeben und Cybercrime, Bundesinnenminister Dobrindt spricht von einem gigantischen Schaden für die deutsche Wirtschaft. Am Mikrofon ist Claudia Eichberger. In der schwarz-roten Koalition gibt es recht unterschiedliche Ideen dazu, wie die Reformen bei Einkommen, Steuer, Rente oder Gesundheit umgesetzt werden sollen. Traditionell dient der Koalitionsausschuss als Gremium, um sich auszutauschen und einen Kompromiss zu suchen. Doch die Fronten sind verhärtet. Vor dem Treffen heute Abend im Kanzleramt bemühen sich beide Seiten, die Erwartungen zu dämpfen. Aus Berlin berichtet Benjamin Großkopf.
2: Keine wichtigen Beschlüsse zu erwarten, eine Arbeitssitzung, Ziel zumindest ein Reformfahrplan. Die Bundesregierung versucht, den Druck nicht zu groß werden zu lassen vor dem Treffen heute Abend. Der Streit der vergangenen Wochen habe viel überlagert, sagte Vizekanzler Klingbeil. Ich will etwas Gemeinsames hinbekommen, so der SPD-Chef wörtlich. Und das, obwohl, so seine Co-Vorsitzende Bärbel Baas, die Unterschiede zwischen Union und SPD selten so spürbar seien wie gerade. Baas und Kanzler Merz äußerten sich heute beim Bundeskongress des Deutschen Gewerkschaftsbundes. Der CDU-Chef sprach davon, dass Deutschland sich aufraffen müsse und betonte, begleitet von Pfiffen und Buhrufen, dass es nicht um Sozialabbau gehe, sondern um Reformen. Im Mittelpunkt des Koalitionsausschusses steht das Geld. Können Bürger und Unternehmen weiter von hohen Energiekosten entlastet werden, obwohl die Länder eine Entlastungsprämie von 1.000 Euro zunächst gestoppt haben? Und zeichnet sich eine gemeinsame Linie bei der lange geplanten, aber inhaltlich umstrittenen Einkommenssteuerreform ab? Die Opposition hier in Berlin hat geringe Erwartungen, dass diese Fragen heute Abend gelöst werden. Die Bundesregierung müsse dringend priorisieren und schnell eine Reformagenda auf den Weg bringen, so zwei der Forderungen.
0: Der staatliche Tankrabatt gehört zu den Maßnahmen, die in den vergangenen Wochen sehr kontrovers diskutiert wurden. Seit 1. Mai sind die Steuern auf Benzin und Diesel um fast 17 Cent niedriger. Diese Preissenkung kam aber nicht sofort an den Zapfsäulen an. Und jetzt hat die Monopolkommission aber festgestellt, dass die Maßnahme wirkt. Nadine Micholek.
3: Der Tankrabatt ist tatsächlich weitgehend bei den Kunden angekommen. Das hat die Untersuchung der Monopolkommission ergeben. Erste Erhebungen nach der Einführung des Rabatts, der seit einer Woche gilt, zeigen das. Die Bundesregierung hat den Mineralölkonzern fast 17 Cent Steuererleichterungen ermöglicht. Die haben sie offensichtlich an die Kunden weitergegeben. Laut der Bonner Kommission habe der erhebliche mediale und politische Druck dazu beigetragen. Dagegen hat die Regelung, dass Tankstellen nur einmal am Tag die Preise erhöhen dürfen, erst einmal zu Preissteigerungen geführt. Auch das ein Ergebnis der Datenanalyse. Die Ergebnisse seien nur vorläufig. Eine belastbare Bewertung sei erst nach längerer Beobachtung möglich. Trotz der Preissenkungen ist die Kommission gegen eine Verlängerung des Tankrabatts. Sie kritisiert unter anderem die hohen Kosten für den Staat und die sozial ungleichen Entlastungen. Die unabhängige Monopolkommission berät die Bundesregierung und den Gesetzgeber im Bereich der Wettbewerbspolitik.
0: Deutschland steht im Fokus von Cyberkriminellen. Das geht aus dem Lagebild Cybercrime hervor, das Bundesinnenminister Dobrindt heute vorgestellt hat. Vor allem staatlich gelenkte Cyberangriffe aus dem Ausland nehmen zu und künstliche Intelligenz spielt dabei auch eine immer größere Rolle. Ziel sind nicht nur Unternehmen, sondern auch Behörden und die kritische Infrastruktur. Im vergangenen Jahr ist dadurch ein Schaden von mehr als 200 Milliarden Euro entstanden. Birte Sörnigsen berichtet.
4: Cyberkriminalität ist und bleibt ein echtes Problem. Laut Kriminalstatistik ist die Zahl der Fälle im letzten Jahr noch mal leicht gestiegen. Aber viele Fälle, die landen gar nicht erst in der Statistik, weil sie bei den Behörden nicht angezeigt werden. Das Dunkelfeld in diesem Bereich, das dürfte groß sein. Der Schaden, der durch Cyberkriminalität entsteht, der ist riesig. Geschätzt sind das mehr als 200 Milliarden Euro im Jahr. Ein bekannter, aber immer beliebterer Weg sind Ransomware-Angriffe. Das bedeutet, bedeutet, dass die Täter einen Computer oder ein Netzwerk mit einer Schadsoftware infizieren. Dadurch können sie ein ganzes Netzwerk verschlüsseln. Man kommt dann nicht mehr an die Dateien, an Kundendaten oder Programme. In der Regel geht dann gar nichts mehr. In vielen Fällen wollen die Täter dann Lösegeld erpressen, damit sie die Systeme wieder entschlüsseln. Und sie drohen auch immer häufiger damit, die Daten zu veröffentlichen, wenn kein Lösegeld gezahlt wird. Künstliche Intelligenz spielt auch für Kriminelle eine Rolle. Damit können sie schneller und gezielter angreifen und auch mehr Angriffe starten. Aber KI könnte auch eingesetzt werden, um im Hintergrund Schwachstellen in IT-Systemen zu entdecken. Auf der anderen Seite kann KI natürlich auch dabei helfen, sich besser zu schützen, Systeme zu verteidigen, etwa indem die Unternehmen selbst die Schwachstellen auch mit Hilfe von künstlicher Intelligenz schneller und früher besser erkennen und dann diese Schwachstellen beheben.
0: Noch ist sie Vorsitzende des Bildungsausschusses im Bayerischen Landtag, aber schon nächste Woche wechselt Ute Eiling-Hüttig in das Kabinett des designierten Ministerpräsidenten von Rheinland-Pfalz, Gordon Schnieder. Die CSU-Politikerin wird in Mainz neue Bildungsministerin und verlässt damit den Bayerischen Landtag. Aus den Reihen der bayerischen Staatsregierung erhält sie dafür Glückwünsche. Eva Eichmann berichtet aus München.
5: Markus Söder ist einer der Ersten, der per Social Media gratuliert. Herzlichen Glückwunsch an Ute Eiling-Hüttig. Ihre Berufung zur Bildungsministerin, ein Zeichen, dass die gute bayerische Bildungspolitik deutschlandweit beachtet werde. Der designierte Ministerpräsident von Rheinland-Pfalz, Gordon Schnieder von der CDU, erklärt:
6: Wir holen damit bewusst bildungspolitische Erfahrung aus einem der erfolgreichsten Bildungssysteme Deutschlands nach Rheinland-Pfalz. Frau Dr. Eiling-Hüttig bringt große parlamentarische Erfahrung mit und weiß zugleich genau, wo die Herausforderungen liegen.
5: Eiling-Hüttig sitzt seit 2013 im Bayerischen Landtag und ist die Vorsitzende des Bildungsausschusses. Sie gilt als Bildungsexpertin auch über die Fraktionsgrenzen hinweg. Bildungspolitik sei an sich überall gleich, sagt die angehende Ministerin.
7: Das Beste für unsere Kinder und Jugendlichen, sie ausbildungsfähig zu machen, sie lebensfähig zu machen. Und da ist das in ganz Deutschland nicht anders, in Bayern nicht anders als in Rheinland-Pfalz. Und das ist das Herzensanliegen, das ich habe.
5: Die bayerische Kultusministerin Anna Stolz von den Freien Wählern gratuliert ihrer künftigen Kollegin. Als Vorsitzende der Bildungsministerkonferenz werde sie Eiling-Hüttig gerne in dieser Runde willkommen heißen.
0: Hanno Berger ist eine Schlüsselfigur des Cum-Ex-Steuerskandals. Als ehemaliger Steueranwalt sorgte er dafür, dass Steuern in dreistelliger Millionenhöhe erstattet wurden, die gar nicht gezahlt worden sind. Ein Griff in die Staatskasse. Durch die Geschäfte verdiente er selbst mehrere Millionen Euro. Das Landgericht Bonn verhängte nun eine mehrjährige Haftstrafe. Einzelheiten von Paulina Milling.
8: Hanno Berger ist wegen schwerer Steuerhinterziehung zweimal rechtskräftig verurteilt. Eine Entscheidung über eine Gesamtstrafe stand noch aus. Nun hat das Landgericht Bonn nach WDR-Informationen sie auf 10 Jahre festgelegt. Ein Gerichtssprecher erklärte auf Anfrage, beide verurteilte Cum-Ex-Taten Bergers hingen eng sachlich und zeitlich zusammen. Deshalb habe man sie maßvoll zu einer Gesamtstrafe zusammengezogen. Die Strafe von 10 Jahren dürfte eine der bislang höchsten Freiheitsstrafen sein, die wegen Steuerhinterziehung in Deutschland verhängt wurde. Der einst renommierte Steueranwalt sitzt inzwischen seit 4 Jahren im Gefängnis. Hanno Berger hält sich weiterhin für unschuldig. Nach Auffassung der Gerichte hat Berger durch Cum-Ex rund 15 Millionen Euro Steuergeld vereinnahmt. Er sei ein Bauernopfer und werde sich wehren, solange er kann. Das erklärte Hanno Berger in einem Exklusivinterview dem ARD-Podcast Inside Cum-Ex. Cum-Ex gilt als der größte deutsche Steuerskandal. Gegen Cum-Ex-Akteure ermitteln in Deutschland 4 Staatsanwaltschaften in Köln, Frankfurt, München und Stuttgart. Es gibt rund 1.800 Beschuldigte, 40 Personen wurden bislang angeklagt, 24 verurteilt. Schätzungen zufolge wurden in Deutschland durch Cum-Ex mindestens 10 Milliarden Euro aus der Staatskasse gestohlen.
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9: Im Studio Stefan Lina. Die Inflation in den USA ist auf den höchsten Stand seit 3 Jahren geklettert. Im April stiegen die Verbraucherpreise im Jahresvergleich um 3,8%, so das Arbeitsministerium in Washington. Anne Schneider.
5: Haupttreiber sind die Energiekosten. Laut den Zahlen, die das US-Arbeitsministerium jetzt veröffentlicht hat, ist der Benzinpreis im Monatsvergleich um mehr als 5% gestiegen. Grund ist die Blockade der wichtigen Öltransportroute im Golf von Hormus. Experten warnen, dass sich die hohen Energiekosten in den kommenden Monaten auch auf die Preise von anderen Gütern auswirken können. Die steigenden Spritpreise setzen Verbrauchern und inzwischen auch Unternehmen zu. So hat ein führender US-Hausgerätehersteller einen Umsatzrückgang von 10% im vergangenen Quartal bekannt gegeben. US-Präsident Donald Trump hatte im Wahlkampf versprochen, die Lebenshaltungskosten spürbar zu senken. Immer mehr Menschen sind deshalb unzufrieden mit Trumps Wirtschaftspolitik. Laut einer aktuellen CNN-Umfrage haben 2/3 der Befragten erklärt, dass Trumps Politik die wirtschaftlichen Bedingungen im Land verschlechtert habe. Die Inflation dürfte deshalb auch ein zentrales Thema für die Zwischenwahlen im November werden.
9: Der für dieses Jahr erhoffte Aufschwung wird laut neuer Konjunkturprognose der

0: des diesjährigen Ärztetages in Hannover gewarnt. Wenn Bundesgesundheitsministerin Nina Warken von der CDU ihre Pläne umsetzt, mit denen sie einen weiteren Anstieg der Kassenbeiträge verhindern will. Die Ministerin hält Sparmaßnahmen aber für alternativlos. Aus Hannover berichtet Nikolaus Nützel.
1: Zu kurzfristig, zu sehr auf Kosten von Praxen und Kliniken, so sieht der Präsident der Bundesärztekammer Klaus Reinhardt die Pläne der Bundesregierung für eine Finanzreform der gesetzlichen Krankenversicherung. Er hat deshalb vor allem eine Forderung an Bundesgesundheitsministerin Nina Warken von der CDU. Sie soll das Gesetzgebungsverfahren stoppen.
2: Stellen Sie diese Reform nicht, um sie zu verwässern, aber um sie gemeinsam vielleicht nochmal durchzudeklinieren. Noch einmal auf Hold.
1: Ein Stopp der Reform komme für sie aber nicht in Frage, machte Gesundheitsministerin Warken klar. Dafür sei nach etlichen Jahren, in denen die Ausgaben doppelt so schnell gewachsen sind wie die Einnahmen, der finanzielle Druck zu groß.
3: Da muss man auch nicht Gesundheitsökonomie studiert haben, um zu erkennen, dass das Gesundheitssystem mit der jetzigen Ausgabendynamik über kurz oder lang auf einen Kollaps hinausgelaufen wäre.
1: Nur mit einer klaren Kostenbremse könne verhindert werden, dass die Kassenbeiträge zum Jahreswechsel erneut steigen, betonte die Ministerin. Doch stabile Sozialbeiträge seien Voraussetzung für eine wettbewerbsfähige Wirtschaft und die Wirtschaft wiederum müsse laufen, um ein gutes Gesundheitssystem finanzieren zu können. Von den Delegierten des Ärztetages bekam die Ministerin während ihrer knapp halbstündigen Ausführungen so gut wie keinen Applaus und auch am Schluss klatschten die Delegierten nur kurz und kühl.
0: Beim bayerischen Wohnwagen- und Wohnmobilhersteller Knaus Tabbert gibt es nach 2 Verlustjahren Hoffnung auf bessere Zeiten. Im 1. Quartal schrieb die Firma wieder schwarze Zahlen, wie der Vorstand heute mitteilte. Demnach erwirtschaftete das im niederbayerischen Jandelsbrunn ansässige Unternehmen in den ersten 3 Monaten des Jahres einen Nettogewinn von 3,8 Millionen Euro. Im Jahr zuvor waren es noch 4,7 Millionen Euro Verlust gewesen. Der Konzernumsatz von Knaus Tabbert aber sank um über 15% auf knapp 250 Millionen Euro. Und auch die Verkaufszahlen gingen zurück. Der Absatz schrumpfte um gut 8% auf rund 5.200 Wohnwagen, Wohnmobile und Campervans.

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3: 16.45 Uhr.
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3: Julia Cortes mit den Nachrichten.
5: Klingbeil hofft auf Fahrplan für Reformpaket. Der Vizekanzler sagte vor dem Treffen des Koalitionsausschusses heute Abend, man habe sich in den Bereichen Steuer, Finanzen, Haushalt, Energie und Rente ambitionierte Ziele gesetzt. Kanzler Merz hatte heute bei einem Auftritt beim Deutschen Gewerkschaftsbund weitreichende Reformen in Deutschland gefordert, etwa beim Thema Rente. Tankrabatt kommt nun weitgehend bei Verbrauchern an. Das zeigt eine Untersuchung der Monopolkommission. Sie erklärte, die Ursache dafür dürfte der erhebliche mediale und politische Druck sein. Der Tankrabatt in Höhe von rund 17 Cent pro Liter gilt im Mai und Juni und kostet den Staat 1,6 Milliarden Euro. Die Regierung hatte ihn beschlossen, um die hohen Energiepreise auf dem Weltmarkt auszugleichen. Deutschland zählt zu den wichtigsten Angriffszielen für Cyberangriffe. Bei der Vorstellung des Bundeslagebilds Cybercrime sagte Innenminister Dobrindt, diese Form der Kriminalität sei eine der größten Herausforderungen für die öffentliche Sicherheit. Dobrindt kündigte noch für Mai einen Gesetzentwurf an, der die Behörden im Kampf gegen Cyberkriminelle stärken soll. In Japan beraten Staaten über Schutz der Antarktis. An der Tagung in Hiroshima nehmen Vertreter

0: aus etwa 50 Ländern teil. Es geht unter anderem um einen besseren Schutz von Kaiserpinguinen und den Umgang mit Tourismus am Südpol. Der nimmt in letzter Zeit immer mehr zu. Die Antarktis spielt eine wichtige Rolle bei der Regulierung des Erdklimas. Katastrophenfall am Saurüsselkopf endet. In einer Mitteilung des Landratsamtes Traunstein heißt es, der offene Brand sei gelöscht, die Arbeiten kämen gut voran. Im Gelände müssen allerdings die Glutnester weiter kontrolliert werden. Das Feuer war vor gut einer Woche entdeckt worden. Der knapp 1300 Meter hohe Berg in den Chiemgauer Alpen ist schwer zugänglich. Das Wetter in Bayern wechselhaft bei 6 bis 13 Grad.
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2: Im Studio Angela Braun. Alle zwei Jahre treffen sich zehntausende Mitglieder der katholischen Kirche zum Katholikentag. Der bietet Diskussionsrunden, Gottesdienste und Konzerte und findet jedes Mal woanders statt, zuletzt in Stuttgart und in Erfurt. Morgen startet der 104. Katholikentag in Würzburg. Pirmin Brennenick war bei den Vorbereitungen mit dabei.
3: Also es geht über die Brücke hinaus, ein ganzes Stück.
4: Für Sabrina Frenkel und ihr Team geht es in die heiße Phase. Am Mainufer in Würzburg entsteht einer der zentralen Veranstaltungsorte des 104. Deutschen Katholikentags, die sogenannte Kirchenmeile.
3: Zuerst wird erstmal eingemessen und markiert und dann kommen die Dienstleister. Das heißt, der Zeltbauer kommt, bringt sein ganzes Material mit, der Elektriker kommt, stellt die Stromkästen auf, verlegt die Leitungen. Wir haben auch natürlich Toiletten. Das läuft alles parallel. Innerhalb von ein paar Tagen wird hier im Prinzip so eine ganze Zeltstadt hochgezogen.
4: Sabrina Frenkel ist stellvertretende Geschäftsführerin des Katholikentags. In der Zeltstadt entlang des Mains wollen sich rund 300 kirchliche und zivilgesellschaftliche Organisationen präsentieren. Seit eineinhalb Jahren laufen die Planungen für die Veranstaltungen hier und an rund 40 weiteren Orten in der Innenstadt. Zum Beispiel soll die Würzburger Residenz, das UNESCO-Welterbe, zur Kulisse für Konzerte und Freiluftgottesdienste werden. Um all das zu planen, hat das hauptamtliche Team des Katholikentags vor mehr als einem Jahr Büroräume in Würzburg bezogen. An den Veranstaltungstagen kommen mehr als 1000 ehrenamtliche Helfer hinzu. Sie reisen aus ganz Deutschland an, genauso wie rund 400 Einsatzkräfte der Malteser.
5: Wir werden an drei festen Sanitätsstationen tätig sein und dann auch noch, das nennt sich Erstversorgungstrupps, in die Innenstadt schicken, die dann zu zweit, zu dritt unterwegs sein werden.
4: Sagt Christina Gold, Sprecherin der Malteser Unterfranken. Zum Katholikentag werden nicht nur mehrere 10.000 Besucher erwartet, sondern auch eine ganze Reihe deutscher Spitzenpolitiker, darunter Bundespräsident Steinmeier und Bundeskanzler Merz. Eine Großveranstaltung, wie es sie in der Universitätsstadt am Main lange nicht gab. Die Würzburger Polizei wird von Beamten aus zahlreichen anderen Dienststellen unterstützt. Die Stadtverwaltung will entlang der Zufahrten zu Veranstaltungsorten Beton- und Stahlsperren aufstellen, sagt Uwe Zimmermann, Leiter des Ordnungsamtes.
6: Nicht, weil wir Erkenntnisse hätten über konkrete Gefahren, sondern es ist einfach ein vorsorgliches Herangehen.
4: Wobei die Katholikentage in der Regel als sichere Veranstaltungen gelten, ein friedliches Fest, das Sabrina Frenkel und ihr Team kaum mehr erwarten können.
3: Wir merken alle bei uns, dass der Stresspegel enorm hoch ist. Es macht aber immer noch ganz, ganz viel Spaß.
4: Zumal die Organisatoren betonen, wie gut sie in Würzburg aufgenommen wurden, wie groß die Gastfreundschaft ist. Zum Beispiel bieten mehr als 600 Haushalte kostenlose Schlafplätze an, weil viele Hotels schon vor Monaten ausgelastet waren.
2: Ein Beitrag war das von Pirmin Brennenick. Eine CSU-Politikerin aus Starnberg wird Bildungsministerin in Rheinland-Pfalz. 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
7: Die Zahl von EU-Commerce-Sendungen aus dem Ausland nach Deutschland ist im vergangenen Jahr massiv angestiegen. Allein im Bereich der Einfuhr von Post- und Kuriersendungen behandelte der Zoll im Vergleich zum Jahr 2024 rund 192 Millionen Päckchen mehr. Das hat der Zoll heute bei seiner Jahresbilanz in Leipzig erklärt. Die Deutsche Industrie- und Handelskammer sprach wegen des rasant wachsenden Online-Geschäfts von einer massiven Fehlentwicklung. Zudem werde viel betrogen. Mit bei der Vorstellung in Leipzig dabei war Bundesfinanzminister Lars Klingbeil. Silvia Stadler berichtet.
8: Benjamin Bayer darf im Beisein des Ministers ein Cuttermesser zücken. Er demonstriert beim Zoll in der Kontrolleinheit Flughafenüberwachung, wie verdächtige Pakete geöffnet werden.
9: Also da, wo wir wirklich ein Gefühl haben, die Sendungsauswahl erfolgt ja eh nach Risikoanalyse. Und dann je nach Röntgenbild, wenn wir irgendwelche Auffälligkeiten haben oder Unstimmigkeiten auf Röntgengerät, dann werden zusätzlich Wischer gemacht.
8: Was als Geschenksendung aus Hongkong deklariert war, enthält auf den ersten Blick helle Duftkerzen. In Wahrheit aber steckt in den vielen kleinen Packungen gepresstes Ketamin, eine neue Partydroge. An einem anderen Tisch zeigt der Zoll ein Fundstück aus dem letzten Monat, aus einem Paket aus Frankreich.
10: Dabei handelt es sich um ein Hornfragment von einem Nashorn. Wir gehen davon aus, dass es auch irgendwann mal von Afrika nach Europa gekommen ist, um dann eben von hier weiter nach Asien geliefert zu werden.
8: Der Zoll muss nicht nur weiter einen Sinn für ungewöhnliche Versteckideen krimineller Händler rund um den Globus behalten. Seine Arbeit nimmt auch enorm zu, sagte der Präsident der Generalzolldirektion Armin Rohlfink bei der Vorstellung der Jahresbilanz am DHL-Luftfrachtdrehkreuz Leipzig-Halle.
11: Besonders deutlich zeigt sich das im grenzüberschreitenden Onlinehandel, besser bekannt als E-Commerce. Hier hat der Zoll im letzten Jahr, und hier würde ich ganz gerne eine Zahl nennen, rund 192 Millionen Warenpositionen mehr bearbeitet. Das entspricht im Vergleich zum letzten Jahr einem Plus von 80%.
8: Bundesweit wurden dabei rund 69 Tonnen Drogen sichergestellt, außerdem 7.500 illegale Waffen und Produktfälschungen mit einem geschätzten Wert von 450 Millionen Euro. Vor allem gegen die Zunahme von Billigimporten aus China will die EU nun vorgehen. Bundesfinanzminister Lars Klingbeil.
12: Ich will, dass wir die Flut an Ramschware stoppen, die heute unsere Märkte auch überflutet. Es geht um fairen Wettbewerb, es geht aber auch um Sicherheit von Verbraucherinnen und Verbrauchern, es geht um Umweltschutz.
8: Zum 1. Juli soll nun die Zollfreigrenze für Waren unter 150 Euro fallen. Die geplante Gebühr von ca. 3 Euro pro Warensendung wird sich aber wohl noch verzögern, so Lars Klingbeil.
12: Die Gebühr hat damit zu tun, dass wir im Kreise auch der europäischen Länder uns abstimmen. Wir haben als Deutschland immer darauf gedrungen, dass wir das gemeinsam in Europa machen. Und ich sage hier sehr klar, so schnell wie möglich, aber spätestens im November wird es der Fall sein.
8: Um der Zunahme des Arbeitsvolumens beim Zoll Rechnung zu tragen, wurde angekündigt, dass noch in diesem Jahr 1.500 weitere Stellen bei der Behörde geschaffen werden.
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13: Mit Thomas Kattenbeck. Was war denn da los mit Deutschlands besten Tennisspieler Alexander Zverev beim Achtelfinalspiel beim Tennisturnier in Rom? Zunächst sah alles nach einem glatten Durchmarsch für die deutsche Nummer 1 aus. 6:1 der erste Satz gegen den Italiener Luciano Darderi. Im zweiten Satz geht's dann in den Tiebreak. Da hat er 4 Matchbälle, die er nicht verwandeln kann, verliert diesen Tiebreak dann 10:12, also im Endeffekt dann nach Spielen mit 6:7. Und im dritten Satz geht dann plötzlich gar nichts mehr. 0:6. Luciano Darderi fegt Alexander Zverev förmlich vom Platz und Zverev ist damit raus. Die Vereine und Spieler hätten sie gern so schnell wie möglich. Die Verantwortlichen wollen zumindest keine Schnelllösung, so der Chef des Bayerischen Fußballverbandes Christoph Kern auf dem Verbandstag des BFV am vergangenen Wochenende. Aber der Druck auch aus den Fanlagern ist inzwischen so groß, dass viele eine Abstimmung über die vorgelegten Modelle zur Reform der Regionalliga jetzt endlich wollen. Denn dass 5 Regionalligameister nur 2 direkt erlaubt aufzusteigen, nämlich die aus dem Westen und aus dem Südwesten, und einer immer auf der Strecke bleibt, das empfinden viele Vereine seit Jahren als ungerecht und unsportlich. Patricia Gabor.
14: Die Idee, eine Staffel soll gestrichen werden. 4 Regionalligameister, 4 direkte Aufsteiger. Der Präsident der Spielvereinigung Unterhaching, Manfred Schwabel, fordert schon lange eine Reform.
15: Insgesamt, glaube ich, ist mir wichtig, dass das Bewusstsein jetzt intensiv da ist, dass der Meister aufsteigen muss, dass man an Themen arbeitet mit verschiedenen Arbeitsgruppen. Ich will mir jetzt gar nicht für irgendein Modell aussprechen.
14: Besonders beliebt scheint das Kompassmodell zu sein. 4 Staffeln, die in jeder Saison neu angeordnet werden. Eine KI teilt die Mannschaften geografisch so ein, dass die Anreisen zum Gegner möglichst kurz bleiben. In dieser Saison kämpfen die Würzburger Kickers in der Relegation um den Aufstieg. Vor 2 Jahren waren sie an dieser Stelle gescheitert. Die Mannschaft um ihren Vorstandsvorsitzenden André Herber hat also einige Gründe, die Reform herbeizusehnen.
16: Wir haben uns auch früh für das Kompassmodell ausgesprochen. Am Ende ist es so, Meister müssen aufsteigen, ja, das ist wichtig. Und ich glaube, insgesamt ist das Modell für die Liga insgesamt attraktiver.
14: So einfach ist es aber nicht. Bisher sind sich die Verbände nicht einig geworden. Die Angst vor Machtverlust steht im Raum. Bedenken zu den strukturellen Veränderungen. Auch bei Feinheiten wird gestritten. In der Arbeitsgruppe Regionalliga-Reform geht's nicht so richtig voran. Manfred Schwabel hofft, dass demnächst zumindest ein kleiner Schritt gemacht wird.
15: Ich denke mal, dass es jetzt dann im Mai noch eine Grundrichtung vielleicht gibt. Aber weiß ich nicht, wie viele Sitzungen dass wir da noch brauchen.
14: Sitzungsmarathon hin oder her, fest steht, dass der Druck von Fans und Teams weiter steigt. Vielleicht kommt das Thema sogar schon am Donnerstag bei der Sitzung der Präsidenten der Regional- und Landesverbände wieder auf den Tisch.
13: Der ehemalige Trainer des SC Freiburg, Christian Streich, verstärkt zur Fußball-Weltmeisterschaft die Expertenriege im deutschen Fernsehen. Streich wird für die Kollegen vom ZDF seine Expertisen abgeben. Vom Kapitän der 2014er Weltmeister, Philipp Lahm, wird in der Öffentlichkeit da möglicherweise nicht allzu viel zu hören sein. Lahm hat angekündigt, dass er sich vor allen Dingen die Spiele beim Grillen mit seinen Freunden ansehen wird. Aber dass er der Mannschaft natürlich die Daumen drückt, das versteht sich von selbst.
17: Ich hoffe, dass sie weit kommen, nicht so wie bei den letzten beiden Weltmeisterschaften eben früh ausscheidet. Man weiß natürlich nie, wem man begegnet. Vielleicht sogar schon im Achtelfinale könnte man, ich glaube, Frankreich sogar schon treffen. Also auch da weiß man ja nicht, auf wen man trifft. Aber ich glaube, als Fußballnation, als große Fußballnation sollte man immer das Halbfinale ins Auge fassen.
13: Die Fußballerinnen des FC Bayern bekommen auch jetzt ihre eigene Meisterfeier. Wie die Bayern heute mitgeteilt haben, wird die Mannschaft von Trainer José Barcala am kommenden Montag um 15 Uhr von Münchens Bürgermeister Dominik Krause empfangen und im Anschluss auch dann auf dem Rathausbalkon zu sehen sein.
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7: A3 Frankfurt Richtung Würzburg. Zwischen Helmstadt und Würzburg-Heidingsfeld 6 Kilometer Stau nach einem Unfall. A6 Waidhaus Richtung Nürnberg. Zwischen Waidhaus Autobahn und Pleistein stockender Verkehr an einer Baustelle. A7 Würzburg Richtung Ulm. Zwischen Dinkelsbühl-Fichtenau und Ellwangen Stau. A8 München Richtung Salzburg. Zwischen Felden und Grabenstedt 7 Kilometer Stau und stockender Verkehr. A99 Westumfahrung München Richtung Lindau. Zwischen Fridmanning Nord und Dreieck Allach 9 Kilometer stockender Verkehr. Das Wetter in Bayern. Im Norden überwiegen die Wolken. Dort regnet es immer wieder. Ansonsten wechseln Sonne mit Wolken ab. Örtlich sind auch Gewitter möglich. Es weht ein lebhafter Wind und es ist kühl heute bei 6 bis 13 Grad. In der kommenden Nacht wird es teils klar, teils wolkig sein. Die Temperaturen sinken auf 5 bis 0 Grad. In einigen Tälern der Alpen und des Bayerischen Waldes kann es Frost geben. Werte bis minus 2 Grad sind da möglich. Morgen dann bei vielen Wolken im Norden und mehr Sonne im Süden gibt's die gleichen Temperaturen wie heute. An Christi Himmelfahrt überall wechselnd bewölkt. Es bleibt kühl bei 9 bis 16 Grad, auch am Donnerstag. Die Tiefstwerte in den Nächten 8 bis 3 Grad.

0: 17 Uhr.
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0: Mit diesen Themen in den kommenden Minuten. Koalitionsausschuss. Die Spitzen von Union und SPD treffen sich in Kürze, aber SPD-Chef Klingbeil dämpft die Erwartungen. Ärztetag. Gesundheitsministerin Warken muss sich der Kritik der Ärzteschaft wegen ihrer Reform der gesetzlichen Kassen stellen. Und Cybercrime. Bundesinnenminister Dobrindt spricht von einem gigantischen Schaden für die deutsche Wirtschaft. Am Mikrofon ist Claudia Eichberger. Im Kanzleramt treffen sich heute Abend die Spitzen der Regierungskoalition. Es geht darum, über den weiteren Reformfahrplan zu beraten. Eine Arbeitssitzung soll es laut SPD-Vizekanzler Klingbeil werden. Im Mittelpunkt dürften Gespräche stehen, wie Bürger und Unternehmen weiter von den hohen Energiepreisen entlastet werden können. Tagsüber sprachen Bundeskanzler Merz und Arbeitsministerin Baas beim Bundeskongress des Deutschen Gewerkschaftsbundes. Beide warben für Reformen und wurden ganz unterschiedlich empfangen. Aus dem Hauptstadtstudio Nicole Markwald.
2: Eine Rede beim Deutschen Gewerkschaftsbund. Eigentlich ein Heimspiel für Arbeitsministerin Bärbel Baas oder die Bärbel, wie sie von DGB-Chefin Jasmin Fahimi begrüßt wird. Baas spricht über die bisherigen Ergebnisse der Bundesregierung, die Erhöhung des Mindestlohns, das 500 Milliarden Infrastrukturpaket oder das Tariftreuegesetz. Doch der Applaus eher höflich statt leidenschaftlich. Die SPD-Chefin wirbt um Vertrauen, zum Beispiel mit Blick auf die angekündigte Sozialstaatsreform.
3: Reform heißt nicht gleich Kürzungen, sondern ich möchte unseren soziale Sicherungen nicht kleiner, sondern klüger machen.
2: Baas versichert, sich weiter gegen den Abbau von Arbeitnehmerrechten einzusetzen. Und sie spricht aus, was zuletzt so offensichtlich war.
3: Die Unterschiede zwischen der Union und auch uns waren selten so deutlich spürbar wie heute.
2: Distanzierter war der Empfang von Bundeskanzler Friedrich Merz wenige Stunden zuvor beim Bundeskongress des DGB. Er rief zur Zusammenarbeit auf, forderte aber auch die Bereitschaft zu weitreichenden Reformen und Veränderungen. Reformvorhaben seien keine Bedrohung, sondern eine Chance, sagte Merz und erntete Buhrufe und Pfiffe.
4: Reform heißt nämlich, meine Damen und Herren, Gewinn für alle. Auch für die Arbeitnehmerinnen und Arbeitnehmer in Deutschland.
2: Aber Merz betonte, ohne Wirtschaftswachstum kein leistungsfähiger Sozialstaat, keine gute Gesundheitsversorgung, keine auskömmliche Rente. Die Reform der gesetzlichen Rentenversicherung bezeichnete der Kanzler als das härteste Brett der kommenden Aufgaben. Erneut verspricht er für seine Regierung:
4: Wir können Kompromisse.
2: Auch wenn der letzte Kompromiss, die gescheiterte Entlastungsprämie, die Regierung ziemlich blamiert hat. Nun müsse man sich zusammenraufen, sagte Finanzminister Lars Klingbeil, SPD, vor dem Koalitionsausschuss.
5: Ich kann Ihnen nur sagen, das ist die Haltung, mit der ich da heute Abend reingehe. Ich will etwas Gemeinsames hinbekommen. Ich finde auch, das muss ein großes, gerechtes Gesamtpaket sein, das wir jetzt verabreden für die nächsten Wochen.
2: Das große, gerechte Gesamtpaket enthalten soll das eine Einkommensteuerreform. Auch hier liegen die Vorschläge von SPD und Union weit auseinander. Die Gegenfinanzierung ist nicht geklärt. Ebenfalls auf der Tagesordnung weitere Möglichkeiten zur Entlastung für Bürger und Unternehmen. Die Erwartungen an das heutige Treffen werden aus Regierungskreisen bewusst niedrig gehalten. Mit weitreichenden Beschlüssen sei nicht zu rechnen.
0: Eine wichtige Reform ist jedoch schon beschlossen, nämlich das Sparpaket von CDU-Gesundheitsministerin Nina Warken. Die gesetzlichen Krankenkassen sollen damit um 16,3 Milliarden Euro entlastet werden, unter anderem durch höhere Zuzahlungen, weniger Leistungen und Ausgabenbremsen bei Praxen, Kliniken und der Pharmabranche. Daran gab es schon viel Kritik von verschiedenen Seiten. Besonders deutlich wurde das heute noch einmal beim Deutschen Ärztetag, der in Hannover begonnen hat. Ärztepräsident Reinhardt bat die Ministerin, die Reform noch einmal zu überdenken. Bertil Starke berichtet.
6: Mit höflichem Applaus begrüßte der 130. Ärztetag Bundesgesundheitsministerin Warken in der Tagungshalle in Hannover. Im Anschluss wurde es für die CDU-Politikerin dann ungemütlicher. Ärztepräsident Reinhardt fand deutliche Worte für die geplante schwarz-rote Gesundheitsreform. Die sinkenden Bundeszuschüsse für Bürgergeldempfänger bezeichnete er wörtlich als Affront für Krankenversicherte und Beschäftigte im Gesundheitswesen. Der Umbau im Gesundheitssystem sei keineswegs die größte Sozialreform der letzten Jahrzehnte. sondern ein reines Spargesetz. Dem widersprach Bundesgesundheitsministerin Wagen in ihrer Rede nicht. Sie zeigte Verständnis für den Unmut, der in weiten Teilen der Ärzteschaft über die Pläne herrscht. Das Reformpaket sei auch für die Mediziner eine Zumutung, gab Wagen zu. Eine Alternative gibt es aus ihrer Sicht aber nicht. Zu dramatisch sei die finanzielle Situation der Krankenkassen. Viele Ärztinnen und Ärzte rechnen durch die Reform mit sinkenden Einnahmen und einer schlechteren Patientenversorgung. Dutzende von ihnen demonstrierten am Vormittag lautstark vor der Tagungshalle in Hannover.
0: Cyberkriminalität ist und bleibt ein großes Problem in Deutschland. Bundesinnenminister Dobrindt sprach heute von einer der größten Herausforderungen für die öffentliche Sicherheit. Häufig sind die Angriffe staatlich gesteuert, auch wird immer öfter KI angewandt, um in die Netze von Unternehmen, Behörden und staatlichen Einrichtungen zu gelangen. Und die Folgen sind gravierend, wie Markus Sambale berichtet.
7: Der Schaden für die deutsche Wirtschaft durch Hackerangriffe, digitale Sabotage und Erpressung beträgt nach Schätzungen mehr als 200 Milliarden Euro pro Jahr. Eine gigantische Summe, das betont BKA-Vizepräsidentin Martina Link.
8: Das zeigt eben, dass Cyberangriffe eine erhebliche volkswirtschaftliche Dimension haben. Und dabei ist besonders hervorzuheben die deutliche Zunahme schwerer Cybercrime-Delikte.
7: Im vergangenen Jahr hat die Polizei rund 330.000 Fälle von Cyberkriminalität registriert, vor allem aus dem Ausland. Viele Taten werden allerdings gar nicht angezeigt. Besonders groß bleibt die Gefahr durch Hacker, die in IT-Systeme von Unternehmen und Behörden eindringen und dann Lösegeld fordern. Erst dann wollen sie verschlüsselte Daten und lahmgelegte Systeme wieder freigeben. Immer öfter drohen Kriminelle auch damit, sensible Daten zu veröffentlichen. BKA-Vizepräsidentin Link warnt vor neuen Gefahren durch KI.
8: Hinzu kommt die künstliche Intelligenz als weiterer Treiber der Bedrohungslage, weil sie technische Einstiegshürden senkt und weil sie die Effizienz, die Geschwindigkeit, die Qualität von Cyberangriffen erhöhen kann.
7: Das zeigt sich auch bei Phishing-Angriffen, die Nutzer dazu bringen sollen, ihre Passwörter zu verraten. Durch KI-Werkzeuge können Kriminelle noch einfacher und schneller authentisch wirkende Mails verschicken.
0: Für die britische Labour-Partei war das Ergebnis bei den Kommunal- und Regionalwahlen vergangene Woche desaströs. Premier Keir Starmer steht seitdem extrem unter Druck, auch in der eigenen Fraktion. Aber Starmer will sich nicht geschlagen geben. Franziska Hoppen berichtet über einen ereignisreichen Tag in London.
9: Es müssen kritische Stunden in der 10 Downing Street gewesen sein. Labour-Premierminister Keir Starmer hatte am Morgen zur Kabinettssitzung geladen. Mehr als 80 Abgeordnete der Labour-Partei hatten den Rücktritt ihres Parteichefs gefordert. Nach Medienberichten auch zwei hochrangige Kabinettsmitglieder. Außenministerin Yvette Cooper und Innenministerin Shabana Mahmood. Die Labour-Partei wirkt nach ihrer historischen Niederlage bei den Regional- und Kommunalwahlen in Großbritannien tief gespalten in der Frage, wer die Partei anführen soll. Doch Starmer ließ schriftlich verkünden, er wolle weiter regieren. Die letzten 48 Stunden hätten die Regierung destabilisiert mit wirtschaftlichen Folgen fürs ganze Land. Dabei sei der offizielle Prozess, um den Parteichef anzufechten, nicht einmal gestartet worden, kritisierte Starmer die parteiinternen Rebellen. Laut den Regularien müssten sich 81 Abgeordnete hinter einem konkreten Gegenkandidaten versammeln. Doch bislang sind Starmers Kritiker uneins, wer dafür in Frage käme. Vorerst scheint sich der britische Premier also halten zu können. Doch die Lage bleibt volatil. Mehrere Staatssekretärinnen kündigten aus Protest ihren Rücktritt an. Bei den Kommunal- und Regionalwahlen vergangene Woche hatte Labour zahlreiche Sitze verloren. Die rechtspopulistische Partei Reform UK triumphierte. Wählerinnen und Wähler werfen Starmer und seiner Labour-Partei unter anderem vor, orientierungslos zu sein und für keine klaren Ziele zu stehen.
0: Der Zollkonflikt hat bei vielen deutschen Firmen zu einem Minus beim Handel mit den USA geführt. Damit der Umsatz nicht einbricht, suchen viele Firmen nach Alternativen und setzen zunehmend auf das China-Geschäft, trotz der politischen Spannungen. Das zeigt eine Umfrage der Deutschen Außenhandelskammer in China. Aus Peking berichtet Maximilian Seib.
10: Rund 60% der befragten Firmen erklärten in der AHK-Umfrage, sie wollen ihre Investitionen in China weiter hochfahren. AHK-China-Geschäftsführer Oliver Oebens.
11: Das ist eine Entwicklung, die wir in den letzten zwei Jahren bereits gesehen haben. Deutsche Unternehmen vertiefen ihren Fußabdruck hier in China, häufig aufgrund des sehr harten Wettbewerbs im chinesischen Markt, der hohen Geschwindigkeit, auch Innovationsgeschwindigkeit. Im chinesischen Markt sehen sich viele gezwungen, die Wertschöpfung hier in China zu erweitern und zu vertiefen, beispielsweise indem man Forschungstätigkeiten hier aufbaut.
10: Die kommunistische Regierung in Peking drängt auf solche Investitionen. Allerdings gehen viele deutsche Firmen laut der Umfrage auch davon aus, dass sich die wirtschaftliche Lage in China verbessert und das schon im kommenden halben Jahr. Sie hoffen auf mehr Umsatz und Gewinn als zuletzt erwartet und das trotz der aktuellen Wirtschaftskrise in China. Probleme macht weiterhin das Thema seltene Erden. Diese kritischen Rohstoffe werden unter anderem bei E-Autos, in Smartphones, der Windkraft und auch in der Rüstung benötigt. China hat hier ein Quasi-Monopol. Eigentlich hatte Peking bereits vor mehr als einem halben Jahr angekündigt, die Exportkontrollen bei seltenen Erden auszusetzen, doch in der Praxis hakt es. Genehmigungen brauchen zu lange, sagt AHK-China-Geschäftsführer Oehms.
11: Wir würden uns wünschen, natürlich vor allem mit Blick auf die vielen kleinen, mittleren Unternehmen in Deutschland, die auf sichere Lieferketten angewiesen sind, dass es an dieser Stelle mehr Bewegung auf der chinesischen Seite gäbe.
10: Die internationalen Handelskonflikte, gerade zwischen China und den USA, machen deutschen Unternehmen in der Volksrepublik zu schaffen. Laut der AHK-Umfrage leiden mehr als 2/3 unter dem Handelskrieg zwischen den beiden Großmächten. Mit Spannung erwartet deswegen ein Treffen von Chinas Staats- und Parteichef Xi Jinping und US-Präsident Donald Trump in dieser Woche. Die beiden wollen am Donnerstag und Freitag in Peking über verschiedene Themen verhandeln, darunter neben dem Iran-Krieg vor allem über Handelsfragen.
0: Auf der Hauptversammlung der Lufthansa in Frankfurt ging es heute turbulent zu. Vertreter der großen deutschen Vermögensverwalter werfen der Airline nämlich vor, ihren guten Ruf aufs Spiel zu setzen. Sie appellierten an das Management, Tarifkonflikte nicht weiter auf die Spitze zu treiben. Bislang musste die Lufthansa wegen der Streiks in diesem Jahr bereits 190 Millionen Euro an Entschädigungen zahlen. Neben den Streiks sind auch die hohen Kerosinpreise Thema und der schnelle Einstieg bei der italienischen ITA. Aus Rom, Lisa Weiß.
12: Schon im Juni soll es soweit sein. Dann will die Lufthansa die Mehrheit bei der früher staatlichen italienischen Airline ITA Airways mit ihren etwa 100 Flugzeugen übernehmen. Momentan hält die Lufthansa 41% der Anteile, dann soll die Beteiligung auf 90% steigen. ITA Airways soll daraufhin organisatorisch und finanziell vollständig in die Lufthansa Group integriert werden. Allerdings müssen auch die Europäische Kommission und weitere Behörden zustimmen, so die Lufthansa in einer Mitteilung. Das dürfte noch bis Anfang nächsten Jahres dauern. Schon beim Abschluss des Kaufvertrags mit dem italienischen Wirtschaftsministerium vor ein paar Jahren war eine Option zum Erwerb weiterer Anteile vereinbart worden. Die restlichen 10% der Airline kann die Lufthansa dann, nach eigenen Angaben, im Jahr 2028 vom italienischen Staat kaufen. ITA Airways sprach in einer Mitteilung von einer bedeutenden Etappe in der Entwicklung der Airline. Man bereite sich auf eine neue Wachstumsphase innerhalb der Lufthansa Group vor und sprach auch davon, dass man trotzdem die eigene italienische Identität behalten werde.

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4: Gleich 17.15 Uhr.
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4: Konstanze Fendel mit Nachrichten.
5: Klingbeil dämpft Erwartungen an Koalitionsausschuss. Das Treffen der Spitzen von Union und SPD am Abend sei eine Arbeitssitzung. Als Ergebnis wünsche er sich ein großes, gerechtes Gesamtpaket, das man jetzt für die nächsten Wochen verabrede, so der SPD-Chef. Es sei aber auch ein Blick zurück nötig, weil die vergangenen Wochen für die Koalition hätten besser laufen müssen. Tankrabatt kommt weitgehend an den Zapfsäulen an. Die Monopolkommission kommt in einer Analyse zu diesem Schluss und verweist dazu auf einen Vergleich mit Frankreich und Großbritannien. Aus Sicht des Beratergremiums der Bundesregierung sprechen die Daten allerdings dafür, dass die Kraftstoffpreise in Deutschland bereits vor der Steuersenkung teilweise systematisch erhöht waren. Cyberkriminelle nehmen Deutschland weiter verstärkt ins Visier. Bundesinnenminister Dobrindt sagte bei der Vorstellung des Bundeslagebilds Cybercrime, Deutschland stehe bei den angegriffenen Staaten hinter den USA und Kanada an dritter Stelle. Der Einsatz von KI spielt laut BKA eine immer größere Rolle. Dobrindt will die Sicherheitsbehörden durch ein neues Gesetz stärken. Zufriedenheit mit Gesundheitssystem sinkt auf Tiefstand. In einer Studie der Krankenkasse DAK bewerteten nur gut 2/3 der Befragten das deutsche Gesundheitssystem positiv. Vor 4 Jahren waren es 80%. Als Hauptprobleme nennen viele Befragte Ärztemangel und lange Wartezeiten. Mehr als 1/3 gab an, in den vergangenen Jahren schlechtere Erfahrungen mit einer ärztlichen Behandlung gemacht zu haben. Landesbund für Vogelschutz rät zu Vorsicht bei vermeintlich hilflosen Jungtieren. Die Tierschützer appellieren an Gartenbesitzer, halbflügge und bereits vollständig befiederte Vögel einfach sitzen zu lassen. Die Jungvögel würden nicht um menschliche Hilfe rufen, sondern durch ihr Piepsen Kontakt zu ihren Eltern halten. Werden diese Tiere in Obhut genommen, wird diese Bindung unterbrochen, so der LBV. Das Wetter in Bayern wechselnd bei 6 bis 13 Grad.
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6: Im Studio Angela Braun. Bei Abschlussfeiern an bayerischen Schulen müssen künftig 2 Hymnen gesungen werden. Diese Vorgabe der CSU wurde durchgesetzt. Zunächst hatte sich Kultusministerin Anna Stolz zurückhaltend geäußert. Später drohte sie in einem Schreiben sogar mit Konsequenzen, sollten sich Schüler beim Singen der Hymne falsch verhalten. Julian van Löwis berichtet.
7: Bayerns Kultusministerin Anna Stolz, Freie Wähler, sieht bei der neuen Hymnenpflicht an Schulen noch Klärungsbedarf. In einem Schreiben an die Schulen hatte das Kultusministerium auf Paragraph 90a des Strafgesetzbuches verwiesen. Darin geht es um die Verunglimpfung des Staates und seiner Symbole, darunter auch Hymnen. Der Paragraph sieht in schweren Fällen Freiheitsstrafen von bis zu 3 Jahren vor. Lehrerverbände hatten den Hinweis scharf kritisiert. Stolz sagte nach einer Kabinettssitzung, sie verstehe nach nochmaligem Lesen, dass der Satz als Drohung aufgenommen werden konnte. Die Schulen sollen deshalb noch eine Klarstellung bekommen. Der Hinweis sei nicht als Drohung gemeint gewesen, sondern als Hilfestellung. Zugleich verteidigte Stolz die neue Regelung. Der Hinweis zeige vor allem die Bedeutung der Hymne. Sie sei ein hohes Gut und strafrechtlich geschützt. Hintergrund ist die neue Hymnenpflicht. Ab dem Schuljahr 26/27. Bei festlichen Schulveranstaltungen müssen dann mindestens 2 Hymnen in würdig feierlicher Weise eingebunden werden. Die Bayernhymne und entweder die deutsche Nationalhymne oder die Europahymne. Kritik kommt von den Grünen. Sie sehen im Verweis auf das Strafgesetzbuch ein Misstrauen gegenüber Schulen und Schülern. Auch der Bayerische Realschullehrerverband hält den Satz für unnötig und verweist auf drängendere Probleme, zum Beispiel fehlende Lehrerstellen.
6: Der PFAS-Hersteller Dynion im Chemiepark Gendorf im oberbayerischen Landkreis Altötting wechselt überraschend den Besitzer. Beim Verkauf sollen Arbeitsplätze und Produktion erhalten bleiben. Während die Politik und der Betreiber des Chemieparks den Verkauf an einen Schweizer Investor begrüßen, sind Arbeitnehmervertreter noch zurückhaltend mit ihrer Beurteilung. Katrin Nöbauer fasst die Reaktionen zusammen.
3: Während Politik und Chemieparkbetreiber den Verkauf von Dynion ausdrücklich begrüßen, sind Arbeitnehmervertreter noch zurückhaltend. Man müsse zunächst prüfen, was genau der Investor mit dem Standort und der Produktion vorhabe, heißt es von der Industriegewerkschaft Bergbau Chemie Energie. Auch der Betriebsrat von Dynion verweist auf laufende Prüfungen und möchte sich deshalb noch nicht äußern. In der Belegschaft hatte es bereits Gerüchte über einen Verkauf und womöglich negative Auswirkungen für die Angestellten gegeben. Bayerns Wirtschaftsminister Hubert Aiwanger nannte den Verkauf dagegen einen lange erwarteten Lichtblick für die Chemieindustrie. Immerhin würden sowohl Arbeitsplätze als auch die PFAS-Produktion im bayerischen Chemiedreieck erhalten bleiben. PFAS sind Chemikalien, die sich laut Industrievertretern gerade in Zukunftstechnologien teils nur schwer ersetzen lassen. In der Umwelt und auch im menschlichen Körper reichern sie sich allerdings an und sind potenziell gesundheitsgefährdend. Die EU prüft deshalb ein Verbot.
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8: Heute ist Internationaler Tag der Pflegenden. Der Aktionstag soll auf die Arbeit von Pflegekräften aufmerksam machen. Zwar gilt ihre Arbeit als systemrelevant, aber das allein reicht nicht, um diesen Beruf, für den es viel Engagement, emotionale Kompetenz und Belastbarkeit braucht, auch ausüben zu können. Bevor wir über die Rahmenbedingungen hierzulande sprechen, schauen wir uns ein konkretes Beispiel aus Finnland an. Christian Blenker berichtet.
9: Wenn er Raimo Sumuinen ist schon früh auf den Beinen. Der 87-Jährige schaut nach den Pflanzen in einem kleinen Gewächshaus. Die Tomaten und Gurken brauchen dringend Wasser, sagt er. Normalerweise wache ich morgens sehr früh auf, gegen 5 oder 6 Uhr. Dann fange ich an, die Blumen zu gießen und die Pflanzen zu pflegen. Fast wirkt es so, als habe er hier in Askola, etwa eine Stunde von Helsinki entfernt, schon immer gelebt. Dabei ist es streng genommen nicht sein Garten und das rote Backsteinhaus dahinter gehört ihm auch nicht, sondern seiner Pflegerin. Meine Frau ist vor einiger Zeit an Demenz erkrankt. Sie kam zuerst. Dann habe ich es an den Nieren bekommen und bin zu meiner Frau gezogen. So sollte das laufen, wenn ein Paar Pflege braucht. Beide sollten an denselben Ort kommen und nicht getrennt werden. Ein gewöhnliches Altersheim kam für Raimo und seine Frau nicht in Frage. Zu groß, zu unpersönlich findet der Finne. Zweimal in der Woche fährt er zur Dialyse in ein Krankenhaus. Den Rest kriege er noch weitgehend allein hin. Das Angebot von Mervi Laurila war deshalb perfekt für ihn. Die Pflegerin hat ihre eigenen 4 Wände in eine Art Senioren-WG umgebaut. 4 Bewohner leben bei ihr, jeder hat sein eigenes Zimmer, Küche, Wohnzimmer und Garten teilen sich alle.
10: Ich wohne hier mit ihnen, jeden Tag, das ganze Jahr über. Ich helfe ihnen beim Aufstehen, beim Anziehen, beim Waschen und koche den Frühstücksbrei. Und so startet der Tag. Dann gibt es den Vormittagskaffee, das Mittagessen, Nachmittagskaffee, Abendessen. Dann helfe ich ihnen abends beim Schlafen gehen.
9: Die Auflagen für die Betreuung in den eigenen 4 Wänden, die Räume müssen groß genug und barrierefrei sein. Außerdem musste sich die Finnin für die neuen Aufgaben schulen lassen.
10: Der Sinn der Schulung ist auch, dass man sich selbst mit der Frage beschäftigen kann, ob das etwas für mich ist. Und natürlich lernt man auch, wie man ältere Menschen pflegt, ihnen Medikamente verabreicht und etwas über ihre Krankheiten. Die Ausbilder beurteilen dann, ob man für die Pflege zu Hause geeignet ist.
9: Pro Bewohner bekommt Mavi eine Pflegepauschale von umgerechnet mindestens rund 1.000 Euro. Hinzu kommen Aufwandsentschädigungen für Essen, Wasser und Strom. Dafür muss sie fast rund um die Uhr da sein. Pro Monat hat sie nur 3 freie Tage.
4: Kein einfacher Job, also auch in Finnland nicht. Zurück nach Bayern. Dort fanden heute viele Aktionen statt, um auf die Situation in der Pflege aufmerksam zu machen, die durch die Gesundheitsreform noch angespannter werden dürfte. Die größte Veranstaltung in Bayern war in Nürnberg. Neben ausgelassener Feierstimmung wurde dort auch deutlich, dass es knirscht. Martin Schmalzbauer, Gewerkschaftssekretär von Verdi Bayern.
11: Heute ist der Internationale Tag der Pflege und von daher schon immer ein wichtiger Tag, um auf die Arbeitsbedingungen, auf die Situation im Gesundheitswesen aufmerksam zu machen. Gerade geht es jetzt darum, dass die Bundesregierung mit dem sogenannten Beitragsstabilisierungsgesetz einen Generalangriff auf unser Gesundheitssystem plant. Die Pflegebudgets sollen eingegrenzt werden, die Tarifsteigerungen sollen nicht mehr refinanziert werden vollständig, die Patientinnen sollen mit höheren Zuzahlungen konfrontiert werden. Und das passiert ja alles in einer Situation, wo die Lage schon jetzt relativ dramatisch ist. Das bedeutet, es wird Arbeitsverdichtung, Personalmangel, schwierige Versorgungssituation, das wird alles zunehmen, wenn dieses Gesetz kommt, das ist völlig unverantwortlich.
4: Soweit Martin Schmalzbauer, Gewerkschaftssekretär von Verdi Bayern. Meine Kollegin Esther Diestelmann hat mit Rita Zöllner darüber gesprochen. Sie ist Präsidentin des Verbands der Pflege in Bayern.
12: Frau Zöllner, heute ist der Tag der Pflegenden. Klingt erstmal nach einem Anlass zu feiern. Ist es das auch?
13: Ja, also auf jeden Fall. Also zunächst mal die Berufsgruppe an sich in der Profession, die Arbeit, die die Berufsgruppe liefert. Also es geht ja um die beruflich Pflegenden und die professionell Pflegenden. Feiernswert sind aber auch die aktuellen Veränderungen, die sich ergeben, wie zum Beispiel das Gesetz zur Pflegefachassistenz mit dieser Besonderheit der bundeseinheitlichen Regelung, dass da sich mal was tut. Inhalte können noch diskutiert werden, aber insgesamt dieser Schritt, mal bundeseinheitlich zu regeln, ist schon etwas.
12: Die Gesundheitsreform soll ja Milliarden einsparen, auch in der Pflege. Welche Leistungen sind denn da konkret in Bayern betroffen?
13: Also zunächst ist es so, dass die Leistungskataloge für Bayern aktuell noch nicht vorliegen. Für uns als Vereinigung ist es so, dass wir die Pflege gerne nicht als Kostenfaktor ansehen würden, sondern für ein notwendiges Gut für die pflegerische Versorgung der Menschen.
12: Gesundheitsministerin Wagen hat zur Pflegeversicherung gesagt, sie ist eine Teilleistungssicherung und kann nicht für die gesamten Kosten im Pflegefall einspringen. Heißt konkret, müssen Pflegebedürftige und deren Angehörige sich darauf einstellen, künftig entweder mehr zu zahlen oder weniger Leistung zu bekommen?
13: Das erste Problem an der ganzen Geschichte ist, da hänge ich immer so ein bisschen dran, welche Art von Pflege und in welcher Form soll weniger Geld bekommen. Also das ist ja immer so eine Begrifflichkeitsgeschichte auch. Was ist eigentlich mit Pflege gemeint? Wir als Vereinigung der Pflegenden in Bayern vertreten ja erstmal die professionelle Pflege. Und da kann ich Angebote machen. Was kann professionelle Pflege dazu bringen, dass Angehörige entsprechend versorgt werden, dass über eine qualitativ hochwertige Versorgung die Kosten nicht ins Unermessliche steigen. Also wenn man jetzt zum Beispiel sowas wie Drehtüreffekt hernimmt durch eine Versorgung, die strukturell nicht ineinander übergreift. Also wenn jetzt jemand zum Beispiel aus der Klinik in den ambulanten Bereich kommt und da das Übergangsmanagement nicht so funktioniert, wie es diese Person benötigt und daraus sich eine Situation ergibt, dass sie wieder in die Klinik zurückkäme. Das wäre jetzt dieser Drehtüreffekt, die dem System Kosten macht, was wiederum ja natürlich ein Geld kann ich immer nur einmal ausgeben, egal in welche Richtung, wiederum über andere Schienen, nämlich über qualitativ hochwertiges Arbeiten in dieser pflegerischen Versorgung vermieden werden könnte und wiederum dadurch Kosten reduzieren kann. Und das ist unser Ansatz.
12: Finnland finanziert Pflege über Steuern, also jeder trägt bei, niemand wird ruiniert. Die Pflegeversicherung in Deutschland wurde 1995 eingeführt. Seitdem sind die Eigenanteile Jahr für Jahr gestiegen. Was braucht es denn aus Ihrer Sicht, um die Pflege in Deutschland auf solide Beine zu stellen?
13: Insgesamt, denke ich, müssen wir in Systemänderungen denken. Also es bringt nichts, die ganze Zeit nachzubessern und nachzubessern, sondern man muss die komplette Struktur mal anschauen und das System mal komplett hinterfragen und zu gucken, wie können wir uns für die Zukunft so aufstellen, dass wir die bestmögliche Versorgung für die Menschen, die es benötigen, gewährleisten können.
4: Sagt Rita Zöllner, Präsidentin des Verbands der Pflege in Bayern. Der Internationale Tag der Pflegenden, das ist unser Thema des Tages gewesen. 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
4: A3 Linz Richtung Passau, zwischen Neuhaus am Inn und Passau Süd 6 Kilometer stockender Verkehr. A3 Frankfurt Richtung Würzburg, zwischen Helmstadt und Würzburg-Heidingsfeld 7 Kilometer Stau. A7 Würzburg Richtung Ulm, zwischen Dinkelsbühl, Fichtenau und Ellwangen Stau. A99 Westumfahrung München Richtung Nürnberg, zwischen Kreuz München West und Tunnel Allach ein Unfall. A99 Westumfahrung München Richtung Lindau, zwischen Fröttmanning Nord und Dreieck Allach 10 Kilometer Stau und stockender Verkehr. Und B472 Irschenberg Richtung Peiting zwischen Waakirchen und Bad Tölz Ost 2 Kilometer Stau. Das Wetter in Bayern, in Oberfranken und der Oberpfalz überwiegen die Wolken. Dort regnet es immer wieder, sonst wechseln Sonne mit Wolken ab. Örtlich sind auch Gewitter möglich. Dazu weht ein lebhafter Wind bei 6 bis 13 Grad. In der Nacht wird es teils klar sein, teils wolkig. Es wird kalt in der Nacht, die Temperaturen sinken auf 5 bis 0 Grad. In einigen Tälern der Alpen kann es leichten Frost geben. Auch morgen bleibt es bei vielen Wolken im Norden und mehr Sonne im Süden. An Christi Himmelfahrt dann überall wechselnd bewölkt.
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4: 17.30 Uhr.
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4: Mit diesen Themen: DGB-Kongress, Arbeitsministerin Bärbel Baas wirbt dort für Reformen. Heute Abend kommt der Koalitionsausschuss zusammen. Gesundheitsreform, die DAK hat eine Umfrage bei den Versicherten gemacht und da gibt es viel Kritik an den Plänen von der Ministerin. Und Filmfestival in Cannes hat sich die Jury vorgestellt. Am Mikrofon begrüßt sie Claudia Eichberger. In Berlin findet zurzeit der Bundeskongress des Deutschen Gewerkschaftsbundes statt. Heute stand Bundeskanzler Merz auf der Rednerliste. Der CDU-Chef hat angesichts der stagnierenden wirtschaftlichen Lage in Deutschland zu einer nationalen Kraftanstrengung aufgerufen. Der Handlungsdruck sei so groß wie lange nicht mehr. Danach trat Arbeitsministerin Bärbel Baas auf und sie warb ebenfalls für Reformen. Raimund Bacher fasst den heutigen Tag beim DGB-Bundeskongress zusammen.
16: Auf dem DGB-Kongress hat Merz erneut für tiefgreifende Sozialreformen geworben. Wir müssen uns ändern, um zu erhalten, was uns gemeinsam wichtig ist, sagte der Kanzler.
17: Diese Reformvorhaben sind keine Bedrohung, sondern sie sind eine große Chance. Sie sind eine große Chance, meine Damen und Herren.
16: Zugleich versuchte Merz nochmals deutlich zu machen, dass gesetzlich, betrieblich und privat die Alterssicherung der Zukunft sein müsse. Es sei lange versäumt worden, Deutschland zu modernisieren. Merz warb noch einmal dafür, dass Arbeitnehmer Veränderungsbereitschaft zeigen müssten. Deutschland könne nicht einfach so weitermachen wie in den letzten 20 Jahren, sondern müsse sich aufraffen. Am Nachmittag wandte sich die SPD-Co-Vorsitzende und Bundesministerin für Arbeit und Soziales Baas an die Delegierten. In der Hand einen Werkzeugkasten, der letztlich keine wirklich anderen Tools beinhaltet hat als der des Kanzlers. Und dennoch legte Baas Wert darauf zu sagen:
18: Die Unterschiede zwischen der Union und auch uns waren selten so deutlich spürbar wie heute. Und ihr seht das bei vielen Themen, die auch euch wichtig sind. Bei der Rente, der Krankenversicherung, bei den Arbeitnehmerrechten oder eben auch beim Thema Arbeitszeit.
16: Das Rütteln am 8-Stunden-Arbeitstag für die gestern für weitere 4 Jahre im Amt bestätigte DGB-Chefin Fahimi und den DGB ein rotes Tuch.
4: Morgen beginnt in Würzburg das größte Treffen von Katholiken in Deutschland. Zum 104. Katholikentag werden rund 30.000 Besucher erwartet. Zu den prominenten Rednern zählen Bundespräsident Steinmeier und Bundeskanzler Merz. Die oberste Laienvertretung der Katholiken in Deutschland forderte heute schon Sozialreformen. Die Reformvorschläge aus dem Bundeskanzleramt wurden scharf kritisiert. Aus Würzburg berichtet Christian Wölfel.
19: Kürzungen in der Kinder- und Jugendhilfe sowie bei den Eingliederungshilfen für Menschen mit Beeinträchtigung. Diese Ideen einer Arbeitsgruppe aus dem Bundeskanzleramt dürfe es so nicht geben, so das Zentralkomitee der deutschen Katholiken. Deren Präsidentin Irme Stetter-Karp sagte, diese Vorschläge würden massive Einschnitte bedeuten.
20: Wir hoffen nicht, dass das so kommt. Das muss uns auf den Plan rufen, weil wir können nicht dort sparen, wo wir auch in der Konvention der UN uns erklärt haben, dass wir hier Teilhabe ernst nehmen wollen.
19: Grundsätzlich sei es wichtig, dass es Reformen gebe. Diese will auch die oberste Laienvertretung der Katholiken unterstützen, so deren Präsidentin. Es brauche aber einen guten Sinn für Gerechtigkeit. Die Demokratie lebe von dem Engagement und der berechtigten Hoffnung der Menschen, dass sie auf das parlamentarische System und den starken Sozialstaat vertrauen könnten, betonte Stetter-Karp.
4: An den Reformplänen von Gesundheitsministerin Wagen gab es breite Kritik schon von den Ärzteverbänden bis zu den Krankenhäusern und den Kassen. Wie die Patientinnen und Patienten das Vorhaben der Regierung bewerten, ging dabei unter. Die Krankenkasse DAK hat gemeinsam mit dem Meinungsforschungsinstitut Allensbach abgefragt, was die Bevölkerung über die Pläne denkt. Über die Ergebnisse der repräsentativen Studie berichtet Julia Jakob.
21: Die Höhe der Krankenkassenbeiträge, das treibt die Mehrheit der Deutschen um. 87% sind sich sicher, dass die Beiträge künftig immer weiter steigen werden. Die Streichung bestimmter Leistungen im Rahmen der Reform stößt bei der Mehrheit der Befragten auf Unverständnis. 3/4 der Befragten lehnen die reduzierte Zahnersatzzuzahlung ab, auch die Abschaffung des allgemeinen Hautkrebs-Screenings und der Wegfall der kostenlosen Mitversicherung wird von mehr als der Hälfte der Versicherten kritisch gesehen. Dass Reformen nötig sind, davon sind wiederum 66% überzeugt. Und als sinnvolle Maßnahme nennen die Befragten die Steuererhöhungen auf Tabak, Alkohol und Zucker. Mehr als 60% halten das für eine gute Idee. Sorgen sollte der Politik die Zufriedenheit mit der Gesundheitsversorgung machen. Sie ist in den vergangenen 10 Jahren von 80% auf rund 60% Zufriedenheit abgesackt. Als Grund wurden unter anderem lange Wartezeiten für einen Arzttermin genannt, Termindruck während der Behandlung oder auch, dass Medikamente nicht verfügbar waren. Optimistisch sehen die Patienten und Patientinnen dagegen die Zukunftsfähigkeit der Medizin. Knapp die Hälfte glaubt daran, dass der medizinische Fortschritt und auch die künstliche Intelligenz Behandlungen leistungsfähiger und damit auch bezahlbarer machen werden.
4: Hanno Berger ist eine Schlüsselfigur des Cum-Ex-Steuerskandals. Als ehemaliger Steueranwalt sorgte er dafür, dass Steuern in dreistelliger Millionenhöhe erstattet wurden, die gar nicht gezahlt worden sind. Ein Griff in die Staatskasse. Durch die Geschäfte verdiente er selbst mehrere Millionen Euro. Das Landgericht Bonn verhängte nun eine mehrjährige Haftstrafe. Einzelheiten von Paulina Milling.
22: Hanno Berger ist wegen schwerer Steuerhinterziehung 2-mal rechtskräftig verurteilt. Eine Entscheidung über eine Gesamtstrafe stand noch aus. Nun hat das Landgericht Bonn nach WDR-Informationen sie auf 10 Jahre festgelegt. Ein Gerichtssprecher erklärte auf Anfrage, beide verurteilte Cum-Ex-Taten Bergers hingen eng sachlich und zeitlich zusammen. Deshalb habe man sie maßvoll zu einer Gesamtstrafe zusammengezogen. Die Strafe von 10 Jahren dürfte eine der bislang höchsten Freiheitsstrafen sein, die wegen Steuerhinterziehung in Deutschland verhängt wurde. Der einst renommierte Steueranwalt sitzt inzwischen seit 4 Jahren im Gefängnis. Hanno Berger hält sich weiterhin für unschuldig. Nach Auffassung der Gerichte hat Berger durch Cum-Ex rund 15 Millionen Euro Steuergeld vereinnahmt. Er sei ein Bauernopfer und werde sich wehren, solange er kann. Das erklärte Hanno Berger in einem Exklusivinterview dem ARD-Podcast Inside Cum-Ex. Cum-Ex gilt als der größte deutsche Steuerskandal. Gegen Cum-Ex-Akteure ermitteln in Deutschland 4 Staatsanwaltschaften in Köln, Frankfurt, München und Stuttgart. Es gibt rund 1.800 Beschuldigte. 40 Personen wurden bislang angeklagt, 24 verurteilt. Schätzungen zufolge wurden in Deutschland durch Cum-Ex mindestens 10 Milliarden Euro aus der Staatskasse gestohlen.
4: Hohe Preise für Sprit, gestiegene Verbraucherpreise. Der Iran-Krieg macht sich auch in den USA deutlich bemerkbar. Die Inflation ist dort auf das höchste Niveau seit 3 Jahren gestiegen. Anne Schneider über die jüngste Entwicklung.
0: Im April haben sich die Verbraucherpreise im Vergleich zum Vorjahresmonat um 3,8% erhöht. Haupttreiber sind die Energiekosten. Laut den Zahlen, die das US-Arbeitsministerium jetzt veröffentlicht hat, ist der Benzinpreis im Monatsvergleich um mehr als 5% gestiegen. Grund ist die Blockade der wichtigen Öltransportroute im Golf von Hormus. Experten warnen, dass sich die hohen Energiekosten in den kommenden Monaten auch auf die Preise von anderen Gütern auswirken können. Die steigenden Spritpreise setzen Verbrauchern und inzwischen auch Unternehmen zu. So hat ein führender US-Hausgerätehersteller einen Umsatzrückgang von 10% im vergangenen Quartal bekannt gegeben. US-Präsident Donald Trump hatte im Wahlkampf versprochen, die Lebenshaltungskosten spürbar zu senken. Immer mehr Menschen sind deshalb unzufrieden mit Trumps Wirtschaftspolitik. Laut einer aktuellen CNN-Umfrage haben 2/3 der Befragten erklärt, dass Trumps Politik die wirtschaftlichen Bedingungen im Land verschlechtert habe. Die Inflation dürfte deshalb auch ein zentrales Thema für die Zwischenwahlen im November werden.
4: Stars aus aller Welt werden in Kürze auf dem roten Teppich in Cannes zu sehen sein, denn heute Abend beginnt das internationale Filmfestival. Vor dem Schaulaufen ging es aber erst einmal um Inhalte. Traditionell gibt die Jury eine Pressekonferenz. Jan Tussing war dabei.
2: Politik und Kunst sollten nicht voneinander getrennt werden, sagte Park Chan-wook, der Präsident der diesjährigen Jury in Cannes. Auf der Pressekonferenz wurde er von einigen Journalisten gefragt, ob Kinofilme offen politische Ansichten ausdrücken dürften. Woraufhin der südkoreanische Regisseur antwortete, selbstverständlich. Allerdings müsse das kunstvoll geschehen, denn ein Film, der politische Meinungen nicht künstlerisch ausdrückt, sei Propaganda. Die neunköpfige Jury stellte sich heute der internationalen Presse vor, darunter Hollywood-Star Demi Moore, Oscar-Preisträgerin Chloe Zhao und auch der schwedische Superstar Stellan Skarsgård. Für die Jury beginnt nun ein Kinomarathon, an dessen Ende die Verkündung der Goldenen Palme steht.
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5: Im Studio Stefan Liener. Während viele Unternehmen die Spannungen im Nahen Osten in ihren Geschäftszahlen negativ zu spüren bekommen, ist das bei Siemens Energy bislang nicht der Fall. Der Energietechnikkonzern mit weltweit mehr als 100.000 Beschäftigten kann nach seinem ersten Geschäftshalbjahr mit neuen Rekordzahlen und einem prallvollen Orderbuch aufwarten. Margit Siller.
23: Der weltweite Stromhunger und die vielen geplanten Gaskraftwerke für neue Rechenzentren haben den Auftragseingang auf 17,7 Milliarden Euro getrieben, ein neuer Rekord. Bei den Gasturbinen sieht sich der Konzern als Marktführer. Die Nachfrage kommt derzeit vor allem aus den USA. Auch in der Netzsparte läuft es gut, denn alte Stromnetze müssen ertüchtigt werden und neue gebaut. Jetzt gelte es, Aufträge über insgesamt 154 Milliarden Euro zügig abzuarbeiten, betonte der Vorstand auf einer telefonischen Pressekonferenz. Der Gewinn nach Steuern erhöhte sich um 2/3 auf 835 Millionen Euro. Der Ausblick für das Gesamtjahr wurde bereits im April angehoben. Heute wurde bekannt, dass das Aktienrückkaufprogramm beschleunigt werden soll. Das Windkraftgeschäft von Siemens Gamesa schreibt zwar immer noch rote Zahlen, im vierten Quartal will der Vorstand aber über die Ziellinie sein, also wieder Gewinn

0: Prozent verbilligt. Negative Folgen für Praxen und Kliniken, aber auch für Patienten. Davor hat die Bundesärztekammer heute bei der Eröffnung des diesjährigen Ärztetages in Hannover gewarnt. Wenn Bundesgesundheitsministerin Nina Warken von der CDU ihre Pläne umsetzt, mit denen sie einen weiteren Anstieg der Kassenbeiträge verhindern will. Die Ministerin hält Sparmaßnahmen aber für alternativlos. Aus Hannover berichtet Nikolaus Nützel.
1: Zu kurzfristig, zu sehr auf Kosten von Praxen und Kliniken, so sieht der Präsident der Bundesärztekammer Klaus Reinhardt die Pläne der Bundesregierung für eine Finanzreform der gesetzlichen Krankenversicherung. Er hat deshalb vor allem eine Forderung an Bundesgesundheitsministerin Nina Warken von der CDU. Sie soll das Gesetzgebungsverfahren stoppen.
2: Stellen Sie diese Reform nicht, um sie zu verwässern, aber um sie gemeinsam vielleicht nochmal durchzudeklinieren. Noch einmal auf Hold.
1: Ein Stopp der Reform komme für sie aber nicht in Frage, machte Gesundheitsministerin Warken klar. Dafür sei nach etlichen Jahren, in denen die Ausgaben doppelt so schnell gewachsen sind wie die Einnahmen, der finanzielle Druck zu groß.
3: Da muss man auch nicht Gesundheitsökonomie studiert haben, um zu erkennen, dass das Gesundheitssystem mit der jetzigen Ausgabendynamik über kurz oder lang auf einen Kollaps hinausgelaufen wäre.
1: Nur mit einer klaren Kostenbremse könne verhindert werden, dass die Kassenbeiträge zum Jahreswechsel erneut steigen, betonte die Ministerin. Doch stabile Sozialbeiträge seien Voraussetzung für eine wettbewerbsfähige Wirtschaft und die Wirtschaft wiederum müsse laufen, um ein gutes Gesundheitssystem finanzieren zu können. Von den Delegierten des Ärztetages bekam die Ministerin während ihrer knapp halbstündigen Ausführungen so gut wie keinen Applaus und auch am Schluss klatschten die Delegierten nur kurz und kühl.

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2: 17.45 Uhr.
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2: Constanze Fennel mit Nachrichten.
4: Klingbeil hofft auf Fahrplan für Reformpaket. Der Vizekanzler sagte vor dem Treffen des Koalitionsausschusses heute Abend, man habe sich in den Bereichen Steuern, Finanzen, Haushalt, Energie und Rente ambitionierte Ziele gesetzt. Kanzler Merz hatte heute bei einem Auftritt beim Deutschen Gewerkschaftsbund weitreichende Reformen in Deutschland gefordert, etwa beim Thema Rente. Tankrabatt kommt nun weitgehend bei Verbrauchern an. Das zeigt eine Untersuchung der Monopolkommission. Sie erklärte, die Ursache dafür dürfte der erhebliche mediale und politische Druck sein. Die Steuersenkung in Höhe von rund 17 Cent pro Liter gilt im Mai und Juni und kostet den Staat 1,6 Milliarden Euro. Die Regierung hatte sie beschlossen, um die hohen Energiepreise auszugleichen. Schäden durch Cyberkriminalität erreichen neuen Höchststand. Laut dem Digitalverband Bitkom stieg der Verlust im vergangenen Jahr um 24 Milliarden auf mehr als 202 Milliarden Euro. Wie aus dem Bundeslagebild Cybercrime des BKA hervorgeht, wurden 2025 über 330.000 Straftaten erfasst. Den Ermittlern zufolge wird von den Tätern verstärkt KI eingesetzt. Außerdem gäbe es häufiger staatlich gesteuerte Angriffe. Katastrophenfall am Saurüsselkopf endet. In einer Mitteilung des Landratsamtes Traunstein heißt es, der offene Brand bei Ruhpolding sei gelöscht, die Arbeiten kämen gut voran. Im Gelände müssen allerdings die Glutnester weiter kontrolliert werden. Das Feuer war vor gut einer Woche entdeckt worden. Bayern will historische KZ-Gedenkstätten für Zukunft bewahren. Die Staatsregierung hat Fördermaßnahmen beschlossen, um die Standorte in Flossenbürg, Dachau und Landsberg am Lech zu sichern. So soll in Flossenbürg

0: etwa, dass ehemalige Verwaltungsgebäude als Lern- und Erinnerungsort weiterentwickelt werden. In Dachau soll der sogenannte Kräutergarten Teil der Gedenkstättenarbeit werden. Das Wetter in Bayern? Wechselhaft bei 6 bis 13 Grad.
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2: Im Studio Angela Braun. Trockenheit, Starkregen, Hitzeperioden. Der Klimawandel stellt vor allem Landwirte vor große Aufgaben. Denn sie spüren die Auswirkungen in ihrer täglichen Arbeit. Die Bäuerinnen und Bauern müssen mit den Veränderungen zurechtkommen. In Mittelfranken sucht ein Bündnis jetzt nach Lösungen. Vera Held war bei einem Bodenschutztag mit dabei.
3: Ein Acker bei Kolmberg im westlichen Mittelfranken. Hier soll in diesem Jahr Mais wachsen. Die Bodenbearbeitung dafür ist seit vielen Jahrzehnten gleich. Landwirt Reinhold Meyer, Kreisobmann des Bayerischen Bauernverbands im Kreis Ansbach, hat die Zwischenfrucht nach dem ersten Frost umgepflügt und den Boden erst 4 Wochen vor der Aussaat wieder bearbeitet.
4: Das ist jetzt einfach schwerer Boden bei uns. Der Vorteil ist, wenn er gut gesät ist, wird es heuer der Fall war, haben wir eine gute Maisernte, wenn es ganz, ganz trocken wird.
3: Landwirte kämpfen immer häufiger mit Trockenheit, vor allem in Franken. Sie müssen umdenken und neue Strategien für ihren Ackerbau entwickeln. Dafür wurde an der Oberen Altmühl im Landkreis Ansbach ein Bündnis geschlossen mit dem Titel Heimat, Boden, Wasser, erklärt Ottmar Braun, Direktor des BBV-Bezirksverbands Mittelfranken.
5: Das ist eine Gemeinschaftsaufgabe, die wir auch zusammen mit dem Wasserwirtschaftsamt in Ansbach, mit dem Amt für ländliche Entwicklung in Mittelfranken und dem Amt für Ernährung, Landwirtschaft und Forsten in Ansbach bearbeiten, gemeinsam nach Lösungen suchen.
3: Auf dem Acker von Reinhold Meyer haben die Experten zum Beispiel ein Problem ausgemacht. Die ersten 3-4 Zentimeter des Bodens sind trocken, darunter ist die Erde feucht. Bei Starkregen kann das zu Bodenerosion führen, erklärt Ottmar Braun.
5: Dann fließt eben nicht nur das Wasser in den Fluss, sondern da wird dann auch eben wertvoller Boden mitgenommen. Es werden Nährstoffe mit weggeschwemmt.
3: Zudem verschlemmt der Ackerboden die Flüsse und bedroht damit den Lebensraum von Kleinstlebewesen im Wasser. Auch nahegelegene Seen sind betroffen. Die Nährstoffe, die aus der Düngung stammen, begünstigen das Blaualgenwachstum etwa im Altmühlsee. Das Wasser und damit den Boden in der Fläche zu halten, wird entscheidend sein, ist Thomas Keller, Leiter des Wasserwirtschaftsamtes Ansbach, überzeugt.
6: Da haben die Landwirte schon einen Schlüssel zum Erfolg in der Hand, nämlich gezielt Humus aufbauen, Zwischenfrüchte, dass sich der Boden nicht so aufheizt.
3: Landwirt Reinhold Meyer hat bereits auf der Hälfte seiner Ackerflächen die Bodenbearbeitung umgestellt. Dafür hat er Zehntausende Euro in neue Maschinen investiert.
7: Unser eigenes Interesse eigentlich, dass der Boden nicht abtrocknet wird, dass er nicht in den Graben landet, sondern auf dem Acker bleibt.
3: Pauschale Lösungen gibt es für die Landwirte aber nicht. Je nach Bodenbeschaffenheit oder Witterung sind verschiedene Ansätze nötig. Trotzdem will es das Bündnis angehen, denn die Zeit drängt. Ottmar Braun vom Bauernverband.
5: Man kann und braucht nicht warten, bis die Politik sich endlich in diese Richtung bewegt und Dinge auf den Weg bringt. Das dauert leider alles viel zu lange mit Blick eben auf den Klimawandel, auf die Probleme und Herausforderungen.
3: Im Herbst soll es den nächsten Bodenschutztag an der Oberen Altmühl im Landkreis Ansbach geben, mit neuen Möglichkeiten, dem Klimawandel in der Landwirtschaft zu begegnen.
2: Eine Reportage war das von Vera Held. 2019 hieß es noch, rettet die Bienen. Inzwischen können in manchen Städten zu viele Bienen zum Problem werden. 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
8: Erst der Iran-Krieg mit Unsicherheiten im Luftraum, dann der Kerosinmangel infolge des Konflikts und zuletzt Streiks bei den Piloten. Bei der Lufthansa lief es in den vergangenen Wochen nicht rund. Bei der Hauptversammlung in Frankfurt lag der Fokus der Anleger erst auch mal auf diesen Problemen und auf der Frage, ob die nur an der weltpolitischen Situation liegen oder auch am Management. Wie die Aktionäre und die Spitze des Konzerns die Entwicklung des Unternehmens bewerten, dazu Roman Warschauer.
9: Rund 1600 Aktionärinnen und Aktionäre der Lufthansa kommen am Morgen in die Halle 5 der Messe Frankfurt. Erstmals seit 2019 findet die Hauptversammlung wieder in Präsenz und nicht nur rein online statt. Die Lufthansa schaut insgesamt auf ein wirtschaftlich recht erfolgreiches Jahr zurück. Rekordumsatz und teils deutlich gestiegene Gewinne. Doch aktuell steht auch Europas größter Airline-Konzern angesichts der Auswirkungen des Iran-Kriegs vor Herausforderungen. Lufthansa-Vorstandschef Carsten Spohr ist sich aber sicher.
10: Luftverkehr ist seit 100 Jahren eine Wachstumsbranche und sie wird es auch in Zukunft bleiben. Trotz aller Herausforderungen und Wandel, wir müssen die Luftfahrt weiterhin als Brücke in die Welt erhalten.
9: Aktionärsschützer Hechtfischer fragt sich aber, wie es etwa beim Thema Kerosin weitergeht.
11: Man ist bei der Lufthansa zwar gut aufgestellt, weil man abgesichert ist, was den Preis angeht, aber wenn es eben kein Kerosin gibt, dann hilft mir auch die Absicherung nicht weiter.
9: Vor der Messehalle versammeln sich am Morgen einige Piloten und Flugbegleiter der Lufthansa Cityline. Der Betrieb der Tochter Airline wurde Anfang April sehr kurzfristig eingestellt, auch als Reaktion auf die Streiks. Die Beschäftigten wollen mit den Aktionären ins Gespräch kommen. Harry Jäger von der Flugbegleitergewerkschaft UFO.
12: Das Motto des heutigen Tages ist, der Cityline eine Stimme geben. Das muss keine laute und aufgebrachte sein. Wir wollen Sichtbarkeit erzeugen. Wir wollen nicht, dass das einfach untergeht, dass da in der Kabine 800 und insgesamt über 2000 Menschen mit so einem Federstrich fast nichts gestellt werden.
9: Bei den Aktionären, die gerade auf dem Weg zur Hauptversammlung sind und an den Demonstrierenden vorbeikommen, stößt das Vorgehen der Lufthansa und das Thema Streiks auf unterschiedliche Reaktionen.
13: Die Firma hat eine Strategie und die Strategie muss ja irgendwie durchgesetzt werden.
14: Natürlich muss man schauen, dass man in der jetzigen Zeit die Lufthansa in ruhigere Gefilde oder bessere wirtschaftlichen Zahlen auch bringt. Aber um jeden Preis sehe ich ein bisschen kritisch.
15: Die Bediensteten, die Angestellten, die Mitarbeiter der Lufthansa haben dafür gesorgt, dass die Lufthansa da ist, wo sie jetzt ist, nämlich unten.
16: Die Verhandlungen ziehen sich zu lang hin. Die Streiks sind sehr geschäftsschädigend. Das könnte weniger werden.
9: In der Messehalle spricht Konzernchef Spohr von einer nötigen Konsolidierung auf dem deutschen Markt. Nur so könne man konkurrenzfähig bleiben. Gleichzeitig sei die Strategie, mehrere Drehkreuze und mehrere Airlines mit unterschiedlichen Profilen zu betreiben, richtig und zahle sich am Ende aus.
10: So konnten und so können wir in Deutschland unseren historischen und geografischen Nachteil ausgleichen, eben kein Einzugsgebiet von der Größe Londons oder Paris unser eigen nennen zu können. Das ist unsere Strategie, das ist unser Erfolgsrezept und das ist unser Weg in die Zukunft.
9: Die Aktionäre dürfen sich am Ende des Hauptversammlungstages über eine gestiegene Dividende freuen. 10% mehr, jetzt 33 Cent gibt es pro Aktie.
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17: Mit Thomas Kattenbeck. Das war ein enttäuschender Tag für Deutschlands besten Tennisspieler Alexander Zverev beim Tennisturnier in Rom. Das Aus im Achtelfinale gegen den Italiener Luciano Dardieri war so überhaupt nicht absehbar. Tim Brockmeier.
18: Es sah zunächst nach einer sehr schnellen und kurzen Nummer aus. 30 Minuten und der erste Satz ging mit 6:1 an Zverev. Der Deutsche aber spielt im zweiten Durchgang nicht mehr ganz so dominant. Immer noch gut genug, lag mit 2 Breaks vor, konnte die nicht nutzen, hatte im Tiebreak dann Matchbälle, die er nicht verwandeln konnte. Und so ging der zweite Satz tatsächlich mit 7:6 an den Italiener. Was Zverev offenbar komplett den Stecker zog. Im dritten Durchgang war der Deutsche nur noch Zuschauer. Ein toll kämpfender und spielender Dardieri machte mit einem völlig desillusionierten Zverev, der am Ende auch nicht mehr 100% fit wirkte, kurzen Prozess. Mit 6:0 ging der dritte Satz und damit der Sieg an den Italiener. Erster Erfolg gegen einen Top-10-Spieler in der Karriere von Dardieri. Zverev bei Masters in Rom damit ausgeschieden.
17: Der ehemalige Trainer des SC Freiburg, Christian Streich, verstärkt zur Fußballweltmeisterschaft die Expertenriege im deutschen Fernsehen. Streich wird für die Kollegen vom ZDF seine Expertisen abgeben. Vom Kapitän der 2014er Weltmeistermannschaft, Philipp Lahm, wird man da in der Öffentlichkeit wohl nicht allzu viel hören. Lahm hatte ja als Leihspieler beim VfB Stuttgart den Durchbruch in der Bundesliga geschafft, ist dort aktuell sogar als Berater eingebunden. Kein Wunder, dass es ihm schwerfällt, sich beim anstehenden Pokalfinale am 23. Mai komplett auf die Seite der Bayern zu schlagen.
19: Zwei meiner Ex-Clubs treffen aufeinander. Deswegen auch für mich schön, dass ich dann wieder vor Ort sein kann. Ja, da ich ja auch beruflich beim VfB Stuttgart ein bisschen tätig bin, ist es natürlich schwer, dass ich mich auf eine Seite schlage. Wir werden es sehen. Ich freue mich auf ein tolles Spiel und wie man so schön sagt, der Bessere soll gewinnen.
20: Danach erwartet Lahm ein entspannter WM-Sommer. 2024 war er ja bei der EM im eigenen Land noch als Turnierdirektor eingespannt.
19: Ich werde gemütlich mit der Familie und mit Freunden wahrscheinlich schauen, vielleicht mal den Grill anschmeißen und dann Fußball schauen. Also eigentlich wirklich wie Fan.
20: Und als solcher darf er auch Ansprüche an Bundestrainer Julian Nagelsmann und seine Nationalmannschaft formulieren.
19: Ich hoffe, dass sie weit kommen. Nicht so wie bei den letzten beiden Weltmeisterschaften eben früh ausscheidet. Man weiß natürlich nie, wem man begegnet. Vielleicht sogar schon im Achtelfinale könnte man, ich glaube, Frankreich sogar schon treffen. Also auch da weiß man ja nicht, wie man trifft. Aber ich glaube, als Fußballnation, als große Fußballnation sollte man immer das Halbfinale ins Auge fassen.
17: Was ist das für eine bittere Zeit für die Fans der Spielvereinigung Greuther Fürth? Jahrzehntelang spielten die Fürther in der zweiten und zweimal ja sogar in der ersten Bundesliga. Jetzt droht der Sturz in die Drittklassigkeit. Am Sonntag gegen Düsseldorf müsste ein Sieg mit 3 Toren Unterschied her. Das klingt nach einem Fußballwunder und das weiß auch der Trainer Heiko Vogel.
0: Die Hoffnung stirbt zuletzt. Wir müssen unsere Hausaufgaben machen. Die haben wir zu häufig nicht gemacht. Deswegen ist die Tabellensituation die, die wir jetzt vorfinden.
21: Abstiegsplatz 17. 2 Punkte Rückstand auf Bielefeld auf dem Relegationsrang. 3 Punkte Rückstand auf Düsseldorf und Braunschweig. So die Ausgangslage vor dem großen Showdown am Sonntag. Die direkte Rettung hat das Kleeblatt nicht mehr in der eigenen Hand. Ein Sieg gegen Düsseldorf muss her, bestenfalls mit 3 Toren Unterschied. Dann nämlich würde Fürth die Fortuna überholen, müsste aber trotzdem noch hoffen, dass Bielefeld zu Hause gegen Berlin verliert. Die Rechenspiele kompliziert, die Wahrscheinlichkeiten fürs Kleeblatt schwinden gering. Der Fokus der Spielvereinigung für die Trainingswoche dennoch klar.
22: Wunden lecken, wenn es denn welche gibt. Und dann Vollgas Richtung Düsseldorf, sich einen Plan zurechtlegen. Wir wissen, wie viele Tore wir erzielen müssen, mit wie vielen Toren Unterschied. Und auf andere Ergebnisse hoffen, macht eh keinen Sinn. Wir müssen jetzt liefern und haben noch einen Strohhalm und den packen wir.
21: Den Strohhalm packen. Am Sonntag gibt es die letzte Chance. Sonst würde die Spielvereinigung Greuther Fürth erstmals seit der Fusion vor genau 30 Jahren in die Drittklassigkeit stürzen.
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8: A3 Linz Richtung Passau. Zwischen Neuhaus am Inn und Passau Süd 6 Kilometer stockender Verkehr. A3 Frankfurt Richtung Würzburg. Zwischen Helmstadt und Würzburg-Heidingsfeld 7 Kilometer Stau. A7 Würzburg Richtung Ulm. Zwischen Dinkelsbühl-Fichtenau und Ellwangen Stau. A92 München Richtung Deggendorf. Zwischen Moosburg Nord und Landshut West 3 Kilometer Stau nach einem Unfall. A99 Westumfahrung München Richtung Lindau. Zwischen Fröttmanning Nord und Dreieck Allach 10 Kilometer Stau. Und B400 172 Irschenberg Richtung Peiting, zwischen Waakirchen und Bad Tölz-Ost 2 Kilometer Stau. Und das Wetter in Bayern. Im Norden überwiegen die Wolken. Dort regnet es immer wieder. In höheren Lagen fällt sogar Schnee. Sonst wechseln Sonne mit Wolken ab. Örtlich sind Gewitter möglich. Es weht ein lebhafter Wind bei derzeit 6 bis 13 Grad. In der kommenden Nacht wird es teils klar, teils wolkig sein. Die Tiefstwerte liegen zwischen 5 und 0 Grad in einigen Tälern der Alpen. Ganz leichten Frost geben. Morgen dann bleibt es bei vielen Wolken im Norden und mehr Sonne im Süden. An Christi Himmelfahrt dann überall wechselnd bewölkt. Es bleibt kühl in den nächsten Tagen bei 9 bis 16 Grad.

0: Es ist 18 Uhr.
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0: Und darum geht's bei uns heute Abend. Union und SPD suchen nach Lösungen für viele Streitfragen. Zur Stunde läuft dazu in Berlin der Koalitionsausschuss. Die geplante Gesundheitsreform sorgt für heftige Debatten, unter anderem auch beim Deutschen Ärztetag, der heute begonnen hat. Und KI-Anwendungen beschleunigen Hackerangriffe und Datenphishing. Innenminister Dobrindt hat das neue Lagebild Cybercrime vorgestellt. Im Studio ist Sabine Strasser. Einen schönen guten Abend. Im Kanzleramt in Berlin hat der Koalitionsausschuss begonnen und da herrscht Krisenstimmung. Reformdruck besteht in vielen Bereichen wie Einkommensteuer, Rente oder Gesundheit. Aber gemeinsame Konzepte, die von allen mitgetragen werden, die sind rar. Eigentlich ist der Koalitionsausschuss ja genau dafür da, sich auszutauschen und schließlich zu einigen. Aber im Moment scheint das mehr als schwierig. Entsprechend verhalten waren auch die Äußerungen heute vor dem Treffen. Aus Berlin, Benjamin Großkopf.
2: Keine wichtigen Beschlüsse zu erwarten, eine Arbeitssitzung, Ziel zumindest ein Reformfahrplan. Die Bundesregierung versucht, den Druck nicht zu groß werden zu lassen vor dem Treffen heute Abend. Der Streit der vergangenen Wochen habe viel überlagert, sagte Vizekanzler Klingbeil. Ich will etwas Gemeinsames hinbekommen, so der SPD-Chef wörtlich. Und das, obwohl, so seine Co-Vorsitzende Bärbel Baas, die Unterschiede zwischen Union und SPD selten so spürbar seien wie gerade. Baas und Kanzler Merz äußerten sich heute beim Bundeskongress des Deutschen Gewerkschaftsbundes. Der CDU-Chef sprach davon, dass Deutschland sich aufraffen müsse und betonte, begleitet von Pfiffen und Buhrufen, dass es nicht um Sozialabbau gehe, sondern um Reformen. Im Mittelpunkt des Koalitionsausschusses steht das Geld. Können Bürger und Unternehmen weiter von hohen Energiekosten entlastet werden, obwohl die Länder eine Entlastungsprämie von 1.000 Euro zunächst gestoppt haben? Und zeichnet sich eine gemeinsame Linie bei der lange geplanten, aber inhaltlich umstrittenen Einkommenssteuerreform ab? Die Opposition hier in Berlin hat geringe Erwartungen, dass diese Fragen heute Abend gelöst werden. Die Bundesregierung müsse dringend priorisieren und schnell eine Reformagenda auf den Weg bringen, so zwei der Forderungen.
0: Die Sparpläne von Bundesgesundheitsministerin Wagen sind das große Thema beim Deutschen Ärztetag in Hannover, der heute begonnen hat und der insgesamt 4 Tage lang dauern wird. Dass die Ärzte von den Reformplänen der Bundesregierung nicht begeistert sind, das haben sie schon im Vorfeld des Kongresses deutlich gemacht. Heute musste sich Gesundheitsministerin Wagen der Kritik stellen. Aus Hannover berichtet Bertil Starke.
3: Mit höflichem Applaus begrüßte der 130. Ärztetag Bundesgesundheitsministerin Wagen in der Tagungshalle in Hannover. Im Anschluss wurde es für die CDU-Politikerin dann ungemütlicher. Ärztepräsident Reinhardt fand deutliche Worte für die geplante schwarz-rote Gesundheitsreform. Die sinkenden Bundeszuschüsse für Bürgergeldempfänger bezeichnete er wörtlich als Affront für Krankenversicherte und Beschäftigte im Gesundheitswesen. Der Umbau im Gesundheitssystem sei keineswegs die größte Sozialreform der letzten Jahrzehnte, sondern ein reines Spargesetz. Dem widersprach Bundesgesundheitsministerin Wagen in ihrer Rede nicht. Sie zeigte Verständnis für den Unmut, der in weiten Teilen der Ärzteschaft über die Pläne herrscht. Das Reformpaket sei auch für die Mediziner eine Zumutung, gab Wagen zu. Eine Alternative gibt es aus ihrer Sicht aber nicht. Zu dramatisch sei die finanzielle Situation der Krankenkassen. Viele Ärztinnen und Ärzte rechnen durch die Reform mit sinkenden Einnahmen und einer schlechteren Patientenversorgung. Dutzende von ihnen demonstrierten am Vormittag lautstark vor der Tagungshalle in Hannover.
0: Ja, auch Pflegerinnen und Pfleger haben gegen die geplante Gesundheitsreform demonstriert. Und aus diesem Grund war heute den ganzen Tag über in Nürnberg einiges los. Denn in Nürnberg lag heuer der Schwerpunkt der Veranstaltungen. Pflegekräfte, Menschen, die im Gesundheitssystem arbeiten und Passanten auf der Straße, allesamt waren sie heute beteiligt. Für uns war Magdalena Rössert vor Ort.
4: Mitten in Nürnbergs Innenstadt sind mehrere hundert Menschen versammelt. Sie feiern den Tag der Pflege. Eine davon ist Emine. Schon mit 16 wusste sie, dass das ihr Beruf ist.
5: Weil ich mit 16, als ich meine Mutter ins Krankenhaus begleitet habe, die Krankenschwestern beobachtet habe und ich irgendwie gewusst habe, dass ich Krankenschwester sein möchte.
4: Seit 20 Jahren arbeitet sie schon als Pflegekraft, mittlerweile in einem Altenheim. Schön findet sie an ihrem Beruf,
5: einfach den Menschen zu helfen, diese Anerkennung zurückzubekommen, diese einfach strahlende Danke. Und ich mache das mit Herz.
4: Die Feier haben Wohlfahrtsverbände wie Caritas und die Arbeiterwohlfahrt organisiert. Das Ziel? Die schönen Zeiten des Pflegeberufs in den Mittelpunkt stellen, das Miteinander stärken und den Austausch fördern.
6: Und dieses Sparpaket jetzt so kommt.
4: Nur 3 Kilometer weiter das Kontrastprogramm. Am Klinikum Nürnberg Nord protestieren rund 30 Mitarbeiter aus dem Gesundheitswesen im Rahmen einer aktiven Mittagspause gegen das geplante Beitragsstabilisierungsgesetz. Martin Schmalzbauer, Gesellschaftssekretär von Verdi, hält das für unverantwortlich.
7: Die Pflegebudgets sollen eingegrenzt werden. Die Tarifsteigerungen sollen nicht mehr refinanziert werden vollständig. Die Patientinnen sollen mit höheren Zuzahlungen konfrontiert werden.
4: Verdi hat bundesweit zu Protestaktionen aufgerufen, denn...
7: Und das passiert ja alles in der Situation, wo die Lage schon jetzt relativ dramatisch ist. Das bedeutet, es wird Arbeitsverdichtung, Personalmangel, schwierige Versorgungssituation. Das wird alles zunehmen, wenn dieses Gesetz kommt.
4: Gleichzeitig fordert Bayerns Gesundheits- und Pflegeministerin Judith Gerlach zum Tag der Pflege bessere Bedingungen für Pflegekräfte und betont, dass Pflegekräfte eine tragende Säule der Gesellschaft sind und gezielt unterstützt werden müssen. Trotzdem, das Beitragsstabilisierungsgesetz soll voraussichtlich zum 1. Januar wirken und Bundesgesundheitsministerin Nina Wagen von der CDU nimmt ihr Sparpaket in Schutz.
8: Der Handlungsdruck ist ja da. Wir hätten im nächsten Jahr eine Lücke von 15 Milliarden Euro in der gesetzlichen Krankenversicherung. Deswegen müssen wir jetzt die Rückkehr zur einnahmenorientierten Ausgabenpolitik finden, schlicht mit dem Geld, das reinkommt, wieder besser auskommen. Und da müssen sich alle dran beteiligen.
4: Betroffen vom Gesetzesentwurf sind Ärzte, gesetzlich versicherte Krankenhäuser und natürlich Pflegekräfte wie Emine. Sie weiß um die Belastungen in ihrem Beruf.
5: Wir arbeiten in Doppelschichten, wir arbeiten mit Personalmangel und ja, wir passen uns jedes Mal an.
0: Rund jeder 9. Deutsche ist schon einmal Opfer von Cyberkriminalität geworden, also Betrug im Netz, Phishing oder gehackte Konten. Und dieses Problem wird wohl eher noch zunehmen. Bundesinnenminister Dobrindt hat heute das Lagebild Cybercrime präsentiert und davor gewarnt, dass nicht nur Bürgerinnen und Bürger, sondern auch Unternehmen und staatliche Institutionen immer häufiger digitalen Angriffen ausgesetzt sind. Aus Berlin Markus Sambale.
9: Der Schaden für die deutsche Wirtschaft durch Hackerangriffe, digitale Sabotage und Erpressung beträgt nach Schätzungen mehr als 200 Milliarden Euro pro Jahr. Eine gigantische Summe, das betont BKA-Vizepräsidentin Martina Link.
10: Das zeigt eben, dass Cyberangriffe eine erhebliche volkswirtschaftliche Dimension haben. Und dabei ist besonders hervorzuheben die deutliche Zunahme schwerer Cybercrime-Delikte.
9: Im vergangenen Jahr hat die Polizei rund 330.000 Fälle von Cyberkriminalität registriert, vor allem aus dem Ausland. Viele Taten werden allerdings gar nicht angezeigt. Besonders groß bleibt die Gefahr durch Hacker, die in IT-Systeme von Unternehmen und Behörden eindringen und dann Lösegeld fordern. Erst dann wollen sie verschlüsselte Daten und lahmgelegte Systeme wieder freigeben. Immer öfter drohen Kriminelle auch damit, sensible Daten zu veröffentlichen. BKA-Vizepräsidentin Link warnt vor neuen Gefahren durch KI.
10: Hinzu kommt die künstliche Intelligenz als weiterer Treiber der Bedrohungslage, weil sie technische Einstiegshürden senkt und weil sie die Effizienz, die Geschwindigkeit, die Qualität von Cyberangriffen erhöhen kann.
9: Das zeigt sich auch bei Phishing-Angriffen, die Nutzer dazu bringen sollen, ihre Passwörter zu verraten. Durch KI-Werkzeuge können Kriminelle noch einfacher und schneller authentisch wirkende Mails verschicken.
0: Bundesinnenminister Dobrindt hat eine Initiative gegen diese Art von Cyberkriminalität angekündigt. Dazu gleich mehr im BR24 Hintergrund in wenigen Minuten. In Rheinland-Pfalz wird gerade eine neue Regierung gebildet und dabei hat der designierte Ministerpräsident Schnieder auch eine Abgeordnete des Bayerischen Landtags ausgewählt. Die CSU-Politikerin Ute Eiling-Hütig soll Bildungsministerin in Mainz werden. Heute wurde die 58-Jährige offiziell vorgestellt. Aus München Eva Eichmann.
11: Markus Söder ist einer der Ersten, der per Social Media gratuliert. Herzlichen Glückwunsch an Ute Eiling-Hütig. Ihre Berufung zur Bildungsministerin, ein Zeichen, dass die gute bayerische Bildungspolitik deutschlandweit beachtet werde. Der designierte Ministerpräsident von Rheinland-Pfalz, Gordon Schnieder von der CDU, erklärt,
12: Wir holen damit bewusst bildungspolitische Erfahrung aus einem der erfolgreichsten Bildungssysteme Deutschlands nach Rheinland-Pfalz. Frau Dr. Eiling-Hüttig bringt große parlamentarische Erfahrung mit und weiß zugleich genau, wo die Herausforderungen liegen.
11: Eiling-Hüttig sitzt seit 2013 im Bayerischen Landtag und ist die Vorsitzende des Bildungsausschusses. Sie gilt als Bildungsexpertin auch über die Fraktionsgrenzen hinweg. Bildungspolitik sei an sich überall gleich, sagt die angehende Ministerin.
13: Das Beste für unsere Kinder und Jugendlichen, sie ausbildungsfähig zu machen, sie lebensfähig zu machen. Und da ist das in ganz Deutschland nicht anders, in Bayern nicht anders als in Rheinland-Pfalz. Und das ist das Herzensanliegen, das ich habe.
11: Die bayerische Kultusministerin Anna Stolz von den Freien Wählern gratuliert ihrer künftigen Kollegin. Als Vorsitzende der Bildungsministerkonferenz werde sie Eiling-Hüttig gerne in dieser Runde willkommen heißen.
0: In Großbritannien haben die Kommunal- und Regionalwahlen Ende der vergangenen Woche für viel Aufregung gesorgt, insbesondere bei der regierenden Labour-Partei. Denn Labour hat massiv an Zustimmung bei den Wählerinnen und Wählern verloren, was Premier Starmer massiv unter Druck setzt, auch in seiner eigenen Fraktion. Zurücktreten will Starmer aber nicht. Das hat er heute bei einer Krisensitzung seines Kabinetts noch einmal bekräftigt. Franziska Hoppen berichtet aus London.
14: Es müssen kritische Stunden in der 10 Downing Street gewesen sein. Labour-Premierminister Keir Starmer hatte am Morgen zur Kabinettssitzung geladen. Mehr als 80 Abgeordnete der Labour-Partei hatten den Rücktritt ihres Parteichefs gefordert. Nach Medienberichten auch zwei hochrangige Kabinettsmitglieder. Außenministerin Yvette Cooper und Innenministerin Shabana Mahmood. Die Labour-Partei wirkt nach ihrer historischen Niederlage bei den Regional- und Kommunalwahlen in Großbritannien tief gespalten in der Frage, wer die Partei anführen soll. Doch Starmer ließ schriftlich verkünden, er wolle weiter regieren. Die letzten 48 Stunden hätten die Regierung destabilisiert mit wirtschaftlichen Folgen fürs ganze Land. Dabei sei der offizielle Prozess, um den Parteichef anzufechten, nicht einmal gestartet worden, kritisierte Starmer die parteiinternen Rebellen. Laut den Regularien müssten sich 81 Abgeordnete hinter einem konkreten Gegenkandidaten versammeln. Doch bislang sind Starmers Kritiker uneins, wer dafür in Frage käme. Vorerst scheint sich der britische Premier also halten zu können. Doch die Lage bleibt volatil. Mehrere Staatssekretärinnen kündigten aus Protest ihren Rücktritt an. Bei den Kommunal- und Regionalwahlen vergangene Woche hatte Labour zahlreiche Sitze verloren. Die rechtspopulistische Partei Reform UK triumphierte. Wählerinnen und Wähler werfen Starmer und seiner Labour-Partei unter anderem vor, orientierungslos zu sein und für keine klaren Ziele zu stehen.
0: Die Lufthansa gerät zurzeit von vielen Seiten unter Druck. Der laufende Tarifkonflikt ist weiter ungelöst. Die Entwicklung der Kerosinpreise ist weiter unabsehbar. Und dann ist da noch der umstrittene schnelle Einstieg bei der italienischen ITA. Einiger Sprengstoff für die laufende Lufthansa-Hauptversammlung. Lisa Weiß aus Rom über den geplanten Italien-Deal.
15: Schon im Juni soll es soweit sein. Dann will die Lufthansa die Mehrheit bei der früher staatlichen italienischen Airline ITA Airways mit ihren etwa 100 Flugzeugen übernehmen. Momentan hält die Lufthansa 41% der Anteile, dann soll die Beteiligung auf 90% steigen. ITA Airways soll daraufhin organisatorisch und finanziell vollständig in die Lufthansa Group integriert werden. Allerdings müssen noch die Europäische Kommission und weitere Behörden zustimmen, so die Lufthansa in einer Mitteilung. Das dürfte noch bis Anfang nächsten Jahres dauern. Schon beim Abschluss des Kaufvertrags mit dem italienischen Wirtschaftsministerium vor ein paar Jahren war eine Option zum Erwerb weiterer Anteile vereinbart worden. Die restlichen 10% der Airline kann die Lufthansa dann, nach eigenen Angaben, im Jahr 2028 vom italienischen Staat kaufen. ITA Airways sprach in einer Mitteilung von einer bedeutenden Etappe in der Entwicklung der Airline. Man bereite sich auf eine neue Wachstumsphase innerhalb der Lufthansa Group vor und sprach auch davon, dass man trotzdem die eigene italienische Identität behalten werde.

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3: Es ist 18.15 Uhr.
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5: Klingbeil dämpft Erwartungen an Koalitionsausschuss. Das Treffen der Spitzen von Union und SPD am Abend sei eine Arbeitssitzung. Als Ergebnis wünsche er sich ein großes, gerechtes Gesamtpaket, das man jetzt für die nächsten Wochen verabrede, so der SPD-Chef. Es sei aber auch ein Blick zurück nötig, weil die vergangenen Wochen für die Koalition hätten besser laufen müssen. Waken verteidigt geplante Milliardeneinsparungen bei gesetzlicher Krankenversicherung. Beim Deutschen Ärztetag bezeichnete die Gesundheitsministerin die Reform als Kraftanstrengung, die notwendig sei. Ärztepräsident Reinhardt forderte einen Aufschub der Gesetzespläne. Er appellierte an die Bundesregierung, gemeinsam mit den Beteiligten der Versorgung tragfähige Lösungen zu entwickeln. Trump kündigt neue Gespräche mit Kuba an. Der Inselstaat habe um Hilfe gebeten, teilte der US-Präsident mit. Trump hatte immer wieder gesagt, die USA wollten Kuba übernehmen. Auf der Insel befürchtete man eine militärische Intervention. UN-Experten werfen den USA vor, Kuba durch den Entzug venezolanischen Öls regelrecht auszuhungern. Wohnwagenhersteller Knaus Tappert schreibt wieder schwarze Zahlen. Das niederbayerische Unternehmen hat im ersten Quartal des Jahres einen Nettogewinn von 3,8 Millionen Euro erwirtschaftet. Ein Jahr zuvor waren es noch 4,7 Millionen Euro Verlust. Der Absatz kleinerer Transporter mit Campingaufbau stieg um knapp 19%. Die Verkaufszahlen von Wohnwagen und Wohnmobilen gingen allerdings zurück. Hansi Flick verlängert Vertrag beim FC Barcelona. Bis Juni 2028 wird er den katalanischen Club weiter trainieren. Der Vertrag ist noch nicht unterzeichnet, der ehemalige Bundestrainer bestätigte aber entsprechende Medienanfragen. Am Wochenende hatte Barca mit einem Sieg gegen den Erzrivalen Real Madrid vorzeitig die spanische Meisterschaft gewonnen. Das Wetter in Bayern? Wolken, etwas Sonne und Schauer, Höchstwerte 6 bis 13 Grad.
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6: Im Studio Angela Braun. Das bayerische Kabinett hat weitere Maßnahmen für die Erinnerungskultur beschlossen. An den KZ-Gedenkstätten Flossenbürg, Dachau und am ehemaligen KZ-Außenlager Kaufering werden die Lern- und Gedenkorte weiterentwickelt. Die Staatsregierung will vor allem historische Orte bewahren, um damit auch die Bildungsarbeit zu stärken. Das berichtet Anita Fünfinger.
7: In den KZ-Gedenkstätten wird Geschichte lebendig, sagt Kultusministerin Anna Stolz. Sichtbar und spürbar. So soll der sogenannte Kräutergarten in Dachau Teil der Gedenkstättenarbeit werden. Der Kräutergarten stehe für Zwangsarbeit unter unmenschlichen Bedingungen, so Stolz. Der Garten wurde östlich des Konzentrationslagers Dachau von der SS angelegt und diente damals als so wörtlich Versuchsanstalt für Ernährung und Verpflegung. Die Häftlinge mussten dort schwer arbeiten, in unzureichender Kleidung, waren unterernährt und wurden von der SS schikaniert. Vom ehemaligen KZ-Außenlager Kaufering 7 werden nun Teile in die Stiftung Bayerische Gedenkstätten überführt, um die erhaltenen Relikte dauerhaft zu sichern. Kaufering 7 soll ebenfalls zum professionellen Lern- und Gedenkort weiterentwickelt werden. Im ehemaligen Konzentrationslager Flossenbürg wird das damalige Verwaltungs- und Gefolgschaftsgebäude am historischen Steinbruch als Erinnerungsort gesichert.
6: Gerade hieß es noch Warnstreik bei Mahle in Neustadt an der Donau. Jetzt hat das Unternehmen eine Entscheidung getroffen. Das Werk des Autozulieferers in Niederbayern wird geschlossen. Das hat die Firma Mahle am Nachmittag mitgeteilt. Andreas Mack berichtet.
8: Betroffen sind laut Mahle rund 350 Beschäftigte. Begründet wird das Werksaus mit auslaufenden Kundenaufträgen und einer rückläufigen Marktentwicklung. Durch stark gewachsenen Kostendruck von asiatischen Wettbewerbern in Europa könne der Standort sein Umsatzniveau nicht mehr halten. Das mache einen wirtschaftlichen Weiterbetrieb unmöglich. Es ist geplant, die Produktion ab Ende des Jahres schrittweise herunterzufahren. Die Belegschaft soll entsprechend reduziert werden. Die vollständige Schließung soll dann im ersten Halbjahr 2027 erfolgen, so das Unternehmen. Es werde Gespräche geben, um für die Beschäftigten möglichst sozialverträgliche Lösungen zu finden. Das Werk in Neustadt besteht seit 1987. Es produziert vor allem Klimaanlagen für Autos im Premiumbereich. Die Gewerkschaft IG Metall kritisiert die Pläne des Zulieferers scharf und spricht von einem Skandal.
6: Die Eisheiligen machen ihrem Namen gerade alle Ehre. In der vergangenen Nacht hat es im Allgäu und auch in der Rhön geschneit und es war kalt in Unterfranken. Landwirte und Winzer sehen die Temperaturen trotzdem entspannt. Von der Winzergenossenschaft Franken in Kitzingen heißt es auf BR-Nachfrage, dass derzeit zwar leichte Frostschäden aus dem April bekannt seien, diese werden aber ausgleichbar. Für die Nacht von Freitag auf Samstag werden noch einmal Temperaturen rund um den Gefrierpunkt erwartet. Da könne es erneut kritisch werden. Im Großen und Ganzen erwartet die Winzergenossenschaft Franken aber keine gravierenden Frostschäden. Eine CSU-Politikerin aus dem Landkreis Starnberg wird neue Bildungsministerin in Rheinland-Pfalz. 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
3: Viele Menschen sind von Kriminalität im Internet betroffen. Das Bundesamt für Sicherheit in der Informationstechnik hat gestern darüber informiert, dass inzwischen jeder neunte Internetnutzer Opfer von Betrug im Onlinehandel, von Phishing oder gehackten Konten wird. Betroffen sind aber nicht nur Einzelpersonen, sondern auch viele Firmen. Mehr dazu hat heute Bundesinnenminister Dobrindt in seinem Lagebild Cybercrime vorgestellt.
9: An einem Montag im Februar geht im Franz-Sales-Haus in Essen digital nichts mehr. Ein Hackerangriff legt die soziale Einrichtung aus Nordrhein-Westfalen lahm. Die Erpresser haben Daten verschlüsselt und drohen, diese zu veröffentlichen, wenn die Einrichtung kein Lösegeld zahlt, sagt der Vorstandsvorsitzende Holger Giert.
10: Die Erpresser haben uns wissen lassen, dass sie einen höheren sechsstelligen Betrag von uns erwarten für ihre in Anführungsstrichen Dienstleistungen, dass die Daten dann hinterher nicht weiter Verwendung finden.
9: So wie dem Franz-Sales-Haus ist es vielen Kommunen, Stadtwerken oder Unternehmen ergangen. Im letzten Jahr haben die Behörden mehr als 330.000 Fälle von Cyberkriminalität erfasst. Viele Taten werden gar nicht erst gemeldet und landen nicht in der Statistik. Das Dunkelfeld ist hoch.
11: Cyberkriminalität ist eine der größten Herausforderungen für die öffentliche Sicherheit in Deutschland,
9: sagt Bundesinnenminister Alexander Dobrindt. Im vergangenen Jahr haben vor allem die sogenannten Ransomware-Angriffe zugenommen, wie sie auch das Franz-Sales-Haus erlebt hat.
11: Nach den USA, Kanada ist Deutschland auf der Rangliste an Top 3, was die Angriffsziele anbelangt.
9: Es trifft vor allem kleine und mittelständische Unternehmen. Nur die wenigsten haben tatsächlich Lösegeld bezahlt. Wenn, dann wurde im Schnitt aber eine 500.000 Euro fällig. Zumindest in den Fällen, die überhaupt in der Statistik landen.
11: Im Dunkelfeld kann man ja davon ausgehen, dass Lösegeld ein stärker genutztes Mittel der Konfliktbewältigung dann auch ist.
9: Der Schaden durch Erpressung, Sabotage oder Hackerangriffe ist riesig. Er wird auf mehr als 200 Milliarden Euro im Jahr geschätzt. Das hat Folgen, sagt die Vizepräsidentin des Bundeskriminalamtes, Martina Link.
12: Das zeigt eben, dass Cyberangriffe eine erhebliche volkswirtschaftliche Dimension haben. Und dabei ist besonders hervorzuheben die deutliche Zunahme schwerer Cybercrime-Delikte.
9: Innenminister Dobrindt will deshalb stärker als bisher gegen die Angreifer vorgehen. Er nennt das aktive Cyberabwehr.
11: Wir wollen uns auch zur Wehr setzen und die Infrastruktur der Angreifer stören und zerstören können. Technisch sind wir dazu heute in der Lage. Die rechtlichen Rahmenbedingungen, die müssen wir dazu erreichen.
9: Dobrindt will deshalb in diesem Monat ein Gesetz durchs Kabinett bringen. Das soll den deutschen Sicherheitsbehörden wie dem BKA mehr Möglichkeiten geben, gegen Täter im Ausland vorzugehen.
3: Bundesinnenminister Dobrindt und sein Lagebild Cybercrime. Birte Sönnigsen berichtete.
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13: mit Rebecca Reinhardt und der Vorfreude auf das wichtigste Filmfestival der Welt. Heute Abend beginnt das Filmfest im französischen Cannes. Und wieder einmal wartet es mit hoher Promi-Dichte auf. Unter anderem Penelope Cruz, Bill Murray, Dustin Hoffman, John Travolta werden als Schauspieler und letzterer erstmals als Regisseur an der Côte d'Azur erwartet. Aber vor allem ist das Festival ja ein Wettbewerb. 22 Filme konkurrieren um die Goldene Palme. Die Empfänger zweier Auszeichnungen, die stehen aber schon jetzt fest. Sängerin und Schauspielerin Barbara Streisand und Regisseur Peter Jackson bekommen je eine goldene Ehrenpalme für ihr Lebenswerk. Über das und mehr will ich sprechen mit Bettina Dunkel. Hallo nach Cannes.
14: Hallo.
13: Cannes gilt ja auch als Hollywood-lastiges Festival. Letztes Jahr hat der neue Mission Impossible-Film mit Tom Cruise da Premiere gefeiert. Gibt es dieses Jahr auch ein Pendant dazu?
14: Also es gab in den letzten Jahren ja immer einen großen Blockbuster, sonst ist das Programm ja schon sehr Arthouse-lastig, aber trotzdem beschäftigt dieser fehlende Blockbuster hier tatsächlich sehr viele, denn es gibt keinen. Und es stand ja auch im Raum, dass Steven Spielberg kommen könnte und seine neue Alien-Invasion Disclosure zeigt, hat aber alles nicht geklappt und keiner weiß warum. Deswegen fragen sich eben hier gerade viele, ob das ein Zeichen sein könnte, dass große Studioproduktionen sich von Filmfestivals abwenden, weil es mittlerweile eben auch andere Möglichkeiten gibt, Aufmerksamkeit zu schaffen. Stichwort Social Media und Influencer.
13: Lass uns auch gern über die guten Nachrichten sprechen. Deutschland ist nämlich dieses Jahr sehr präsent im Programm, auch außerhalb des Wettbewerbs. Was kannst du uns denn über die Filme sagen?
14: Also da fällt die größte Aufmerksamkeit auf jeden Fall dem Wettbewerbsbeitrag von Valeska Griesebach zu. Die Berliner Filmemacherin ist bekannt dafür, nur alle 10 Jahre einen Film zu realisieren. Mit ihrem letzten Western hieß der, war sie auch schon in Cannes, damals noch in einer Nebensektion. Und dieses Jahr ist sie erstmals im Wettbewerb. Das letzte Abenteuer heißt ihr Film. Gedreht hat sie, wie schon bei ihrem letzten Film, in Bulgarien, im türkisch-griechischen Grenzgebiet. Und ganz grob zusammengefasst geht es darin um den Mauerfall als Wendepunkt für Europa, der die Menschen einerseits verbunden hat, durch die politischen Entwicklungen der Nachwendejahre aber auch getrennt hat. Dann kein deutscher Wettbewerbsbeitrag im eigentlichen Sinne, aber eine deutsche Koproduktion ist Vaterland, der neue Spielfilm des polnischen Regisseurs Paweł Pawlikowski. Darin spielen Hans Zischler und Sandra Hüller die Hauptrollen, nämlich den Schriftsteller Thomas Mann und seine Tochter Erika. Und dann auch noch zeigt Volker Schlöndorff seinen neuen Film in Cannes. Er ist mit seiner Romanadaption Heimsuchung in einer Nebensektion vertreten und hat dafür ein riesiges Star-Ensemble zusammengetrommelt, darunter Lars Eidinger, Martina Gedeck, Susanne Wolf, aber auch David Bennett und Angela Winkler, die beide ja schon in die Blechtrommel für Schlöndorff vor der Kamera standen.
13: Es gibt aber auch Kritik am Festival und das eigentlich schon seit jeher, nämlich, dass es zu männlich ist. Von 22 Filmen im Wettbewerb stammen nur 5 von Frauen. Hat Cannes oder die Festivalleitung darauf jetzt endlich, kann man sagen, eine Antwort?
14: Also bei seiner Pressekonferenz gestern meinte Festivalleiter Thierry Frémaux ja auch, dass er andere Festivals beglückwünscht, wenn ihnen das gelingt.
15: Agnès Varda, auch wenn ich hier nicht die Toten sprechen lassen will, hat immer zu mir gesagt, versprich mir, dass du nie einen Film auswählst, weil er von einer Frau gemacht wurde. Es darf auf keinen Fall eine Quotenpolitik geben. Und es gibt sie nicht. Umso besser für Berlin, wenn sie 50% Regisseurinnen gefunden haben. Bei uns war das nicht der Fall. Ich will aber auch sagen, sollten wir zwischen 2 Filmen zögern und sich dieses Zögern zwischen dem Film einer Regisseurin und dem eines Regisseurs abspielt, dann nehmen wir den der Regisseurin.
14: Und bedenken muss man ja auch, es wird immer auf den Wettbewerb geschaut, weniger auf das restliche Programm. In der wichtigen Nebenreihe Un certain regard ist das Kräfteverhältnis schon sehr viel ausgewogener und auch die Jury ist, also lässt man mal den jeweiligen Präsidenten oder die Präsidenten außen vor, paritätisch zusammengesetzt, 4 Frauen, 4 Männer. Das immerhin ist in Cannes schon seit ein paar Jahren die Regel.
13: Ein Ausblick auf 12 Tage Filmfestival in Cannes. Heute Abend geht es los mit dem Eröffnungsfilm La Venue Électrique vom französischen Regisseur Pierre Salvadori. Danke, Tina Dunkel, nach Cannes.
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3: A3 Frankfurt Richtung Würzburg, zwischen Helmstadt und Würzburg-Heidingsfeld 7 Kilometer Stau nach einem Unfall. A99 Westumfahrung München Richtung Lindau, zwischen Neuherberg und Lochhausen Stau und stockender Verkehr. Schauen wir doch aufs Wetter in Bayern. Viele Wolken heute, gelegentlich auch etwas Sonne, aber auch Schauer. Die Höchstwerte 6 bis 13 Grad. In der kommenden Nacht kühlt es ab auf plus 6 bis minus 2 Grad. Die Aussichten: auch morgen im Norden mehr Wolken als Sonne, vereinzelt auch Regen. Im Süden bleibt es meist trocken und ist auch etwas freundlicher. Am Donnerstag an Christi Himmelfahrt dann wechselnd bewölkt, ab und zu Sonne, einzelne Schauer in den Tälern, teils auch Regen. Am Freitag wird es unbeständig mit immer wieder mal Schauern und Gewittern. Teils ein lebhafter Wind bei Höchstwerten zwischen 9 und 16 Grad in den nächsten Tagen und die Tiefstwerte in den kommenden Nächten zwischen 8 und 3 Grad.

0: 14.30 Uhr.
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0: Sparen und reformieren, aber wie? Diese Frage spaltet die Regierungskoalition und sorgt auch für Zündstoff beim DGB-Bundeskongress, wo der Kanzler heute gesprochen hat. Unser großes Thema heute Abend. Wir blicken außerdem auf den DAK-Gesundheitsmonitor, wonach sich viele Patienten gegen die geplanten Einsparungen aussprechen. Und wir schauen auf die Jahresbilanz des Zolls. Der muss sich nämlich um immer mehr E-Commerce-Sendungen aus dem Ausland kümmern. Im Studio ist Sabine Strasser. Im Kanzleramt in Berlin hat der Koalitionsausschuss begonnen und sowohl Union und SPD haben die Erwartungen im Vorfeld demonstrativ gedämpft. Denn die Zeichen stehen gerade auf Konfrontation zwischen den Regierungsparteien. Immer wieder hatte Bundeskanzler Merz in den letzten Monaten Forderungen gestellt, die den Sozialdemokraten nicht gefallen können, wie längere Arbeitszeiten, weniger freie Tage und dass man sich auf die gesetzliche Rente in Zukunft nicht mehr alleine verlassen soll. Heute Nachmittag hat der Kanzler beim Bundeskongress des Deutschen Gewerkschaftsbunds in Berlin gesprochen. Und da haben sicher viele ganz genau hingehört, was er wohl sagt. Raimund Bacher berichtet.
2: Auf dem DGB-Kongress hat Merz erneut für tiefgreifende Sozialreformen geworben. Wir müssen uns ändern, um zu erhalten, was uns gemeinsam wichtig ist, sagte der Kanzler.
3: Diese Reformvorhaben sind keine Bedrohung, sondern sie sind eine große Chance. Sie sind eine große Chance, meine Damen und Herren.
2: Zugleich versuchte Merz nochmals deutlich zu machen, dass gesetzlich, betrieblich und privat die Alterssicherung der Zukunft sein müsse. Es sei lange versäumt worden, Deutschland zu modernisieren. Merz warb noch einmal dafür, dass Arbeitnehmer Veränderungsbereitschaft zeigen müssten. Deutschland könne nicht einfach so weitermachen wie in den letzten 20 Jahren, sondern müsse sich aufraffen. Am Nachmittag wandte sich die SPD-Co-Vorsitzende und Bundesministerin für Arbeit und Soziales Baas an die Delegierten. In der Hand einen Werkzeugkasten, der letztlich keine wirklich anderen Tools beinhaltet hat als der des Kanzlers. Und dennoch legte Baas Wert darauf zu sagen,
4: die Unterschiede zwischen der Union und auch uns waren selten so deutlich spürbar wie heute. Und ihr seht das bei vielen Themen, die auch euch wichtig sind. Bei der Rente, der Krankenversicherung, bei den Arbeitnehmerrechten oder eben auch beim Thema Arbeitszeit.
2: Das Rütteln am 8-Stunden-Arbeitstag für die gestern für weitere 4 Jahre im Amt bestätigte DGB-Chefin Fahimi und den DGB ein rotes Tuch.
0: Morgen beginnt in Würzburg das größte Treffen von Katholiken in Deutschland. Zum 104. Katholikentag werden rund 30.000 Besucher erwartet. Zu den prominenten Rednern zählen Bundespräsident Steinmeier und Bundeskanzler Merz. Die oberste Laienvertretung der Katholiken in Deutschland forderte heute schon Sozialreformen. Die Reformvorschläge aus dem Bundeskanzleramt wurden aber scharf kritisiert. Aus Würzburg berichtet Christian Wölfel.
5: Kürzungen in der Kinder- und Jugendhilfe sowie bei den Eingliederungshilfen für Menschen mit Beeinträchtigung. Diese Ideen einer Arbeitsgruppe aus dem Bundeskanzleramt dürfe es so nicht geben, so das Zentralkomitee der deutschen Katholiken. Deren Präsidentin Irme Stetter-Karp sagte, diese Vorschläge würden massive Einschnitte bedeuten.
6: Wir hoffen nicht, dass das so kommt. Das muss uns auf den Plan rufen, weil wir können nicht dort sparen, wo wir auch in der Konvention der UN uns erklärt haben, dass wir hier Teilhabe ernst nehmen.
5: Grundsätzlich sei es wichtig, dass es Reformen gebe. Diese will auch die oberste Laienvertretung der Katholiken unterstützen, so deren Präsidentin. Es brauche aber einen guten Sinn für Gerechtigkeit. Die Demokratie lebe von dem Engagement und der berechtigten Hoffnung der Menschen, dass sie auf das parlamentarische System und den starken Sozialstaat vertrauen könnten, betonte Stetter-Karp.
0: Die Sparpläne für die gesetzlichen Krankenkassen haben schon für einige Diskussionen gesorgt. Kritik kam dabei von vielen Seiten, von Ärzten, Krankenhäusern und auch den Kassen selbst. Die Kernfrage der Debatte ist aber, ob mit den Plänen von Gesundheitsministerin Wagen nicht die Versicherten unverhältnismäßig stark belastet werden. Nun hat die Krankenkasse DAK gemeinsam mit dem Meinungsforschungsinstitut Allensbach gefragt, was Patientinnen und Patienten von der Reform halten und was ihnen wichtig ist. Über die Ergebnisse der repräsentativen Studie berichtet Julia Jakob.
7: Die Höhe der Krankenkassenbeiträge, das treibt die Mehrheit der Deutschen um. 87% sind sich sicher, dass die Beiträge künftig immer weiter steigen werden. Die Streichung bestimmter Leistungen im Rahmen der Reform stößt bei der Mehrheit der Befragten auf Unverständnis. 3/4 der Befragten lehnen die reduzierte Zahnersatzzuzahlung ab. Auch die Abschaffung des allgemeinen Hautkrebs-Screenings und der Wegfall der kostenlosen Mitversicherung wird von mehr als der Hälfte der Versicherten kritisch gesehen. Dass Reformen nötig sind, davon sind wiederum 66% überzeugt. Und als sinnvolle Maßnahme nennen die Befragten die Steuererhöhungen auf Tabak, Alkohol und Zucker. Mehr als 60% halten das für eine gute Idee. Sorgen sollte der Politik die Zufriedenheit mit der Gesundheitsversorgung machen. Sie ist in den vergangenen 10 Jahren von 80% auf rund 60% Zufriedenheit abgesackt. Als Grund wurden unter anderem lange Wartezeiten für einen Arzttermin genannt, Termindruck während der Behandlung oder auch, dass Medikamente nicht verfügbar waren. Optimistisch sehen die Patienten und Patientinnen dagegen die Zukunftsfähigkeit der Medizin. Knapp die Hälfte glaubt daran, dass der medizinische Fortschritt und auch die künstliche Intelligenz Behandlungen leistungsfähiger und damit auch bezahlbarer machen werden.
0: Die Zahl von E-Commerce-Sendungen aus dem Ausland nach Deutschland ist im vergangenen Jahr erneut massiv angestiegen. Allein im Bereich der Einfuhr von Post- und Kuriersendungen behandelte der Zoll im Vergleich zum Jahr 2024 rund 192 Millionen Päckchen mehr. Das hat der Zoll heute bei seiner Jahresbilanz in Leipzig erklärt. Die Deutsche Industrie- und Handelskammer sprach wegen des rasant wachsenden Online-Geschäfts von einer massiven Fehlentwicklung. Außerdem wird viel betrogen. Mit dabei bei der Vorstellung in Leipzig war Bundesfinanzminister Klingbeil. Silvia Stadler berichtet.
8: Der Zoll registrierte im letzten Jahr weiter eine deutliche Zunahme von Warensendungen. Es gab ein Plus von 80%, so der Präsident der Generalzolldirektion Armin Rohlfink, der die Zahlen diesmal am Luftfrachtdrehkreuz Leipzig-Halle vorstellte. Man müsse politisch auf die Schwemme von Billigware, vor allem aus China, reagieren. Das sagte Bundesfinanzminister Lars Klingbeil bei der Vorstellung der Jahresbilanz. Zum 1. Juli soll deshalb nun die Zollfreigrenze für Waren unter 150 Euro fallen. Die geplante Gebühr von rund 3 Euro pro Warensendung werde sich aber wohl verspäten, so der Minister, und erst ab November gelten. Grund sei, dass man sich EU-weit noch in der Abstimmung befinde. Zur Bilanz des Zolls gehört, dass bundesweit im letzten Jahr knapp 70 Tonnen Drogen beschlagnahmt wurden, 256 Millionen Zigaretten aus dem Verkehr gezogen wurden, ebenso wie Produktfälschungen mit einem geschätzten Gesamtwert von 450 Millionen Euro.
0: Hanno Berger ist eine Schlüsselfigur des Cum-Ex-Steuerskandals. Als ehemaliger Steueranwalt sorgte er damals dafür, dass Steuern in dreistelliger Millionenhöhe erstattet wurden, die gar nicht gezahlt worden waren. Ein Griff in die Staatskasse. Aber durch die Geschäfte verdiente er selbst mehrere Millionen Euro. Das Landgericht Bonn verhängte nun eine mehrjährige Haftstrafe. Einzelheiten von Paulina Milling.
9: Hanno Berger ist wegen schwerer Steuerhinterziehung zweimal rechtskräftig verurteilt. Eine Entscheidung über eine Gesamtstrafe stand noch aus. Nun hat das Landgericht Bonn nach WDR-Informationen sie auf 10 Jahre festgelegt. Ein Gerichtssprecher erklärte auf Anfrage, beide verurteilte Cum-Ex-Taten Bergers hingen eng sachlich und zeitlich zusammen. Deshalb habe man sie maßvoll zu einer Gesamtstrafe zusammengezogen. Die Strafe von 10 Jahren dürfte eine der bislang höchsten Freiheitsstrafen sein, die wegen Steuerhinterziehung in Deutschland verhängt wurde. Der einst renommierte Steueranwalt sitzt inzwischen seit 4 Jahren im Gefängnis. Hanno Berger hält sich weiterhin für unschuldig. Nach Auffassung der Gerichte hat Berger durch Cum-Ex rund 15 Millionen Euro Steuergeld vereinnahmt. Er sei ein Bauernopfer und werde sich wehren, solange er kann. Das erklärte Hanno Berger in einem Exklusivinterview dem ARD-Podcast Inside Cum-Ex. Cum-Ex gilt als der größte deutsche Steuerskandal. Gegen Cum-Ex-Akteure ermitteln in Deutschland 4 Staatsanwaltschaften in Köln, Frankfurt, München und Stuttgart. Es gibt rund 1.800 Beschuldigte. 40 Personen wurden bislang angeklagt, 24 verurteilt. Schätzungen zufolge wurden in Deutschland durch Cum-Ex mindestens 10 Milliarden Euro aus der Staatskasse gestohlen.
0: Stars aus aller Welt werden in Kürze auf dem roten Teppich in Cannes zu sehen sein, denn in wenigen Minuten beginnt das internationale Filmfestival. Vor dem Schaulaufen ging es aber erstmal um Inhalte. Traditionell gibt ja die Jury eine Pressekonferenz. Jan Tussing war dabei.
10: Politik und Kunst sollten nicht voneinander getrennt werden, sagte Park Chan-wook, der Präsident der diesjährigen Jury in Cannes. Auf der Pressekonferenz wurde er von einigen Journalisten gefragt, ob Kinofilme offen politische Ansichten ausdrücken dürften. Woraufhin der südkoreanische Regisseur antwortete, selbstverständlich. Allerdings müsse das kunstvoll geschehen, denn ein Film, der politische Meinungen nicht künstlerisch ausdrückt, sei Propaganda. Die neunköpfige Jury stellte sich heute der internationalen Presse vor, darunter Hollywood-Star Demi Moore, Oscar-Preisträgerin Chloe Zhao und auch der schwedische Superstar Stellan Skarsgård. Für die Jury beginnt nun ein Kinomarathon, an dessen Ende die Verkündung der Goldenen Palme steht.
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11: Im Studio Stefan Lina. Weißbierindex, das ist kein Zählsystem in einem Biergarten, sondern ein viel beachtetes Konjunkturbarometer für den Freistaat. Zweimal im Jahr befragt die Vereinigung der bayerischen Wirtschaft Unternehmen, um so ein breites Stimmungsbild der hiesigen Wirtschaft zeichnen zu können. Heute wurden die neuesten Ergebnisse veröffentlicht. Birgit Habrath.
12: Es ist noch nicht einmal mehr halb voll, das Weißbierglas, mit dem die Vereinigung den Zustand der Wirtschaft in Bayern illustriert. Zwar ist laut ihren Prognosen der konjunkturelle Tiefpunkt erreicht, doch sichtbar füllen wird sich das Glas in diesem Jahr wohl nicht. Präsident Wolfram Hartz verweist auf die Einzelwerte des Index. Das aktuelle Wachstum zum Beispiel kommt da etwas besser weg als noch im Herbst. Die Prognose nicht.
13: Angesichts der verschlechterten Perspektiven wird sich das moderate Wachstum in diesem Jahr nicht fortsetzen.
12: Und wenn sich die Lage in der Straße von Hormuz entspannt, so kurzfristig lassen sich die Folgen aus Sicht der Wirtschaft, wie die jetzt schon teilweise vorhandenen Lieferengpässe, nicht beheben.
13: Aus diesem Grund sind wir skeptischer als die Wirtschaftsforschungsinstitute und erwarten für das laufende Jahr allenfalls

0: Und ein unerwartet deutlicher Anstieg der US-Inflation sorgen für Druck auf die Notierungen. Der deutsche Aktienmarkt tendierte deutlich leichter, der DAX gab um rund 1,5% nach. Zu einem Anstieg kam es dagegen beim Ölpreis, nämlich um gut 3%. Das Barrel der Nordseesorte Brent kostete rund 108 Dollar. Während viele Unternehmen die Spannungen im Nahen Osten in ihren Geschäftszahlen negativ zu spüren bekommen, ist das bei Siemens Energy bislang nicht der Fall. Der Energietechnikkonzern mit weltweit mehr als 100.000 Beschäftigten kann nach seinem ersten Geschäftshalbjahr mit neuen Rekorden und einem prallvollen Orderbuch aufwarten. Margit Siller.
1: Der weltweite Stromhunger und die vielen geplanten Gaskraftwerke für neue Rechenzentren haben den Auftragseingang auf 17,7 Milliarden Euro getrieben, ein neuer Rekord. Bei den Gasturbinen sieht sich der Konzern als Marktführer. Die Nachfrage kommt derzeit vor allem aus den USA. Auch in der Netzsparte läuft es gut, denn alte Stromnetze müssen ertüchtigt werden und neue gebaut. Jetzt gelte es, Aufträge über insgesamt 154 Milliarden Euro zügig abzuarbeiten, betonte der Vorstand auf einer telefonischen Pressekonferenz. Der Gewinn nach Steuern erhöhte sich um 2/3 auf 835 Millionen Euro. Der Ausblick für das Gesamtjahr wurde bereits im April angehoben. Heute wurde bekannt, dass das Aktienrückkaufprogramm beschleunigt werden soll. Das Windkraftgeschäft von Siemens Gamesa schreibt zwar immer noch rote Zahlen, im vierten Quartal will der Vorstand aber über die Ziellinie sein, also wieder Gewinn machen.
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7: Es ist 18.45 Uhr.
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7: Die Nachrichten mit Constanze Fennel.
9: Klingbeil hofft auf Fahrplan für Reformpaket. Der Vizekanzler sagte vor dem Treffen des Koalitionsausschusses heute Abend, man habe sich in den Bereichen Steuern, Finanzen, Haushalt, Energie und Rente ambitionierte Ziele gesetzt. Kanzler Merz hatte heute bei einem Auftritt beim Deutschen Gewerkschaftsbund weitreichende Reformen in Deutschland gefordert, etwa beim Thema Rente. Jeder Dritte ist unzufrieden mit dem Gesundheitssystem in Deutschland. Das ergab eine Studie der Krankenkasse DAK. Als Hauptprobleme nennen viele Befragte unter anderem Ärztemangel und lange Wartezeiten. Mehr als ein Drittel gab an, in den vergangenen Jahren schlechtere Erfahrungen mit einer ärztlichen Behandlung gemacht zu haben. Die Zufriedenheit liegt damit auf dem niedrigsten Wert seit 15 Jahren. Zahlreiche Opfer von Grand Montana sind noch in Kliniken. 38 Überlebende, die bei dem Brand in der Neujahrsnacht in einer Schweizer Bar schwer verletzt wurden, waren Ende April weiterhin in Behandlung. Das teilte das Schweizerische Bundesamt für Bevölkerungsschutz mit. Die Ermittlungen zu dem Brand dauern an. 41 Menschen kamen dabei ums Leben. In Japan laufen Beratungen über Schutz der Antarktis. An der Tagung in Hiroshima nehmen Vertreter aus etwa 50 Ländern teil. Es geht unter anderem um einen besseren Schutz von Kaiserpinguinen und den Umgang mit Tourismus am Südpol. Der nimmt in letzter Zeit immer mehr zu. Die Antarktis spielt eine wichtige Rolle bei der Regulierung des Erdklimas. Deutschland bleibt viertbeliebtestes Land für internationale Studierende. Das ergab eine Studie der UNESCO. Die ersten drei Plätze belegen die USA, Großbritannien und Australien. Besonders beliebt ist Deutschland bei jungen Menschen aus Europa. Da belegte es sogar den ersten Platz. Das Wetter in Bayern? Wechselhaft bei 6 bis 13 Grad.
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7: Morgen beginnt der 104. Deutsche Katholikentag. Alle zwei Jahre treffen sich da zehntausende Mitglieder der katholischen Kirche, jedes Mal in einer anderen Stadt. Da geht's um Diskussionsrunden, Gottesdienste.

0: Konzerte. Zuletzt fand der Katholikentag in Stuttgart und Erfurt statt. Dieses Mal zieht er weiter nach Würzburg. Ein großes Event für die Universitätsstadt im Nordwesten Bayerns. Die letzten Vorbereitungen laufen noch, wie Pirmin Brenneneck berichtet.
1: Also es ist auf jeden Fall, geht über die Brücke hinaus, ein ganzes Stück.
2: Für Sabrina Frenkel und ihr Team geht es in die heiße Phase. Am Mainufer in Würzburg entsteht einer der zentralen Veranstaltungsorte des 104. Deutschen Katholikentags, die sogenannte Kirchenmeile.
1: Zuerst wird erstmal eingemessen und markiert und dann kommen die Dienstleister. Das heißt, der Zeltbauer kommt, bringt sein ganzes Material mit, der Elektriker kommt, stellt die Stromkästen auf, verlegt die Leitungen, wir haben auch natürlich Toiletten und das läuft alles parallel und wird innerhalb von ein paar Tagen wird hier im Prinzip so eine ganze Zeltstadt hochgezogen.
2: Sabrina Frenkel ist stellvertretende Geschäftsführerin des Katholikentags. In der Zeltstadt entlang des Mains wollen sich rund 300 kirchliche und zivilgesellschaftliche Organisationen präsentieren. Seit eineinhalb Jahren laufen die Planungen für die Veranstaltungen hier und an rund 40 weiteren Orten in der Innenstadt. Zum Beispiel soll die Würzburger Residenz, das UNESCO-Welterbe, zur Kulisse für Konzerte und Freiluftgottesdienste werden. Um all das zu planen, hat das hauptamtliche Team des Katholikentags vor mehr als einem Jahr Büroräume in Würzburg bezogen. An den Veranstaltungstagen kommen mehr als 1000 ehrenamtliche Helfer hinzu. Sie reisen aus ganz Deutschland an, genauso wie rund 400 Einsatzkräfte der Malteser.
3: Wir sind zum großen Teil eingebunden in den Sanitätsdienst und werden dort an drei festen Sanitätsstationen im Bereich der Innenstadt tätig sein und dann auch noch, das nennt sich Erstversorgungstrupps, in die Innenstadt schicken, die dann zu zweit, zu dritt unterwegs sein werden.
2: Sagt Christina Gold, Sprecherin der Malteser Unterfranken. Zum Katholikentag werden nicht nur mehrere 10.000 Besucher erwartet, sondern auch eine ganze Reihe deutscher Spitzenpolitiker, darunter Bundespräsident Steinmeier und Bundeskanzler Merz. Eine Großveranstaltung, wie es sie in der Universitätsstadt am Main lange nicht gab, weshalb sich auch Ordnungsamt und Polizei seit Monaten vorbereiten. Die Würzburger Polizei wird von Beamten aus zahlreichen anderen Dienststellen unterstützt. Die Stadtverwaltung will entlang der Zufahrten zu Veranstaltungsorten Beton- und Stahlsperren aufstellen, sagt Uwe Zimmermann, Leiter des Ordnungsamtes.
4: Nicht, weil wir Erkenntnisse hätten über konkrete Gefahren oder über Lagen, sondern das ist einfach ein prophylaktisches, vorsorgliches Herangehen.
2: Wobei die Katholikentage in der Regel als sichere Veranstaltungen gelten, ein friedliches Fest, das Sabrina Frenkel und ihr Team kaum mehr erwarten können.
1: Wir merken alle bei uns, dass der Stresspegel enorm hoch ist. Es macht aber immer noch ganz, ganz viel Spaß.
2: Zumal die Organisatoren betonen, wie gut sie in Würzburg aufgenommen wurden, wie groß die Gastfreundschaft ist.
0: Pirmin Brenneneck über die Vorbereitungen auf den Katholikentag in Würzburg, der morgen beginnt. 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
0: Die Zahl von E-Commerce-Sendungen aus dem Ausland nach Deutschland ist im vergangenen Jahr erneut massiv angestiegen. Allein im Bereich der Einfuhr von Post- und Kuriersendungen behandelte der Zoll im Vergleich zum Jahr 2024 mehr als 190 Millionen Päckchen mehr. Das hat der Zoll heute bei seiner Jahresbilanz in Leipzig erklärt. Die Deutsche Industrie- und Handelskammer sprach wegen des rasant wachsenden Online-Geschäfts von einer massiven Fehlentwicklung. Außerdem werde auch viel betrogen. Mit bei der Vorstellung in Leipzig dabei war Bundesfinanzminister Lars Klingbeil. Silvia Stadler berichtet.
6: Benjamin Bayer darf im Beisein des Ministers ein Cuttermesser zücken. Er demonstriert beim Zoll in der Kontrolleinheit Flughafenüberwachung, wie verdächtige Pakete geöffnet werden.
7: Also da, wo wir wirklich ein Gefühl haben, die Sendungsauswahl erfolgt ja eh nach Risikoanalyse. Und dann je nach Röntgenbild, wenn wir irgendwelche Auffälligkeiten haben oder Umstimmigkeiten auf dem Röntgengerät, dann werden zusätzlich Wischer gemacht.
6: Was als Geschenksendung aus Hongkong deklariert war, enthält auf den ersten Blick helle Duftkerzen. In Wahrheit aber steckt in den vielen kleinen Packungen gepresstes Ketamin, eine neue Partydroge. An einem anderen Tisch zeigt der Zoll ein Fundstück aus dem letzten Monat, aus einem Paket aus Frankreich.
8: Dabei handelt es sich um ein Hornfragment von einem Nashorn. Wir gehen davon aus, dass es auch irgendwann mal von Afrika nach Europa gekommen ist, um dann eben von hier weiter nach Asien Jahr geliefert zu werden.
6: Der Zoll muss nicht nur weiter einen Sinn für ungewöhnliche Versteckideen krimineller Händler rund um den Globus behalten. Seine Arbeit nimmt auch enorm zu, sagte der Präsident der Generalzolldirektion Armin Rohlfink bei der Vorstellung der Jahresbilanz am DHL-Luftfrachtdrehkreuz Leipzig-Halle.
9: Besonders deutlich zeigt sich das im grenzüberschreitenden Onlinehandel, besser bekannt als E-Commerce. Hier hat der Zoll im letzten Jahr, und hier würde ich ganz gerne eine Zahl nennen, rund 192 Millionen Warenpositionen mehr bearbeitet. Das entspricht im Vergleich zum letzten Jahr einem Plus von 80%.
6: Bundesweit wurden dabei rund 69 Tonnen Drogen sichergestellt, außerdem 7.500 illegale Waffen und Produktfälschungen mit einem geschätzten Wert von 450 Millionen Euro. Vor allem gegen die Zunahme von Billigimporten aus China will die EU nun vorgehen. Bundesfinanzminister Lars Klingbeil.
10: Ich will, dass wir die Flut an Ramschware stoppen, die heute unsere Märkte auch überflutet. Es geht um fairen Wettbewerb, es geht aber auch um Sicherheit von Verbraucherinnen und Verbrauchern, es geht um Umweltschutz.
6: Zum 1. Juli soll nun die Zollfreigrenze für Waren unter 150 Euro fallen. Die geplante Gebühr von ca. 3 Euro pro Warensendung wird sich aber wohl noch verzögern, so Lars Klingbeil.
10: Die Gebühr hat damit zu tun, dass wir im Kreise auch der europäischen Länder uns abstimmen. Wir haben als Deutschland immer darauf gedrungen, dass wir das gemeinsam in Europa machen. Und ich sage hier sehr klar, so schnell wie möglich, aber spätestens im November wird es der Fall sein.
6: Um der Zunahme des Arbeitsvolumens beim Zoll Rechnung zu tragen, wurde angekündigt, dass noch in diesem Jahr 1.500 weitere Stellen bei der Behörde geschaffen werden.
0: Silvia Stadler war das über die Jahrespressekonferenz des Zolls.
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11: Mit Thomas Kattenbeck. Besondere Auszeichnung für Michael Olise. Der Offensivstar von Bayern München ist in Paris zum besten französischen Fußballer im Ausland gekürt worden. Olise setzte sich bei der Wahl der französischen Fußballergewerkschaft unter anderem gegen Superstar Kylian Mbappé und den früheren Frankfurter Hugo Ekitike durch. Allein in der Bundesliga hat Olise 15 Tore erzielt, 22 vorbereitet. Frankreich gehört bei der anstehenden WM vom 11. Juni bis 19. Juli zum engsten Favoritenkreis auf den Titel. Mit den Bayern kann er ja am Samstag in einer Woche nach der Meisterschaft auch noch den DFB-Pokal gewinnen. Gegner ist der VfB Stuttgart und der ehemalige Kapitän der Bayern, Philipp Lahm, ist da übrigens nicht ganz oder unbedingt auf der Seite der Bayern, zumindest offiziell. Lahm zu Beginn seiner Bundesliga-Karriere ja an den VfB Stuttgart ausgeliehen, hat dort aktuell einen Beratervertrag.
12: Zwei meiner Ex-Clubs treffen aufeinander. Deswegen auch für mich schön, dass ich dann wieder vor Ort sein kann. Ja, da ich ja auch beruflich beim VfB Stuttgart ein bisschen tätig bin, ist es natürlich schwer, dass ich mich auf eine Seite schlage. Wir werden sehen. Ich freue mich auf ein tolles Spiel und wie man so schön sagt, der Bessere soll gewinnen.
11: Die Vereine und Spieler hätten sie gern so schnell wie möglich. Die Verantwortlichen wollen zumindest keine Schnell-Schnell-Lösung, so der Chef des Bayerischen Fußballverbandes Christoph Kern auf dem Verbandstag des BFV am vergangenen Wochenende, die Reform der Regionalliga. Aber der Druck auch aus den Fanlagern ist inzwischen so groß, dass viele eine Abstimmung über die vorgelegten Modelle jetzt zeitnah wollen. Denn dass von 5 Regionalligameistern nur 2 direkt aufsteigen, der Westen und der Südwesten, und einer immer auf der Strecke bleibt, da hat es ja auch schon den bayerischen Meister getroffen, das empfinden viele Vereine seit Jahren als ungerecht und unsportlich. Patricia Gabor.
13: Die Idee, eine Staffel soll gestrichen werden. 4 Regionalligameister, 4 direkte Aufsteiger. Der Präsident der Spielvereinigung Unterhaching, Manfred Schwabel, fordert schon lange eine Reform.
14: Insgesamt glaube ich, ist mir wichtig, dass das Bewusstsein jetzt intensiv da ist, dass der Meister aufsteigen muss, dass man an Themen arbeitet mit verschiedenen Arbeitsgruppen. Ich will mir jetzt gar nicht für irgendein Modell aussprechen.
13: Besonders beliebt scheint das Kompassmodell zu sein. 4 Staffeln, die in jeder Saison neu angeordnet werden. Eine KI teilt die Mannschaften geografisch so ein, dass die Anreisen zum Gegner möglichst kurz bleiben. In dieser Saison kämpfen die Würzburger Kickers in der Relegation um den Aufstieg. Vor 2 Jahren waren sie an dieser Stelle gescheitert. Die Mannschaft um ihren Vorstandsvorsitzenden André Herber hat also einige Gründe, die Reform herbeizusehnen.
15: Wir haben uns auch früh für das Kompassmodell ausgesprochen. Am Ende ist es so, Meister müssen aufsteigen, ja, das ist wichtig. Und ich glaube, insgesamt ist das Modell für die Liga insgesamt attraktiver.
13: So einfach ist es aber nicht. Bisher sind sich die Verbände nicht einig geworden. Die Angst vor Machtverlust steht im Raum. Bedenken zu den strukturellen Veränderungen. Auch bei Feinheiten wird gestritten. In der Arbeitsgruppe Regionalliga-Reform geht's nicht so richtig voran. Manfred Schwabel hofft, dass demnächst zumindest ein kleiner Schritt gemacht wird.
14: Ich denke mal, dass jetzt dann im Mai noch eine Grundrichtung vielleicht gibt. Aber weiß ich nicht, wie viele Sitzungen dass wir da noch brauchen.
13: Sitzungsmarathon hin oder her, fest steht, dass der Druck von Fans und Teams weiter steigt. Vielleicht kommt das Thema sogar schon am Donnerstag bei der Sitzung der Präsidenten der Regional- und Landesverbände wieder auf den Tisch.
11: Das war ein bitterer Arbeitstag für Deutschlands besten Tennisspieler Alexander Zverev beim Tennisturnier in Rom. Zverev ist im Achtelfinale ausgeschieden gegen Luciano Darderi. Den ersten Satz gewinnt er glatt mit 6:1. Im zweiten unterliegt er im Tiebreak 10:12, hat dabei 4 Matchbälle vergeben und im letzten, dritten Satz geht dann gar nichts mehr. 0:6 unterliegt Zverev gegen Darderi.
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0: A3 Frankfurt Richtung Würzburg zwischen Helmstadt und Würzburg-Heidingsfeld. 7 Kilometer Stau nach einem Unfall. Schauen wir aufs Wetter in Bayern. Am Nachmittag und gegen Abend in Oberfranken und in der Oberpfalz viele Wolken, vereinzelt Regen, in höheren Lagen auch Schnee. Ansonsten wechselnd bewölkt, teils sonnig, im höheren Bergland aber auch Schneeschauer. Die Höchstwerte am Nachmittag noch 6 bis 13 Grad. In der kommenden Nacht kühlt es ab auf plus 6 bis minus 2 Grad. Die Aussichten. Morgen im Norden mehr Wolken als Sonne, vereinzelt auch Regen. Im Süden bleibt es meist trocken und teils wird es auch freundlich mit Sonne. Am Donnerstag an Christi Himmelfahrt wechselnd bewölkt, ab und zu sonnig, einzelne Schauer. An den Alpen und in Teilen Unterfrankens auch richtiger Regen. Am Freitag unbeständig mit Wolken und schauerartigen Regenfällen, teils auch Gewittern. Die Höchstwerte in den nächsten Tagen 9 bis 16 Grad, die Tiefstwerte in den kommenden Nächten plus 8 bis minus 3 Grad.

0: Es ist 19 Uhr.
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0: In Berlin läuft zur Stunde der Koalitionsausschuss. Es geht um Reformen, aber möglichst solche, die man gemeinsam beschließen könnte. Mehr dazu gleich. Außerdem Thema in den nächsten Minuten die geplante Gesundheitsreform. Die sorgt bereits für heftige Debatten, unter anderem auch beim Deutschen Ärztetag, der heute begonnen hat. Und KI-Anwendungen beschleunigen Hackerangriffe und Datenphishing. Innenminister Dobrindt hat dazu das neue Lagebild Cybercrime vorgestellt. Im Studio ist Sabine Strasser. Im Kanzleramt sind die Spitzen der Regierungskoalition zusammengekommen. Es geht darum, über den weiteren Reformplan zu beraten. Eine Arbeitssitzung soll es laut SPD-Vizekanzler Klingbeil sein. Im Mittelpunkt dürften Gespräche stehen, wie Bürger und Unternehmen weiter von den hohen Energiepreisen entlastet werden könnten. Tagsüber sprachen Bundeskanzler Merz und Arbeitsministerin Baas beim Bundeskongress des Deutschen Gewerkschaftsbunds. Beide warben dort für Reformen und wurden ganz unterschiedlich empfangen. Aus dem Hauptstadtstudio berichtet Nicole Markwald.
2: Eine Rede beim Deutschen Gewerkschaftsbund. Eigentlich ein Heimspiel für Arbeitsministerin Bärbel Baas oder die Bärbel, wie sie von DGB-Chefin Jasmin Fahimi begrüßt wird. Baas spricht über die bisherigen Ergebnisse der Bundesregierung, die Erhöhung des Mindestlohns, das 500 Milliarden Infrastrukturpaket oder das Tariftreuegesetz. Doch der Applaus eher höflich statt leidenschaftlich. Die SPD-Chefin wirbt um Vertrauen, zum Beispiel mit Blick auf die angekündigte Sozialstaatsreform.
3: Reform heißt nicht gleich Kürzungen, sondern ich möchte unsere soziale Sicherung nicht kleiner, sondern klüger machen.
2: Baas versichert, sich weiter gegen den Abbau von Arbeitnehmerrechten einzusetzen. Und sie spricht aus, was zuletzt so offensichtlich war.
3: Die Unterschiede zwischen der Union und auch uns waren selten so deutlich spürbar wie heute.
2: Distanzierter war der Empfang von Bundeskanzler Friedrich Merz wenige Stunden zuvor beim Bundeskongress des DGB. Er rief zur Zusammenarbeit auf, forderte aber auch die Bereitschaft zu weitreichenden Reformen und Veränderungen. Reformvorhaben seien keine Bedrohung, sondern eine Chance, sagte Merz und erntete Buhrufe und Pfiffe.
4: Reform heißt nämlich, meine Damen und Herren, Gewinn für alle. Auch für die Arbeitnehmerinnen und Arbeitnehmer in Deutschland.
2: Aber Merz betonte, ohne Wirtschaftswachstum kein leistungsfähiger Sozialstaat, keine gute Gesundheitsversorgung, keine auskömmliche Rente. Die Reform der gesetzlichen Rentenversicherung bezeichnete der Kanzler als das härteste Brett der kommenden Aufgaben. Erneut verspricht er für seine Regierung:
4: Wir können Kompromisse.
2: Auch wenn der letzte Kompromiss, die gescheiterte Entlastungsprämie, die Regierung ziemlich blamiert hat. Nun müsse man sich zusammenraufen, sagte Finanzminister Lars Klingbeil, SPD, vor dem Koalitionsausschuss.
5: Ich kann Ihnen nur sagen, das ist die Haltung, mit der ich da heute Abend reingehe. Ich will etwas Gemeinsames hinbekommen. Ich finde auch, das muss ein großes, gerechtes Gesamtpaket sein, das wir jetzt verabreden für die nächsten Wochen.
2: Das große, gerechte Gesamtpaket, enthalten soll das eine Einkommensteuerreform. Auch hier liegen die Vorschläge von SPD und Union weit auseinander. Die Gegenfinanzierung ist nicht geklärt. Ebenfalls auf der Tagesordnung weitere Möglichkeiten zur Entlastung für Bürger und Unternehmen. Die Erwartungen an das heutige Treffen werden aus Regierungskreisen bewusst niedrig gehalten. Mit weitreichenden Beschlüssen sei nicht zu rechnen.
0: Die Sparpläne von Bundesgesundheitsministerin Wagen sind das große Thema beim Deutschen Ärztetag in Hannover, der heute begonnen hat und der insgesamt 4 Tage lang dauern wird. Dass die Ärzte von diesen Reformplänen der Bundesregierung nicht begeistert sind, das haben sie schon im Vorfeld des Kongresses deutlich gemacht. Heute musste sich nun Gesundheitsministerin Wagen der Kritik stellen. Aus Hannover berichtet Bertil Starke.
6: Mit höflichem Applaus begrüßte der 130. Ärztetag Bundesgesundheitsministerin Wagen in der Tagungshalle in Hannover. Im Anschluss wurde es für die CDU-Politikerin dann ungemütlicher. Ärztepräsident Reinhardt fand deutliche Worte für die geplante schwarz-rote Gesundheitsreform. Die sinkenden Bundeszuschüsse für Bürgergeldempfänger bezeichnete er wörtlich als Affront für Krankenversicherte und Beschäftigte im Gesundheitswesen. Der Umbau im Gesundheitssystem sei keineswegs die größte Sozialreform der letzten Jahrzehnte, sondern ein reines Spargesetz. Dem widersprach Bundesgesundheitsministerin Wagen in ihrer Rede nicht. Sie zeigte Verständnis für den Unmut, der in weiten Teilen der Ärzteschaft über die Pläne herrscht. Das Reformpaket sei auch für die Mediziner eine Zumutung, gab Wagen zu. Eine Alternative gibt es aus ihrer Sicht aber nicht. Zu dramatisch sei die finanzielle Situation der Krankenkassen. Viele Ärztinnen und Ärzte rechnen durch die Reform mit sinkenden Einnahmen und einer schlechteren Patientenversorgung. Dutzende von ihnen demonstrierten am Vormittag lautstark vor der Tagungshalle in Hannover.
0: Rund jeder neunte Deutsche ist schon einmal Opfer von Cyberkriminalität geworden, also Betrug im Netz, Phishing oder gehackte Konten. Und dieses Problem, das wird wohl eher noch zunehmen. Bundesinnenminister Dobrindt hat heute das Lagebild Cybercrime präsentiert und davor gewarnt, dass nicht nur Bürgerinnen und Bürger, sondern auch Unternehmen und staatliche Institutionen immer häufiger digitalen Angriffen ausgesetzt sind. Aus Berlin, Markus Sambale.
7: Der Schaden für die deutsche Wirtschaft durch Hackerangriffe, digitale Sabotage und Erpressung ist gigantisch. Die Summe beträgt nach Schätzungen mehr als 200 Milliarden Euro pro Jahr. Im vergangenen Jahr registrierte die Polizei rund 330.000 Fälle von Cyberkriminalität, vor allem aus dem Ausland. Das ist ein leichter Anstieg, allerdings werden viele Taten gar nicht angezeigt. Weiter steigt die Gefahr durch Hacker, die in IT-Systeme von Unternehmen und Behörden eindringen und dann Lösegeld fordern. Erst dann wollen sie verschlüsselte Daten und lahmgelegte Systeme wieder freigeben. Immer öfter drohen Kriminelle auch damit, sensible Daten zu veröffentlichen. BKA-Vizepräsidentin Martina Link warnt, dass Cyberkriminelle ihre Methoden kontinuierlich anpassen und damit den Druck auf Staat, Wirtschaft und Gesellschaft erhöhen. Das zeigt sich zum Beispiel auch bei Phishing-Angriffen, die Nutzer dazu bringen sollen, ihre Passwörter zu verraten. Durch KI-Werkzeuge können Kriminelle noch einfacher und schneller authentisch wirkende Mails verschicken.
0: Bundesfinanzminister Klingbeil war heute in Leipzig beim Zoll zu Gast. Zusammen mit der Bundesbehörde hat er eine Bilanz des vergangenen Jahres gezogen. Und da ist vor allem Thema, dass immer mehr Pakete aus dem internationalen Onlinehandel dem Zoll ziemlich zu schaffen machen. Aus Leipzig berichtet Silvia Stadler.
8: Der Zoll registrierte im letzten Jahr weiter eine deutliche Zunahme von Warensendungen. Es gab ein Plus von 80%, so der Präsident der Generalzolldirektion Armin Rohlfink, der die Zahlen diesmal am Luftfrachtdrehkreuz Leipzig-Halle vorstellte. Man müsse politisch auf die Schwemme von Billigware, vor allem aus China, reagieren. Das sagte Bundesfinanzminister Lars Klingbeil bei der Vorstellung der Jahresbilanz. Zum 1. Juli soll deshalb nun die Zollfreigrenze für Waren unter 150 Euro fallen. Die geplante Gebühr von rund 3 Euro pro Warensendung werde sich aber wohl verspäten, so der Minister, und erst ab November gelten. Grund sei, dass man sich EU-weit noch in der Abstimmung befinde. Zur Bilanz des Zolls gehört, dass bundesweit im letzten Jahr knapp 70 Tonnen Drogen beschlagnahmt wurden, 256 Millionen Zigaretten aus dem Verkehr gezogen wurden, ebenso wie Produktfälschungen mit einem geschätzten Gesamtwert von 450 Millionen Euro.
0: Die Monopolkommission hat eine erste Bilanz des Tankrabatts gezogen. Das unabhängige Beratergremium der Bundesregierung zeigte sich unzufrieden mit den ersten Tagen des Rabatts. Anfang des Monats ist die Steuererleichterung demnach nicht vollständig weitergegeben worden, später dann schon. Das zeigt ein Vergleich mit den Preisen in Frankreich und in Großbritannien. Aus Bonn berichtet Nadine Micholek.
9: Der Tankrabatt ist tatsächlich weitgehend bei den Kunden angekommen. Das hat die Untersuchung der Monopolkommission ergeben. Erste Erhebungen nach der Einführung des Rabatts, der seit einer Woche gilt, zeigen das. Die Bundesregierung hat den Mineralölkonzern fast 17 Cent Steuererleichterungen ermöglicht. Die haben sie offensichtlich an die Kunden weitergegeben. Laut der Bonner Kommission habe der erhebliche mediale und politische Druck dazu beigetragen. Dagegen hat die Regelung, dass Tankstellen nur einmal am Tag die Preise erhöhen dürfen, erst einmal zu Preissteigerungen geführt. Auch das ein Ergebnis der Datenanalyse. Die Ergebnisse seien nur vorläufig, eine belastbare Bewertung sei erst nach längerer Beobachtung möglich. Trotz der Preissenkungen ist die Kommission gegen eine Verlängerung des Tankrabatts. Sie kritisiert unter anderem die hohen Kosten für den Staat und die sozial ungleichen Entlastungen. Die unabhängige Monopolkommission berät die Bundesregierung und den Gesetzgeber im Bereich der Wettbewerbspolitik.
0: Die Lufthansa gerät zurzeit von vielen Seiten unter Druck. Der laufende Tarifkonflikt ist weiter ungelöst. Die Entwicklung der Kerosinpreise bleibt unabsehbar. Und dann ist da noch der umstrittene schnelle Einstieg bei der italienischen ITA. Einiger Sprengstoff für die laufende Lufthansa-Hauptversammlung. Lisa Weiß aus Rom berichtet über den geplanten Italien-Deal.
10: Schon im Juni soll es soweit sein. Dann will die Lufthansa die Mehrheit bei der früher staatlichen italienischen Airline ITA Airways mit ihren etwa 100 Flugzeugen übernehmen. Momentan hält die Lufthansa 41% der Anteile, dann soll die Beteiligung auf 90% steigen. ITA Airways soll daraufhin organisatorisch und finanziell vollständig in die Lufthansa Group integriert werden. Allerdings müssen noch die Europäische Kommission und weitere Behörden zustimmen, so die Lufthansa in einer Mitteilung. Das dürfte noch bis Anfang nächsten Jahres dauern. Schon beim Abschluss des Kaufvertrags mit dem italienischen Wirtschaftsministerium vor ein paar Jahren war eine Option zum Erwerb weiterer Anteile vereinbart worden. Die restlichen 10% der Airline kann die Lufthansa dann, nach eigenen Angaben, im Jahr 2028 vom italienischen Staat kaufen. ITA Airways sprach in einer Mitteilung von einer bedeutenden Etappe in der Entwicklung der Airline. Man bereite sich auf eine neue Wachstumsphase innerhalb der Lufthansa Group vor und sprach auch davon, dass man trotzdem die eigene italienische Identität behalten werde.
0: Der Zollkonflikt hat bei vielen deutschen Firmen zu einem Minus beim Handel mit den USA geführt. Damit der Umsatz nicht einbricht, suchen jetzt viele Firmen nach Alternativen und setzen dabei zunehmend auf das China-Geschäft, trotz der politischen Spannungen. Das zeigt eine aktuelle Umfrage der deutschen Außenhandelskammer in China. Aus Peking berichtet Maximilian Seib.
11: Rund 60% der befragten deutschen Unternehmen in China erklärten, sie wollen noch mehr in der Volksrepublik investieren als bisher. Das ist ein deutlicher Zuwachs im Vergleich zur letzten AHK-Umfrage. Die kommunistische Regierung in Peking drängt auf solche Investitionen. Allerdings gehen viele Firmen laut der Umfrage auch davon aus, dass sich die wirtschaftliche Lage in China verbessert und das schon im kommenden halben Jahr. Die Umsatz- und Gewinnerwartungen sind bei vielen zuletzt gestiegen und das trotz der aktuellen Wirtschaftskrise in China. Besonders zu schaffen macht deutschen Unternehmen in China der Iran-Krieg. Rund 3/4 sind laut der Umfrage betroffen, vor allem durch steigende Logistik- und Beschaffungskosten. Ein weiteres Problem, die internationalen Handelskonflikte zwischen China und der EU und allen voran zwischen China und den USA. Mit Spannung erwartet deswegen ein Treffen von Chinas Staats- und Parteichef Xi Jinping und US-Präsident Donald Trump. Die beiden wollen am Donnerstag und Freitag in Peking über verschiedene Themen verhandeln, darunter neben dem Iran-Krieg auch über Handelsfragen.
0: In Großbritannien haben die Kommunal- und Regionalwahlen Ende der vergangenen Woche für viel Aufregung gesorgt, insbesondere bei der regierenden Labour-Partei. Denn Labour hat massiv an Zustimmung bei den Wählerinnen und Wählern verloren, was Premier Starmer massiv unter Druck setzt, auch in seiner eigenen Fraktion. Zurücktreten will Starmer aber nicht, das hat er heute bei einer Krisensitzung seines Kabinetts noch einmal bekräftigt. Franziska Hoppen berichtet aus London.
12: Es müssen kritische Stunden in der 10 Downing Street gewesen sein. Labour-Premierminister Keir Starmer hatte am Morgen zur Kabinettssitzung geladen. Mehr als 80 Abgeordnete der Labour-Partei hatten den Rücktritt ihres Parteichefs gefordert. Nach Medienberichten auch zwei hochrangige Kabinettsmitglieder. Außenministerin Yvette Cooper und Innenministerin Shabana Mahmood. Die Labour-Partei wirkt nach ihrer historischen Niederlage bei den Regional- und Kommunalwahlen in Großbritannien tief gespalten in der Frage, wer die Partei anführen soll. Doch Starmer ließ schriftlich verkünden, er wolle weiter regieren. Die letzten 48 Stunden hätten die Regierung destabilisiert mit wirtschaftlichen Folgen fürs ganze Land. Dabei sei der offizielle Prozess, um den Parteichef anzufechten, nicht einmal gestartet worden, kritisierte Starmer die parteiinternen Rebellen. Laut den Regularien müssten sich 81 Abgeordnete hinter einem konkreten Gegenkandidaten versammeln. Doch bislang sind Starmers Kritiker uneins, wer dafür in Frage käme. Vorerst scheint sich der britische Premier also halten zu können. Doch die Lage bleibt volatil. Mehrere Staatssekretärinnen kündigten aus Protest ihren Rücktritt an. Bei den Kommunal- und Regionalwahlen vergangene Woche hatte Labour zahlreiche Sitze verloren. Die rechtspopulistische Partei Reform UK triumphierte. Wählerinnen und Wähler werfen Starmer und seiner Labour-Partei unter anderem vor, orientierungslos zu sein und für keine klaren Ziele zu stehen.

0: Es ist 19.15 Uhr.
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2: Koalitionsausschuss berät über Reformpläne und Entlastungen für hohe Energiepreise. Von Union und SPD hieß es vor dem Treffen, dass keine wegweisenden Beschlüsse zu erwarten seien. Es gehe um einen Austausch über strittige Projekte und um eine Festlegung auf das weitere Vorgehen. Thema ist auch, wie Bürger nach dem Stopp der 1.000 Euro Entlastungsprämie weiter entlastet werden könnten. Waken verteidigt geplante Milliardeneinsparungen bei gesetzlicher Krankenversicherung. Beim Deutschen Ärztetag bezeichnete die Gesundheitsministerin die Reform als Kraftanstrengung, die notwendig sei. Ärztepräsident Reinhardt forderte einen Aufschub der Gesetzespläne. Er appellierte an die Bundesregierung, gemeinsam mit den Beteiligten der Versorgung tragfähige Lösungen zu entwickeln. Dobrindt warnt vor zunehmenden Cyberangriffen. 2025 registrierten die Sicherheitsbehörden rund 334.000 Attacken, vor allem aus dem Ausland. Durch den Einsatz von KI würde die Schadsoftware ausgefeilter und zugleich einfacher einsetzbar, so der Bundesinnenminister bei der Vorstellung des Lagebilds Cybercrime. Dobrindt kündigte daher mehr Befugnisse für die Behörden an. Russischer Zerstörer liegt vor Insel Fehmarn in der Ostsee. Das hat ein Sprecher des Verteidigungsministeriums bestätigt. Man gehe davon aus, dass Russland mit seinen Kriegsschiffen die Schiffe der eigenen Schattenflotte überwachen will, so der Sprecher. Berlin zeigte sich von der Präsenz solcher Kriegsschiffe nicht überrascht. Landesbund für Vogelschutz rät zu Vorsicht bei vermeintlich hilflosen Jungtieren. Wer bereits vollständig gefiederte Jungvögel im Garten entdeckt, solle sie sitzen lassen. Die Tiere würden nicht um menschliche Hilfe rufen, sondern durch das Piepsen Kontakt zu ihren Eltern halten. Wer diese Vögel in seine Obhut nimmt, unterbricht diese Bindung, so der LBV. Das Wetter in Bayern? In der Nacht teils klar, teils wolkig, bei Temperaturen von 6 bis minus 2 Grad.
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3: Im Studio Angela Braun. Das bayerische Kabinett hat weitere Maßnahmen für die Erinnerungskultur beschlossen. An den KZ-Gedenkstätten Flossenbürg, Dachau und am ehemaligen KZ-Außenlager Kaufering werden die Lern- und Gedenkorte weiterentwickelt. Die Staatsregierung will vor allem historische Orte bewahren, um damit auch die Bildungsarbeit zu stärken. Das berichtet Anita Fünfinger.
4: In den KZ-Gedenkstätten wird Geschichte lebendig, sagt Kultusministerin Anna Stolz. Sichtbar und spürbar. So soll der sogenannte Kräutergarten in Dachau Teil der Gedenkstättenarbeit werden. Der Kräutergarten stehe für Zwangsarbeit unter unmenschlichen Bedingungen, so Stolz. Der Garten wurde östlich des Konzentrationslagers Dachau von der SS angelegt und diente damals als so wörtlich Versuchsanstalt für Ernährung und Verpflegung. Die Häftlinge mussten dort schwer arbeiten, in unzureichender Kleidung, waren unterernährt und wurden von der SS schikaniert. Vom ehemaligen KZ-Außenlager Kaufering 7 werden nun Teile in die Stiftung Bayerische Gedenkstätten überführt, um die erhaltenen Relikte dauerhaft zu sichern. Kaufering 7 soll ebenfalls zum professionellen Lern- und Gedenkort weiterentwickelt werden. Im ehemaligen Konzentrationslager Flossenbürg wird das damalige Verwaltungs- und Gefolgschaftsgebäude am historischen Steinbruch als Erinnerungsort gesichert.
3: Gerade hieß es noch Warnstreik bei Mahle in Neustadt an der Donau. Jetzt hat das Unternehmen eine Entscheidung getroffen. Das Werk des Autozulieferers in Niederbayern wird geschlossen. Das hat die Firma Mahle am Nachmittag mitgeteilt. Andreas Mack berichtet.
5: Betroffen sind laut Mahle rund 350 Beschäftigte. Begründet wird das Werksaus mit auslaufenden Kundenaufträgen und einer rückläufigen Marktentwicklung. Durch stark gewachsenen Kostendruck von asiatischen Wettbewerbern in Europa könne der Standort sein Umsatzniveau nicht mehr halten. Das mache einen wirtschaftlichen Weiterbetrieb unmöglich. Es ist geplant, die Produktion ab Ende des Jahres schrittweise herunterzufahren. Die Belegschaft soll entsprechend reduziert werden. Die vollständige Schließung soll dann im ersten Halbjahr 2027 erfolgen, so das Unternehmen. Es werde Gespräche geben, um für die Beschäftigten möglichst sozialverträgliche Lösungen zu finden. Das Werk in Neustadt besteht seit 1987. Es produziert vor allem Klimaanlagen für Autos im Premiumbereich. Die Gewerkschaft IG Metall kritisiert die Pläne des Zulieferers scharf und spricht von einem Skandal.
3: Die Eisheiligen machen ihrem Namen gerade alle Ehre. In der vergangenen Nacht hat es im Allgäu und auch in der Rhön geschneit und es war kalt in Unterfranken. Landwirte und Winzer sehen die Temperaturen trotzdem entspannt. Von der Winzergenossenschaft Franken in Kitzingen heißt es auf BR-Nachfrage, dass derzeit zwar leichte Frostschäden aus dem April bekannt seien, diese werden aber ausgleichbar. Für die Nacht von Freitag auf Samstag werden noch einmal Temperaturen rund um den Gefrierpunkt erwartet. Da könne es erneut kritisch werden. Im Großen und Ganzen erwartet die Winzergenossenschaft Franken aber keine gravierenden Frostschäden. Eine CSU-Politikerin aus dem Landkreis Starnberg wird neue Bildungsministerin in Rheinland-Pfalz. 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
0: Es gibt sicher Termine, die Gesundheitsministerin Warken lieber wahrnimmt, aber heute stand in ihrem Kalender Besuch des Deutschen Ärztetages. Die Ärzteschaft lässt an Warkens Plänen für eine Gesundheitsreform kein gutes Haar. Sie fordert, die Bundesregierung solle den Reformprozess neu aufsetzen und gemeinsam mit den Beteiligten tragfähige Lösungen entwickeln. Die Ministerin sieht das anders. Die Situation lasse ihr keine andere Wahl. Bertil Starke hat das Aufeinandertreffen beobachtet.
6: Immerhin höflichen Applaus gab es zu Beginn des Ärztetages für Gesundheitsministerin Warken in der Tagungshalle in Hannover. Liebesbekundungen hatte die CDU-Politikerin ohnehin nicht erwartet.
7: Neulich hat auch mal jemand gesagt, dass jetzt mein Honeymoon mit der Ärzteschaft vorbei sei. Ich fand den Ausdruck ein bisschen komisch, aber vielleicht ist er sogar ganz passend, weil es ja immer so ist, dass man zuerst die Flitterwochen hat und dann danach schauen muss und zeigen muss, wie ernst einem tatsächlich auch ist mit der gemeinsamen Beziehung, die ja immer durch Höhen und Tiefen geht.
6: Im Moment befindet sich die Beziehung zwischen der Ärzteschaft und der Gesundheitsministerin eindeutig in einem Tief. Dass die Gesundheitsreform bei vielen Medizinerinnen und Medizinern nicht gut ankommt, war Nina Warken bewusst. Die fürchten geringere Einnahmen und eine schlechtere Patientenversorgung. Dutzende Ärzte demonstrierten deshalb heute vor der Halle.
8: Na, ich bin Augenarzt. Meine Praxis ist voll, die Wartezeiten sind lang. Und ich kann mir ausrechnen, wie das in ein paar Monaten bei uns aussieht.
9: Ich erlebe jeden Tag die Unterversorgung. Und wenn das Ganze jetzt noch weiter budgetiert wird und gedeckelt wird und einfach weniger Leute in die Situation kommen, sich niederzulassen und Versorgung anzubieten, wird die Situation sich für die Patienten immer weiter verschlechtern.
8: Also ich sag mal zum Beispiel die Radiologen oder die HNO-Ärzte, Gynäkologen sind besonders hart betroffen. Das heißt, wir haben einen Verlust eben nicht von diesen geforderten 8% oder 9%, sondern wir liegen bei über 20% Honorarverlust, was dazu führt, dass wir unser Personal dann auch nicht mehr bezahlen können und natürlich dann auch die Versorgung runterfahren müssen.
6: Ministerin Warken war in Hannover bemüht, Klartext zu sprechen. Die Reform sei auch für die Mediziner eine Zumutung, sagte sie, aber die dramatische finanzielle Lage der Krankenkassen machte die Reform mit all ihren Einschnitten alternativlos.
7: Die Entwicklung der vergangenen Jahre hält kein System der Welt aus und deshalb geht es bei der nachhaltigen finanziellen Stabilisierung unseres Gesundheitssystems auch um nicht weniger als seine eigene Zukunft.
6: Die schlechte Lage der Kassen bestreitet auch Ärztepräsident Reinhardt nicht. Er wirft der Bundesregierung allerdings vor, schwarz-rot gehe es überhaupt nicht um neue, effizientere Strukturen im Gesundheitssystem.
10: Und an dieser Stelle muss ich leider dem Bundeskanzler deutlich widersprechen. Das vorliegende GKV-Beitragssatzstabilisierungsgesetz ist ein reines Spargesetz und sicher nicht eine der größten Reformen der letzten Jahrzehnte.
6: Reinhardt rief die Bundesregierung dazu auf, die Reform einzufrieren und einen runden Tisch einzurichten, um über die Einsparungen mit allen Beteiligten aus der Patientenversorgung zu sprechen. Auf diesen Vorschlag ging Ministerin Warken in Hannover heute allerdings nicht ein.
0: Vor dem Ärztetag hat die Gesundheitsministerin heute ihre Reformpläne verteidigt. Das Verständnis fiel erwartungsgemäß gering aus, wie Bertil Starke berichtete.
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0: Mit ihrem ersten großen Song »I Follow Rivers« stand sie 5 Wochen lang an der Spitze der deutschen Charts. Die Schwedin Licke Lee, 15 Jahre ist das jetzt her, aber bis heute wird sie vor allem mit diesem einen Lied in Verbindung gebracht. Dabei hat die Sängerin danach 4 weitere Alben produziert, die alle eher außerhalb des Mainstreams angesiedelt sind. Licky Lees Texte handeln oft von gescheiterten Beziehungen. Jetzt erscheint ihr neues Album, das sechste, und es soll ihr letztes sein. Die Afterparty heißt es treffenderweise. Katja Engelhardt hat es schon gehört.
11: Jedes Album von Licky Lee kann man als großes Ringen verstehen. Immer geht es um ein gebrochenes Herz, den Kampf um die Deutungshoheit und das Wiedererarbeiten von sich selbst am Ende eines Zustands als Paar. Nun soll es das letzte Mal sein. Schon mit den ersten Informationen zum Album The After Party wurde kommuniziert: Haltet euch fest, das hier ist das Ende. Aber ein ganz schön tanzbares. Aufgenommen wurde das Album mit einem 17-köpfigen Orchester in Stockholm. Obwohl das eine große Geste ist, kommen die neuen Songs auf nicht mal ganz 30 Minuten. Sogar für die zuletzt immer knapper werdenden Alben der Schwedin ist das auffällig. Und so wirkt das Album als großes Abschiedswinken eher irritierend. Denn zuletzt hatte Licky Lee immer weniger auf Eingängigkeit hin komponiert. Die Afterparty bricht damit und wartet mit Indie-Pop-Hits auf. Wie kann das ein letztes Album sein? Im Gespräch relativiert Licky Lee.
12: Ich werde sicher weiter Musik machen, aber ich möchte dabei weniger im Mittelpunkt stehen.
11: Vermutlich ist die Afterparty also das letzte Album als Licky Lee, aber nicht das letzte Album von Lee Licky Timothée Zachrisson, wie sie bürgerlich heißt. Ein wahrhaftiges Ende ihrer musikalischen Karriere würde genau genommen auch einer Lebensansicht von Licky Lee widersprechen.
12: Alles besteht aus Loops. History repeats itself. Menschen machen immer wieder die gleichen Fehler. Alles passiert in Schleifen, in Kreisen.
11: So sehen auch die Videos zu den neuen Songs von Licky Lee aus. Hochkant, eine Szene, wenige Sekunden lang, dann wiederholt, wiederholt, wiederholt, bis der Song endet. Bevor man sich fragt, was denn bitte das für ein Musikvideo sein soll, schreitet Licky Lee persönlich ein.
12: Das sind keine Musikvideos. Ich verstehe den Zweck von Musikvideos als Kunstform nicht mehr. Sie zeigen nicht unsere Gegenwart. Wir leben in einer Rezession. TikTok regiert die Welt. Früher war das anders. Da gab es viel Geld für Musikvideos, tolle Regisseure und man hat sie auf MTV gesehen.
11: Licky Lee doziert dagegen nicht an. Akzeptanz ist da wohl das Schlüsselwort. Das bringt uns zurück zum Anfang dieser Albumbesprechung. Dazu, dass Alben von Licky Lee ihrem immerwährenden Kampf mit dem gebrochenen Herzen gelten. Die Tanzbarkeit vieler Songs, diese eigentümliche Feier, die gilt nicht dem Umstand, dass Glück brüchig ist und Schmerz zum Leben dazugehört, dass wir beides immer wieder erleben wie in einer Wiederholungsschleife. Die Feier gilt der Erkenntnis selbst. Aus der zieht Licky Lee auf The After Party eine gehörige Portion Trotz und sogar Euphorie.
0: Katja Engelhardt über The After Party, das neue und wohl letzte Album von Licky Lee. Wenn Sie die Sängerin live erleben wollen, am 31. August spielt sie beim Superblum Festival in München, präsentiert unter anderem von Bayern 3 und BR-Puls.
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0: A3 Frankfurt Richtung Würzburg zwischen Wertheim-Lenkfurt und Würzburg-Heidingsfeld 8 Kilometer Stau an einer geräumten Unfallstelle. Und A92 Deckendorf Richtung München zwischen Erding und Freising-Ost Sperre nach einem Unfall. Schauen wir aufs Wetter in Bayern. In der kommenden Nacht ist es teils klar, die Bewölkung nimmt zu und es wird bis -2 Grad kalt in der kommenden Nacht. Die weiteren Aussichten: Morgen im Norden mehr Wolken als Sonne, vereinzelt auch Regen. Im Süden ist es meist trocken und freundlich mit Sonne und Wolken. Am Donnerstag und an Christi Himmelfahrt wechselnd bewölkt mit immer wieder mal etwas Sonne zwischendurch. Allerdings an den Alpen und den Teilen Unterfrankens zeitweise auch Regen. Am Freitag wird es unbeständig mit teils Wolken, teils Schauern und einzelnen Gewittern. Die Tageshöchstwerte Höchstwerte in den nächsten Tagen 9 bis 16 Grad, die Tiefstwerte in den kommenden Nächten 8 bis 3 Grad.

0: 19.30 Uhr.
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0: In Berlin läuft zur Stunde der Koalitionsausschuss. Zuvor hat Bundeskanzler Merz beim DGB-Kongress gesprochen. Es geht um die geplanten Sozialreformen. Mehr dazu gleich. Außerdem blicken wir auf den DAK-Gesundheitsmonitor, in dem sich Patienten gegen die geplanten Einsparungen aussprechen. Und wir schauen auf das sogenannte Lagebild Cybercrime, das Bundesinnenminister Dobrindt vorgestellt hat. Am Mikrofon ist Sabine Strasser. Im Kanzleramt in Berlin hat der Koalitionsausschuss begonnen und sowohl Union und auch SPD haben die Erwartungen im Vorfeld demonstrativ gedämpft. Denn die Zeichen stehen gerade auf Konfrontation zwischen den Regierungsparteien. Immer wieder hatte Bundeskanzler Merz in den letzten Monaten Forderungen gestellt, die den Sozialdemokraten nicht gefallen können, wie längere Arbeitszeiten, weniger freie Tage und dass man sich auf die gesetzliche Rente in Zukunft nicht mehr alleine verlassen sollte. Heute Nachmittag hat der Kanzler beim Bundeskongress des Deutschen Gewerkschaftsbunds in Berlin gesprochen und da haben sicher viele genau hingehört, was er wohl sagt. Raimund Bacher berichtet.
2: Auf dem DGB-Kongress hat Merz erneut für tiefgreifende Sozialreformen geworben. Wir müssen uns ändern, um zu erhalten, was uns gemeinsam wichtig ist, sagte der Kanzler.
3: Diese Reformvorhaben sind keine Bedrohung, sondern sie sind eine große Chance. Sie sind eine große Chance, meine Damen und Herren.
2: Zugleich versuchte Merz nochmals deutlich zu machen, dass gesetzlich, betrieblich und privat die Alterssicherung der Zukunft sein müsse. Es sei lange versäumt worden, Deutschland zu modernisieren. Merz warb noch einmal dafür, dass Arbeitnehmer Veränderungsbereitschaft zeigen müssten. Deutschland könne nicht einfach so weitermachen wie in den letzten 20 Jahren, sondern müsse sich aufraffen. Am Nachmittag wandte sich die SPD-Co-Vorsitzende und Bundesministerin für Arbeit und Soziales Baas an die Delegierten. In der Hand einen Werkzeugkasten, der letztlich keine wirklich anderen Tools beinhaltet hat als der des Kanzlers. Und dennoch legte Baas Wert darauf zu sagen,
4: die Unterschiede zwischen der Union und auch uns waren selten so deutlich spürbar wie heute. Und ihr seht das bei vielen Themen, die auch euch wichtig sind. Bei der Rente, der Krankenversicherung, bei den Arbeitnehmerrechten oder eben auch beim Thema Arbeitszeit.
2: Das Rütteln am 8-Stunden-Arbeitstag für die gestern für weitere 4 Jahre im Amt bestätigte DGB-Chefin Fahimi und den DGB ein rotes Tuch.
0: Morgen beginnt in Würzburg das größte Treffen von Katholiken in Deutschland. Zum 104. Katholikentag werden rund 30.000 Besucher erwartet. Zu den prominentesten Rednern zählen Bundespräsident Steinmeier und Bundeskanzler Merz. Die oberste Laienvertretung der Katholiken in Deutschland forderte heute schon Sozialreformen. Die Reformvorschläge aus dem Bundeskanzleramt wurden aber scharf kritisiert. Aus Würzburg berichtet Christian Wölfel.
5: Kürzungen in der Kinder- und Jugendhilfe sowie bei den Eingliederungshilfen für Menschen mit Beeinträchtigung. Diese Ideen einer Arbeitsgruppe aus dem Bundeskanzleramt dürfe es so nicht geben, so das Zentralkomitee der deutschen Katholiken. Deren Präsidentin Irme Stetter-Karp sagte, diese Vorschläge würden massive Einschnitte bedeuten.
6: Wir hoffen nicht, dass das so kommt. Das muss uns auf den Plan rufen, weil wir können nicht dort sparen, wo wir auch in der Konvention der UN uns erklärt haben, dass wir hier Teilhabe ernst nehmen wollen.
5: Grundsätzlich sei es wichtig, dass es Reformen gebe. Diese will auch die oberste Laienvertretung der Katholiken unterstützen, so deren Präsidentin. Es brauche aber einen guten Sinn für Gerechtigkeit. Die Demokratie lebe von dem Engagement und der berechtigten Hoffnung der Menschen, dass sie auf das parlamentarische System und den starken Sozialstaat vertrauen könnten, betonte Stetter-Karp.
0: Die Sparpläne für die gesetzlichen Krankenkassen haben auch schon für einige Diskussionen gesorgt. Kritik kam dabei von vielen Seiten, von Ärzten, Krankenhäusern und auch den Kassen selbst. Die Kernfrage der Debatte ist aber, ob mit den Plänen von Gesundheitsministerin Barken nicht die Versicherten unverhältnismäßig stark belastet werden. Nun hat die Krankenkasse DAK gemeinsam mit dem Meinungsforschungsinstitut Allensbach erhoben, was Patientinnen und Patienten von dieser Reform halten und was ihnen wichtig ist. Über die Ergebnisse der repräsentativen Studie berichtet Julia Jakob.
7: Die Höhe der Krankenkassenbeiträge, das treibt die Mehrheit der Deutschen um. 87% sind sich sicher, dass die Beiträge künftig immer weiter steigen werden. Die Streichung bestimmter Leistungen im Rahmen der Reform stößt bei der Mehrheit der Befragten auf Unverständnis. 3/4 der Befragten lehnen die reduzierte Zahnersatzzuzahlung ab, auch die Abschaffung des allgemeinen Hautkrebs-Screenings und der Wegfall der kostenlosen Mitversicherung wird von mehr als der Hälfte der Versicherten kritisch gesehen. Dass Reformen nötig sind, davon sind wiederum 66% überzeugt. Und als sinnvolle Maßnahme nennen die Befragten die Steuererhöhungen auf Tabak, Alkohol und Zucker. Mehr als 60% halten das für eine gute Idee.
0: Bundesinnenminister Dobrindt warnt vor zunehmenden Cyberangriffen auf Bürger, Unternehmen und staatliche Stellen. Bei der Vorstellung des Lagebild Cybercrime kündigte Dobrindt zugleich mehr Härte an und mehr Befugnisse für die Sicherheitsbehörden. Der Schaden für die deutsche Wirtschaft durch Hackerangriffe, digitale Sabotage und Erpressung ist nach Angaben des Bundeskriminalamts gigantisch. Aus dem ARD-Hauptstadtstudio Birte Sönnigsen.
8: Cyberkriminalität ist und bleibt ein echtes Problem. Laut Kriminalstatistik ist die Zahl der Fälle im letzten Jahr noch mal leicht gestiegen. Aber viele Fälle, die landen gar nicht erst in der Statistik, weil sie bei den Behörden nicht angezeigt werden. Das Dunkelfeld in diesem Bereich, das dürfte groß sein. Der Schaden, der durch Cyberkriminalität entsteht, der ist riesig. Geschätzt sind das mehr als 200 Milliarden Euro im Jahr. Ein bekannter, aber immer beliebterer Weg sind Ransomware-Angriffe. Das bedeutet, dass die Täter einen Computer oder ein Netzwerk mit einer Schadsoftware infizieren. Dadurch können sie ein ganzes Netzwerk verschlüsseln. Man kommt dann nicht mehr an die Dateien, an Kundendaten oder Programme. In der Regel geht dann gar nichts mehr. In vielen Fällen wollen die Täter dann Lösegeld erpressen, damit sie die Systeme wieder entschlüsseln. Und sie drohen auch immer häufiger damit, die Daten zu veröffentlichen, wenn kein Lösegeld gezahlt wird. Künstliche Intelligenz spielt auch für Kriminelle eine Rolle. Damit können sie schneller und gezielter angreifen und auch mehr Angriffe starten. Aber KI könnte auch eingesetzt werden, um im Hintergrund Schwachstellen in IT-Systemen zu entdecken. Auf der anderen Seite kann KI natürlich auch dabei helfen, sich besser zu schützen, Systeme zu verteidigen, etwa indem die Unternehmen selbst die Schwachstellen auch mit Hilfe von künstlicher Intelligenz schneller und früher besser erkennen und dann diese Schwachstellen beheben.
0: In Rheinland-Pfalz wird gerade eine neue Regierung gebildet und dabei hat der designierte Ministerpräsident Schnieder auch eine Abgeordnete des Bayerischen Landtags ausgewählt. Die CSU-Politikerin Ute Eiling-Hüttig soll Bildungsministerin in Mainz werden. Heute wurde die 58-Jährige offiziell vorgestellt. Aus München Eva Eichmann.
9: Markus Söder ist einer der Ersten, der per Social Media gratuliert. Herzlichen Glückwunsch an Ute Eiling-Hüttig. Ihre Berufung zur Bildungsministerin, ein Zeichen, dass die gute bayerische Bildungspolitik deutschlandweit beachtet werde. Der designierte Ministerpräsident von Rheinland-Pfalz, Gordon Schnieder von der CDU, erklärt:
10: Wir holen damit bewusst bildungspolitische Erfahrung aus einem der erfolgreichsten Bildungssysteme Deutschlands nach Rheinland-Pfalz. Frau Dr. Eiling-Hüttig bringt große parlamentarische Erfahrung mit und weiß zugleich genau, wo die Herausforderungen liegen.
9: Eiling-Hüttig sitzt seit 2013 im Bayerischen Landtag und ist die Vorsitzende des Bildungsausschusses. Sie gilt als Bildungsexpertin auch über die Fraktionsgrenzen hinweg. Bildungspolitik sei an sich überall gleich, sagt die angehende Ministerin.
11: Das Beste für unsere Kinder und Jugendlichen, sie ausbildungsfähig zu machen, sie lebensfähig zu machen. Und da ist das in ganz Deutschland nicht anders, in Bayern nicht anders als in Rheinland-Pfalz. Und das ist das Herzensanliegen, das ich habe.
9: Die bayerische Kultusministerin Anna Stolz von den Freien Wählern gratuliert ihrer künftigen Kollegin. Als Vorsitzende der Bildungsministerkonferenz werde sie Eiling-Hüttig gerne in dieser Runde willkommen heißen.
0: Stars aus aller Welt sind zur Stunde auf dem roten Teppich in Cannes zu sehen, denn es beginnt das internationale Filmfestival. Vor dem Schaulaufen ging es aber erstmal um Inhalte, denn traditionell gibt die Jury eine Pressekonferenz. Jan Tussing war dabei.
12: Politik und Kunst sollten nicht voneinander getrennt werden, sagte Park Chan-wook, der Präsident der diesjährigen Jury in Cannes. Auf der Pressekonferenz wurde er von einigen Journalisten gefragt, ob Kinofilme offen politische Ansichten ausdrücken dürften. Woraufhin der südkoreanische Regisseur antwortete: Selbstverständlich. Allerdings müsse das kunstvoll geschehen, denn ein Film, der politische Meinungen nicht künstlerisch ausdrückt, sei Propaganda. Die neunköpfige Jury stellte sich heute der internationalen Presse vor, darunter Hollywood-Star Demi Moore, Oscar-Preisträgerin Chloe Zhao und auch der schwedische Superstar Stellan Skarsgård. Für die Jury beginnt nun ein Kinomarathon, an dessen Ende die Verkündung der Goldenen Palme steht.
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13: Im Studio Stefan Lina. Weißbierindex, das ist kein Zählsystem in einem Biergarten, sondern ein viel beachtetes Konjunkturbarometer für den Freistaat. Zweimal im Jahr befragt die Vereinigung der bayerischen Wirtschaft Unternehmen, um so ein breites Stimmungsbild der hiesigen Wirtschaft zeichnen zu können. Heute wurden die neuesten Ergebnisse veröffentlicht. Birgit Habrath.
14: Es ist noch nicht einmal mehr halb voll, das Weißbierglas, mit dem die Vereinigung den Zustand der Wirtschaft in Bayern illustriert. Zwar ist laut ihren Prognosen der konjunkturelle Tiefpunkt erreicht, doch sichtbar füllen wird sich das Glas in diesem Jahr wohl nicht. Präsident Wolfram Hartz verweist auf die Einzelwerte des Index. Das aktuelle Wachstum zum Beispiel kommt da etwas besser weg als noch im Herbst. Die Prognose nicht.
15: Angesichts der verschlechterten Perspektiven wird sich das moderate Wachstum in diesem Jahr nicht fortsetzen.
14: Und wenn sich die Lage in der Straße von Hormuz entspannt, so kurzfristig lassen sich die Folgen aus Sicht der Wirtschaft, wie die jetzt schon teilweise vorhandenen Lieferengpässe, nicht beheben.
15: Aus diesem Grund sind wir skeptischer als die Wirtschaftsforschungsinstitute und erwarten für das laufende Jahr allenfalls ein Schmalwachstum und im schlechtesten Fall ein Nullwachstum in Bayern.
14: Nun ist auch Wolfram Hartz klar, dass die weltpolitische Lage sich schlecht von Deutschland aussteuern lässt. Aber die Regierung in Berlin müsste nach Meinung des Wirtschaftspräsidenten zum Ausgleich jetzt endlich umsetzen, was sie versprochen hat. Die Energiepreise senken, Bürokratie abbauen und die sozialen Sicherungssysteme reformieren. Die Maßnahmen könnten das Weißbierglas aus Unternehmenssicht wieder über die Hälfte füllen.
13: Schlechte Stimmung auch an den Finanzmärkten. Die Unsicherheit über den Fortgang des Konfliktes in der Golfregion und ein unerwartet deutlicher Anstieg der US-Inflation sorgen für Druck auf die Notierungen. Der deutsche Aktienmarkt tendierte deutlich leichter. Der DAX gab um rund 1,5% nach. Zu einem Anstieg kam es dagegen beim Ölpreis, nämlich um gut 3%. Das Barrel der Nordseesorte Brent kostete rund 108 Dollar. Während viele Unternehmen die Spannungen im Nahen Osten in ihren Geschäftszahlen negativ zu spüren

über insgesamt 154 Milliarden Euro zügig abzuarbeiten, betonte der Vorstand auf einer telefonischen Pressekonferenz. Der Gewinn nach Steuern erhöhte sich um 2/3 auf 835 Millionen Euro. Der Ausblick für das Gesamtjahr wurde bereits im April angehoben. Heute wurde bekannt, dass das Aktienrückkaufprogramm beschleunigt werden soll. Das Windkraftgeschäft von Siemens Gamesa schreibt zwar immer noch rote Zahlen, im vierten Quartal will der Vorstand aber über die Ziellinie sein, also wieder Gewinn machen.

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3: Es ist 19.45 Uhr.
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5: Koalitionsausschuss berät über geplante Reform der Einkommenssteuer. Einig ist sich Schwarz-Rot, dass ab kommendem Jahr kleine und mittlere Einkommen entlastet werden sollen. Strittig ist die Frage der Gegenfinanzierung. Die SPD will dafür die Steuern für Spitzenverdiener erhöhen. Die Union lehnt dies ab und setzt auf Kürzungen im Haushalt. Beide Seiten betonten, dass am Abend keine wegweisenden Beschlüsse zu erwarten seien. Jeder Dritte ist unzufrieden mit dem Gesundheitssystem in Deutschland. Das ergab eine Studie der Krankenkasse DAK. Als Hauptprobleme nennen viele Befragte unter anderem Ärztemangel und lange Wartezeiten. Mehr als ein Drittel gab an, in den vergangenen Jahren schlechtere Erfahrungen mit einer ärztlichen Behandlung gemacht zu haben. Die Zufriedenheit liegt damit auf dem niedrigsten Wert seit 15 Jahren. Grönland verhandelt mit USA über stärkere US-Militärpräsenz. Dies sei Teil der laufenden Gespräche mit Washington, sagte der grönländische Ministerpräsident Nielsen. Einem Bericht der BBC zufolge streben die USA die Errichtung von 3 neuen Stützpunkten an. Aktuell unterhalten die USA eine aktive Militärbasis im Norden von Grönland. Zahlreiche Opfer von Crans-Montana sind noch in Kliniken. 38 Überlebende, die bei dem Brand in der Neujahrsnacht in einer Schweizer Bar verletzt wurden, waren Ende April weiterhin in Behandlung. Das teilte das Schweizerische Bundesamt für Bevölkerungsschutz mit. Die Ermittlungen zu dem Brand dauern an. 41 Menschen kamen dabei ums Leben. Deutschland bleibt viertbeliebtestes Land für internationale Studierende. Das ergab eine Studie der UNESCO. Die ersten 3 Plätze belegen die USA, Großbritannien und Australien. Besonders beliebt ist Deutschland bei jungen Menschen aus Europa. Da belegt es sogar den 1. Platz. Das Wetter in Bayern? In der Nacht teils klar, teils wolkig, bei Temperaturen von 6 bis minus 2 Grad.
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3: Die Nase, das ist eine Fischart, die in Bayern vom Aussterben bedroht ist. Sie ist auch wichtig als Nahrung für Raubfische oder weil sie mit ihrem Rüsselmaul den Kies in den Flüssen von Algen befreit. Dadurch können andere Fische dort erfolgreich ihre Eier ablegen. Mitarbeiter des schwäbischen Fischereihofs in Salgen haben es sich zur Aufgabe gemacht, diese Art künstlich zu vermehren. Frühmorgens legen sie sich dazu auf die Lauer an der Günz, da wo es die Nase noch relativ häufig gibt. Florian Regensburger.
6: Im Morgengrauen wartet das Team des schwäbischen Fischereihofs auf die Nasen. Einmal im Jahr sammeln sie sich an diesem Platz in der Günz, um zu laichen. Nach wenigen Stunden wird das Schauspiel vorbei sein. Die Fischer dürfen den Moment auf keinen Fall verpassen, wollen sie mit ihrer Mission Erfolg haben. Fische fangen, um die Art zu retten. 2 Stunden später nähern sich endlich die ersten Nasen dem Laichplatz. Das Wasser brodelt regelrecht. Mit Strom werden die Fische betäubt,

0: um sie einzufangen.
1: Alle Zugsatzen hier.
2: Ja, ich hab die Kirche auch mit drin, das ist wichtiger.
0: Isabel Schwiegel und Mathis Schumann streifen die Eier ab, wie es in der Fachsprache heißt.
3: Hier ist echt ein Traum.
0: Direkt am Fluss werden die Eier befruchtet.
4: Die sind tatsächlich sehr ergiebig und sehr schön.
2: Dann weiter rauf.
0: Die Nasen dürfen wieder schwimmen. Die Fischer hoffen, dass die künstliche Befruchtung klappt. Einen Monat später. Freude beim schwäbischen Fischereifachberater Oliver Born im Bruthaus im Fischereihof in Salgen.
5: Wir haben hier die immer noch sogenannten Augenpunkteier im letzten Stadium und die schlüpfenden Brütlinge, die aus dem Ei sich sozusagen rauspellen.
0: Winzige Nasen, kaum einen Zentimeter groß, tummeln sich in einem Glasgefäß. Wenn sie größer sind, werden sie ausgewildert in Flüssen, wo sie vom Aussterben bedroht sind.
5: Wir müssen für diese Fische die Lebensräume in den Gewässern herstellen, damit die sich selber draußen wieder vermehren, selber wieder eigene Populationen bilden können, damit das Ganze wirklich nachhaltig und dauerhaft ist.
0: Denn die meisten Bäche und Flüsse bieten diesen Lebensraum heute nicht mehr, sind begradigt und kanalisiert, die Wanderwege der Fische durch Wehre und Wasserkraftwerke abgeschnitten. Der Geschäftsführer des Schwäbischen Fischereiverbands, Stefan Zott, sieht dringenden Handlungsbedarf.
6: Mehr investieren in den Rückbau der zerstörten und begradigten Gewässer und vor allem auch mehr Investition und politischer Wille zum Erhalt der Natur im gesamten Lebensraum im und am Gewässer.
0: Dann könnte das Wasser auch an vielen anderen Flüssen wieder so brodeln wie an der Günz.
7: Florian Regensburger und das Fischen gegen das Artensterben.
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7: Mit dem ersten Halbfinale beginnt heute Abend in Wien die 70. Ausgabe des Eurovision Song Contests ESC. 15 Länder treten dabei gegeneinander um 10 Tickets für das ESC-Finale am Samstag an. Unter den Startern ist auch Noam Bettan aus Israel mit dem Popsong Michelle. Über die Teilnahme Israels wird wegen des Vorgehens im Gazastreifen und im Westjordanland heftig gestritten. Einige Länder machen aus Protest dagegen in diesem Jahr nicht mit beim ESC. Aus Wien Daniel Keller.
9: Die Stimmung ist gut, während das israelische ESC-Team um Sänger Noam Bettan sich vor den Proben warm singt. Den Sprung vom Halbfinale ins große Finale am Samstag wird er mit seinem Song Michelle vermutlich schaffen. Ob er mit diesem Titel den ESC sogar gewinnen könnte, da sind sich die Expertinnen und Experten uneins. Sprachwissenschaftler und ESC-Kenner Dr. Irving Wolter äußert Kritik.
10: Also es ist ein sehr gefälliger Beitrag und sie haben den Künstler auch extra gewählt, weil er französischen Wurzeln hat, eben auch glaubwürdig und gut französisch singen kann. Es ist ein sehr eingängiger Titel, ist auch textlich völlig unverfänglich. Das war in der Vergangenheit ja nicht immer so. Und bei dieser Bemühung, unverfänglich zu sein, ist auch vielleicht so ein bisschen das Interessante bei dem Titel verloren gegangen, muss ich sagen.
9: Der Songtext unverfänglich, unpolitisch. Die ganze Teilnahme Israels ist allerdings das Politikum schlechthin. 5 Länder boykottieren den ESC, weil Israel dabei ist. Die Niederlande etwa. Der dort zuständige Fernsehsender gab in einem schriftlichen Statement Ende vergangenen Jahres bekannt:
11: Wir haben das große Leiden der Menschen in Gaza zur Kenntnis genommen. Außerdem die Einschränkung der Pressefreiheit und die politischen Einflüsse, die den Eurovision Song Contest beim letzten Mal umgeben haben. All das ist nicht kompatibel zu den Werten, für die wir stehen.
9: Irland, Spanien, Slowenien und Island bleiben dem ESC in diesem Jahr ebenfalls mit ähnlicher Argumentation fern. Das sei schade, aber werde die Stimmung für die Zuschauerinnen und Zuschauer kaum trüben, glaubt die Medienwissenschaftlerin Aida Holje.
12: Ich glaube, dem breiten Publikum wird es gar nicht auffallen. Es würde auffallen, wenn 10 Länder nur noch teilnehmen. Aber ob 35 oder 40 oder 42, man weiß natürlich nicht, wie sich der Wettbewerb und auch die Proteststimmen weiterentwickeln. Aber die Proteststimmen gegen die Teilnahme Israels gibt es, seitdem Israel teilnimmt. Also wirklich, seit dem Anfang bloß, nun drückt die Welt ein bisschen mehr zusammen und man hört die.
9: Israels Sänger Noam Bertan will sich von diesen Proteststimmen nicht ablenken lassen, sagte er dem israelischen Nachrichtensender
3: i24.
8: Ich fokussiere mich komplett auf das, was ich auf der Bühne tun muss. Gerade bin ich zu 100% auf die Proben konzentriert. Mental und physisch ganz bei meiner Performance zu sein, das ist mein Ziel.
9: Aber auch andere Länder mit heiß diskutierten Songs haben ihren Auftritt im ersten Halbfinale, etwa Griechenland und Finnland. Wer es davon ins Finale am Samstag schafft und welche fünf Länder heute schon ausscheiden, das bestimmen Fachjurys und das Publikum.
7: Daniel Kähler berichtete über den Eurovision Song Contest, dessen erstes Halbfinale heute Abend stattfindet.
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14: Mit Thomas Kattenbeck. Das war ein enttäuschender Tag für Deutschlands besten Tennisspieler Alexander Zverev beim Tennisturnier in Rom. Das Aus im Achtelfinale gegen den Italiener Luciano Dardieri war so überhaupt nicht absehbar. Tim Brockmeier.
15: Es sah zunächst nach einer sehr schnellen und kurzen Nummer aus. 30 Minuten und der erste Satz ging mit 6:1 an Zverev. Der Deutsche aber spielt im zweiten Durchgang nicht mehr ganz so dominant. Immer noch gut genug, lag mit 2 Breaks vor, konnte die nicht nutzen, hatte im Tiebreak dann Matchbälle, die er nicht verwandeln konnte. Und so ging der zweite Satz tatsächlich mit 7:6 an den Italiener. Was Zverev offenbar komplett den Stecker zog. Im dritten Durchgang war der Deutsche nur noch Zuschauer. Ein toll kämpfender und spielender Dardieri machte mit einem völlig desillusionierten Zverev, der am Ende auch nicht mehr 100% fit wirkte, kurzen Prozess. Mit 6:0 ging der dritte Satz und damit der Sieg an den Italiener. Erster Erfolg gegen einen Top-10-Spieler in der Karriere von Dardieri. Zverev bei Masters in Rom damit ausgeschieden.
14: Der ehemalige Trainer des SC Freiburg, Christian Streich, verstärkt zur Fußballweltmeisterschaft die Expertenriege im deutschen Fernsehen. Streich wird für die Kollegen vom ZDF seine Expertisen abgeben. Vom Kapitän der 2014er Weltmeistermannschaft, Philipp Lahm, wird man da in der Öffentlichkeit wohl nicht allzu viel hören. Lahm hat ja als Leihspieler beim VfB Stuttgart den Durchbruch in der Bundesliga geschafft, ist dort aktuell sogar als Berater eingebunden. Kein Wunder, dass es ihm schwerfällt, sich beim anstehenden Pokalfinale am 23. Mai komplett auf die Seite der Bayern zu schlagen.
16: Zwei meiner Ex-Clubs treffen aufeinander. Deswegen auch für mich schön, dass ich dann wieder vor Ort sein kann. Ja, da ich ja auch beruflich beim VfB Stuttgart ein bisschen tätig bin, ist es natürlich schwer, dass ich mich auf eine Seite schlage. Wir werden sehen. Ich freue mich auf ein tolles Spiel und wie man so schön sagt, der Bessere soll gewinnen.
17: Danach erwartet Lahm ein entspannter WM-Sommer. 2024 war er ja bei der EM im eigenen Land noch als Turnierdirektor eingespannt.
16: Ich werde gemütlich mit der Familie und mit Freunden wahrscheinlich schauen, vielleicht mal den Grill anschmeißen und dann Fußball schauen. Also eigentlich wirklich wie Fan.
17: Und als solcher darf er auch Ansprüche an Bundestrainer Julian Nagelsmann und seine Nationalmannschaft formulieren.
16: Ich hoffe, dass sie weit kommen. Nicht so wie bei den letzten beiden Weltmeisterschaften eben früh ausscheidet. Man weiß natürlich nie, wem man begegnet. Vielleicht sogar schon im Achtelfinale könnte man, ich glaube, Frankreich sogar schon treffen. Also auch da weiß man ja nicht, auf wen man trifft. Aber ich glaube, als Fußballnation, als große Fußballnation sollte man immer das Halbfinale ins Auge fassen.
14: Was ist das für eine bittere Zeit für die Fans der Spielvereinigung Greuther Fürth? Jahrzehntelang spielten die Fürther in der zweiten und zweimal ja sogar in der ersten Bundesliga. Jetzt droht der Sturz in die Drittklassigkeit. Am Sonntag gegen Düsseldorf müsste ein Sieg mit 3 Toren Unterschied her. Das klingt nach einem Fußballwunder und das weiß auch der Trainer Heiko Vogel.
18: Die Hoffnung stirbt zuletzt. Wir müssen unsere Hausaufgaben machen. Die haben wir zu häufig nicht gemacht. Deswegen ist die Tabellensituation die, die wir jetzt vorfinden.
19: Abstiegsplatz 17. 2 Punkte Rückstand auf Bielefeld auf dem Relegationsrang. 3 Punkte Rückstand auf Düsseldorf und Braunschweig. So die Ausgangslage vor dem großen Showdown am Sonntag. Die direkte Rettung hat das Kleeblatt nicht mehr in der eigenen Hand. Ein Sieg gegen Düsseldorf muss her, bestenfalls mit 3 Toren Unterschied. Dann nämlich würde Fürth die Fortuna überholen, müsste aber trotzdem noch hoffen, dass Bielefeld zu Hause gegen Berlin verliert. Die Rechenspiele kompliziert, die Wahrscheinlichkeiten fürs Kleeblatt schwinden gering. Der Fokus der Spielvereinigung für die Trainingswoche dennoch klar.
20: Wunden lecken, wenn es denn welche gibt. Und dann Vollgas Richtung Düsseldorf, sich einen Plan zurechtlegen. Wir wissen, wie viele Tore wir erzielen müssen, mit wie vielen Toren Unterschied. Und auf andere Ergebnisse hoffen, macht eh keinen Sinn. Wir müssen jetzt liefern und haben noch einen Strohhalm und den packen wir.
19: Den Strohhalm packen. Am Sonntag gibt es die letzte Chance. Sonst würde die Spielvereinigung Greuther Fürth erstmals seit der Fusion vor genau 30 Jahren in die Drittklassigkeit stürzen.
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7: A3 Frankfurt Richtung Würzburg zwischen Wertheim-Lenkfurt und Würzburg-Heidingsfeld. 8 Kilometer Stau an einer geräumten Unfallstelle. Und wir schauen noch aufs Wetter in Bayern. In der kommenden Nacht wird es teils klar, teils bewölkt. Nach Mitternacht in Nordbayern von Nordwesten her immer mehr Wolken. Und im Norden Frankens kann es in der kommenden Nacht auch vereinzelt regnen. Die Tiefstwerte +6 bis -2 Grad. Die weiteren Aussichten. Morgen im Norden mehr Wolken als Sonne, vereinzelt auch etwas Regen. Im Süden bleibt es meist trocken und freundlich mit Sonne und Wolken. Am Donnerstag an Christi Himmelfahrt wird es wechselnd bewölkt, ab und zu auch mit Sonne und einzelnen Schauern. An den Alpen und in manchen Teilen Unterfrankens auch etwas Regen. Am Freitag wird es insgesamt unbeständiger mit Wolken, Sonne, schauerartigen Regenfällen und einzelnen Gewittern. Insgesamt wehen in den nächsten Tagen lebhafte Winde bei Höchstwerten zwischen 9 und 16 Grad und die Tiefstwerte in den kommenden Nächten liegen zwischen 8 und 3 Grad.

0: 20 Uhr.
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2: Union und SPD suchen nach Lösungen für viele Streitfragen. Zur Stunde läuft dazu der Koalitionsausschuss. Die geplante Gesundheitsreform sorgt außerdem für heftige Debatten, unter anderem auch beim Deutschen Ärztetag, der heute begonnen hat. Und KI-Anwendungen beschleunigen Hackerangriffe und Datenphishing. Innenminister Dobrindt hat heute das neue Lagebild Cybercrime vorgestellt. Im Studio ist Sabine Strasser. Im Kanzleramt in Berlin hat der Koalitionsausschuss begonnen und da herrscht Krisenstimmung. Reformdruck besteht in vielen Bereichen wie Einkommensteuer, Rente oder Gesundheit. Aber gemeinsame Konzepte, die von allen mitgetragen werden, die sind derzeit rar. Eigentlich ist der Koalitionsausschuss ja genau dafür da, sich auszutauschen und schließlich zu einigen. Aber im Moment scheint das mehr als schwierig. Entsprechend verhalten waren auch die Äußerungen heute vor dem Treffen. Aus Berlin Benjamin Großkopf.
3: Keine wichtigen Beschlüsse zu erwarten, eine Arbeitssitzung, Ziel zumindest ein Reformfahrplan. Die Bundesregierung versucht, den Druck nicht zu groß werden zu lassen vor dem Treffen heute Abend. Der Streit der vergangenen Wochen habe viel überlagert, sagte Vizekanzler Klingbeil. Ich will etwas Gemeinsames hinbekommen, so der SPD-Chef wörtlich. Und das, obwohl, so seine Co-Vorsitzende Bärbel Baas, die Unterschiede zwischen Union und SPD selten so spürbar seien wie gerade. Baas und Kanzler Merz äußerten sich heute beim Bundeskongress des Deutschen Gewerkschaftsbundes. Der CDU-Chef sprach davon, dass Deutschland sich aufraffen müsse und betonte, begleitet von Pfiffen und Buhrufen, dass es nicht um Sozialabbau gehe, sondern um Reformen. Im Mittelpunkt des Koalitionsausschusses steht das Geld. Können Bürger und Unternehmen weiter von hohen Energiekosten entlastet werden, obwohl die Länder eine Entlastungsprämie von 1.000 Euro zunächst gestoppt haben? Und zeichnet sich eine gemeinsame Linie bei der lange geplanten, aber inhaltlich umstrittenen Einkommenssteuerreform ab? Die Opposition hier in Berlin hat geringe Erwartungen, dass diese Fragen heute Abend gelöst werden. Die Bundesregierung müsse dringend priorisieren und schnell eine Reformagenda auf den Weg bringen, so zwei der Forderungen.
2: Die Sparpläne von Bundesgesundheitsministerin Wagen sind das große Thema beim Deutschen Ärztetag in Hannover, der heute begonnen hat. Dass die Ärzte von den Reformplänen der Bundesregierung nicht begeistert sind, das haben sie schon im Vorfeld des Kongresses deutlich gemacht. Heute musste sich Gesundheitsministerin Wagen der Kritik stellen. Aus Hannover berichtet Bertil Starke.
4: Mit höflichem Applaus begrüßte der 130. Ärztetag Bundesgesundheitsministerin Wagen in der Tagungshalle in Hannover. Im Anschluss wurde es für die CDU-Politikerin dann ungemütlicher. Ärztepräsident Reinhardt fand deutliche Worte für die geplante schwarz-rote Gesundheitsreform. Die sinkenden Bundeszuschüsse für Bürgergeldempfänger bezeichnete er wörtlich als Affront für Krankenversicherte und Beschäftigte im Gesundheitswesen. Der Umbau im Gesundheitssystem sei keineswegs die größte Sozialreform der letzten Jahrzehnte, sondern ein reines Spargesetz. Dem widersprach Bundesgesundheitsministerin Wagen in ihrer Rede nicht. Sie zeigte Verständnis für den Unmut, der in weiten Teilen der Ärzteschaft über die Pläne herrscht. Das Reformpaket sei auch für die Mediziner eine Zumutung, gab Wagen zu. Eine Alternative gibt es aus ihrer Sicht aber nicht. Zu dramatisch sei die finanzielle Situation der Krankenkassen. Viele Ärztinnen und Ärzte rechnen durch die Reform mit sinkenden Einnahmen und einer schlechteren Patientenversorgung. Dutzende von ihnen demonstrierten am Vormittag lautstark vor der Tagungshalle in Hannover.
2: Auch Pflegerinnen und Pfleger haben gegen die geplante Gesundheitsreform demonstriert, denn am heutigen 12. Mai ist auch der Internationale Tag der Pflege. Und aus diesem Grund war heute den ganzen Tag über in Nürnberg einiges los, denn in Nürnberg lag heuer der Schwerpunkt dieser Veranstaltungen. Pflegekräfte, Menschen, die im Gesundheitssystem arbeiten und Passanten auf der Straße, allesamt waren sie da heute beteiligt. Und mit dabei war auch Magdalena Rössert.
5: Mitten in Nürnbergs Innenstadt sind mehrere hundert Menschen versammelt. Sie feiern den Tag der Pflege. Eine davon ist Emine. Schon mit 16 wusste sie, dass das ihr Beruf ist.
6: Weil ich mit 16, als ich meine Mutter ins Krankenhaus begleitet habe, die Krankenschwestern beobachtet habe und ich irgendwie gewusst habe, dass ich Krankenschwester sein möchte.
5: Seit 20 Jahren arbeitet sie schon als Pflegekraft, mittlerweile in einem Altenheim. Schön findet sie an ihrem Beruf,
6: einfach den Menschen zu helfen, diese Anerkennung zurückzubekommen, diese einfach strahlende Danke. Und ich mache das mit Herz.
5: Die Feier haben Wohlfahrtsverbände wie Caritas und die Arbeiterwohlfahrt organisiert. Das Ziel? Die schönen Zeiten des Pflegeberufs in den Mittelpunkt stellen, das Miteinander stärken und den Austausch fördern.
0: Und dieses Sparpaket jetzt so kommt.
5: Nur 3 Kilometer weiter das Kontrastprogramm. Am Klinikum Nürnberg-Nord protestieren rund 30 Mitarbeiter aus dem Gesundheitswesen im Rahmen einer aktiven Mittagspause gegen das geplante Beitragsstabilisierungsgesetz. Martin Schmalzbauer, Gesellschaftssekretär von Verdi, hält das für unverantwortlich.
7: Die Pflegebudgets sollen eingegrenzt werden. Die Tarifsteigerungen sollen nicht mehr refinanziert werden vollständig. Die Patientinnen sollen mit höheren Zuzahlungen konfrontiert werden.
5: Verdi hat bundesweit zu Protestaktionen aufgerufen, denn...
7: Und das passiert ja alles in der Situation, wo die Lage schon jetzt relativ dramatisch ist. Das bedeutet, es wird Arbeitsverdichtung, Personalmangel, schwierige Versorgungssituation. Das wird alles zunehmen, wenn dieses Gesetz kommt.
5: Gleichzeitig fordert Bayerns Gesundheits- und Pflegeministerin Judith Gerlach zum Tag der Pflege bessere Bedingungen für Pflegekräfte und betont, dass Pflegekräfte eine tragende Säule der Gesellschaft sind und gezielt unterstützt werden müssen. Trotzdem, das Beitragsstabilisierungsgesetz soll voraussichtlich zum 1. Januar wirken und Bundesgesundheitsministerin Nina Wagen von der CDU nimmt ihr Sparpaket in Schutz.
8: Der Handlungsdruck ist ja da. Wir hätten im nächsten Jahr eine Lücke von 15 Milliarden Euro in der gesetzlichen Krankenversicherung. Deswegen müssen wir jetzt die Rückkehr zur einnahmenorientierten Ausgabenpolitik finden, schlicht mit dem Geld, das reinkommt, wieder besser auskommen. Und da müssen sich alle dran beteiligen.
5: Betroffen vom Gesetzesentwurf sind Ärzte, gesetzlich versicherte Krankenhäuser und natürlich Pflegekräfte wie Emine. Sie weiß um die Belastungen in ihrem Beruf.
6: Wir arbeiten im Doppelschichten, wir arbeiten mit Personalmangel und ja, wir passen uns halt jedes Mal an.
2: Rund jeder 9. Deutsche ist schon einmal Opfer von Cyberkriminalität geworden, also Betrug im Netz, Phishing oder gehackte Konten. Und dieses Problem wird wohl eher noch zunehmen. Bundesinnenminister Dobrindt hat heute das Lagebild Cybercrime präsentiert und davor gewarnt, dass nicht nur Bürgerinnen und Bürger, sondern auch Unternehmen und staatliche Institutionen immer häufiger digitalen Angriffen ausgesetzt sind. Aus Berlin Markus Sambale.
9: Der Schaden für die deutsche Wirtschaft durch Hackerangriffe, digitale Sabotage und Erpressung ist gigantisch. Die Summe beträgt nach Schätzungen mehr als 200 Milliarden Euro pro Jahr. Im vergangenen Jahr registrierte die Polizei rund 330.000 Fälle von Cyberkriminalität, vor allem aus dem Ausland. Das ist ein leichter Anstieg, allerdings werden viele Taten gar nicht angezeigt. Weiter steigt die Gefahr durch Hacker, die in IT-Systeme von Unternehmen und Behörden eindringen und dann Lösegeld fordern.
2: Bundesfinanzminister Klingbeil war heute in Leipzig beim Zoll. Zusammen mit der Bundesbehörde zog er eine Bilanz des vergangenen Jahres. Immer mehr Pakete aus dem internationalen Onlinehandel machen dem Zoll nämlich ziemlich zu schaffen. Aus Leipzig Silvia Stadler.
10: Der Zoll registrierte im letzten Jahr weiter eine deutliche Zunahme von Warensendungen. Es gab ein Plus von 80%, so der Präsident der Generalzolldirektion Armin Rohlfink, der die Zahlen diesmal am Luftfrachtdrehkreuz Leipzig-Halle vorstellte. Man müsse politisch auf die Schwemme von Billigware, vor allem aus China, reagieren. Das sagte Bundesfinanzminister Lars Klingbeil bei der Vorstellung der Jahresbilanz. Zum 1. Juli soll deshalb nun die Zollfreigrenze für Waren unter 150 Euro fallen. Die geplante Gebühr von rund 3 Euro pro Warensendung werde sich aber wohl verspäten, so der Minister, und erst ab November gelten. Grund sei, dass man sich EU-weit noch in der Abstimmung befinde. Zur Bilanz des Zolls gehört, dass bundesweit im letzten Jahr knapp 70 Tonnen Drogen beschlagnahmt wurden, 256 Millionen Zigaretten aus dem Verkehr gezogen wurden, ebenso wie Produktfälschungen mit einem geschätzten Gesamtwert von 450 Millionen Euro.
2: Bei Abschlussfeiern an bayerischen Schulen müssen künftig 2 Hymnen gesungen werden. Die Hymnenpflicht geht zurück auf eine Forderung des CSU-Parteitags vom Dezember. Jetzt wurde sie umgesetzt. Zunächst hatte sich Bayerns Kultusministerin Stolz zurückhaltend gezeigt. Später drohte sie in einem Schreiben sogar mit Konsequenzen, sollten sich Schüler beim Singen der Hymne falsch verhalten. Julian von Löwis mit den Einzelheiten.
11: Bayerns Kultusministerin Anna Stolz, Freie Wähler, sieht bei der neuen Hymnenpflicht an Schulen noch Klärungsbedarf. In einem Schreiben an die Schulen hatte das Kultusministerium auf Paragraph 90a des Strafgesetzbuches verwiesen. Darin geht es um die Verunglimpfung des Staates und seiner Symbole, darunter auch Hymnen. Der Paragraph sieht in schweren Fällen Freiheitsstrafen von bis zu 3 Jahren vor. Lehrerverbände hatten den Hinweis scharf kritisiert. Stolz sagte nach einer Kabinettssitzung, sie verstehe nach nochmaligem Lesen, dass der Satz als Drohung aufgenommen werden konnte. Die Schulen sollen deshalb noch eine Klarstellung bekommen. Der Hinweis sei nicht als Drohung gemeint gewesen, sondern als Hilfestellung. Zugleich verteidigte Stolz die neue Regelung. Der Hinweis zeige vor allem die Bedeutung der Hymne. Sie sei ein hohes Gut und strafrechtlich geschützt. Hintergrund ist die neue Hymnenpflicht. Ab dem Schuljahr 26/27. Bei festlichen Schulveranstaltungen müssen dann mindestens 2 Hymnen in würdig feierlicher Weise eingebunden werden. Die Bayernhymne und entweder die deutsche Nationalhymne oder die Europahymne. Kritik kommt von den Grünen. Sie sehen im Verweis auf das Strafgesetzbuch ein Misstrauen gegenüber Schulen und Schülern. Auch der Bayerische Realschullehrerverband hält den Satz für unnötig und verweist auf drängendere Probleme, zum Beispiel fehlende Lehrerstellen.
2: In Großbritannien haben die Kommunal- und Regionalwahlen Ende der vergangenen Woche für viel Aufregung gesorgt, insbesondere bei der regierenden Labour-Partei. Denn Labour hat massiv an Zustimmung bei den Wählerinnen und Wählern verloren, was Premier Starmer massiv unter Druck setzt, auch in seiner eigenen Fraktion. Zurücktreten will Starmer aber nicht, das hat er heute bei einer Krisensitzung seines Kabinetts noch einmal bekräftigt. Franziska Hoppen berichtet aus London.
12: Es müssen kritische Stunden in der 10 Downing Street gewesen sein. Labour-Premierminister Keir Starmer hatte am Morgen zur Kabinettssitzung geladen. Mehr als 80 Abgeordnete der Labour-Partei hatten den Rücktritt ihres Parteichefs gefordert. Nach Medienberichten auch 2 hochrangige Kabinettsmitglieder. Außenministerin Yvette Cooper und Innenministerin Shabana Mahmood. Die Labour-Partei wirkt nach ihrer historischen Niederlage bei den Regional- und Kommunalwahlen in Großbritannien tief gespalten in der Frage, wer die Partei anführen soll. Doch Starmer ließ schriftlich verkünden, er wolle weiter regieren. Die letzten 48 Stunden hätten die Regierung destabilisiert mit wirtschaftlichen Folgen fürs ganze Land. Dabei sei der offizielle Prozess, um den Parteichef anzufechten, nicht einmal gestartet worden, kritisierte Starmer die parteiinternen Rebellen. Laut den Regularien müssten sich 81 Abgeordnete hinter einem konkreten Gegenkandidaten versammeln. Doch bislang sind Starmers Kritiker uneins, wer dafür in Frage käme. Vorerst scheint sich der britische Premier also halten zu können. Doch die Lage bleibt volatil. Mehrere Staatssekretärinnen kündigten aus Protest ihren Rücktritt an. Bei den Kommunal- und Regionalwahlen vergangene Woche hatte Labour zahlreiche Sitze verloren. Die rechtspopulistische Partei Reform UK triumphierte. Wählerinnen und Wähler werfen Starmer und seiner Labour-Partei unter anderem vor, orientierungslos zu sein und für keine klaren Ziele zu stehen.
2: Stars aus aller Welt sind heute auf dem roten Teppich in Cannes zu sehen, denn es beginnt das internationale Filmfestival. Vor dem Schaulaufen ging es aber erstmal um Inhalte, denn traditionell gibt die Jury da eine Pressekonferenz. Jan Tussing war dabei.
13: Politik und Kunst sollten nicht voneinander getrennt werden, sagte Park Chan-wook, der Präsident der diesjährigen Jury in Cannes. Auf der Pressekonferenz wurde er von einigen Journalisten gefragt, ob Kinofilme offen politische Ansichten ausdrücken dürften. Woraufhin der südkoreanische Regisseur antwortete, selbstverständlich. Allerdings müsse das kunstvoll geschehen, denn ein Film, der politische Meinungen nicht künstlerisch ausdrückt, sei Propaganda. Die 9-köpfige Jury stellte sich heute der internationalen Presse vor, darunter Hollywood-Star Demi Moore, Oscar-Preisträgerin Chloe Zhao und auch der schwedische Superstar Stellan Skarsgård. Für die Jury beginnt nun ein Kinomarathon, an dessen Ende die Verkündung der Goldenen Palme steht.

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1: Und der kommt vom Norddeutschen Rundfunk in Hamburg. Ich bin Christopher Gaube. Schön, dass Sie mit dabei sind. Die Bundesregierung, die versucht sich zu finden. Zumindest die kleinen gemeinsamen Nenner, um wieder auf Kurs zu finden. Dafür treffen sich zur Stunde die Koalitionsspitzen im Bundeskanzleramt. Es geht um den weiteren Reformfahrplan, der in den vergangenen Monaten ja häufiger unter Differenzen und Streitigkeiten gelitten hat. Es soll eine Arbeitssitzung sein, dämpfte Vizekanzler Lars Klingbeil schon im Vorfeld die Erwartungen. Denn mit Konkretem ist wohl nach dem Treffen nicht direkt zu rechnen. Nicole Markwald blickt auf dieses Treffen im Kanzleramt und auf die Auftritte von Bundeskanzler Merz und Arbeitsministerin Baas beim Bundeskongress des Deutschen Gewerkschaftsbundes zuvor.
2: Eine Rede beim Deutschen Gewerkschaftsbund. Eigentlich ein Heimspiel für Arbeitsministerin Bärbel Baas oder die Bärbel, wie sie von DGB-Chefin Jasmin Fahimi begrüßt wird. Baas spricht über die bisherigen Ergebnisse der Bundesregierung, die Erhöhung des Mindestlohns, das 500 Milliarden Infrastrukturpaket oder das Tariftreuegesetz. Doch der Applaus eher höflich statt leidenschaftlich. Die SPD-Chefin wirbt um Vertrauen, zum Beispiel mit Blick auf die angekündigte Sozialstaatsreform.
3: Reform heißt nicht gleich Kürzungen, sondern ich möchte unsere soziale Sicherung nicht kleiner, sondern klüger machen.
2: Baas versichert, sich weiter gegen den Abbau von Arbeitnehmerrechten einzusetzen. Und sie spricht aus, was zuletzt so offensichtlich war.
3: Die Unterschiede zwischen der Union und auch uns waren selten so deutlich spürbar wie heute.
2: Distanzierter war der Empfang von Bundeskanzler Friedrich Merz wenige Stunden zuvor beim Bundeskongress des DGB. Er rief zur Zusammenarbeit auf, forderte aber auch die Bereitschaft zu weitreichenden Reformen und Veränderungen. Reformvorhaben seien keine Bedrohung, sondern eine Chance, sagte Merz und erntete Buhrufe und Pfiffe.
4: Reform heißt nämlich, meine Damen und Herren, Gewinn für alle. Auch für die Arbeitnehmerinnen und Arbeitnehmer in Deutschland.
2: Aber Merz betonte, ohne Wirtschaftswachstum kein leistungsfähiger Sozialstaat, keine gute Gesundheitsversorgung, keine auskömmliche Rente. Die Reform der gesetzlichen Rentenversicherung bezeichnete der Kanzler als das härteste Brett der kommenden Aufgaben. Erneut verspricht er für seine Regierung:
4: Wir können Kompromisse.
2: Auch wenn der letzte Kompromiss, die gescheiterte Entlastungsprämie, die Regierung ziemlich blamiert hat. Nun müsse man sich zusammenraufen, sagte Finanzminister Lars Klingbeil, SPD, vor dem Koalitionsausschuss.
5: Ich kann Ihnen nur sagen, das ist die Haltung, mit der ich da heute Abend reingehe. Ich will etwas Gemeinsames hinbekommen. Ich finde auch, das muss ein großes, gerechtes Gesamtpaket sein, das wir jetzt verabreden für die nächsten Wochen.
2: Das große, gerechte Gesamtpaket, enthalten soll das eine Einkommensteuerreform. Auch hier liegen die Vorschläge von SPD und Union weit auseinander. Die Gegenfinanzierung ist nicht geklärt. Ebenfalls auf der Tagesordnung weitere Möglichkeiten zur Entlastung für Bürger und Unternehmen. Die Erwartungen an das heutige Treffen werden aus Regierungskreisen bewusst niedrig gehalten. Mit weitreichenden Beschlüssen sei nicht zu rechnen.
1: Und wir wollen bei Schwarz-Rot und dem Koalitionsausschuss bleiben. Meine Kollegin Birgit Langhammer hat darüber mit Professor Uwe Jun gesprochen, Politikwissenschaftler und Parteienforscher. Und zunächst ging es darum, dass die versprochenen Entlastungen ja nicht funktioniert haben. Die Entlastungsprämie. Ist jetzt das Versprechen nicht halten können der große Knackpunkt?
6: Naja, die Bürger erwarten natürlich Entlastungen schon seit einiger Zeit. Das haben sie auch schon von der Ampelkoalition sich erhofft und es am Ende nicht bekommen. Jedenfalls nicht in ausreichendem Maße aus ihrer Sicht. Und nun ist eben die schwarz-rote Koalition gefragt, diese Entlastungen hinzukriegen. Und die sind natürlich noch mal mehr notwendig, weil eben infolge des Iran-Kriegs auch die Preise gestiegen sind. Wir sehen ja, dass die Inflationsrate nach oben geht. Und nun muss man halt sehen, wie kann man sich verständigen? Und da sehen wir halt die Differenzen zwischen den Koalitionären, während die SPD eben sagt, wir müssen gegenfinanzieren durch höhere Einnahmen, sagt die CDU, wir müssen gegenfinanzieren durch geringere Ausgaben. Und am Ende hat der Finanzminister ja durchaus dafür zu sorgen, dass sein ohnehin schon rot gefärbter Haushalt nicht noch mehr in die negativen Zahlen abrutscht.
7: Aber ist dieser Streit und so, wie Sie es gerade auch umrissen haben, ist das für Sie jetzt ein Zeichen von Sachkonflikten oder doch auch schon von struktureller Erschöpfung dieser Koalition?
6: Naja, wir sehen halt zwei oder drei Parteien mit sehr unterschiedlichen Vorstellungen und Zielen. Das war von Anfang an klar, dass CDU, CSU auf der einen Seite und die SPD auf der anderen Seite unterschiedliche politische Ziele haben, unterschiedliche politische Instrumente bevorzugen, unterschiedliche politische Wege gehen wollen. Und dann ist es halt immer schwierig, in jeder Frage zu einem Kompromiss zu kommen. Das hat sich eben in den letzten Monaten immer wieder herauskristallisiert, dass sie sich schwer tun mit einem Kompromiss und dass dann die Kontroverse relativ schnell gesucht wird, auch öffentlich gesucht wird, statt sich halt hinter verschlossenen Türen zu einer gemeinsamen Lösung zu verständigen.
7: Aber kann das überhaupt geräuschloser funktionieren? Hat das jemals schon besser funktioniert oder ist auch unser Blick heute vielleicht nochmal ein geschärfter, ein anderer, die Erregung darüber größer?
6: Na, wir können durchaus sehen, dass wir natürlich in den Medien mehr Erregung verspüren, dass die sozialen Netzwerke dazu beitragen, dass eben schneller und dynamischer kommuniziert wird, dass wir eine breitere Meinungsvielfalt haben und dass eben insbesondere hier auch sehr viele Informationen sehr schnell verbreitet werden und dass eben auch hier Stimmungen und Emotionen eine Rolle spielen. Und das ist dann etwas, was sich auch bei den Koalitionären abspielt, wo dann ja auch die Enttäuschungen da sind, wo man sich auf beiden Seiten mehr erhofft hatte von dieser Regierungstätigkeit. Und dann führt das eben dazu, dass man häufig dafür, dass man nicht zufrieden ist, dann die Ursache beim Koalitionspartner sucht und hier eben dann den Kompromiss zu wenig in den Vordergrund stellt.
7: Und wo sehen Sie Kompromisslinien? Welche Entlastungen halten Sie inhaltlich gesehen jetzt für realistischer? Prämien, Zuschüsse, eine Reichensteuer, zu der selbst Markus Söder von der CSU inzwischen Ja sagt, oder doch die große generelle Einkommenssteuerreform, die aber wieder länger dauert? Wie kommt man raus aus der Nummer?
6: Naja, erstmal gilt es natürlich, beide Seiten zu berücksichtigen, wenn man zu einem Kompromiss kommen will, also sowohl die Einkommensseite des Haushalts, und da wäre die Reichensteuer eine Möglichkeit. Aber das ist am Ende natürlich eine politische Frage, auf die man sich verständigen muss. Aber eben auch die Ausgabenseite. Und da geht es ja um Subventionskürzungen und andere Dinge, die eben auf der Ausgabenseite stehen. Und es gilt ja insbesondere, die kleinen und mittleren Einkommen zu entlasten. Das hat man sich jedenfalls im Koalitionsvertrag versprochen. Also muss man eben dann gucken, wo man diejenigen, die hier dann doch etwas mehr Geld zur Verfügung haben, dass diejenigen dann am Ende auch etwas mehr einbringen, so die Forderung der SPD. Aber auf der anderen Seite versucht die CDU ja eben auch, die Wettbewerbsfähigkeit der deutschen Volkswirtschaft zu stärken und hat die Sorge, dass, wenn man Erbschaftssteuer beispielsweise oder eine höhere Einkommenssteuer für Gutverdienende, was dann häufig auch bei Selbstständigen oder bei Unternehmern, die der Einkommenssteuer unterliegen, dann deren Investitionstätigkeit hemmen würde. Also Sie sehen, es ist immer wieder ein Austarieren, aber beide Seiten hätten die Möglichkeit, weil sie eben dann doch so weit programmatisch nicht auseinanderliegen.
1: Sagt der Politikwissenschaftler Uwe Jun. Urban Beekeeping, das ist ein Trend, im städtischen Raum auf Dächern, Balkonen oder Parks Honigbienenvölker zu halten. Damit möchten besonders Hobbyimker dem Bienensterben entgegenwirken und ganz nebenbei eigenen Stadthonig ernten. Doch das Ganze bringt auch Risiken mit sich. Sedia Dabas.
0: Besonders in Städten geraten Wildbienen zunehmend unter Druck. Neben dem Verlust von Lebensräumen macht ihnen auch die wachsende Konkurrenz durch Honigbienen zu schaffen, deren Zahl in den letzten Jahren deutlich gestiegen ist, sagt Monika Egerer, Umweltökologin von der Technischen Universität München.
8: Wir brauchen dann ja genug Lebensräume oder Nahrungsangebote für beide Wildbienen und Honigbienen, um keine Konkurrenz zu haben.
0: Mehr Honigbienen und wenige Blüten, die gemeinsam genutzt werden, bergen ein weiteres Risiko: Krankheitserreger.
8: Viele Wildbienen sind solitär. Und so, wenn sie eine Krankheit bekommen, weil sie vielleicht dieselbe Blüte besuchen als eine Honigbiene, und diese Krankheit ist dann durch diesen Kontakt verbreitet, die solitären Wildbienen haben keine Imker, die pflegen können.
0: Dabei gibt es verschiedene Maßnahmen, die man umsetzen könnte, um eine Koexistenz von Honig und Wildbienen zu sichern, wie Monika Egerer in ihrer Studie der Technischen Universität München erläutert. Der erste Schritt?
8: Weil wir brauchen viel mehr Wissen über, wie viele Völker sind in Städten, und dann auch Wissen, gibt es genug Blühressourcen oder Blühangebot in der Landschaft, um diese Völker in ein Gebiet zu erlauben.
0: Das Konzept des Urban Beekeepings muss also nicht komplett umgeworfen werden. Entscheidend ist, dass auch in Städten Maßnahmen umgesetzt werden, die das Zusammenleben von Honigbienen und Wildbienen möglich machen.
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1: In der Basketball-Bundesliga stehen die Playoffs in den Startlöchern. Moritz Knorr aus unserer Sportredaktion.
9: Genauso sieht's aus. In den Playoffs spielen die besten 8 Mannschaften der Liga nach der regulären Saison ja den Meistertitel aus. 6 Teilnehmer haben wir schon, nämlich die besten der regulären Saison. Ein weiterer kommt dann heute Abend noch dazu. Der Gewinner des Spiels zwischen dem 7. Vechta und dem 8. Trier. Aber auch für den Verlierer dieses Spiels ist der Playoff-Traum noch nicht ganz ausgetragen. Der bekommt nämlich eine weitere Chance. Entweder gegen Rostock oder gegen Ludwigsburg. Die Partie ist gerade beendet worden. Steffen Baxalari ist unser Reporter. Steffen, wie sieht's denn aus? Wer bekommt sein Endspiel?
10: Die Rostock Sea Wolves bekommen ihr Endspiel, denn sie haben Ludwigsburg mit 91-71 bezwungen. Zur Halbzeit, ja, da war es noch ein bisschen enger, 42-38 stand es da. Und dann sind die Rostocker richtig in Fahrt gekommen. In kürzester Zeit wohl 4 Dreier versenkt im dritten Viertel und der Vorsprung wurde deutlich ausgebaut auf 20 Punkte. Im letzten Viertel haben sie dann vor 2800 Zuschauern ja weiter solide gespielt, während Ludwigsburg ja versucht hat, viele Würfe zu nehmen, um das Ruder doch noch rumzureißen, aber das hat nicht funktioniert. Am Ende war es eben ein 20-Punkte-Vorsprung und die Rostocker dürfen dann übermorgen bereits ran gegen den Verlierer von Vechta gegen Trier. Ja, und wer da gewinnt, trifft dann in den Playoffs auf den FC Bayern München. Also Rostock gewinnt 91-71 gegen Ludwigsburg.
9: Und den Gegner von Rostock ermitteln Vechta und Trier dann in wenigen Minuten um 20.30 Uhr. Geht's los. Es tut sich was in der Männerdomäne Männerfußball. Nach Union Berlins Marie-Louise Ether als erster Cheftrainerin gibt es ab Sommer auch eine erste Sportvorständin. Kathleen Krüger übernimmt das Amt beim HSV und kommt vom FC Bayern aus München in den Norden. Lars Pegelow.
11: 17 Jahre hat Kathleen Krüger bei Bayern München gearbeitet. Jetzt wechselt sie als Verantwortliche für den sportlichen Gesamtbereich zum HSV. Der Aufsichtsrat hat sich nach monatelanger Suche auf die 40-jährige Managerin geeinigt. Wir gewinnen eine profilierte Persönlichkeit, die bereits auf höchstem internationalen Niveau Erfahrungen gesammelt hat, sagt Michael Papenfuß, der Vorsitzende des HSV-Aufsichtsrates, zur neuen Sportvorständin. Kathleen Krüger soll vor allem Strategie und Organisation leiten, an der Seite von Finanzvorstand Erik Huber. Fürs Transfergeschäft wird sie die Verantwortung tragen, aber mit einem starken Sportdirektor Klaus Koster an ihrer Seite. Offiziell startet Kathleen Krüger am 1. Juli beim HSV. Sie ist nach Katja Kraus 2003 die zweite Frau, die der HSV in seinen Vorstand holt. Und sie ist die Nachfolgerin von Stefan Kunz, von dem sich der Club zum Jahreswechsel wegen, wie es damals hieß, mehrfachen schwerwiegenden Fehlverhaltens getrennt hatte.
9: Beim FC Bayern arbeitete Krüger auch mit Trainer Hansi Flick zusammen, bis es Flick erst zur deutschen Nationalmannschaft und dann zum FC Barcelona zog. Und bei den Katalanen, da gewann Flick gerade erst die spanische Meisterschaft. Das könnte nicht sein letzter Titel gewesen sein, denn er hat seinen Vertrag verlängert. Julia Macher.
12: Nur wenige Stunden nach der Jubelfeier über den 29. Meistertitel des FC Barcelona war die Vertragsverlängerung fix. Hansi Flick bleibt bis mindestens Juni 2028 Coach der Katalanen. Laut spanischen Medien enthält die Vereinbarung bei sportlichen Erfolgen die Option auf ein weiteres Jahr. Sehr zufrieden sei er damit, so der deutsche Trainer.
13: For me it's a really good deal, so it's
12: Für mich ist das ein guter Deal. Die letzten Tage haben mir gezeigt, dass ich hier am richtigen Ort bin. Ich schätze sehr, was ich von den Menschen hier zurückbekomme, auch von meinem Team, meiner Familie. Wir sehen das als eine Verpflichtung zu noch härterer Arbeit, um Titel zu gewinnen. Das wird vom FC Barcelona erwartet. Und ich weiß, dass alle davon träumen, die Champions League zu gewinnen. Seit 2024 ist Hansi Flick Trainer des FC Barcelona. 5 Titel hat er seitdem gewonnen. In der Champions League scheiterte der Verein zuletzt im Viertelfinale gegen Atletico Madrid. Seiner Beliebtheit tut das keinen Abbruch. Beim Triumphzug durch die Stadt während der Meisterfeier am Montagabend riefen Fans und Spieler in Sprechchören immer wieder seinen Namen.
9: Bei Barcelona könnte er damit so erfolgreich werden wie bei keinem anderen Club. 2 Titel fehlen ihm noch, um mit seinen 7 Triumphen beim FC Bayern gleichzuziehen.
1: Moritz Knorr war das. Vielen Dank.
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15: Um 20.30 Uhr mit Kevin Bieler. Im Berliner Kanzleramt hat eine Sitzung des Koalitionsausschusses begonnen. Bei den Beratungen der Spitzen von Union und SPD soll es unter anderem um die geplante Reform der Einkommenssteuer gehen. Konkrete Beschlüsse werden aber nicht erwartet. Nach Einschätzung des Politikwissenschaftlers Uwe Jun erhoffen sich viele Bürger von der Bundesregierung Entlastungen. Aktuell umso mehr, weil infolge des Iran-Kriegs die Preise steigen.
6: Wir sehen ja, dass die Inflationsrate nach oben geht. Und nun muss man halt sehen, wie kann man sich verständigen? Und da sehen wir halt die Differenzen zwischen den Koalitionären, während die SPD eben sagt, wir müssen gegenfinanzieren durch höhere Einnahmen, sagt die CDU, wir müssen gegenfinanzieren durch geringere Ausgaben. Und am Ende hat der Finanzminister ja durchaus dafür zu sorgen, dass sein ohnehin schon rot gefärbter Haushalt nicht noch mehr in die negativen Zahlen abrutscht.
15: Der Politikwissenschaftler Uwe Jun auf NDR Info. Die schwierigen Voraussetzungen für den Koalitionsausschuss wurden heute auch beim Bundeskongress des Deutschen Gewerkschaftsbundes deutlich. Während Arbeitsministerin Baas in ihrer Rede um Ausgleich mit den Gewerkschaften bemühte und dabei auch Unterschiede zum Koalitionspartner CDU betonte, wurde Kanzler Merz mehrfach ausgebuht. Er hatte in seiner Rede tiefgreifende Reformen angekündigt. Deutschland müsse sich aufraffen. Die Gewerkschaften rief er dazu auf, offen für die geplanten Sozialreformen zu sein. Die Deutsche Bahn will in den Sommerferien besondere Tickets für Familien anbieten. Bis zu 5 Personen sollen demnach zu einem Festpreis von knapp 100 Euro mit Fernverkehrszügen hin und zurück durchs Land fahren können. Sitzplatzreservierungen seien bereits im Preis mit enthalten. Buchbar sollen das DB-Familienticket ab Mitte Juni sein, und zwar für Reisen bis Mitte September. Als Gründe nennt der Konzern steigende Benzin- und Flugkosten. Ein weiterer Passagier des Kreuzfahrtschiffes Hondius hat nach einer Infektion mit dem Hunter-Virus Symptome entwickelt. Der Spanier leide unter leichtem Fieber und Atemwegsbeschwerden, sein Zustand sei aber stabil, teilte das Gesundheitsministerium in Madrid mit. Gestern waren die letzten 27 Menschen, die das Kreuzfahrtschiff verlassen sollten, von Bord gegangen. Auch die deutschen Passagiere sind wieder zu Hause. Von ihnen zeigt bislang keiner Symptome. Das Wetter in Deutschland: in der Nacht im Süden gebietsweise Regen, im Verlauf von der Nordsee her neue Schauer, teils Graupel, Tiefstwerte 7 bis minus 2 Grad. Morgen Wechsel aus Sonne und dichten Wolken mit Schauern oder Gewittern, im Südosten und Norden freundlicher, Höchstwerte 10 bis 15 Grad. Am Donnerstag wechselhaft mit Schauern 9 bis 17 Grad, am Freitag Schauer, teils Graupel, örtlich Gewitter 9 bis 18 Grad. Das waren die Nachrichten.
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1: Mit Christopher Gaube. Einen schönen guten Abend Ihnen. Wird Keir Starmer Downing Street No. 10 doch früher verlassen als geplant? Noch wehrt sich der britische Premier dagegen. Doch der Widerstand in den eigenen Reihen wächst. Das schlechte Abschneiden der Labour-Partei bei den Kommunal- und Regionalwahlen in der vergangenen Woche hatte den Druck auf den politisch bereits angeschlagenen Starmer weiter erhöht. Es stellen sich mindestens 80 der 403 Labour-Abgeordneten ganz offen gegen den Premier. Und enge Mitarbeiterinnen haben bereits gekündigt. Franziska Hoppen über die Entwicklungen in London.
16: Should the Prime Minister resign, Minister? Is it over for Keir Starmer?
17: Wird der Premierminister zurücktreten? Ist es für Keir Starmer aus? Fragen, die sich am Dienstagmorgen nicht nur dieser Journalist in der Londoner 10 Downing Street gestellt hat. Reihenweise warteten dort die Kamerateams auf das Ergebnis einer entscheidenden Kabinettssitzung. Mehr als 70 Abgeordnete hatten den Premier zu diesem Zeitpunkt zum Rücktritt aufgefordert. Doch der schwor drinnen seine Unterstützer auf Zusammenhalt ein. Etwa Staatsministerin für internationale Entwicklung Jenny Chapman, die im Anschluss erklärte: Unsere Diskussionen gerade im Kabinett haben allen vor Augen geführt, wie ernst die Probleme sind, die wir angehen müssen. Die Lebenshaltungskostenkrise, die Folgen der Lage an der Straße von Hormuz auf die Lebensmittel- und Kraftstoffpreise, Inflation und Unternehmen. Warum sollten wir einen großen Prozess anstoßen, der davon ablenkt, wenn das Land erwartet, dass wir ihm dienen? Das war die vorherrschende Stimmung am Tisch. Allerdings wohl nicht bei allen. Innenministerin Shabana Mahmood und Außenministerin Yvette Cooper sollen dem Premier nach Medienberichten ans Herz gelegt haben, einen Zeitplan für seinen Rücktritt vorzulegen. Der Eindruck, Labour ist tief gespalten, die Partei wirkt konfus. Bemüht bestimmt klang da das schriftliche Statement Starmers, er werde weiter regieren. Die letzten 48 Stunden hätten die Regierung ins Schwanken gebracht mit wirtschaftlichen Folgen fürs ganze Land. Dabei sei das offizielle Verfahren, um den Parteichef anzufechten, gar nicht in Gang gesetzt worden. Eine Aufforderung. Aufforderung an die möglichen Anwärter in der Partei. Put up or shut up, schien Starmer ihnen zu sagen, allen voran Gesundheitsminister Wes Streeting. Tritt endlich vor oder halte den Mund. Bislang scheint es auch nicht so, als könnten Starmers Kritiker sich hinter einem alternativen Kandidaten vereinen, sagt Professor Jonathan Tong von der Universität Liverpool. Die 70 bis 80 Labour-Abgeordneten, die sich bisher geäußert haben, haben sich noch nicht auf einen bestimmten Kandidaten geeinigt, sondern verteilen sich auf verschiedene Optionen. Vorerst scheint sich der Premier also im Sattel halten zu können. Allerdings wirft Andy Burnham einen langen Schatten, der beliebte Bürgermeister von Greater Manchester. Der kann Starmer erst anfechten, wenn er durch eine Nachwahl zum Beispiel als Abgeordneter ins Parlament käme. Wenn man sich Umfragen unter Fraktions- und Parteimitgliedern anschaut, die über den nächsten Parteichef entscheiden werden, wird ziemlich deutlich, dass sie Andy Burnham gegenüber Wes Streeting bevorzugen. Ein Wahlkampf ohne Burnham würde also seltsam anmuten. Es besteht die Gefahr, dass selbst wenn Streeting antreten und gewinnen sollte, die ganze Angelegenheit damit noch nicht erledigt wäre. Und dann wäre da noch die lange Zeit, die es vom Rücktritt des Premiers bis zur tatsächlichen Wahl eines neuen Parteichefs dauert. Im Schnitt 111 Tage. Ungewissheit, die das Vereinigte Königreich eigentlich nicht gebrauchen kann. Doch noch ist Starmer nicht über den Berg. Die Kritik und die Rücktritte eigener Regierungsmitarbeiter halten vorerst an.
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1: In Frankfurt läuft die Hauptversammlung der Lufthansa. Ein neuer Aufsichtsrat wird gewählt. Im Blickpunkt der Aktionäre dürfte die aktuelle Situation des Konzerns stehen. Wie wirkt sich der Iran-Konflikt auf die Kerosinpreise aus? Was halten Sie von der Strategie, 20.000 Flüge zu streichen? Und wie bewerten Sie die Konflikte mit den Gewerkschaften? Roman Warschauer.
18: Rund 1600 Aktionärinnen und Aktionäre der Lufthansa kommen am Morgen in die Halle 5 der Messe Frankfurt. Erstmals seit 2019 findet die Hauptversammlung wieder in Präsenz und nicht nur rein online statt. Das hatten Aktionärsvertreter schon lange gefordert. Thomas Hechtfischer von der Deutschen Schutzvereinigung für Wertpapierbesitz ist deswegen auch sehr zufrieden und zeigt auf die vielen Aktionäre im Foyer.
19: Die Leute tauschen sich schon vor der Hauptversammlung aus. Man hat einen direkten Kontakt zum Vorstand, schaut die Leute an, denen man eine Frage stellt. Und die können auch zurückblicken, wenn sie die Antwort geben. Es ist ein ganz anderes Format, ein ganz anderes Feeling. Präsenzhauptversammlung ist das einzig Wahre.
18: Die Lufthansa schaut insgesamt auf ein wirtschaftlich recht erfolgreiches Jahr zurück. Rekordumsatz und teils deutlich gestiegene Gewinne. Doch aktuell steht auch Europas größter Airline-Konzern angesichts der Auswirkungen des Iran-Kriegs vor Herausforderungen. Lufthansa-Vorstandschef Carsten Spohr ist sich aber sicher.
20: Luftverkehr ist seit 100 Jahren eine Wachstumsbranche und sie wird es auch in Zukunft bleiben. Trotz aller Herausforderungen und Wandel, wir müssen die Luftfahrt weiterhin als Brücke in die Welt erhalten.
18: Aktionärsschützer Hechtfischer fragt sich aber, wie es etwa beim Thema Kerosin weitergeht.
19: Man ist bei der Lufthansa zwar gut aufgestellt, weil man abgesichert ist, was den Preis angeht. Aber wenn es eben kein Kerosin gibt, dann hilft mir auch die Absicherung nicht weiter.
18: Vor der Messehalle versammeln sich am Morgen einige Piloten und Flugbegleiter der Lufthansa Cityline. Der Betrieb der Tochter-Airline wurde Anfang April sehr kurzfristig eingestellt, auch als Reaktion auf die Streiks. Die Beschäftigten wollen mit den Aktionären ins Gespräch kommen. Harry Jäger von der Flugbegleitergewerkschaft UFO.
21: Das Motto des heutigen Tages ist, der Cityline eine Stimme geben. Das muss keine laute und aufgebrachte sein. Wir wollen Sichtbarkeit erzeugen. Wir wollen nicht, dass das einfach untergeht, dass da in der Kabine 800 und insgesamt über 2000 Menschen mit so einem Federstrich fast nichts gestellt werden.
18: Bei den Aktionären, die gerade auf dem Weg zur Hauptversammlung sind und an den Demonstrierenden vorbeikommen, stößt das Vorgehen der Lufthansa und das Thema Streiks auf unterschiedliche Reaktionen.
22: Die Firma hat eine Strategie und die Strategie muss ja auch wieder durchgesetzt werden.
23: Natürlich muss man schauen, dass man in der jetzigen Zeit die Lufthansa in ruhigere Gefilde oder bessere wirtschaftlichen Zahlen auch bringt. Aber um jeden Preis sehe ich ein bisschen kritisch.
24: Die Bediensteten, die Angestellten, die Mitarbeiter der Lufthansa haben dafür gesorgt, dass die Lufthansa da ist, wo sie jetzt ist, nämlich unten.
25: Die Verhandlungen ziehen sich zu lang hin. Die Streiks sind sehr geschäftsschädigend. Das könnte weniger werden.
18: In der Messehalle spricht Konzernchef Spohr von einer nötigen Konsolidierung auf dem deutschen Markt. Nur so könne man konkurrenzfähig bleiben. Gleichzeitig sei die Strategie, mehrere Drehkreuze und mehrere Airlines mit unterschiedlichen Profilen zu betreiben, richtig und zahle sich am Ende aus.
20: So konnten und so können wir in Deutschland unseren historischen und geografischen Nachteil ausgleichen, eben kein Einzugsgebiet von der Größe Londons oder Paris unser eigen nennen zu können. Das ist unsere Strategie, das ist unser Erfolgsrezept und das ist unser Weg in die Zukunft.
18: Die Aktionäre dürfen sich am Ende des Hauptversammlungstages über eine gestiegene Dividende freuen. 10% mehr, jetzt 33 Cent gibt es pro Aktie.
1: Der Bericht kam von Roman Warschauer. Jeder Beruf, der hat so seine Herausforderungen, Tücken und ist auf die ganz eigene Art und Weise herausfordernd. Aber was die etwa 1,3 Millionen Beschäftigten in den Pflegeheimen und in der mobilen Pflege täglich leisten, das ist besonders. Und in diesem Beruf, in dem eigentlich jeder und jede großartige Arbeit leistet, da ist sie die beste von allen. Manja Bergmann von der BG-Klinik in Ludwigshafen ist Deutschlands Pflegerin des Jahres. Am Wochenende hat sie einen Preis von der Initiative Herz und Mut bekommen, als erste Pflegekraft überhaupt aus Rheinland-Pfalz. Leon Vucemilovic vom SWR hat sie pünktlich zum heutigen Tag der Pflege bei ihrer Arbeit begleitet.
2: Ist das Wasser angenehm?
3: Angenehm.
2: Okay.
3: Genau richtig temperiert.
4: Christopher Meyer sitzt leicht vorgebeugt über dem Waschbecken. Die Schultern hat er mit einem gelben Handtuch bedeckt. Hinter ihm steht Manja Bergmann und gießt ihm warmes Wasser über seine lockigen braunen Haare.
2: Aber du wolltest doch auch mal abschneiden.
3: Ja, oder? Der Abschneidetermin steht noch an.
2: Aber eigentlich sind die schön gelockt. Sieht auch gut aus, finde ich, mit dem Bart zusammen.
4: Manja Bergmann kennt ihre Patienten, ist mit jedem Einzelnen per Du. Eine gute Verbindung ist dir wichtig, denn die Patienten auf ihrer Station sind querschnittsgelähmt und bleiben teilweise monatelang in der Klinik.
2: Ich begleite hier Menschen in den einschneidendsten Lebenssituationen von kompletter Hilfebedürftigkeit bis zur größtmöglichen Selbstständigkeit und da zu motivieren, Halt zu geben und Orientierung, das liegt mir mega am Herzen hier.
4: Für viele Patienten ist der Weg zurück lang, wochenlang keine Fortschritte, Zweifel, traurige Momente.
5: Wenn man ja unvorbereitet herkam, da war man sehr aufgeregt auch. Aber die Manja hat mich da so viel Mut gemacht und so und getröstet auch. Ne? Ja.
4: Den Titel Pflegerin des Jahres hat Manja Bergmann aber nicht nur wegen ihrer positiven und mutmachenden Art bekommen. Sie steht am Patientenbett, in der linken Hand ein kleines blaues Säckchen, in der rechten ein kleines Fläschchen mit ätherischem Öl.
2: Du darfst aber wirklich erstmal riechen, ob dir der Duft gefällt.
5: Ja, ah, das riecht so super.
4: Wenn es Patienten schlecht geht, setzt Manja Bergmann auf eine in Deutschland bisher kaum verwendete Aromapflege. Die Idee hatte sie zu Corona-Zeiten, als sie und ihre Patienten den ganzen Tag Masken tragen mussten. Mittlerweile ist die Aromapflege in der BG-Klinik fest etabliert. Manja Bergmann hat sich dafür jahrelang auf eigene Initiative weitergebildet. Ihre Patienten wissen das zu schätzen.
5: Ja, das war eben auch wegen meines

0: Er ist immer gut gelaunt, sie ist immer energiegeladen. Es ist einfach immer schön, mit ihr zu arbeiten und es ist immer ein Quell der Freude.
1: Boah, das kann ich noch gar nicht glauben.
2: Manja Bergmann sitzt im Aufenthaltsraum. Hier hat ihr ganzes Team mit ihr den Preis schon vorab gefeiert. Auch Tage danach hängen noch Luftschlangen. Bei aller Freude über den Preis sagt sie aber auch:
1: Für mich gibt es auch nichts Sinnstiftenderes, als Menschen in diesen krassen Lebenssituationen zu begleiten. Muss ich echt sagen. Das hat für mich Sinn. Es ist jeden Tag, es ist sinnhaft, hierher zu kommen.
3: Sagt Deutschlands beste Pflegerin. Die Pflegerin des Jahres. Der Bericht kam von Leon Vucemilovic.

0: Die Zeit, es ist 20.45 Uhr.
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0: Seit heute tagen Deutschlands Ärzte 4 Tage lang in Hannover. Im Fokus der Mediziner steht vor allem das GKV-Beitragsstabilisierungsgesetz. Es ist eins der umfangreichsten Sparpakete im Gesundheitswesen, das die gesetzliche Krankenversicherung entlasten soll. An vielen Punkten teilt die Ärzteschaft die Sparvorhaben und sieht Handlungsbedarf im System. Die Qualität der Gesundheitsversorgung dürfe davon aber nicht berührt werden, mahnte Kammerpräsident Klaus Reinhardt im Vorfeld des Ärztetags. Bertil Starke berichtet über die Stimmung bei der Tagung.
2: Immerhin höflichen Applaus gab es zu Beginn des Ärztetages für Gesundheitsministerin Waken in der Tagungshalle in Hannover. Liebesbekundungen hatte die CDU-Politikerin ohnehin nicht erwartet.
3: Neulich hat auch mal jemand gesagt, dass jetzt mein Honeymoon mit der Ärzteschaft vorbei sei. Ich fand den Ausdruck ein bisschen komisch, aber vielleicht ist er sogar ganz passend, weil es ja immer so ist, dass man zuerst die Flitterwochen hat und dann danach schauen muss und zeigen muss, wie ernst einem tatsächlich auch ist mit der gemeinsamen Beziehung, die ja immer durch Höhen und Tiefen geht.
2: Im Moment befindet sich die Beziehung zwischen der Ärzteschaft und der Gesundheitsministerin eindeutig in einem Tief. Dass die Gesundheitsreform bei vielen Medizinerinnen und Medizinern nicht gut ankommt, war Nina Waken bewusst. Die fürchten geringere Einnahmen und eine schlechtere Patientenversorgung. Dutzende Ärzte demonstrierten deshalb heute vor der Halle.
4: Na, ich bin Augenarzt. Meine Praxis ist voll, die Wartezeiten sind lang. Und ich kann mir ausrechnen, wie das in ein paar Monaten bei uns aussieht.
5: Ich erlebe jeden Tag die Unterversorgung. Und wenn das Ganze jetzt noch weiter budgetiert wird und gedeckelt wird und einfach weniger Leute in die Situation kommen, sich niederzulassen und Versorgung anzubieten, wird die Situation sich für die Patienten immer weiter verschlechtern.
4: Also ich sag mal zum Beispiel, die Radiologen oder die HNO-Ärzte, Gynäkologen sind besonders hart betroffen. Das heißt, wir haben Verlust eben nicht von diesen geforderten 8% oder 9%, sondern wir liegen bei über 20% Honorarverlust, was dazu führt, dass wir unser Personal dann auch nicht mehr bezahlen können und natürlich dann auch die Versorgung runterfahren müssen.
2: Ministerin Waken war in Hannover bemüht, Klartext zu sprechen. Die Reform sei auch für die Mediziner eine Zumutung, sagte sie, aber die dramatische finanzielle Lage der Krankenkassen machte die Reform mit all ihren Einschnitten alternativlos.
3: Die Entwicklung der vergangenen Jahre hält kein System der Welt aus und deshalb geht es bei der nachhaltigen finanziellen Stabilisierung unseres Gesundheitssystems auch um nicht weniger als seine eigene Zukunft.
2: Die schlechte Lage der Kassen bestreitet auch Ärztepräsident Reinhardt nicht. Er wirft der Bundesregierung allerdings vor, schwarz-rot gehe es überhaupt nicht um neue, effizientere Strukturen im Gesundheitssystem.
6: Und an dieser Stelle muss ich leider dem Bundeskanzler deutlich widersprechen. Das vorliegende GKV-Beitragssatzstabilisierungsgesetz ist ein reines Spargesetz und sicher nicht eine der größten Reformen der letzten Jahrzehnte.
2: Reinhardt rief die Bundesregierung dazu auf, die Reform einzufrieren und einen runden Tisch einzurichten, um über die Einsparungen mit allen Beteiligten aus der Patientenversorgung zu sprechen. Auf diesen Vorschlag ging Ministerin Waken in Hannover heute allerdings nicht ein.
0: Der Bericht von Bertil Starke. Wie wichtig Emmanuel Macron der Frankreich-Afrika-Gipfel war, das war sogar in den sozialen Medien zu sehen. Der französische Präsident betritt bei einer Podiumsdiskussion in Nairobi über Kultur die Bühne und weist Störenfriede im Publikum zurecht. Es sei respektlos, die Diskussion durch Gespräche zu stören. Macron erntete dafür Applaus. Am Ende des Gipfels bleibt aber nicht nur diese Situation und dieses Video in den sozialen Medien, sondern

0: sondern auch ein Versprechen. Es geht um Investitionen in Milliardenhöhe. Karin Bensch berichtet.
1: Der Afrika-Frankreich-Gipfel in Nairobi, er endet mit vielen Zahlen. Der französische Präsident Macron hat Investitionen in Höhe von 23 Milliarden Euro für afrikanische Länder angekündigt. Das Geld soll vor allem in grüne Energie, Digitalisierung und Landwirtschaft fließen. 14 Milliarden Euro sollen von französischen Geldgebern kommen, 9 Milliarden von Investoren aus afrikanischen Ländern. Afrika sei auf dem Erfolgsweg und brauche Investitionen statt Entwicklungshilfe, um eigenständig zu sein, sagte Macron. Mithilfe der zugesagten Finanzmittel könnten mehr als 250.000 neue Arbeitsplätze geschaffen werden, in Frankreich und Afrika. Der kenianische Präsident Ruto begrüßte die neue Partnerschaft mit Frankreich. Ruto sagte zum Abschluss des Gipfels, Afrika brauche keine Wohltätigkeit, sondern Investitionen. Beim Afrika-Frankreich-Gipfel waren rund 30 Staats- und Regierungschefs afrikanischer Länder anwesend. Darunter Äthiopiens Ministerpräsident Abiy Ahmed, Nigerias Präsident Bola Tinubu sowie Ruandas langjähriger Machthaber Paul Kagame. Für Macron hatte dieser Gipfel einen hohen Symbolwert. Es ging darum, Frankreich und Afrika als neue Partner zu präsentieren, nach dem Scheitern in Westafrika. Dort ist die ehemalige Kolonialmacht Frankreich in Ländern wie Mali, Niger und Burkina Faso politisch und militärisch nicht mehr erwünscht. Beim Gipfel ging es um einen Paradigmenwechsel in Frankreichs Afrikapolitik. Weg von kolonial geprägten Beziehungen hin zu einer neuen Partnerschaft auf Augenhöhe. Auch um anderen Wirtschaftsmächten wie China, den USA und den Golfstaaten nicht allein den Kontinent und seine wertvollen Rohstoffe und Ressourcen zu überlassen. In Kenia dagegen werden auch kritische Stimmen laut. Das Land ist eine ehemalige britische Kolonie. Rund um den Gipfel gab es Proteste, Demonstrierende wurden in Gewahrsam genommen. Die Kritiker sorgen sich um den Ausverkauf Afrikas. Manche fürchten sogar eine neue Art der Kolonialisierung.
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0: Er schrieb die Titelmusik für den Tatort und für den Kinofilm Das Boot. Heute, vor 90 Jahren, wurde Klaus Doldinger geboren. Er war Jazzmusiker, Saxophonist und einer der bedeutendsten deutschen Filmmusikkomponisten. Lutz Hanker erinnert an ihn.
3: Sein Saxophon hat er immer dabei. Auch im Sommer 2016 in Köln bei den Dreharbeiten für eine bekannte Krimiserie. Da steht ein Straßenmusiker und improvisiert über ein merkwürdig vertrautes Thema.
4: Sag mal, war das nicht? Nein.
3: Doch, er war's, aber dazu später mehr. Jetzt erstmal an einen anderen Tatort. Schrobenhausen in Oberbayern. Dorthin verschlägt es die Familie Doldinger auf der Flucht vor der Roten Armee. Dort hört der kleine Klaus 1945 seinen ersten Jazz.
5: In dem Dorfgasthof nebenan probte ein US-Kombo und ich habe da sowas nie gehört und war fasziniert.
3: In den 50ern spielt Doldinger Dixieland und in den 60ern Tanzmusik unter dem Pseudonym Paul Nero. Sein eigenes Quartett hat er natürlich auch. So klingt Jazz made in Germany.
5: Mein Vater pflegte zu sagen, du wirst noch im Tingeltangel enden.
3: Von wegen. Klaus Doldinger macht Karriere, Konservatorium, Musikwissenschaftler, Tonmeister und natürlich Musiker.
6: Was macht ein Musiker letztendlich aus? Das ist, glaube ich, dass man seine Handschrift erkennt, auf irgendeine Art und Weise.
3: Mit Klaus Doldinger kleben wir uns Anfang der 70er bunte Blumen ins Badezimmer und kauen bis heute an den Fingernägeln, wenn am Sonntagabend um 7:45 unser Lieblingskrimi losgeht.
7: Total lustig, dass das immer noch läuft und ich am Schlagzeug. Ich meine, das ist scheinbar für die Ewigkeit gemacht.
3: Apropos Udo Lindenberg, der heuert 1971 als neuer Schlagzeuger bei Doldinger an.
7: Ich war ein kleiner Trommler im Jazzhaus in Hamburg und er kam rein. Und sprach mich dann an und sagte, lass uns mal ein bisschen genauer kennenlernen, vielleicht kommst du mal nach München.
6: Der Udo kam dann mit einem verbeulten R4, hat mir vorgetrommelt und daraus entwickelte sich dann dieses Projekt Passport.
3: Mit Passport schlägt Klaus Doldinger die Brücke zwischen Krautrock, Jazz und Funk. Ein revolutionärer Sound, der auch Größen wie Miles Davis oder Dizzy Gillespie begeistert. Trotzdem bleibt er bodenständig und immer auf der Suche nach Neuem. 1981 entwirft er für Wolfgang Petersens Das Boot elektronische Pulsflächen mit Saxophonmotiven. Ein ikonischer Soundtrack. Nicht nur im Kino, auch auf der Mattscheibe ist Doldinger mit seinen Titelmelodien allgegenwärtig. Über 5000 Mal steht der Typ mit dem schelmischen Grinsen irgendwo auf der Bühne. Aber der Mittelpunkt seines Lebens bleibt stets die Familie im Isartal, wo er 2025 stirbt. Geboren wurde Deutschlands Jazzkapellmeister Nummer 1, Klaus Doldinger, am 12. Mai 1936, heute vor 90 Jahren.
0: Und der Stichtag war das von Lutz Hanka.
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0: Daniel Liebeskind zählt zu den wichtigsten Architekten der Gegenwart. Seine bekanntesten Werke, die sind das Jüdische Museum in Berlin und auch der Masterplan samt Gedenkstätte für den Wiederaufbau von Ground Zero in New York nach den Anschlägen vom 11. September 2001. In Deutschland hat er auch das Felix-Nussbaum-Haus in Osnabrück und das Zentralgebäude der Leuphana-Universität in Lüneburg entworfen. Heute wird Daniel Liebeskind 80 Jahre alt und unser New York-Korrespondent Martin Ganselmeier hat ihn kurz vor seinem Geburtstag in seinem Atelier im Süden Manhattans besucht.
8: In seinem Studio inmitten berühmter Architekturmodelle und neuer Entwürfe wirkt Daniel Liebeskind nicht wie ein 80-Jähriger. Ob er die Arbeit nun etwas ruhiger angehen lässt? Liebeskind muss lachen. Danach sieht es wirklich nicht aus, sagt er. Bei all den Projekten, die immer noch dazukommen, steht Entschleunigung nicht auf meiner Agenda.
9: It doesn't look like it. With projects accumulating more and more, I don't think it's on my agenda to slow down.
8: Unter seinen aktuellen Projekten befinden sich unter anderem das Albert Einstein Discovery Center in Ulm und ein neues Eingangsportal für das Tennisstadion der US Open im New Yorker Stadtteil Queens. Weitere Gebäude entstehen in Paris, Prag, Antwerpen und im finnischen Tampere. Geboren wurde Liebeskind als Kind von Holocaust-Überlebenden in einem Flüchtlingslager im polnischen Lodz. Über Israel wanderte seine Familie nach New York aus. Schon früh galt Liebeskind als Wunderkind auf dem Akkordeon, weshalb er zunächst Musik studierte, erst später Architektur. Liebeskind ist über 50, als sein erstes Gebäude fertiggestellt wird. Das Jüdische Museum in Berlin wurde auf Anhieb sein Meisterwerk.
9: I never designed a building before. I'm a late bloomer, as my wife calls me.
8: Ich habe davor nie ein Gebäude entworfen. Ich bin ein Spätzünder, wie meine Frau sagt. Mein Weg zur Architektur führte über Zeichnen und Philosophie und nicht nur über die Ingenieurskunst. Ich hatte solch ein Glück, dass das Jüdische Museum mein erstes Gebäude wurde. Die Zickzackform des Jüdischen Museums erinnert von oben an einen Blitz oder einen zerbrochenen Davidstern. Leere Betonschluchten im Gebäude vermitteln einen Eindruck der Leere nach der Vernichtung jüdischen Lebens. Der hohe, nur durch einen schmalen Schlitz belichtete Holocaust-Turm ist ein beklemmender Ort. Auch 25 Jahre nach Eröffnung des Museums hat es für Liebeskind nichts von seiner Wirkung verloren. Es ist nicht gealtert. Es fühlt sich immer noch frisch und radikal an. So wie es die Schönheit und die Katastrophe von Berlin vermittelt, von Deutschland und von 2000 Jahren jüdischer Geschichte. Für den Bau des Jüdischen Museums zog Liebeskind mit seiner Frau noch vor dem Mauerfall nach Berlin, was in seiner jüdischen Familie zunächst für Empörung sorgte. Eine der schicksalhaften Wendungen in seinem Leben kam am 11. September 2001. An diesem Tag sollte das Jüdische Museum eröffnet werden, was die Terroranschläge vom 11. September verhinderten. Für Liebeskind war klar, er muss zurück in seine Wahlheimatstadt New York. Dort gewann er 2003 den Wettbewerb für den Wiederaufbau von Ground Zero. Und erneut dient Liebeskinds Architektur der Erinnerung.
9: Even though nobody declared this site sacred.
8: Niemand hatte die Stätte für heilig erklärt, aber ich war ethisch überzeugt, du kannst nicht bauen, wo so viele Menschen gestorben sind. Ich kämpfte dafür, die Fundamente der beiden Türme unbebaut zu lassen und einen Gedenkort mit Wasserfällen zu gestalten, sodass man an diesem Ort eine spirituelle Erfahrung hat.
9: Spiritual experience at the site.
8: Die Gedenkstätte am Ground Zero gehört heute zu den meistbesuchten Orten in New York. Noch wichtiger ist Liebeskind jedoch, dass ihm auch heute noch Familienangehörige der Terroropfer dankbar sind für einen ebenso würdevollen wie ergreifenden Ort der Erinnerung.
0: Der weltweit bekannte und renommierte Architekt Daniel Liebeskind wird 80 Jahre alt heute. Ein Bericht war das von Martin Ganselmeier.

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1: Um 21 Uhr die Nachrichten von BR24 mit Konstanze Fennel. Koalitionsausschuss berät über geplante Reform der Einkommenssteuer. Einig ist sich Schwarz-Rot, dass ab kommendem Jahr kleine und mittlere Einkommen entlastet werden sollen. Strittig ist die Frage der Gegenfinanzierung. Die SPD will dafür die Steuern für Spitzenverdiener erhöhen. Die Union lehnt dies ab und setzt auf Kürzungen im Haushalt. Beide Seiten betonten, dass am Abend keine wegweisenden Beschlüsse zu erwarten seien. Varken verteidigt geplante Milliardeneinsparungen bei gesetzlicher Krankenversicherung. Beim Deutschen Ärztetag bezeichnete die Gesundheitsministerin die Reform als Kraftanstrengung, die notwendig sei. Ärztepräsident Reinhardt forderte einen Aufschub der Gesetzespläne. Er appellierte an die Bundesregierung, gemeinsam mit den Beteiligten der Versorgung tragfähige Lösungen zu entwickeln. Tankrabatt kommt laut Monopolkommission inzwischen bei Verbrauchern an. Ein Vergleich mit Preisen in Frankreich und Großbritannien deute an, dass der Steuerrabatt von 16,7 Cent inzwischen weitgehend weitergegeben werde. Das IFO-Institut errechnete einen Nachlass von 14 Cent bei Diesel und 15 Cent bei Superbenzin. Großbritanniens Premierminister will im Amt bleiben. Mehr als 80 Abgeordnete seiner Labour-Partei hatten Starmers Rücktritt gefordert. 4 Mitglieder seiner Regierung traten bereits zurück. Das Debakel der Labour-Partei bei den Kommunal- und Regionalwahlen hatte den Druck auf den politisch bereits angeschlagenen Premierminister weiter erhöht. Russischer Zerstörer liegt vor Insel Fehmarn in der Ostsee. Das hat ein Sprecher des Verteidigungsministeriums bestätigt. Man gehe davon aus, dass Russland mit seinen Kriegsschiffen die Schiffe der eigenen Schattenflotte überwachen will. Berlin zeigte sich von der Präsenz nicht überrascht. Wohnwagenhersteller Knaus Tappert schreibt wieder schwarze Zahlen. Das niederbayerische Unternehmen hat im ersten Quartal des Jahres einen Nettogewinn von 3,8 Millionen Euro erwirtschaftet. Ein Jahr zuvor waren es noch 4,7 Millionen Euro Verlust. Der Absatz kleinerer Transporter mit Campingaufbau stieg um knapp 19%. Die Verkaufszahlen von Wohnwagen und Wohnmobilen gingen allerdings zurück. Ex-Fußballerin Kathleen Krüger wird Sportvorständin beim Hamburger SV. Die 40-Jährige übernimmt beim Fußball-Bundesligisten die Nachfolge von Stefan Kunz und wechselt im Sommer vom FC Bayern an die Elbe. Sie wird die erste Frau in der Rolle eines hauptamtlichen Sportvorstandes in der Bundesliga. Das Wetter in Bayern? In der Nacht teils klar, teils wolkig, bei Temperaturen von 6 bis minus 2 Grad.

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1: Aus den Studios von NDR Info in Hamburg. Ich bin Christopher Gaube. Guten Abend. In Berlin sind die Spitzen von CDU, CSU und SPD am Abend zusammengekommen. Nach der im Bundesrat gescheiterten Entlastungsprämie will die Bundesregierung jetzt andere Möglichkeiten abklopfen, wie Bürgerinnen und Bürger finanziell entlastet werden können. Ein Treffen im Kanzleramt unter größter Beobachtung, denn die Zufriedenheitswerte von Schwarz-Rot sind laut ARD Deutschland-Trend im Keller. Und auch die vergangenen Wochen haben der Regierung nicht gut getan. Sie hätten, wie Vizekanzler Klingbeil sagte, besser laufen müssen. Ich habe mit Georg Schwarte aus dem HSB auf das Treffen geblickt und wie groß der Druck eigentlich für die Regierungskoalition inzwischen ist. Ja, Herr Schwarte, im Vorfeld des Treffens wurde viel darüber gesprochen, dass es im Kanzleramt um die verpatzte Entlastungsprämie gehen soll. Nach allem, was Sie wissen, ist das jetzt wirklich Tagesordnungspunkt Nummer 1?
2: Naja, vielleicht Tagesordnungspunkt Nummer 1, weil das sehr schnell geht. Das Ding ist vom Tisch. Markus Söder hat es abgeräumt. Andere sagen auch, die ist tot. Das war keine gute Idee, das haben mittlerweile alle begriffen. Insofern wird es relativ schnell gehen, das auch abzuräumen, Beerdigung erster Klasse. Und dann setzen sich heute auch zusammen, um darüber nachzudenken. Wollen wir tatsächlich eine kurzfristige weitere Entlastungsmaßnahme auf den Weg bringen? Es gibt Möglichkeiten, natürlich. Der Instrumentenkasten ist groß. Stromsteuer senken für alle. Eine Anhebung des Arbeitnehmerpauschbetrags wäre eine Möglichkeit. Nochmalige Erhöhung der Pendlerpauschale oder Steuerfreiheit für Sonderzahlungen, beispielsweise fürs Weihnachtsgeld, das ausgezahlt wird. Alles möglich, alles denkbar. Aber ob sie das tatsächlich machen, das steht im Augenblick tatsächlich in den Sternen. Das wäre jetzt eine Glaskugel. Lars Klingbeil, der ist heute Mittag noch bei einem anderen Termin gefragt worden. Was macht er denn da heute? Und hat er das gesagt?
3: Sie verstehen, dass ich jetzt hier nicht spekuliere, was am Ende das Ergebnis sein wird, sondern ich möchte es jetzt gerne am Tisch heute Abend mit den anderen besprechen, ob es Schritte gibt und wenn ja, welche das sind.
2: Ja, ob und welche wollen Sie intern klären. Das heißt, die Lernkurve zeigt schon mal nach oben. Beim letzten Mal haben Sie vorher alle möglichen Sachen schon öffentlich diskutiert. Jetzt setzen Sie sich intern zusammen und wollen darüber alleine reden. Fest steht wohl nur, und das hat Lars Klingbeil auch gesagt, Sie wollen erste Grundzüge und mögliche Wegweiser für eine Steuerreform heute besprechen. Die werden Sie nicht in Gänze beschließen, aber Sie wollen darüber reden.
1: Der Druck ist ja groß. Die Umfrageergebnisse für Schwarz-Rot sind desaströs. 86% der Deutschen sind laut ARD Deutschland-Trend weniger oder gar nicht zufrieden mit der Arbeit der Bundesregierung. Worauf kommt es denn jetzt an, um dieses Bild auch wieder zu drehen?
2: Ja, Sie wissen alle, nicht nur die Stimmung ist mies, auch die Performance dieser Koalition untereinander. Das Erscheinungsbild, das hat nicht gestimmt. Das haben Sie alle unisono eingeräumt und auch gesagt, da müssen wir besser werden. Insofern ist das heute auch, höre ich jedenfalls, so eine Art gruppendynamische und gruppentherapeutische Veranstaltung. Die werden sich tief in die Augen gucken und sich noch einmal, ist nicht das erste Mal, in die Hand versprechen. Ab jetzt machen wir es besser. Markus Söder, der hat das wie immer, der ist ja ein Wortakrobat, ein mentales Aufräumen genannt, was da jetzt stattfinden muss. Denn das letzte Treffen in der Villa Borsig ist nicht gut gelaufen, das wissen alle. Sie hatten eigentlich gesagt, das soll der Big Bang werden. Da wollte man die großen Sozialreformen auf die Schiene setzen. Am Ende war es ein großer Krach. Es ist gebrüllt worden, hören wir jedenfalls, und man war sich überhaupt nicht einig. Das soll sich ändern. Insofern erst einmal ein gegenseitiges Versichern. Leute, wir sind nicht so schlecht, wie wir im Augenblick das Bild nach außen auch darstellen.
1: Sie sprechen es an. Da gibt es viel Streit in der Koalition Schwarz-Rot. Man hat auch viele Reformen versprochen. Nach einem Jahr Regierungszeit ist da noch gar nicht so viel passiert. Aber sind wir vielleicht zu empfindlich? Also man muss sich auch mal streiten können in der Demokratie. Oder sind Differenzen in so einer Koalition von CDU, CSU und SPD von Haus aus auch groß?
2: Die sind groß und Bärbel Baas, die Arbeitsministerin und Co-Vorsitzende der SPD, die hat heute Nachmittag noch bei dem DGB-Kongress gesprochen, beim Bundeskongress des Deutschen Gewerkschaftsbundes. Und die hat das tatsächlich auch noch genau so formuliert.
4: Die Unterschiede zwischen der Union und auch uns waren selten so deutlich spürbar wie heute.
2: Da haben sich manche gefragt, ist das klug, in dieser Situation die Koalition so zerstritten, das jetzt auch noch wieder beim DGB nach vorne zu stellen? Warum tritt diese Arbeitsministerin nicht auf als Teil einer gemeinsamen Bundesregierung? Und das ist, glaube ich, das handwerkliche Problem im Augenblick. Das erste Problem, die Kommunikation, Erwartungshaltungen werden geweckt und nicht erfüllt. Das zweite Problem, handwerklich, Stichwort Entlastungsprämie beispielsweise. Da läuft vieles falsch, auch im Kanzleramt. Und das dritte Problem, die Außendarstellung, wie jemand Bärbel Baas beispielsweise eben die Unterschiede betont und nicht das Gemeinsame. All das soll sich jetzt ändern und Sie haben gefragt, sind wir vielleicht auch zu empfindlich? Ja, nicht alles, was eine Diskussion ist und nicht alles, was ein Streit ist, ist gleich ein Untergang oder eine Affäre oder Chaos und Untergang einer Regierung. Aber in Reihe betrachtet war das letzte Jahr, auch das sagen alle Koalitionäre unisono, nicht gerade hitverdächtig.
1: Man kann auch sagen, jedes Team ist nur so gut wie sein Kapitän. Muss der Kanzler auch vielleicht was an seinem Stil ändern?
2: Der muss was an seinem Stil ändern, das hat er selber auch gesagt. Markus Söder übrigens, der hat auch schon mal gesagt, wohin die Reise gehen soll. Zuletzt bei uns im ARD-Bericht aus Berlin. Das klang ein bisschen nach, Kanzler, du hast die Richtlinienkompetenz, du musst sie auch wahrnehmen. Hören wir rein.
5: In der Ruhe liegt die Kraft und die Kraft ist dringend notwendig jetzt, die Dinge zu ordnen und auch klar zu führen in der Frage.
2: Klar zu führen, das geht Richtung Friedrich Merz. Der ehemalige Kanzleramtsminister Altmaier, der hat gerade öffentlich gesagt, was gerade nicht läuft im Kanzleramt, nämlich genau diese Koordination. Und da gäbe es einen, der es regeln muss. Den Kanzler. Auf den Kanzler kommt es an, hat die CDU damals mal plakatiert. Da sagt dieser Peter Altmaier, der selber Kanzleramtschef war, genau das stimmt. Friedrich Merz muss da auch führen.
1: Im Koalitionsausschuss sollten jetzt, Sie haben es angesprochen, die groben Linien für nächste Reformen schon mal vereinbart werden. Was ist jetzt in den kommenden Tagen von Schwarz-Rot zu erwarten?
2: Naja, es sind die Grundzüge der Steuerreform, der Einkommensteuerreform, aber auch da rollen gewissermaßen zwei Züge ja aufeinander. Nicht die Frage, dass man untere und mittlere Einkommen entlasten will, ist das Problem, sondern wie will man es finanzieren? Lars Klingbeil, der war beim DGB-Bundeskongress gestern, der hat das für sich noch einmal, zum wiederholten Mal, sehr klar formuliert.
6: Und für mich ist völlig klar, es kann keine Einkommensteuerreform geben, bei der nicht auch die Spitzenverdiener in diesem Land mehr bezahlen müssen.
2: Ja, und für den Kanzler ist völlig klar, dass genau das nicht passiert. Der sagt, die Steuerbelastung ist schon hoch genug, mit mir nicht. Also da müssen Sie einen Lösungsweg finden. Jens Spahn, Unionsfraktionschef, der hat jetzt einen interessanten Vorschlag auf den Weg gebracht, hat gesagt, lass uns doch Subventionen und Steuervergünstigungen pauschal um 5% reduzieren, eine pauschale Kürzung. Klingt originell, ist aber, muss man sagen, auch nicht ganz neu. Die Älteren unter uns erinnern sich vielleicht, 2003 war es. Da gab es einen Ministerpräsidenten in Nordrhein-Westfalen, Peer Steinbrück hieß der Mann, und einen Ministerpräsidenten in Hessen, Roland Koch. Die hatten diese Idee gemeinsam entwickelt. Rasenmäherplan hieß das damals. Per Steinbrück wurde danach Finanzminister, hat Teile davon auch umgesetzt. Damals ging es um 4% pauschaler Kürzungen bei Subventionen. Könnte bei der SPD auf fruchtbaren Boden stoßen. Das heißt, heute Abend wird auch darüber sicherlich gesprochen. Lars Klingbeil hat es angesprochen. Er guckt sich die Vorschläge an. Er will ein Konzept vorlegen in den nächsten Wochen. Also diese Koalitionäre, die da heute zusammensitzen im Kanzleramt, die haben eine Menge zu besprechen, was die großen, die dicken Bretter angeht. Die kurzfristigen, hastigen Entlastungen, die werden möglicherweise auch, aber sicher nicht die größte Rolle spielen.
1: Informationen und Einschätzungen waren das von unserem Hauptstadtkorrespondenten Georg Schwarte. Alle Hantavirus-Verdachtsfälle vom Kreuzfahrtschiff MV Hondius sind nach WHO-Angaben inzwischen isoliert und stehen unter medizinischer Beobachtung. Inzwischen sind alle Passagiere in ihre Heimatländer zurückgebracht worden. Die meisten davon sind in Quarantäne, mancherorts sogar in Kliniken. Besteht dennoch eine Ansteckungsgefahr? Niklas Beck hat mit dem Hamburger Virologen Jonas Schmidt-Kanasit über die Fälle auf der MV Hondius und das Virus gesprochen.
7: Nach dem Ausbruch eines Hantavirus auf der Hondius sind mittlerweile alle Passagiere von Bord geholt worden. In der Nacht zum Montag landeten 4 deutsche Urlauber aus Berlin, Baden-Württemberg, Bayern und Sachsen mit einem Sonderflug am Frankfurter Flughafen. Ein Teil der mehr als 140 Personen an Bord hatte sich mit einem speziellen Hunter-Typus infiziert, dem Andes-Virus. Der Virologe Schmidt-Kanasit vom Bernhard-Nocht-Institut für Tropenmedizin in Hamburg erklärt.
8: Das Besondere am Andes-Virus ist es, dass es nochmal von Mensch zu Mensch übertragen werden kann, was bei allen anderen Hantaviren eben nicht der Fall ist. Beim Andes-Virus beträgt diese Fallsterblichkeit bis zu 50%. Das heißt, 50% der Erkrankten können versterben. Und dadurch ist es erst zu diesem Ausbruch natürlich auf dem Kreuzfahrtschiff gekommen.
7: Die Weltgesundheitsorganisation spricht aktuell von 11 bestätigten Fällen, darunter 3 Todesopfer. Bereits vergangene Woche verkündete die Epidemiologin Maria van Kerkhove von der WHO in Genf, welche Maßnahmen die Passagiere sowie die lokalen Behörden der Betroffenen nun befolgen sollten.
9: So our recommendations Wir empfehlen den Passagieren und der Besatzung an Bord, sich einer Überwachung und Nachsorge zu unterziehen. Das bedeutet tägliche Gesundheitschecks, entweder zu Hause oder in einer spezialisierten Einrichtung. Wir überlassen es den Ländern, hierfür ihre eigenen Richtlinien zu entwickeln. Unsere Empfehlungen sind jedoch eindeutig.
7: Laut dem deutschen Gesundheitsministerium bedeutet dies eine häusliche Quarantäne von bis zu mehr als 6 Wochen für die deutschen Urlauber. Hintergrund der Entscheidung ist die lange Inkubationszeit des Virus von 2 bis 4 Wochen. Diese Isolation gilt auch für einen Passagier aus Niedersachsen, der sich nach Angaben des Landesgesundheitsamtes noch im Ausland befindet. Der Präsident Fabian Feil gibt grundsätzlich vorerst Entwarnung.
10: Die Gefahr für die niedersächsische Bevölkerung sehe ich überhaupt nicht aufgrund dieses Geschehens. Erstens ist es gut unter Kontrolle und die Ansteckungsfähigkeit ist doch nur gegeben bei engem Kontakt, sodass es sich nicht rasant ausbreitet.
7: Sofern diese Maßnahmen konsequent umgesetzt werden. Denn bei den deutschen Passagieren lasse sich auch nach den negativen PCR-Testergebnissen nicht mit absoluter Sicherheit ausschließen, dass sie infiziert seien, sagt Virologe Schmidt-Schanasit.
11: Das heißt, die Kreuzfahrtpassagiere müssen ja Masken tragen, müssen sich in Quarantäne begeben und somit ist eine Übertragung ausgeschlossen. Wenn sie jetzt ohne entsprechende Schutzmaßnahmen einfach durch die Stadt laufen würden und sich noch in der Inkubationszeit befinden und dann eben erkranken, dann könnten sie es theoretisch übertragen. Und dadurch, dass das alles eben nicht stattfindet, sondern sie eben in Quarantäne gehen, kann keine Übertragung stattfinden.
7: Für WHO-Chef Ghebreyesus ist die Arbeit noch nicht vorbei. Er rief heute in Madrid alle betroffenen Länder dazu auf, sich an den vorgeschlagenen Maßnahmen zu beteiligen. Denn die kommenden Wochen könnten entscheidend sein.

0: die Zeit, es ist 21.15 Uhr.
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0: Innenminister Alexander Dobrindt hat den Jahresbericht zur Cyberkriminalität vorgestellt. Das Bundeslagebild Cybercrime 2025, und demnach bleibt es bei einer unverändert großen Bedrohung durch Cyberangriffe. Gerade auch, weil künstliche Intelligenz verstärkt zum Einsatz kommt. Kriminelle würden die Technologie nutzen, um ihre Angriffe wirksamer zu gestalten, so Dobrindt. Birte Sönnigsen über den Bericht, und mit einem Erpressungsfall aus Nordrhein-Westfalen steigt sie ein.
2: An einem Montag im Februar geht im Franz-Sales-Haus in Essen digital nichts mehr. Ein Hackerangriff legt die soziale Einrichtung aus Nordrhein-Westfalen lahm. Die Erpresser haben Daten verschlüsselt und drohen, diese zu veröffentlichen, wenn die Einrichtung kein Lösegeld zahlt, sagt der Vorstandsvorsitzende Holger Giert.
3: Die Erpresser haben uns wissen lassen, dass sie einen höheren sechsstelligen Betrag von uns erwarten für ihre in Anführungsstrichen Dienstleistungen, dass die Daten dann hinterher nicht weiter Verwendung finden.
2: So wie dem Franz-Sales-Haus ist es vielen Kommunen, Stadtwerken oder Unternehmen ergangen. Im letzten Jahr haben die Behörden mehr als 330.000 Fälle von Cyberkriminalität erfasst. Viele Taten werden gar nicht erst gemeldet und landen nicht in der Statistik. Das Dunkelfeld ist hoch.
4: Cyberkriminalität ist eine der größten Herausforderungen für die öffentliche Sicherheit in Deutschland,
2: sagt Bundesinnenminister Alexander Dobrindt. Im vergangenen Jahr haben vor allem die sogenannten Ransomware-Angriffe zugenommen, wie sie auch das Franz-Sales-Haus erlebt hat.
4: Nach den USA, Kanada ist Deutschland auf der Rangliste an Top 3, was die Angriffsziele anbelangt.
2: Es trifft vor allem kleine und mittelständische Unternehmen. Nur die wenigsten haben tatsächlich Lösegeld bezahlt. Wenn, dann wurde im Schnitt aber eine 500.000 Euro fällig. Zumindest in den Fällen, die überhaupt in der Statistik landen.
4: Im Dunkelfeld kann man ja davon ausgehen, dass Lösegeld ein stärker genutztes Mittel der Konfliktbewältigung dann auch ist.
2: Der Schaden durch Erpressung, Sabotage oder Hackerangriffe ist riesig. Er wird auf mehr als 200 Milliarden Euro im Jahr geschätzt. Das hat Folgen, sagt die Vizepräsidentin des Bundeskriminalamtes, Martina Link.
5: Das zeigt eben, dass Cyberangriffe eine erhebliche volkswirtschaftliche Dimension haben. Und dabei ist besonders hervorzuheben die deutliche Zunahme schwerer Cybercrime-Delikte.
2: Innenminister Dobrindt will deshalb stärker als bisher gegen die Angreifer vorgehen. Er nennt das aktive Cyberabwehr.
4: Wir wollen uns auch zur Wehr setzen und die Infrastruktur der Angreifer stören und zerstören können. Technisch sind wir dazu heute in der Lage. Die rechtlichen Rahmenbedingungen, die müssen wir dazu erreichen.
2: Dobrindt will deshalb in diesem Monat ein Gesetz durchs Kabinett bringen. Das soll den deutschen Sicherheitsbehörden wie dem BKA mehr Möglichkeiten geben, gegen Täter im Ausland vorzugehen. Ein Problem ist aber, dass man in vielen Fällen gar nicht weiß, wer tatsächlich hinter den Angriffen steckt. Cyberattacken laufen häufig über gehackte Server. Daher gibt es die Befürchtung, dass Unbeteiligte getroffen werden könnten.
0: Ein Bericht war das von Birte Sönnigsen. Am Sonnabend findet der Eurovision Song Contest statt. Live aus Wien wird sich dann auch Thorsten Schorn melden. Er ist seit 2024 die deutsche Stimme des ESC und wird auch das Finale im Ersten kommentieren. Sein Arbeitsplatz liegt dann direkt unter dem Dach der Wiener Stadthalle neben zig anderen Kommentatorenkabinen. Und er hat schon alle Acts bis zu 8-mal gesehen bei vielen Proben und Vorentscheiden. Er kennt wirklich alle Fakten zu den 35 Musikern. Sieht auch die deutschen Chancen für Sarah Engels gar nicht so pessimistisch wie viele andere. Und Nils Dams hat ihn schon mal getroffen.
6: Erstmal orientieren.
7: Ist das unsere? Ja.
6: In der Wiener Stadthalle steht eine Kommentatorenbox neben der anderen. Der Platz in der Box ist knapp, es sind nur wenige Quadratmeter.
7: Direkt unterm Dach, da bin ich zu finden.
6: 75 Stufen muss Thorsten Schorn steigen, um an seinen Arbeitsplatz zu kommen.
7: Österreich ist ja bekannt für seine Berge, aber ich glaube, die sind auch nicht sehr viel höher als ich hier mit meiner Kommentatorenbox.
6: In die Halle schaut er durch eine Plexiglasscheibe.
7: Durch die habe ich einen wunderbaren Blick in die Wiener Stadthalle.
6: Um auf der Bühne kein Detail zu verpassen, hat er auch zwei Monitore vor sich.
7: Auf einem sehe ich genau das, was die Leute zu Hause vom Fernseher auch gerade sehen, einfach das Fernsehbild. Und auf dem anderen ist das sogenannte Scoreboard, also die Punktetafel, die im Fernsehen immer nur kurz eingeblendet wird. Und ich sehe hier dauerhaft, wer gerade wie viele Punkte von wem bekommen hat.
6: Das Finale am Samstag geht rund 4 Stunden lang.
7: Und ich habe jetzt leider nicht wie die meisten zu Hause so einen Käseigel hier stehen mit so kleinen Länderflaggen drin. Da würde der Mundraum ein bisschen zu zu doll zukleben. Ich habe immer einen Apfel, eine Banane, so Snacks, glaube ich, wie Tennisspieler sie auch haben, ein bisschen Studentenfutter und eine Flasche Wasser.
1: Viel mehr zu trinken hat er nicht, denn viele Möglichkeiten, auf die Toilette zu gehen, gibt's nicht.
7: Es gibt eigentlich nur eine Möglichkeit. Du wartest bis zum Schnelldurchlauf und dann flitzt du schnell raus. Die größte Herausforderung ist es eigentlich, dann den Weg zurück wieder zu finden.
1: Denn der ist nicht wirklich gut ausgeschildert.
7: Die Toiletten hier sind auch mitten im Publikum. Also, so gesprächig wie ich bin, kann es höchstens sein, dass ich mich da ein bisschen verquatsche. Also, wenn irgendwann mal ich nicht zu hören bin, ja, dann habe ich gerade einen netten Quatsch auf der Herrentoilette.
1: In den beiden Halbfinals und im Finale stehen insgesamt 35 Acts auf der Bühne.
7: Ich gucke mir natürlich alle Beiträge schon mal zu Hause an. Also wer singt da welches Lied, worum geht's in den Songs? Wer sind die Künstler, die Band? Wer ist die Sängerin da auf der Bühne? Und da mache ich mir ein paar Notizen und schaue mir dann während der Proben an, wie das Ganze inszeniert ist und überleg da schon mal, was könnte denn vielleicht was Unterhaltsames, Spaßiges, Lustiges sein, was ich danach sage. Und letztendlich passiert dann aber alles im Moment.
1: Bei seinem dritten ESC.
7: Ich bin jetzt so ein bisschen eingegroovt, so würde ich das bezeichnen. Aufregend ist es natürlich trotzdem in jedem Jahr. Und es ist vielleicht auch ein bisschen vergleichbar mit Weihnachten. Auch wenn du weißt, was da jedes Jahr passiert, ist die Vorfreude trotzdem immer riesig, weil du gespannt bist, was es wohl geben wird. Und auch die Gemeinsamkeit von Weihnachten mit dem Eurovision Song Contest. Die Musik ist ein bisschen speziell.
0: Nils Dams war das aus Wien. Bürokratieabbau, das wünschen sich Städte, Kommunen, auch die Bürger in Bayern seit der Regierungserklärung von Ministerpräsident Söder im Sommer 2024 haben CSU und Freie Wähler 4 Entbürokratisierungsgesetze durch den Landtag gebracht, genannt auch Modernisierungsgesetze. Jedes davon besteht aus Dutzenden einzelner Gesetze, Richtlinien und Ausführungsverordnungen. Das erste Modernisierungsgesetz ist mittlerweile fast 1,5 Jahre in Kraft und Daniel Knopp vom Bayerischen Rundfunk hat sich das mal als Beispiel die darin enthaltenen Stellplatzsatzung angeschaut, die landesweit gestrichen wurde. Wurde dabei wirklich so viel Bürokratie abgebaut?
8: In der Marktgemeinde Fischach bei Augsburg sind Parkplätze ein knappes Gut. Das will gerecht verwaltet werden. Die Streichung der staatlich geregelten Stellplatzpflicht hat deswegen im vergangenen Jahr im Fischacher Rathaus viel Wirbel verursacht. Daran erinnert sich Altbürgermeister Peter Ziegelmeier, der am Ende seiner 18-jährigen Amtszeit nochmals viel Bürokratie aushalten durfte. Erstmals musste er sich mit dem Thema Stellplatzsatzung beschäftigen und eine neue Satzung für seine Gemeinde ausarbeiten.
9: Dann müssen Sie das Ganze mit dem Gemeinderat diskutieren. Das waren 2 Sitzungen. Dann müssen Sie diese Satzung entsprechend dem Gemeinderatsbeschluss ausfertigen und dann müssen Sie die Satzung in Kraft treten lassen. Und das führt beim Bauamt, beim Rechtsamt und beim Bürgermeister zu einem vermehrten Verwaltungsaufwand. Also unterm Strich gut gemeint, aber bei uns nicht zu einer Entbürokratisierung, sondern zu einer Mehrbelastung.
8: Dass die landesweite Streichung der Stellplatzpflicht mehr Bürokratie verursacht, sagt auch Johannes Becher von den Landtagsgrünen.
10: Ja, dieses Schlagwort Entbürokratisierung, es eignet sich ja schon fast als Unwort des Jahres. Also in jeder Sonntagsrede wird es gepredigt, aber dann macht man Bürokratieverschiebung vom Freistaat auf die Kommunen und sagt, wir haben eine Regel beim Staat abgeschafft, dafür gibt es hunderte neue Satzungen bei den Kommunen.
8: Vor Bürokratieverlagerung warnt auch Martin Burgi, Professor für öffentliches Recht an der Ludwig-Maximilians-Universität München. Er berät die Enquete-Kommission Bürokratieabbau des Landtags.
11: Der Freistaat schafft eine Regelung ab, zum Beispiel die Stellplatzpflicht beim Bau neuer Wohnhäuser. Was passiert? Die Kommunen sagen, oh schrecklich, das führt dazu, dass die Straßen zugeparkt sind, die Nachbarn uns aufs Dach steigen und eigentlich niemand das will. Also machen wir als Gemeinden eigene Regelungen. Ergebnis, am Anfang hatte ich ein Landesgesetz, am Ende habe ich über 2000 kommunale Satzungen, die in etwa das Gleiche vorschreiben. Da kann ich jetzt als Land sagen, gut, ich bin nicht mehr der Verantwortliche, aber ich muss, glaube ich, schon von Anfang an einbeziehen, dass dieser Folgeeffekt eintritt.
8: Insgesamt hat Bayern seit 2018 über 700 Einzelmaßnahmen zur Entbürokratisierung ergriffen. Meist geht es dabei um Verwaltungsvorschriften, also Regeln für die Verwaltung, beispielsweise im Bau-, Umwelt- oder Vergaberecht. Die ersten Maßnahmen zeigen schon erste Veränderungen. Die Umsetzung der meisten Gesetze in den Alltag der Bürger läuft gerade. Das bestätigt auch der Beauftragte für den Bürokratieabbau in Bayern, Walter Nussel. Er sagt, die Gesetze müssen jetzt erst noch ihre Wirkkraft entfalten.
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0: Und da schaltet Moritz Kasserlet jetzt live zum Fußball.
13: Ja, zum Basketball.
0: Pardon,
13: fast das Gleiche. Ja, auch da geht die Saison nämlich in die entscheidende Phase. Am kommenden Wochenende beginnen die Playoffs um die deutsche Meisterschaft. 6 Teams haben sich über die ersten 6 Plätze der Bundesliga dafür qualifiziert. Die anderen beiden Startplätze werden vorher noch über die sogenannten Play-ins vergeben. Der Sieger des Spiels zwischen Vechta und Trier ist sicher dabei. Thiele Thelinger im niedersächsischen Vechta. Für wen sieht es zur Halbzeit besser aus?
14: Ganz leicht für Rasta, also für den Gastgeber. 47-41 heißt es zur Pause für Vechta. Aber die Gladiators aus Trier, der Aufsteiger, hat hier richtig gut begonnen. Erstmal mit einem 8-0-Lauf zu Beginn dieser Partie. Die Halle so richtig ruhig gestellt. Vechta hatte große Mühe, in dieses Spiel zu kommen. Allerdings waren beide Mannschaften sehr, sehr nervös, haben viele, viele leichte Fehler begangen. Je länger die Partie dauerte, desto mehr hat sich Vechta stabilisiert, bedingt sicherlich auch dadurch, dass Jordan Rowland, Triers Topscorer, mit Foulproblemen relativ früh auf die Bank musste. Und jetzt führt Vechta hier zur Pause, 47-41.
13: Tja, das sind die beiden Teams, die die reguläre Saison der Basketball-Bundesliga auf den Plätzen 7 und 8 beendet haben. Der Sieger ist in den Playoffs, der Verlierer spielt noch gegen den Gewinner zwischen dem 9. und dem 10. Und das ist Rostock. Die Seawolves haben gegen Ludwigsburg gewonnen. Aus Rostock berichtet Steffen Baxalari.
15: Die Rostock Seawolves haben den ersten Schritt gemacht, um doch noch in die Playoffs der Basketball-Bundesliga einzuziehen. Das Play-In-Spiel gegen die Riesen Ludwigsburg haben die Rostocker mit 91-71 gewonnen. Nach einer ausgeglichenen ersten Halbzeit haben die Seawolves das Kommando übernommen. Das dritte Viertel wurde mit 25-9 gewonnen und der Vorsprung wuchs auf 20 Punkte. Im Schlussabschnitt hat Rostock vor 2800 Fans nichts mehr anbrennen lassen. Die Sean Schwartz war mit 24 Punkten erfolgreichster Werfer des Spiels. Schon am Donnerstag müssen die Rostocker dann wieder ran beim Verlierer des Spiels, Vechta gegen Trier. Und der Sieger dieses Duells trifft dann in den Playoffs auf den Titelverteidiger Bayern München.
13: Knapp 2 Wochen noch bis zum Beginn der French Open und der Hamburger Tennisprofi Alexander Zverev hat in der Vorbereitung einen heftigen Rückschlag erlitten. Beim Masters-Turnier in Rom ist er schon im Achtelfinale ausgeschieden, in einem dramatischen Match gegen einen Italiener. Tim Brockmeier berichtet.
16: Es sah zunächst nach einer sehr schnellen und kurzen Nummer aus, 30 Minuten, und der erste Satz ging mit 6-1 an Zverev. Der Deutsche aber spielt im zweiten Durchgang nicht mehr ganz so dominant, immer noch gut genug, lag mit 2 Breaks vor, konnte die nicht nutzen, hatte im Tiebreak dann Matchbälle, die er nicht verwandeln konnte, und so ging der zweite Satz tatsächlich mit 7-6 an den Italiener. Was Zverev offenbar komplett den Stecker zog. Im dritten Durchgang war der Deutsche nur noch Zuschauer. Ein toll kämpfender und spielender Daderi machte mit einem völlig desillusionierten Zverev, der am Ende auch nicht mehr 100% fit wirkte, kurzen Prozess. Mit 6-0 ging der dritte Satz und damit der Sieg an den Italiener. Erster Erfolg gegen einen Top-10-Spieler in der Karriere von Daderi. Zverev beim Masters in Rom damit ausgeschieden.
13: Am Wochenende werden wieder Millionen Fußballfans am Radio hängen. Der letzte Spieltag der Fußball-Bundesliga könnte so spannend werden wie lange nicht. Und natürlich ist die legendäre Bundesliga-Konferenz das Herz der Berichterstattung. Einer der Erfinder dieser Konferenz war Dietmar Schott. Die Reporterlegende ist nun im Alter von 88 Jahren gestorben. Aus Köln berichtet Anne van Eickels.
17: Seine Stimme gehörte in den 80er und 90er Jahren zum Samstagnachmittag und der Bundesliga-Konferenz im Radio einfach dazu. Schott wuchs in Hamburg auf, startete beim Norddeutschen Rundfunk in den Journalismus und wechselte später von der Elbe an den Rhein. Von 1962 bis 2002 war er im Hörfunk des WDR eine prägende Gestalt. Zunächst als Redakteur und ab 1988 auch als Sportchef. Und als Moderator der Bundesliga-Sendung am Samstag stand Schott auch in der Tradition der großen WDR-Radiostimmen. Sein Herz gehörte aber nicht nur dem Fußball im Allgemeinen und dem Hamburger SV im Besonderen. Von 11 Olympischen Spielen berichtete er als WDR-Reporter in verschiedenen ARD-Teams. WDR-Intendantin Katrin Fernau würdigte den Verstorbenen. Dietmar Schott wurde häufig Hörfunk-Legende genannt und das völlig zu Recht. Für alle, die samstags vor dem Radio saßen und mit ihrem Fußballverein mitfieberten, sei er eine der wichtigsten Stimmen des Landes gewesen.

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1: 21.30 Uhr, die Nachrichten von BR24 mit Constanze Fennel. Koalitionsausschuss berät über Reformpläne und Entlastungen für hohe Energiepreise. Von Union und SPD hieß es vor dem Treffen, dass keine wegweisenden Beschlüsse zu erwarten seien. Es gehe um einen Austausch über strittige Projekte und um eine Festlegung auf das weitere Vorgehen. Thema ist auch, wie Bürger nach dem Stopp der 1.000 Euro Entlastungsprämie weiter entlastet werden könnten. Jeder Dritte ist unzufrieden mit dem Gesundheitssystem in Deutschland, das ergab eine Studie der Krankenkasse DAK. Als Hauptprobleme nennen viele Befragte unter anderem Ärztemangel und lange Wartezeiten. Mehr als ein Drittel gab an, in den vergangenen Jahren schlechtere Erfahrungen mit einer ärztlichen Behandlung gemacht zu haben. Grönland verhandelt mit USA über stärkere US-Militärpräsenz. Dies sei Teil der laufenden Gespräche mit Washington, sagte der grönländische Ministerpräsident Nielsen. Einem Bericht der BBC zufolge streben die USA die Errichtung von 3 neuen Stützpunkten an. Aktuell unterhalten die USA eine aktive Militärbasis im Norden von Grönland. Schäden durch Cyberkriminalität erreichen neuen Höchststand. Laut dem Digitalverband Bitkom stieg der Verlust im vergangenen Jahr um 24 Milliarden auf mehr als 202 Milliarden Euro. Wie aus dem Bundeslagebild Cybercrime des BKA hervorgeht, wurden 2025 über 330.000 Straftaten erfasst. Den Ermittlern zufolge wird von den Tätern verstärkt KI eingesetzt. Zahlreiche Opfer von Grand Montana sind noch in Kliniken. 38 Überlebende, die bei dem Brand in der Neujahrsnacht in einer Schweizer Bar schwer verletzt wurden, waren Ende April weiterhin in Behandlung. Das teilte das Schweizerische Bundesamt für Bevölkerungsschutz mit. Die Ermittlungen zu dem Brand dauern an. 41 Menschen kamen dabei ums Leben. Bayerns Antisemitismusbeauftragter und CSU-Politiker Spänle steht vor Rückkehr in Landtag. Nachdem er 2023 den direkten Einzug verpasst hatte, könnte er nun nachrücken. Der Grund? Die CSU-Landtagsabgeordnete Eiling Hüttig wird Bildungsministerin in Rheinland-Pfalz. Ihr Platz wird ebenso frei wie der des CSU-Abgeordneten Alexander Dietrich. Er soll Leiter des Kommunalreferats in München werden. Hansi Flick verlängert Vertrag beim FC Barcelona. Bis Juni 2028 wird er den katalanischen Club weiter trainieren. Der Vertrag ist noch nicht unterzeichnet. Der ehemalige Bundestrainer bestätigte aber entsprechende Medienanfragen. Am Wochenende hatte Barca mit einem Sieg gegen den Erzrivalen Real Madrid vorzeitig die spanische Meisterschaft gewonnen. Das Wetter in Bayern? In der Nacht teils klar, teils wolkig bei Temperaturen von 6 bis minus 2 Grad.
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2: Mit Christopher Gaube. Willkommen. In Deutschland sind im letzten Jahr mehr als 47.000 Menschen an den Folgen von Alkoholkonsum gestorben. Das ist eine Zahl, mit der man ganz gut begründen könnte, weshalb denn gerade Hochprozentiges nicht mehr so leicht wie bisher verkauft werden sollte. Der Marburger Bund regt genau das an. Die Ärzteorganisation meint, es wäre gut, wenn es Schnaps und Ähnliches nur noch in Shops mit spezieller Erlaubnis gäbe. Paula Gerhardus hat sich umgehört, wie denn dieser Vorschlag ankommt.
3: Für die Geburtstagsfeier oder einen anderen besonderen Anlass noch schnell zum Regal im Supermarkt oder spät am Abend an die Tankstelle. Für Hochprozentiges sollte das, nach Ansicht des Marburger Bundes, nicht mehr möglich sein. Der Ärzteverband fordert eine Beschränkung auf bestimmte lizenzierte Shops. Für Kioskbetreiber würde das enorme Einbußen bedeuten.
4: Ich finde das gar nichts gut, gar nichts. Weil das ist großer Verlust von Umsätze, von Gewinn, von der Gewinn. Vielleicht 30% weg. Vielleicht mache ich denn so. Wenn ich nicht Geld verdiene, dann brauche ich nicht stundenlang stehen bis nach 3 Uhr, Freitag, Samstag.
3: Das sagt ein Kioskbetreiber aus Köln. Der Ärzteverband begründet die Forderung unter anderem damit, dass besonders junge Menschen besser geschützt werden müssen. Aber ob ein Verbot im Kiosk dabei helfen würde, der Betreiber glaubt nicht daran.
4: Verbot bringt ja nichts. Früher war ja auch Marihuana-Verbot, aber die Leute finden das. Und Schnaps finden die auch. Wenn die wollen, dann finden die. Egal wie.
3: Der Verkauf soll sich laut dem Marburger Bund auf lizenzierte Stellen beschränken. Ähnlich funktioniert das bereits in anderen Ländern wie Schweden. Dass eine solche Regelung auch in Deutschland eingeführt werden könnte, sehen einige Konsumenten kritisch.
5: Also was ich am Ende des Tages trinke, sollte ja mir überlassen sein. Und wo ich das dann am Ende kaufe, sollte dann auch mir überlassen sein. Dass ich dafür dann nochmal in separaten Laden gehen muss. Wir haben ja ein Jugendschutzgesetz und das ist ja nun mal ab 18 der harte Alkohol. Vielleicht könnte man da eher hingehen und das Ganze auf 21 hochsetzen, so wie in anderen Ländern auch das Ganze ist.
6: Ich finde die Regel nicht so gut, weil wenn man, sag ich mal, eine Flasche Schnaps haben muss oder ein Aperole oder was weiß ich auch immer, dafür noch in einen anderen Laden gehen muss, weil man sowieso schon bei Rewe einkaufen geht zum Beispiel, finde ich es gut, wenn man alles in einem Laden kaufen kann.
7: Ich befürworte das. Dann wird der Missbrauch von hochprozentigem dadurch besser kontrolliert, denke ich mal. Hab mit hochprozentigem nichts zu tun und finde ich okay.
3: Aus gesundheitlicher Sicht wäre eine solche Regelung begrüßenswert, sagt Stefanie Eckhardt, die das Referat für Suchtprävention am Bundesinstitut für öffentliche Gesundheit leitet.
8: Im Umkehrschluss wäre dann der Alkohol auch nicht mehr zu jeder Tages- und Nachtzeit erhältlich und dann würde man auch weniger spontane Käufe vornehmen können.
9: Momentan ist es so, dass Alkohol sehr leicht verfügbar ist, dass er günstig ist und an vielen Orten erhältlich ist. Und dadurch steigt bei Menschen mit Abhängigkeitserkrankungen das Risiko, wieder zu konsumieren und rückfällig zu werden.
3: Aber auch nicht suchtkranke Menschen könnten durch die ständige Verfügbarkeit zum Beispiel zu Impulskäufen verleitet werden, weil zum Beispiel im Supermarkt hochprozentiger Alkohol oft im Kassenbereich platziert wird. Wenn es nach dem Ärzteverband geht, soll das nicht mehr möglich sein, denn der Alkoholkonsum gehöre zu den größten vermeidbaren Gesundheitsrisiken.
2: Venezuela ist ein Land, das weit davon entfernt ist, eine Demokratie zu sein. Der langjährige Präsident Maduro hat seine Gegner im Land verfolgen und einsperren lassen. Aber unter denen, die in den Gefängnissen des Landes sitzen, sind nicht nur Venezuelaner. Auch Menschen aus anderen Staaten sitzen in dem Land hinter Gittern. Inhaftiert werden sie in einer speziellen Ausländerabteilung in einem berüchtigten Gefängnis in der Hauptstadt Caracas. Und das ohne rechtsstaatliches Verfahren und häufig auch ohne die Gründe zu kennen. Und um diese Häftlinge und ihr Schicksal geht es jetzt in 11KM, dem Tagesschau-Podcast mit Nadja Mitzkat.
10: Anfang Januar greifen die USA überraschend Venezuela an. Sie nehmen Präsident Nicolas Maduro gefangen und fliegen ihn aus. Aber das, was wenige Tage später passiert, bekommt kaum jemand mit. Venezuela lässt hunderte Häftlinge frei. Unter ihnen sind viele Ausländer, US-Amerikaner, Spanier, auch Deutsche. Sie wurden unter Maduro verschleppt und eingesperrt, monatelang, ohne Anklage. Einige berichten von Folter. NDR-Investigativreporter Jonas Schreieck erzählt in dieser 11KM-Folge von Venezuelas berüchtigten Gefängnis Rodeo 1, von Maduros sogenannter Ausländerabteilung und von einem System, in dem Menschen aus dem Ausland offenbar zu politischen Geiseln werden. Hallo Jonas.
11: Hallo Nadja.
10: Ihr hört 11KM, der Tagesschau-Podcast. Ein Thema in aller Tiefe. Mein Name ist Nadja Mitzkat. Und wir starten im Jahr 2024.
12: Also ich war in meinen Ferien mit einem Kollegen aus Albanien. Und wir haben eine Bootreise in mehrere Inseln gemacht. Und wir hatten einen Notfall und wir sind in die Insel Margarita gegangen, um diese Benzinpumpe zu wechseln.
11: Der Mann heißt Isenia Kuschtrim, der ist damals 34 Jahre alt, Friseur aus Bern in der Schweiz, ursprünglich aufgewachsen in der französischsprachigen Schweiz. Und der hat da sowas wie die Reise seines Lebens vorgehabt.
12: Ja, wir waren schon 2 Monate über einen Trip und ja, das war unsere letzte Woche. Und leider ist es schlecht gegangen.
11: Hat eine Segeljacht gehabt, mit der er verschiedene Karibikstaaten abgeklappert hat.
12: Wir haben jetzt gefahren von Insel Grenada, St. Martin, Trinidad und Tobago. Wir wollten Curaçao gehen auch.
11: Und der sagt, dass er dann eine Panne an seinem Segelboot hatte und außerplanmäßig Halt auf der Insel Margarita machen musste. Und diese Insel ist eben venezolanisches Staatsgebiet. Er erzählt, dass er sich zunächst ganz normal angemeldet hat über Funk.
12: Und sie haben uns gesagt, ja, kommen Sie, kein Problem. Wir sind den ersten Tag reingekommen, also in Nationalwasser von Venezuela.
11: Und dass ihm dann gesagt worden sei, ja, kein Problem, kommen Sie an Land. Vor Ort habe man ihm dann auch gesagt, alles gut, am nächsten Morgen kriege er einen Stempel in seinen Pass, diesen offiziellen Einreisestempel. Ja, es kommt dann aber ganz anders.
12: Um 8 Uhr am Morgen sind es gekommen mehrere andere Boote mit ungefähr 30, 40 Soldaten.
11: Bewaffnete Sicherheitskräfte des Militärgeheimdienstes und die verhaften ihn dann.
12: Sie haben unseren Pass genommen und so eine Maske auf den Kopf gemacht. Und dann haben wir es nicht verstanden, was passiert denn.
11: Er erzählt, sie seien sehr aggressiv gewesen, hätten ihm die Waffe vorgehalten und er sei dann nur auf dem Bauch gelegen und wusste gar nicht, wie ihm geschieht.
12: Das war zu viel für mich. Ich hatte Angst und ich konnte es nicht verstehen, was passiert denn.
13: Also, sie sagen ihm erst, komm ran, komm an Land und dann nehmen sie ihn fest. Warum?
11: Ja, in dem Moment weiß er das überhaupt nicht. Das war für ihn auch schrecklich, so beschreibt er das, dass er überhaupt nicht verstanden hat, was passiert denn da gerade. Tatsache ist dann, dass er seinen Erzählungen nach in einen Jet gesteckt, in einen kleinen Flieger und zum Dejesim gebracht wird, nach Caracas, in die Hauptstadt des Militärgeheimdienstes. Und der ist eben zuständig für Spionageabwehr. Also da wird ihm dann so langsam klar, der Vorwurf geht in Richtung Terrorismus, Spionage. Aber was der genaue Tatvorwurf sein soll, weiß er eigentlich bis zum Schluss nicht.
13: Wo wird er dann hingebracht? Wie geht's weiter?
11: Er wird dann in eine Haftanstalt gebracht namens Rodeo 1. Die ist so ein bisschen außerhalb von Caracas und ist nach Berichten von Amnesty auch berüchtigt für Misshandlungen und mutmaßliche Folter. Und er landet dort in einer Zelle, eine kleine enge Zelle.
12: Schauen Sie, der Tag war 24 Stunden geschlossen in einer Zelle von 6 Quadratmetern. Konditionen sind sehr schlimm. Keine Spaß, keine Fernseher. Keine Kommunikation mit draußen, gar nicht.
11: Er ist insgesamt 7 Monate dort in Haft. Dieses Gefängnis Rodeo 1, das hat 3 Blöcke und er landet sozusagen in einem Block im Erdgeschoss. Und im Erdgeschoss war dann eben diese sogenannte Ausländerabteilung. Da sind Dutzende Ausländer inhaftiert.
13: Okay, da sind also noch mehr Menschen, die nicht aus Venezuela kommen in diesem Gefängnis. Nicht nur der Schweizer Isenia. Heißt das, seine Geschichte ist kein Einzelfall?
11: Ja, genau. Also wir sind auf das Thema gestoßen im Januar dieses Jahres. Du erinnerst dich ja wahrscheinlich, am 3. Januar wurde Maduro gefangen genommen von den USA.
14: Immer wieder hatte US-Präsident Trump damit gedroht. Nun hat er in der Nacht eine groß angelegte Militäroperation gegen Venezuela durchführen lassen.
15: Handyvideos zeigen, dass es in der venezolanischen Hauptstadt Caracas heute früh mehrere schwere Angriffe und Explosionen gegeben hat. Mit dem Einsatz dieser Helikopter ist es den USA nach eigener Aussage offenbar gelungen, den venezolanischen Präsidenten Nicolas Maduro und seine Frau gefangen zu nehmen und außer Landes zu fliegen.
11: Und danach hat dann die Regierung von Venezuela begonnen, politische Gefangene freizulassen. Hunderte wurden da entlassen und darunter waren einfach auch viele Ausländer. Und wir haben das mitgekriegt und haben uns dann gefragt, was hat's damit auf sich? Also sind das Einzelfälle? Gibt's da irgendwas Systematisches? Mit wir meine ich übrigens das ARD-Studio Mexiko und mich von der NDR-Investigation. Wir haben das gemeinsam recherchiert.
13: Und dann habt ihr mitbekommen, da sind viele Menschen in diesem Gefängnis. Wie genau seid ihr eigentlich dann mit denen in Kontakt gekommen?
11: Ja, also wir haben zuerst mit einzelnen Ex-Häftlingen gesprochen, einfach weil wir herausfinden wollten, wie waren da die Haftbedingungen, warum gab es überhaupt diese Ausländerabteilung und sind dann ziemlich schnell in die Schwierigkeit gestoßen, wie können wir das eigentlich belegen oder plausibilisieren, was die uns erzählen. Also normalerweise gibt es ja in so einem Fall in einem Rechtsstaat zumindest eine schriftliche Anklage oder sowas.

0: Ex-Gefangenen reingekommen und da waren über 60 von denen drin aus eben verschiedensten Ländern und da haben wir die einfach dann abtelefoniert.
1: Was habt ihr in diesen Gesprächen erfahren?
0: Also vielleicht als Beispiel mal, wir mussten ja nachweisen oder plausibel machen, sind diese Leute überhaupt dort inhaftiert gewesen. In manchen Fällen haben uns das Regierungen bestätigt, in manchen Fällen wussten sie es aber selber nicht. Und da haben wir dann versucht, einfach konkrete Fragen zu stellen. Also zum Beispiel, wie sieht's da vor Ort aus? Da gab es dann so eine übereinstimmende Beschreibung zum Beispiel zu der Zelle, wie groß die war, so ungefähr 1,80 mal 3,50 Meter. In einer Ecke gab es so eine Art Loch im Boden, wo dann der Toilettengang verrichtet werden musste und eben so ein Schlauch, der von oben über diesem Loch hing, wo dann zweimal am Tag Wasser kam, um eben die Exkremente dann wegzuspülen oder sich zu duschen.
1: Und wenn du sagst, ihr habt mit mehreren gesprochen, was waren das dann für Geschichten? Konntet ihr irgendwie ein Muster erkennen?
0: Ja, also erstmal kamen die aus total unterschiedlichen Ländern. Also da waren viele lateinamerikanische Länder dabei, USA, aber auch viele europäische Länder unter Deutschland, Spanien, Frankreich, Schweiz, Tschechien, Italien, Irland und so weiter. Also die meisten waren Touristen, manche waren aber auch zum Arbeiten im Land. Und was sie aber beschreiben, ähnelt sich schon sehr, angefangen damit, dass sie die Festnahme ziemlich ähnlich beschreiben.
2: I never thought I would be captured by a government.
0: Ein Ire hat uns beschrieben, er hat damit gerechnet, dass er in Venezuela von der Drogenmafia oder so entführt werden könnte für Geld oder so, aber nicht eben von einem Staat.
2: But not by a government. This is called governmental terrorism.
0: Also er beschreibt das im Prinzip als so eine kartellähnliche Entführung, dass eben vorgehaltene Waffen, Sack über den Kopf und dann mit dem Flugzeug wurden die Personen dann offenbar aus verschiedenen Landesteilen in die Hauptstadt geflogen. Also da fangen die Überschneidungen an.
1: Und bei dem Schweizer, bei Isenia, da war ja sehr unklar, was ihm eigentlich genau vorgeworfen wird, ne? Wie war das bei den anderen Leuten, mit denen ihr sprechen konntet?
0: Ja, so ähnlich. Also die meisten haben über die Zeit schon irgendwie verstanden, dass ihnen Terrorismus oder Spionage vorgeworfen wird. Es gibt nach unterschiedlichen Beschreibungen dann auch so einen Moment, immer nach ein paar Monaten in Haft kommt es zu sowas, das würde ich jetzt mal eine Show-Anklage nennen. Also da kam dann ein Richter und da wurde ihnen dann auch Terrorismus vorgeworfen. Aber sie kannten immer noch nicht sozusagen die genauen Tatvorwürfe. Da sei dann auch ein angeblicher Anwalt dazugekommen, der ihnen aber überhaupt nicht geholfen habe. Was vielleicht noch wichtig ist zu erwähnen, ist, dass natürlich auch wir nicht mit letzter Gewissheit ausschließen können, dass möglicherweise bei irgendeinem dieser Fälle was an den Vorwürfen dran war. Was aber natürlich schwierig ist, dadurch, dass das kein rechtsstaatliches, transparentes Verfahren war und die Vorwürfe auch nicht konkret benannt wurden, ist es unmöglich, Vertrauen in diese Vorwürfe zu haben. So sagt das auch Alex Neve von der UN-Faktenmission.
3: Obviously, it can't be dismissed that allegations in some instances might have been well-founded. But when they are dealt with in a system that violates international human rights standards, then it's impossible to have any confidence in any of those allegations.
1: Diese UN-Faktenmission arbeitet seit 2019 und die hat die Aufgabe, mutmaßliche Menschenrechtsverletzungen zu untersuchen. Du hast ja gerade schon die Zelle beschrieben, in denen die Häftlinge offenbar untergebracht waren. Darüber hinaus, was haben euch die Gesprächspartner über die Haftbedingungen erzählt?
0: Ja, die berichten uns von schrecklichen hygienischen Bedingungen. Einige berichten auch von Misshandlungen mit Schlägen, mit Pfefferspray. Im vierten Stock soll es so eine Art Bestrafungszimmer gegeben haben, Piso Cuatro. Da wurden die Häftlinge wohl hingebracht, wenn sie in irgendeiner Form gegen die Regeln verstoßen haben. Nach übereinstimmenden Beschreibungen wurden sie dann dort nackt ausgezogen, an allen Vieren gefesselt und mussten dann über Stunden oder Tage in der Kälte dort ausharren und in eine Kamera schauen. Und immer wenn sie sich bewegt haben oder eingeschlafen sind, seien dann die Wärter gekommen und hätten sie geschlagen. Also es gibt Beschreibungen von auch physischer Gewalt, teilweise bis hin zu Foltervorwürfen. Was für viele aber so das Schlimmste war, eigentlich war die Ungewissheit. Also so einfach in so eine Zelle reingeschmissen zu werden, ohne genau zu wissen, warum bin ich hier eigentlich? Was wird mir eigentlich vorgeworfen? Also die UN nennt das Incommunicado-Haft, wo man dann gar keinen Kontakt hat zur Außenwelt, weder über einen Verteidiger noch irgendwie zu den Angehörigen oder der Botschaft. Und Isenia Kuström, also der Schweizer zum Beispiel, der ist auch immer in unserem Interview sehr emotional geworden, wenn es darum ging, dass er eben diesen Kontakt zur Außenwelt und zu seiner Familie verloren hat.
4: Ich habe eine sehr gute Beziehung mit meinen Eltern. Und in diesem Ort

0: Dieses Loch, wo ich war, in meinem Kopf, es war nur, was passiert denn mit meinen Eltern? Ich habe es immer so gesagt, ja, von diesem Ort, wir gehen sowieso raus. Auf die Beine oder auf eine Holzkiste. Ja, wir müssen sowieso rausgehen. Und so ist es die Leben. Aber ich wollte es trotzdem. Und mit meinen Eltern reden, eine letzte Mal.
1: Was sagt denn die venezolanische Regierung dazu, dass der Schweizer Isenia und weitere Ausländer da offenbar systematisch festgehalten worden sind, gegen alle rechtsstaatlichen Regeln und manche von ihnen offenbar auch gefoltert wurden?
2: Ja, leider gar nichts. Also wir haben der venezolanischen Regierung eine Interviewanfrage geschickt, haben dann auch nochmal verschiedene schriftliche Fragen nachgereicht, wo es eben um die Vorwürfe ging, aber leider haben sie sich gar nicht dazu geäußert.
1: Aber was denkst du, basierend auf euren Recherchen, was ist das Kalkül hinter dem Vorgehen der Regierung Venezuelas unter Maduro?
2: Ja, das haben wir uns natürlich auch gefragt. Und das Ganze spielt vor allem nach der Präsidentschaftswahl 2024. Also die hat er nach Ansicht internationaler Beobachter verloren. Er hat sich aber trotzdem an der Macht festgehalten.
3: Ich bin Nicolás Maduro, wiedergewählter Präsident Venezuelas. In der Nacht lässt sich der autoritäre Präsident feiern.
4: Alle Zeichen deuten jedoch auf Wahlbetrug hin, zumal Maduro nicht bereit ist, die Wahlakten zu veröffentlichen oder einem unabhängigen Gremium zugänglich zu machen.
2: Also da haben diese Festnahmen von Ausländern angefangen. Und da gab es natürlich innenpolitisch Druck, weil diese Wahl im Prinzip gefälscht wurde. Und deswegen hat das Regime dann insgesamt eine Verhaftungswelle vorangetrieben und Oppositionelle und Regimegegner im Land verhaften lassen. Und da kann es natürlich sein, dass auch zufällig einfach Ausländer darunter waren. Der UN-Experte Alex Neef, mit dem wir dazu gesprochen haben, sagt aber, dass da auch eine Strategie dahinter stecke.
5: There clearly was a determined strategy related to foreign nationals. It wasn't just that they were showing up accidentally amongst the broader prison population.
2: Dass diese Ausländer eben gezielt festgenommen worden seien.
5: So yes, a concerted effort to apprehend foreign nationals for a variety of political reasons.
1: Und warum? Mit welchem Zweck?
2: Also es gab vor allem zwei mögliche Erklärungen, die uns untergekommen sind. Die erste ist so, dass in dieser instabilen Lage nach der eigentlich verlorenen, aber gefälschten Wahl 2024 das Regime sowas gebraucht hat, um zusammenzurücken. Also dass ihnen das geholfen hat, erzählen zu können, dass es sowas wie eine internationale Verschwörung von außen gab. Und dann haben sie diese Ausländer eben in dieses Narrativ eingefügt als vermeintliche Terroristen. Da gab es auch Anfang 2025, kurz bevor Maduro dann im Amt bestätigt werden sollte, eine Pressekonferenz des Innenministers Diosdado Cabello, der dann ganz stolz die Ausländer präsentiert hat, die inhaftiert wurden. Er sagte dann, es seien über 120 sogenannte ausländische Söldner inhaftiert worden. Und dass die eben versucht hätten, terroristische Akte zu begehen und Venezuela zu destabilisieren. Ja, und dann zählt er die ganzen Länder auf, aus denen die Ausländer stammen. Und endet dann mit einer Drohung an weitere Ausländer, man werde gnadenlos sein.
1: Und du sagst, es gab aber noch einen zweiten Grund, den ihr für plausibel gehalten habt für diese Festnahmen.
2: Ja, das ist das, was wir im Prinzip am meisten gehört haben bei unseren ausführlichen Gesprächen mit den Ex-Gefangenen, dass sie selber vermuteten, dass sie so eine Art Faustpfand waren für Verhandlungen mit ausländischen Staaten, also mit ihren Heimatstaaten. Einige Gefangene haben uns gesagt, dass ihnen das mehr oder weniger direkt auch gesagt wurde. Ein spanischer Häftling zum Beispiel sagt, der Direktor habe ihm gesagt, ihr seid menschliche Schutzschilde von Maduro. Wenn er kriegt, was er will, kommt ihr raus, sonst eben nicht. Ja, und diese These, die hat uns dann auch Alex Neef von der UN Fact-Finding Mission zu Venezuela bestätigt, der auch davon ausgeht, dass diese Ausländer so eine Art Bargain Chip, also eben Verhandlungsmasse waren.
5: I guess what we might call bargaining chips, that there was political expediency for the government in having significant numbers of foreign nationals as a means of exerting pressure on other governments.
1: Und was wollte dann Maduro von diesen verschiedenen Ländern? Also worum geht's da? Geht's um Geld? Geht's um, weiß ich nicht, irgendwelche Erleichterungen für ihn und seine Familie oder?
2: Ja, das ist schwierig. Also er hatte natürlich ein Bedürfnis nach Anerkennung in diesem Zeitraum, weil er international isoliert war, auch wegen diesen gefälschten Wahlen. Ich sage mal, die vielleicht deutlichsten Beispiele, die es gibt, sind mit den USA. Da gab es in der Vergangenheit immer auch mal wieder so ganz klassische Gefangenenaustausche. Oder Anfang 2025 gab es dann auch so eine Freilassung von 6 US-Gefangenen. Da ist der Sondergesandte von Trump, Rick Grenell, persönlich nach Caracas geflogen, hat diese 6 Gefangenen dann wieder mit in die USA gebracht. Und allein dieser Besuch war für Maduro quasi eine diplomatische Aufwertung. Sowas könnten Gründe gewesen sein. Darüber hinaus ist es schwierig, die Gründe zu kennen, weil die venezolanische Regierung leider auf keine von unseren Anfragen geantwortet hat. Wir haben auch Spekulationen gehört, dass möglicherweise in einzelnen Fällen Geld geflossen sein konnte, aber das konnten wir nicht bestätigen.
1: Jetzt ist es ja so, dass Maduro außer Landes gebracht wurde. Er ist seit Januar faktisch nicht mehr im Amt. Was bedeutet das denn für dieses mutmaßlich systematische Kidnappen von Ausländerinnen und Ausländern durch den venezolanischen Staat?
2: Ja, also ich glaube, man muss sich als so deutscher oder europäischer Medienkonsument vielleicht auch nochmal vor Augen führen, dass mit dem Sturz oder mit dem Außerlandesbringen von Maduro ja nicht das Regime beseitigt wurde, sondern das sind ja quasi seine Leute, die auch weiter an der Macht sind. Auch zum Beispiel dieser Innenminister, den wir gehört haben, Diosdado Cabello, der ist weiterhin Innenminister und sehr mächtig. Es sind auch laut der NGO Foro Penal, die so vor Ort maßgeblich ist, zum Stand Ende April immer noch über 40 Ausländer zu Unrecht inhaftiert und über 400 Venezolaner. Wir haben jetzt aber keine Informationen dazu, dass dieses Kidnapping weiterhin stattfindet. So. Nach dem Sturz von Maduro hat die neue Regierung ein Amnestiegesetz verabschiedet, auch auf Druck der USA. Da sind dann eben hunderte Gefangene, politische Gefangene freigelassen worden. Das hat die Regierung allerdings jetzt wieder auf Eis gelegt. Es befinden sich also nach wie vor nach NGO-Angaben weiterhin viele in Haft, vor allem auch Venezolaner. Das ist vielleicht auch nochmal ein wichtiger Punkt, den man machen muss. Viele von unseren Gesprächspartnern, von unseren ausländischen Gesprächspartnern haben uns geschildert, dass es ihnen im Vergleich zu den venezolanischen Häftlingen noch ganz gut ergangen ist. Die haben dann gemutmaßt, dass sie eben, weil sie so eine Art Geisel waren, ja auch irgendwie noch herzeigbar sein mussten, wenn es dann zu Verhandlungen kam. Also da gibt es auf jeden Fall Berichte auch von noch schlimmerer Folter gegen venezolanische Häftlinge.
1: Ich würde gerne einmal noch mal zu Isenia, zu dem Mann aus der Schweiz zurückkommen. Wie ging es denn für ihn weiter? Also wann kam er frei und vor allem auch, wie geht es ihm heute?
2: Isenia Kuschtrim, der Schweizer, der wurde wohl durch diplomatischen Einsatz der Schweiz schon vorzeitig entlassen. Also er kam schon im Mai letztes Jahr raus. Er ist also jetzt schon ein Jahr in Freiheit. Ihm geht's aber immer noch ziemlich schlecht. Also er besucht Psychologen, er versucht das Ganze aufzuarbeiten. Vor allem seiner Familie geht's auch schlecht, weil er hat einen sehr engen Kontakt zu seiner Mutter vor allem, die eben dann 7 Monate lang nicht wusste, wo ist er eigentlich. Er hat uns zum Beispiel erzählt, er muss sich jetzt jeden Tag bei seinen Eltern melden.
6: Damit die wissen, dass es ihm gut geht.
0: Jeden Tag, heute.
2: Weil sie sonst gar nicht mehr aufs Leben klarkommen quasi. Also das geht ihm natürlich bis heute nach. Und das ist auch was, was sie oft gehört haben. Also viele der Ex-Gefangenen arbeiten nicht wieder, sondern versuchen erstmal irgendwie wieder Tritt zu fassen im Leben.
7: Sagt NDR-Reporter Jonas Schreieck in 11KM, dem Tagesschau-Podcast. 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Und damit geht der ARD-Infoabend zu Ende. Am Mikrofon verabschiedet sich jetzt Christopher Gaube. Aber dranbleiben lohnt sich. Hier geht's gleich weiter mit der ARD-Infonacht und meinem Kollegen Nicolas Goltsch. Einen schönen Abend Ihnen noch. Tschüss.

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1: Um 22 Uhr mit Kevin Bieler. Die Spitzen von SPD und Union beraten seit mehreren Stunden im Koalitionsausschuss. Beide Seiten bemühten sich vor dem Treffen im Kanzleramt, die Erwartungen zu dämpfen. Aus Berlin Benjamin Großkopf.
2: Keine wichtigen Beschlüsse zu erwarten, eine Arbeitssitzung, Ziel zumindest ein Reformfahrplan. Die Bundesregierung versucht, den Druck nicht zu groß werden zu lassen vor dem Treffen heute Abend. Der Streit der vergangenen Wochen habe viel überlagert, sagte Vizekanzler Klingbeil. Ich will etwas Gemeinsames hinbekommen, so der SPD-Chef wörtlich. Und das, obwohl, so seine Co-Vorsitzende Bärbel Baas, die Unterschiede zwischen Union und SPD selten so spürbar seien wie gerade.
1: Die schwierigen Voraussetzungen für den Koalitionsausschuss wurden heute auch beim Bundeskongress des Deutschen Gewerkschaftsbundes deutlich. Während Arbeitsministerin Baas sich in ihrer Rede um Ausgleich mit den Gewerkschaften bemühte und dabei auch Unterschiede zum Koalitionspartner CDU betonte, wurde Kanzler Merz mehrfach ausgebuht. Er hatte in seiner Rede tiefgreifende Reformen angekündigt. Deutschland müsse sich aufraffen. Die Gewerkschaften rief er dazu auf, offen für die geplanten Sozialreformen zu sein. Die Deutsche Bahn will in den Sommerferien besondere Tickets für Familien anbieten. Bis zu 5 Personen sollen demnach zu einem Festpreis von knapp 100 Euro mit Fernverkehrszügen hin und zurück durchs Land fahren können. Sitzplatzreservierungen seien bereits im Preis mit enthalten. Buchbar soll das DB-Familienticket ab Mitte Juni sein, und zwar für Reisen bis Mitte September. Als Gründe nennt der Konzern steigende Benzin- und Flugkosten. In Cannes haben die 79. internationalen Filmfestspiele begonnen. Bei der Eröffnungsgala wurde der Regisseur von Herr der Ringe, Peter Jackson, mit der goldenen Ehrenpalme ausgezeichnet. Aus Cannes, Jan Tussing.
3: Peter Jackson hätte sich nie vorstellen können, dass er in seinem Leben mal eine goldene Palme gewinnen würde. Auf dem französischen Filmfest in Cannes sei er bisher nur 2-mal gewesen, aber es waren die wichtigsten 2 Male in seiner Karriere. Das sagte der neuseeländische Regisseur auf der Eröffnung der Filmfestspiele in Cannes, wo ihm der Schauspieler Elijah Wood die goldene Ehrenpalme überreichte.
1: Am Ende der Gala erklärten die chinesische Schauspielerin Gong Li und die US-Schauspielerin Jane Fonda das Festival für eröffnet. Das waren die Nachrichten. Das Wetter in Deutschland: in der Nacht im Süden gebietsweise Regen, im Verlauf von der Nordsee her neue Schauer, teils Graupel. Tiefstwerte 7 bis minus 2 Grad. Morgen ein Wechsel aus Sonne und dichten Wolken mit Schauern oder Gewittern. Im Südosten und Norden freundlicher. Höchstwerte 10 bis 15 Grad. Am Donnerstag wechselhaft mit Schauern bei Temperaturen von 9 bis 17 Grad. Am Freitag Schauer, teils Graupel, örtlich Gewitter 9 bis 18 Grad. Die Zeit, es ist 22.03 Uhr.
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4: Der startet mit der Autobahn 1 Lübeck-Hamburg. Auf der Norderelbbrücke staut es sich gerade in beiden Richtungen. Grund ist ein Schwertransport. Die A2 Berlin Richtung Hannover ist zwischen Peine Ost und Lehrte Ost wegen Bergungsarbeiten gesperrt. Es gibt gerade 8 Kilometer Stau. Bitte weichen Sie über die A39 zur A7 in Richtung Hannover aus. A3 Frankfurt Richtung Würzburg zwischen Helmstadt und Würzburg-Heidingsfeld 5 Kilometer Stau. Die Autobahn 8 Luxemburg Richtung Saarlouis ist zwischen Perlborg und Merzig-Wellingen wegen einer Baustelle noch bis 5.30 Uhr gesperrt. Die A70 Bamberg Richtung Schweinfurt-Werneck ist zwischen Bamberg und Bamberg-Hafen wegen Bauarbeiten ebenfalls gesperrt, an dieser Stelle bis 6 Uhr. Die A96 Lindau Richtung München ist zwischen Landsberg, Lerch-Ost und Schöffelding nach einem PKW-Brand gesperrt. Und die Autobahn 535 Wuppertal Richtung Velbert ist zwischen Dornab und Wülfrath bis 5 Uhr gesperrt. Dort gibt es im Tunnel eine Übung der Feuerwehr mit anschließenden Wartungsarbeiten. Das war's. Ich wünsche da, wo es geht, eine gute Fahrt.
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4: Die kommt aus Hamburg. Am Mikrofon ist Nikolaus Gold. Herzlich willkommen. 12. Mai, heute vor genau 206 Jahren, wurde Florence Nightingale geboren. Krankenschwester, Reformerin und Begründerin dessen, was wir heute schlicht und einfach als Pflege bezeichnen. So, warum erzähle ich das? Nicht, weil wir hier irgendwie zur Geschichtsstunde verabredet wären, sondern weil ihr Geburtstag mittlerweile weltweit als Tag der Pflege begangen wird. Die Pflege, ein Thema, das immer wieder hinten überfällt, auch weil die Probleme, vor denen die Pflege hierzulande steht, so groß sind, dass sie einen glatt erschlagen können. Sprechen wir also drüber in dieser ARD-Infonacht. Unter anderem fehlt es ja an Fachkräften. Das ist eins der großen Probleme. Schon jetzt kommt jede fünfte Pflegekraft aus dem Ausland. Und weil immer weniger Deutsche diese Arbeit machen möchten, sind natürlich Migranten gefragt in diesem Bereich. Welche Herausforderung bringt das mit sich? Janina Werner berichtet aus dem Klinikalltag.
5: Gentiane Tiku schaut auf das Telemetriegerät. Damit werden Herzrhythmusstörungen überwacht. Auf der Station 7a der Kardiologie in Köln-Kalk bimmeln manchmal die 8 Geräte gleichzeitig. Die Pflegerin aus dem Kosovo ist seit 5 Jahren in Deutschland und hat auch hier erst die Sprache gelernt.
6: Erstmal die Sprache ist eine sehr große Herausforderung, weil Pflege ist Kommunikation. Hier muss man schnell arbeiten. Man muss ja auch klar sprechen können. Und ja, wenn es auch viel zu tun ist, ist das ein bisschen schwierig. Man hat ja auch ein bisschen Angst, ob das nicht gut rüberkommt oder ob es Missverständnisse gibt.
5: Gentiane Tiku hat in ihrem Heimatland ihre Ausbildung zur Pflegefachkraft gemacht. 1,5 Jahre hat es gedauert, bis ihre Ausbildung hier anerkannt wurde. Dafür ist die Landesbehörde des jeweiligen Bundeslandes zuständig, in dem die Tätigkeit ausgeübt werden soll. Die 32-Jährige findet das Verfahren sinnvoll, weil der Pflegeberuf in ihrer Heimat anders aussieht.
6: Ich war hier geschockt. Als ich hier kam, dachte ich, das ist ein Sprachfehler. Ich habe es nicht verstanden. Wie soll ich jemanden waschen? Also, es kann ja nicht sein. Und da war ich im Schock. Ja.
5: Aber mittlerweile ist das Alltag für sie. Und seit 2 Jahren ist sie die stellvertretende Stationsleiterin. Ein paar Stockwerke weiter oben sitzt ihre Kollegin Nora Holstein. Sie ist die Pflegedirektorin im Krankenhaus in Köln-Kalk. Rund 20 Personen begleitet aktuell Nora Holstein, die sich im Anerkennungsverfahren befinden. Und das bedeutet viel Bürokratie.
7: Also der größte Unterschied liegt darin, ob Sie aus der EU kommen oder nicht. Es gibt sowas wie eine Direktanerkennung, da brauchen Sie einen Sprachniveau-Nachweis und dann ist es sozusagen schon geschehen. Wenn Sie jetzt aus Nicht-EU-Ländern kommen, dann ist es deutlich schwieriger, weil Sie viel mehr Unterlagen einreichen müssen, viel mehr Nachweise, weil wir auf die Behörden angewiesen sind, dass diejenigen ein Visum bekommen, dass sie eine Zulassung bekommen zu diesem Verfahren und das durchaus viel Zeit in Anspruch nimmt.
5: Auch bei Omar Al-Habi hat es lange gedauert, bis seine Ausbildung und sein Studium in Deutschland anerkannt wurden. Er hat bereits in Syrien als Krankenpfleger gearbeitet. Seit 5 Jahren arbeitet er jetzt als Pflegefachmann in Herne.
8: Hier in Deutschland am Anfang war für mich schwierig, das die ganze Ablauf zu lernen. Manche Sachen in Syrien dürfen wir machen als Pflegekräfte. Hier in Deutschland darf man nicht machen. Das hat von mir zu viel Zeit übernommen, so knapp 1,5 Jahre, bis ich mal alles gelernt habe.
5: Wenn der 37-Jährige heute von seinem Job erzählt, dann strahlt er übers ganze Gesicht.
8: Die Patienten sind einfach zufrieden. Genau gestern hatte ich einen Patienten, der war sehr stolz auf mich. Der hat mich gefragt, aus welchem Land kommst du? Ich habe gesagt, aus Syrien. Ach ja, gut, die Syrer sind so gut.
5: Einfach machen, das ist Omar Al-Habis Motto. Und mit dem geht er jeden Tag gut gelaunt zur Arbeit.
4: Migranten also in der Pflege, ein Bericht war das von Janina Werner. Ja, es braucht nicht sehr viel Fantasie, um sich vorzustellen, wie hart der Job in der Pflege ist. Wir haben es gerade gehört im Bericht. Pflegekräfte haben im Schnitt doppelt so viele Fehltage wie der Durchschnitt aller Arbeitnehmer. Da sind wir bei einem weiteren Problem. Wir wollen das Thema Pflege vertiefen in der ARD-Infonacht. Und Lars Stuckenberg ist der Frage nachgegangen, woher diese hohe Zahl an Fehltagen kommt.
9: Der Job in der Pflege ist hart. Schweres Heben von Patienten, tägliche Konfrontation mit Krankheit und Tod sowie chronischer Personalmangel. All das führt laut der Techniker Krankenkasse dazu, dass Pflegekräfte häufiger erkranken. Zum Beispiel am Muskel-Skelett-System, an den Atemwegen oder auch psychisch. Vor allem Altenpflegekräfte weisen mit rund 33 Fehltagen eine besonders hohe Ausfallquote auf. Aber auch in der Krankenpflege liegt die Zahl mit 26 Fehltagen deutlich über dem Durchschnitt aller Berufstätigen. Thomas Ballast, Vorstandsvize der Techniker Krankenkasse, betont, dass die Gesundheit der Pflegekräfte unbedingt berücksichtigt werden muss, wenn man über die Zukunft der Pflege spricht. Und diese Zukunft erscheint jedoch, zumindest in personeller Hinsicht, besorgniserregend. Nach Angabe der Bundesagentur für Arbeit sind derzeit bundesweit rund 33.000 Stellen unbesetzt.
4: Informationen von Lars Stuckenberg. Pflegenotstand also auch durch Personalmangel. Damit müssen Kliniken umgehen, Wohneinrichtungen und Pflegedienste. Und meine WDR-Kollegin Ulrike Römer hat darüber mit Klaus Böckmann gesprochen. Er ist Pflegedirektor an der Knappschaftklinik in Westfalen. Und die erste Frage an ihn war, ob Mangelverwaltung eigentlich zu seinem Berufsbild gehört.
10: Ich glaube, insgesamt deutschlandweit gehört Mangelverwaltung in der Pflege aktuell und auch in den nächsten Jahren zum Berufsbild. Ja, das ist richtig. Wenn man sich anschaut und die Zahlen liest, wie viel Pflegekräfte in den nächsten Jahren benötigt werden, aufgrund des demografischen Wandels, dann werden wir das so im Moment nicht hinbekommen mit den Ausbildungszahlen, die wir derzeit haben und mit den Babyboomern, die Pflege in den nächsten Jahren verlassen werden. Das ist richtig.
11: Wir haben uns ja mit Ihnen verabredet, weil Sie an den Knappschaftskliniken versuchen, diesem Mangel zu begegnen. Wie machen Sie das?
10: Wir haben unterschiedliche Maßnahmen. Eins der, glaube ich, interessantesten Modelle ist ein Arbeitszeitmodell, was wir eingeführt haben. Da ging es dann darum, dass wir uns Gedanken gemacht haben, was wäre bezüglich Beruf und Familie tatsächlich die größte Errungenschaft für Mitarbeiter der Knappschaftskliniken, die wir zur Verfügung stellen könnten. Und dafür war es nötig, einen Perspektivwechsel einzunehmen, also nicht von Arbeitgeberseite zu schauen. Das ist dann manchmal sehr einseitig, wenn man das macht, sondern wirklich aus Mitarbeiter sich zu schauen, was wäre denn eine Begehrlichkeit, die quasi fast keiner ausschlagen möchte.
11: Aha, und auf was sind Sie gekommen? Auf was für ein Ergebnis?
10: Wir sind auf Ferienfreizeit gekommen. Also das Arbeitszeitmodell FFZ nennen wir das. Ferienfreizeit beinhaltet, die Mitarbeiterinnen für ein Kalenderjahr die Möglichkeit zu geben, alle Schulferien in Nordrhein-Westfalen komplett frei zu haben. Das heißt, die Mitarbeiter nehmen einmal ihre 30 Tage Tarifurlaub und benötigen insgesamt dann noch 34 Tage Freistellung, um alle Ferienzeiten in Nordrhein-Westfalen plus die Brückentage komplett frei zu haben. Wir haben aus Mitarbeitersicht überlegt, was sind denn so Begehrlichkeiten? Und die größten Begehrlichkeiten, die es eigentlich gibt, ist Kinderbetreuung sicher zu haben. Darüber sind wir auf diesen Gedanken gekommen, das zu machen, das anzubieten.
11: Und wie wird dieser Gedanke, dieses Angebot angenommen?
10: Super. Wir haben das jetzt im dritten Jahr. Wir haben ungefähr 100 Mitarbeiter, die in diesem Modell schon waren oder aktuell sind. Und die Mitarbeiter, die in diesem Programm sind, sind damit total zufrieden.
11: Ist denn die Voraussetzung, um dieses Angebot annehmen zu können, das Vorhandensein einer Familie? Oder kann das jeder Pflegende bei Ihnen machen?
10: Das kann bei uns jeder Pflegende machen. Mhm. Und wir haben auch Mitarbeiter, die keine Kinder haben, wo aber der Partner zum Beispiel im Schuldienst tätig ist, wo die natürlich immer Probleme haben, gemeinsam Urlaub zu nehmen.
11: Sie haben eben gesagt, es läuft seit einigen Jahren. Können Sie schon sagen, ob das wirklich zu mehr Arbeitszufriedenheit führt und damit letztlich auch die Leute an die Knappschaftskliniken bindet?
10: Ja, auf jeden Fall. Das sehen wir in Bewerbungsgesprächen. Das sehen wir dadurch, dass wir eine große mediale Öffentlichkeit bekommen haben. Immer mehr Menschen bekommen das mit, dass bei den Knappschaftskliniken viel für Beruf und Familie gemacht wird. Und wir erleben gerade in unterschiedlichen Bewerbungsgesprächen, besonders aber auf Führungspositionen, Menschen, die in den Gesprächen mitteilen, dass sie davon gelesen haben und gerne beim Arbeitgeber anfangen wollen, die diese Kreativität haben, obwohl das Arbeitszeitmodell für die womöglich gar nicht passt. Wir haben insgesamt mehrere Arbeitszeitmodelle, aber wir erleben das immer wieder. Wir haben aber auch Bewerbungen gezielt auf dieses Arbeitszeitmodell Ferienfreizeit gehabt.
11: Nun lassen Sie uns mal praktisch auf die Flure und die Stationen gucken. Wer steht denn dann im Sommer am Bett? Also wie bekommen Sie die Lücken geschlossen, die dadurch im Dienstplan entstehen?
10: Also grundsätzlich ist das so, als wir Ferienfreizeit eingeführt haben, da ist uns ja viel entgegengebracht worden. Und das, was wir sehr häufig gehört haben, war, das ist irgendwie aber gefährlich, weil das wollen dann alle machen. Und wir haben sehr früh festgestellt, wenn wir ein Arbeitszeitmodell haben, wo uns gesagt wird, das wollen aber alle machen, dann sind wir erstmal schon mal auf dem richtigen Weg. Und wir haben das einmal von vorne bis zum Ende durchgedacht. Und wir haben gesagt, das werden niemals alle Mitarbeiter machen, weil die Mitarbeiter für diese 34 Tage Freistellung insgesamt auf 13% ihres Gehaltes verzichten müssen. Das können in der Pflege nicht alle. Oder man überlegt sich, das alle paar Jahre zu machen. Wir haben das in unsere Urlaubsplanung mit eingepreist. Das heißt, wir haben ein gewisses Kontingent, was wir jedes Jahr zur Verfügung stellen für Mitarbeiter, um daran teilnehmen zu können. Ungefähr 35, 40 Plätze auf den Stationen, auf die Mitarbeiter sich nicht bewerben, aber einen Antrag stellen können, dass sie daran teilnehmen möchten. Und das kriegen wir im Moment eigentlich sehr gut hin. Mhm. Häufig erleben wir aber, dass die Mitarbeiter sich untereinander vorher schon absprechen. Und die sagen zum Beispiel, in 2 Jahren kommt mein Sohn in die Schule, dann würde ich das gerne machen. Oder der andere sagt, ich möchte das noch 1 Jahr ansparen, das ist mir jetzt aktuell zu teuer, ich möchte das im nächsten Jahr machen. Und so sprechen sich viele Mitarbeiter untereinander.
4: So sagt es Klaus Böckmann, Pflegedirektor an den Knappschaftskliniken in Westfalen. Im Gespräch hier mit der Kollegin Ulrike Römer vom Westdeutschen Rundfunk heute am Tag der Pflege. Der Blick auf die Zeit, es ist 22.15 Uhr.
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4: Umfragen sind so flüchtig wie die Stimmung, die sie abbilden, das wissen wir natürlich. Trotzdem sind Umfragen mittlerweile zur Leitwährung im politischen Betrieb geworden. Und da die Umfrageergebnisse für Schwarz-Rot derzeit desaströs sind, 86% der Deutschen sind laut ARD Deutschlandtrend weniger oder gar nicht zufrieden mit der Arbeit der Bundesregierung, steigt natürlich auch der Druck auf die 3 regierenden Parteien, Maßnahmen zu präsentieren. An diesem Abend gab es ein Treffen des Koalitionsausschusses im Bundeskanzleramt. Und mein Kollege Christopher Gaube hat Georg Schwarze im ARD-Hauptstadtstudio gefragt, worauf es denn da jetzt ankommt, um dieses schlechte Bild eben wieder zu drehen.
12: Ja, Sie wissen alle, nicht nur die Stimmung ist mies, auch die Performance dieser Koalition untereinander. Das Erscheinungsbild, das hat nicht gestimmt. Das haben Sie alle unisono eingeräumt und auch gesagt, da müssen wir besser werden. Insofern ist das auch, höre ich jedenfalls, so eine Art gruppendynamische und gruppentherapeutische Veranstaltung. Die werden sich tief in die Augen gucken und sich noch einmal, ist nicht das erste Mal, in die Hand versprechen. Ab jetzt machen wir es besser. Markus Söder, der hat das wie immer, der ist ja ein Wortakrobat, ein mentales Aufräumen genannt, was da jetzt stattfinden muss. Denn das letzte Treffen in der Villa Borsig ist nicht gut gelaufen, das wissen alle. Sie hatten eigentlich gesagt, das soll der Big Bang werden. Da wollte man die großen Sozialreformen auf die Schiene setzen. Insofern erst einmal ein gegenseitiges Versichern. Leute, wir sind nicht so schlecht, wie wir im Augenblick das Bild nach außen auch darstellen.
13: Sie sprechen es an. Da gibt es viel Streit in der Koalition Schwarz-Rot. Man hat auch viele Reformen versprochen. Nach einem Jahr Regierungszeit ist da noch gar nicht so viel passiert. Aber sind wir vielleicht zu empfindlich? Also man muss sich auch mal streiten können in der Demokratie. Oder sind Differenzen in so einer Koalition von CDU, CSU und SPD von Haus aus auch groß?
12: Die sind groß und Bärbel Baas, die Arbeitsministerin und Co-Vorsitzende der SPD, die hat noch bei dem DGB-Kongress gesprochen, beim Bundeskongress des Deutschen Gewerkschaftsbundes. Und die hat das tatsächlich auch noch genau so formuliert.
14: Die Unterschiede zwischen der Union und auch uns waren selten so deutlich spürbar wie heute.
12: Da haben sich manche gefragt, ist das klug, in dieser Situation die Koalition so zerstritten, das jetzt auch noch wieder beim DGB nach vorne zu stellen? Warum tritt diese Arbeitsministerin nicht auf als Teil einer gemeinsamen Bundesregierung? Und das ist, glaube ich, das handwerkliche Problem im Augenblick. Das erste Problem, die Kommunikation, Erwartungshaltungen werden geweckt und nicht erfüllt. Das zweite Problem, handwerklich, Stichwort Entlastungsprämie beispielsweise. Da läuft vieles falsch, auch im Kanzleramt. Und das dritte Problem, die Außendarstellung, wie jemand die Unterschiede betont und nicht das Gemeinsame. All das soll sich jetzt ändern. Und Sie haben gefragt, sind wir vielleicht auch zu empfindlich? Ja, nicht alles, was eine Diskussion ist und nicht alles, was ein Streit ist, ist gleich ein Untergang einer Regierung. Aber in Reihe betrachtet war das letzte Jahr, auch das sagen alle Koalitionäre unisono, nicht gerade hitverdächtig.
13: Man kann auch sagen, jedes Team ist nur so gut wie sein Kapitän. Muss der Kanzler auch vielleicht was an seinem Stil ändern?
12: Der muss was an seinem Stil ändern, das hat er selber auch gesagt. Markus Söder übrigens, der hat auch schon mal gesagt, wohin die Reise gehen soll. Zuletzt bei uns im ARD-Bericht aus Berlin. Das klang ein bisschen nach, Kanzler, du hast die Richtlinienkompetenz, du musst sie auch wahrnehmen. Hören wir rein.
15: In der Ruhe liegt die Kraft und die Kraft ist dringend notwendig jetzt, die Dinge zu ordnen und auch klar zu führen in der Frage.
12: Klar zu führen, das geht Richtung Friedrich Merz. Der ehemalige Kanzleramtsminister Altmaier, der hat gerade öffentlich gesagt, genau das stimmt, Friedrich Merz muss da auch führen.
4: Einschätzungen und Informationen aus Berlin waren das von Georg Schwarte aus dem ARD-Hauptstadtstudio. Der Koalitionsausschuss hat also getagt am Abend. Noch ist nichts nach außen gedrungen. Das kann auch noch ein paar Stunden so bleiben. Ergebnisse dann möglicherweise erst morgen früh. Gucken wir auf ein Thema, bei dem wir zumindest Zahlen und Daten vorliegen haben. Der Bundesinnenminister Alexander Dobrindt hat heute seinen Jahresbericht zur Cyberkriminalität vorgestellt. Das sogenannte Bundeslagebild Cybercrime 2025, also Zahlen für das vergangene Jahr. Demnach bleibt es bei einer unverändert großen Bedrohung durch Cyberangriffe in Deutschland. Gerade auch, weil künstliche Intelligenz verstärkt zum Einsatz kommt. Kriminelle würden die Technologie nutzen, so Dobrindt, um ihre Angriffe wirksamer zu gestalten. Bitte Sönnigsen berichtet und beginnt mit einem Erpressungsfall aus NRW, um das Ganze ein bisschen zu veranschaulichen.
16: An einem Montag im Februar geht im Franz-Sales-Haus in Essen digital nichts mehr. Ein Hackerangriff legt die soziale Einrichtung aus Nordrhein-Westfalen lahm. Die Erpresser haben Daten verschlüsselt und drohen, diese zu veröffentlichen, wenn die Einrichtung kein Lösegeld zahlt, sagt der Vorstandsvorsitzende Holger Giert.
17: Die Erpresser haben uns wissen lassen, dass sie einen höheren sechsstelligen Betrag von uns erwarten für ihre in Anführungsstrichen Dienstleistungen, dass die Daten dann hinterher nicht weiter Verwendung finden.
16: So wie dem Franz-Sales-Haus ist es vielen Kommunen, Stadtwerken oder Unternehmen ergangen. Im letzten Jahr haben die Behörden mehr als 330.000 Fälle von Cyberkriminalität erfasst. Viele Taten werden gar nicht erst gemeldet und landen nicht in der Statistik. Das Dunkelfeld ist hoch.
18: Cyberkriminalität ist eine der größten Herausforderungen für die öffentliche Sicherheit in Deutschland,
16: sagt Bundesinnenminister Alexander Dobrindt. Im vergangenen Jahr haben vor allem die sogenannten Ransomware-Angriffe zugenommen, wie sie auch das Franz-Sales-Haus erlebt hat.
18: Nach den USA, Kanada ist Deutschland auf der Rangliste an Top 3, was die Angriffsziele anbelangt.
16: Es trifft vor allem kleine und mittelständische Unternehmen. Nur die wenigsten haben tatsächlich Lösegeld bezahlt. Wenn, dann wurde im Schnitt aber eine 500.000 Euro fällig. Zumindest in den Fällen, die überhaupt in der Statistik landen.
18: Im Dunkelfeld kann man ja davon ausgehen, dass Lösegeld ein stärker genutztes Mittel der Konfliktbewältigung dann auch ist.
16: Der Schaden durch Erpressung, Sabotage oder Hackerangriffe ist riesig. Er wird auf mehr als 200 Milliarden Euro im Jahr geschätzt. Das hat Folgen, sagt die Vizepräsidentin des Bundeskriminalamtes, Martina Link.
19: Das zeigt eben, dass Cyberangriffe eine erhebliche volkswirtschaftliche Dimension haben. Und dabei ist besonders hervorzuheben die deutliche Zunahme schwerer Cybercrime-Delikte.
16: Innenminister Dobrindt will deshalb stärker als bisher gegen die Angreifer vorgehen. Er nennt das aktive Cyberabwehr.
18: Wir wollen uns auch zur Wehr setzen und die Infrastruktur der Angreifer stören und zerstören können. Technisch sind wir dazu heute in der Lage. Die rechtlichen Rahmenbedingungen, die müssen wir dazu erreichen.
16: Dobrindt will deshalb in diesem Monat ein Gesetz durchs Kabinett bringen. Das soll den deutschen Sicherheitsbehörden wie dem BKA mehr Möglichkeiten geben, gegen Täter im Ausland vorzugehen. Ein Problem ist aber, dass man in vielen Fällen gar nicht weiß, wer tatsächlich hinter den Angriffen steckt. Cyberattacken laufen häufig über gehackte Server. Daher gibt es die Befürchtung, dass Unbeteiligte getroffen werden könnten. Der Innenminister findet diese Sorge unbegründet.
18: Wir gehen nicht wahllos in das Netz und versuchen irgendwo Angriffe abzuwehren, sondern es geht ganz gezielt darum, dass man kriminelle Netzwerke erkennt, diejenigen, die dahinter steht, identifiziert und dann dagegen vorgeht.
16: Auch BKA-Vizepräsidentin Link will Bedenken zerstreuen. Es könnte zum Beispiel versehentlich durch deutsche Behörden ein Krankenhaus im Ausland getroffen werden.
19: Da erfolgen natürlich umfangreiche Abklärungsmaßnahmen, auch mit Hilfe von IT-Dienstleister und in der internationalen Zusammenarbeit, um eben das zu verhindern.
16: Ohne internationale Zusammenarbeit wird es nicht gelingen, mehr Tätern das Handwerk zu legen. Es wird aber auch in Zukunft Länder geben, die dabei nicht mitmachen und Tätern weiter ein Schlupfloch für ihre kriminellen Machenschaften bieten. Daran wird wohl auch Dobrindts geplante Gesetzesänderung nichts ändern.
4: Bitte Sönnigsen über das Bundeslagebild Cyberkriminalität, das der Bundesinnenminister Alexander Dobrindt heute vorgestellt hat. Es gibt nur wenige Insekten, denen unsere menschliche Gattung hohe Sympathiewerte beimisst. Der Maikäfer ist allerdings ein solches Insekt, das sich sehr großer Beliebtheit erfreut. Vielleicht liegt es an der Geschichte von Herrn Sumsemann, die viele von uns als Kind erzählt bekommen haben. Oder es liegt schlicht daran, dass sich dieser Käfer so rar macht. Dieses Jahr, 2026, gibt es deutlich mehr Maikäfer als üblich. Wir befinden uns nämlich in einem sogenannten Massenflugjahr, das es nur alle 4 Jahre gibt. Wer sich das aus nächster Nähe anschauen möchte, ist unter anderem im Stadtwald von Griesheim bei Darmstadt richtig.
20: Also wenn Sie jetzt mal nach oben schauen, dieser Bergahorn, der jetzt so vielleicht 15 Jahre alt ist, der ist ganz stark von den Maikäfern angeflogen worden. Der muss sich erstmal richtig satt fressen. Und das ist so ein typisches Beispiel hier, wo die das machen.
21: Revierförster Michael Göbel hat ein geschärftes Auge für die Maikäfer, die da in den Bäumen sitzen. Sie fliegen noch nicht, denn es ist zu kalt. Aber es sind viele, die sich da an den Blättern satt fressen. Michael Göbel erklärt, warum die Tiere in diesem Jahr gerade so häufig auftreten.
2: Hier bei uns im Stadtwald sind die Zahlen sehr hoch. Und das macht uns große Sorgen, denn ab einer Engerlingszahl von ungefähr 5 Engerlingen pro Quadratmeter ist die Gefahr sehr groß, dass wieder so viele Maikäfer auf die Welt kommen und so viel Eiablage stattfinden und die Engerlinge dann die Feinwurzeln der Bäume fressen. Und das ist der Hauptschaden, den die Tiere machen.
21: Der Grund liegt im Lebenszyklus der Tiere. Die Larven, sogenannte Engerlinge, leben 3 Jahre lang im Boden. Im 4. Jahr schlüpfen dann die fertigen Käfer. Deshalb kommt es nur alle 4 Jahre zu diesen besonders starken Flugzeiten. Die Teilnehmer der Maikäferführung hatten in diesem Jahr schon erste Kontakte mit den fliegenden Maikäfern.
3: Wir haben spät abends im Garten gesessen und dann kam so ein Schwarm und da ist mir aufgefallen, das müssen die Maikäfer sein. Und heute bin ich da, ich will mir das mal angucken, ob es wirklich die Maikäfer waren.
22: Ich mache die ganz gern, wenn wir auf dem Balkon sind und die da rumfliegen. Beim ersten Mal, wenn man sie lange nicht mehr gehört hat, habe ich mir erst mal erschrocken, plötzlich am Ohr, da ist eine Wespe, wäre da auf mich rum. Nee, aber ich mache die ganz gern, die tun einem ja nichts.
23: Also ich grusel mich nicht vor denen, aber es ist natürlich jetzt nicht unbedingt nur ein schöner Anblick, aber eine gewisse Faszination ist schon auch dabei.
21: Für den Wald bringen die Tiere allerdings kaum Vorteile mit sich. Vor allem die Larven können zum Problem werden, denn sie fressen Pflanzenwurzeln an und schwächen dadurch junge Bäume. Das ist auch in Griesheim ein Problem, vor allem weil der Wald hier schon durch die letzten sehr heißen und trockenen Sommer geschwächt ist. Bei der Führung geht es deshalb nicht nur um mögliche Schäden, sondern auch darum, die Tiere und ihren Lebensraum besser kennenzulernen.
4: Und diese Führung hat Helene Wilke begleitet in Griesheim bei Darmstadt. Es ist 22.26 Uhr.
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4: In der Basketball-Bundesliga steht ein weiterer Playoff-Teilnehmer fest. Moritz Knorr weiß, wer es geworden ist.
24: Ja, völlig richtig. Es ist das Team aus Vechta geworden. Und zwar durch einen deutlichen Sieg gegen Trier in den Play-Ins. Das ist sozusagen die Vorrunde vor den Playoffs, in denen dann 8 Mannschaften um die Meisterschaft spielen. Mit Vechta steht jetzt der 7. Playoff-Teilnehmer auch fest. Tide Tedinger, ist der Sieg der Niedersachsen denn auch verdient?
25: Ja, zumindest wenn wir das letzte Viertel nehmen. Hier wird gerade eine große Playoff-Party gefeiert. 35 Punkte hat Vechta da aufgelegt und das Spiel innerhalb weniger Minuten für sich entschieden. Aber auf der anderen Seite müssen wir auch festhalten, dass die Gladiators Trier hier ein Stück weit unter Wert geschlagen worden ist. Die Trierer Fans, die ihr Team hier fantastisch unterstützt haben, die haben ihre Fahnen eingerollt. Da sehe ich viele enttäuschte Gesichter, die machen sich so langsam auf den Heimweg. Aber der ein oder andere lächelt auch. Denn die Mannschaft hat hier wirklich einen tollen Kampf geliefert, ist gut reingekommen, hat die Gastgeber durchaus ein bisschen verunsichern können, aber im 4. Viertel, da gelang Vechta dann alles, so typisch für diese Mannschaft und für diese Halle, und Trier ganz schnell auf verlorenen Posten. Bekommt aber noch eine zweite Chance, Donnerstag gegen Rostock.
24: Völlig richtig, denn der Playoff-Traum für Trier ist noch nicht ausgeträumt. Dann nämlich das Duell gegen die Rostock Seawolves, die schon vorher am Abend gegen Ludwigsburg gewonnen haben. Es tut sich was in der Männerdomäne Männerfußball. Nach Union Berlins Marie-Luise Ether als erster Cheftrainerin gibt es ab Sommer auch eine erste Sportvorständin. Kathleen Krüger übernimmt den Job beim Hamburger SV und kommt vom FC Bayern aus München in den Norden. Lars Pegelow.
26: 17 Jahre hat Kathleen Krüger bei Bayern München gearbeitet. Jetzt wechselt sie als Verantwortliche für den sportlichen Gesamtbereich zum HSV. Der Aufsichtsrat hat sich nach monatelanger Suche auf die 40-jährige Managerin geeinigt. Wir gewinnen eine profilierte Persönlichkeit, die bereits auf höchstem internationalen Niveau Erfahrungen gesammelt hat, sagt Michael Papenfuß, der Vorsitzende des HSV-Aufsichtsrates, zur neuen Sportvorständin. Kathleen Krüger soll vor allem Strategie und Organisation leiten, an der Seite von Finanzvorstand Erik Huber. Fürs Transfergeschäft wird sie die Verantwortung tragen, aber mit einem starken Sportdirektor Klaus Koster an ihrer Seite. Offiziell startet Kathleen Krüger am 1. Juli beim HSV. Sie ist nach Katja Kraus 2003 die zweite Frau, die der HSV in seinen Vorstand holt. Und sie ist die Nachfolgerin von Stefan Kunz, von dem sich der Club zum Jahreswechsel wegen, wie es damals hieß, mehrfachen schwerwiegenden Fehlverhaltens getrennt hatte.
24: Im Halbfinale der Handball Champions League kommt es zu einem deutschen Duell. Das hat die Auslosung ergeben. Der Titelverteidiger SC Magdeburg trifft nämlich auf die Füchse Berlin. Holger Dahl.
27: Das deutsche Duell im Halbfinale der Champions League sorgt dafür, dass eine Bundesligamannschaft auch in Köln um den Titel spielt. Ausgelost wurde das in Wien. Beim Final Four in der großen Arena bestreiten Barcelona und das Team von Nationalspieler Juri Knorr aus Aalborg das andere Halbfinale. Das Endspiel findet am 14. Juni statt. Die Teilnehmer werden am Tag davor ermittelt. Magdeburg geht als Titelverteidiger ins Finalturnier und ist in der Bundesliga auf Kurs Deutsche Meisterschaft. Im Vorjahr war Magdeburg gegen Berlin das Endspiel in der Champions League. Die Füchse aus Berlin haben erst kürzlich in Köln den nationalen Pokal gewonnen.
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1: Um 22.30 Uhr mit Kevin Bieler. Im Berliner Kanzleramt berät seit dem frühen Abend der Koalitionsausschuss. Aus Union und SPD hieß es bereits vor dem Treffen der Partei- und Fraktionsspitzen übereinstimmend, es seien keine wegweisenden Beschlüsse zu erwarten. Ein Thema dürfte die geplante Reform der Einkommensteuer sein. Der SPD-Co-Vorsitzende Klingbeil sprach von einer Arbeitssitzung, von der er sich zumindest einen Fahrplan für die anstehenden Vorhaben der Regierung verspreche. Union und SPD haben den Streit über den Zugang zu Integrationskursen beigelegt. Bundesinnenminister Dobrindt bestätigte Berichte, wonach der Staat die freiwillige Teilnahme auch künftig kostenfrei möglich machen möchte. Aus Köln, Paulina Milling.
5: Es geht dabei vor allem um Menschen ohne gesicherte Bleibeperspektive. Einige könnten schon ab Juni wieder an Integrationskursen teilnehmen, auf staatliche Kosten. Der Kompromiss sieht demnach ein Kontingent von freiwilligen Teilnehmern vor, bei dem die Kosten übernommen werden. Priorität sollen Gruppen mit besonderem Integrationsbedarf haben, sowie EU-Bürger, die für den deutschen Arbeitsmarkt von Bedeutung sind. Im Februar hatte das Bundesinnenministerium den Zugang zu kostenfreien Integrationskursen stark reduziert. Daraufhin war ein Streit mit der SPD entbrannt.
1: Der britische Premierminister Starmer will im Amt bleiben. Nach einer schweren Wahlschlappe seiner Labour-Partei bei den Kommunal- und Regionalwahlen hatte es zahlreiche Rücktrittsforderungen auch aus den eigenen Reihen gegeben. Aus London, Franziska Hoppen.
6: Mehr als 80 Abgeordnete der Labour-Partei hatten den Rücktritt ihres Parteichefs gefordert. Laut den Regularien müssten sich 81 Abgeordnete hinter einem konkreten Gegenkandidaten versammeln. Doch bislang sind Starmers Kritiker uneins, wer dafür in Frage käme. Vorerst scheint sich der britische Premier also halten zu können. Doch die Lage bleibt volatil. Mehrere Staatssekretärinnen kündigten aus Protest ihren Rücktritt an. Bei den Kommunal- und Regionalwahlen vergangene Woche hatte Labour zahlreiche Sitze verloren. Wählerinnen und Wähler werfen Starmer und seiner Labour-Partei unter anderem vor, orientierungslos zu sein und für keine klaren Ziele zu stehen.
1: Universitäten in Deutschland sind unter ausländischen Studierenden weiterhin beliebt. Laut einer Befragung der UNESCO waren sie an vierter Stelle unter den Zielen, die internationale Studierende auswählten. Vor Deutschland lagen die USA, Großbritannien und Australien. Innerhalb Europas gelten demnach auch Frankreich und die Niederlande als attraktiv. Das Wetter in Deutschland, in der Nacht im Süden gebietsweise Regen, im Verlauf von der Nordsee her neue Schauer, teils Graupel, Tiefstwerte 7 bis minus 2 Grad. Morgen ein Wechsel aus Sonne und dichten Wolken mit Schauern oder Gewittern, im Südosten und Norden freundlicher, Höchstwerte 10 bis 15 Grad. Am Donnerstag wechselhaft mit Schauern 9 bis 17 Grad, am Freitag Schauer, teils mit Graupel, örtlich Gewitter 9 bis 18 Grad. Das waren die Nachrichten.
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4: Um 22.33 Uhr. A1 Lübeck-Hamburg. Auf der Norderelbbrücke staute sich in beiden Richtungen weiterhin wegen eines Schwertransportes. Die A2 Berlin Richtung Hannover ist zwischen Peine Ost und Lehrte Ost wegen Bergungsarbeiten gesperrt. Es gibt derzeit Stau auf 8 Kilometern. Bitte weichen Sie aus über die A39 zur A7 Richtung Hannover. A3 Frankfurt Richtung Würzburg, zwischen Helmstadt und Würzburg-Heidingsfeld 3 Kilometer Stau. Die A8 Luxemburg Richtung Saarlouis ist weiterhin gesperrt, zwischen Perlbock und Merzig-Wellingen wegen einer Baustelle noch bis 5.30 Uhr. Eine Sperrung auch auf der A70 Bamberg Richtung Schweinfurt-Werneck, zwischen Bamberg und Bamberghafen wegen Bauarbeiten ebenfalls bis 6 Uhr. Die A96 Lindau Richtung München ist zwischen Landsberg am Lech Ost und Schöffelding nach einem PKW-Brand gesperrt. Und die Autobahn 535 Wuppertal Richtung Felbert zwischen Dornab und Wülfrath bis 5 Uhr gesperrt. Im Tunnel gibt es derzeit eine Übung der Feuerwehr und anschließend gibt es noch Wartungsarbeiten.
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4: Herzlich willkommen, guten Abend, sagt Nikolas Golsch. Es waren einmal mehr die ganz großen Fragen, die beim Treffen der EU-Verteidigungsminister heute auf dem Tisch lagen. Fragen nach der Bedeutung Europas, der Bedrohung Europas, nach der Sicherheit von außen und von innen und wie die Europäische Union darauf reagieren kann und soll. Unter anderem geht es ja auch um die Fähigkeitslücke bei Mittelstreckenraketen. Braucht es dafür vielleicht ein Sofortprogramm? Also, die EU-Verteidigungsminister haben beraten und Thomas Speckhofen berichtet.
7: Es ist ein ganz neues Gefühl für die europäische Außen- und Verteidigungspolitik in diesen Tagen. Der 90-Milliarden-Kredit für die Ukraine ist auf dem Weg, das 20. Sanktionspaket gegen Russland verabschiedet, gestern dann noch die Sanktionen gegen extremistische israelische Siedler. Alles Themen und Entscheidungen, die über Monate hinweg durch Ungarn blockiert wurden. Nach dem Regierungswechsel in Budapest herrscht nun ungewohnte Einigkeit in Brüssel oder, wie es Sebastian Hartmann formuliert, der deutsche Staatssekretär, der Verteidigungsminister Boris Pistorius, vertritt.
8: Wichtig ist auch, dass Europa nunmehr mit einer Stimme spricht, dass wir deutlich gemacht haben, auch was die finanzielle Unterstützung angeht, mit dem Support Loan nun auch Möglichkeiten bestehen.
7: Trotzdem liegen noch genug Probleme auf dem Tisch. Die europäischen Verteidigungsfähigkeiten zum Beispiel, die noch längst nicht da sind, wo sie zum Beispiel Kaja Kallas, die Außenbeauftragte, gern hätte. Wir haben zu viele Projekte in den Mitgliedstaaten, die nicht miteinander funktionieren, sagt Kallas.
9: We have too many, projects in different member states that are not interoperable.
7: Man müsse dringend zu mehr gemeinsamer Beschaffung kommen, fügt Kallas hinzu. Aber es liege nicht nur an den Regierungen, auch die Industrie müsse vorankommen. Deshalb ist heute auch die Europäische Verteidigungsagentur EDA dabei.
10: Wir sehen, dass die Verteidigungsminister zu mehr Produktion drängen. Es liegt viel Finanzierung auf dem Tisch. Aber die Verteidigungsindustrie kommt mit dem Aufbau und dem Tempo nicht nach. Wir müssen also mal sehen, was das Problem ist.
7: Auch die Lage im Nahen Osten wird ein Thema sein. Mehrere europäische Länder haben ihre Unterstützung bei der Sicherung der Straße von Hormuz versprochen. Kallas würde dazu am liebsten die bereits bestehende Mission Aspides nutzen, mit der die EU die internationale Schifffahrt im Roten Meer sichert, auf der anderen Seite der arabischen Halbinsel. Da sei doch praktisch die ganze Logistik schon vor Ort, findet Kallas.
10: Wir müssen nur den Operationsplan des Mandats ändern. Auf der Basis können wir dann gut weitermachen, wenn die Mitgliedsländer das noch verstehen. Stärken und zum Beispiel mehr Schiffe geben. Alle Struktur ist schon da.
7: Die Bundesregierung sei bereit, sich an der Sicherung zu beteiligen, wiederholt Staatssekretär Hartmann, unter zwei Voraussetzungen. Die Waffen müssen schweigen und es muss ein völkerrechtliches Mandat geben. Wie das konkret aussehen könnte, werde noch diskutiert, sagt Hartmann, auch heute. Die Aspides-Mission erwähnt der Vertreter des deutschen Verteidigungsministeriums dabei erstmal nicht.
8: Wir verlegen mit unserem Minenjagdboot und dem Tender auch schon in den Raum des Mittelmeers, dort auch unter Unterstellung der entsprechenden NATO-Mission.
7: Ob Deutschland bei einer Ausweitung des Aspides-Mandats mitgehen würde, hat Hartmanns Chef, Verteidigungsminister Pistorius, erstmal noch offen gelassen.
4: Aus Brüssel war das der Bericht von Thomas Speckhofen.
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4: In Frankfurt haben sich die Aktionäre der Lufthansa getroffen zu ihrer Hauptversammlung. Es ging unter anderem um die aktuelle Situation der Airline vor dem Hintergrund stark steigender Kerosinpreise. Die Lufthansa möchte ja bis zu 20.000 Flüge vorbeugend streichen. Auch der Airport Bremen zum Beispiel ist davon betroffen. Im Bundesland wird gerade darüber diskutiert, dass die Lufthansa sämtliche Zubringerflüge nach Frankfurt streichen möchte. Roman Warschauer berichtet über die Versammlung der Aktionäre.
11: Erstmals seit 2019 findet die Hauptversammlung wieder in Präsenz und nicht nur rein online statt. Das hatten Aktionärsvertreter schon lange gefordert. Thomas Hechtfischer von der Deutschen Schutzvereinigung für Wertpapierbesitz ist deswegen auch sehr zufrieden und zeigt auf die vielen Aktionäre im Foyer.
13: Es ist ein ganz anderes Format, ein ganz anderes Feeling. Präsenzhauptversammlung ist das einzig Wahre.
11: Die Lufthansa schaut insgesamt auf ein wirtschaftlich recht erfolgreiches Jahr zurück. Rekordumsatz und teils deutlich gestiegene Gewinne. Doch aktuell steht auch Europas größter Airline-Konzern angesichts der Auswirkungen des Iran-Kriegs vor Herausforderungen. Lufthansa-Vorstandschef Carsten Spohr ist sich aber sicher.
14: Trotz aller Herausforderungen und Wandel, wir müssen die Luftfahrt weiterhin als Brücke in die Welt erhalten.
11: Aktionärsschützer Hechtfischer fragt sich aber, wie es etwa beim Thema Kerosin weitergeht.
13: Man ist bei der Lufthansa zwar gut aufgestellt, weil man abgesichert ist, was den Preis angeht, aber wenn es eben kein Kerosin gibt, dann hilft mir auch die Absicherung nicht weiter.
11: Vor der Messehalle versammeln sich am Morgen einige Piloten und Flugbegleiter der Lufthansa Cityline. Der Betrieb der Tochter-Airline wurde Anfang April sehr kurzfristig eingestellt, auch als Reaktion auf die Streiks. Die Beschäftigten wollen mit den Aktionären ins Gespräch kommen. Harry Jäger von der Flugbegleitergewerkschaft UFO.
2: Das Motto des heutigen Tages ist, der Cityline eine Stimme geben. Das muss keine laute und aufgebrachte sein. Wir wollen Sichtbarkeit erzeugen. Wir wollen nicht, dass das einfach untergeht, dass da in der Kabine 800 und insgesamt über 2000 Menschen mit so einem Federstrich fast nichts gestellt werden.
11: Bei den Aktionären, die gerade auf dem Weg zur Hauptversammlung sind und an den Demonstrierenden vorbeikommen, stößt das Vorgehen der Lufthansa und das Thema Streiks auf unterschiedliche Reaktionen.
12: Natürlich muss man schauen, dass man in der jetzigen Zeit die Lufthansa in ruhigere Gefilde auch bringt. Aber um jeden Preis sehe ich ein bisschen kritisch.
15: Die Bediensteten, die Angestellten, die Mitarbeiter der Lufthansa haben dafür gesorgt, dass die Lufthansa da ist, wo sie jetzt ist, nämlich unten.
16: Die Verhandlungen ziehen sich zu lang hin. Die Streiks sind sehr geschäftsschädigend. Das könnte weniger werden.
11: In der Messehalle spricht Konzernchef Spohr von einer nötigen Konsolidierung auf dem deutschen Markt. Nur so könne man konkurrenzfähig bleiben. Gleichzeitig sei die Strategie, mehrere Drehkreuze und mehrere Airlines mit unterschiedlichen Profilen zu betreiben, richtig und zahle sich am Ende aus.
14: So konnten und so können wir in Deutschland unseren historischen und geografischen Nachteil ausgleichen, eben kein Einzugsgebiet von der Größe Londons oder Paris unser eigen nennen zu können. Das ist unsere Strategie, das ist unser Erfolgsrezept und das ist unser Weg in die Zukunft.
11: Die Aktionäre dürfen sich am Ende des Hauptversammlungstages über eine gestiegene Dividende freuen. 10% mehr, jetzt 33 Cent gibt es pro Aktie.
4: Die Nase ist ein Riechorgan, natürlich, aber die Nase ist auch eine Fischart, die in Bayern vom Aussterben bedroht ist. Dieser Fisch ist unter anderem wichtig, weil er als Nahrung dient für Raubfische und weil er mit seinem Rüsselmaul den Kies der Flüsse von Algen befreit und nur dadurch können andere Fische dort erfolgreich ihre Eier ablegen. Mitarbeiter des schwäbischen Fischereihofs in Salgen haben sich zur Aufgabe gemacht, die Art künstlich zu vermehren. Und dafür legen sie sich früh morgens auf die Lauer an der Grüns, wo die Nase noch relativ zahlreich vorkommt. Florian Regensburger hat sie bei ihrer Aktion begleitet.
17: Im Morgengrauen wartet das Team des schwäbischen Fischereihofs auf die Nasen. Einmal im Jahr sammeln sie sich an diesem Platz in der Günz, um zu laichen. Nach wenigen Stunden wird das Schauspiel vorbei sein. Die Fischer dürfen den Moment auf keinen Fall verpassen, wollen sie mit ihrer Mission Erfolg haben. Fische fangen, um die Art zu retten. 2 Stunden später nähern sich endlich die ersten Nasen dem Laichplatz. Das Wasser brodelt regelrecht. Mit Strom werden die Fische betäubt, um sie einzufangen.
18: Alle zurücksetzen hier.
19: Ja, ich hab die Köcher damit drin, das ist wichtiger.
17: Isabel Schwiegel und Mathis Schumann streifen die Eier ab, wie es in der Fachsprache heißt.
18: Hier ist echt ein Traum.
17: Direkt am Fluss werden die Eier befruchtet.
20: Die sind tatsächlich sehr ergiebig und sehr schön.
19: Dann weiter rauf.
17: Die Nasen dürfen wieder schwimmen. Die Fischer hoffen, dass die künstliche Befruchtung klappt. Einen Monat später. Freude beim schwäbischen Fischereifachberater Oliver Born im Bruthaus im Fischereihof in Salgen.
28: Wir haben hier die immer noch sogenannten Augenpunkteier im letzten Stadium und die schlüpfenden Brütlinge, die aus dem Ei sich sozusagen rauspellen.
17: Winzige Nasen, kaum einen Zentimeter groß, tummeln sie metergroß in einem Glasgefäß. Wenn sie größer sind, werden sie ausgewildert in Flüssen, wo sie vom Aussterben bedroht sind.
28: Wir müssen für diese Fische die Lebensräume in den Gewässern herstellen, damit die sich selber draußen wieder vermehren, selber wieder eigene Populationen bilden können, damit das Ganze wirklich nachhaltig und dauerhaft ist.
17: Denn die meisten Bäche und Flüsse bieten diesen Lebensraum heute nicht mehr, sind begradigt und kanalisiert, die Wanderwege der Fische durch Wehre und Wasserkraftwerke abgeschnitten. Der Geschäftsführer des Schwäbischen Fischereiverbands, Stefan Zott, sieht dringenden Handlungsbedarf.
29: Mehr investieren in den Rückbau der zerstörten und begradigten Gewässer und vor allem auch mehr Investition und politischer Wille zum Erhalt der Natur im gesamten Lebensraum im und am Gewässer.
17: dann könnte das Wasser auch an vielen anderen Flüssen wieder so brodeln wie an der Günz.
4: Florian Regensburger hat berichtet über eine Aktion von Artenschützern an der Günz, die versuchen dort die Nasen wieder anzusiedeln.

0: ist, obwohl sie sehr viele Menschen betrifft. MECFS. Sie wird oft als chronisches Erschöpfungssyndrom bezeichnet. Viele Betroffene empfinden diesen Begriff allerdings als verharmlosend, weil die Krankheit den Alltag dann doch massiv einschränken kann. Die Krankheit gilt als komplex, verläuft unterschiedlich und hat vor allem seit der Corona-Pandemie deutlich zugenommen. Schätzungen zufolge sind in Deutschland inzwischen rund 650.000 Menschen betroffen. 650.000. Karen Münster und Anina Pomerenke haben in Hamburg Menschen getroffen, die mit dieser Krankheit leben.
1: Nora hat bessere und schlechtere Phasen. Die 41-jährige Gynäkologin ist im Oktober 2024 an MECFS erkrankt, direkt infolge einer Corona-Infektion. Seither ist sie arbeitsunfähig und im Alltag stark eingeschränkt. Sie hat oft große Probleme zu schlafen, zu viel Lärm erschöpft sie schnell und nach 20 Minuten Konzentration braucht sie schon eine Pause. Ihr Zustand eine große Herausforderung für sie und ihre Familie.
2: Ich kann an ganz vielen Alltagsgeschichten nicht mehr teilnehmen. So als Beispiel, mein kleiner Sohn, der ist jetzt 4,5 und der fährt, seitdem er 3 und ein bisschen ist, alleine mit dem Fahrrad zum Kindergarten. Und ich habe das noch nie erlebt, noch nie gesehen. Ich bin eher so ein Beiwerk oft im Alltag und lieg hier auf dem Sofa und guck zu.
1: Ihr Glück, als Ärztin konnte sie viele Informationen über die Erkrankung selbst zusammentragen und wurde von den Kollegen ernster genommen. Immer wieder berichten Patienten, dass bei ihnen psychosomatische Ursachen vermutet wurden. So dauert es nicht selten jahrelang bis zur richtigen Diagnose. Viele Untersuchungen und Therapien müssten die Betroffenen außerdem erst einmal selbst bezahlen, erzählt Nora.
2: Man muss sich vorstellen, man kriegt eine Krebsdiagnose und man geht zum Arzt und der Arzt sagt, die kenne ich nicht. Ich weiß auch nicht, wie man das behandelt, ich weiß auch nicht, wie man es diagnostiziert. Und wenn Sie was finden im Internet, womit man es behandeln könnte, kann ich Ihnen das vielleicht aufschreiben, wenn ich Lust dazu habe, aber bezahlen müssen Sie es selber und ob es wirkt, weiß man auch nicht. So fühlt sich das an mit dieser Erkrankung und das ist ja kein Zustand.
1: So war es auch bei Caroline Steinbeck. Schon seit 21 Jahren hat sie infolge einer Infektion mit dem Epstein-Barr-Virus Symptome von MECFS. Die Diagnose erhielt sie eher zufällig 2024, nachdem sie selbst durch eine Internetsuche auf die Krankheit gestoßen war. Ihr Zustand hat sich immer weiter verschlechtert, auch weil sie Sport machte, was ihr gegen die Erschöpfung empfohlen wurde. Auch während ihrer beiden Schwangerschaften wusste sie noch nichts von der richtigen Diagnose. Heute liegt sie fast ausschließlich im Bett. Sie steht nur auf, um zur Toilette zu gehen. Alle paar Wochen ist sie für einen Moment draußen. Ihr Ehemann betreut sie.
3: Ich kann meine Kinder eigentlich kaum noch aufwachsen sehen. Ich sehe sie an einigen Tagen gar nicht. Und an anderen Tagen meine Viertelstunde. Und meine Kinder leiden da sehr drunter. Meine Große hat am Wochenende sehr geweint, weil sie Mama vermisst. Und sie will aber nicht weinen, weil sie das so traurig macht.
1: Jörg Heideck ist Geschäftsführer der MECFS Research Foundation und selbst Vater eines betroffenen Sohnes. Der Unternehmer setzt sich vor allem dafür ein, die biomedizinische und klinische Forschung der Erkrankung zu fördern, von der Frauen dreimal häufiger betroffen sind als Männer. Jahrzehntelang sei kaum geforscht worden, obwohl die WHO MECFS schon 1969 in die internationale Klassifikation der Krankheiten aufgenommen hat, so Heideck. Die Stiftung unterstützt Forschungsprojekte, zum Beispiel an der Berliner Charité, und vernetzt Wissenschaftler.
4: Jeden Tag, jede Woche, die wir später anfangen, Forschung in diesem Bereich zu fördern und jede Million Euro, die wir weniger reinstecken, wird die Therapiefindung für diese Krankheit verzögern. Und die Krankheit ist heilbar, davon sind die meisten Forschenden und ich überzeugt. Und somit wird eben Forschung dazu führen, dass wir eines Tages diese Krankheit behandeln können, wie andere Krankheiten auch.
1: Ein Hoffnungsschimmer für Menschen wie Nora aus Hamburg. Sie fordert Aufklärung in der Gesellschaft, insbesondere auch bei Ärzten, Wahrnehmung in der Politik und damit Geld für die Forschung.
2: Ich habe einen ganz festen Glauben daran, dass ich wieder gesund werde. Den brauche ich auch, sonst schaffe ich diese ganze Zeit nicht durchzustehen. Es wird noch lange dauern, das habe ich im Gefühl, aber irgendwie arbeiten werde ich wieder.
0: Hintergründe also zur Krankheit MECFS und wir Betroffene aus Hamburg darüber berichten waren das von Anina Pomerenke und Karen Münster. Anderes Thema. Wir haben schon öfter berichtet über sogenannte Geisternetze in den Meeren, die dort zur Gefahr für Meeressäuger vor allem werden. Aber die Gefahr, die von diesen Geisternetzen ausgeht, ist noch viel

0: größer. Und davor warnen nun gerade Naturschützer. Um zu sehen, was Fischereimüll anrichten kann, reicht eigentlich ein Tagesausflug nach Helgoland. Dort brüten jetzt gerade die Basstölpel und die benutzen unter anderem Reste von Netzen für ihre Nester. Das wird dann zur Gefahr für die Küken. So warnt unter anderem der Verein Jordsand, der sich dort seit mehr als 100 Jahren für den Schutz der Seevögel einsetzt. Er macht darauf aufmerksam, dass die Fischerei aus seiner Sicht andere Materialien nutzen könnte. Katharina Nicolait war auf Helgoland und berichtet.
1: Der Vogelfelsen auf Helgoland ist voll besetzt. In den dicht an dicht gebauten Nestern sperren die Küken ihre Schnäbel auf, wenn die Elterntiere angeflattert kommen. Bei all dem Betrieb sieht man erst auf den zweiten Blick, dass an den Nestern etwas nicht stimmt. Sie bestehen nicht nur aus organischem Material, sondern auch aus Plastik.
2: Solche synthetischen Fasern, wie jetzt zum Beispiel Rückstände aus der Fischerei, die haben halt strukturell eine Ähnlichkeit mit dem, was der Basstölpel eigentlich benutzt, und zwar den Großalgen. Die sammeln sie treibend auf der Wasseroberfläche und das machen sie mit dem Plastikmüll auch.
1: Bestätigt Elmar Ballstedt vom Verein Jordsand die Beobachtung. Der Ornithologe hat die Wirkung von Müll auf die Basstölpel erforscht und die Nester auf Helgoland untersucht. Das Ergebnis? Mehr als 95% bestehen zu kleineren oder größeren Teilen aus Fischereimüll. Für die Tiere ist das gefährlich.
2: Wenn dieses Plastik da drin ist, das zersetzt sich nicht. Das macht die Alge schon. Wenn sich also so ein Vogel zum Beispiel mit dem Fuß, mit dem Flügel oder mit dem Hals dann darin verheddert, kann er sich teilweise nicht mehr selbstständig befreien. Und in den meisten Fällen führt das tatsächlich dann zum Tod.
1: Die Vögel von ihren Fesseln zu befreien, ist keine Option. Viele Nester sind so in den steilen Felsen gebaut, dass sie für Menschen unerreichbar sind. Aber auch den Tieren, an die man vom Rundweg über die Insel aus gut herankommt, kann man längst nicht immer helfen.
2: Man muss da immer sehr, sehr, sehr gut abwägen. Ist der Schaden, den man verursacht, dadurch, dass man so ein Tohuwabohu in der Kolonie verursacht, wenn man ein Jungtier entnimmt, rettet und wieder zurücksetzt und dadurch vielleicht viele andere Jungtiere gefährdet werden, ist dieser Schaden höher als der Nutzen, den man mit der Rettung erreicht?
1: Für Elmar Ballstedt gibt es deshalb nur eine Lösung. Die Menge an Fischereimüll in der Nordsee muss drastisch reduziert werden. Einen besonders großen Anteil daran haben die Dolly Ropes. Das sind Besen, die unter die Schleppnetze montiert werden. Sie stellen die Netze quasi auf Stelzen und verhindern, dass sie an Steinen hängen bleiben und zerreißen. Dabei reißen die Borsten ab und werden zu Plastikmüll. Die Lösung ist eigentlich ganz einfach.
3: Dass man diese Fäden da unten aus dem Material macht, das weniger schädlich ist. Im Augenblick sind die aus Polyethylen gemacht. Man kann also irgendwas Bioabbaubares nehmen, man kann natürliche Fasern nehmen, die dann, wenn sie in die Meeresumwelt gelangen, sich abbauen oder halt irgendwie keinen negativen Einfluss auf die Meeresumwelt haben.
1: Daniel Steputis leitet am Thünen-Institut die Arbeitsgruppe Fischerei und Surveytechnik. Fischereigerät macht etwa 60% des Plastikmülls in der Nordsee aus. Dolly Ropes sind ein Problem, verloren gegangene Netze ein anderes. Wäre es möglich, Netze mit Sendern auszustatten, sodass sie gefunden und geborgen werden können? Gehen würde das schon.
3: Aber das ist relativ kompliziert und auch wahnsinnig teuer. Am Ende ist es nicht so einfach zu sagen, wir bauen an jedes Netz so ein kompliziertes Gerät für viele, viele tausend Euro an.
1: Aber auch Neuentwicklungen, die weit weniger teuer sind, werden nicht ohne weiteres akzeptiert. Auch bei den Dolly Ropes aus Naturfasern verweist die Fischerei auf die höheren Kosten.
3: Und das kann aus meiner Sicht am Ende nicht die Hauptfrage sein. Wenn wir einen aktuellen Stand haben, der zwar billig und effizient ist, aber zu Umweltschäden führen, können Lösungen, die etwas teurer sind, nicht von vornherein ausgeschlossen werden. Sondern da muss man genau gucken, wie können wir, wenn etwas teurer ist, dann trotzdem das einführen, im Zweifelsfall auch durch Förderung und durch Unterstützung der Fischerei.
1: Auf dem Vogelfelsen von Helgoland landet gerade schon wieder ein Basstölpel, der einen orangenfarbenen Dollyrope-Faden im Schnabel hat, um damit sein Nest auszubessern. Damit gefährdet er nicht nur den eigenen Nachwuchs, sondern die ganze Population. Jedes Jahr sterben 5% der Küken an dem Fischereimüll, hat Elmar Ballstedt errechnet.
2: Kann man sagen, nur 5%. Aber gerade bei so einem langlebigen Vogel wie dem Basstölpel, der ungefähr 20 Jahre im Durchschnitt alt wird, wo man erst mit 5 Jahren geschlechtsreif wird. Da ist 5% einer Brutpopulation schon sehr viel.
1: Basstölpel sind nur eine von vielen marinen Tierarten, denen der Fischereimüll zu schaffen macht. Neben Seevögeln sind auch Robben, Delfine und Wale betroffen. Das sind nur die sichtbaren Schäden. Wie die Plastikpartikel auf die Organe wirken, ist noch gar nicht erforscht.
0: Fischereimüll und seine Folgen auf Helgoland. Informationen und Eindrücke waren das von Katharina Nikolait.
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0: Ein Name, mit dem eigentlich jeder irgendetwas verbindet, ist Daniel Liebeskind. Er zählt zu den wichtigsten Architekten der Gegenwart. Seine bekanntesten Werke sind unter anderem das Jüdische Museum in Berlin. Es ist der Masterplan samt Gedenkstätte für den Wiederaufbau von Ground Zero in New York nach den Anschlägen vom 11. September 2001. Und auch in Deutschland hat er natürlich weitere Spuren hinterlassen. Das Felix-Nussbaum-Haus in Osnabrück oder das Zentralgebäude der Universität in Lüneburg unter anderem von ihm. Heute nun wird genau dieser Daniel Liebeskind 80 Jahre alt. Unser New York-Korrespondent Martin Ganselmeier hat ihn kurz vor seinem Geburtstag nochmal besucht in seinem Atelier im Süden Manhattans.
5: In seinem Studio inmitten berühmter Architekturmodelle und neuer Entwürfe wirkt Daniel Liebeskind nicht wie ein 80-Jähriger. Ob er die Arbeit nun etwas ruhiger angehen lässt? Liebeskind muss lachen. Danach sieht es wirklich nicht aus, sagt er. Bei all den Projekten, die immer noch dazukommen, steht Entschleunigung nicht auf meiner Agenda.
6: It doesn't look like it. With projects accumulating more and more, I don't think it's on my agenda to slow down.
5: Unter seinen aktuellen Projekten befinden sich unter anderem das Albert Einstein Discovery Center in Ulm und ein neues Eingangsportal für das Tennisstadion der US Open im New Yorker Stadtteil Queens. Weitere Gebäude entstehen in Paris, Prag, Antwerpen und im finnischen Tampere. Geboren wurde Liebeskind als Kind von Holocaust-Überlebenden in einem Flüchtlingslager im polnischen Lodz. Über Israel wanderte seine Familie nach New York aus. Schon früh galt Liebeskind als Wunderkind auf dem Akkordeon, weshalb er zunächst Musik studierte, erst später Architektur. Liebeskind ist über 50, als sein erstes Gebäude fertiggestellt wird. Das Jüdische Museum in Berlin wurde auf Anhieb sein Meisterwerk.
6: I never designed a building before. I'm a late bloomer, as my wife calls me.
5: Ich habe davor nie ein Gebäude entworfen. Ich bin ein Spätzünder, wie meine Frau sagt. Mein Weg zur Architektur führte über Zeichnen und Philosophie und nicht nur über die Ingenieurskunst. Ich hatte solch ein Glück, dass das Jüdische Museum mein erstes Gebäude wurde. Die Zickzackform des Jüdischen Museums erinnert von oben an einen Blitz oder einen zerbrochenen Davidstern. Leere Betonschluchten im Gebäude vermitteln einen Eindruck der Leere nach der Vernichtung jüdischen Lebens. Der hohe, nur durch einen schmalen Schlitz belichtete Holocaust-Turm ist ein beklemmender Ort. Auch 25 Jahre nach Eröffnung des Museums hat es für Liebeskind nichts von seiner Wirkung verloren. Es ist nicht gealtert. Es fühlt sich immer noch frisch und radikal an. So wie es die Schönheit und die Katastrophe von Berlin vermittelt, von Deutschland und von 2000 Jahren jüdischer Geschichte. Für den Bau des Jüdischen Museums zog Liebeskind mit seiner Frau noch vor dem Mauerfall nach Berlin, was in seiner jüdischen Familie zunächst für Empörung sorgte. Eine der schicksalhaften Wendungen in seinem Leben kam am 11. September 2001. An diesem Tag sollte das Jüdische Museum eröffnet werden, was die Terroranschläge vom 11. September verhinderten. Für Liebeskind war klar, er muss zurück in seine Wahlheimatstadt New York. Dort gewann er 2003 den Wettbewerb für den Wiederaufbau von Ground Zero. Und erneut dient Liebeskinds Architektur der Erinnerung.
6: Even though nobody declared this site sacred.
5: Niemand hatte die Stätte für heilig erklärt, aber ich war ethisch überzeugt, du kannst nicht bauen, wo so viele Menschen gestorben sind. Ich kämpfte dafür, die Fundamente der beiden Türme unbebaut zu lassen und einen Gedenkort mit Wasserfällen zu gestalten, sodass man an diesem Ort eine spirituelle Erfahrung hat.
6: Spiritual experience at the site.
5: Die Gedenkstätte am Ground Zero gehört heute zu den meistbesuchten Orten in New York. Noch wichtiger ist Liebeskind jedoch, dass ihm auch heute noch Familienangehörige der Terroropfer dankbar sind für einen ebenso würdevollen wie ergreifenden Ort der Erinnerung.
0: Martin Ganselmeier war das zum 80. von Daniel Liebeskind.
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7: Um 23 Uhr mit Kevin Bieler. Die Spitzen von SPD und Union beraten seit mehreren Stunden im Koalitionsausschuss. Beide Seiten bemühten sich vor dem Treffen im Kanzleramt, die Erwartungen zu dämpfen. Aus Berlin Benjamin Großkopf.
8: Keine wichtigen Beschlüsse zu erwarten, eine Arbeitssitzung, Ziel zumindest ein Reformfahrplan. Die Bundesregierung versucht, den Druck nicht zu groß werden zu lassen vor dem Treffen heute Abend. Der Streit der vergangenen Wochen habe viel überlagert, sagte Vizekanzler Klingbeil. Ich will etwas Gemeinsames hinbekommen, so der SPD-Chef wörtlich. Und das, obwohl, so seine Co-Vorsitzende Bärbel Baas, die Unterschiede zwischen Union und SPD selten so spürbar sein wie gerade.
7: Die schwierigen Voraussetzungen für den Koalitionsausschuss wurden heute auch beim Bundeskongress des Deutschen Gewerkschaftsbundes deutlich. Während Arbeitsministerin Baas sich in ihrer Rede um Ausgleich mit den Gewerkschaften bemühte und dabei auch Unterschiede zum Koalitionspartner CDU betonte, wurde Kanzler Merz mehrfach ausgebuht. Er hatte in seiner Rede tiefgreifende Reformen angekündigt. Deutschland müsse sich aufraffen. Die Gewerkschaften rief er dazu auf, offen für die geplanten Sozialreformen zu sein. Die Zahl der im Internet bestellten Warensendungen aus dem Ausland hat im vergangenen Jahr weiter deutlich zugenommen. Das gab der Zoll auf seiner Jahresbilanz bekannt. Aus Leipzig Silvias Stadler.
9: Es gab ein Plus von 80%, so der Präsident der Generalzolldirektion Armin Rohlfink, der die Zahlen diesmal am Luftfrachtdrehkreuz Leipzig-Halle vorstellte. Man müsse politisch auf die Schwemme von Billigware, vor allem aus China, reagieren. Das sagte Bundesfinanzminister Lars Klingbeil. Zum 1. Juli soll deshalb nun die Zollfreigrenze für Waren unter 150 Euro fallen. Die geplante Gebühr von rund 3 Euro pro Warensendung werde sich aber wohl verspäten, so der Minister, und erst ab November gelten.
7: In Cannes hat das diesjährige internationale Filmfestival begonnen. Die chinesische Schauspielerin Gong Li und US-Schauspielerin Jane Fonda erklärten das 11-tägige Festival am Abend für eröffnet. Insgesamt 22 Filme treten im Wettbewerb um den Hauptpreis, die Goldene Palme, an. Zum Auftakt erhielt der neuseeländische Hollywood-Regisseur Peter Jackson eine Ehrenpalme. Er schuf mit der Herr-der-Ringe-Trilogie einen der größten Kinoerfolge weltweit. Das waren die Nachrichten. Das Wetter in Deutschland: in der Nacht im Süden gebietsweise Regen, im Verlauf von der Nordsee her neue Schauer, teils Graupel, Tiefstwerte 7 bis minus 2 Grad. Morgen ein Wechsel aus Sonne und dichten Wolken mit Schauern oder Gewittern, im Südosten und Norden freundlicher, Höchstwerte 10 bis 15 Grad. Am Donnerstag wechselhaft mit Schauern 9 bis 17 Grad, am Freitag Schauer, teils mit Graupel, örtlich auch Gewitter möglich, 9 bis 18 Grad. Es ist 23.03 Uhr.
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0: A1 Lübeck-Hamburg. Auf der Norderelbbrücke staut es sich weiterhin in beiden Richtungen. Grund ist ein Schwertransport. Die A2 Berlin Richtung Hannover ist zwischen Peine Ost und Lehrte Ost wegen Bergungsarbeiten gesperrt. Es gibt gerade Stau auf 8 Kilometern und es gibt die Bitte, über die A39 zur A7 Richtung Hannover auszuweichen. Autobahn 3 Frankfurt Richtung Würzburg zwischen Helmstadt und Würzburg-Heidingsfeld 3 Kilometer Stau. Die A8 Luxemburg Richtung Saarlouis ist zwischen Perlborg und Merzig-Wellingen wegen einer Baustelle noch bis 5.30 Uhr gesperrt. Bis 6 Uhr gesperrt ist die A70 Bamberg Richtung Schweinfurt-Werneck zwischen Bamberg und Bamberg-Hafen wegen Bauarbeiten bis 6 Uhr, wie gesagt. Und die Autobahn 535 Wuppertal Richtung Velbert zwischen Dornab und Wülfrath gesperrt bis 5 Uhr. Dort gibt es eine Übung der Feuerwehr im Tunnel und anschließend Wartungsarbeiten. Gute Fahrt da, wo es geht.
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0: Sie kommt aus Hamburg vom NDR. Im Studio ist Nicolas Golsch. Guten Abend. Union und SPD haben die Erwartungen sehr bewusst schon im Vorhinein gedämpft, damit ja niemand auf die Idee kommt, das Treffen des Koalitionsausschusses heute zu überhöhen. Beschlüsse seien nicht zu erwarten, hieß es vorher von allen Beteiligten. Es solle lediglich ein Fahrplan für die kommenden Projekte festgelegt werden. Aber auch das wäre immerhin ein Ergebnis dieser Fahrplan. Ob der aber nun steht oder nicht, werden wir wahrscheinlich erst morgen früh erfahren, denn noch ist nichts über die Gespräche nach draußen gedrungen. Meine NDR-Kollegin Birgit Langhammer hat mit dem Politikwissenschaftler und Parteienforscher Uwe Jun gesprochen und sie hat ihn gefragt, ob das Nicht-Funktionieren der versprochenen Entlastung der Knackpunkt der aktuellen schwarz-roten Regierungskrise ist, aus seiner Sicht.
10: Naja, die Bürger erwarten natürlich Entlastungen schon seit einiger Zeit. Das haben sie auch schon von der Ampelkoalition sich erhofft und es am Ende nicht bekommen. Jedenfalls nicht in ausreichendem Maße aus ihrer Sicht. Und nun ist eben die schwarz-rote Koalition gefragt, diese Entlastungen hinzukriegen. Und die sind natürlich noch mal mehr notwendig, weil eben infolge des Iran-Kriegs auch die Preise gestiegen sind. Wir sehen ja, dass die Inflationsrate nach oben geht. Und nun muss man halt sehen, wie kann man sich verständigen? Und da sehen wir halt die Differenzen zwischen den Koalitionären, während die SPD eben sagt, wir müssen gegenfinanzieren durch höhere Einnahmen, sagt die CDU, wir müssen gegenfinanzieren durch geringere Ausgaben. Und am Ende hat der Finanzminister ja durchaus dafür zu sorgen, dass sein ohnehin schon rot gefärbter Haushalt nicht noch mehr in die negativen Zahlen abrutscht.
11: Aber ist dieser Streit und so, wie Sie es gerade auch umrissen haben, ist das für Sie jetzt ein Zeichen von Sachkonflikten oder doch auch schon von struktureller Erschöpfung dieser Koalition?
10: Naja, wir sehen halt zwei oder drei Parteien mit sehr unterschiedlichen Vorstellungen und Zielen. Das war von Anfang an klar, dass CDU, CSU auf der einen Seite und die SPD auf der anderen Seite unterschiedliche politische Ziele haben, unterschiedliche politische Instrumente bevorzugen, unterschiedliche politische Wege gehen wollen. Und dann ist es halt immer schwierig, in jeder Frage zu einem Kompromiss zu kommen. Das hat sich eben in den letzten Monaten immer wieder herauskristallisiert, dass sie sich schwer tun mit einem Kompromiss und dass dann die Kontroverse relativ schnell gesucht wird, auch öffentlich gesucht wird, statt sich halt hinter verschlossenen Türen zu einer gemeinsamen Lösung zu verständigen.
11: Aber kann das überhaupt geräuschloser funktionieren? Hat das jemals schon besser funktioniert oder ist auch unser Blick heute vielleicht nochmal ein geschärfter, ein anderer, die Erregung darüber größer?
10: Na, wir können durchaus sehen, dass wir natürlich in den Medien mehr Erregung verspüren, dass die sozialen Netzwerke dazu beitragen, dass eben schneller und dynamischer kommuniziert wird, dass wir eine breitere Meinungsvielfalt haben und dass eben insbesondere hier auch sehr viele Informationen sehr schnell verbreitet werden und dass eben auch hier Stimmungen und Emotionen eine Rolle spielen. Und das ist dann etwas, was sich auch bei den Koalitionären abspielt, wo dann ja auch die Enttäuschungen da sind, wo man sich auf beiden Seiten mehr erhofft hatte von dieser Regierungstätigkeit. Und dann führt das eben dazu, dass man häufig dafür, dass man nicht zufrieden ist, dann die Ursache beim Koalitionspartner sucht und hier eben dann den Kompromiss zu wenig in den Vordergrund stellt.
11: Und wo sehen Sie Kompromisslinien? Welche Entlastungen halten Sie inhaltlich gesehen jetzt für realistischer? Prämien, Zuschüsse, eine Reichensteuer, zu der selbst Markus Söder von der CSU inzwischen Ja sagt, oder doch die große generelle Einkommenssteuerreform, die aber wieder länger dauert? Wie kommt man raus aus der Nummer?
10: Naja, erstmal gilt es natürlich, beide Seiten zu berücksichtigen, wenn man zu einem Kompromiss kommen will. Also sowohl die Einkommensseite des Haushalts, und da wäre die Reichensteuer eine Möglichkeit, aber das ist am Ende natürlich eine politische Frage, auf die man sich verständigen muss. Aber eben auch die Ausgabenseite. Und da geht es ja um Subventionskürzungen und andere Dinge, die eben auf der Ausgabenseite stehen. Und es gilt ja insbesondere, die kleinen und mittleren Einkommen zu entlasten. Das hat man sich jedenfalls im Koalitionsvertrag versprochen. Also muss man eben dann gucken, wo man diejenigen, die hier dann doch etwas mehr Geld zur Verfügung haben, dass diejenigen dann am Ende auch etwas mehr einbringen, so die Forderung der SPD. Aber auf der anderen Seite versucht die CDU ja eben auch, die Wettbewerbsfähigkeit der deutschen Volkswirtschaft zu stärken und hat die Sorge, dass wenn man Erbschaftssteuer beispielsweise oder eine höhere Einkommensteuer für Gutverdienende, was dann häufig auch bei Selbstständigen oder bei Unternehmern, die der Einkommenssteuer unterliegen, dann deren Investitionstätigkeit hemmen würde. Also Sie sehen, es ist immer wieder ein Austarieren, aber beide Seiten hätten die Möglichkeit, weil sie eben dann doch so weit programmatisch nicht auseinanderliegen.
11: Wobei wir aber ja noch mal hören von Finanzminister und Vizekanzler Klingbeil, dass er eben diese kleinen und mittleren Einkommen entlasten möchte. Auf der anderen Seite aber Kanzler Friedrich Merz ja dann auch in Interviews wirklich noch mal sehr klar sagt, eine höhere Besteuerung für Besserverdienende wird es mit ihm nicht geben, Punkt und aus. Also liegt es dann doch an Protagonisten?
10: Das sind unterschiedliche Parteien. Die SPD bevorzugt halt es, den kleinen und mittleren Einkommen etwas zu erleichtern. Das ist schon immer in der SPD der Fall gewesen, dass das eben in ihrer Programmatik eine wichtige Rolle spielt, während es der CDU doch in erster Linie darum geht, eben die Wettbewerbsfähigkeit der deutschen Volkswirtschaft zu stimulieren und sie dann eben die Sorge hat, dass diejenigen, die eben hier die Investitionen tätigen können, dann zu sehr mit Steuerlasten belastet werden. Also es ist am Ende die Frage auch zwischen Staat und Markt, während eben doch die SPD eher staatliche Maßnahmen bevorzugt, versucht eben hier die Union eher angebotsorientierte Marktmaßnahmen stärker wirken zu lassen. Und dann bleibt am Ende eben, dass man sich nur entgegenkommt und beide Seiten dann hier zum Zuge kommen können.
11: Also was muss, Herr Professor Jun, passieren, damit die Handlungsfähigkeit der Koalition bewiesen wird? Weil wir wollen sie nicht runterreden, aber man hat ja durchaus auch beim Kanzler schon den einen oder anderen müden Moment gehört, wo er auch schon sagte, keine Koalition hält für ewig, er kann dafür auch nicht die Hand ins Feuer legen und man hat noch 3 Jahre.
10: In der Tat gilt es, Kompromisse zu finden. Kompromisse, die eben im Sinne der Bürger auf Unterstützung stoßen. Wir sehen ja, dass die Bundesregierung derzeit ganz schlechte Zustimmungswerte hat, dass auch der Bundeskanzler ganz schlechte Zustimmungswerte hat. Und das liegt eben daran, dass die Bevölkerung offenkundig mit der Regierungspolitik zu weiten Teilen unzufrieden ist. Und die Regierung hat nun dafür zu sorgen, das ist ja die Aufgabe einer Regierung, hier eben Kompromisse in einer Koalitionsregierung zu finden, die am Ende auf breite Akzeptanz der Bevölkerung stoßen.
11: Aber damit sind Sie ja gestartet. Also Sie haben die Ampel abgelöst, weil es da so oft Knatsch gab und man wollte eben eine Arbeitskoalition sein. Also eigentlich die Idee davon hatten Sie doch von Anfang an sich schon ins Stammbuch geschrieben. An welcher Ecke sind die dann das erste Mal schon falsch abgebogen? Oder war das für Sie tatsächlich auch absehbar, dass es knallen muss, früher oder später?
10: Es war eben absehbar, weil ich ja, wie ich schon sagte, die Ziele, Mittel und Instrumente der Politik zwischen SPD auf der einen und CDU/CSU auf der anderen Seite an vielen Stellen unterschiedlich sind. Und dann kommt es halt immer wieder zu Auseinandersetzungen. Das begann schon im Sommer, im Frühsommer nach der Bundestagswahl und das hat sich bis heute fortgesetzt. Und das liegt eben daran, dass beispielsweise auch für die Sozialdemokraten Sozialpolitik immer eine höhere Bedeutung hat als Wirtschaftspolitik. Die Sozialpolitik und der soziale Ausgleich ihnen mehr bedeutet, während eben die Wettbewerbsfähigkeit der deutschen Volkswirtschaft den Christdemokraten wichtig ist, also Wirtschaftskompetenz hier auszustrahlen. Und das ist eben nicht immer leicht unter einem Hut zu bringen. Das ist nur möglich, wenn beide Seiten eine entsprechende Kompromissfähigkeit an den Tag legen, sowohl die Union wie die SPD. Und gerade auch hier ist die SPD dann gefordert bei den Sozialstaatsreformen, denn die stehen ja auch noch an. Aufgrund der demografischen Struktur Deutschlands ist in der Gesundheits- und in der Rentenpolitik hier eine Veränderung gefragt, eine Modernisierung. Und da wird man dann sehen, ob die Sozialdemokraten hier an der einen oder anderen Stelle zu Kompromissen bereit sein werden.
11: Und keiner möchte in die Glaskugel gucken, aber trotzdem an Sie, Herr Jun, wenn Sie sich festlegen müssten, die Frage, glauben Sie, das hält noch eine ganze Weile in dieser Konstellation in der Koalition?
10: Es ist ja so, dass es aufgrund dessen, dass hier die beiden, die zusammen regieren, die einzigen politisch gewollten von beiden Mehrheitskonstellation ist. Sie haben ja alle anderen Konstellationen ausgeschlossen oder Sie finden keine Mehrheit. Friedrich Merz hat selbst gesagt, das sei eine Koalition ohne Alternative. Das führt am Ende dann dazu, dass diese Zweckehe ja kaum durch etwas anderes, zumindest nach dem Willen der derzeit regierenden Parteien, ersetzt werden kann. Denn eine Minderheitsregierung dürfte schwierig zu realisieren sein, auch gerade angesichts der außen- und innenpolitischen Herausforderungen. Und eine Neuwahl dürfte er beide Parteien oder alle 3 Regierungsparteien schwächen, wenn wir den derzeitigen Umfragewerten trauen dürfen.
0: Das sagt der Politikwissenschaftler und Parteienforscher Uwe Jun von der Universität Trier im Gespräch mit Birgit Langhammer vom NDR. Der Koalitionsausschuss von Union und SPD tagt also noch immer in Berlin und noch ist nichts nach außen gedrungen. Das kann, wie gesagt, noch ein paar Stunden dauern. Sobald es da irgendwelche Meldungen gibt, hören Sie das natürlich hier bei uns in der ARD-Infonacht.

0: Der Blick auf die Zeit, es ist 23.15 Uhr.
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0: Seit heute tagen Deutschlands Ärzte 4 Tage lang in Hannover. Bei ihrem großen Kongress gibt es vor allem ein Thema. Und das ist eins, das auch die Bundesregierung derzeit umtreibt. Das sogenannte GKV-Beitragsstabilisierungsgesetz. Das klingt nun sehr förmlich. Man könnte auch einfach sagen, es ist die Gesundheitsreform. Bertil Starke berichtet.
2: Immerhin höflichen Applaus gab es zu Beginn des Ärztetages für Gesundheitsministerin Waken in der Tagungshalle in Hannover. Liebesbekundungen hatte die CDU-Politikerin ohnehin nicht erwartet.
3: Neulich hat auch mal jemand gesagt, dass jetzt mein Honeymoon mit der Ärzteschaft vorbei sei. Ich fand den Ausdruck ein bisschen komisch, aber vielleicht ist er sogar ganz passend, weil es ja immer so ist, dass man zuerst die Flitterwochen hat und dann danach schauen muss und zeigen muss, wie ernst einem tatsächlich auch ist mit der gemeinsamen Beziehung, die ja immer durch Höhen und Tiefen geht.
2: Im Moment befindet sich die Beziehung zwischen der Ärzteschaft und der Gesundheitsministerin eindeutig in einem Tief. Dass die Gesundheitsreform bei vielen Medizinerinnen und Medizinern nicht gut ankommt, war Nina Waken bewusst. Die fürchten geringere Einnahmen und eine schlechtere Patientenversorgung. Dutzende Ärzte demonstrierten deshalb heute vor der Halle.
4: Na, ich bin Augenarzt. Meine Praxis ist voll, die Wartezeiten sind lang. Und ich kann mir ausrechnen, wie das in ein paar Monaten bei uns aussieht.
5: Ich erlebe jeden Tag die Unterversorgung. Und wenn das Ganze jetzt noch weiter budgetiert wird und gedeckelt wird und einfach weniger Leute in die Situation kommen, sich niederzulassen und Versorgung anzubieten, wird die Situation sich für die Patienten immer weiter verschlechtern.
4: Also ich sag mal zum Beispiel die Radiologen oder die HNO-Ärzte, Gynäkologen sind besonders hart betroffen. Das heißt, wir haben einen Verlust eben nicht von diesen geforderten 8% oder 9%, sondern wir liegen bei über 20% Honorarverlust, was dazu führt, dass wir unser Personal dann auch nicht mehr bezahlen können und natürlich dann auch die Versorgung runterfahren müssen.
2: Ministerin Waken war in Hannover bemüht, Klartext zu sprechen. Die Reform sei auch für die Mediziner eine Zumutung, sagte sie, aber die dramatische finanzielle Lage der Krankenkassen machte die Reform mit all ihren Einschnitten alternativlos.
3: Die Entwicklung der vergangenen Jahre hält kein System der Welt aus und deshalb geht es bei der nachhaltigen finanziellen Stabilisierung unseres Gesundheitssystems auch um nicht weniger als seine eigene Zukunft.
2: Die schlechte Lage der Kassen bestreitet auch Ärztepräsident Reinhardt nicht. Er wirft der Bundesregierung allerdings vor, schwarz-rot gehe es überhaupt nicht um neue, effizientere Strukturen im Gesundheitssystem.
6: Und an dieser Stelle muss ich leider dem Bundeskanzler deutlich widersprechen. Das vorliegende GKV-Beitragssatzstabilisierungsgesetz ist ein reines Spargesetz und sicher nicht eine der größten Reformen der letzten Jahrzehnte.
2: Reinhardt rief die Bundesregierung dazu auf, die Reform einzufrieren und einen runden Tisch einzurichten, um über die Einsparungen mit allen Beteiligten aus der Patientenversorgung zu sprechen. Auf diesen Vorschlag ging Ministerin Waken in Hannover heute allerdings nicht ein.
0: Der Ärztetag in Hannover und ein erster Bericht von Bertil Starke. So, noch ein Kongress. Ab heute wird Würzburg zur größten katholischen Begegnungsstätte Deutschlands. 30.000 Menschen, rund 900 Veranstaltungen und 5 Tage Programm werden erwartet beim Katholikentag. Mit dabei unter anderem Bundespräsident Frank-Walter Steinmeier. Es gibt Diskussionen, Gottesdienste und Konzerte. Über die letzten Vorbereitungen berichtet Pirim Brennick.
7: Also es ist auf jeden Fall, geht über die Brücke hinaus, ein ganzes Stück.
8: Für Sabrina Frenkel und ihr Team geht es in die heiße Phase. Am Mainufer in Würzburg entsteht einer der zentralen Veranstaltungsorte des 104. Deutschen Katholikentags, die sogenannte Kirchenmeile.
7: Zuerst wird erstmal eingemessen und markiert und dann kommen die Dienstleister. Das heißt, der Zeltbauer kommt, bringt sein ganzes Material mit, der Elektriker kommt, stellt die Stromkästen auf, verlegt die Leitungen. Wir haben auch natürlich Toiletten und das läuft alles parallel und wird innerhalb von ein paar Tagen wird hier im Prinzip so eine ganze Zeltstadt hochgezogen.
8: Sabrina Frenkel ist stellvertretende Geschäftsführerin des Katholikentags. In der Zeltstadt entlang des Mains wollen sich rund 300 kirchliche und zivilgesellschaftliche Organisationen präsentieren. Seit 1,5 Jahren laufen die Planungen für die Veranstaltungen hier und an rund 40 weiteren Orten in der Innenstadt. Zum Beispiel soll die Würzburger Residenz, das UNESCO-Welterbe, zur Kulisse für Konzerte und Freiluftgottesdienste werden. Um all das zu planen, hat das hauptamtliche Team des Katholikentags vor mehr als einem Jahr Büroräume in Würzburg bezogen. An den Veranstaltungstagen kommen mehr als 1000 ehrenamtliche Helfer hinzu. Sie reisen aus ganz Deutschland an, genauso wie rund 400 Einsatzkräfte der Malteser.
9: Wir sind zum großen Teil eingebunden in den Sanitätsdienst und werden dort an drei festen Sanitätsstationen im Bereich der Innenstadt tätig sein und dann auch noch, das nennt sich Erstversorgungstrupps, in die Innenstadt schicken, die dann zu zweit, zu dritt unterwegs sein werden.
8: Sagt Christina Gold, Sprecherin der Malteser Unterfranken. Zum Katholikentag werden nicht nur mehrere 10.000 Besucher erwartet, sondern auch eine ganze Reihe deutscher Spitzenpolitiker, darunter Bundespräsident Steinmeier und Bundeskanzler Merz. Eine Großveranstaltung, wie es sie in der Universitätsstadt am Main lange nicht gab, weshalb sich auch Ordnungsamt und Polizei seit Monaten vorbereiten. Die Würzburger Polizei wird von Beamten aus zahlreichen anderen Dienststellen unterstützt. Die Stadtverwaltung will entlang der Zufahrten zu Veranstaltungsorten Beton- und Stahlsperren aufstellen, sagt Uwe Zimmermann, Leiter des Ordnungsamtes.
10: Nicht, weil wir Erkenntnisse hätten über konkrete Gefahren oder über Lagen, sondern es ist einfach ein prophylaktisches, vorsorgliches Herangehen.
8: Wobei die Katholikentage in der Regel als sichere Veranstaltungen gelten, ein friedliches Fest, das Sabrina Frenkel und ihr Team kaum mehr erwarten können.
7: Wir merken alle bei uns, dass der Stresspegel enorm hoch ist. Es macht aber immer noch ganz, ganz viel Spaß.
8: Zumal die Organisatoren betonen, wie gut sie in Würzburg aufgenommen wurden, wie groß die Gastfreundschaft ist. Zum Beispiel bieten mehr als 600 Haushalte kostenlose Schlafplätze an, weil viele Hotels schon vor Monaten ausgelastet waren. Viel Aufwand also, aber auch viel Vorfreude im Vorfeld des 104. Deutschen Katholikentags.
0: Stasi ist eigentlich lange Geschichte, aber trotzdem beschäftigt sie weiterhin die Landespolitik in Brandenburg. Die Frage ist, ob Abgeordnete offiziell oder inoffiziell für die Stasi gearbeitet haben. Das wird überprüft von einer Kommission. Und heute wurde der Bericht zur aktuellen Besetzung des Landtags veröffentlicht. Bei 5 Abgeordneten ist die Kommission fündig geworden und ein Fall ist besonders brisant, wie uns Pauline Pieper berichtet.
11: Der AfD-Abgeordnete Jean-René Adam war laut Bericht inoffiziell für den Arbeitsbereich 1 der Kriminalpolizei tätig, der eng mit dem Ministerium für Staatssicherheit zusammenarbeitete. Somit war Adam laut Bericht inoffizieller Mitarbeiter der Stasi. Maria Noke, Vorsitzende der Prüfkommission und Brandenburgs Aufarbeitungsbeauftragte.
12: Von Anfang an wurde er befragt zu Jugendlichen, die im Visier der Stadtsicherheit und der Kriminalpolizei waren und zu Ausreiseantragstellern. Er hat detaillierte Informationen mit Namen zu bestimmten Personen weitergegeben, zu Westkontakten.
11: Für Noke könnte diese Tätigkeit ein Rücktrittsgrund sein. Adam betont, ihm sei nicht bewusst gewesen, dass er für die Stasi gearbeitet hatte. Er habe als 18-Jähriger lediglich Interesse an der Polizeiarbeit gehabt.
13: Ich habe Informationen geliefert, die im Prinzip in Sachen Kriminalität wichtig waren. Und da würde ich nicht von Ansperzen reden. Also ein Polizist sperzt ja auch keinen an, der verfolgt eine Straftat. Und das war auch mein Ansinnen.
11: Etwa nach einem halben Jahr hätten seine Aufträge zunehmend eine politische Dimension bekommen, woraufhin er die Mitarbeit nach insgesamt 15 Monaten beendete.
13: Es war ganz klar offensichtlich, welche Leute dann dahinter standen. Das war eben nicht mein Ansinnen. Ich wollte Kriminalist werden und kein Agent.
11: Konsequenzen befürchte er nun nicht. Er habe sich nichts vorzuwerfen. Auch die AfD-Abgeordneten Peter Drenzke und Falk Janke werden in dem Bericht als Mitarbeiter der Stasi aufgeführt, für 3 Jahre, in denen sie ihren Wehrdienst beim Wachregiment Felix Dzerzhinski leisteten. Drenzke sagte laut Bericht, er habe sich schon nach 4 Wochen entpflichten wollen und anschließend nur als Koch gearbeitet. Janke betonte, mehrere Überprüfungen hätten gezeigt, dass er nie Personen oder Institutionen ausgespitzelt habe. Ein weiterer AfD-Abgeordneter, Roman Kuffert, war laut Bericht für 4 Wochen inoffiziell für die Stasi tätig, bevor er wenig später aus der DDR floh. In seiner Stellungnahme vor der Kommission betonte er, nie mit der Stasi kooperiert und nur wertlose Informationen weitergegeben zu haben. Der parlamentarische Geschäftsführer der AfD-Fraktion, Dennis Holoch, kannte den Bericht am Vormittag noch nicht, kündigte aber zunächst keine Konsequenzen an.
14: Bis jetzt haben wir die Aussagen unserer Kollegen und wir sind auch sehr dankbar dafür, dass unsere Kollegen sehr offen in der Fraktion auch darüber gesprochen haben und uns rechtzeitig informiert haben. Und wir werden uns den Bericht natürlich durchlesen und aufgrund dieser Tatsachen dann beraten. Aber zum jetzigen Zeitpunkt ergibt sich für uns aufgrund dieser Tatsachendarstellung eben kein weiterer Beratungsbedarf.
11: Auch der fraktionslose und ehemalige BSW-Abgeordnete André Fornusowski wird im Prüfbericht erwähnt, er sei namentlich auf Karteikarten aus der Abteilung der Auslandsaufklärung registriert. Fornusowski erklärt in einer Stellungnahme, er habe in keiner Weise und zu keiner Zeit mit der Stasi zusammengearbeitet.
0: Informationen aus Potsdam waren das von Pauline Pieper.
1: Sport.
15: Mit Moritz Kasserlet. Nicht nur die Fußball-Bundesliga ist kurz vor dem Saisonende, auch im Basketball wird es jetzt ernst. Am Wochenende beginnen die Playoffs um die deutsche Meisterschaft. Mit Rasa Vechta hat sich am Abend das 7. Team dafür qualifiziert, durch einen Erfolg gegen Trier. Die Trierer bekommen aber noch eine zweite Chance. Sie spielen in den sogenannten Play-Ins nun gegen Rostock. Die Seawolves haben ihr Spiel gegen Ludwigsburg gewonnen. Aus Rostock berichtet Steffen Baxalari.
16: Die Rostock Seawolves haben den ersten Schritt gemacht, um doch noch in die Play-Offs der Basketball-Bundesliga einzuziehen. Das Play-In-Spiel gegen die Riesen Ludwigsburg haben die Rostocker mit 91-71 gewonnen. Nach einer ausgeglichenen ersten Halbzeit haben die Seawolves das Kommando übernommen. Das dritte Viertel wurde mit 25-9 gewonnen und der Vorsprung wuchs auf 20 Punkte. Im Schlussabschnitt hat Rostock vor 2800 Fans nichts mehr anbrennen lassen. Deshaun Schwartz war mit 24 Punkten erfolgreichster Werfer des Spiels. Schon am Donnerstag müssen die Rostocker dann wieder ran gegen Trier und der Sieger dieses Duells trifft dann in den Playoffs auf den Titelverteidiger Bayern München.
15: Knapp zwei Wochen noch bis zum Beginn der French Open und der Hamburger Tennisprofi Alexander Zverev hat in der Vorbereitung einen heftigen Rückschlag erlitten. Beim Masters-Turnier in Rom ist er schon im Achtelfinale ausgeschieden, nach einem dramatischen Match gegen einen Italiener. Tim Brockmeier berichtet.
17: Es sah zunächst nach einer sehr schnellen und kurzen Nummer aus, 30 Minuten, und der erste Satz ging mit 6-1 an Zverev. Der Deutsche aber spielt im zweiten Durchgang nicht mehr ganz so dominant, immer noch gut genug, lag mit zwei Breaks vor, konnte die nicht nutzen, hatte im Tiebreak dann Matchbälle, die er nicht verwandeln konnte, und so ging der zweite Satz tatsächlich mit 7-6 an den Italiener. Was Zverev offenbar komplett den Stecker zog. Im dritten Durchgang war der Deutsche nur noch Zuschauer. Ein toll kämpfender und spielender Daderi machte mit einem völlig desillusionierten Zverev, der am Ende auch nicht mehr 100% fit wirkte, kurzen Prozess. Mit 6-0 ging der dritte Satz und damit der Sieg an den Italiener. Erster Erfolg gegen einen Top-10-Spieler in der Karriere von Daderi. Zverev beim Masters in Rom damit ausgeschieden.
15: Hansi Flick, früher mal Trainer der deutschen Fußballnationalmannschaft und bei Bayern München, bleibt in Barcelona. Er hat seinen Vertrag dort bis 2028 verlängert. Am Wochenende ist Flick mit Barca zum zweiten Mal spanischer Meister geworden. Jetzt sind wir beim Radsport. Seit dem Wochenende läuft die erste große dreiwöchige Rundfahrt des Jahres, der Giro d'Italia. Und nach dem Auftakt in Bulgarien ist das Rennen in Italien angekommen, ganz im Süden, im Stiefel. Holger Gersker.
18: Aus deutscher Sicht war es eine spannende Etappe, denn Florian Storck hat hart um das rosa Spitzenreiter-Trikot gekämpft. Letztlich hat es für den Radprofi aus dem Schweizer Tudor-Team nicht ganz gereicht. Als Gesamtzweiter ging Florian Storck in diese vierte Etappe. Der Führende, Thomas Silva aus Uruguay, konnte an der einzigen Bergwertung ebenso wie die Topsprinter dem kleinen Hauptfeld nicht mehr folgen. Also war die Tür offen für seine Verfolger. Bonussekunden gab es bei einem Sprint unterwegs und dann vor allem im Ziel. Und damit schaffte es Giulio Ciccone vorbei an Florian Storck an die Spitze der Gesamtwertung. Der Italiener wurde Tagesdritter hinter zwei Südamerikanern, hinter Jonathan Narváez aus Ecuador und hinter Luis Aulard aus Venezuela. Die Gesamtwertung sieht nach dieser Etappe in Kalabrien nun so aus. Giulio Ciccone führt mit 4 Sekunden vor dem Schweizer Jan Christen und ebenfalls mit 4 Sekunden vor Florian Storck auf Platz 3.
15: Eine deutsche Handballmannschaft wird das Champions-League-Endspiel in jedem Fall erreichen, denn beim Final Four-Turnier in Köln gibt es ein deutsches Halbfinale. Titelverteidiger SC Magdeburg gegen die Füchse Berlin. Das hat die Auslosung ergeben. Im zweiten Halbfinale spielt Aalborg aus Dänemark gegen den FC Barcelona. Das Finalturnier der Handball Champions League findet Mitte Juni statt.
0: Informationen aus dem Sport waren das zusammengestellt von Moritz Kasserlet. Gleich die Nachrichten um 23.30 Uhr und danach gucken wir nach Großbritannien. Ein weiterer turbulenter Tag heute in London. Der britische Premierminister Keir Starmer ringt um sein politisches Überleben. Aktuelle Informationen zu dem, was heute passiert ist, gleich in wenigen Minuten nach den Nachrichten und nach ein paar Takten Musik.

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1: Um 23.30 Uhr mit Wolfgang Berger. Im Berliner Kanzleramt berät seit dem frühen Abend der Koalitionsausschuss. Aus Union und SPD hieß es bereits vor dem Treffen,

0: Und Allensbach West, Markelfingen, ein Falschfahrer dort unterwegs. Fahren Sie bitte rechts, überholen Sie nicht. Auf der Autobahn 81, B33, zwischen Kreuz Hegau und Allensbach West, Markelfingen, ein Falschfahrer. Vorsicht dort bitte in beiden Richtungen. Wir melden natürlich, wenn die Gefahr vorüber ist.
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0: Aus Hamburg mit Nicolas Golscher Mikrofon. Guten Abend. Es war heute ein weiterer turbulenter Tag in London. Der britische Premierminister Keir Starmer wehrt sich gegen einen Rücktritt, aber der Widerstand in den eigenen Reihen wächst nahezu täglich. Grund dafür ist natürlich das schlechte Abschneiden der Labour Party bei den Kommunal- und Regionalwahlen in der vergangenen Woche. Das hatte den Druck auf den politisch bereits angeschlagenen Premierminister deutlich erhöht. Mittlerweile stellen sich mindestens 80 der über 400 Labour-Abgeordneten offen gegen den Premierminister und heute haben dann auch noch enge Mitarbeiterinnen gekündigt. Franziska Hoppen berichtet aus London.
2: Should the Prime Minister resign, Minister? Is it over for Keir Starmer?
3: Wird der Premierminister zurücktreten? Ist es für Keir Starmer aus? Fragen, die sich am Dienstagmorgen nicht nur dieser Journalist in der Londoner 10 Downing Street gestellt hat. Reihenweise warteten dort die Kamerateams auf das Ergebnis einer entscheidenden Kabinettssitzung. Mehr als 70 Abgeordnete hatten den Premier zu diesem Zeitpunkt zum Rücktritt aufgefordert. Doch der schwor drinnen seine Unterstützer auf Zusammenhalt ein. Etwa Staatsministerin für internationale Entwicklung Jenny Chapman, die im Anschluss erklärte, unsere Diskussionen gerade im Kabinett haben allen vor Augen geführt, wie ernst die Probleme sind, die wir angehen müssen. Die Lebenshaltungskostenkrise, die Folgen der Lage an der Straße von Hormuz auf die Lebensmittel- und Kraftstoffpreise, Inflation und Unternehmen. Warum sollten wir einen großen Prozess anstoßen, der davon ablenkt, wenn das Land erwartet, dass wir ihm dienen? Das war die vorherrschende Stimmung am Tisch. Allerdings wohl nicht bei allen. Innenministerin Shabana Mahmood und Außenministerin Yvette Cooper sollen dem Premier nach Medienberichten ans Herz gelegt haben, einen Zeitplan für seinen Rücktritt vorzulegen. Der Eindruck, Labour ist tief gespalten, die Partei wirkt konfus. Bemüht bestimmt klang da das schriftliche Statement Starmers, er werde weiter regieren. Die letzten 48 Stunden hätten die Regierung ins Schwanken gebracht mit wirtschaftlichen Folgen fürs ganze Land. Dabei sei das offizielle Verfahren, um den Parteichef anzufechten, gar nicht in Gang gesetzt worden. Eine Aufforderung an die möglichen Anwärter in der Partei. Put up or shut up, schien Starmer ihnen zu sagen, allen voran Gesundheitsminister Wes Streeting. Tritt endlich vor oder halte den Mund. Bislang scheint es auch nicht so, als könnten Starmers Kritiker sich hinter einem alternativen Kandidaten vereinen, sagt Professor Jonathan Tong von der Universität Liverpool. Die 70 bis 80 Labour-Abgeordneten, die sich bisher geäußert haben, haben sich noch nicht auf einen bestimmten Kandidaten geeinigt, sondern verteilen sich auf verschiedene Optionen. Vorerst scheint sich der Premier also im Sattel halten zu können. Allerdings wirft Andy Burnham einen langen Schatten, der beliebte Bürgermeister von Greater Manchester. Der kann Starmer erst anfechten, wenn er durch eine Nachwahl zum Beispiel als Abgeordneter ins Parlament käme. Wenn man sich Umfragen unter Fraktions- und Parteimitgliedern anschaut, die über den nächsten Parteichef entscheiden werden, wird ziemlich deutlich, dass sie Andy Burnham gegenüber Wes Streeting bevorzugen. Ein Wahlkampf ohne Burnham würde also seltsam anmuten. Es besteht die Gefahr, dass selbst wenn Streeting antreten und gewinnen sollte, die ganze Angelegenheit damit noch nicht erledigt wäre. Und dann wäre da noch die lange Zeit, die es vom Rücktritt des Premiers bis zur tatsächlichen Wahl eines neuen Parteichefs dauert. Im Schnitt 111 Tage. Ungewissheit, die das Vereinigte Königreich eigentlich nicht gebrauchen kann. Doch noch ist Starmer nicht über den Berg. Die Kritik und die Rücktritte eigener Regierungsmitarbeiter halten vorerst an.
0: Informationen aus London waren das von Franziska Hoppen. Ein Thema, das uns mutmaßlich auch in den kommenden Tagen und Wochen noch begleiten wird.
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0: Zur Frage, was macht eigentlich der Zoll? Natürlich kontrolliert er Waren, aber er macht noch sehr viel mehr. Unter anderem geht es da auch um das Thema Schwarzarbeit, Drogenschmuggel, dazu Verbraucher- und Tierschutz. Die Aufgabenliste ist sehr, sehr lang. Und die Bundesbehörde mit ihren knapp 50.000 Beschäftigten hat nun ihre Bilanz für das vergangene Jahr 2025 vorgelegt. Sylvia Stadler berichtet.
4: Benjamin Bayer darf im Beisein des Ministers ein Cuttermesser zücken. Er demonstriert beim Zoll in der Kontrolleinheit Flughafenüberwachung, wie verdächtige Pakete geöffnet werden.
5: Also da, wo wir wirklich ein Gefühl haben, die Sendungsauswahl erfolgt ja nach Risikoanalyse. Und dann je nach Röntgenbild, wenn wir irgendwelche Auffälligkeiten haben oder Umstimmigkeiten auf dem Röntgengerät, dann werden zusätzlich Wischer gemacht.
4: Was als Geschenksendung aus Hongkong deklariert war, enthält

0: Auf den ersten Blick helle Duftkerzen. In Wahrheit aber steckt in den vielen kleinen Packungen gepresstes Ketamin, eine neue Partydroge. An einem anderen Tisch zeigt der Zoll ein Fundstück aus dem letzten Monat, aus einem Paket aus Frankreich.
1: Dabei handelt es sich um ein Hornfragment von einem Nashorn. Wir gehen davon aus, dass es auch irgendwann mal von Afrika nach Europa gekommen ist, um dann eben von hier weiter nach Asien geliefert zu werden.
0: Der Zoll muss nicht nur weiter einen Sinn für ungewöhnliche Versteckideen krimineller Händler rund um den Globus behalten. Seine Arbeit nimmt auch enorm zu, sagte der Präsident der Generalzolldirektion Armin Rohlfink bei der Vorstellung der Jahresbilanz am DHL-Luftfrachtdrehkreuz Leipzig-Halle.
2: Besonders deutlich zeigt sich das im grenzüberschreitenden Onlinehandel, besser bekannt als E-Commerce. Hier hat der Zoll im letzten Jahr, und hier würde ich ganz gerne eine Zahl nennen, rund 192 Millionen Warenpositionen mehr bearbeitet. Das entspricht im Vergleich zum letzten Jahr einem Plus von 80%.
0: Bundesweit wurden dabei rund 69 Tonnen Drogen sichergestellt, außerdem 7.500 illegale Waffen und Produktfälschungen mit einem geschätzten Wert von 450 Millionen Euro. Vor allem gegen die Zunahme von Billigimporten aus China will die EU nun vorgehen. Bundesfinanzminister Lars Klingbeil.
3: Ich will, dass wir die Flut an Ramschware stoppen, die heute unsere Märkte auch überflutet. Es geht um fairen Wettbewerb, es geht aber auch um Sicherheit von Verbraucherinnen und Verbrauchern, es geht um Umweltschutz.
0: Zum 1. Juli soll nun die Zollfreigrenze für Waren unter 150 Euro fallen. Die geplante Gebühr von ca. 3 Euro pro Warensendung wird sich aber wohl noch verzögern, so Lars Klingbeil.
3: Die Gebühr hat damit zu tun, dass wir im Kreise auch der europäischen Länder uns abstimmen. Wir haben als Deutschland immer darauf gedrungen, dass wir das gemeinsam in Europa machen. Und ich sage hier sehr klar, so schnell wie möglich, aber spätestens im November wird es der Fall sein.
0: Um der Zunahme des Arbeitsvolumens beim Zoll Rechnung zu tragen, wurde angekündigt, dass noch in diesem Jahr 1.500 weitere Stellen bei der Behörde geschaffen werden.
4: Silvia Stadler über die Zollbilanz für das vergangene Jahr, die unter anderem Bundesfinanzminister Lars Klingbeil heute vorgestellt hat. Die Allianz Arena in München war unterdessen Schauplatz einer großen Einsatzübung des Bayerischen Roten Kreuzes. Hunderte Einsatzkräfte haben dort den Ernstfall geprobt unter sehr realistischen Bedingungen. Und dabei ging es dem Roten Kreuz vor allem um eine politische Botschaft, nämlich die, das Ehrenamt zu stärken. Anita Fünfinger.
5: Etwa 20 Menschen liegen auf dem Boden. Einige scheinen schwer verletzt zu sein. Ein kleiner Bus ist in eine Menschenmenge gefahren. Ein unbekannter giftiger Stoff ist dabei freigesetzt worden. Rettungskräfte sind auf dem Weg. Ein Hubschrauber kreist in der Luft. Noch gibt es keine genaue Übersicht, was auf dem Gelände der Allianz Arena in München genau passiert sein könnte. Klar ist nur, das wird ein Großeinsatz. Nur eine Übung, aber es soll täuschend echt wirken. Die Verletzten haben Kunstblut am ganzen Körper. Sie schreien vor Schmerzen.
6: Könnt ihr euch mal hinsetzen kurz? Ja, genau. Ganz ruhig. Wir sind jetzt für Sie da.
5: Julia Sicklinger ist bei dieser Übung des Bayerischen Roten Kreuzes dabei. Sie ist gelernte Apothekerin. Heute ist sie für die Erstversorgung zuständig.
6: Von daher habe ich dann mit meinem Arbeitgeber abgesprochen, ob es in Ordnung wäre, auf Überstunden früher zu gehen und das ja so durchführen zu können heute.
5: Das Bayerische Rote Kreuz will mit dieser Übung auf ein Problem aufmerksam machen. Denn Helfer beim THW, bei der Feuerwehr oder eben beim BRK werden bei solchen Übungen nicht gleich behandelt. Aber genau das will der bayerische BRK-Präsident Hans-Michael Weiske erreichen. Eine Helfergleichstellung.
7: Helfergleichstellung bedeutet, dass wir genauso wie die Feuerwehr, Mitglieder des THWs, dass die auch für Übungen wie diese heute freigestellt werden. Und heute sind einige Kameradinnen und Kameraden dabei, die Urlaub nehmen müssen.
5: Von der Tribüne aus beobachten Politiker den Großeinsatz. Bundesinnenminister Alexander Dobrindt ist mit Staatssekretärin Daniela Ludwig da. Bayerns Innenminister Joachim Herrmann und Justizminister Georg Eisenreich stehen an der Seite von Ministerpräsident Markus Söder. Das BRK hat sie alle zu diesem Termin eingeladen, auch um Druck zu machen. Dass das Ehrenamt wichtig ist und von all diesen Politikern auch viel gelobt wird, das weiß das Rote Kreuz. Sie wollen aber endlich auch rechtlich Bewegung in der Sache sehen, Markus Söder verspricht Einsatz.
8: Ich glaube, dass wir bei dem Thema Gleichstellung und Ausgleich natürlich noch einen Schritt vorankommen müssen. Wir werden uns dafür größtmöglichst einsetzen.
5: Dafür müsse man aber auch mit der Wirtschaft sprechen, sagt Söder. Schließlich müssten die Firmen, die die Helfer freistellen müssen, auch mitmachen. Im Bayerischen Landtag ist über diese sogenannte Helfergleichstellung schon öfter diskutiert worden. Es gab einen Gesetzentwurf der Grünen, den CSU und Freie Wähler abgelehnt haben.
4: Aus München der Bericht von Anita Fünfinger. Der Blick auf die Zeit, es ist 23.44 Uhr.
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4: Schauen wir auf die Hunter-Virus-Fälle, die es ja gegeben hatte auf dem Kreuzfahrtschiff Hondius. Inzwischen sind alle diese Fälle bzw. die Menschen, die dahinter stecken, hinter diesen Fällen isoliert und stehen unter medizinischer Beobachtung. Alle Passagiere sind in ihre Heimatländer zurückgebracht worden. Die meisten sind in Quarantäne, mancherorts sogar in Kliniken. So ist das ja auch in Deutschland. Die Frage bleibt, ob dennoch eine Ansteckungsgefahr besteht. Niklas Beck hat darüber mit dem Hamburger Virologen Jonas Schmidt-Schanasit gesprochen und ihn gefragt, wie hoch denn die Gefahr ist.
10: Nach dem Ausbruch eines Hunter-Virus auf der Hondius sind mittlerweile alle Passagiere von Bord geholt worden. In der Nacht zum Montag landeten 4 deutsche Urlauber aus Berlin, Baden-Württemberg, Bayern und Sachsen mit einem Sonderflug am Frankfurter Flughafen. Ein Teil der mehr als 140 Personen an Bord hatte sich mit einem speziellen Hunter-Typus infiziert, dem Andes-Virus. Der Virologe Schmidt-Schanasit vom Bernhard-Nocht-Institut für Tropenmedizin in Hamburg erklärt.
11: Das Besondere am Andes-Virus ist es, dass es nochmal von Mensch zu Mensch übertragen werden kann, was bei allen anderen Hunter-Viren eben nicht der Fall ist. Beim Andes-Virus beträgt diese Fallsterblichkeit bis zu 50%. Das heißt, 50% der Erkrankten können versterben. Und dadurch ist es erst zu diesem Ausbruch natürlich auf dem Kreuzfahrtschiff gekommen.
10: Die Weltgesundheitsorganisation spricht aktuell von 11 bestätigten Fällen, darunter 3 Todesopfer. Bereits vergangene Woche verkündete die Epidemiologin Maria van Kerkhove von der WHO in Genf, welche Maßnahmen die Passagiere sowie die lokalen Behörden der Betroffenen nun befolgen sollten.
12: So our recommendations. Wir empfehlen den Passagieren und der Besatzung an Bord, sich einer Überwachung und Nachsorge zu unterziehen. Das bedeutet tägliche Gesundheitschecks, entweder zu Hause oder in einer spezialisierten Einrichtung. Wir überlassen es den Ländern, hierfür ihre eigenen Richtlinien zu entwickeln. Unsere Empfehlungen sind jedoch eindeutig.
10: Laut dem deutschen Gesundheitsministerium bedeutet dies eine häusliche Quarantäne von bis zu mehr als 6 Wochen für die deutschen Urlauber. Hintergrund der Entscheidung ist die lange Inkubationszeit des Virus von 2 bis 4 Wochen. Diese Isolation gilt auch für einen Passagier aus Niedersachsen, der sich nach Angaben des Landesgesundheitsamtes noch im Ausland befindet. Der Präsident Fabian Feil gibt grundsätzlich vorerst Entwarnung.
13: Die Gefahr für die niedersächsische Bevölkerung sehe ich überhaupt nicht aufgrund dieses Geschehens. Erstens ist es gut unter Kontrolle und die Ansteckungsfähigkeit ist doch nur gegeben bei engem Kontakt, sodass es sich nicht rasant ausbreitet.
10: Sofern diese Maßnahmen konsequent umgesetzt werden. Denn bei den deutschen Passagieren lasse sich auch nach den negativen PCR-Testergebnissen nicht mit absoluter Sicherheit ausschließen, dass sie infiziert seien, sagt Virologe Schmidt-Schanasit.
11: Das heißt, die Kreuzfahrtpassagiere müssen ja Masken tragen, müssen sich in Quarantäne begeben und somit ist eine Übertragung ausgeschlossen. Wenn sie jetzt ohne entsprechende Schutzmaßnahmen einfach durch die Stadt laufen würden und sich noch in der Inkubationszeit befinden und dann eben erkranken, dann könnten sie es theoretisch übertragen. Und dadurch, dass das alles eben nicht stattfindet, sondern sie eben in Quarantäne gehen, kann keine Übertragung stattfinden.
10: Für WHO-Chef Ghebreyesus ist die Arbeit noch nicht vorbei. Er rief heute in Madrid alle betroffenen Länder dazu auf, sich an den vorgeschlagenen Maßnahmen zu beteiligen. Denn die kommenden Wochen könnten entscheidend sein.
4: Niklas Beckert berichtet. Wie wichtig dem französischen Präsidenten Emmanuel Macron der Frankreich-Afrika-Gipfel war, das war sogar in den sozialen Medien zu sehen. Der französische Präsident betritt bei einer Podiumsdiskussion in Nairobi über Kultur die Bühne. Und weiß Störenfriede im Publikum zurecht, es sei respektlos, die Diskussion durch Gespräche zu stören, so hat es Macron gesagt und dafür vor Ort sehr viel Applaus geerntet. Am Ende des Gipfels bleibt aber nicht nur diese Situation hängen, sondern auch ein Versprechen und da geht es um Investitionen in Milliardenhöhe. Karin Bensch.
14: Der Afrika-Frankreich-Gipfel in Nairobi, er endet mit vielen Zahlen. Der französische Präsident Macron hat Investitionen in Höhe von 23 Milliarden Euro für afrikanische Länder angekündigt. Das Geld soll vor allem in grüne Energie, Digitalisierung und Landwirtschaft fließen. 14 Milliarden Euro sollen von französischen Geldgebern kommen, 9 Milliarden von Investoren aus afrikanischen Ländern. Afrika sei auf dem Erfolgsweg und brauche Investitionen statt Entwicklungshilfe, um eigenständig zu sein, sagte Macron. Mithilfe der zugesagten Finanzmittel könnten mehr als 250.000 neue Arbeitsplätze geschaffen werden, in Frankreich und Afrika. Der kenianische Präsident Ruto begrüßte die neue Partnerschaft mit Frankreich. Ruto sagte zum Abschluss des Gipfels, Afrika brauche keine Wohltätigkeit, sondern Investitionen. Beim Afrika-Frankreich-Gipfel waren rund 30 Staats- und Regierungschefs afrikanischer Länder anwesend, darunter Äthiopiens Ministerpräsident Abiy Ahmed, Nigerias Präsident Bola Tinubu sowie Ruandas langjähriger Machthaber Paul Kagame. Für Macron hatte dieser Gipfel einen hohen Symbolwert. Es ging darum, Frankreich und Afrika als neue Partner zu präsentieren, nach dem Scheitern in Westafrika. Dort ist die ehemalige Kolonialmacht Frankreich in Ländern wie Mali, Niger und Burkina Faso politisch und militärisch nicht mehr erwünscht. Beim Gipfel ging es um einen Paradigmenwechsel in Frankreichs Afrikapolitik. Weg von kolonial geprägten Beziehungen hin zu einer neuen Partnerschaft auf Augenhöhe. Auch um anderen Wirtschaftsmächten wie China, den USA und den Golfstaaten nicht allein den Kontinent und seine wertvollen Rohstoffe und Ressourcen zu überlassen. In Kenia dagegen werden auch kritische Stimmen laut. Das Land ist eine ehemalige britische Kolonie. Rund um den Gipfel gab es Proteste, Demonstrierende wurden in Gewahrsam genommen. Die Kritiker sorgen sich um den Ausverkauf Afrikas. Manche fürchten sogar eine neue Art der Kolonialisierung.
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4: Gerade hat der Autor Nils Mohl den katholischen Kinder- und Jugendbuchpreis erhalten für seinen Jugendroman Engel der letzten Nacht. Darin erzählt er von einem jungen Mann, der sich nach dem Abitur keine Zukunft mehr vorstellen kann und der noch eine letzte Nacht auf St. Pauli erleben möchte. Jetzt ist Mohls neuer Jugendroman erschienen. Er heißt Pepper und Katja Weise hat ihn gelesen und mit dem Autor gesprochen.
15: Pepper ist 17 und wächst bei ihrer Mutter Jasmin, einer grünen Politikerin, in der Hamburger Hafencity auf.
16: Wo die Wellen an die Kaimauern klatschen und der Wind sich ständig eins pfeift.
15: Von ihrem Vater kennt sie nicht einmal den Namen. Dabei hat sie viele Fragen an ihn und sucht ihn über die Jahre an den absurdesten Orten, als kleines Mädchen sogar im Fundbüro. Bis Jasmin ihr ein rotes Notizbuch schenkt, in dem Pepper die Fragen sammeln kann und ihrer Tochter ein Versprechen gibt. Sie werde den Namen eines Tages verraten. Und sie hält Wort.
16: Ich gebe ihr meinen Feinliner. Jasmin nimmt ihn, schreibt einen Namen auf meine Hand. Deinen Namen. Ich starre. Im Kopf völlige Leere. Der Name sagt mir nichts. Rein gar nichts. Aber ich habe Jahre darauf gewartet, ihn zu lesen. Uli Kimme. Beschützend lege ich meine Hand auf die Buchstaben.
15: Pepper beginnt zu recherchieren und findet bald heraus, ihr Vater war früher Sänger der legendären, inzwischen in Vergessenheit geratenen Band Kimme und Popcorn. Jetzt lebt er mit seinen Bandkollegen in einer Altherren-WG in Hamburg-Wilhelmsburg. Nils Mohl hat für die fiktive Band poetische Songs getextet, jeweils zu finden am Anfang der Kapitel. Einer ist sogar vertont.
17: Ich habe schon für die Schülerzeitung die Plattenkritiken geschrieben, Charts aufgestellt und so weiter und so weiter. Das war immer eine große Sache, aber ich bin musikalisch nicht so begabt. Also schon meine Schuldirektorin an der Grundschule hat mir ins erste Zeugnis geschrieben, Nils hat kein Rhythmusgefühl.
15: In der Band WG ist gerade ein Zimmer frei geworden. Pepper zieht ein, ohne sich jedoch als Tochter erkennen zu geben. Der Vater soll ihr unvoreingenommen begegnen.
17: Das fand ich ganz wichtig für die Geschichte. Es ist ja letztlich auch an der Stelle eine Art Liebesgeschichte, ganz besondere Art und Weise.
15: Das Kennenlernen verläuft keineswegs harmonisch. Uli Kimme gibt sich oft unnahbar und brüsk.
16: Leicht dandyhaft siehst du aus. Ein bisschen aus der Zeit gefallen, aber den ehemaligen Popstar ahnt man sofort. Die Silberringe. Der dezente Kajal.
15: Pepper ist frustriert. Wie soll sie Antworten bekommen auf Fragen wie:
16: Was wolltest du niemals werden, als du noch jung warst?
15: Doch einige Bewohnerinnen und Bewohner des Seniorenstifts, in dem sie jobbt, machen ihr Mut, kommen sogar zur WG-Party, eine ziemlich coole Gang. Die Idee, jung und alt zusammenzuspannen, ist nicht neu, aber wie Nils Mohl hier von Reibung und Miteinander der Generationen erzählt, ist mitreißend und wirklich witzig.
17: Hier sind es ja tatsächlich nochmal ältere Menschen, die dann wieder als Freunde taugen, als Ideengeber und Ratgeber. Und das fand ich eigentlich auch mal ganz schön, also diese versöhnliche Seite zwischen den Generationen zu zeigen. Das ist vielleicht auch gerade so eine momentane Sehnsucht bei der aktuellen Welt- und Gesellschaftslage.
15: In Pepper geht es um den Umgang mit einer großen Leerstelle, um Liebe, Freundschaft, die ganz existenziellen Fragen.
18: Du bist die Zukunft,
15: sagt Kimmel irgendwann zu Pepper.
19: Ein Happy End fühlt sich immer so an, als würde man ein Puzzle mit dem Hammer lösen,
15: findet ihre Mutter. Zwischen diesen beiden Polen balanciert der Roman, der sich in einem fulminanten Revival-Auftritt von Kimme und Popcorn entlädt. Nils Mohl erzählt anders als sonst chronologisch, mit Lust am schrägen Humor und Tiefgang. Pepper ist berührend, traurig, spannend, lustig, kurz eine tolle Geschichte.
4: Unsere Rezensentin Katja Weise über Pepper, den neuen Jugendroman von Nils Mohl, der bei Rotfuchs erschienen ist und knapp 18 Euro kostet. Die Zeit ist es 23.55 Uhr.
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4: Der Bundeskanzler hat auf dem Bundeskongress des Deutschen Gewerkschaftsbundes gesprochen. Er hat dort für tiefgreifende Sozialreformen geworben und er hat unmissverständliches Feedback bekommen. Unsere Gastautorin ist heute Beatrice Achterberg, Politikredakteurin der Neuen Zürcher Zeitung. Und sie kommentiert Buhrufe, Pfiffe, Gelächter für den Kanzler. Als Merz da gesprochen hat beim DGB-Kongress über die Rente, sei die Stimmung endgültig gekippt.
20: Das alles ist keine Bösartigkeit von mir oder der Bundesregierung. Das ist Demografie und Mathematik, sagte Merz den Anwesenden und wurde dafür ausgepfiffen. Dabei hat der Kanzler nur das ausgesprochen, was seit Jahren bekannt ist. Immer weniger Beitragszahler finanzieren immer mehr Rentner. Ja, auch Merz' eigene Partei, die CDU, hat das Problem über Jahre verdrängt. Aber die Reaktion im Saal zeigt vor allem, wie weit sich die Gewerkschaftsfunktionäre inzwischen von der Realität entkoppelt haben. Früher ging es beim DGB um soziale Verantwortung, um Kompromisse. Heute geht es vielen Funktionären offenbar nur noch darum, die eigene Klientel bei Laune zu halten und den eigenen Apparat zu sichern. Wer schon zu pfeifen anfängt, sobald jemand unbequeme Reform auch nur anspricht, hat rein gar nichts verstanden. Der Sozialstaat wird sich verändern müssen, egal wer regiert. Und Merz sollte aus diesem Auftritt vor allem eines mitnehmen. Mit Gewerkschaften, die jede notwendige Reform reflexhaft niederbrüllen, ist keine Politik zu machen.
4: Die Stimmung von Beatrice Achterberg von der NZZ. Die Frankfurter Rundschau räumt ein, dass der Kanzler die unangenehme Rolle hat, einschneidende und zum Teil auch schmerzhafte Reformpläne verkaufen zu müssen.
21: Sein größtes Problem ist aber die Art, wie er das tut. Zu oft negativ und anklagend, statt motivierend und um Ausgleich bemüht zu sein. Merz fehlt mitunter das Feingefühl, um den richtigen Ton anzuschlagen und die Gesellschaft von der Notwendigkeit großer Umbrüche zu überzeugen. Und der Kanzler hat es versäumt, die Gewerkschaften früh einzubinden, sie mit Arbeitgebern an einen Tisch zu holen, um gemeinsam über diese riesigen Reformen zu reden.
4: Die Glocke aus Oelde betont, Merz habe lediglich Selbstverständliches ausgesprochen, aber das Angebot sei von den Delegierten schnöde abgelehnt worden.
21: Stattdessen gab es Klassenkampfrhetorik und dumpfe Blockadehaltung. Wie will der Kanzler Reformen gemeinsam mit der SPD durchsetzen, wenn der DGB solche Töne anschlägt? Welche künftigen demokratischen Mehrheiten gefährdet die Gewerkschaft, wenn sie eine Koalition der Mitte daran hindert, notwendige Reformen anzugehen? Immer mehr Arbeiter ziehen frustriert Konsequenzen und wählen die AfD. Es ist eine brandgefährliche Entwicklung.
4: Umgekehrt argumentiert die Taz aus Berlin. Die DGB-Vorsitzende Fahimi habe betont, die Gewerkschaften sehen sich nicht in der Rolle des Verhinderers und seien offen für den Dialog.
21: Es müsse aber auch eine gerechte Lastenverteilung in der Sozialpolitik geben. So plädierte Fahimi auch dafür, bei den Reformplänen für die Rente die Ergebnisse der Expertenkommission nicht zu hektisch in Gesetze zu überführen, sondern sie vorher mit den Gewerkschaften abzugleichen. Die Hand der ArbeitnehmerInnen ist also ausgestreckt. Offen ist, ob die Regierung sie auch tatsächlich ergreift.
4: Die Pforzheimer Zeitung unterstreicht, der Kanzler habe dazu aufgerufen, Deutschland gemeinsam wieder flott zu machen.
21: An diesem Gemeinsam jedoch ist ein erheblicher Teil der Gewerkschaftsfunktionäre offensichtlich gar nicht interessiert. Statt sich neuen Herausforderungen in krisenhaften Zeiten zu stellen, wird weiter ein erbitterter Abwehrkampf etwa gegen ein modernes Arbeitszeitgesetz geführt. Arbeitgeber werden per se in die Kapitalistenecke gestellt, kaum als Sozialpartner gesehen.
4: Und das waren unsere Standpunkte. Zusammengestellt hat sie Ulrike Ufer. Gleich die Nachrichten um Mitternacht. Danach geht es um den Tag der Pflege. Dieser 12. Mai, der jetzt noch ein paar Sekunden andauert, ist, wir berichten unter anderem über die Rolle der Migranten derzeit im Pflegesystem.

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1: Um 0 Uhr mit Wolfgang Berger. Im Kanzleramt in Berlin sitzt seit Stunden der Koalitionsausschuss zusammen, um über die nächsten großen Projekte der Bundesregierung zu beraten. CDU, CSU und SPD hatten vor dem Treffen vor zu hohen Erwartungen gewarnt. Hauptstadtkorrespondent Georg Schwarte meint, es gehe nicht nur um Reformen, sondern auch um das interne Arbeitsklima.
2: Es gibt Möglichkeiten, natürlich. Der Instrumentenkasten ist groß. Stromsteuer senken für alle. Nochmalige Erhöhung der Pendlerpauschale oder Steuerfreiheit für Sonderzahlungen, beispielsweise fürs Weihnachtsgeld, das ausgezahlt wird. Alles denkbar. Aber ob sie das tatsächlich machen, das steht im Augenblick tatsächlich in den Sternen. Sie wissen alle, nicht nur die Stimmung ist mies, auch die Performance dieser Koalition untereinander. Das Erscheinungsbild, das hat nicht gestimmt. Insofern ist das heute auch, höre ich jedenfalls, so eine Art gruppendynamische und gruppentherapeutische Veranstaltung. Die werden sich tief in die Augen gucken und sich noch einmal, ist nicht das erste Mal, in die Hand versprechen. Ab jetzt machen wir es besser.
1: Ein US-Berufungsgericht hat die von Präsident Trump verhängten weltweiten Zölle von 10% für mehrere Kläger vorerst wieder in Kraft gesetzt. Das Gericht hob eine Entscheidung aus der vergangenen Woche vorübergehend auf, die pauschalen Abgaben für unzulässig erklärt hatte. Damit müssen zwei Unternehmen sowie ein Bundesstaat, die gegen die Maßnahme geklagt hatten, die Zölle vorerst wieder zahlen. Die Kläger haben nun 7 Tage Zeit, gegen die Entscheidung vorzugehen. Universitäten in Deutschland sind unter ausländischen Studierenden weiterhin beliebt. Laut einer Befragung der UNESCO stehen sie im weltweiten Ranking auf Platz 4 hinter den USA, Großbritannien und Australien. In Europa sind demnach Frankreich und die Niederlande zum Studieren ähnlich attraktiv wie Deutschland. In Cannes haben die 79. internationalen Filmfestspiele begonnen. Bei der Eröffnungsgala wurde der Regisseur von Herr der Ringe, Peter Jackson, mit der goldenen Ehrenpalme ausgezeichnet. Aus Cannes, Jan Tussing.
3: Peter Jackson hätte sich nie vorstellen können, dass er in seinem Leben mal eine goldene Palme gewinnen würde. Auf dem französischen Filmfest in Cannes sei er bisher nur 2-mal gewesen, aber es waren die wichtigsten 2 Male in seiner Karriere. Das sagte der neuseeländische Regisseur auf der Eröffnung der Filmfestspiele in Cannes, wo ihm der Schauspieler Elijah Wood die goldene Ehrenpalme überreichte.
1: Das waren die Nachrichten. Und das Wetter in Deutschland. Im Süden gebietsweise Regen, im Verlauf von der Nordsee her neue Schauer, teils Graupel. Tiefstwerte 7 bis minus 2 Grad. Tagsüber ein Wechsel aus Sonne und dichten Wolken mit Schauern oder Gewittern. Im Südosten und Norden freundlicher. Höchstwerte 10 bis 15 Grad. Am Donnerstag wechselhaft mit Schauern, 9 bis 17 Grad. Am Freitag Schauer, teils mit Graupel, örtlich auch Gewitter bei 9 bis 18 Grad. Es ist jetzt 0:03 Uhr.
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4: Der startet mit einer Entwarnung für die Autobahn 81 und die Bundesstraße 33. Dort ist kein Falschfahrer mehr unterwegs. Dann A1 Lübeck-Hamburg. Auf der Norderelbbrücke staute sich weiter in beiden Richtungen. Grund ist ein Schwertransport. Die A2 Berlin Richtung Hannover ist zwischen Peine Ost und Lehrte Ost wegen Bergungsarbeiten gesperrt. Es gibt 7 Kilometer Stau. Bitte weichen Sie aus über die A39 zur A7 in Richtung Hannover. Die A7 Hannover Richtung Kassel ist zwischen Hildesheim und Sterneburg-Salzgitter nach einem Unfall derzeit gesperrt. Die Autobahn 8 Luxemburg Richtung Saarlouis ist zwischen Perlborg und Merzig-Wellingen wegen einer Baustelle noch bis 5.30 Uhr gesperrt. Eine Sperrung auch auf der A70 Bamberg Richtung Schweinfurt-Werneck zwischen Bamberg und Bamberg-Hafen wegen Bauarbeiten bis 6 Uhr. Und die Autobahn 535 Wuppertal Richtung Velbert ist zwischen Dornab und Wülfrath bis 5 Uhr gesperrt. Im Tunnel gibt es eine Übung der Feuerwehr und anschließend Wartungsarbeiten. Gute Fahrt da, wo es geht.
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4: Die kommt aus Hamburg vom NDR. Am Mikrofon ist Nicolas Golsch. Gestern war der 12. Mai und gestern vor 206 Jahren wurde Florence Nightingale geboren. Krankenschwester, Reformerin, Begründerin dessen, was wir heute schlicht und einfach als Pflege bezeichnen. Warum erzähle ich das? Nicht, weil wir hier zur Geschichtsstunde verabredet wären, sondern weil ihr Geburtstag mittlerweile weltweit als Tag der Pflege begangen wird. Die Pflege ist ein Thema, das immer wieder hinten überfällt. Auch weil die Probleme, vor denen die Pflege hierzulande steht, so groß sind, dass sie einen glatt erschlagen könnten. Sprechen wir also darüber in der ARD-Infonacht. Es fehlt ja unter anderem an Fachkräften. Das ist eins der Themen, wenn wir über Pflege reden. Schon jetzt kommt jede fünfte Pflegekraft in Deutschland aus dem Ausland, weil natürlich immer weniger Deutsche diese Arbeit machen möchten. Welche Herausforderung bringt das mit sich? Janina Werner berichtet aus dem Klinikalltag.
5: Gentiane Tiku schaut auf das Telemetriegerät. Damit werden Herzrhythmusstörungen überwacht. Auf der Station 7a der Kardiologie in Köln-Kalk bimmeln manchmal die 8 Geräte gleichzeitig. Die Pflegerin aus dem Kosovo ist seit 5 Jahren in Deutschland und hat auch hier erst die Sprache gelernt.
6: Erstmal die Sprache ist eine sehr große Herausforderung, weil Pflege ist Kommunikation. Hier muss man schnell arbeiten. Man muss ja auch klar sprechen können. Und ja, wenn es auch viel zu tun ist, ist das ein bisschen schwierig. Man hat ja auch ein bisschen Angst, ob das nicht gut rüberkommt oder ob es Missverständnisse gibt.
5: Gentiane Tiku hat in ihrem Heimatland ihre Ausbildung zur Pflegefachkraft gemacht. 1,5 Jahre hat es gedauert, bis ihre Ausbildung hier anerkannt wurde. Dafür ist die Landesbehörde des jeweiligen Bundeslandes zuständig, in dem die Tätigkeit ausgeübt werden soll. Die 32-Jährige findet das Verfahren sinnvoll, weil der Pflegeberuf in ihrer Heimat anders aussieht.
6: Ich war hier geschockt, als ich hier kam, dachte ich, das ist ein Sprachfehler. Ich habe es nicht verstanden. Wie soll ich jemanden waschen? Also, das kann ja nicht sein. Und da war ich im Schock. Ja.
5: Aber mittlerweile ist das Alltag für sie. Und seit 2 Jahren ist sie die stellvertretende Stationsleiterin. Ein paar Stockwerke weiter oben sitzt ihre Kollegin Nora Holstein. Sie ist die Pflegedirektorin im Krankenhaus in Köln-Kalk. Rund 20 Personen begleitet aktuell Nora Holstein, die sich im Anerkennungsverfahren befinden. Und das bedeutet viel Bürokratie.
7: Also der größte Unterschied liegt darin, ob Sie aus der EU kommen oder nicht. Es gibt sowas wie eine Direktanerkennung, da brauchen Sie einen Sprachniveau-Nachweis und dann ist es sozusagen schon geschehen. Wenn Sie jetzt aus Nicht-EU-Ländern kommen, dann ist es deutlich schwieriger, weil Sie viel mehr Unterlagen einreichen müssen, viel mehr Nachweise, weil wir auf die Behörden angewiesen sind, dass diejenigen ein Visum bekommen, dass die eine Zulassung bekommen zu diesem Verfahren und das durchaus viel Zeit in Anspruch nimmt.
5: Auch bei Omar Al-Habi hat es lange gedauert, bis seine Ausbildung und sein Studium in Deutschland anerkannt wurden. Er hat bereits in Syrien als Krankenpfleger gearbeitet. Seit 5 Jahren arbeitet er jetzt als Pflegefachmann in Herne.
8: Hier in Deutschland am Anfang war für mich schwierig, das die ganze Ablauf zu lernen. Manche Sachen in Syrien dürfen wir ja machen als Pflegekräfte. Hier in Deutschland darf man nicht machen. Das hat von mir zu viel Zeit übernommen, so knapp 1,5 Jahre, bis ich mal alles gelernt habe.
5: Wenn der 37-Jährige heute von seinem Job erzählt, dann strahlt er übers ganze Gesicht.
8: Die Patienten sind einfach zufrieden. Genau gestern hatte ich einen Patienten, der war sehr stolz auf mich. Der hat mich gefragt, aus welchem Land kommst du? Ich habe gesagt, aus Syrien. Ach ja, gut, die Syrer sind so gut.
5: Einfach machen, das ist Omar Al-Habis Motto. Und mit dem geht er jeden Tag gut gelaunt zur Arbeit.
4: Migranten also in der Pflege, der Bericht von Janina Werner. Ja, ein Job in der Pflege, es braucht nicht sehr viel Fantasie, um sich vorzustellen, wie hart diese Arbeit sein kann. Auch das ist gerade ja schon angeklungen. Da sind wir direkt bei einem nächsten Problem, wenn wir über die Pflege reden. Pflegekräfte haben im Schnitt doppelt so viele Fehltage wie der Durchschnitt aller Arbeitnehmer. Lars Stuckenberg zu der Frage, woran das liegt.
9: Der Job in der Pflege ist hart. Schweres Heben von Patienten, tägliche Konfrontation mit Krankheit und Tod sowie chronischer Personalmangel, all das führt laut der Techniker Krankenkasse dazu, dass Pflegekräfte häufiger erkranken. Zum Beispiel am Muskel-Skelettsystem, an den Atemwegen oder auch psychisch. Vor allem Altenpflegekräfte weisen mit rund 33 Fehltagen eine besonders hohe Ausfallquote auf. Aber auch in der Krankenpflege liegt die Zahl mit 26 Fehltagen deutlich über dem Durchschnitt aller Berufstätigen. Thomas Ballast, Vorstandsvize der Techniker Krankenkasse, betont, dass die Gesundheit der Pflegekräfte unbedingt berücksichtigt werden muss, wenn man über die Zukunft der Pflege spricht. Und diese Zukunft erscheint jedoch, zumindest in personeller Hinsicht, besorgniserregend. Nach Angabe der Bundesagentur für Arbeit sind derzeit bundesweit rund 33.000 Stellen unbesetzt.
4: Informationen von Lars Stuckenberg. Pflegenotstand also durch Personalmangel. Damit müssen Kliniken umgehen, Wohneinrichtungen und Pflegedienste. Und das Thema wollen wir nochmal vertiefen in der ARD-Infonacht. Meine WDR-Kollegin Ulrike Römer hat mit Klaus Böckermann darüber gesprochen, Pflegedirektor an den Knappschaftskliniken in Westfalen. Die erste Frage an ihn war, ob Mangelverwaltung eigentlich zu seinem Berufsbild dazugehört.
10: Ich glaube, insgesamt deutschlandweit gehört Mangelverwaltung in der Pflege aktuell und auch in den nächsten Jahren zum Berufsbild. Ja, das ist richtig. Wenn man sich anschaut und die Zahlen liest, wie viel Pflegekräfte in den nächsten Jahren benötigt werden, aufgrund des demografischen Wandels, dann werden wir das so im Moment nicht hinbekommen mit den Ausbildungszahlen, die wir derzeit haben und mit den Babyboomern, die Pflege in den nächsten Jahren verlassen werden. Das ist richtig.
11: Wir haben uns ja mit Ihnen verabredet, weil Sie an den Knappschaftskliniken versuchen, diesem Mangel zu begegnen. Wie machen Sie das?
10: Wir haben unterschiedliche Maßnahmen. Eins der, glaube ich, interessantesten Modelle ist ein Arbeitszeitmodell, was wir eingeführt haben. Da ging es dann darum, dass wir uns Gedanken gemacht haben, was wäre bezüglich Beruf und Familie tatsächlich die größte Errungenschaft für Mitarbeiter der Knappschaftskliniken, die wir zur Verfügung stellen könnten. Und dafür war es nötig, einen Perspektivwechsel einzunehmen, also nicht von Arbeitgeberseite zu schauen. Das ist dann manchmal sehr einseitig, wenn man das macht, sondern wirklich aus Mitarbeiter sich zu schauen, was wäre denn eine Begehrlichkeit, die quasi fast keiner ausschlagen möchte.
11: Aha, und auf was sind Sie gekommen? Auf was für ein Ergebnis?
10: Wir sind auf Ferienfreizeit gekommen. Also das Arbeitszeitmodell FFZ nennen wir das. Ferienfreizeit beinhaltet die Mitarbeiterin für ein Kalenderjahr die Möglichkeit zu geben, alle Schulferien in Nordrhein-Westfalen komplett frei zu haben. Das heißt, die Mitarbeiter nehmen einmal ihre 30 Tage Tarifurlaub und benötigen insgesamt dann noch 34 Tage Freistellung, um alle Ferienzeiten in Nordrhein-Westfalen plus die Brückentage komplett frei zu haben. Wir haben aus Mitarbeitersicht überlegt, was sind denn so Begehrlichkeiten? Und die größten Begehrlichkeiten, die es eigentlich gibt, ist Kinderbetreuung sicher zu haben. Darüber sind wir auf diesen Gedanken gekommen, das zu machen, das anzubieten.
11: Und wie wird dieser Gedanke, dieses Angebot angenommen?
10: Super. Wir haben das jetzt im dritten Jahr. Wir haben ungefähr 100 Mitarbeiter, die in diesem Modell schon waren oder aktuell sind. Und die Mitarbeiter, die in diesem Programm sind, sind damit total zufrieden.
11: Ist denn die Voraussetzung, um dieses Angebot annehmen zu können, das Vorhandensein einer Familie? Oder kann das jeder Pflegende bei Ihnen machen?
10: Das kann bei uns jeder Pflegende machen. Mhm. Und wir haben auch Mitarbeiter, die keine Kinder haben, wo aber der Partner zum Beispiel im Schuldienst tätig ist, wo die natürlich immer Probleme haben, gemeinsam Urlaub zu nehmen.
11: Sie haben eben gesagt, es läuft seit einigen Jahren. Können Sie schon sagen, ob das wirklich zu mehr Arbeitszufriedenheit führt und damit letztlich auch die Leute an die Knappschaftskliniken bindet?
10: Ja, auf jeden Fall. Das sehen wir in Bewerbungsgesprächen. Das sehen wir dadurch, dass wir eine große mediale Öffentlichkeit bekommen haben. Immer mehr Menschen bekommen das mit, dass bei den Knappschaftskliniken viel für Beruf und Familie gemacht wird. Und wir erleben gerade in unterschiedlichen Bewerbungsgesprächen, besonders aber auf Führungspositionen, Menschen, die in den Gesprächen mitteilen, dass sie davon gelesen haben und gerne beim Arbeitgeber anfangen wollen, die diese Kreativität haben, obwohl das Arbeitszeitmodell für die womöglich gar nicht passt. Wir haben insgesamt mehrere Arbeitszeitmodelle, aber wir erleben das immer wieder. Wir haben aber auch Bewerbungen gezielt auf dieses Arbeitszeitmodell Ferienfreizeit gehabt.
11: Nun lassen Sie uns mal praktisch auf die Flure und die Stationen gucken. Wer steht denn dann im Sommer am Bett? Also wie bekommen Sie die Lücken geschlossen, die dadurch im Dienstplan entstehen?
10: Also grundsätzlich ist das so, als wir Ferienfreizeit eingeführt haben, da ist uns ja viel entgegengebracht worden. Und das, was wir sehr häufig gehört haben, war, oh, das ist irgendwie aber gefährlich, weil das wollen dann alle machen. Und wir haben sehr früh festgestellt, wenn wir ein Arbeitszeitmodell haben, wo uns gesagt wird, oh, das wollen aber alle machen, dann sind wir erstmal schon mal auf dem richtigen Weg. Und wir haben das einmal von vorne bis zum Ende durchgedacht. Und wir haben gesagt, das werden niemals alle Mitarbeiter machen, weil die Mitarbeiter für diese 34 Tage Freistellung insgesamt auf 13% ihres Gehaltes verzichten müssen. Das können in der Pflege nicht alle. Oder man überlegt sich, das alle paar Jahre zu machen. Wir haben das in unsere Urlaubsplanung mit eingepreist. Das heißt, wir haben ein gewisses Kontingent, was wir jedes Jahr zur Verfügung stellen für Mitarbeiter, um daran teilnehmen zu können. Ungefähr ja, 35, 40 Plätze auf den Stationen, auf die Mitarbeiter sich nicht bewerben, aber einen Antrag stellen können, dass sie daran teilnehmen möchten. Und das kriegen wir im Moment eigentlich sehr gut hin. Mhm. Häufig erleben wir aber, dass die Mitarbeiter sich untereinander vorher schon absprechen. Und die sagen, zum Beispiel in 2 Jahren kommt mein Sohn in die Schule, dann würde ich das gerne machen. Oder der andere sagt, ich möchte das noch 1 Jahr ansparen, das ist mir jetzt aktuell zu teuer, ich möchte das im nächsten Jahr machen. Und so sprechen sich viele Mitarbeiter untereinander ab.
4: Das sagt Klaus Böckmann, Pflegedirektor an den Knappschaftskliniken in Westfalen, mit dem Ulrike Römer gesprochen hat. Das war unser Schwerpunkt zum Tag der Pflege. Der Blick auf die Zeit, es ist gleich 0.15 Uhr.
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4: Umfragen sind so flüchtig wie die Stimmung, die sie abbilden, das wissen wir natürlich. Aber trotzdem sind Umfragen mittlerweile zur Leitwährung im politischen Betrieb geworden. Und da die Umfrageergebnisse für Schwarz-Rot derzeit desaströs sind, 86% der Deutschen sind laut ARD-Deutschland-Trend weniger oder gar nicht zufrieden mit der Arbeit der Bundesregierung, steigt natürlich der Druck auf die 3 regierenden Parteien, Maßnahmen zu präsentieren. Am Abend gab es ein Treffen der Koalition im Bundeskanzleramt. Ergebnisse sind noch nicht bekannt und mein Kollege Christopher Gaube hat mit Georg Schwarte im ARD-Hauptstadtstudio darüber gesprochen, worauf es jetzt ankommt, um das schlechte Bild, das die Koalition derzeit abgibt, wieder zu drehen.
2: Ja, Sie wissen alle, nicht nur die Stimmung ist mies, auch die Performance dieser Koalition untereinander. Das Erscheinungsbild, das hat nicht gestimmt. Das haben Sie alle unisono eingeräumt und auch gesagt, da müssen wir besser werden. Insofern ist das auch, höre ich jedenfalls, so eine Art gruppendynamische und gruppentherapeutische Veranstaltung. Die werden sich tief in die Augen gucken und sich noch einmal, ist nicht das erste Mal, in die Hand versprechen. Ab jetzt machen wir es besser. Markus Söder, der hat das wie immer, der ist ja ein Wortakrobat, ein mentales Aufräumen genannt, was da jetzt stattfinden muss. Denn das letzte Treffen in der Villa Borsig ist nicht gut gelaufen, das wissen alle. Sie hatten eigentlich gesagt, das soll der Big Bang werden. Da wollte man die großen Sozialreformen auf die Schiene setzen. Insofern erst einmal ein gegenseitiges Versichern. Leute, wir sind nicht so schlecht, wie wir im Augenblick das Bild nach außen auch darstellen.
12: Sie sprechen es an. Da gibt es viel Streit in der Koalition Schwarz-Rot. Man hat auch viele Reformen versprochen. Nach einem Jahr Regierungszeit ist da noch gar nicht so viel passiert. Aber sind wir vielleicht zu empfindlich? Also man muss sich auch mal streiten können in der Demokratie. Oder sind Differenzen in so einer Koalition von CDU, CSU und SPD von Haus aus auch groß?
2: Die sind groß und Bärbel Baas, die Arbeitsministerin und Co-Vorsitzende der SPD, die hat noch bei dem DGB-Kongress gesprochen, beim Bundeskongress des Deutschen Gewerkschaftsbundes. Und die hat das tatsächlich auch noch genau so formuliert.
13: Die Unterschiede zwischen der Union und auch uns waren selten so deutlich spürbar wie heute.
2: Da haben sich manche gefragt, ist das klug, in dieser Situation die Koalition so zerstritten, das jetzt auch noch wieder beim DGB nach vorne zu stellen? Warum tritt diese Arbeitsministerin nicht auf als Teil einer gemeinsamen Bundesregierung? Und das ist, glaube ich, das handwerkliche Problem im Augenblick. Das erste Problem, die Kommunikation, Erwartungshaltungen werden geweckt und nicht erfüllt. Das zweite Problem, handwerklich, Stichwort Entlastungsprämie beispielsweise. Da läuft vieles falsch, auch im Kanzleramt. Und das dritte Problem, die Außendarstellung, wie jemand die Unterschiede betont und nicht das Gemeinsame. All das soll sich jetzt ändern. Und Sie haben gefragt, sind wir vielleicht auch zu empfindlich? Ja, nicht alles, was eine Diskussion ist und nicht alles, was ein Streit ist, ist gleich ein Untergang einer Regierung. Aber in Reihe betrachtet war das letzte Jahr, auch das sagen alle Koalitionäre unisono, nicht gerade hitverdächtig.
12: Man kann auch sagen, jedes Team ist nur so gut wie sein Kapitän. Muss der Kanzler auch vielleicht was an seinem Stil ändern?
2: Der muss was an seinem Stil ändern, das hat er selber auch gesagt. Markus Söder übrigens, der hat auch schon mal gesagt, wohin die Reise gehen soll. Zuletzt bei uns im ARD-Bericht aus Berlin. Das klang ein bisschen nach, Kanzler, du hast die Richtlinienkompetenz, du musst sie auch wahrnehmen. Hören wir rein.
14: In der Ruhe liegt die Kraft und die Kraft ist dringend notwendig jetzt, die Dinge zu ordnen und auch klar zu führen in der Frage.
2: Klar zu führen, das geht Richtung Friedrich Merz. Der ehemalige Kanzleramtsminister Altmaier, der hat gerade öffentlich gesagt, genau das stimmt, Friedrich Merz muss da auch führen.
4: Information aus Berlin von Georg Schwarte. Sobald es etwas Neues gibt in Sachen Koalitionsausschuss, möglicherweise Ergebnisse und so weiter, hören Sie es natürlich hier bei uns in der ARD-Infonacht. Reden wir über etwas, wozu wir Zahlen vorliegen haben. Denn gestern hat Bundesinnenminister Alexander Dobrindt den Jahresbericht zur Cyberkriminalität vorgestellt. Das sogenannte Bundeslagebericht Cybercrime 2025, also Zahlen für das vergangene Jahr. Demnach bleibt es bei einer unverändert großen Bedrohung durch Cyberangriffe, gerade natürlich auch, weil künstliche Intelligenz verstärkt zum Einsatz kommt.
15: Birte Sönnigsen berichtet über den Bericht und beginnt ihn mit einem Erpressungsfall aus NRW.
16: An einem Montag im Februar geht im Franz-Sales-Haus in Essen digital nichts mehr. Ein Hackerangriff legt die soziale Einrichtung aus Nordrhein-Westfalen lahm. Die Erpresser haben Daten verschlüsselt und drohen, diese zu veröffentlichen, wenn die Einrichtung kein Lösegeld zahlt, sagt der Vorstandsvorsitzende Holger Giert.
17: Die Erpresser haben uns wissen lassen, dass sie einen höheren sechsstelligen Betrag von uns erwarten für ihre in Anführungsstrichen Dienstleistungen, dass die Daten dann hinterher nicht weiter Verwendung finden.
16: So wie dem Franz-Sales-Haus ist es vielen Kommunen, Stadtwerken oder Unternehmen ergangen. Im letzten Jahr haben die Behörden mehr als 330.000 Fälle von Cyberkriminalität erfasst. Viele Taten werden gar nicht erst gemeldet und landen nicht in der Statistik. Das Dunkelfeld ist hoch.
18: Cyberkriminalität ist eine der größten Herausforderungen für die öffentliche Sicherheit in Deutschland,
16: sagt Bundesinnenminister Alexander Dobrindt. Im vergangenen Jahr haben vor allem die sogenannten Ransomware-Angriffe zugenommen, wie sie auch das Franz-Sales-Haus erlebt hat.
18: Nach den USA, Kanada ist Deutschland auf der Rangliste an Top 3, was die Angriffsziele anbelangt.
16: Es trifft vor allem kleine und mittelständische Unternehmen. Nur die wenigsten haben tatsächlich Lösegeld bezahlt. Wenn, dann wurde im Schnitt aber eine 500.000 Euro fällig. Zumindest in den Fällen, die überhaupt in der Statistik landen.
18: Im Dunkelfeld kann man ja davon ausgehen, dass Lösegeld ein stärker genutztes Mittel der Konfliktbewältigung dann auch ist.
16: Der Schaden durch Erpressung, Sabotage oder Hackerangriffe ist riesig. Er wird auf mehr als 200 Milliarden Euro im Jahr geschätzt. Das hat Folgen, sagt die Vizepräsidentin des Bundeskriminalamtes, Martina Link.
19: Das zeigt eben, dass Cyberangriffe eine erhebliche volkswirtschaftliche Dimension haben. Und dabei ist besonders hervorzuheben die deutliche Zunahme schwerer Cybercrime-Delikte.
16: Innenminister Dobrindt will deshalb stärker als bisher gegen die Angreifer vorgehen. Er nennt das aktive Cyberabwehr.
18: Wir wollen uns auch zur Wehr setzen und die Infrastruktur der Angreifer stören und zerstören können. Technisch sind wir dazu heute in der Lage. Die rechtlichen Rahmenbedingungen, die müssen wir dazu erreichen.
16: Dobrindt will deshalb in diesem Monat ein Gesetz durchs Kabinett bringen. Das soll den deutschen Sicherheitsbehörden wie dem BKA mehr Möglichkeiten geben, gegen Täter im Ausland vorzugehen. Ein Problem ist aber, dass man in vielen Fällen gar nicht weiß, wer tatsächlich hinter den Angriffen steckt. Cyberattacken laufen häufig über gehackte Server. Daher gibt es die Befürchtung, dass Unbeteiligte getroffen werden könnten.
15: Bitte Sönnigsen über das Bundeslagebild zur Cyberkriminalität, das der Bundesinnenminister Alexander Dobrindt gestern vorgestellt hat. Es gibt nur wenige Insekten, denen unsere menschliche Gattung hohe Sympathiewerte beimisst. Der Maikäfer ist allerdings ein solches Insekt, das sich sehr großer Beliebtheit erfreut. Vielleicht liegt es an der Geschichte von Herrn Sumsemann, die viele von uns als Kind erzählt bekommen haben, oder es liegt schlicht daran, dass er sich so rar macht. Dieses Jahr, 2026, gibt es deutlich mehr Maikäfer als üblich. Wir befinden uns nämlich in einem sogenannten Massenflugjahr, das es nur alle 4 Jahre gibt. Wer sich das nun aus nächster Nähe anschauen möchte, ist unter anderem im Stadtwald von Griesheim bei Darmstadt richtig.
20: Also wenn Sie jetzt mal nach oben schauen, dieser Bergahorn, der jetzt so vielleicht 15 Jahre alt ist, der ist ganz stark von den Maikäfern angeflogen worden. Der muss sich erstmal richtig satt fressen. Und das ist so ein typisches Beispiel hier, wo die das machen.
21: Revierförster Michael Göbel hat ein geschärftes Auge für die Maikäfer, die da in den Bäumen sitzen. Sie fliegen noch nicht, denn es ist zu kalt. Aber es sind viele, die sich da an den Blättern satt fressen. Michael Göbel erklärt, warum die Tiere in diesem Jahr gerade so häufig auftreten.
20: Hier bei uns im Stadtwald sind die Zahlen sehr hoch. Und das macht uns große Sorgen, denn ab einer Engerlingszahl von ungefähr 5 Engerlingen pro Quadratmeter ist die Gefahr sehr groß, dass wieder so viele Maikäfer auf die Welt kommen und so viel Eiablage stattfinden und die Engerlinge dann die Feinwurzeln der Bäume fressen. Und das ist der Hauptschaden, den die Tiere machen.
21: Der Grund liegt im Lebenszyklus der Tiere. Die Larven, sogenannte Engerlinge, leben 3 Jahre lang im Boden. Im 4. Jahr schlüpfen dann die fertigen Käfer. Deshalb kommt es nur alle 4 Jahre zu diesen besonders starken Flugzeiten. Die Teilnehmer der Maikäferführung hatten in diesem Jahr schon erste Kontakte mit den fliegenden Maikäfern.
22: Wir haben spät abends im Garten gesessen und dann kam so ein Schwarm und da ist mir aufgefallen, das müssen die Maikäfer sein. Und heute bin ich da, ich will mir das mal angucken, ob es wirklich die Maikäfer waren.
1: Ich mache die ganz gern, wenn wir auf dem Balkon sind und die da rumfliegen. Beim ersten Mal, wenn man sie lange nicht mehr gehört hat, habe ich mir erstmal erschrocken, plötzlich am Ohr, da dachte ich, eine Wespe wäre da um mich rum. Nee, aber ich mache die ganz gern. Die tun einem ja nichts.
3: Also ich grusel mich nicht vor denen, aber es ist natürlich jetzt nicht unbedingt nur ein schöner Anblick, aber eine gewisse Faszination ist schon auch dabei.
21: Für den Wald bringen die Tiere allerdings kaum Vorteile mit sich. Vor allem die Larven können zum Problem werden, denn sie fressen Pflanzenwurzeln an und schwächen dadurch junge Bäume. Das ist auch in Griesheim ein Problem, vor allem weil der Wald hier schon durch die letzten sehr heißen und trockenen Sommer geschwächt ist. Bei der Führung geht es deshalb nicht nur um mögliche Schäden, sondern auch darum, die Tiere und ihren Lebensraum besser kennenzulernen. Sie fliegen nicht viel an diesem kühlen Abend und brummen auch nicht, denn Maikäfer brauchen warme Temperaturen zum Starten. Aber an den Bäumen hängen sie sehr sichtbar und fressen die Blätter auf. So ein Kahlschlag bedeutet aber übrigens nicht immer das Ende für die Bäume, gibt Michael Göbel den Gästen zum Abschluss noch mit.
20: Also die Knospen werden nicht mitgefressen. Das heißt, die Bäume treiben wieder aus, machen einen Nottrieb und dann überleben die Bäume diesen Fraß.
15: Eindrücke also von einer Maikäferwanderung in Griesheim bei Darmstadt waren das von Helene Wilke.
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9: Mit Moritz Knorr. In der Basketball-Bundesliga steht der 7. Playoff-Teilnehmer fest. In den sogenannten Play-Ins konnte Vechta einen deutlichen Sieg gegen Trier feiern. Die Play-Ins sind sozusagen die Vorrunde vor den Playoffs, in denen dann 8 Mannschaften um die Meisterschaft spielen. Zu diesen 8 Teams gehört jetzt auch Vechta. Tide Tedinger.
6: Rasta Vechta feiert eine große Playoff-Party. Das klare Ergebnis täuscht aber über den wirklichen Spielverlauf ein gutes Stück weit hinweg. Die Gladiators Trier sind unter Wert geschlagen worden. Der Aufsteiger begann gut, selbstbewusst, legte schnell eine 8:0 Führung vor. Aber beide Teams agierten sehr, sehr nervös, dem Anlass angemessen. Und so blieb die Tür für Rasta Vechta jederzeit auf. Mit guter Verteidigung arbeitete sich das Team von Trainer Christian Held zunehmend in die Partie, die aber bis ins 4. Viertel offen blieb. Triers Offensive litt vor allen Dingen unter den Foulproblemen von Topwerfer Jordan Rowland, der immer wieder auf die Bank musste. Im Schlussabschnitt dominierte Vechta dann und markierte 35 Punkte. Innerhalb von wenigen Minuten fiel die Entscheidung. Vechta trifft jetzt im Viertelfinale auf Berlin. Trier dagegen bekommt eine weitere Chance in den Play-Ins gegen Rostock.
9: Am Donnerstag gibt es eine letzte Chance. Dann trifft Trier auf die Rostock Seawolves, die sich schon vorher am Abend gegen Ludwigsburg durchgesetzt hatten. Es tut sich was in der Männerdomäne Männerfußball. Nach Union Berlins Marie-Luise Ether als erster Cheftrainerin gibt es ab Sommer auch eine erste Sportvorständin. Kathleen Krüger übernimmt den Job beim Hamburger SV und kommt vom FC Bayern aus München in den Norden. Lars Pegelow.
23: 17 Jahre hat Kathleen Krüger bei Bayern München gearbeitet. Jetzt wechselt sie als Verantwortliche für den sportlichen Gesamtbereich zum HSV. Der Aufsichtsrat hat sich nach monatelanger Suche auf die 40-jährige Managerin geeinigt. Wir gewinnen eine profilierte Persönlichkeit, die bereits auf höchstem internationalen Niveau Erfahrungen gesammelt hat, sagt Michael Papenfuß, der Vorsitzende des HSV-Aufsichtsrates, zur neuen Sportvorständin. Kathleen Krüger soll vor allem Strategie und Organisation leiten, an der Seite von Finanzvorstand Erik Huber. Fürs Transfergeschäft wird sie die Verantwortung tragen, aber mit einem starken Sportdirektor Klaus Koster an ihrer Seite. Offiziell startet Kathleen Krüger am 1. Juli beim HSV. Sie ist nach Katja Kraus 2003 die zweite Frau, die der HSV in seinen Vorstand holt. Und sie ist die Nachfolgerin von Stefan Kunz, von dem sich der Club zum Jahreswechsel wegen, wie es damals hieß, mehrfachen schwerwiegenden Fehlverhaltens getrennt hatte.
9: Im Halbfinale der Handball-Champions League kommt es zu einem deutschen Duell. Das ergab die Auslosung am gestrigen Nachmittag. Der Titelverteidiger SC Magdeburg trifft nämlich auf die Füchse Berlin. Holger Dahl.
24: Das deutsche Duell im Halbfinale der Champions League sorgt dafür, dass eine Bundesligamannschaft auch in Köln um den Titel spielt. Ausgelost wurde das in Wien. Beim Final Four in der großen Arena bestreiten Barcelona und das Team von Nationalspieler Juri Knorr aus Aalborg das andere Halbfinale. Das Endspiel findet am 14. Juni statt. Die Teilnehmer werden am Tag davor ermittelt. Magdeburg geht als Titelverteidiger ins Finalturnier und ist in der Bundesliga auf Kurs Deutsche Meisterschaft. Im Vorjahr war Magdeburg gegen Berlin das Endspiel in der Champions League. Die Füchse aus Berlin haben erst kürzlich in Köln den nationalen Pokal gewonnen.
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15: Und diese Informationen hatte Moritz Knorr für uns zusammengestellt.

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1: Um 0.30 Uhr mit Wolfgang Berger. Im Berliner Kanzleramt hat eine Sitzung des Koalitionsausschusses begonnen. Bei den Beratungen der Spitzen von Union und SPD soll es unter anderem um die geplante Reform der Einkommensteuer gehen. Konkrete Beschlüsse werden aber nicht erwartet. Nach Einschätzung des Politikwissenschaftlers Uwe Jun erhoffen sich viele Bürger von der Bundesregierung Entlastungen. Aktuell umso mehr, weil infolge des Iran-Kriegs die Preise steigen.
2: Wir sehen ja, dass die Inflationsrate nach oben geht. Und nun muss man halt sehen, wie kann man sich verständigen? Und da sehen wir halt die Differenzen zwischen den Koalitionären, während die SPD eben sagt, wir müssen gegenfinanzieren durch höhere Einnahmen, sagt die CDU, wir müssen gegenfinanzieren durch geringere Ausgaben. Und am Ende hat der Finanzminister ja durchaus dafür zu sorgen, dass sein ohnehin schon rot gefärbter Haushalt nicht noch mehr in die negativen Zahlen abrutscht.
1: Der Politikwissenschaftler Uwe Juden auf NDR Info. US-Präsident Trump hat seine erste China-Reise seit 2017 angetreten. Kurz vor dem Abflug sagte Trump, er werde mit Staatschef Xi auch über den Iran-Krieg sprechen. Das sei jemand, mit dem er sehr gut auskomme. Hauptsächlich werde es bei seinem Besuch in Peking um die Themen Handel und Zölle gehen. Begleitet wird der US-Präsident von einer Wirtschaftsdelegation, der unter anderem SpaceX-Chef Musk, Apple-CEO Cook und Boeing-Vorstand Ortberg angehören. Zuletzt hatte es zwischen den USA und China Spannungen gegeben. In Ungarn ist das neue Kabinett von Ministerpräsident Motyar vereidigt worden. Anschließend erklärte Motyar im ungarischen Parlament in Budapest, die nun gebildete Regierung werde die Regierung aller Ungarn sein. Sie werde der Nation dienen, nicht dem Ministerpräsidenten. Motyars bürgerliche Partei Tiso hatte bei der Wahl im vergangenen Monat einen klaren Sieg gegen die bisher regierende Fidesz-Partei von Regierungschef Orbán errungen. In Cannes hat das diesjährige internationale Filmfestival begonnen. Die chinesische Schauspielerin Gong Li und US-Schauspielerin Jane Fonda erklärten das 11-tägige Festival am Abend für eröffnet. Insgesamt 22 Filme treten im Wettbewerb um den Hauptpreis, die Goldene Palme, an. Zum Auftakt erhielt der neuseeländische Hollywood-Regisseur Peter Jackson eine Ehrenpalme. Er schuf mit Der Herr der Ringe einen der größten Kinoerfolge weltweit. Und hier noch das Wetter in Deutschland. Im Süden gebietsweise Regen, im Verlauf von der Nordsee her neue Schauer, teils Graupel. Tiefstwerte 7 bis minus 2 Grad. Tagsüber ein Wechsel aus Sonne und dichten Wolken mit Schauern oder Gewittern. Im Südosten und Norden freundlicher, Höchstwerte 10 bis 15 Grad. Donnerstag wechselhaft mit Schauern 9 bis 17 Grad. Am Freitag Schauer, teils mit Graupel, örtlich auch Gewitter bei 9 bis 18 Grad. Das waren die Nachrichten.
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3: Um jetzt 0.33 Uhr. A1 Lübeck-Hamburg. Auf der Norderelbbrücke staute sich in beiden Richtungen wegen eines Schwertransportes. Die A2 Berlin Richtung Hannover ist zwischen Peine Ost und Lehrte Ost wegen Bergungsarbeiten gesperrt. Bitte weichen Sie aus über die A39 zur A7 in Richtung Hannover. Die A7 Hannover Richtung Kassel ist zwischen Hildesheim und Derneburg-Salzgitter nach einem Unfall gesperrt. Autobahn 8 Luxemburg Richtung Saarlouis. Auch dort eine Sperrung zwischen Perlborg und Merzig-Wellingen wegen einer Baustelle noch bis 5.30 Uhr. Bis 6 Uhr dauert die Sperrung auf der A70 Bamberg Richtung Schweinfurt-Werneck zwischen Bamberg und Bamberghafen. Und die Autobahn 535 Wuppertal Richtung Felbert ist zwischen Dornab und Wülfrath bis 5 Uhr gesperrt. Im Tunnel läuft weiter eine Übung der Feuerwehr und anschließend gibt es Wartungsarbeiten.
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3: Mit Nikolas Golscher Mikrofon herzlich willkommen. Es waren einmal mehr

0: Die über Monate hinweg durch Ungarn blockiert wurden. Nach dem Regierungswechsel in Budapest herrscht nun ungewohnte Einigkeit in Brüssel oder, wie es Sebastian Hartmann formuliert, der deutsche Staatssekretär, der Verteidigungsminister Boris Pistorius vertritt.
1: Wichtig ist auch, dass Europa nunmehr mit einer Stimme spricht, dass wir deutlich gemacht haben, auch was die finanzielle Unterstützung angeht, mit dem Support Loan nun auch Möglichkeiten bestehen.
0: Trotzdem liegen noch genug Probleme auf dem Tisch. Die europäischen Verteidigungsfähigkeiten zum Beispiel, die noch längst nicht da sind, wo sie zum Beispiel Kaja Kallas, die Außenbeauftragte, gern hätte. Wir haben zu viele Projekte in den Mitgliedstaaten, die nicht miteinander funktionieren, sagt Kallas.
2: We have too many, projects in different member states that are not interoperable.
0: Man müsse dringend zu mehr gemeinsamer Beschaffung kommen, fügt Kallas hinzu. Aber es liege nicht nur an den Regierungen, auch die Industrie müsse vorankommen. Deshalb ist heute auch die Europäische Verteidigungsagentur EDA dabei.
3: Wir sehen, dass die Verteidigungsminister zu mehr Produktion drängen. Es liegt viel Finanzierung auf dem Tisch. Aber die Verteidigungsindustrie kommt mit dem Aufbau und dem Tempo nicht nach. Wir müssen also mal sehen, was das Problem ist.
0: Auch die Lage im Nahen Osten wird ein Thema sein. Mehrere europäische Länder haben ihre Unterstützung bei der Sicherung der Straße von Hormuz versprochen. Kallas würde dazu am liebsten die bereits bestehende Mission Aspides nutzen, mit der die EU die internationale Schifffahrt im Roten Meer sichert, auf der anderen Seite der arabischen Halbinsel. Da sei doch praktisch die ganze Logistik schon vor Ort, findet Kallas.
3: Wir müssen nur den Operationsplan des Mandats ändern. Auf der Basis können wir dann gut weitermachen, wenn die Mitgliedsländer das noch verstehen. Stärken und zum Beispiel mehr Schiffe geben. Alle Struktur ist schon da.
0: Die Bundesregierung sei bereit, sich an der Sicherung zu beteiligen, wiederholt Staatssekretär Hartmann, unter zwei Voraussetzungen. Die Waffen müssen schweigen und es muss ein völkerrechtliches Mandat geben. Wie das konkret aussehen könnte, werde noch diskutiert, sagt Hartmann, auch heute. Die Aspides-Mission erwähnt der Vertreter des deutschen Verteidigungsministeriums dabei erstmal nicht.
1: Wir verlegen mit unserem Minenjagdboot und dem Tender auch schon in den Raum des Mittelmeers, dort auch unter Unterstellung der entsprechenden NATO-Mission.
0: Ob Deutschland bei einer Ausweitung des Aspides-Mandats mitgehen würde, hat Hartmanns Chef, Verteidigungsminister Pistorius, erstmal noch offen gelassen.
4: Wirtschaft.
5: Wir leben in einer angespannten wirtschaftlichen Zeit und viele Unternehmen suchen deswegen nach verlässlicheren Absatzmärkten. Mehr als 5000 deutsche Firmen sind unter anderem schon in China aktiv und eine neue Umfrage der Deutschen Auslandshandelskammer in Peking zeigt, dass viele dieses Land, also China, als verlässlichen Absatzmarkt sehen. Viele wollen verstärkt auf das China-Geschäft setzen, Maximilian Seib.
6: Mehr China-Wagen, das ist der Plan vieler deutscher Unternehmen, die in der Volksrepublik Geschäfte machen. Rund 60% der befragten Firmen erklärten in der AHK-Umfrage, sie wollen ihre Investitionen in China weiter hochfahren. AHK-China-Geschäftsführer Oliver Oehms.
7: Das ist eine Entwicklung, die wir in den letzten 2 Jahren bereits gesehen haben. Deutsche Unternehmen vertiefen ihren Fußabdruck hier in China. Häufig aufgrund des sehr harten Wettbewerbs im chinesischen Markt, der hohen Geschwindigkeit, auch Innovationsgeschwindigkeit im chinesischen Markt, sehen sich viele gezwungen, die Wertschöpfung hier in China zu erweitern und zu vertiefen, beispielsweise indem man Forschungstätigkeiten hier aufbaut.
6: Die kommunistische Regierung in Peking drängt auf solche Investitionen. Allerdings gehen viele deutsche Firmen laut der Umfrage auch davon aus, dass sich die wirtschaftliche Lage in China verbessert und das schon im kommenden halben Jahr. Sie hoffen auf mehr Umsatz und Gewinn als zuletzt erwartet und das trotz der aktuellen Wirtschaftskrise in China. Probleme macht weiterhin das Thema seltene Erden. Diese kritischen Rohstoffe werden unter anderem bei E-Autos, in Smartphones, der Windkraft und auch in der Rüstung benötigt. China hat hier ein Quasi-Monopol. Eigentlich hatte Peking bereits vor mehr als einem halben Jahr angekündigt, die Exportkontrollen bei seltenen Erden auszusetzen, doch in der Praxis hakt es. Genehmigungen brauchen zu lange, sagt AHK-China-Geschäftsführer Oehms.
7: Wir würden uns wünschen, natürlich vor allem mit Blick auf die vielen kleinen, mittleren Unternehmen in Deutschland, die auf sichere Lieferketten angewiesen sind, dass es an dieser Stelle mehr Bewegung auf der chinesischen Seite gäbe.
6: Die internationalen Handelskonflikte, gerade zwischen China und den USA, machen deutschen Unternehmen in der Volksrepublik zu schaffen. Laut der AHK-Umfrage leiden mehr als 2/3 unter dem Handelskrieg zwischen den beiden Großmächten. Mit Spannung erwartet deswegen ein Treffen von Chinas Staats- und Parteichef Xi Jinping und US-Präsident Donald Trump in dieser Woche. Die beiden wollen am Donnerstag und Freitag in Peking über verschiedene Themen verhandeln, darunter neben dem Iran-Krieg vor allem über Handelsfragen.
5: Also deutsche Unternehmen wollen sich verstärkt auf China konzentrieren.

0: Trieren. Informationen waren das von Maximilian Seib.
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0: Da wollen wir Ihnen die Initiative Keinheit vorstellen. Eine Initiative aus Ostdeutschland, die jungen Menschen eine Perspektive geben soll und dafür sorgen soll, dass eben diese jungen Menschen, vor allem aus der Generation Z, ihre Stimme in gesellschaftliche Debatten einbringen können. Die Initiative ist dafür mit dem Europäischen Jugend-Karls-Preis ausgezeichnet worden. Und meine WDR-Kollegin Elif Senel hat darüber mit der Mitgründerin Lisa Trebs gesprochen und sie zuerst gefragt, wofür die Initiative Keinheit überhaupt steht.
2: Keinheit ist eine Initiative für die Generation Z, also die Generation, die ungefähr zwischen 1997 und 2012 geboren wurde, in Ostdeutschland, für Menschen dort. Und wir wollen jungen Stimmen einen Raum geben, um gehört zu werden, und nutzen dafür ganz viele unterschiedliche Formate. Wir haben mit einem Film gestartet, machen jetzt aber auch Workshops und Panels. Und es geht immer darum, genau, die jungen Perspektiven auf Themen wie Wende, Erinnerungskultur, deutsche Einheit, aber eben auch den Blick nach vorne in Ostdeutschland zu zeigen.
3: Und Sie haben das gerade gesagt, in dem Videoprojekt unter anderem getan. Da sind verschiedene Interviews geführt worden von Ihnen. Und ich habe einen Ausschnitt aus einem Ihrer Videoprojekte. Da erzählt eine junge Frau, da denkt sie nach über die Frage nach ostdeutscher Identität und erzählt von dem Moment, als sie sich zum ersten Mal da so richtig Gedanken darüber gemacht hat, als sie nämlich zum Studium ins Ausland gegangen ist. Wir hören mal rein.
4: Bin dort in eine Wohngemeinschaft gekommen, wo ich ausschließlich mit anderen Deutschen zusammengelebt habe. Und die waren aber ausschließlich westdeutsch. Und das war auch dann das erste Mal, dass ich so stark empfunden habe, dass viele Dinge ungerecht sind und zu einem ungerechten Maß ungleich verteilt sind. Dass sich herausgestellt hat, viele Menschen in meinem Alter haben ganz andere Möglichkeiten finanziell, weil in den Familien ganz andere finanzielle Mittel zur Verfügung stehen und man sich natürlich fragt, ja, warum ist das so?
3: Lisa Trebs, wenn Sie das so hören, Sie haben ja mit ganz vielen jungen Menschen in Ostdeutschland natürlich Kontakt und sprechen miteinander. Mhm. Wie sehr stellvertretend ist diese Stimme?
2: Also schon auch sehr. Ich glaube, die Frage von, bleibe ich in der Region oder gehe ich, spielt immer eine Rolle. Und die Stimme, die wir jetzt gehört haben, ist dann ja auch weggezogen. Und das ist eben auch eine Option, die viele junge Menschen in Ostdeutschland haben, weil es einfach weniger Chancen gibt. Und dieser Prozess, sich auch mit der eigenen ostdeutschen Identität und Herkunft zu beschäftigen, kommt aber häufig auch erst mit dem Wegzug. Mir ging es tatsächlich sehr ähnlich. Ich bin nach dem Abi auch weggezogen und dann ins Ausland gezogen. Ich habe meinen Bachelor in Dänemark gemacht, aber da war ich tatsächlich eine der wenigen, die das gemacht haben. Einfach, weil es mir auch nicht so vorgelebt wurde, weil vielleicht auch das System von, welche Stiftungen sind auch in Ostdeutschland zur Verfügung, welche Vermögen gibt es auch in der Familie. Da spiegeln sich ja schon immer noch sehr starke Unterschiede zwischen Ost und West wider. Und das beeinflusst dann natürlich auch Lebensentscheidungen von jungen Menschen. Genau.
3: Und würden Sie sagen, dass das Selbstverständnis von jungen Menschen in Ost und West auch unterschiedlich ist? Also so die ungleichen Voraussetzungen hat ja diese junge Frau erst spät wahrgenommen. Sie erzählt in diesem Interview auch an anderer Stelle, wie sie aufgewachsen ist, in welcher Kindertagesstätte und wie ihre Schulzeit so gewesen ist. Und dass es aber erst diesen Moment ganz später als junge Erwachsene im Prinzip gab, wo sie sich da so ganz aktiv darüber Gedanken gemacht hat. Würden Sie sagen, also nochmal die Frage, haben junge Menschen in Ostdeutschland ein eigen anderes Selbstverständnis, als es vielleicht Westdeutschen manchmal in die Wiege gelegt ist?
2: In gewisser Art und Weise schon, und das hat ja auch was damit zu tun, dass Ostdeutschland als Raum auch ein Raum von Umbruch ist. Also viele unserer Familien oder Menschen, mit denen wir aufgewachsen sind, auch im Schulsystem und so weiter, haben ja größtenteils auch die DDR und Wendezeit miterlebt. Und das wirkt natürlich auch weiter auf eine junge Generation.
3: Was sind die Nachwirkungen?
2: Also ganz konkret, wenn man sich strukturelle Unterschiede zwischen Ost und West anschaut, wir haben jetzt schon das Thema Vermögen angesprochen, aber genauso ist es eben auch immer noch so, dass es Lohnunterschiede ist, wenn man sich die Demografie zwischen Ost und West anschaut, also inwieweit es auch einen Altersunterschied gibt, merkt man auch, der Osten altert. Genau, also es gibt einfach, wenn man sich Statistiken und Karten anschaut von Deutschland, meist immer noch so eine Grenze, die man sieht zwischen Ost und West. Und dementsprechend merkt man das als junger Mensch. Aber ich glaube eben auch erst spät im Leben, weil mir ging es auch ähnlich. Als ich aufgewachsen bin, hatten alle Kinder irgendwie eine ähnliche Geschichte um mich herum. Also viele kamen aus Arbeiterfamilien und genau, hatten das irgendwie auch immer präsent, dass es irgendwie so eine DDR-Geschichte gab. Bei mir in der Familie wurde da auch immer sehr offen drüber gesprochen.
3: Ich finde das sehr nachvollziehbar, aber ich glaube, ich finde es nochmal wichtig zu sagen, warum diese negativen Erfahrungen auch noch für die Gen Z, also für die Generation Z, die zwischen 97 und 2010 Geborenen, warum das immer noch für sie so relevant auch ist in ihrem Leben, in ihrem Lebensgefühl? Weil der Blick von außen könnte ja auch sein, ihr habt das alles nicht mitbekommen. Ihr habt nur noch eigentlich davon profitiert, dass die Mauer gefallen ist. Ich spitze das jetzt mal so zu.
2: Mhm. Also durchaus auch, weil sich Strukturen fortsetzen. Also wenn man sich zum Beispiel auch anschaut, wer in Führungspositionen sitzt und das auch in ganz unterschiedlichen Sektoren. Aber wenn wir uns jetzt zum Beispiel Universitäten anschauen und wer die führt, dann sind es häufig bis heute noch Westdeutsche. Und dadurch entsteht eben auch ein anderes Selbstverständnis von, was kann ich in meinem Leben irgendwie erreichen und wo bin ich auch, also genau, was mache ich irgendwie, wer sind meine Vorbilder? Und gleichzeitig genau, hat es auch viel mit Narrativen zu tun. Also der Blick auf Ostdeutschland, der auch schon lange irgendwie negativ geprägt ist, gerade auch für uns als junge Generation nochmal seit 2015 mit Pegida und den rechten Dynamiken oder rechten Strukturen, die sich in Ostdeutschland ja auch verfestigen. Aber da wird eben dann häufig auch der Blick auf Gesamtdeutschland oder auch auf Europa, der fehlt da. Und wir als junge Generation oder auch einer der Antriebe für uns, Keinheit als Organisation oder als Initiative zu gründen, war, dass wir ein diverseres Bild von Ostdeutschland zeigen wollten und auch aus einer jungen Perspektive, weil gerade die Perspektiven häufig fehlen.
3: Also es geht Ihnen ja um den Austausch und also die Einheit sehen Sie ja auch quasi als Selbstdefinition, als Prozess, also noch nicht als etwas Abgeschlossenes, was man zu den Akten legen kann. Inwiefern würde das auch eben zu einer Einheit, zu einer besseren Einheit, zu einem besseren Verständnis führen, diese Bilder, also diese Stimmen, mit denen Sie tagtäglich in Ihrer Initiative zu tun haben, hörbar zu machen, wenn davon viel mehr mitbekommen würde? Was würde das ändern?
2: Ich glaube, das wäre total wichtig, einfach um ein Bewusstsein zu haben über die Geschichte unseres Landes, die eben auch genauso vielfältig ist. Und es macht ja auch schon was damit, wenn sich Menschen gehört fühlen und als Teil einer Gesellschaft fühlen. Und wir haben vor allem auch beispielsweise gemerkt, dass migrantische Stimmen oder auch Kinder von VertragsarbeiterInnen in der DDR, dass die Stimmen zum Beispiel auch bis heute immer noch nicht so stark gehört werden. Und dadurch verfestigen sich ja, wie gesagt, auch Stereotype. Also für uns ist dieser Austausch ganz wichtig, um gemeinsames Verständnis zu schaffen und so eben auch Zukunft mitzugestalten.
3: Die Landtagswahlen, die sind jetzt ja ein großes Thema. Im September Sachsen-Anhalt, Mecklenburg-Vorpommern wählen neue Landtage. Die AfD und der Rechtsextremismus, das ist jetzt ein großes Thema, was besprochen wird. Wie schauen Sie auf diese Wahlen, die da jetzt kommen, auch mit Blick auf all die Menschen, mit denen Sie im Rahmen dieser Initiative gesprochen haben und sprechen?
2: Also in gewisser Art und Weise natürlich auch besorgt, aber gleichzeitig schaue ich schon auch hoffnungsvoll in die Zukunft, was wir mit Keinheit auch immer wieder gemerkt haben ist. Und auch dadurch, dass wir junge Stimmen und vielfältige Stimmen zeigen und auch gehört haben, dass es eben auch super viele Menschen in Ostdeutschland gibt, gerade auch im ländlichen Raum, die sich super engagieren für die Demokratie und das häufig eben mit weniger Mitteln. Aber dass da auch ein Wille da ist, das zu verändern und Strukturen mitzugestalten. Und das macht mir gleichzeitig auch Hoffnung, dass es da eine starke Zivilgesellschaft gibt, die da irgendwie was tun will. Aber genau, die muss eben genauso auch gesehen werden und auch unterstützt werden.
3: Genau, und wenn wir die Berichterstattung dann, wir beamen uns jetzt mal ein paar Monate nach vorne Richtung September, wenn wir dann die Berichterstattung sehen, was würden Sie sich wünschen, was dann eben berichtet wird? Wie sollte über diese Wahlen berichtet werden? Was würden Sie sich wünschen?
2: Also ich finde das Thema Berichterstattung über Ostdeutschland immer sehr spannend, weil es so bestimmte Momente gibt, wann über Ostdeutschland gesprochen wird. Und das ist meistens nach Wahlen oder zum 3. Oktober oder 9. November, aber quasi zu den Jahrestagen. Und ich würde mir tatsächlich wünschen, dass wir nicht nur auf Ostdeutschland schauen, wenn es quasi brenzlig wird oder wenn es bestimmte Tage gibt, die relevant sind, sondern Ostdeutschland auch ganz selbstverständlich als Teil unserer Gesellschaft sehen und da auch öfter hinschauen. Also dass man einfach schon eher anfängt, sich mit Ostdeutschland zu beschäftigen. Was ich auch immer wieder merke, ist, dass man überrascht ist über bestimmte Ergebnisse. Und ich glaube, wenn man sich ein bisschen länger mit Ostdeutschland beschäftigt oder auch mit bestimmten Bundesländern, Städten und so weiter, dann ist es keine Überraschung. Und ich würde mir auch wünschen, dass es in der Berichterstattung mehr Stimmen aus Ostdeutschland über Ostdeutschland gibt, weil man da einfach nochmal ein anderes Verständnis vielleicht für den Raum hat, in dem man agiert.
0: Das Interview, das Elif Senel vom WDR geführt hat, mit Lisa Trebs, Mitgründerin der Initiative Keinheit. Die Organisation ist der deutsche nationale Gewinner des Europäischen Jugendkarlspreises.
1: Standpunkte.
0: Gestern war der Bundeskanzler, gestern war Friedrich Merz zu Gast auf dem Bundeskongress des Deutschen Gewerkschaftsbundes. Er hat dort geworben für tiefgreifende Sozialreformen und er hat ein unmissverständliches Feedback bekommen. Es gab Buhrufe, es gab Pfiffe und es gab Gelächter für den Kanzler. Unsere Gastautorin ist heute Beatrice Achterberg, Politikredakteurin bei der Neuen Zürcher Zeitung. Sie kommentiert, die Stimmung sei dort endgültig gekippt.
5: Das alles ist keine Bösartigkeit von mir oder der Bundesregierung. Das ist Demografie und Mathematik, sagte Merz den Anwesenden und wurde dafür ausgepfiffen. Dabei hat der Kanzler nur das ausgesprochen, was seit Jahren bekannt ist. Immer weniger Beitragszahler finanzieren immer mehr Rentner. Ja, auch Merz' eigene Partei, die CDU, hat das Problem über Jahre verdrängt. Aber die Reaktion im Saal zeigt vor allem, wie weit sich die Gewerkschaftsfunktionäre inzwischen von der Realität entkoppelt haben. Früher ging es beim DGB um soziale Verantwortung, um Kompromisse. Heute geht es vielen Funktionären offenbar nur noch darum, die eigene Klientel bei Laune zu halten und den eigenen Apparat zu sichern. Wer schon zu pfeifen anfängt, sobald jemand unbequeme Reform auch nur anspricht, hat rein gar nichts verstanden. Der Sozialstaat wird sich verändern müssen. Egal wer regiert. Und Merz sollte aus diesem Auftritt vor allem eines mitnehmen. Mit Gewerkschaften, die jede notwendige Reform reflexhaft niederbrüllen, ist keine Politik zu machen.
0: Die Meinung von Beatrice Achterberg, Politikredakteurin der Neuen Zürcher Zeitung, die heute unsere Gastkommentatorin ist. Die Frankfurter Rundschau räumt ein, dass der Kanzler die unangenehme Rolle hat, einschneidende und zum Teil auch schmerzhafte Reformpläne verkaufen zu müssen.
6: Sein größtes Problem ist aber die Art, wie er das tut. Zu oft negativ und anklagend, statt motivierend und um Ausgleich bemüht zu sein. Merz fehlt mitunter das Feingefühl, um den richtigen Ton anzuschlagen und die Gesellschaft von der Notwendigkeit großer Umbrüche zu überzeugen. Und der Kanzler hat es versäumt, die Gewerkschaften früh einzubinden, sie mit Arbeitgebern an einen Tisch zu holen, um gemeinsam über diese riesigen Reformen zu reden.
0: Die Glocke aus Oelde betont, Merz habe lediglich Selbstverständliches ausgesprochen, aber das Angebot sei von den Delegierten schnöde abgelehnt worden.
6: Stattdessen gab es Klassenkampfrhetorik und dumpfe Blockadehaltung. Wie will der Kanzler Reformen gemeinsam mit der SPD durchsetzen, wenn der DGB solche Töne anschlägt? Welche künftigen demokratischen Mehrheiten gefährdet die Gewerkschaft, wenn sie eine Koalition der Mitte daran hindert, notwendige Reformen anzugehen? Immer mehr Arbeiter ziehen frustriert Konsequenzen und wählen die AfD. Es ist eine brandgefährliche Entwicklung.
0: Umgekehrt argumentiert die Taz aus Berlin. Die DGB-Vorsitzende Jasmin Fahimi habe betont, die Gewerkschaften sehen sich nicht in der Rolle des Verhinderers und seien offen für den Dialog.
6: Es müsse aber auch eine gerechte Lastenverteilung in der Sozialpolitik geben. So plädierte Fahimi auch dafür, bei den Reformplänen für die Rente die Ergebnisse der Expertenkommission nicht zu hektisch in Gesetze zu überführen, sondern sie vorher mit den Gewerkschaften abzugleichen. Die Hand der ArbeitnehmerInnen ist also ausgestreckt. Offen ist, ob die Regierung sie auch tatsächlich ergreift.
0: Die Pforzheimer Zeitung unterstreicht, der Kanzler habe dazu aufgerufen, Deutschland gemeinsam wieder flott zu machen.
6: An diesem Gemeinsam jedoch ist ein erheblicher Teil der Gewerkschaftsfunktionäre offensichtlich gar nicht interessiert. Statt sich neuen Herausforderungen in krisenhaften Zeiten zu stellen, wird weiter ein erbitterter Abwehrkampf etwa gegen ein modernes Arbeitszeitgesetz geführt. Arbeitgeber werden per se in die Kapitalistenecke gestellt, kaum als Sozialpartner gesehen.
0: Das waren unsere Standpunkte, zusammengestellt von Ulrike Ufer.
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0: So, denken wir an Popmusik aus Neuseeland. Wer fällt Ihnen da ein? Wahrscheinlich nicht so viele. Vielleicht denkt der ein oder andere an die Sängerin Lord oder an die Reggae-Band The Black Seeds. Aber man muss schon ein bisschen überlegen. Eine Neuseeländerin, die sich in den vergangenen Jahren hierzulande einen Namen gemacht hat, ist Aldis Harding. Und das nicht nur mit ihrem originellen Folk-Pop, sondern auch durch ihre Auftritte. Denn bei ihren Konzerten zieht sie meist Grimassen und spielt da mit ihrem Körper Ausdruck. Das irritiert auf eine gute Art, findet unsere Popkritikerin Vanessa Wohlrath, die sich das neue Album von Aldis Harding angehört hat. Train on the Island heißt es und es ist ihr fünftes Album.
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Der Song One Stop, mit dem Aldous Harding vor einigen Monaten ihr neues Album Train on the Island angekündigt hat, entwickelt einen richtigen Sog. Er rockt, obwohl hier neben Klavier und Akustikgitarre nur wenig Elektronik involviert ist. Die 36-jährige Sängerin aus der neuseeländischen Hafenstadt Lyttelton ist 2014 mit schwermütigem Gothic Folk und zerbrechlichem Gesang bekannt geworden. Mittlerweile findet sie aber Gefallen daran, musikalisch möglichst viel auszuprobieren. Ob Popballade, Blues oder Postpunk, das beweist sie auch auf Train on the Island, das erneut von John Parrish produziert worden ist und worauf sie einmal wieder mit ihrer Stimmvielfalt glänzt.

0: 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Geradezu clownshaft, aber kontrolliert wechselt Hardings Stimmlage von lieblich zu ernst, dann wieder traurig. Gesichter, die Aldous Harding auch live auf der Bühne zeigt, immer etwas entgegengesetzt zur Musik. So verdreht sie beispielsweise ihre Augen und lacht während eines düsteren Songs. Es ist ein Spiel mit Identitäten. Auf ihrem 5. Album schlägt sich das auch textlich nieder.
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0: In fragmentierten Kindheitserinnerungen erzählt der Song I Ate the Most vom Gefühl zum eigenen Körper, wie dieser sich schwer oder fremd anfühlen kann. Der streckenweise zweistimmige Gesang unterstreicht diese Entfremdung und Neuorientierung, klingt dabei seltsam intim und warm.
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0: Es sind diese kuriosen, poetischen, manchmal auch komischen Geschichten und die sehr fein ausgearbeiteten Folk-Pop-Songs von Aldous Harding, die einen, ähnlich wie auch schon auf den vorangegangenen Alben Warm Chris oder Designer, in ihren Bann ziehen. Verglichen mit diesen früheren Werken wirkt Train on the Island lockerer, aber immer noch genauso schwer greifbar.

0: Beitrag aus Israel. Außerdem konnten sich Schweden, Moldau, Serbien, Kroatien, Litauen, Polen und Belgien qualifizieren. Deutschland ist als großer Geldgeber automatisch im Finale. Das erste überträgt den ESC am Samstag live. Das waren die Nachrichten. Und hier noch das Wetter in Deutschland. Im Süden gebietsweise Regen, im Verlauf von der Nordsee her neue Schauer, teils mit Graupel. Tiefstwerte 7 bis minus 2 Grad. Tagsüber ein Wechsel aus Sonne und dichten Wolken mit Schauern oder Gewittern. Im Südosten und Norden freundlicher, dabei Höchstwerte von 10 bis 15 Grad. Am Donnerstag wechselhaft mit Schauern 9 bis 17 Grad. Am Freitag Schauer, teils mit Graupel, örtlich Gewitter bei 9 bis 18 Grad. Es ist 1.03 Uhr.
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2: Autobahn 1 Lübeck-Hamburg. Auf der Norderelbbrücke staut es sich weiterhin in beiden Richtungen. Der Grund ist ein Schwertransport. Die A2 Berlin Richtung Hannover ist zwischen Peine Ost und Lehrte Ost wegen Bergungsarbeiten gesperrt. Bitte weichen Sie aus über die A39 zur A7 in Richtung Hannover. Die Autobahn 8 Luxemburg Richtung Saarlouis ist zwischen Perlborg und Merzig-Wellingen wegen einer Baustelle noch bis 5.30 Uhr gesperrt. Die A70 Bamberg Richtung Schweinfurt-Werneck ist zwischen Bamberg und Bamberghafen wegen Bauarbeiten noch bis 6 Uhr gesperrt. Und die A535 Wuppertal Richtung Velbert zwischen Dornab und Wülfrath ebenfalls eine Sperrung bis 5 Uhr in der Früh. Es gibt weiter eine Übung im Tunnel. Die Feuerwehr führt sie durch und anschließend sind Wartungsarbeiten angekündigt. Ich wünsche eine gute Fahrt.
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2: Die kommt aus Hamburg vom Norddeutschen Rundfunk. Im Studio ist Nicolas Golsch. Herzlich willkommen. Union und SPD hatten ja die Erwartungen sehr bewusst schon im Vorhinein gedämpft, damit ja niemand auf die Idee kommt, das Treffen des Koalitionsausschusses zu überhöhen. Beschlüsse seien nicht zu erwarten, hieß es vorher von allen Beteiligten. Es solle lediglich ein Fahrplan für die kommenden Projekte festgelegt werden. Auch das wäre aber immerhin ein Ergebnis dieses Treffens. Ob dieser Fahrplan nun steht oder nicht, werden wir wahrscheinlich erst in den Morgenstunden erfahren. Das Treffen ist zwar mittlerweile beendet nach 6 Stunden, wie wir erfahren haben, aber noch ist nichts über die Inhalte nach außen gedrungen. Meine Kollegin Birgit Langhammer vom NDR hat mit dem Politikwissenschaftler und Parteienforscher Uwe Jun gesprochen und sie hat ihn gefragt, ob das Nichtfunktionieren der versprochenen Entlastungen der Knackpunkt bei der aktuellen Regierungskrise ist.
3: Naja, die Bürger erwarten natürlich Entlastungen schon seit einiger Zeit. Das haben sie auch schon von der Ampelkoalition sich erhofft und es am Ende nicht bekommen. Jedenfalls nicht in ausreichendem Maße aus ihrer Sicht. Und nun ist eben die schwarz-rote Koalition gefragt, diese Entlastungen hinzukriegen. Und die sind natürlich noch mal mehr notwendig, weil eben infolge des Iran-Kriegs auch die Preise gestiegen sind. Wir sehen ja, dass die Inflationsrate nach oben geht. Und nun muss man halt sehen, wie kann man sich verständigen? Und da sehen wir halt die Differenzen zwischen den Koalitionären, während die SPD eben sagt, wir müssen gegenfinanzieren durch höhere Einnahmen, sagt die CDU, wir müssen gegenfinanzieren durch geringere Ausgaben. Und am Ende hat der Finanzminister ja durchaus dafür zu sorgen, dass sein ohnehin schon rot gefärbter Haushalt nicht noch mehr in die negativen Zahlen abrutscht.
4: Aber ist dieser Streit und so, wie Sie es gerade auch umrissen haben, ist das für Sie jetzt ein Zeichen von Sachkonflikten oder doch auch schon von struktureller Erschöpfung dieser Koalition?
3: Naja, wir sehen halt 2 oder 3 Parteien mit sehr unterschiedlichen Vorstellungen und Zielen. Das war von Anfang an klar, dass CDU, CSU auf der einen Seite und die SPD auf der anderen Seite unterschiedliche politische Ziele haben, unterschiedliche politische Instrumente bevorzugen, unterschiedliche politische Wege gehen wollen. Und dann ist es halt immer schwierig, in jeder Frage zu einem Kompromiss zu kommen. Das hat sich eben in den letzten Monaten immer wieder herauskristallisiert, dass sie sich schwer tun mit einem Kompromiss und dass dann die Kontroverse relativ schnell gesucht wird, auch öffentlich gesucht wird, statt sich halt hinter verschlossenen Türen zu einer gemeinsamen Lösung zu verständigen.
4: Aber kann das überhaupt geräuschloser funktionieren? Hat das jemals schon besser funktioniert oder ist auch unser Blick heute vielleicht nochmal ein geschärfter, ein anderer, die Erregung darüber größer?
3: Na, wir können durchaus sehen, dass wir natürlich in den Medien mehr Erregung verspüren, dass die sozialen Netzwerke dazu beitragen, dass eben schneller und dynamischer kommuniziert wird, dass wir eine breitere Meinungsvielfalt haben und dass eben insbesondere hier auch sehr viele Informationen sehr schnell verbreitet werden und dass eben auch hier Stimmungen und Emotionen eine Rolle spielen. Und das ist dann etwas, was sich auch

0: bei den Koalitionären abspielt, wo dann ja auch die Enttäuschungen da sind, wo man sich auf beiden Seiten mehr erhofft hatte von dieser Regierungstätigkeit. Und dann führt das eben dazu, dass man häufig dafür, dass man nicht zufrieden ist, dann die Ursache beim Koalitionspartner sucht und hier eben dann den Kompromiss zu wenig in den Vordergrund stellt.
1: Und wo sehen Sie Kompromisslinien? Welche Entlastungen halten Sie inhaltlich gesehen jetzt für realistischer? Prämien, Zuschüsse, eine Reichensteuer, zu der selbst Markus Söder von der CSU inzwischen Ja sagt, oder doch die große generelle Einkommenssteuerreform, die aber wieder länger dauert? Wie kommt man raus aus der Nummer?
0: Naja, erstmal gilt es natürlich, beide Seiten zu berücksichtigen, wenn man zu einem Kompromiss kommen will, also sowohl die Einkommensseite des Haushalts, und da wäre die Reichensteuer eine Möglichkeit. Aber das ist am Ende natürlich eine politische Frage, auf die man sich verständigen muss. Aber eben auch die Ausgabenseite. Und da geht es ja um Subventionskürzungen und andere Dinge, die eben auf der Ausgabenseite stehen. Und es gilt ja insbesondere, die kleinen und mittleren Einkommen zu entlasten. Das hat man sich jedenfalls im Koalitionsvertrag versprochen. Also muss man eben dann gucken, wo man diejenigen, die hier dann doch etwas mehr Geld zur Verfügung haben, dass diejenigen dann am Ende auch etwas mehr einbringen, so die Forderung der SPD. Aber auf der anderen Seite versucht die CDU ja eben auch, die Wettbewerbsfähigkeit der deutschen Volkswirtschaft zu stärken, und hat die Sorge, dass, wenn man Erbschaftssteuer beispielsweise oder eine höhere Einkommensteuer für Gutverdienende, was dann häufig auch bei Selbstständigen oder bei Unternehmern, die der Einkommensteuer unterliegen, dann deren Investitionstätigkeit hemmen würde. Also Sie sehen, es ist immer wieder ein Austarieren, aber beide Seiten hätten die Möglichkeit, weil sie eben dann doch so weit programmatisch nicht auseinanderliegen.
1: Wobei wir aber ja noch mal hören von Finanzminister und Vizekanzler Klingbeil, dass er eben diese kleinen und mittleren Einkommen entlasten möchte. Auf der anderen Seite aber Kanzler Friedrich Merz ja dann auch in Interviews wirklich noch mal sehr klar sagt, eine höhere Besteuerung für Besserverdienende wird es mit ihm nicht geben, Punkt und aus. Also liegt es dann doch an Protagonisten?
0: Das sind unterschiedliche Parteien. Die SPD bevorzugt halt es, den kleinen und mittleren Einkommen etwas zu erleichtern. Das ist schon immer in der SPD der Fall gewesen, dass das eben in ihrer Programmatik eine wichtige Rolle spielt, während es der CDU doch in erster Linie darum geht, eben die Wettbewerbsfähigkeit der deutschen Volkswirtschaft zu stimulieren, und sie dann eben die Sorge hat, dass diejenigen, die eben hier die Investitionen tätigen können, dann zu sehr mit Steuerlasten belastet werden. Also es ist am Ende die Frage auch zwischen Staat und Markt, während eben doch die SPD eher staatliche Maßnahmen bevorzugt, versucht eben hier die Union eher angebotsorientierte Marktmaßnahmen stärker wirken zu lassen. Und dann bleibt am Ende eben, dass man sich nur entgegenkommt und beide Seiten dann hier zum Zuge kommen können.
1: Also was muss, Herr Professor Jun, passieren, damit die Handlungsfähigkeit der Koalition bewiesen wird? Weil wir wollen sie nicht runterreden, aber man hat ja durchaus auch beim Kanzler schon den einen oder anderen müden Moment gehört, wo er auch schon sagte, keine Koalition hält für ewig, er kann dafür auch nicht die Hand ins Feuer legen. Man hat noch 3 Jahre.
0: In der Tat gilt es, Kompromisse zu finden. Kompromisse, die eben im Sinne der Bürger auf Unterstützung stoßen. Wir sehen ja, dass die Bundesregierung derzeit ganz schlechte Zustimmungswerte hat, dass auch der Bundeskanzler ganz schlechte Zustimmungswerte hat. Und das liegt eben daran, dass die Bevölkerung offenkundig mit der Regierungspolitik zu weiten Teilen unzufrieden ist. Und die Regierung hat nun dafür zu sorgen, das ist ja die Aufgabe einer Regierung, hier eben Kompromisse in einer Koalitionsregierung zu finden, die am Ende auf breite Akzeptanz der Bevölkerung stoßen.
1: Aber damit sind Sie ja gestartet. Also Sie haben die Ampel abgelöst, weil es da so oft Knatsch gab und man wollte eben eine Arbeitskoalition sein. Also eigentlich die Idee davon hatten Sie doch von Anfang an sich schon ins Stammbuch geschrieben. An welcher Ecke sind die dann das erste Mal schon falsch abgebogen? Oder war das für Sie tatsächlich auch absehbar, dass es knallen muss, früher oder später?
0: Es war eben absehbar, weil ich ja, wie ich schon sagte, die Ziele, Mittel und Instrumente der Politik zwischen SPD auf der einen und CDU/CSU auf der anderen Seite an vielen Stellen unterschiedlich sind. Und dann kommt es halt immer wieder zu Auseinandersetzungen. Das begann schon im Sommer, im Frühsommer nach der Bundestagswahl, und das hat sich bis heute fortgesetzt. Und das liegt eben daran, dass beispielsweise auch für die Sozialdemokraten Sozialpolitik immer eine höhere Bedeutung hat als Wirtschaftspolitik. Die Sozialpolitik und der soziale Ausgleich ihnen mehr bedeutet, während eben die Wettbewerbsfähigkeit der deutschen Volkswirtschaft den Christdemokraten wichtig ist, also Wirtschaftskompetenz hier auszustrahlen. Und das ist eben nicht immer leicht unter einem Hut zu bringen. Das ist nur möglich, wenn beide Seiten eine entsprechende Kompromissfähigkeit an den Tag legen, sowohl die Union wie die SPD. Und gerade auch hier ist die SPD dann gefordert bei den Sozialstaatsreformen, denn die stehen ja auch noch an. Aufgrund der demografischen Struktur Deutschlands ist in der Gesundheits- und in der Rentenpolitik hier eine Veränderung gefragt, eine Modernisierung. Und da wird man dann sehen, ob die Sozialdemokraten hier an der einen oder anderen Stelle zu Kompromissen bereit sein werden.
1: Und keiner möchte in die Glaskugel gucken, aber trotzdem an Sie, Herr Jung, wenn Sie sich festlegen müssten, die Frage, glauben Sie, das hält noch eine ganze Weile in dieser Konstellation in der Koalition?
0: Es ist ja so, dass es aufgrund dessen, dass hier die beiden, die zusammen regieren, die einzigen politisch gewollten von beiden Mehrheitskonstellation ist. Sie haben ja alle anderen Konstellationen ausgeschlossen oder Sie finden keine Mehrheit. Friedrich Merz hat selbst gesagt, das sei eine Koalition ohne Alternative. Das führt am Ende dann dazu, dass diese Zweckehe ja kaum durch etwas anderes, zumindest nach dem Willen der derzeit regierenden Parteien, ersetzt werden kann. Denn eine Minderheitsregierung dürfte schwierig zu realisieren sein, auch gerade angesichts der außen- und innenpolitischen Herausforderungen. Und eine Neuwahl dürfte er beide Parteien oder alle drei Regierungsparteien schwächen, wenn wir den derzeitigen Umfragewerten trauen dürfen.
2: Die Einschätzung des Politikwissenschaftlers und Parteienforschers Uwe Jun von der Universität Trier, mit dem Birgit Langhammer gesprochen hat. Es ist 1.13 Uhr.
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2: Seit gestern tagen Deutschlands Ärzte 4 Tage lang in Hannover. Im Fokus steht das sogenannte GKV-Beitragsstabilisierungsgesetz. Ein Wortungetüm, das wir alle besser als Gesundheitsreform kennen. Bertil Starke berichtet.
4: Immerhin höflichen Applaus gab es zu Beginn des Ärztetages für Gesundheitsministerin Waken in der Tagungshalle in Hannover. Liebesbekundungen hatte die CDU-Politikerin ohnehin nicht erwartet.
5: Neulich hat auch mal jemand gesagt, dass jetzt mein Honeymoon mit der Ärzteschaft vorbei sei. Ich fand den Ausdruck ein bisschen komisch, aber vielleicht ist er sogar ganz passend, weil es ja immer so ist, dass man zuerst die Flitterwochen hat und dann danach schauen muss und zeigen muss, wie ernst einem tatsächlich auch ist mit der gemeinsamen Beziehung, die ja immer durch Höhen und Tiefen geht.
4: Im Moment befindet sich die Beziehung zwischen der Ärzteschaft und der Gesundheitsministerin eindeutig in einem Tief. Dass die Gesundheitsreform bei vielen Medizinerinnen und Medizinern nicht gut ankommt, war Nina Waken bewusst. Die fürchten geringere Einnahmen und eine schlechtere Patientenversorgung. Dutzende Ärzte demonstrierten deshalb heute vor der Halle.
6: Na, ich bin Augenarzt. Meine Praxis ist voll, die Wartezeiten sind lang. Und ich kann mir ausrechnen, wie das in ein paar Monaten bei uns aussieht.
7: Ich erlebe jeden Tag die Unterversorgung. Und wenn das Ganze jetzt noch weiter budgetiert wird und gedeckelt wird und einfach weniger Leute in die Situation kommen, sich niederzulassen und Versorgung anzubieten, wird die Situation sich für die Patienten immer weiter verschlechtern.
6: Also ich sag mal, zum Beispiel die Radiologen oder die HNO-Ärzte, Gynäkologen sind besonders hart betroffen. Das heißt, wir haben einen Verlust eben nicht von diesen geforderten 8% oder 9%, sondern wir liegen bei über 20% Honorarverlust, was dazu führt, dass wir unser Personal dann auch nicht mehr bezahlen können und natürlich dann auch die Versorgung runterfahren müssen.
4: Ministerin Waken war in Hannover bemüht, Klartext zu sprechen. Die Reform sei auch für die Mediziner eine Zumutung, sagte sie, aber die dramatische finanzielle Lage der Krankenkassen machte die Reform mit all ihren Einschnitten alternativlos.
5: Die Entwicklung der vergangenen Jahre hält kein System der Welt aus und deshalb geht es bei der nachhaltigen finanziellen Stabilisierung unseres Gesundheitssystems auch um nicht weniger als seine eigene Zukunft.
4: Die schlechte Lage der Kassen bestreitet auch Ärztepräsident Reinhardt nicht. Er wirft der Bundesregierung allerdings vor, schwarz-rot gehe es überhaupt nicht um neue, effizientere Strukturen im Gesundheitssystem.
8: Und an dieser Stelle muss ich leider dem Bundeskanzler deutlich widersprechen. Das vorliegende GKV-Beitragssatzstabilisierungsgesetz ist ein reines Spargesetz und sicher nicht eine der größten Reformen der letzten Jahrzehnte.
4: Reinhardt rief die Bundesregierung dazu auf, die Reform einzufrieren und einen runden Tisch einzurichten, um über die Einsparungen mit allen Beteiligten aus der Patientenversorgung zu sprechen. Auf diesen Vorschlag ging Ministerin Waken in Hannover heute allerdings nicht ein.
2: Informationen und Eindrücke von Bertil Starke aus Hannover, wo gerade der 130. Deutsche Ärztetag stattfindet. Die Stasi ist lange Geschichte in diesem Land, aber in Brandenburg ist sie trotzdem gerade Thema. Es gibt dort eine Kommission, die jeden, der in den Brandenburger Landtag gewählt wird und bis Januar 1990 18 Jahre alt war, überprüft. Gestern wurde der Bericht zur aktuellen Besetzung des Landesparlaments veröffentlicht. Und das ist durchaus spannend, denn bei 5 Abgeordneten ist die Kommission fündig geworden. Ein Fall ist besonders brisant, Pauline Pieper.
9: Der AfD-Abgeordnete Jean-René Adam war laut Bericht inoffiziell für den Arbeitsbereich 1 der Kriminalpolizei tätig, der eng mit dem Ministerium für Staatssicherheit zusammenarbeitete. Somit war Adam laut Bericht inoffizieller Mitarbeiter der Stasi. Maria Noke, Vorsitzende der Prüfkommission und Brandenburgs Aufarbeitungsbeauftragte.
10: Von Anfang an wurde er befragt zu Jugendlichen, die im Visier der Stadtsicherheit und der Kriminalpolizei waren, und zu Ausreiseantragstellern. Er hat detaillierte Informationen mit Namen zu bestimmten Personen weitergegeben, zu Westkontakten.
9: Für Noke könnte diese Tätigkeit ein Rücktrittsgrund sein. Adam betont, ihm sei nicht bewusst gewesen, dass er für die Stasi gearbeitet hatte. Er habe als 18-Jähriger lediglich Interesse an der Polizeiarbeit gehabt.
11: Ich habe Informationen geliefert, die im Prinzip in Sachen Kriminalität wichtig waren. Und da würde ich nicht von Ansperzen reden. Also ein Polizist sperzt ja auch keiner an, der verfolgt eine Straftat. Und das war auch mein Ansinn.
9: Etwa nach einem halben Jahr hätten seine Aufträge zunehmend eine politische Dimension bekommen, woraufhin er die Mitarbeit nach insgesamt 15 Monaten beendete.
11: Es war ganz klar offensichtlich, welche Leute dann dahinter standen. Das war eben nicht mein Ansinn. Ich wollte Kriminalist werden und kein Agent.
9: Konsequenzen befürchte er nun nicht. Er habe sich nichts vorzuwerfen. Auch die AfD-Abgeordneten Peter Drenzke und Falk Janke werden in dem Bericht als Mitarbeiter der Stasi aufgeführt, für 3 Jahre, in denen sie ihren Wehrdienst beim Wachregiment Felix Dzerzhinski leisteten. Drenzke sagte laut Bericht, er habe sich schon nach 4 Wochen entpflichten wollen und anschließend nur als Koch gearbeitet. Janke betonte, mehrere Überprüfungen hätten gezeigt, dass er nie Personen oder Institutionen ausgespitzelt habe. Ein weiterer AfD-Abgeordneter, Roman Kuffert, war laut Bericht für 4 Wochen inoffiziell für die Stasi tätig, bevor er wenig später aus der DDR floh. In seiner Stellungnahme vor der Kommission betonte er, nie mit der Stasi kooperiert und nur wertlose Informationen weitergegeben zu haben. Der parlamentarische Geschäftsführer der AfD-Fraktion, Dennis Holoch, kannte den Bericht am Vormittag noch nicht, kündigte aber zunächst keine Konsequenzen an.
12: Bis jetzt haben wir die Aussagen unserer Kollegen, und wir sind auch sehr dankbar dafür, dass unsere Kollegen sehr offen in der Fraktion auch darüber gesprochen haben und uns rechtzeitig informiert haben. Und wir werden uns den Bericht natürlich durchlesen und aufgrund dieser Tatsachen dann beraten. Aber zum jetzigen Zeitpunkt ergibt sich für uns aufgrund dieser Tatsachendarstellung eben kein weiterer Beratungsbedarf.
9: Auch der fraktionslose und ehemalige BSW-Abgeordnete André von Nosowski wird im Prüfbericht erwähnt. Er sei namentlich auf Karteikarten aus der Abteilung der Auslandsaufklärung registriert. Von Nosowski erklärte in einer Stellungnahme, er habe in keiner Weise und zu keiner Zeit mit der Stasi zusammengearbeitet.
2: Warum die Stasi also gerade Thema in der brandenburgischen Landespolitik ist, hat uns Pauline Pieper erzählt. Es ist Mittwoch, der 13. Mai 2026, 1.20 Uhr.
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2: Heute vor 40 Jahren ging ein Mammutprozess gegen die Mitglieder der Rockergruppe Hells Angels in Hamburg zu Ende. Die Urteile blieben allerdings hinter den Erwartungen mancher Beobachter zurück. Steffen Hudemann.
13: Es sind illustre Gestalten, die an diesem Morgen auf dem Flur des Hamburger Strafjustizgebäudes warten. Männer in Jeanskutten und Lederjacken, mit Sonnenbrillen und Augenklappen, Stirnbändern und Hüten, langen Haaren, zahlreichen Tattoos.
14: Viele Freunde der angeklagten Rocker waren gekommen, um das Urteil zu hören. Nach 18 Monaten Verhandlungen im Hells Angels Prozess. Eines der größten Verfahren, die je von der Hamburger Strafjustiz geführt wurden.
13: 13 Männer sind angeklagt. Ihnen wird unter anderem räuberische Erpressung, Zuhälterei, Körperverletzung und die Bildung einer kriminellen Vereinigung vorgeworfen. Zu Beginn der 80er Jahre haben die Hells Angels den Hamburger Kiez fest im Griff. Männer wie der berüchtigte Klaus-Peter Grabe, genannt Jesus oder der Vollstrecker. Sie treiben Schutzgeld ein, beuten Frauen aus, handeln mit Drogen. Im August 1983 greift die Polizei ein.
15: Die Hamburger Polizei hatte gestern Nacht Großeinsatz. Bei ihrer bislang wohl umfangreichsten Aktion wurden 24 Mitglieder der weltweit operierenden Hells Angels verhaftet. Diese Rockergruppe sei gar keine Gemeinschaft Motorradbesessener, sondern eine kriminelle Vereinigung, so die Hamburger Polizei.
13: Neben der Vereinskneipe Angels Place durchsucht die Polizei 80 weitere Lokale, Wohnungen und Bordelle. Hamburgs Innensenator Alfons Pawelczyk will die Rocker ein für alle Mal vom Kiez vertreiben.
16: Wir haben einen Antrag eingereicht an das Bundesinnenministerium, diese Gruppe zu verbieten als kriminelle Organisation.
13: Gegründet werden die Hells Angels kurz nach dem Zweiten Weltkrieg in Kalifornien. Die motorradbegeisterten Kriegsveteranen benennen sich nach einer legendären Bomberstaffel der US Air Force, Hells Angels. Outlaws sind sie von Anfang an. Exzessive Feiern, Gewalt und Zusammenstöße mit der Polizei gehören dazu. In den 60er und 70er Jahren steigen die Hells Angels zunehmend ins Drogengeschäft ein. 1973 gründet sich das Hamburger Charter, das erste in Deutschland. Und es dauert nicht lange, bis die Höllenengel auf dem Kiez für Angst und Schrecken sorgen. Nach langwierigen Ermittlungen eines eigenen Sonderdezernats für organisierte Kriminalität schlagen die Beamten dann 1983 zu. 3 Jahre später fällt das Hamburger Landgericht ein Urteil.
14: 7 Jahre für Peter Grabe, genannt Jesus, wegen räuberischer Erpressung, Zuhälterei und Körperverletzung. 5 Jahre, 6 Monate.
13: Und das Gericht spricht weitere Haftstrafen aus. Doch viele Angeklagte kommen mit Bewährungs- oder Geldstrafen glimpflich davon. Denn
14: den Hauptvorwurf kriminelle Vereinigung ließen die Staatsanwälte fallen, um den Prozess zu einem Ende zu bringen.
13: Und trotzdem, die Vorherrschaft der Angels auf dem Kiez ist gebrochen. Zumal das Bundesinnenministerium die Hells Angels mittlerweile in Hamburg verboten hat und anschließend in anderen Städten Verbote folgen. Verschwunden sind sie damit nicht, aber an Sichtbarkeit und Dominanz haben sie eingebüßt seit dem Hells Angels-Prozess, der am 13. Mai 1986 zu Ende ging. Heute vor 40 Jahren.
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17: Mit Moritz Kasserlet. Nicht nur die Fußball-Bundesliga ist kurz vor dem Saisonende, auch im Basketball wird es jetzt ernst. Am Wochenende beginnen die Playoffs um die deutsche Meisterschaft. Mit Rastatt Vechta hat sich am Abend das 7. Team dafür qualifiziert, durch einen Erfolg gegen Trier. Die Trierer bekommen aber noch eine zweite Chance. Sie spielen in den sogenannten Play-Ins nun gegen Rostock. Die Seawolves haben ihr Spiel gegen Ludwigsburg gewonnen. Aus Rostock berichtet Steffen Baxalari.
18: Die Rostock Seawolves haben den ersten Schritt gemacht, um doch noch in die Play-Offs der Basketball-Bundesliga einzuziehen. Das Play-In-Spiel gegen die Riesen Ludwigsburg haben die Rostocker mit 91-71 gewonnen. Nach einer ausgeglichenen ersten Halbzeit haben die Seawolves das Kommando übernommen. Das dritte Viertel wurde mit 25-9 gewonnen und der Vorsprung wuchs auf 20 Punkte. Im Schlussabschnitt hat Rostock vor 2800 Fans nichts mehr anbrennen lassen. Deshaun Schwartz war mit 24 Punkten erfolgreichster Werfer des Spiels. Schon am Donnerstag müssen die Rostocker dann wieder ran gegen Trier und der Sieger dieses Duells trifft dann in den Playoffs auf den Titelverteidiger Bayern München.
17: Knapp 2 Wochen noch bis zum Beginn der French Open und der Hamburger Tennisprofi Alexander Zverev hat in der Vorbereitung einen heftigen Rückschlag erlitten. Beim Masters-Turnier in Rom ist er schon im Achtelfinale ausgeschieden, nach einem dramatischen Match gegen einen Italiener. Tim Brockmeier berichtet.
19: Es sah zunächst nach einer sehr schnellen und kurzen Nummer aus, 30 Minuten und der erste Satz ging mit 6-1 an Zverev. Der Deutsche aber spielt im zweiten Durchgang nicht mehr ganz so dominant, immer noch gut genug, lag mit 2 Breaks vor, konnte die nicht nutzen, hatte im Tiebreak dann Matchbälle, die er nicht verwandeln konnte und so ging der zweite Satz tatsächlich mit 7-6 an den Italiener. Was Zverev offenbar komplett den Stecker zog, im dritten Durchgang war der Deutsche nur noch Zuschauer. Ein toll kämpfender und spielender Daderi machte mit einem völlig desillusionierten Zverev, der am Ende auch nicht mehr 100% fit wirkte, kurzen Prozess. Mit 6-0 ging der dritte Satz und damit der Sieg an den Italiener. Erster Erfolg gegen einen Top-10-Spieler in der Karriere von Daderi. Zverev beim Masters in Rom damit ausgeschieden.
17: Hansi Flick, früher mal Trainer der deutschen Fußballnationalmannschaft und bei Bayern München, bleibt in Barcelona. Er hat seinen Vertrag dort bis 2028 verlängert. Am Wochenende ist Flick mit Barca zum 2. Mal spanischer Meister geworden. Jetzt sind wir beim Radsport. Seit dem Wochenende läuft die erste große 3-wöchige Rundfahrt des Jahres, der Giro d'Italia. Und nach dem Auftakt in Bulgarien ist das Rennen in Italien angekommen, ganz im Süden, im Stiefel. Holger Gerska.
20: Aus deutscher Sicht war es eine spannende Etappe, denn Florian Storck hat hart um das rosa Spitzenreiter-Trikot gekämpft. Letztlich hat es für den Radprofi aus dem Schweizer Tudor-Team nicht ganz gereicht. Als Gesamtzweiter ging Florian Storck in diese vierte Etappe. Der Führende, Thomas Silva aus Uruguay, konnte an der einzigen Bergwertung ebenso wie die Topsprinter dem kleinen Hauptfeld nicht mehr folgen. Also war die Tür offen für seine Verfolger. Bonussekunden gab es bei einem Sprint unterwegs und dann vor allem im Ziel. Und damit schaffte es Giulio Ciccone vorbei an Florian Storck an die Spitze der Gesamtwertung. Der Italiener wurde Tagesdritter hinter zwei Südamerikanern, hinter Jonathan Narváez aus Ecuador und hinter Luis Aulà aus Venezuela. Die Gesamtwertung sieht nach dieser Etappe in Kalabrien nun so aus. Giulio Ciccone führt mit 4 Sekunden vor dem Schweizer Jan Christen und ebenfalls mit 4 Sekunden vor Florian Storck auf Platz 3.
17: Eine deutsche Handballmannschaft wird das Champions-League-Endspiel in jedem Fall erreichen, denn beim Final-Four-Turnier in Köln gibt es ein deutsches Halbfinale. Titelverteidiger SC Magdeburg gegen die Füchse Berlin. Das hat die Auslosung ergeben. Im zweiten Halbfinale spielt Aalborg aus Dänemark gegen den FC Barcelona. Das Finalturnier der Handball-Champions League findet Mitte Juni statt.
2: Informationen aus der Welt des Sports waren das von Moritz Kasserlet zusammengestellt. Nicht nur in Deutschland hat es die Regierung aktuell schwer, auch in Großbritannien sogar noch ungleich schwerer. Dort steckt die Labour Party in einer tiefen Krise und der Premierminister Keir Starmer ringt um sein politisches Überleben. Gestern hat es Rücktritte gegeben und neue Rücktrittsforderungen gegen den Premierminister. Darüber berichten wir gleich nach den Nachrichten um 1.30 Uhr und nach ein paar Takten Musik.

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1: Um 1.30 Uhr mit Wolfgang Berger. Nach rund 6 Stunden im Koalitionsausschuss haben die Spitzen von Union und SPD kurz vor Mitternacht ihre Beratungen beendet. Über Ergebnisse wurde bislang nichts bekannt. Offenbar ist auch keine gemeinsame Pressekonferenz am Morgen geplant. Es soll aber eine schriftliche Information geben. Auf der Agenda standen mögliche Entlastungen wegen der hohen Energiepreise, der weitere Reformplan sowie Beratungen über den Haushalt 2027. Die Regierungsparteien hatten bereits vor dem Treffen die Erwartungen gedämpft. Es seien keine wegweisenden Beschlüsse zu erwarten, hieß es. Im Landtag von Baden-Württemberg soll der Grünen-Politiker Cem Özdemir heute zum neuen Ministerpräsidenten gewählt werden. Der 60-Jährige tritt die Nachfolge seines Parteifreundes Winfried Kretschmann an. Aus Stuttgart Knut Bauer.
2: Nach wochenlangen Verhandlungen hatten Grüne und CDU Anfang der Woche ihren Koalitionsvertrag unterzeichnet und damit den Weg freigemacht für eine Neuauflage des grün-schwarzen Bündnisses, das seit 10 Jahren in Baden-Württemberg regiert. Die Grünen hatten mit ihrem Spitzenkandidaten Özdemir die Landtagswahl am 8. März nach einer Aufholjagd knapp vor der CDU gewonnen. Mit der Wahl von Cem Özdemir wird zum zweiten Mal ein Grünen-Politiker Regierungschef in Baden-Württemberg. Er ist der erste Ministerpräsident mit türkischen Wurzeln.
1: Die deutschen Autohersteller werden in den nächsten Jahren vermutlich weitere Arbeitsplätze abbauen. Der Lobbyverband VDA geht davon aus, dass bis 2035 nochmal mehr als 225.000 Stellen gestrichen werden. Das sind nochmal 35.000 mehr als in der letzten Schätzung. VDA-Chefin Müller sagte dem Redaktionsnetzwerk Deutschland, dass es vor allem Zulieferbetriebe treffen werde. Hauptgrund sei die technologische Entwicklung vom Verbrenner zum Elektromotor. Müller beklagte schlechte Standortbedingungen in Deutschland wie hohe Steuern, Löhne und Energiepreise. 100.000 Autojobs sind dem Verband der Automobilindustrie zufolge seit 2019 schon verloren gegangen. In Cannes hat das diesjährige internationale Filmfestival begonnen. Die chinesische Schauspielerin Gong Li und US-Schauspielerin Jane Fonda erklärten das 11-tägige Festival am Abend für eröffnet. Insgesamt 22 Filme treten im Wettbewerb um den Hauptpreis, die Goldene Palme, an. Zum Auftakt erhielt der neuseeländische Hollywood-Regisseur Peter Jackson einen Ehrenpalme. Er schuf mit der Herr der Ringe-Trilogie einen der größten Kinoerfolge weltweit. Und das Wetter in Deutschland. Im Süden gebietsweise Regen, im Verlauf von der Nordsee her neue Schauer, teils Graupel, Tiefstwerte 7 bis minus 2 Grad. Tagsüber ein Wechsel aus Sonne und dichten Wolken mit Schauern oder Gewittern. Im Südosten und Norden freundlicher, Höchstwerte 10 bis 15 Grad. Am Donnerstag wechselhaft mit Schauern 9 bis 17 Grad. Am Freitag Schauer, teils mit Graupel, örtlich Gewitter bei 9 bis 18 Grad. Das waren die Nachrichten.
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3: Um jetzt 1.33 Uhr. A1 Lübeck-Hamburg. Auf der Norderelbbrücke staute sich in beiden Richtungen wegen eines Schwertransportes. Die Autobahn 8 Luxemburg Richtung Saarlouis ist zwischen Perlborg und Merzig-Wellingen wegen einer Baustelle bis 5.30 Uhr gesperrt. Die A70 Bamberg Richtung Schweinfurt-Werneck ist zwischen Bamberg und Bamberg-Hafen weiter gesperrt wegen Bauarbeiten bis 6 Uhr. Und bis 5 Uhr gesperrt die Autobahn 535 Wuppertal Richtung Velbert zwischen Dornab und Wülfrath. Im Tunnel gibt es eine Übung der Feuerwehr und anschließend Wartungsarbeiten. Gute Fahrt.
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3: Mit Nikolaus Goldscher Mikrofon herzlich willkommen. Es war gestern ein weiterer turbulenter Tag in London. Der britische Premierminister Keir Starmer wehrt sich gegen seinen Rücktritt, doch der Widerstand in den eigenen Reihen wächst nahezu täglich. Das schlechte Abschneiden der Labour-Partei bei den Kommunal- und Regionalwahlen vergangene Woche hatte natürlich den Druck erhöht und der Druck wächst täglich auf Starmer. Es stellen sich mittlerweile 80 der 403 Labour-Abgeordneten offen gegen den Premierminister und jetzt haben auch noch enge Mitarbeiterinnen gekündigt. Franziska Hoppen über die aktuellen Entwicklungen und die aktuellen Stimmen.
4: Should the Prime Minister resign, Minister? Is it over for Keir Starmer?
5: Wird der Premierminister zurücktreten? Ist es für Keir Starmer aus? Fragen, die sich am Dienstagmorgen nicht nur dieser Journalist in der Londoner 10 Downing Street gestellt hat. Reihenweise warteten dort die Kamerateams auf das Ergebnis einer entscheidenden Kabinettssitzung. Mehr als 70 Abgeordnete hatten den Premier zu diesem Zeitpunkt zum Rücktritt aufgefordert. Doch der schwor drinnen seine Unterstützer auf Zusammenhalt ein. Etwa Staatsministerin für internationale Entwicklung, Jenny Chapman, die im Anschluss erklärte, unsere Diskussionen gerade im Kabinett haben allen vor Augen geführt, wie ernst die Probleme sind, die wir angehen müssen. Die Lebenshaltungskostenkrise, die Folgen der Lage an der Straße von Hormuz auf die Lebensmittel- und Kraftstoffpreise, Inflation und Unternehmen. Warum sollten wir einen großen Prozess anstoßen, der davon ablenkt, wenn das Land erwartet, dass wir ihm dienen? Das war die vorherrschende Stimmung am Tisch. Allerdings wohl nicht bei allen. Innenministerin Shabana Mahmood und Außenministerin Yvette Cooper sollen dem Premier nach Medienberichten ans Herz gelegt haben, einen Zeitplan für seinen Rücktritt vorzulegen. Der Eindruck, Labour ist tief gespalten, die Partei wirkt konfus. Bemüht bestimmt klang da das schriftliche Statement Starmers, er werde weiter regieren. Die letzten 48 Stunden hätten die Regierung ins Schwanken gebracht mit wirtschaftlichen Folgen fürs ganze Land. Dabei sei das offizielle Verfahren, um den Parteichef anzufechten, gar nicht in Gang gesetzt worden. Eine Aufforderung an die möglichen Anwärter in der Partei. Put up or shut up, schien Starmer ihnen zu sagen, allen voran Gesundheitsminister Wes Streeting. Tritt endlich vor oder halte den Mund. Bislang scheint es auch nicht so, als könnten Starmers Kritiker sich hinter einem alternativen Kandidaten vereinen, sagt Professor Jonathan Tong von der Universität Liverpool. Die 70 bis 80 Labour-Abgeordneten, die sich bisher geäußert haben, haben sich noch nicht auf einen bestimmten Kandidaten geeinigt, sondern verteilen sich auf verschiedene Optionen. Vorerst scheint sich der Premier also im Sattel halten zu können. Allerdings wirft Andy Burnham einen langen Schatten, der beliebte Bürgermeister von Greater Manchester. Der kann Starmer erst anfechten, wenn er durch eine Nachwahl zum Beispiel als Abgeordneter ins Parlament käme. Wenn man sich Umfragen unter Fraktions- und Parteimitgliedern anschaut, die über den nächsten Parteichef entscheiden werden, wird ziemlich deutlich, dass sie Andy Burnham gegenüber Wes Streeting bevorzugen. Ein Wahlkampf ohne Burnham würde also seltsam anmuten. Es besteht die Gefahr, dass selbst wenn Streeting antreten und gewinnen sollte, die ganze Angelegenheit damit noch nicht erledigt wäre. Und dann wäre da noch die lange Zeit, die es vom Rücktritt des Premiers bis zur tatsächlichen Wahl eines neuen Parteichefs dauert. Im Schnitt 111 Tage. Ungewissheit, die das Vereinigte Königreich eigentlich nicht gebrauchen kann. Doch noch ist Starmer nicht über den Berg. Die Kritik und die Rücktritte eigener Regierungsmitarbeiter halten vorerst an.
3: Informationen aus London waren das von Franziska Hoppen.
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3: Der Zoll hat eine breite Aufgabenpalette, die breiter ist, als man es vielleicht denkt. Es geht natürlich um die Kontrolle von Waren an Flughäfen, aber es geht auch um die Bekämpfung von Schwarzarbeit und Drogenschmuggel. Dazu kommen Verbraucher und Tierschutz. Jetzt hat der Zoll seine Bilanz des vergangenen Jahres vorgestellt. Der Zoll hat ja knapp 50.000 Beschäftigte. Und der Bundesfinanzminister Lars Klingbeil hat vorbeigeschaut bei der Vorstellung der Bilanz und eine Nachricht mitgebracht. Es werden nämlich 1.500 zusätzliche Stellen geschaffen. Silvia Stadler.
6: Benjamin Bayer darf im Beisein des Ministers ein Cuttermesser zücken. Er demonstriert beim Zoll in der Kontrolleinheit Flughafenüberwachung, wie verdächtige Pakete geöffnet werden.
7: Also da, wo wir wirklich ein Gefühl haben, die Sendungsauswahl erfolgt ja eh nach Risikoanalyse. Und dann je nach Röntgenbild, wenn wir irgendwelche Auffälligkeiten haben oder Umstimmigkeiten auf dem Röntgengerät, dann werden zusätzlich Löcher gemacht.
6: Was als Geschenksendung aus Hongkong deklariert war, enthält auf den ersten Blick helle Duftkerzen. In Wahrheit aber steckt in den vielen kleinen Packungen gepresstes Ketamin, eine neue Partydroge. An einem anderen Tisch zeigt der Zoll ein Fundstück aus dem letzten Monat aus einem Paket aus Frankreich.
8: Dabei handelt es sich um ein Hornfragment von einem Nashorn. Wir gehen davon aus, dass es auch irgendwann mal von Afrika nach Europa gekommen ist, um dann eben von hier weiter nach Asien geliefert zu werden.
6: Der Zoll muss nicht nur weiter einen Sinn für ungewöhnliche Versteckideen krimineller Händler rund um den Globus behalten. Seine Arbeit nimmt auch enorm zu, sagte der Präsident der Generalzolldirektion Armin Rohlfink bei der Vorstellung der Jahresbilanz am DHL-Luftfrachtdrehkreuz Leipzig-Halle.
9: Besonders deutlich zeigt sich das im grenzüberschreitenden Onlinehandel, besser bekannt als E-Commerce. Hier hat der Zoll im letzten Jahr, und hier würde ich ganz gerne eine Zahl nennen, rund 192 Millionen Warenpositionen mehr bearbeitet. Das entspricht im Vergleich zum letzten Jahr einem Plus von 80%.
6: Bundesweit wurden dabei rund 69 Tonnen Drogen sichergestellt, außerdem 7.500 illegale Waffen und Produktfälschungen mit einem geschätzten Wert von 450 Millionen Euro. Vor allem gegen die Zunahme von Billigimporten aus China will die EU nun vorgehen. Bundesfinanzminister Lars Klingbeil:
10: Ich will, dass wir die Flut an Ramschware stoppen, die heute unsere Märkte auch überflutet. Es geht um fairen Wettbewerb, es geht aber auch um Sicherheit von Verbraucherinnen und Verbrauchern, es geht um Umweltschutz.
6: Zum 1. Juli soll nun die Zollfreigrenze für Waren unter 150 Euro fallen. Die geplante Gebühr von ca. 3 Euro pro Warensendung wird sich aber wohl noch verzögern, so Lars Klingbeil.
10: Die Gebühr hat damit zu tun, dass wir im Kreise auch der europäischen Länder uns abstimmen. Wir haben als Deutschland immer darauf gedrungen, dass wir das gemeinsam in Europa machen. Und ich sage hier sehr klar, so schnell wie möglich, aber spätestens im November wird es der Fall sein.
6: Um der Zunahme des Arbeitsvolumens beim Zoll Rechnung zu tragen, wurde angekündigt, dass noch in diesem Jahr 1.500 weitere Stellen bei der Behörde geschaffen werden.
3: Silvia Stadler über die Zollbilanz, die gestern vorgestellt worden ist. Die Allianz Arena in München war gestern Schauplatz einer groß angelegten Einsatzübung des Bayerischen Roten Kreuzes. Hunderte Einsatzkräfte haben dort den Ernstfall unter realistischen Bedingungen geprobt. Das BRK wollte vor allem eine politische Botschaft senden, nämlich die, das Ehrenamt mehr zu stärken. Anita Fünfinger.
11: Etwa 20 Menschen liegen auf dem Boden. Einige scheinen schwer verletzt zu sein. Ein kleiner Bus ist in eine Menschenmenge gefahren. Ein unbekannter giftiger Stoff ist dabei freigesetzt worden. Rettungskräfte sind auf dem Weg. Ein Hubschrauber kreist in der Luft. Noch gibt es keine genaue Übersicht, was auf dem Gelände der Allianz Arena in München genau passiert sein könnte. Klar ist nur, das wird ein Großeinsatz. Nur eine Übung. Aber es soll täuschend echt wirken. Die Verletzten haben Kunstblut am ganzen Körper. Sie schreien vor Schmerzen.
12: Könnt ihr euch mal hinsetzen kurz? Ja, genau. Ganz ruhig. Wir sind jetzt für Sie da.
11: Julia Sicklinger ist bei dieser Übung des Bayerischen Roten Kreuzes dabei. Sie ist gelernte Apothekerin. Heute ist sie für die Erstversorgung zuständig.
12: Von daher habe ich dann mit meinem Arbeitgeber abgesprochen, ob es in Ordnung wäre, auf Überstunden früher zu gehen und das ja so durchführen zu können heute.
11: Das Bayerische Rote Kreuz will mit dieser Übung auf ein Problem aufmerksam machen. Denn Helfer beim THW, bei der Feuerwehr oder eben beim BRK werden bei solchen Übungen nicht gleich behandelt. Aber genau das will der bayerische BRK-Präsident Hans-Michael Weiske erreichen. Eine Helfergleichstellung.
13: Helfergleichstellung bedeutet, dass wir genauso wie die Feuerwehr, Mitglieder des THWs, dass die auch für Übungen wie diese heute freigestellt werden. Und heute sind einige Kameradinnen und Kameraden dabei, die Urlaub nehmen müssen.
11: Von der Tribüne aus beobachten Politiker den Großeinsatz. Bundesinnenminister Alexander Dobrindt ist mit Staatssekretärin Daniela Ludwig da. Bayerns Innenminister Joachim Herrmann und Justizminister Georg Eisenreich stehen an der Seite von Ministerpräsident Markus Söder. Das BRK hat sie alle zu diesem Termin eingeladen, auch um Druck zu machen. Dass das Ehrenamt wichtig ist und von all diesen Politikern auch viel gelobt wird, das weiß das Rote Kreuz. Sie wollen aber endlich auch rechtlich Bewegung in der Sache sehen. Markus Söder verspricht Einsatz.
14: Ich glaube, dass wir bei dem Thema Gleichstellung und Ausgleich natürlich noch einen Schritt vorankommen müssen. Wir werden uns dafür größtmöglichst einsetzen.
11: Dafür müsse man aber auch mit der Wirtschaft sprechen, sagt Söder. Schließlich müssten die Firmen, die die Helfer freistellen müssen, auch mitmachen. Im Bayerischen Landtag ist über diese sogenannte Helfergleichstellung schon öfter diskutiert worden. Es gab einen Gesetzentwurf der Grünen, den CSU und Freie Wähler abgelehnt haben.
3: Aus München der Bericht von Anita Fünfinger. Es ist 1 Uhr und gleich 44 Minuten.
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3: Stichwort Hantavirus. Mittlerweile sind alle Patienten nach WHO-Angaben isoliert und stehen unter medizinischer Beobachtung, also die Passagiere des Kreuzfahrtschiffes Hondius. Die Passagiere sind in ihre Heimatländer gebracht worden, die meisten von ihnen in Quarantäne, mancherorts sogar in Kliniken. Aktuelle Informationen zum Stand der Dinge von Niklas Beck.
15: Nach dem Ausbruch eines Hantavirus auf der Hondius sind mittlerweile alle Passagiere von Bord geholt worden. In der Nacht zum Montag landeten 4 deutsche Urlauber aus Berlin, Baden-Württemberg, Bayern und Sachsen mit einem Sonderflug am Frankfurter Flughafen. Ein Teil der mehr als 140 Personen an Bord hatte sich mit einem speziellen Hunter-Typus infiziert, dem Andes-Virus. Der Virologe Schmidt Schanasit vom Bernhard-Nocht-Institut für Tropenmedizin in Hamburg erklärt.
16: Das Besondere am Andes-Virus ist es, dass es nochmal von Mensch zu Mensch übertragen werden kann, was bei allen anderen Hantaviren eben nicht der Fall ist. Beim Andes-Virus beträgt diese Fallsterblichkeit bis zu 50%. Das heißt, 50% der Erkrankten können versterben. Und dadurch ist es erst zu diesem Ausbruch natürlich auf dem Kreuzfahrtschiff gekommen.
15: Die Weltgesundheitsorganisation spricht aktuell von 11 bestätigten Fällen, darunter 3 Todesopfer. Bereits vergangene Woche verkündete die Epidemiologin Maria van Kerkhove von der WHO in Genf, welche Maßnahmen die Passagiere sowie die lokalen Behörden der Betroffenen nun befolgen sollten.
17: So our recommendations. Wir empfehlen den Passagieren und der Besatzung an Bord, sich einer Überwachung und Nachsorge zu unterziehen. Das bedeutet tägliche Gesundheitschecks, entweder zu Hause oder in einer spezialisierten Einrichtung. Wir überlassen es den Ländern, hierfür ihre eigenen Richtlinien zu entwickeln. Unsere Empfehlungen sind jedoch eindeutig.
15: Laut dem deutschen Gesundheitsministerium bedeutet dies eine häusliche Quarantäne von bis zu mehr als 6 Wochen für die deutschen Urlauber. Hintergrund der Entscheidung ist die lange Inkubationszeit des Virus von 2 bis 4 Wochen. Diese Isolation gilt auch für einen Passagier aus Niedersachsen, der sich nach Angaben des Landesgesundheitsamtes noch im Ausland befindet. Der Präsident Fabian Feil gibt grundsätzlich vorerst Entwarnung.
18: Die Gefahr für die niedersächsische Bevölkerung sehe ich überhaupt nicht aufgrund dieses Geschehens. Erstens ist es gut unter Kontrolle und die Ansteckungsfähigkeit ist doch nur gegeben bei engem Kontakt, sodass es sich nicht rasant ausbreitet.
15: Sofern diese Maßnahmen konsequent umgesetzt werden. Denn bei den deutschen Passagieren lasse sich auch nach den negativen PCR-Testergebnissen nicht mit absoluter Sicherheit ausschließen, dass sie infiziert seien, sagt Virologe Schmidt Schanasit.
16: Das heißt, die Kreuzfahrtpassagiere müssen ja Masken tragen, müssen sich in Quarantäne begeben und somit ist eine Übertragung ausgeschlossen. Wenn sie jetzt ohne entsprechende Schutzmaßnahmen einfach durch die Stadt laufen würden und sich noch in der Inkubationszeit befinden und dann eben erkranken, dann könnten sie es theoretisch übertragen. Und dadurch, dass das alles eben nicht stattfindet, sondern sie eben in Quarantäne gehen, kann keine Übertragung stattfinden.
15: Für WHO-Chef Ghebreyesus ist die Arbeit noch nicht vorbei. Er rief heute in Madrid alle betroffenen Länder dazu auf, sich an den vorgeschlagenen Maßnahmen zu beteiligen. Denn die kommenden Wochen könnten entscheidend sein.
3: Der neueste Stand in Sachen Hantavirus war das von Niklas Beck. Wie wichtig dem französischen Präsidenten Emmanuel Macron der Frankreich-Afrika-Gipfel war, das war sogar in den sozialen Medien zu sehen. Macron betritt bei einer Podiumsdiskussion in Nairobi über Kultur die Bühne und weist dort Störenfriede im Publikum zurecht. Das sei respektlos, die Diskussion durch Gespräche zu stören, so sagte es Macron dort und erntete dafür Applaus. Am Ende des Gipfels bleibt aber nicht nur diese Szene hängen, sondern auch ein Versprechen. Und dabei geht es um Investitionen in Milliardenhöhe. Karin Bensch.
19: Der Afrika-Frankreich-Gipfel in Nairobi, er endet mit vielen Zahlen. Der französische Präsident Macron hat Investitionen in Höhe von 23 Milliarden Euro für afrikanische Länder angekündigt. Das Geld soll vor allem in grüne Energie, Digitalisierung und Landwirtschaft fließen. 14 Milliarden Euro sollen von französischen Geldgebern kommen, 9 Milliarden von Investoren aus afrikanischen Ländern. Afrika sei auf dem Erfolgsweg und brauche Investitionen statt Entwicklungshilfe, um eigenständig zu sein, sagte Macron. Mithilfe der zugesagten Finanzmittel könnten mehr als 250.000 neue Arbeitsplätze geschaffen werden, in Frankreich und Afrika. Der kenianische Präsident Ruto begrüßte die neue Partnerschaft mit Frankreich. Ruto sagte zum Abschluss des Gipfels, Afrika brauche keine Wohltätigkeit, sondern Investitionen. Beim Afrika-Frankreich-Gipfel waren rund 30 Staats- und Regierungschefs afrikanischer Länder anwesend. Darunter Äthiopiens Ministerpräsident Abiy Ahmed, Nigerias Präsident Bola Tinubu sowie Ruandas langjähriger Machthaber Paul Kagame. Für Macron hatte dieser Gipfel einen hohen Symbolwert. Es ging darum, Frankreich und Afrika als neue Partner zu präsentieren, nach dem Scheitern in Westafrika. Dort ist die ehemalige Kolonialmacht Frankreich in Ländern wie Mali, Niger und Burkina Faso politisch und militärisch nicht mehr erwünscht. Beim Gipfel ging es um einen Paradigmenwechsel in Frankreichs Afrikapolitik. Weg von kolonial geprägten Beziehungen hin zu einer neuen Partnerschaft auf Augenhöhe. Auch um anderen Wirtschaftsmächten wie China, den USA und den Golfstaaten nicht allein den Kontinent und seine wertvollen Rohstoffe und Ressourcen zu überlassen. In Kenia dagegen werden auch kritische Stimmen laut. Das Land ist eine ehemalige britische Kolonie. Rund um den Gipfel gab es Proteste, Demonstrierende wurden in Gewahrsam genommen. Die Kritiker sorgen sich um den Ausverkauf Afrikas. Manche fürchten sogar eine neue Art der Kolonialisierung.
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3: Dem einen oder anderen von Ihnen ist vielleicht der Name Nils Mohl ein Begriff. Der hat gerade erst den katholischen Kinder- und Jugendbuchpreis bekommen für seinen Jugendroman Engel der letzten Nacht. Darin erzählt er von einem jungen Mann, der für sich nach dem Abitur keine Zukunft sieht und noch eine letzte Nacht auf St. Pauli erleben möchte. Jetzt ist ein neuer Jugendroman von Mohl erschienen. Er heißt Pepper und Katja Weise stellt ihn vor.
20: Pepper ist 17 und wächst bei ihrer Mutter Jasmin, einer grünen Politikerin, in der Hamburger Hafencity auf.
21: Wo die Wellen an die Kaimauern klatschen und der Wind sich ständig eins pfeift.
20: Von ihrem Vater kennt sie nicht einmal den Namen. Dabei hat sie viele Fragen an ihn und sucht ihn über die Jahre an den absurdesten Orten, als kleines Mädchen sogar im Fundbüro. Bis Jasmin ihr ein rotes Notizbuch schenkt, in dem Pepper die Fragen sammeln kann und ihrer Tochter ein Versprechen gibt. Sie werde den Namen eines Tages verraten. Und sie hält Wort.
21: Ich gebe ihr meinen Feinliner. Jasmin nimmt ihn, schreibt einen Namen auf meine Hand. Deinen Namen. Ich starre. Im Kopf völlige Leere. Der Name sagt mir nichts. Rein gar nichts. Aber ich habe Jahre darauf gewartet, ihn zu lesen. Uli Kimme. Beschützend lege ich meine Hand auf die Buchstaben.
20: Pepper beginnt zu recherchieren und findet bald heraus, ihr Vater war früher Sänger der legendären, inzwischen in Vergessenheit geratenen Band Kimme und Popcorn. Jetzt lebt er mit seinen Bandkollegen in einer Altherren-WG in Hamburg-Wilhelmsburg. Nils Mohl hat für die fiktive Band poetische Songs getextet, jeweils zu finden am Anfang der Kapitel. Einer ist sogar vertont.
22: Ich habe schon für die Schülerzeitung die Plattenkritiken geschrieben, Charts aufgestellt und so weiter und so weiter. Das war immer eine große Sache, aber bin musikalisch nicht so begabt. Also schon meine Schuldirektorin an der Grundschule hat mir ins erste Zeugnis geschrieben, Nils hat kein Rhythmusgefühl.
20: In der Band WG ist gerade ein Zimmer frei geworden. Pepper zieht ein, ohne sich jedoch als Tochter erkennen zu geben. Der Vater soll ihr unvoreingenommen begegnen.
22: Das fand ich ganz wichtig für die Geschichte. Es ist ja letztlich auch an der Stelle eine Art Liebesgeschichte, ganz besondere Art und Weise.
20: Das Kennenlernen verläuft keineswegs harmonisch. Uli Kimme gibt sich oft unnahbar und brüsk.
21: Leicht dandyhaft siehst du aus. Ein bisschen aus der Zeit gefallen, aber den ehemaligen Popstar ahnt man sofort. Die Silberringe. Der dezente Kajal.
20: Pepper ist frustriert. Wie soll sie Antworten bekommen auf Fragen wie:
21: Was wolltest du niemals werden, als du noch jung warst?
20: Doch einige Bewohnerinnen und Bewohner des Seniorenstifts, in dem sie jobbt, machen ihr Mut, kommen sogar zur WG-Party, eine ziemlich coole Gang. Die Idee, jung und alt zusammenzuspannen, ist nicht neu, aber wie Nils Mohl hier von Reibung und Miteinander der Generationen erzählt, ist mitreißend und wirklich witzig.
22: Hier sind es ja tatsächlich nochmal ältere Menschen, die dann wieder als Freunde taugen, als Ideengeber und Ratgeber. Und das fand ich eigentlich auch mal ganz schön, also diese versöhnliche Seite zwischen den Generationen zu zeigen. Das ist vielleicht auch gerade so eine momentane Sehnsucht bei der aktuellen Welt- und Gesellschaftslage.
20: In Pepper geht es um den Umgang mit einer großen Leerstelle, um Liebe, Freundschaft, die ganz existenziellen Fragen.
23: Du bist die Zukunft,
20: sagt Kimme irgendwann zu Pepper.
24: Ein Happy End fühlt sich immer so an, als würde man ein Puzzle mit dem Hammer lösen,
20: findet ihre Mutter. Zwischen diesen beiden Polen balanciert der Roman, der sich in einem fulminanten Revival-Auftritt von Kimme und Popcorn entlädt. Nils Mohl erzählt anders als sonst chronologisch, mit Lust am schrägen Humor und Tiefgang. Pepper ist berührend, traurig, spannend, lustig. Kurz, eine tolle Geschichte.
3: Also eindeutiges Fazit unserer Rezensentin Katja Weise über Pepper, den neuen Jugendroman von Nils Muhl. Bei Rotfuchs erschienen zum Preis von ungefähr 18 Euro. 1.54 Uhr.
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3: Der Bundeskanzler Friedrich Merz war gestern zu Gast auf dem Bundeskongress des Deutschen Gewerkschaftsbundes. Er hat dort geworben für tiefgreifende Sozialreformen und er hat ein unmissverständliches Feedback bekommen. Es gab Buhrufe, es gab Pfiffe, es gab Gelächter für den Kanzler. Unsere Gastautorin ist heute Beatrice Achterberg, Politikredakteurin der Neuen Zürcher Zeitung. Sie kommentiert, die Stimmung sei endgültig gekippt.
1: Das alles ist keine Bösartigkeit von mir oder der Bundesregierung. Das ist Demografie und Mathematik, sagte Merz den Anwesenden und wurde dafür ausgepfiffen. Dabei hat der Kanzler nur das ausgesprochen, was seit Jahren bekannt ist. Immer weniger Beitragszahler finanzieren immer mehr Rentner. Ja, auch Merz' eigene Partei, die CDU, hat das Problem über Jahre verdrängt. Aber die Reaktion im Saal zeigt vor allem, wie weit sich die Gewerkschaftsfunktionäre inzwischen von der Realität entkoppelt haben. Früher ging es beim DGB um soziale Verantwortung, um Kompromisse. Heute geht es vielen Funktionären offenbar nur noch darum, die eigene Klientel bei Laune zu halten und den eigenen Apparat zu sichern. Wer schon zu pfeifen anfängt, sobald jemand unbequeme Reformen auch nur anspricht, hat rein gar nichts verstanden. Der Sozialstaat wird sich verändern müssen, egal wer regiert. Und Merz sollte aus diesem Auftritt vor allem eines mitnehmen. Mit Gewerkschaften, die jede notwendige Reform reflexhaft niederbrüllen, ist keine Politik zu machen.
3: Die Meinung von Beatrice Achterberg, Politikredakteurin bei der Neuen Zürcher Zeitung. Die Frankfurter Rundschau räumt ein, dass der Kanzler die unangenehme Rolle hat, einschneidende und zum Teil auch schmerzhafte Reformpläne verkaufen zu müssen.
2: Sein größtes Problem ist aber die Art, wie er das tut. Zu oft negativ und anklagend, statt motivierend und um Ausgleich bemüht zu sein. Merz fehlt mitunter das Feingefühl, um den richtigen Ton anzuschlagen und die Gesellschaft von der Notwendigkeit großer Umbrüche zu überzeugen. Und der Kanzler hat es versäumt, die Gewerkschaften früh einzubinden, sie mit Arbeitgebern an einen Tisch zu holen, um gemeinsam über diese riesigen Reformen zu reden.
3: Die Glocke aus Oelde betont, Merz habe lediglich Selbstverständliches ausgesprochen, aber das Angebot sei von den Delegierten schnöde abgelehnt worden.
2: Stattdessen gab es Klassenkampfrhetorik und dumpfe Blockadehaltung. Wie will der Kanzler Reformen gemeinsam mit der SPD durchsetzen, wenn der DGB solche Töne anschlägt? Welche künftigen demokratischen Mehrheiten gefährdet die Gewerkschaft, wenn sie eine Koalition der Mitte daran hindert, notwendige Reformen anzugehen? Immer mehr Arbeiter ziehen frustriert Konsequenzen und wählen die AfD. Es ist eine brandgefährliche Entwicklung.
3: Umgekehrt argumentiert die Taz aus Berlin, die DGB-Vorsitzende Fahimi habe betont, die Gewerkschaften sähen sich nicht in der Rolle des Verhinderers und seien offen für den Dialog.
2: Es müsse aber auch eine gerechte Lastenverteilung in der Sozialpolitik geben. So plädierte Fahimi auch dafür, bei den Reformplänen für die Rente die Ergebnisse der Expertenkommission nicht zu hektisch in Gesetze zu überführen, sondern sie vorher mit den Gewerkschaften abzugleichen. Die Hand der ArbeitnehmerInnen ist also ausgestreckt. Offen ist, ob die Regierung sie auch tatsächlich ergreift.
3: Die Pforzheimer Zeitung unterstreicht, der Kanzler habe dazu aufgerufen, Deutschland gemeinsam wieder flott zu machen.
2: An diesem Gemeinsam jedoch ist ein erheblicher Teil der Gewerkschaftsfunktionäre offensichtlich gar nicht interessiert. Statt sich neuen Herausforderungen in krisenhaften Zeiten zu stellen, wird weiter ein erbitterter Abwehrkampf etwa gegen ein modernes Arbeitszeitgesetz geführt. Arbeitgeber werden per se in die Kapitalistenecke gestellt, kaum als Sozialpartner gesehen.
3: Das waren unsere Standpunkte, zusammengestellt heute von Ulrike Ufer. Und das war der erste Teil der ARD-Infonacht. Sven Hasenclever machte weiter. Ich wünsche eine angenehme Nacht. Bis hierhin am Mikrofon war Nicolas Golsch. Tschüss.

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1: Um 2 Uhr mit Wolfgang Berger. Nach rund 6 Stunden im Koalitionsausschuss haben die Spitzen von Union und SPD kurz vor Mitternacht ihre Beratungen beendet. Über Ergebnisse wurde bislang nichts bekannt. Offenbar ist auch keine gemeinsame Pressekonferenz am Morgen geplant. Es soll aber eine schriftliche Information geben. Auf der Agenda standen mögliche Entlastungen wegen der hohen Energiepreise, der weitere Reformplan sowie Beratungen über den Haushalt 2027. Die Bundesregierung will den Einsatz von sogenannten K.O.-Tropfen härter bestrafen. So soll künftig eine längere Gefängnisstrafe drohen. Aus Berlin Jasper Ruppert.
2: Mindestens 5 statt bisher 3 Jahre soll die Mindeststrafe sein, wenn ein Täter bei einem Raub- oder Sexualdelikt K.O.-Tropfen anwendet. So steht es im Gesetzentwurf von SPD-Bundesjustizministerin Hubig, den das Kabinett heute beschließen will. Dazu sollen 2 Paragraphen im Strafgesetzbuch geändert werden. Bisher gab es bei Raub- oder Sexualdelikten mindestens 5 Jahre, wenn eine Waffe oder ein gefährlicher Gegenstand bei der Tat genutzt wurde. Nun will man hier als dritten Begriff das Wort Mittel ergänzen, um auch K.O.-Tropfen darunter zählen zu können.
1: US-Präsident Trump hat seine erste China-Reise seit 2017 angetreten. Kurz vor dem Abflug sagte Trump, er werde mit Staatschef Xi auch über den Iran-Krieg sprechen. Das sei jemand, mit dem er sehr gut auskomme. Hauptsächlich werde es bei seinem Besuch in Peking um die Themen Handel und Zölle gehen. Begleitet wird der US-Präsident von einer Wirtschaftsdelegation, der unter anderem SpaceX-Chef Musk, Apple-CEO Cook und Boeing-Vorstand Ortberg angehören. Zuletzt hatten sich die USA und China gegenseitig mit Sonderzöllen überzogen, mit Auswirkungen auf die gesamte Weltwirtschaft. In Cannes haben die 79. internationalen Filmfestspiele begonnen. Bei der Eröffnungsgala wurde der Regisseur von Der Herr der Ringe, Peter Jackson, mit der goldenen Ehrenpalme ausgezeichnet. Aus Cannes Jan Tussing.
3: Peter Jackson hätte sich nie vorstellen können, dass er in seinem Leben mal eine goldene Palme gewinnen würde. Auf dem französischen Filmfest in Cannes sei er bisher nur 2-mal gewesen,